0: So, this is a big responsibility, big, big, big responsibility.
1: Dieser Verantwortung stellt sich das Team FECOR, TSSB und UKL mit seinem Entwurf für Carola 3.0.
2: Wenn die Brücke dasteht, das ist ein echter Zugewinn für die Stadt in vielerlei Hinsicht.
1: Beim Neuentwurf der Carola-Brücke steht eine Frage im Mittelpunkt: ihre Gestaltung und Form.
0: The form is one of the first point, because you have the elevation. The first you start drawing the elevation of the bridge, and then you see what is the form that fits.
2: Gerade in einer Stadt wie Dresden, die davon lebt, mit so einer Altstadt-Silhouette, kann man nicht irgendwie eine beliebige Form dorthin setzen.
3: Was ist prägend für Dresden und wie schaffen wir es, diese Landschaft von Dresden weiter zu unterstreichen?
4: Man muss ja davon ausgehen, die Brücke, die jetzt entsteht, die steht ja vielleicht 150 Jahre oder länger. Das heißt also, sie wird das Antlitz der Stadt aus allen Richtungen massiv prägen.
5: Die neuen Entwürfe für die Carola-Brücke stehen an. Was wünschen Sie sich denn von der neuen Carola-Brücke?
6: Tatsächlich eine Brücke, die nicht so kompliziert ist und trotzdem ästhetisch gut ins Stadtbild passt. Das wäre tatsächlich mal sehr, sehr sehenswert.
1: Ihre Form muss in das historische Stadtbild Dresdens passen. Gleichzeitig muss sie heutigen Anforderungen gerecht werden. Sie soll sicher, langlebig und widerstandsfähig gegenüber extremen Belastungen sein. Die Antwort auf all diese Ansprüche: eine Brücke mit Bögen.
2: Das ergibt sich so ein bisschen aus der Historie der Carola 1 als auch der angrenzenden Albert- und Augustusbrücke.
1: Die schlanke Form mit Bögen greift Elemente der ersten Carola-Brücke auf und verbindet sie mit der Leichtigkeit der zweiten.
2: Wir haben sozusagen das Beste der beiden Welten jetzt draus gemacht. Wir haben also eine filigrane Brücke mit 120 Meter Spannweite und auch die Bögen integriert.
1: Damit die Brücke schlank wirkt und zugleich hohe Lasten trägt, ist die Wahl des Materials entscheidend. Nur wenige Materialien vereinen hohe Festigkeit, Flexibilität und Schlankheit. Die Lösung des Teams? Sandstein in Kombination mit Stahl.
2: Wir nehmen also den Stahl dort, wo wir weit spannen müssen. Und für die Auflager, die Pfeiler, die Fundamente nehmen wir den Sandstein, der sich also hier auch sehr gut einfügt in die Altstadt-Silhouette.
3: In Stahl kann man langlebig bauen, flexibel bauen und auch schnell bauen.
7: Ich glaube, ich wünsche mir vor allem, dass wir schnell eine Lösung finden. Ich glaube, es wäre wichtig, hier mal ein Beispiel zu zeigen, dass Deutschland große Projekte schnell vorantreiben kann und wir uns nicht im Detail oder im Klein-Klein verlieren, sondern wirklich überlegen, was ist der Mehrwert für die Stadt, was ist der Nutzen für die Stadt und wie können wir den schnellstmöglich umsetzen.
1: Mit im Werk vorgefertigten Elementen aus Stahl lässt sich die Brücke schnell und wirtschaftlich bauen.
0: So this will speed up the construction, which is, I think, one of the key points also in this project.
1: Der zweite Schlüssel für eine effektive Konstruktion liegt im Brückendeck. Die neue Brücke muss zukünftige Anforderungen mitdenken und Raum für Anpassungen lassen. Deshalb entsteht die neue Carola-Brücke als ein durchgehender Brückenzug mit einem flexibel nutzbaren Deck.
2: Die Anforderungen, die ja heute dran gestellt werden, sind ja sehr widersprüchlich. Es gibt die einen, die sagen, wir wollen vier Spuren, die anderen sagen zwei Spuren. Wir haben uns das Ganze angeschaut und gesagt, wir können eine Brücke entwerfen, die beides erfüllt, ohne zu groß zu sein, ohne zu klein zu sein.
3: Wir können sagen, wir machen vier Pkw-Spuren. Wir können aber auch in Zukunft sagen, wir machen zwei Pkw-Spuren und machen dafür dann Rad- und Fußweg breiter.
2: Also die Flexibilität, die wir anbieten mit zwei oder vier Spuren, die ist so einfach veränderbar bei unserer Brücke, dass dies entweder sofort gemacht werden kann in naher Zukunft oder in ferner Zukunft.
1: Für die Menschen dieser Stadt ist die Brücke mehr als eine Straße. Sie ist Teil ihres Lebensraums. Deshalb wird die neue Carola-Brücke bewusst als öffentlicher Raum entworfen. Als einen Ort, der verbindet, statt zu trennen.
8: Also ich als Touristin wünsche mir, dass ich gerne mit dem Fahrrad sehr einfach und sehr bequem das Ufer von rechts nach links, also von der einen zur anderen Seite, wechseln könnte. Das wäre super.
1: Großzügig gestaltete, barrierefreie Wege für Radfahrende und Fußgänger verbinden Alt- und Neustadt miteinander und vernetzen sie zugleich mit den Elbwiesen. Unter der Brücke entstehen geschützte Räume für Kultur, Erinnerung, Spielen und Sport.
3: Unter den Brücken fand ich immer früher sehr gruselig, muss ich sagen. Es ist kein sicherer Ort und wir wollen genau das umgehen.
9: Das finde ich sehr cool, wenn das öffentlich genutzt wird und für junge Menschen und ältere Menschen irgendwie nutzbar wäre.
1: Auf der Brücke öffnen Aussichtsbalkone neue Blicke auf Altstadt und Elbe.
4: So eine Brücke soll auch durchaus mal eine Verweilmöglichkeit bieten.
1: Der Neuentwurf der Carola-Brücke muss vielen Ansprüchen gerecht werden. Dafür braucht es nicht nur gute Ideen, sondern auch ein kompetentes Team. Ein Team mit einer klaren Vision und einem offenen Ohr für die Bürgerinnen und Bürger Dresdens.
4: Es wäre, glaube ich, ein sehr großer Frevel, wenn man da die Bürger jetzt außer Acht lassen würde und sozusagen seinen architektonischen Duktus einer großen Bevölkerungsmasse überstülpen würde. Also das ist nicht mein Anspruch.
3: Das hat den Entwurf dann auch erweitert. Wir konnten dann immer weiter das finalisieren. Und wir sind jetzt gerade an dem Stand, wo ich sage, das ist wirklich, wir haben alle Sachen so mitgenommen, die es gab.
1: TSSB und UKL sind erfahrene Architekten aus Dresden. Sie kennen die Stadt und die Verantwortung, die ein Projekt wie dieses mit sich bringt.
2: Für jeden hier im Team ist das ein bisschen Herzblut, das damit reingeht. Das ist keinem egal oder irgendeine Brücke, sondern das ist auch tatsächlich nachher für manchen der Arbeitsweg. Das ist der Stadtraum, den man erleben möchte.
1: FECOR steht für internationalen Erfolg im Brückendesign und bringt sein Wissen gezielt für die Carola-Brücke zum Einsatz.
0: For us, design a bridge is a dream, you know, and a dream in a place like this is a higher level. So we are very pleased to work here and have our partners here that knows the city, you know, the atmosphere, the requirements, and it helps a lot.
4: Was die schon alles realisiert haben in der ganzen Welt, ja, tolle Brücken, das ist schon für mich auch eine tolle Erfahrung, muss ich sagen, schöne Erfahrung.
1: Mit diesem Entwurf bewirbt sich das Team FECOR, TSSB und UKL um den Auftrag Carola 3.0. Und die Dresdnerinnen und Dresdner entscheiden mit.
3: Ich würde mich da tierisch drüber freuen, wenn wir diesen Auftrag kriegen könnten, weil es wirklich so was Besonderes ist. Es ist nah, es liegt viel dran. Und genau das so in Dresden dann zu sehen und da so einen Austausch auch mit Dresden zu haben, ist schon was sehr Besonderes.
0: We are very keen and try to do our best for the city, our best for ourselves, our best for the municipality. So it's, we tried.
4: Das ist schon ein Herzensprojekt, will ich sagen, weil es in Dresden ist. Und da ist es natürlich schon nochmal schön, an so einem bedeutenden Projekt mitzuarbeiten.
2: Auch in Verantwortung den anderen Bürgern dieser Stadt gegenüber, dass wir auch eine gewisse Zufriedenheit schaffen. Genau diese Gemengelage herauszufinden, mit der wir also den Bürgern was anbieten können, wo man also gut miteinander leben kann.

bin Ida Silalahi Dwornit. Ich komme ursprünglich aus Indonesien. Ich bin seit 2004 in Chemnitz und ich bin eigentlich 45 Jahre alt, habe zwei Kinder. Ich bin verheiratet mit einem deutschen Mann. Dann beschlossen wohnen wir dann seit 2004 in Chemnitz. Ich habe Jura studiert in meiner Heimat, habe ich auch fertig gemacht. In Deutschland habe ich meinen Beruf nicht weitergeführt. Seit Anfang 2004 bin ich schon aktiv, von Minijob zu Minijob. Bis mein Kind so ein bisschen größer geworden, dann bin ich dann weiter einen richtigen Job finden, meine Fähigkeiten erweitern. Was mich sehr beeindruckt als bei Vorstellungsgespräch, ich muss als Koordinator für die ehrenamtlichen Mitarbeiter. Ja, mein Gedanke damals, was? Die arbeiten ohne Geld und ich muss diese Leute koordinieren. Ja. Und dann beschäftige ich das mit diesen Themen. Ne. Verhandelte Produkte, was ist das hinter diesen Produzenten, was ist die Projekte, warum die Leute machen das so, was eine Unterstützung. Dann meine Augen geöffnet. Ich habe auch erlebt, meine Mutter hat damals auch als kleine Produzent, nähen Klamotten, das ist ja wirklich das Kämpfen immer, ja, mit diesen großen Produzenten. Lieber kaufe vergehandelte Produkte, weil ich weiß, das ist bei Einkauf vergehandelte Produkte, die Produzenten dort bekommen diese Effekte von unseren Entscheidungen. Ich bin auch glücklich dabei, das zu machen. Das ist etwas Gutes sein für Veränderungen in bessere Qualität für andere Leute in Globalisierung. Ja. Mein Traum, das ist nach Nepal. Ja. Das ist ein kleines Frauenprojekt. Ja. Das ist ja, die macht mit Hand. Also das ist gar nicht modern, das ist traditionell. Aber die Frauen dort, die haben ja Einkommen. Ja. Die haben ja Möglichkeiten, Geld nach Hause mitgebracht. Die sind stolz, die Frauen. Ihre Produkte

kommen in Deutschland, die können etwas machen für ihr Leben. Das macht mich so, ich muss mal einmal dorthin. Die Rolle der Frauen in der Fährerhandel ist sehr groß. Die Entwicklung von dieser Fährerbewegung ist meistens sind Frauen da. Das ist aber in der Fährerwelt leider auch viele Frauen dabei. Engagieren in die Welt leiten. Diese Gleichberechtigung ist wichtig im Fairhandel. Manchmal, das ist nur ist wie ein Traum von mir. Ja, das ist sowas auch machen für diese Leute in meiner Heimat. Aber ich muss mal viel lernen, erstmal Erfahrungen sammeln. Dann vielleicht kann ich das sowas machen. Frauen zu stärken in einem globalen Süden ist wichtig. Wir wissen noch, die Rechte von Frauen in verschiedenen, in anderen Ländern ist nicht so wie in Deutschland. Das ist die Chancen für die Frauen dort arbeiten oder ihr Einkommen und dann ihr Leben verbessern ist nicht so viel hier in Deutschland. Deswegen dieser Fairhandel, das ist ja, die machen Projekte für Frauen. Frauen, die hier die bei uns einkaufen, ich bin ja ganz dankbar. Diese Solidarität muss man mir zeigen. Ne? Diese Entscheidungen, dass ich wollte das machen, ich wollte hier diese Produkte holen, weil ich weiß, mein Einkauf wird für die Frauen in diesem globalen Süden, die Unterstützung brauchen, kriegen die von mir oder von uns. Das ist die Solidarität als zusammen. Frauen zu stärken. Aber hoffentlich langsam wird dann ändern. Die Gleichberechtigung kommt dann.

0: Was wäre das Erzgebirge ohne Ann und Günther? Wir hätten ja nichts zu singen.
1: Wir sind hier auf dem Annaberger Markt und feiern heute 150 Jahre Ann und Günther. 150 Musiker sollen zusammenkommen. Ann und Günther war unser Volksdichter hier im Erzgebirge, Volkssänger, Erfinder der Liedpostkarten, hat ganz viel Lieder geschrieben, 140 Stück, hat von 1876 bis 1937 hier gewohnt und in Gottes gab und hat für die erzgebirgische Hamme zu viel gemacht.

Günther ist für die Region ganz wichtig, weil er natürlich ein prägender Sänger ist, ein prägender Lieddichter, der jetzt auch das Erzgebirge ganz sehr mit seinen Liedern geprägt hat und mit seinen Inhalten geprägt hat. Und das ist für uns ganz wichtig, weil viele Inhalte auch heute noch relevant sind.

0: Wir sind ja mit einigen Kindern aufgewachsen. Das ist ja nur durch die Erzgebirgsgruppe in Ehrenfriedersdorf habe ich ja viele Lieder mithören können und bin dadurch schon als Kind mit den anderen Kindern groß geworden.
1: Das ist natürlich für uns sehr schön, weil da merken wir, dass das Erzgebirge lebt und dass das Erzgebirge dabei ist und dass das Erzgebirge auch mit Anton Günther lebt und den Dichter einfach ganz sehr noch am Herzen hat.

Die Getränkedose ist zurück und gefragter denn je. Rund 420 Milliarden Stück wurden im letzten Jahr weltweit abgefüllt. Greifbar wird der Trend auf der MedPack, der Weltleitmesse für Metallverpackungen in Essen.

0: Dieses Jahr unter dem Motto Canned Future.
1: Die Getränkedose erlebt ein starkes Revival in der Tat. Nach dem massiven Einbruch in Zeiten des Dosenpfandes ist sie seit 6, 7 Jahren wieder sehr, sehr stabil. Ergänzend kommt hinzu, dass sie aber auch als ein sehr trendiges Verpackungsmittel wahrgenommen wird. Und die Füller haben es verstanden, dort Füllgüter hineinzubringen, die außergewöhnlich, ungewöhnlich sind und auch den Verbraucher reifen, diese Getränke zumeist aus der Dose zu konsumieren.
0: Trotz wirtschaftlicher Unsicherheiten bleibt die Metallverpackungsindustrie durch Urbanisierung und verändertes Konsumverhalten stabil. Über 130 Milliarden Euro setzt sie im letzten Jahr um, bei gleichzeitig wachsendem regulatorischem Druck durch die neue EU-Verpackungsverordnung.
2: Die Branche ist stabil, weil sie einfach greifbar ist in verschiedenen Industriezweigen. Sie brauchen immer in irgendeiner Form Metallverpackungen. Kosmetik wird immer gekauft. Pharmaindustrie, denken wir dabei an Corona. Die Pharmaindustrie hatte da sicherlich einen hohen Peak durch die ganzen Impfstoffe zum Beispiel. Aber auch die Getränkeindustrie und natürlich nicht zuletzt die Nahrungsmittelindustrie, Konservendosen. Gerade in Krisenzeiten, wie wir sie sowohl während der Pandemie hatten, als auch für den Moment, wir haben zwei Kriege auf dieser Welt, sind natürlich Nahrungsmittel, die sehr lange haltbar und gut zu lagern sind, gefragt.
0: Die steigenden Anforderungen werden zum Innovationstreiber der Branche. Beispielsweise spart moderner Digitaldruck Etiketten und erleichtert das Recycling nicht nur bei Getränkedosen.
3: Mit einer Digitaldruckmaschine können wir auf einem Produkt 3 Millionen Farben drucken. Fotorealistisch, kleinste Texte, Verläufe. Es gibt unbegrenzte Möglichkeiten im Druck. Und gerade in diesem Craft-Beer-Markt sind die Druckbilder extrem anspruchsvoll. Und die schnelle Umsetzung dieser sehr anspruchsvollen Druckbilder ist nur im Digitaldruck möglich.
0: Auch beim Material selbst steht eine höhere Energie- und Ressourceneffizienz im Fokus. Der deutsche Global Player für Weißblech stattet das zentrale Basismaterial für Lebensmittel- und Aerosolverpackungen gezielt mit neuen Eigenschaften aus.
4: Wir haben das neue Material hier mitgebracht, und zwar unser Rasselstein Cup und unseren Solid Flex Cup. Beide Materialien zielen darauf ab, 10% weniger Material zu benötigen, aber eben die komplette gleiche Produkteigenschaft darzustellen. Und das ist extrem wichtig, eben auch für unsere Kunden, weil sie einfach 10% weniger Material benötigen können, aber eben die gleiche Produktstabilität darstellen. Und es hat natürlich auch einen Vorteil beim Thema CO2-Reduktion.
0: Auch die Produktion selbst wird effizienter. Neue Hochgeschwindigkeitsanlagen arbeiten präziser, verbrauchen weniger Energie und Material und lassen sich schneller umrüsten. Gleichzeitig sorgt eine einfachere Bedienung für zusätzliche Entlastung.
5: In der heutigen Zeit ist es wichtig, weil wir sehr viel weniger Fachkräfte haben, die schon eine Vorausbildung haben, die Erfahrung haben mit Maschinen. Wir haben heute eine Generation, die sehr digital affin ist. Das heißt, wir müssen auch dem gerecht werden, das heißt, digitale Produkte anbieten, in denen man lernen kann, digitale Produkte anbieten, in denen man auch diese Maschinenbedienung bewerkstelligen kann.
0: Die Branche wächst weiter. Ein wichtiger Treiber ist die Getränkedose mit einem erwarteten Plus von rund 3-5% jährlich. Energie- und Ressourcenschonung bleiben zentrale Herausforderungen. Doch die MedPack zeigt, aus strengeren Regeln entsteht neuer Fortschritt.

0: 36 Jahre habe ich hier zugebracht, den Betrieb. 30 Jahre als Veredelungsmeister. Das ist, man kann sagen, in Fleisch und Blut übergegangen. Die ganze Zeit, die du das gemacht hast, das ist von der Pike auf gelernt und Erfahrung gesammelt, Erfahrung weitergegeben. Und das macht eben Spaß.
1: Stoff ist das Material, aus dem unsere Bekleidung besteht. Stoff steckt aber auch noch in viel mehr, auch an ganz vielen anderen Stellen, die sehr unerwartet sind. Die Tuchfabrik Gebrüder Faro hat während der gesamten Betriebszeit hier Tuche hergestellt. Das sind Stoffbahnen, die dann in die Welt verschickt worden sind. Was uns vor allem wichtig ist, ist die Arbeit der Menschen da hinten dran sichtbar zu machen. Stoff macht sich nicht von selbst. Es sind eben fast schon 100 Jahre alte Maschinen, die heute noch so funktionieren wie damals.
0: Hier ist es eben sehr wichtig, dass du dich in die Maschinen versetzen kannst, wie die arbeiten, wie die funktionieren. Das sind mitunter nur Millimetereinstellungen, die es ausmachen, ob die Maschine geht oder nicht.
2: Man hat hier gearbeitet viele Jahre lang, ne? Und dann ist man wirklich stolz, dass man so ein Produkt in dieser Qualität herstellen konnte.
1: Und all die Schritte, das ist das, was wir hier am Standort auch erleben und vorführen können. Dies ist die Krempel, es entsteht Vlies und dieses Vlies am Ende wird dann aufgeschnitten und es entsteht ein erstes Vorgarn, mit dem weitergearbeitet werden kann. In der Spinnerei wird aus dem Vorgarn durch Drehen ein erstes Garn. Auch da ist die Reißfestigkeit noch nicht so hoch. Deswegen geht es dann in die Zwirnerei weiter. Und in dieser Zwirnerei werden dann zwei Fäden miteinander wiederum verzwirnt. Und aus diesen verzwirnten haben wir dann einen reißfesten Faden, mit dem man weiterarbeiten kann. Hier im historischen Websaal stehen unsere Webautomaten. Mit Kette und Schuss können wir hier lange Stoffbahnen produzieren. Die gewebten Tuche kommen dann hier in diese Walkmaschine, um das Stück vorzuwaschen, also zu walken. Danach kommen dann weitere Schritte. Dann werden die überstehenden Fasern mechanisch abgenommen. Und dann wickeln wir die Stoffe, fügen noch ein Maßband ein. Danach geht es dann auf die LKWs für den Weitervertrieb.
2: 18 Jahre habe ich in dem Betrieb gearbeitet. Habe praktisch das Licht mit ausgemacht. Wenn man so eine Fabrikführung mitmacht, dann lernt man erstmal, was das für Arbeit macht, um einen Stoff herzustellen. Dass man noch heute an den Maschinen, also dass man die noch vorführen kann, das ist einzigartig hier in dieser Fabrik.
1: Die Tuchfabrik Gebrüder V ist Teil der Textilgeschichte Sachsens, die wir ja lebendig halten wollen, weil aus der Tradition kann man ja nur lernen für die Zukunft.

0: Der Berg ist für mich wirklich ein Sehnsuchtsort. Hier findet man die Ruhe, die man manchmal braucht, um einfach auch eine gewisse Gelassenheit zu finden.
1: Wir sehen es als große Chance, wenn wir hier einen barrierefreien Zugang haben, dass wirklich auch unsere Veranstaltungsreihe in naher Zukunft und in weiterer Zukunft überhaupt durchgeführt werden kann, weil natürlich auch unsere Besucher älter werden, weil auch unsere Mitglieder älter werden und gefühlt wird ja der Eubin beim Besteigen sowieso jedes Jahr höher.
0: Wer den Berg Eubin besteigen will, muss natürlich einen gewissen Rucksack auf sich nehmen. An der Bergkirche vorbei, viele, viele Stufen hinauf auf das erste Zwischenplateau, den steinigen Weg durch das Eingangstor, am Kassenbereich vorbei, nochmal der letzte Anstieg bis auf das obere Burgplateau. Das ist natürlich eine Herausforderung, die muss man meistern. Wir haben hier auf dem Berg einen noch bewirtschafteten Friedhof. Der ist in Deutschland einzigartig und wir merken, wie schwierig es ist, dass die Leute hier hochfinden, hauptsächlich auch die Älteren. Und hier soll natürlich mit dem Projekt die Möglichkeit geschaffen werden, dass jeder in der Lage ist, diese Schönheit hier auf diesem Berg zu erleben. Die Probleme sind hauptsächlich, dass der Berggasthof polizeilich gesperrt ist und wir einen wichtigen Anziehungspunkt mit der gastronomischen Versorgung auf dem Berg so nicht mehr gewährleisten können.
2: Unser Berggasthof ist von oben bis unten hin eigentlich kaputt und nicht mehr so nutzbar, wie es eigentlich sein sollte. Denn wir erwarten ja hier über 120.000 Gäste auf dem Eubin. Und es wäre sehr schön, wenn das alles mal wieder so wäre, dass wir es nutzen könnten.
0: Der Berg Eubin hält eine ganze Reihe an Veranstaltungen für unsere Gäste bereit. Das geht über die historischen Mönchszüge, über den Kaiserzug, dann die verschiedenen Burg- und Klosterfeste.
2: Ich stelle mir vor, wenn alles wieder in Ordnung ist und alles wieder saniert ist, dann dürfen die Gäste sich hier setzen, entweder auf der Terrasse oder dann hinter den wunderschönen Panoramafenstern.
1: Ich würde mir für den Eubin wünschen, dass wir so weitermachen wie bisher, dass wir alle hier Hand in Hand arbeiten und dass wir einen ordentlichen Zugang zu dieser Burg und

0: Radfahren ist in den letzten Jahren ein beliebter Freizeitsport geworden. Und ein gut ausgebautes Radwegenetz ist natürlich notwendig, um diesen Ansprüchen zu genügen und unsere touristischen Erlebnisse zu steigern.
1: Ja, wir sind in Nordsachsen, in Oschatz, Ortsteil Merkwitz. Wir bauen hier einen Radweg, einen multifunktionalen Radweg aus, schaffen die Ortsverbindung zwischen Oschatz und Großbühler.
2: Es geht darum, die umliegenden Orte anzubinden, die Region attraktiv zu machen für Radverkehr. Und wir haben auch als Stadt ein Radverkehrskonzept. Und hier können wir so die Verbindung schaffen zwischen Radverkehrskonzept und Tourismus. Und das ist sehr schön, dass das uns gelungen ist. Ja.
1: Wir schaffen hier den Spagat, das auch als Wirtschaftsweg mit zu nutzen, um die anliegenden Bewirtschaftungen der Landwirtschaftsflächen zu realisieren. Weil wir nicht nur den Tourismus, auch den Alltagsradverkehr damit berücksichtigen. Es ist so, dass wir im ländlichen Raum auf das Rad stärker angewiesen sind. Wir haben keine Straßenbahn, wo wir einsteigen können oder der Busverkehr in der Taktung ganz anders ist. Und deswegen ist das auch ein Thema, dem wir uns stellen und wo wir stolz sind, dass wir diese Maßnahme in der Art auch umsetzen konnten.

0: Herzlich willkommen zu Elbland Aktuell vom 22. Juni 2026. Schön, dass Sie wieder mit dabei sind. Wir schauen heute unter anderem auf den Saisonabschluss beim VfL Pirna Kopitz. Wir reden darüber, dass man beim Musizieren auch einfach mal ein bisschen Spaß haben muss. Und wir beschäftigen uns mit dem Thema Windkraft. Sie können sich also schon mal auf die Sendung freuen. Wir starten aber sportlich. Denn für den VfL Pirna Kopitz endet die Sachsenliga-Saison mit einer weiteren Enttäuschung. Als Tabellenletzter steht der Abstieg in die Landesklasse bereits fest. Und auch im letzten Heimspiel blieb der erhoffte versöhnliche Abschluss leider aus. Gegen den ebenfalls abgestiegenen SV Tannetalheim mussten sich der VfL noch einmal geschlagen geben.
1: Die Lila-Weißen sagen Servus. Zum letzten Mal hieß es für die erste Männermannschaft vom VfL Pirna Kopitz Sachsenliga-Fußball. Vor der Partie gegen Tannetalheim wurden 4 Spieler verabschiedet. Lukas Meister, Karl-Emanuel Henker und Elias Krause verlassen den VfL. Ganz besonders aber ist der Fortgang von Johann David. 18 Jahre spielte er für Pirna Kopitz, durchlief alle Jugendmannschaften, angefangen bei den Bambinis.
2: Und da haben wir hier unfassbare Jahre zugelegt. Wenn ich dran denke, mit dem leider verstorbenen Frank Puschmann, haben wir hier eine C-Jugendsaison gespielt. Da haben wir in der Liga nicht ein Spiel verloren. Da haben wir im Pokal, wir sind Aue fast geschlagen. Und dann mit dem Nico Kessler sind wir Dritter und zweiter Platz in der Landesliga, U19-Landesliga geworden mit Kopitz. Also überragende Jahre, die ich hier erleben durfte.
1: In seiner letzten Kopitzer Spielzeit stand Johann David selten auf dem Platz. Probleme mit der Hüfte bremsten den Mittelfeldspieler immer wieder aus.
2: Es ist ja auch ein

0: und Thema des ganzen Teams und dann auch bei mir ganz persönlich. Ich weiß nicht, ich hab kaum gespielt, kaum gestartet. Und das, wenn wir da weitergehen, Jakob Funken, Kergi, auch mein Bruder der Jakob, viele Verletzungen und das gehört ja auch zur Weiter-Saison dazu.
1: In vielerlei Hinsicht war es eine Spielzeit zum Vergessen und auch der letzte Auftritt war kein Leckerbissen. Gegen Tanne Thalheim schleppten sich die Kopitzer über den Platz. Das lag zum einen an den tropischen Temperaturen, zum anderen merkte man, dass die Luft raus ist. Während der Gegner noch theoretisch um den Klassenerhalt kämpfte, ging es für die Lila-Weißen um rein gar nichts mehr. Im ersten Durchgang hatten die Hausherren zunächst viel Glück, dass gleich in zwei Situationen der fällige Elfmeterpfiff ausblieb. Speziell beim Handspiel von Kapitän Klöss war die Sache wohl eindeutig. Schiedsrichter Gundler hatte wohl hitzefrei. In der 43. Minute aber war das Glück aufgebraucht. Jim Fischer brachte die Gäste in Führung, der Schuss klar abgefälscht, der Rückstand verdient. 0:1, der Stand zur Pause in einer niveauarmen Partie mit vielen Fehlpässen auf beiden Seiten.
2: Ich würde sagen, das Spiel ist so ein Ebenbild unserer ganzen Saison, wo man gesehen hat, dass wir dann am Ende verdient abgestiegen sind.
1: Ein ernüchterndes Fazit, weil auch die zweite Halbzeit keine Besserung brachte. Tanne Thalheim hatte gegen Kopitz leichtes Spiel. Zwei weitere Treffer kamen hinzu, auch wenn es für die Gäste am Ende nicht mehr zum Klassenerhalt reichte. Mit einem positiven Eindruck endet die Saison für die Männer aus dem Erzgebirge. In Pirna hingegen schließt man die Spielzeit mit mageren 6 Punkten ab. Historisch schlecht, doch der Blick geht längst nach vorn.
2: In der Kaderplanung sind wir weit fortgeschritten. Ich würde sagen, es gibt keine weiteren Abgänge mehr. Und Zugänge haben wir auch schon fest unterschrieben, die unsere Abgänge kompensieren und bestens für die Liga vorbereitet sind. Also da haben wir, denke ich, im Hintergrund gute Arbeit geleistet.
1: Zwei Oberligaspieler aus Bischofswerda und Bautzen stoßen zum VfL. Mit Stürmer Yannick Joldas haben die Kopitzer zudem einen gefühlten Neuzugang.
2: Yannick wird weiter hier spielen, das ist für uns auch wie eine Art Neuzugang. Er hat jetzt 2 Spiele gemacht, ihm fehlt natürlich der Rhythmus. Hatte vorher auch noch eine Zahn-OP gehabt, wo ein bisschen auch der Trainingsrhythmus gefehlt hat. Aber den Spielrhythmus wird er bekommen und natürlich wissen wir von seinen Qualitäten und sind da nächstes Jahr auch von überzeugt.
1: Johann David will schon bald nach Kopitz zurückkehren. Mit seinem neuen Verein kämpft er ebenso wie der VfL in der Landesklasse um Punkte. Die Rechnung ist einfach, steigen beide auf, kommt es zum Wiedersehen.
0: Ich studiere in Leipzig, schon jetzt im dritten Jahr. Bin ja immer gependelt. Das war auch schwierig, würde ich wahrscheinlich nicht nochmal machen so. Studiere da und habe da auch, während ich hier gespielt habe, trainiert im Leipziger Süden beim SV Liebert-Wolkwitz. Da werde ich auch hinwechseln. Sehr gutes Training, sehr gute Trainer. Dann gespannt als Cheftrainer und Co-Trainer, was sehr viel Spaß macht. Und da hoffe ich, dass ich in erster Linie mit der Gesundheit wieder vorankomme und dann dort vielleicht auch den Aufstieg dort von der Landesklasse in die Landesliga schaffe.
1: Um den Aufstieg möchten auch die Kopitzer in der kommenden Spielzeit mitspielen. Diesen Anspruch muss der VfL haben, wenngleich die Rolle in Liga 7 eine gänzlich andere sein wird.
2: Ja, ich denke, dass es viele Gegner gibt, die sich freuen werden, hier zu spielen. Vielleicht auch ein bisschen geil drauf sind, dass wir abgestiegen sind. Aber das muss für uns eine Motivation sein, jedes Spiel mit 100% Überzeugung reinzugehen und nach dem Spiel als Sieger vom Platz zu gehen.
1: Bereits am 4. Juli ist Trainingsauftakt. Das Vorbereitungsprogramm hat es in sich. Es wird eine kurze Sommerpause für die Kicker vom VfL.
3: Und damit ist die Sommerpause beim VfL Pirna Kopitz jetzt auch Realität. Für die Schüler in Sachsen gehen die Sommerferien auch bald los. Und da werden sich auch ein paar schon auf die Sommerakademie in Riesa freuen. Denn dort gibt es auch wieder den Rock, Pop and Jazz Kurs. Wir haben uns mit dem Kursleiter Micha Winkler über den Kurs und über die Wichtigkeit von Spaß beim Musizieren unterhalten.
4: Im wunderschönen Rosengarten des Wohnkulturgutes bin ich verabredet mit dem Mann, der neben mir sitzt. Und viele von Ihnen wissen es natürlich längst, weil sie große Fans sind von Micha Winkler. Micha, grüß dich.
5: Hallo.
4: Sommerakademie ist das Thema, was wir besprechen wollen. Du bist Kursleiter, das schon sehr erfolgreich und seit vielen, vielen Jahren. Sag mal, was muss ich denn alles mitbringen, wenn ich einen Kurs bei dir besuchen will? Und wir reden nicht übers Filzen, vermute ich, wenn du die Posaune in der Hand hast.
5: Also, Filzen nicht. Lust am Musik machen. Und zwar auch Lust am Musik machen mit anderen. Wir machen ja zum zweiten Mal jetzt diesen Rock-Pop-Jazz-Kurs. Wobei wir da Hauptaugenmerk natürlich auf Rock und Pop legen und ein bisschen Jazz wird mit dabei sein, weil auch ein paar Bläser wieder dabei sind. Aber ansonsten wird es also ein Rock-Pop-Jazz-Kurs, wo man wieder sein Lieblingslied singen kann mit oder interpretieren kann, instrumental oder eben singen kann mit einer zusammengestellten Band aus den Kursteilnehmern und unterstützt von den Workshop-Leitern. Ja, und das wird natürlich wieder ein großer Spaß und eine intensive Woche, denke ich mal. Es ist so, dass wir quasi keine Levelvorgabe haben, sondern es kann wirklich jede kommen, der möchte, weil wir einfach sagen, es geht um den Spaß und geht nicht, gibt's nicht, prinzipiell erstmal. Ne?
4: Wie läuft denn so eine Woche ab? Also vermutlich beginnt man irgendwie montags früh oder fängt es schon irgendwie
5: an? Geht Montag früh los. Wir haben also eine Gruppe schon. Es gibt eine Gruppe von Teilnehmern aus dem letzten Jahr. Ja. Da gibt es also eine interne Gruppe. Da haben wir jetzt schon mal so ein paar Titel vorgeschlagen. Die wird man vielleicht auch noch mal auf die Website stellen. Dann kann man schon mal gucken, was wir so an Titeln vorgeschlagen haben. Von unserer Seite aus, jetzt auch speziell auch für die Bläser und für Sänger und so weiter. Und dann kann man natürlich trotzdem seine Wünsche im Vorfeld auch äußern. Und dann würden wir das dann am Montag alles sortieren. Montag früh lernen wir uns dann erstmal alle kennen an dem ersten Tag. Und dann würden wir das alles sortieren. Und dann werden wir quasi die Besetzungen zusammenstellen. Wir werden dann in den Gruppen dann die Titel erarbeiten. Beziehungsweise letztes Jahr war es ja so, dass wir relativ viele Stücke auch mit allen hatten auf der Bühne. Und das wollen wir natürlich auch dieses Jahr wieder machen. Also so eine Besetzung mit allen. Und wir werden dann die Arrangements wahrscheinlich dann wieder während der Woche zusammenstellen und zusammentragen. Es kommt ja immer jetzt ein bisschen drauf an, wer alles, wie viele Leute teilnehmen und mit welchem Instrumentarium. Und dann werden quasi die Arrangements relativ spontan erstellt. Vielleicht können wir schon ein bisschen vorarbeiten, aber ansonsten passiert das dann dort.
4: Ne? Wie anspruchsvoll ist das denn für dich als Kursleiter? Also das klingt ja nun so, wie man kann zwar ein bisschen das Ganze in eine Richtung rücken, aber im Großen und Ganzen bist du ja schon ganz schön gefordert in der Zeit.
5: Das ist nie ohne. Also es ist eine schöne Aufgabe, eine schöne Herausforderung. Und ich meine, wir sind die Kollegen, mit denen wir da quasi arbeiten, die mit im Boot sind. Als Kursleiter sind ja alles Leute, die auch hier, sage ich mal, in der Region zu Hause sind. Und wie das eben so schön ist, hier, wie wir das eben gelernt haben im Osten. Wie soll ich es jetzt formulieren?
4: Ja, also
5: aus allem was zu machen. Ja? Nennen wir es mal so. Und aus jedem, es gibt keine Unmöglichkeit. Also es gibt, wir werden das wieder schön einbetten. Wir werden Leute, die mit weniger Vorkenntnissen, die werden wir natürlich genauso integrieren. Und das werden wir dann so machen, dass es eben nicht nach wenig Vorkenntnissen klingt am Ende. Ganz einfach.
4: Gut.
5: Das ist eine Frage des Arrangements und der Zusammenstellung.
4: Aber wie nimmst du den Leuten die, also ich kann mir gut vorstellen, wenn jemand sagt, naja, ob ich denn da mitmachen kann, bin ich denn gut genug, dann am Ende das vielleicht doch noch auf der Bühne. Das sind ja so Berührungsängste, gerade bei deinem Workshop ist das ja, das hat ja schon was mit einem Auftritt zu tun.
5: Es läuft ja auf eine Performance hinaus. Genau. Es läuft dann auf ein Abschlusskonzert hinaus. Aber ich kann nur so sagen, es gibt ja eine Gruppendynamik und es wird sich auch gegenseitig geholfen und gepusht und so weiter. Und wie gesagt, wir spielen ja auch selber mit, ne, als Dozenten. Also wir werden das mit begleiten, wenn es gebraucht wird und wenn es vonnöten ist. Und dann, das ist für uns immer, also es ist dann wie eine große Familie letztendlich und man trägt sich dann gegenseitig. Und wenn einer sagt, ich kann dich, ich traue mir das jetzt noch nicht zu, so alleine, dann kriegt er eine Unterstützung und dann wird das eben im Chor gemacht oder es wird dann noch anderweitig irgendwie versucht zu arrangieren und dann wird es schon gehen.
4: Genau. Hat man denn überhaupt noch eine Chance? da mit reinzurutschen?
5: Also es gibt noch ein paar freie Plätze und für gewöhnlich ist es so, dass gerade in den letzten 3 Wochen dann so die Nachfrage dann doch steigt. Wir sind jetzt schon bei über der, also sagen wir mal knapp 2/3 der Plätze, der Auslastung, aber es ist noch was frei. Also man sollte allerdings nicht mehr zu lange warten.
4: Gut. Ja? Und dann kommt nach der Woche sozusagen, was ist das Ende vom Lied?
5: Es gibt ein Abschlusskonzert,
4: ja.
5: Dann am Samstag, am 11. Juli. Letztes Jahr war das ja ein abendfüllendes Programm mit, glaube ich, 14 Titeln oder so, die wir gemacht haben. Da waren teilweise natürlich auch Bläserstücke dabei für die Bläser und dann also Instrumentalstücke auch, aber hauptsächlich natürlich schon Gesangstitel aus dem Pop-Rock und im leichten Jazz-Bereich. Ne? Und das ist halt dann das Ziel. Und das werden wir auch wieder so machen.
4: Sagt Micha Winkler, meine Damen und Herren, und er muss es wissen, weil er ist Kursleiter für Rock, Pop und Jazz hier bei der Sommerakademie im Wohnkulturgut in Riesa. Micha, vielen Dank.
5: Bitteschön. Und achso, ich wollte noch sagen, es können selbst unmusikalische Leute auch, also selbst du könntest mitmachen, auch bei der Sommerakademie. Also das würde auch funktionieren.
4: Das lassen wir mal.
5: Ja.
3: Nach einer kurzen Unterbrechung geht's hier gleich weiter mit Elbland aktuell. Da sind wir im Gespräch mit der Oberbürgermeisterin aus Dippoldiswalde, Kerstin Körner. Und zwar zum Thema Windkraft. Bleiben Sie dran und bleiben Sie gespannt. Bis gleich.
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3: Willkommen zurück zu Elbland aktuell. Schön, dass Sie dran geblieben sind. Wie viel Platz soll Windenergie künftig in Sachsen bekommen? Und wo? Diese Frage sorgt weiter für Diskussionen. Der Kreistag hat sich nun klar gegen starre Flächenziele ausgesprochen und fordert mehr Technologieoffenheit bei der Energiewende. Oberbürgermeisterin Kerstin Körner erklärt, warum sie den eingeschlagenen Weg für problematisch hält und wie es jetzt weitergehen soll.
0: Hallo liebe Zuschauer und herzlich willkommen zum aktuellen FRM Regionalmagazin. Es soll in dieser Sendung nochmal um die Energiewende gehen und genauer gesagt um das Windenergieflächenbedarfsgesetz. Und eine Galionsfigur, was dieses Thema betrifft, ist mittlerweile die Dipser Oberbürgermeisterin Kerstin Körner. Die steht neben mir, in den letzten Tagen oft gesehen in Fernsehen und Rundfunk gehört. Es gibt Neues zu vermelden. Am 15. Juni hat der Kreistag getagt und hat dort eine klare Meinung gefasst.
2: Genau, ich bin sehr dankbar dafür, dass wir Fraktionen

0: Bundesregierung aufgefordert, bei uns selbst in Sachsen noch einmal zu gucken, weil die Aufgabe ist ja an die regionalen Planungsverbände übertragen worden und deren Aufgabe war, dass sie aufpasst, dass sich die Regionen gleichmäßig entwickeln. Und mit dieser Übertragung dieser Aufgabe ist es aber eben genau das Gegenteil passiert, dass es Gebiete gibt, die überproportional viele Flächen ausgewiesen bekommen haben und dann am Ende, wenn sich gesetzlich nichts ändert, dann auch die Windräder dort in den Gebieten extrem viel gebaut werden könnten. Und genau dagegen haben wir uns ausgesprochen.
1: Reden wir nochmal über den Kreistag selbst. Wie war denn die Meinungsfindung?
0: Sie ging ja schon vor dem Kreistag los. Wir haben also mit vielen Fraktionen gesprochen, um einen konsensfähigen Beschluss hinzubekommen. Und selbst im Kreistag selber, wir haben fast 2 Stunden debattiert zu dem Thema, kamen noch viele Ideen. Also es bewegt natürlich auch ganz, ganz viele. Und auch die unterschiedlichen Fraktionen haben unterschiedliche Sichten auf dieses Thema. Und deswegen war es wichtig, etwas zu finden, womit wir alle leben können, wo wir uns wiederfinden und vor allen Dingen, was nicht durch höherrangiges Gesetz dann einfach wieder außer Kraft gesetzt werden kann. Das war uns wichtig. Es sind viele Beschlüsse eingebracht worden, wieder zurückgenommen worden, eingeflossen in den bestehenden Beschluss und das Ergebnis ist dann mehrheitlich beschlossen worden.
1: Jetzt werden natürlich viele Leute sagen, Sie reden jetzt schon recht lange. Es gibt viele Versammlungen, die Menschen haben sich gefunden, es gibt diese Roten Kreuze, es gibt diesen Gegenwind und viele sagen jetzt, hat es denn Sinn? Was meinen Sie?
0: Natürlich hat das Sinn. Letztendlich ist das die Region, wo wir hier leben, wo wir hier wohnen. Und wir merken ja, wie Dorfgemeinschaften sich spalten durch dieses Thema. Und das Gefühl, dass hier was nicht so ganz richtig läuft, Windräder stehen, obwohl eigentlich Wind geht, das sind alles Fragen, die wir auch der Bevölkerung beantworten müssen. Und das wollen wir gerne tun. Wir wollen eben sagen, dass es nie bloß das Windthema sein kann. Wir müssen über Speicher nachdenken. Wir müssen über den Ausbau der Trassen nachdenken, weil ich davon überzeugt bin, dass was wir getan haben schon in den Gemeinden, das ist so viel. Und das muss einfach mal auf Papier zusammengefasst werden. Was bedeutet das in Energiemenge? Wie viel brauchen wir denn tatsächlich noch? Oder müssen wir vielleicht wirklich andere Technologien dort noch mit einbeziehen, sodass wir am Ende bezahlbaren Strom für uns haben? Und ich finde, dass das wichtig ist, dass wir dem demokratischen Prozess angegangen sind, gemeinsam angegangen sind. Und ich habe das Gefühl, es werden immer mehr, es kommen auch andere Fraktionen dazu, die sich dem Thema anschließen. Und ob ich nun eine Galionsfigur bin oder nicht, ist mir am Ende egal. Mir ist es wichtig, das Thema anzugehen. Am Ende auch egal, woher diese Ideen kommen, wenn sie klug sind, den wollen wir uns gerne anschließen. Und die Energiewende ist ein entscheidendes Thema für die Zukunft. Deswegen denke ich, lohnt sich das hier auch zu kämpfen für den besten Weg.
1: Ja, Frau Körner, jetzt gibt es ja auch die andere Seite, und zwar die Kommunen oder Städte, die diese Gelder, diese Zuschüsse der Windkraftanlagenbauer schon eingeplant haben für irgendwelche Zwecke. Und es gibt auch die Landbesitzer, die sagen, ich habe jetzt schon mein Eigenheim umgestaltet, ich brauche nur noch das Geld. Also es ist ja nicht bloß die Sache, wir sind dagegen oder wir wollen was ändern. Es gibt ja auch Gebiete im Land, die sagen, so soll es weitergehen. Wie können Sie die überzeugen?
0: Das eine schließt das andere ja nicht aus. Also wenn es Gebiete gibt, wo vielleicht auch der Siedlungsbau einfach so weit auseinander ist, dass die Windräder an den Stellen gar nicht stören und sie auch gebraucht werden für das Ertragsziel, dann kann das ja trotzdem passieren. Wir wollen ja lediglich nur andere Technologien nicht ausschließen. Und gerade hier bei uns im Erzgebirge ist es ja so, dass wir Weltkulturerbe-Landschaft sind. Wir haben genau das, womit wir punkten, ist unsere Landschaft, ist die Schönheit der Natur an der Stelle. Wir haben also noch Tiere, die es woanders gar nicht mehr gibt und das ist schützenswert. Und deswegen sagen wir, bei uns hier passt es in der Form nie hin. Wenn es woanders hinpasst, ist das doch völlig in Ordnung.
1: Dazu sollte auch eine Petition an den Bundestag gerichtet werden. Die ist Anfang Mai dort jedenfalls eingegangen, das wissen wir. Aber bis jetzt ist Schweigen im Walde. Warum?
0: Also seit gestern ist das anders. Ich habe einen Brief bekommen vom Deutschen Bundestag und offensichtlich gibt es mehrere Petitionen mit ähnlichen Inhalten, die eingegangen sind. Mir wurde also mitgeteilt, dass es eine Zusammenfassung dieser verschiedenen Petitionen geben soll. Eine davon wird eine Leitpetition sein. Unsere wird dann dieser Leitpetition untergeordnet werden und wir können uns dann dieser Leitpetition anschließen. Jetzt ist mir auch eine Nummer mitgeteilt worden. Ich hätte das auch gerne geprüft, ob wir uns dort wiederfinden mit all den Punkten, die wir dort aufgebracht haben. Leider ist diese Petition noch nie online. Ich habe versucht, gestern mit dem Petitionsausschuss des Bundestages telefonisch in Kontakt zu treten. Ist mir leider gestern noch nie gelungen. Aber am Ende sage ich mal, es ist angenommen worden. Das Thema wird also definitiv bearbeitet werden. Und jetzt ist es nur wichtig, dass ich die Leitpetition mit meinem Team prüfe, dass wir dann diese Petitionsnummer allen zur Verfügung stellen. Denn mir ist es am Ende, wie gesagt, egal, von wem die Idee gekommen ist. Wenn das genau das trifft, was es ist, dann schließen wir uns natürlich dieser Petition an. Das ist nur wichtig, dass das Thema endlich bearbeitet wird.
1: Wenn es soweit ist, werden Sie natürlich auch über unsere Kanäle das auf jeden Fall erfahren. Frau

0: Eine ganz kurze Frage noch zum Schluss. Wie geht es jetzt weiter?
1: Wir bleiben dran. Die Beschlüsse, die wir jetzt gefasst haben, wir werden gucken, dass der Landrat genau diese Beschlüsse umsetzt. Wir werden die Staatsregierung auffordern, das zu tun. Und ich habe in der letzten Woche schon gute Signale gehört, dass es wohl sogar diskutiert wird, eine Bundesratsinitiative über die Länder zu initiieren, genau für dieses Thema. Da ist jetzt der Freistaat in der Pflicht, dort andere Bundesländer dazu mitzugewinnen, sodass wir am Ende dann vielleicht irgendwann dieses Gesetz in der Tasche haben und sagen, wir haben hier was geschaffen und die Energiewende wird bezahlbar bleiben oder also sein.
0: Es ist, wie wir in Sachsen sagen, eine Tippeltappeltour, aber vielleicht am Ende kommt der Erfolg. Wir hoffen es, bleiben dran und danke fürs Gespräch.
1: Sehr gerne, danke.
2: Meine Damen und Herren, das war unsere heutige Folge Elbland aktuell vom 22. Juni. Vielen Dank, dass Sie bis zum Ende mit dabei waren. 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Oder Sie besuchen unsere sozialen Medien, zum Beispiel Instagram, Facebook, TikTok oder gern auch unseren YouTube-Kanal. Bis dahin wünsche ich Ihnen jetzt noch einen wunderschönen restlichen Wochenstart und morgen sehen wir uns wieder hier, zur selben Zeit und am selben Ort. Bis dahin, auf Wiedersehen und ciao!

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1: Kommunen am Limit, Bürgermeister setzen Zeichen. Technikum offiziell an Hochschule übergeben und Wasserachterbahn neu gedacht.
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1: Liebe Zuschauer, ich hoffe, Sie hatten ein schönes Wochenende und begrüße Sie damit in einer neuen Woche und natürlich auch zu einer neuen Ausgabe von Tag aktuell. Schön, dass Sie dabei sind. Schulter an Schulter vor dem Zwickauer Rathaus. Bürgermeister, Stadträte und Kommunalpolitiker aus der Region setzten heute gemeinsam ein Zeichen. Unter dem Motto Kommunen am Limit warnen sie vor den Folgen der angespannten Haushaltslage und fordern finanzielle Entlastungen von Bund und Ländern. Wir waren dabei, als sich die Verantwortlichen zur symbolischen Protestaktion versammelt haben.
3: Gemeinsam wollen sie auf die prekäre Situation aufmerksam machen. Die Ausgaben steigen, die Einnahmen halten nicht Schritt. Deshalb sah es Oberbürgermeisterin Konstanze Arndt als dringend notwendig, hier ein Zeichen zu setzen und erläuterte auch, weshalb genau.
4: Na, dass uns als Kommunen die Möglichkeiten genommen werden, überhaupt vor Ort noch selber entscheiden zu können, zu investieren, zu modernisieren, zu digitalisieren. Wir laufen auf defizitäre Haushalte zu und das ist keine Perspektive, weder für Bürgermeister noch für die Bürger.

0: oder in den Kommunen.
1: Nun wird dieses Zeichen heute gesetzt. Was ist Ihre Erwartungshaltung?
0: Ich hoffe, dass diese breite Front, nenne ich mal, wirklich dazu führt, dass gerade auf Bundesebene die Verantwortlichen anfangen, ihre Reformen anzugehen, die dringend notwendig sind für das ganze Land und von dem eben auch wir als Kommunen abhängig sind. Wir machen uns eben große Sorgen, ob wir den Bürgern noch die Städte bieten können, die Bürger von uns erwarten. Also so eine Verwaltung soll ja für den Bürger funktionieren. Wir merken ja, wie hier regelmäßig auch an die Verwaltung Aufgaben herangetragen werden. Sauberkeit, Ordnung, Sicherheit, kulturelles Angebot, Unterstützung von Vereinen. Und wir wollen das auch gerne machen, weil wir auch wissen, wie wichtig das ist für so eine Stadtgesellschaft. Aber wir können es nicht alleine, wir brauchen dafür die finanzielle Unterstützung und da hoffen wir einfach, dass das endlich angegangen wird.
1: Das ist natürlich auch heute ein Signal, dass die Bürger Verständnis zeigen. Das ist ja ein Stück weit Aufklärungsarbeit heute.
0: Ja, ich denke, dass die Bürger auch realisieren werden und in vielen Gesprächen stellt sich das für mich auch so dar, dass die zum einen auch Verständnis haben und es auch gar nicht anders erwarten, dass man sicherlich sich auch mit Einschränkungen und vielleicht dem einen oder anderen Standard, den man zukünftig nicht mehr haben wird, anfreunden kann und werden muss, weil wir es uns einfach in Gänze nicht mehr leisten können. Deswegen ist trotzdem, haben wir einen hohen Standort. Das dürfen wir immer nicht vergessen und deswegen werden wir nicht im Nirgendwo versinken. Aber ein bisschen weniger an mancher Stelle würde uns schon helfen, hier wieder auch handlungsfähig zu sein, weil das möchten ja die Bürger von uns auch.
2: Dass die finanzielle Lage angespannt ist, zeigt sich nicht nur in Zwickau. Auch viele Städte und Gemeinden im Landkreis stehen vor ähnlichen Herausforderungen.
3: Ja, das habe ich auch am Wahlabend schon gesagt, dass das, was vor uns liegt, eine Menge Herausforderungen sind. Und in der Tat, mit fehlendem Geld ist natürlich alles sehr, sehr schwierig.
1: Wie sehen Sie das? Wie soll es weitergehen? Oder was soll diese Initiative heute genau bezwecken?
3: Wir müssen ganz einfach darauf aufmerksam machen, dass die Kommunen am Limit sind. Es ist in der Tat 5:05. Die meisten von uns haben Haushalte, wo ein Minus steht. Jeder kann sich vorstellen, was das bedeutet. Wir leben von der Substanz, wir verbrauchen unsere Rücklagen, aber das ist endlich. Und dann, was geschieht dann? Wir schließen unsere Museen, unsere Sportstätten, unsere Bäder, wir verkleinern den Service für unsere Bürger. Das kann es doch nicht sein. Wir fordern ganz einfach, dass wir uns alle beteiligen an der Finanzierung unserer Aufgaben. Wir tun unsere Hausaufgaben als Kommunen, das tun wir schon seit Jahren. Aber auch der Freistaat und auch der Bund ist jetzt gefragt, die Gemeinden auskömmlich zu finanzieren.
2: Die kommunalen Spitzenverbände sprechen bundesweit von einem Rekorddefizit. Nach ihrer Auffassung übernehmen die Kommunen immer mehr Aufgaben, ohne dafür ausreichend finanziell ausgestattet zu werden.
4: Auf jeden Fall. Also als Stadträte sind wir verantwortlich auch für den städtischen Haushalt. Und Sie wissen ja, dass wir vor kurzem ein Sparkonzept beschlossen haben, also müssten das. Ne? Wir können nicht alles auffangen, was wir an Defizit haben, aber wir wollen zumindest in die Richtung gehen. Aber zum Schluss muss man sagen, wir können es nicht schaffen, wenn wir ständig Aufgaben bekommen, ohne die finanziellen Mittel dazu. Und das ist unser Problem und deswegen bin ich auch heute hier.
5: Also ja, ich komme vom Bündnis Sarah Wagenknecht, bin hier im Stadtrat tätig und stelle halt fest, dass wir nun wirklich pleite sind. Ne? Ich würde es sogar so weit formulieren, dass wir nicht ein paar Minuten vor 12 sind, sondern dass wir eigentlich schon drüber hinaus sind. Ne? Wir erleben nun mal, dass wir in den Investitionen, beispielsweise in die Infrastruktur, das Geld nicht haben, dass wir die Schulen nicht richtig saniert bekommen, so wie es erforderlich ist. Und dass das Geld nicht reicht. Das Geld reicht einfach nicht. Warum? Weil auf bundespolitischen Ebenen Entscheidungen getroffen werden, die die Gelder halt nicht in den Kommunen, nicht bei uns belassen, sondern halt ins Ausland transferieren, worüber man sich doch zumindest sehr, sehr streiten muss. Und wir natürlich als die Friedenspartei schlechthin sehen keinen Grund dafür, dass Gelder in Rüstungsindustrie und Aufrüstung fließen, die dann hier in der Kommune nun wirklich fehlen. Deswegen sind wir heute auch mit dabei und stehen fest hinter der Oberbürgermeisterin.

0: Bürgermeisterin, die muss man Lob aussprechen, dass diese Initiative hier gezeigt wird.
1: Für Zwickau steht fest, die angespannte Haushaltslage wird Politik und Verwaltung noch länger beschäftigen. Mit ihrer gemeinsamen Aktion wollten die Kommunalvertreter deshalb heute ein Signal senden nach Dresden und Berlin. Ob die Appelle Gehör finden, wird sich in den kommenden Monaten zeigen.
2: Am vergangenen Freitag gab es Grund zur Freude für die Westsächsische Hochschule in Zwickau. Nach gut 6 Jahren Bauzeit konnte endlich das neue Technikum übergeben werden. Welche Arbeit hier nun in Zukunft durch die Forschenden umgesetzt werden kann und welche Bedeutung dieses Bauwerk hat, sehen Sie im folgenden Beitrag.
1: Der grüne Teppich ist ausgerollt und die Gäste der Veranstaltung sind auch da. So kann die Schlüsselübergabe stattfinden. Der Freistaat Sachsen hat an der Westsächsischen Hochschule ein neues Technologie- und Forschungszentrum fertiggestellt, das Technikum. Hier wird in Zukunft mit moderner technischer Ausstattung geforscht. Auf 5 Etagen bietet das Technikum knapp 4000 Quadratmeter Nutzfläche. Vor Ort war an diesem Tag auch Wissenschaftsminister Sebastian Gemko, der in seiner Rede noch einmal betonte, dass Forschung und Technologieentwicklung die Basis für Innovation und verwertbare, wettbewerbsfähige Produkte sind.
3: Ja, es ist wirklich ein großartiger Tag für die Westsächsische Hochschule Zwickau. Mit der Übergabe des Technikums entstehen jetzt ganz neue Möglichkeiten dessen, was man hier jetzt leisten kann, sowohl in der Lehre, aber vor allem auch in der Forschung. Das versetzt die Hochschule in die Lage, bei großen Zukunftsfeldern auf allerhöchstem Niveau mitzuhalten, hier insbesondere im Bereich Textilforschung. Wir alle wissen, dass fortschrittliche Textilien heute Teil von ganz, ganz vielen Innovationen sind, bei den Baustoffen, aber auch bei Verbundstoffen, gerade im Bereich da, wo Plastik und Kunststoffe ersetzt werden. Dort kann man mit Textilien unheimlich viel machen. Die Hochschule Zwickau kann jetzt hier an vorderster Spitze mithalten.
1: Mit dem Technikum an der WHZ investieren der Freistaat Sachsen und die Europäische Union gemeinsam 42,2 Millionen Euro in moderne bauliche und technische Voraussetzungen für Lehre, Forschung und Transfer. Thorsten Wieck vom Sächsischen Staatsministerium für Finanzen ging ebenfalls in seiner Rede noch einmal auf das Gebäude ein, was hier entstanden ist. Nach den Grußworten konnte dann auch feierlich der symbolische Schlüssel an die WHZ übergeben werden. Für die Westsächsische Hochschule war das ein besonderer Tag, denn das neue Technikum wird gebraucht. Warum, verriet uns der Rektor der WHZ.
4: Wir brauchen es, weil wir bei dem Thema Forschung in Richtung Nachhaltigkeit sehr stark unterwegs sein wollen, auch in Zukunft. Und wir wissen mittlerweile, dass Textilien ein unwahrscheinlich toller Stoff ist, der für die Zukunft für viele Fragestellungen geeignet ist. Und es gibt so viele spannende Themen, die das Technikum quasi bedeuten. Und damit entstehen neue Möglichkeiten für die Zukunft. Für die Hochschule selbst hat es erstmal die Bedeutung, dass die Themengebiete näher zusammenkommen. Wir rücken alle näher zusammen. Wir können mehr interdisziplinäre Forschung machen. Wir wissen mittlerweile, dass Textilie alleine, Faser alleine, Stoff alleine nicht unbedingt das ist, was hier die Region noch prägt. Aber das, was daraus entsteht, technische Textilien, hochwertige Kunstleder für die Automobilbranche oder sowas, das entsteht hier und das ist normalerweise ein Themengebiet, an dem viele verschiedene Fachrichtungen zusammenwirken. Und das ist schön, wenn das plötzlich einfach nur über den Flur ist.
1: An diesem Tag gab es natürlich auch Führungen, um sich den Neubau etwas genauer anzuschauen. Herzstück des neu entstandenen Gebäudes ist wohl die Maschinenhalle im Erdgeschoss. Und hier im Technikum geht es dann auch schon zeitnah mit der Forschung los.
4: Ja, also wir haben 2 spannende Nachwuchsforschergruppen. Eine der Nachwuchsforschergruppen beschäftigt sich mit dem Thema, ein Pilzmyzel zu entwickeln, das dort quasi als Grundfaser dient für neue Textilien. Und damit kann man natürlich aus nachwachsenden Rohstoffen, denn Pilzmyzele sind ja nichts anderes als natürliche Stoffe, dann quasi neue Textilien gewinnen. Und das ist natürlich viel günstiger für die Umwelt als zum Beispiel Baumwolle, bei dem wir mittlerweile wissen, welche große Umweltschäden dort entstehen.
1: Die Nachhaltigkeit spielt hier in Zukunft eine große Rolle.
4: Ja, das Stück Nachhaltigkeit ist einfach ein ganz zentrales Thema, also in der Textilindustrie sowieso. Also wenn es außerhalb von Fashion ist, da passieren noch viele Sünden, aber bei den meisten anderen Dingen ist Nachhaltigkeit einfach genau das textile Thema der Zukunft. Und da sind wir großartig drin und das ist auch toll für die zukünftige Industrie.
1: Beim Rundgang konnte sich auch Wissenschaftsminister Sebastian Gemko vom Neubau überzeugen.
3: Ja, also ich kenne es natürlich von den planerischen Unterlagen, aber wenn man es dann wirklich nochmal in live sieht, ist man schon erstaunt, überrascht, beeindruckt von dem Baukörper, von der Gestaltung der Fassade, aber auch von dem, was hier drinnen möglich ist. Wir stehen gerade in einer großen Halle, in der sehr viele Maschinen stehen, die auch sehr schwer sind. Das heißt, all diesen Drücken, diesen Gewichten muss diese Konstruktion standhalten. Das ist wirklich auch ingenieurtechnisch ein herausfordernder Bau, der wunderbar gelungen ist.
1: Möglich gemacht wurde dieser Neubau des Technikums durch Förderungen der Europäischen Union aus dem Europäischen Fonds für regionale Entwicklung und dem Freistaat Sachsen.
4: Ja, die grundsätzlichen Kosten, das ist natürlich immer eine Finanzierung, bei der man auf Förderprogramme angewiesen ist. Also das heißt, Europa hat im Rahmen seiner Förderung viel Geld dazugegeben, ungefähr die Hälfte der Baukosten, sodass das natürlich für Sachsen dann durchaus auch attraktiv war, dieses Geld selbst noch in die Hand zu nehmen und zu investieren. Aber natürlich ist es eine große Summe, das ist ganz, ganz unbestritten. Und dann muss man im Zweifelsfall einfach sagen, das lohnt sich, das weiterzuentwickeln. Und im Prinzip ist es so, dass der alte Bau, den wir in Reichenbach hatten, den neuen Anforderungen auch nicht mehr so genügt hat. Den hätte man ertüchtigen müssen, auch das hätte Geld gekostet.
1: Mit dem Umzug des Technikums werden die Aktivitäten nun am neuen Standort in Zwickau gebündelt und hier kann nun weiter auf höchstem Niveau geforscht werden. Ein Mehrwert nicht nur für die WHZ, sondern auch für Nachhaltigkeit und Zukunft.
2: Am morgigen Dienstag findet im Landkreis Zwickau eine Alarmierungsübung der Notfallmeldestellen statt. Die Übung beginnt um 16.45 Uhr und wird voraussichtlich gegen 17.45 Uhr beendet sein. Im Mittelpunkt stehen die Überprüfung der Alarmierungswege zwischen der integrierten Regionalleitstelle Zwickau, den Städten und Gemeinden sowie die Aktivierung der kommunalen Notfallmeldestellen. Darüber hinaus werden die vorgesehenen Abläufe und Meldewege im Krisenfall getestet. Die Übung dient ausschließlich der Überprüfung der Einsatzbereitschaft und der bestehenden Vorsorgestrukturen. Für die Bevölkerung besteht kein Handlungsbedarf. Die Notrufnummern 112 und 110 bleiben uneingeschränkt erreichbar. Reale Notfälle werden jederzeit vorrangig bearbeitet.
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0: Der Freizeitpark Plon steuert mit großen Schritten auf sein 30-jähriges Jubiläum zu. Und die Entwicklung kann sich sehen lassen. Entstanden aus einer kleinen Gaststätte, braucht er heute den Vergleich mit anderen Parks dieser Größe nicht zu scheuen. Jetzt gibt es wieder eine Attraktion und das ist eine Weltneuheit. Bei Donnerwind endet die Wasserachterbahn nicht nur im Wasser, hier wird schon im Wasser beschleunigt.
1: Als Erlebnispark für die ganze Familie hat sich der Freizeitpark Plon schon länger einen Namen gemacht. Für jedes Alter ist hier etwas dabei. Das geht los mit der Raupenbahn, auf der sich auch die Kleinsten wohlfühlen. Eine ganze Stufe mehr bietet schon die Holzachterbahn El Toro, die seit 2009 Fahrspaß bietet, inklusive Geräuschkulisse. Highlight für viele ist natürlich die große Achterbahn Dynamite mit Drehungen und Loopings. Für Erstaunen sorgt oft der Fakt, wie viele Attraktionen es hier schon seit Jahren gibt, die Wasserspaß bieten und das in den verschiedensten Formen. Das können die Besucher in drehenden Fässern genießen. Aber auch auf verschiedenen Wasserachterbahnen, die es im Park gibt. Angetrieben sind sie alle klassisch, also die Gondeln und Boote werden auf einen hohen Startpunkt gezogen und dann geht's ab ins Wasser. Ob nun bei der gemütlichen Variante oder mit entsprechendem Actionfaktor. Jetzt gibt es eine neue Bahn und die ist wirklich neu. Es ist laut Veranstalter eine Weltneuheit. Die Einweihung ließ sich auch der sächsische Ministerpräsident nicht entgehen. Das zog natürlich eine entsprechende Menge Journalisten und YouTuber an. Auch der Social-Media-Content wurde wieder kräftig
2: gefeiert. Die mutigsten Krieger Odins behaupten, wer sich ihm stellt, erlebe eine Fahrt zwischen Himmel und Hölle.
1: Für die Betreiber war es schon ein harter Brocken. Mit einigen zusätzlichen Arbeiten wurden aus geplanten 11,5 Millionen dann sogar 13,5 Millionen Euro. Damit ist es die größte Einzelinvestition im Park. Aber wenn man einmal dabei ist, wird auch gleich noch nachhaltig gedacht.
3: Wir haben eine Photovoltaikanlage gebaut oder sind noch dabei, die zu bauen, die in der Spitze 950 kW liefert und damit einen Großteil des Parkstroms abdecken kann.
4: Schön.
3: Der Vorteil für uns liegt natürlich klar auf der Hand. Wir haben die Öffnungszeiten im Sommer, tagsüber größtenteils. Und dann scheint die Sonne, deswegen ja, absolut
4: macht das
3: perfekt
4: Sinn,
3: für uns.
4: Macht das Sinn.
5: Und man muss auch mal sagen, wir sind so drüber weggegangen. Es ist eine absolute Weltneuheit, die hier herkommt. Als wir damals 2019 diese Anlage eröffnet haben, da waren wir schon begeistert und es war spektakulär. Sie läuft da draußen und es ist totale Ruhe, bis auf die Menschen, die schreien, aber ansonsten ist totale Ruhe. Das ist diese Präzision, das ist diese Technik, das ist das, was das Besondere ist bei diesen Mack-Achterbahnen. Und jetzt habt ihr wieder gesagt, es geht nur in dieser Größe, dann wurde sie darauf angepasst. Auch das muss man erstmal hinkriegen. Kein Standardprodukt, sondern wirklich für diesen Zweck gebaut. Man sieht diese Verdrehte, kann sich vorstellen, wie viel Ingenieurkunst, wie viel Kopf da drin steht. Und dann dieser Antrieb, habe ich auch dreimal gehört und viermal nachgefragt, wie das eigentlich geht. Aber das gibt es eben so noch nicht. Das ist ja klar, wir kennen das alles, du lässt dich irgendwo hochziehen und dann fährst du runter, das geht. Man kann mit der Kette angezogen werden. Aber so wie das hier ist, ist ein wirklich weltweit neuer Antrieb, ein völlig neues Fahrgefühl. Das geht sonst so nie und ihr habt es jetzt vorgemacht. Also von Sachsen aus in die Welt, mega.
1: Eine derartige Begeisterung sieht man auch bei Michael Kretschmer nicht alle Tage. Und so mussten die Wikinger vor dem Gebäude nicht lange warten, bis sich die Gäste auf den Weg machten. Donnerwind ist als familientaugliche Bahn gedacht. Die Besucher müssen 1,10 Meter groß sein, also etwa ab 5 Jahren kann man hier mitfahren.

0: Der Ministerpräsident hatte in seiner Ansprache zur Pressekonferenz bemerkt, man solle lieber ein Höchstalter angeben. Da hat er sicher an die Einweihung der Dynamitbahn gedacht. So, erstmal offizielle Zeremonie. Der Hammer des Tor muss natürlich umgelegt werden.
1: 5, 4, 3, 2, 1,
2: 0!
0: Und dann ging's zum Einsteigen. Das Besondere dieser Bahn zeigt sich schon am Anfang. Dieser Antrieb ist schon etwas Besonderes. Elektromagnetische Induktion, ähnlich wie beim Transrapid, beschleunigt die Wagen mit einer erstaunlichen Kraft. Dieser Antrieb ermöglicht Geschwindigkeiten von mehr als 50 Kilometern pro Stunde. Da werden die 535 Meter auch ohne Loopings zum Erlebnis. Ein Highlight? Mitten auf der Strecke geht es mit einer recht ordentlichen Bugwelle ins Wasser. Und nun? Schwimmen? Paddeln? Nein, die Automatik schaltet wieder auf Beschleunigung und die Wagen schießen wieder los auf den zweiten Teil der Strecke. Mit dieser zweimaligen Beschleunigung direkt aus dem Wasser heraus ist diese Bahn tatsächlich etwas absolut Neues. Das Ende fühlt sich dann wieder klassisch an. Zum zweiten Mal werden die Besucher hier schön abgekühlt. Donnerwind ist wieder eine Attraktion im Freizeitpark Plon, die seine Stellung als bester sächsischer Park im Ranking der deutschen Freizeitparks rechtfertigt. Und ein Platz 13 unter den besten 25 Plätzen Deutschlands ist schon etwas wert. Und auch in den nächsten 30 Jahren werden sicher immer wieder neue Attraktionen diesen Park noch bekannter machen.
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2: Nach einem sommerlichen Wochenstart mit viel Sonnenschein und hohen Temperaturen bleibt uns diese Wetterlage die gesamte Woche über erhalten. Auch am Dienstag dominiert die Sonne das Wettergeschehen. Nur gelegentlich verirren sich bei 30 Grad in der Spitze harmlose Schönwetterwölkchen ins Sendegebiet. Am Mittwoch trübt kein Wölkchen den Westsachsenhimmel. Wir erzielen 31 Grad in der Spitze. Der Donnerstag kommt mit Werten um die 33 Grad komplett sonnig daher. Darf man den Wetterprognosen Glauben schenken, dann schafft es das Quecksilber am Freitag bis auf 36 Grad. Sonne pur wird den ganzen Tag über unser Begleiter sein.
3: Keine Abkühlung in Sicht. In Sicht ist aber eine neue Ausgabe von Tag aktuell, denn das war's für heute. Morgen sehen Sie aber weitere Themen aus der Region. Wir würden uns freuen, wenn Sie einschalten und wünschen Ihnen jetzt noch einen schönen Abend. Bis morgen. Machen Sie es gut.

0: Guten Abend und herzlich willkommen zu Chemnitz Aktuell am Montag. Schön, dass Sie trotz hochsommerlichen Temperaturen mit uns in die neue Woche starten. In der heutigen Sendung geht es bei uns um ein kulturelles Highlight in unserer Stadt. Die Theater der Welt sind in Chemnitz zu Gast und sorgen nach dem Kulturhauptstadtjahr für internationales Flair. Doch dazu später mehr. Außerdem haben wir natürlich wieder aktuelle Nachrichten aus Chemnitz und Sachsen für Sie. Zunächst geht es bei uns aber um eine deutschlandweite Protestaktion. Mit dem bundesweiten Aktionstag Kommunen am Limit wollen Städte und Gemeinden auf ihre prekäre Finanzlage aufmerksam machen. Doch kommt diese Warnung bei den Menschen überhaupt an? Und wie sichtbar ist die Geldnot der Kommunen bereits im Alltag? Wir haben uns auf den Straßen von Chemnitz umgehört.
1: Kommunen am Limit. Kannst du dir da was drunter vorstellen?
2: Naja, Geldprobleme bestimmt, oder? Also.
3: Bundesweiter Aktionstag soll auf Schieflage in den Kassen der Kommunen aufmerksam machen. Spüren die Bürgerinnen und Bürger die App in der Stadtkasse schon im Alltag?
4: Ja, zum Beispiel mit dem Schauspielhaus. Das ist für mich so ein Thema hier in der Stadt. Da reden wir schon viele Jahre davon.
3: Leere Kassen, steigende Kosten und immer mehr Aufgaben. Deutschlands Städte und Gemeinden schlagen Alarm. Unter dem Motto Kommunen am Limit machen diese am Montag bundesweit auf ihre angespannte Finanzlage aufmerksam. Sie warnen, wenn das Geld weiter knapp bleibt, könnten wichtige Angebote vor Ort auf der Strecke bleiben. Von Kultur und Sport über Straßen und Spielplätze bis hin zu sozialen Einrichtungen. Doch wie nehmen die Bürgerinnen und Bürger die Situation wahr? Haben sie vom bundesweiten Aktionstag der Kommunen gehört? Und spüren sie die App in den Stadtkassen bereits im Alltag? Wir haben nachgehakt.
1: Haben Sie eine Ahnung, welcher Warntag heute sein könnte?
5: Das ist ein Warntag. Bei mir ist heute Montag.
6: Ich hab's gehört, aber ich weiß es nicht mehr.
2: Welche Uhrzeit?
1: Der läuft schon. Mal umgucken. Kriegt man nichts mit, oder?
2: Nee.
7: Wegen Hitze?
1: Nee, wegen Hitze ist es nicht. Also Hitze in der Stadtkasse könnte es sein. Kommunen am Limit heißt.
7: Ja, okay.
1: Sagt Ihnen das was? Können Sie sich da was drunter vorstellen?
7: Ja, na klar. Also die Kassen sind ja notorisch leer, würde ich denken. Ne?
6: Keine Ahnung.
1: Ich zeig vorsichtig auf das Plakat hier hinten.
6: Kommunen am Limit. Oh Gott. Nee, weiß ich, kann ich gar nichts damit anfangen.
1: Haben Sie eine Ahnung, was gemeint sein könnte mit Kommunen am Limit?
6: Nee. Ah ja, dass die kein Geld haben.
1: Das alles läuft unter dem Stichwort Kommunen am Limit. Sagt Ihnen das was?
8: Nein.
9: Ja, weil das Geld nirgendwo mehr reicht. Fürs Bau für keine Bäder, für Sportstätten und so ist ja kein Geld mehr da.
1: Kommunen am Limit steht drüber. Haben Sie eine Ahnung, was gemeint sein könnte?
10: Kommunen am Limit, kein Plan.
11: Ich habe nur die Überschrift gelesen, aber dass halt die Kommunen kein Geld haben.
1: Genau darum geht's. Wie finden Sie, dass Sie da mit einem Warntag darauf aufmerksam machen?
11: Auf jeden Fall gut, in der Hoffnung, dass was geschieht.
1: Wie schauen Sie da drauf, dass jetzt mit dem Tag darauf aufmerksam gemacht wird?
8: Ja, ne, das ist schon in Ordnung und das stimmt ja auch. Ich meine, es ist nicht alles von heute auf morgen zu klären, was man Jahrzehnte hat schleifen lassen. Ne? Egal welche Sache. Ne?
6: Schon ein bisschen seltsam. Man sollte das ein bisschen anders lernen, ne? Wenn nicht mit dem Aktionstag.
7: Ja.
1: Und wie schauen Sie darauf, dass da ein Warntag dafür genutzt wird, auf dieses Problem aufmerksam zu machen?
7: Ja, um die Leute eigentlich auch mal wachzurütteln und zu sagen, ja, was könnte man da tun? Wie könnte man sich einbringen in die ganze Sache, um das vielleicht in die positive Richtung zu bringen? Aber das ist natürlich sehr schwierig.
1: Eine letzte Frage. Macht sich dieses Kommune am Limit, dieses Loch in der Stadtkasse in Ihrem Alltag schon in irgendeiner Stelle bemerkbar? Bekommen Sie das mit?
7: Ja, ich wohne auf dem Lande und dort bekommt das der Verein, der Sportverein, schon irgendwo zu spüren. Da werden Mittel zurückgestellt. Es wäre jetzt am Sportplatz eine Erneuerung nötig oder eine Verbesserung nötig. Und dafür ist natürlich dann halt kein Geld da. Ne?
9: Ja, eigentlich bei uns das weniger. Wir wohnen sehr auf dem Land, das geht schon immer noch. Aber ich denke mal, so Großstädten, Schulen, wissen wir ja, brauchen wir ja nicht reden. Wissen wir ja, dass da überall hinten und vorne fehlt. Sportstätten sind marode, Schulen sind marode, Brücken sind marode.
1: Haben Sie da so Punkte, an denen Sie das festmachen können schon?
6: Ja, zum Beispiel mit dem Schauspielhaus. Das ist für mich so ein Thema hier in der Stadt. Da reden wir schon viele Jahre davon. Oder die Umsetzung vom Busbahnhof. Und so. Also das sind so zwei Punkte, die ich... Und im Sport.
11: Also mir persönlich sage ich mal noch nicht so. Aber es ist ja trotzdem... Wir wohnen am Stadtrand. Es ist ja trotzdem vom Hören und Sagen und was alles, gerade die Baustellen zum Beispiel.
2: Ich habe es auf Social Media mitbekommen. Also es wurde ja, soweit ich weiß, drüber gesprochen, dass der ÖPNV ein bisschen eingeschränkt werden soll. Finde ich jetzt nicht so gut. Also gerade für uns Schüler, die halt drauf angewiesen sind, ja, nee, feiere ich nicht so.
10: Gibt es für Sie Punkte, wo Sie sagen, ja, das spüre ich durchaus, auch im Alltag?
12: Ja, wird halt überall zusammengestrichen, alles, Jugendhilfe, Jugendförderung, Nachwuchsprogramme, all das, wo es sinnvoll wäre, wird gestrichen.
8: Ich bin Alleinunterhalter, also da merkt man es nicht so, ne? Keine Kinder jetzt oder irgendjemand. Ne? Man wurstelt sich durch.
3: Der bundesweite Aktionstag Kommunen am Limit ging an vielen Bürgerinnen und Bürgern offenbar weitgehend vorbei. Von der Kampagne hatten die meisten noch nichts gehört, doch auf die angespannte Finanzlage der Stadt angesprochen, fielen vielen sofort Beispiele ein. Die Botschaft der Kommunen mag also nicht überall angekommen sein, doch die Folgen leerer Kassen werden von vielen Menschen längst im Alltag wahrgenommen.
0: Ja, soweit also zu Ihren Meinungen zum bundesweiten Aktionstag. Bei uns geht es jetzt weiter mit den Top-Meldungen des Tages, mit den wichtigsten Informationen zu Einsätzen von Polizei, Feuerwehr und den Rettungsdiensten.
13: Die Polizeidirektion Chemnitz sucht seit Freitagnachmittag

0: nach der 15-jährigen Lenya L. und bittet die Bevölkerung um Mithilfe. Die Jugendliche verließ bereits am Donnerstagmittag die elterliche Wohnung im Chemnitzer Stadtteil Sonnenberg. Seitdem fehlt von ihr jede Spur. Bislang gibt es keine Hinweise darauf, dass der 15-Jährigen etwas zugestoßen sein könnte. Die Polizei hat bereits mehrfach bekannte Anlaufstellen überprüft, bislang jedoch ohne Erfolg. Nach derzeitigen Erkenntnissen könnte sich Lenya im Bereich der Chemnitzer Innenstadt aufhalten. Die Vermisste ist etwa 1,70 Meter groß, schlank und hat lange, glatte, blonde Haare. Auffällig ist zudem ein Nasenpiercing. Angaben zu ihrer aktuellen Bekleidung liegen derzeit nicht vor. Die Polizei fragt: Wer hat Lenya seit ihrem Verschwinden gesehen? Wer kann Hinweise zu ihrem aktuellen Aufenthaltsort geben? Oder wer hat die 15-Jährige möglicherweise in öffentlichen Verkehrsmitteln bemerkt? Hinweise nimmt das Polizeirevier Chemnitz Nordost entgegen. Die Polizei ermittelt nach mehreren Fahrraddiebstählen in Chemnitz und prüft mögliche Zusammenhänge zwischen den Fällen. In der Albert-Köhler-Straße verschafften sich Unbekannte am vergangenen Wochenende gewaltsam Zutritt zu einem Fahrradkeller eines Wohnblocks. Aus dem Raum entwendeten die Täter insgesamt 4 E-Bikes der Marke Diamant, 2 schwarze und 2 braune. Der Wert der gestohlenen Räder liegt bei rund 10.000 Euro. Der entstandene Sachschaden wird auf etwa 100 Euro geschätzt. Ein ähnlicher Diebstahl ereignete sich in einem Wohnblock an der Irkutsker-Straße im Stadtteil Kappel. Dort gelangten die Täter zunächst ins Haus und hebelten anschließend den Fahrradraum im Keller auf. Gestohlen wurde ein graublaues E-Mountainbike der Marke Cube im Wert von knapp 4.700 Euro. Zur Höhe des Sachschadens liegen derzeit noch keine Angaben vor. Die Polizei hat in beiden Fällen Ermittlungen aufgenommen und prüft, ob die Taten miteinander in Verbindung stehen. Am vergangenen Wochenende haben Diebe auf mehreren Baustellen im Chemnitzer Stadtgebiet zugeschlagen und dabei vor allem Stromkabel ins Visier genommen. Am Schlossberg rissen Unbekannte das Zuleitungskabel eines Imbisswagens ab und nahmen es mit. Der entstandene Stehlschaden beläuft sich auf knapp 700 Euro. Auch im Bereich der Bayerstraße waren Kabeldiebe aktiv. Dort kappten die Täter ein Kabel, das zwischen einem Baucontainer und einem Verteilerkasten verlegt war. Der Schaden wird auf rund 500 Euro geschätzt. Besonders hoch fiel der Schaden in der Minna-Simon-Straße aus. Unbekannte drangen in ein Gebäude ein, das derzeit saniert wird. Im Inneren rissen sie bereits verlegte Kabel aus den Wänden und entwendeten diese. Der entstandene Sach- und Stehlschaden summiert sich auf insgesamt rund 9.000 Euro. Die Polizei hat in allen drei Fällen Ermittlungen aufgenommen und prüft insbesondere, ob die Taten miteinander in Zusammenhang stehen.
1: Wir machen jetzt eine kurze Pause und sind gleich mit spannenden Meldungen aus Chemnitz und Sachsen für Sie zurück. Außerdem werfen wir auf ein internationales Festival in Chemnitz einen Blick, denn die Theater der Welt sind zu Gast und sorgen für 3 Wochen für weltweites Flair in unserer Stadt. Bleiben Sie dran.
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4: Wir gucken in den Kühlschrank und machen was draus.
5: Ab geht's.
6: Bei mir war ein Schluck Sojasauce drauf. Hast du den Schluck verwechselt?
7: Ja, das sage ich ein bisschen zum Schluss.
8: Der ist ja geil. Sehr gut. Oh, sehr geil.
9: Ein paar Chiliflocken. Bisschen Würze.
6: Und ihr habt als WG natürlich das System getrippelt, ne?
7: Hier? Zum Wohle.
9: Hauptsache es schmeckt, ne?
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1: Herzlich willkommen zurück zu Chemnitz aktuell. Schön, dass Sie dran geblieben sind. Ja, kaum ist das Kulturhauptstadtjahr vorbei, steht Chemnitz erneut im internationalen Rampenlicht. Mit Theater der Welt ist Deutschlands größtes Festival für internationale Bühnenkünste in der Stadt zu Gast. 3 Wochen lang wird Chemnitz zur Bühne für Künstlerinnen und Künstler aus aller Welt mit zahlreichen Angeboten zum Zuschauen, Mitmachen und Austauschen. Chemnitz weiterhin international im Fokus. Ein Karl-Marx-Kopf aus Pappe, Open-Air-Bühnen am Spinnbau und Künstlerinnen und Künstler aus aller Welt. Ein halbes Jahr nach dem Kulturhauptstadtjahr zeigt sich die Stadt erneut von ihrer kulturellen Seite. Wer dachte, nach 2025 würde es ruhiger werden, der irrt. Bis zum 5. Juli ist Deutschlands größtes Festival für internationale Bühnenkünste in Chemnitz zu Gast und bringt Künstlerinnen und Künstler aus aller Welt zusammen. Für Christoph Dittrich, Generalintendant der Theater Chemnitz, war das Kulturhauptstadtjahr entscheidend dafür, die Theater der Welt nach Chemnitz zu holen.
16: Ich glaube, das hat sehr viel mit der Inspiration der Kulturhauptstadt zu tun. Als wir uns 2022 zusammengesetzt haben, was dann auch fortgesetzt werden kann aus der Kulturhauptstadt, Stefan Schmidtke und ich, war Theater der Welt eine der Ideen. Es ist ein wirklich großes Festival mit über 33 internationalen, interkontinentalen Gastspielen. Und ich sage immer, das eine wäre ohne das andere gar nicht möglich gewesen. Kulturhauptstadt und Theater der Welt bedingen sich in ihrem Spirit in der Stadt.
1: Zwischen Opernhaus Spinnbau und Hartmann-Fabrik treffen in den kommenden Wochen ganz unterschiedliche künstlerische Handschriften, Perspektiven und Lebenswelten aufeinander. Das Festival zeigt Produktionen aus verschiedenen Kontinenten und Kulturräumen. Viele davon beschäftigen sich mit gesellschaftlichen Fragen, Identität, Wandel und Zusammenhalt. Themen, die nach Ansicht von Christoph Dittrich auch eng mit der Geschichte und Entwicklung von Chemnitz verbunden sind.
16: Es ist sehr interessant zu erleben, dass die neuen Kuratorinnen und Kuratoren, die international tätig gewesen sind, besonders viele Stücke herausgesucht haben, die etwas mit Herkunft und Identität zu tun haben. Etwas, was uns hier in Chemnitz auch sehr prägt, durch die Systemwechsel, die hier stattgefunden haben. Oder denken wir an die Wismut AG, alles Dinge, die so verschwunden sind, die aber Wurzeln zeigen. Und auch viele Einflüsse von indigenen Künstlern aus Kanada, aus Japan, die wir hier sehen werden. Das ist ein roter Faden, der sich durch das gesamte Festival zieht und ich glaube, sehr viel Neugier erzeugt.
1: Dabei sollen nicht nur eingefleischte Theaterfans auf ihre Kosten kommen. Mit Paper Planet bietet das Festival großen und kleinen Besucherinnen und Besuchern einen besonderen Erlebnisraum. In der Hartmann-Fabrik entsteht eine fantasievolle Welt aus Papier und Pappe. Hier darf gebaut, gebastelt und ausprobiert werden. Ein Ort, an dem Kinder selbst zu Entdeckern und Kreativen werden können.
16: Paper Planet ist nicht nur eine Ausstellung, das ist etwas zu mitmachen. Hier wird eine Welt aus Papier gebaut und gerade eben von den jungen Künstlerinnen und Künstlern, von den kleinen Menschen, die das hier tun. Uns war es besonders wichtig, nicht einfach uns auf einer Bühne mit ganz wichtigen Theaterleuten zu treffen, sondern eben auf die junge Generation zuzugehen und mit ihr auch den Start dieses Festivals einzuleiten.
1: Während in der Hartmann-Fabrik fleißig gebaut, gebastelt und gespielt wird, ist die Freude auch bei den Beteiligten groß. Claudia Acker vom Chemnitzer Figurentheater hat Paper Planet mitgestaltet und begleitet die Kinder vor Ort durch die fantasievolle Papierlandschaft. Für die Figurenspielerin ist die Teilnahme an Theater der Welt etwas ganz Besonderes.
17: Es ist ein totales Geschenk. Ich bin ja Teil des Figurentheaters und wenn so Festivals mal zu einem nach Hause kommen, ist es natürlich total toll. Und wenn es so ein großes, besonderes Festival ist, ist es eine Riesenehre, da Teil von zu sein und mitzumachen.
1: Dabei bleibt es nicht nur bei Mitmachaktionen für die Kleinsten. Rund um die insgesamt 33 Vorstellungen lädt das Festival auch an anderer Stelle zum Entdecken und Mitmachen.

0: 2 im Spinnenbau, die begangen werden kann, also kein eigentliches Theaterstück, sondern eine Installation und vieles andere mehr, was man vielleicht gar nicht sofort mit Theater verbindet, aber mit Kunst und Wahrnehmung.
1: Ob auf der großen Bühne, zwischen Pappskulpturen in der Hartmann-Fabrik oder bei Konzerten und Gesprächen im Spinnbau. Theater der Welt bringt in Chemnitz Menschen zusammen. Mit einem vielfältigen Programm möchte das Festival neue Perspektiven eröffnen und Theater weit über den klassischen Bühnenraum hinaus erlebbar machen. So zeigt Chemnitz einmal mehr, dass die internationale Aufmerksamkeit nicht mit dem Kulturhauptstadtjahr geendet hat, sondern weiterhin Menschen, Ideen und Kultur aus aller Welt in die Stadt bringt. Ja, auch nach dem Kulturhauptstadtjahr gibt es also noch viel zu erleben in unserer Stadt. Und bei uns im Programm geht es jetzt weiter mit Meldungen aus Sport, Kultur und Politik, kurz und kompakt zusammengefasst.
2: Der evangelische Landesbischof Tobias Bilz wendet sich mit einem persönlichen Brief an rund 6000 Jugendliche in Sachsen, darunter auch zahlreiche junge Kirchenmitglieder aus Chemnitz und der Region. Die 15- und 16-Jährigen werden darin eingeladen, ihre Gedanken zu aktuellen gesellschaftlichen Themen mitzuteilen. Im Mittelpunkt steht die Debatte um Wehrdienst und Frieden. Bilz schreibt, dass viele junge Menschen derzeit über die Sicherheitslage in Europa und mögliche Folgen für ihr eigenes Leben nachdenken. Anlass seien unter anderem Schreiben der Bundeswehr an Volljährige sowie die Diskussion um eine mögliche Wiedereinführung der Wehrpflicht. Mit einer beigefügten Umfrage möchte der Landesbischof erfahren, wie die Jugendlichen, auch in Chemnitz und Südwestsachsen, zu diesen Themen stehen. Gleichzeitig wirbt er dafür, Kirche aktiv mitzugestalten. Eine weitere Broschüre informiert über ehrenamtliches Engagement sowie Ausbildungs- und Berufsmöglichkeiten bei Kirche und Diakonie. Die hochsommerlichen Temperaturen haben am Wochenende auch die Rettungsdienste in Sachsen gefordert. Bei Werten deutlich über 30 Grad und schwüler Hitze mussten die Einsatzkräfte vermehrt zu Menschen mit Kreislaufproblemen ausrücken. Nach Angaben der Rettungsleitstelle Zwickau war die Entwicklung bereits ab Freitag spürbar. Viele Menschen hätten Schwierigkeiten gehabt, sich an die plötzlich gestiegenen Temperaturen anzupassen. Besonders im Vogtlandkreis seien die Rettungsmittel zeitweise vollständig ausgelastet gewesen. Auch die Rettungsleitstelle Chemnitz berichtet von zusätzlichen Einsätzen wegen Kreislaufbeschwerden und Dehydrierung, unter anderem im Erzgebirgskreis. Dagegen verzeichneten die Leitstellen in Leipzig und Hoyerswerda keine auffällige Häufung solcher Notfälle. Auf der Talsperre Pöhl musste zudem ein Kind von der Wasserwacht aus einer misslichen Lage auf einem Stand-up-Paddleboard gerettet werden. Weitere Badeunfälle wurden aus Sachsen bislang nicht gemeldet. Der Deutsche Wetterdienst warnt für Sachsen, Sachsen-Anhalt und Thüringen vor einer erhöhten Waldbrandgefahr. Besonders angespannt ist die Lage derzeit in Sachsen-Anhalt. Dort wird die Waldbrandgefahr nahezu flächendeckend als hoch eingestuft. Nur wenige Regionen, darunter die Städte Magdeburg und Halle, sind von dieser Bewertung ausgenommen. In Sachsen zeigt sich die Situation etwas entspannter. Eine hohe Waldbrandgefahr besteht aktuell lediglich im Landkreis Meißen. Für Chemnitz sowie die umliegenden Landkreise Mittelsachsen, Zwickau, Leipzig, Bautzen, Nordsachsen und die Sächsische Schweiz-Osterzgebirge gilt nach Angaben des Deutschen Wetterdienstes eine mittlere Gefahrenstufe. Auch in Thüringen wird die Waldbrandgefahr überwiegend als Mittel eingeschätzt. Im Süden des Freistaats, insbesondere im Raum Meiningen, warnen die Experten jedoch vor einer hohen Gefahr. Angesichts der trockenen Witterung wird dazu aufgerufen, in Wäldern besonders vorsichtig zu sein und mögliche Brandquellen konsequent zu vermeiden.
1: Und der Blick nach draußen verrät auch, der heutige Montag startete heiß und vor allem trocken in die neue Woche. Und ob das auch in den kommenden Tagen so bleibt und wie lange wir noch mit dem Schwitzen zurechtkommen müssen, erfahren Sie jetzt in unseren Wetteraussichten für Chemnitz.
3: Die Woche startete in Chemnitz mit einem lockeren Wechselspiel aus Sonne und Wolken. Auch im weiteren Verlauf blieb es freundlich, während zeitweise einige Wolken über den Himmel zogen. Das Thermometer kletterte auf sommerliche 27 Grad. In der kommenden Nacht ist der Himmel überwiegend klar. Trotz vereinzelter Wolken sollten Mond und Sterne gut zu sehen sein. Die Temperaturen sinken auf milde 15 Grad. Der Dienstag präsentiert sich ebenfalls mit einem Mix aus Sonne und Wolken. Dabei werden Höchstwerte von bis zu 26 Grad erwartet. auch in den kommenden Tagen

Wird es sommerlich. Der Mittwoch zeigt sich von seiner goldenen Seite. Zeitweise ziehen zwar lockere Wolken über den Himmel, dennoch werden bei rund 14 Sonnenstunden sommerliche 29 Grad erreicht. Der Donnerstag knüpft nahtlos an das freundliche Wetter an. Neben viel Sonnenschein ziehen hin und wieder lockere Wolken vorbei. Bei rund 12 Sonnenstunden werden bis zu 32 Grad erreicht. Am Freitag wird ebenfalls ein Wechsel aus Sonne und Wolken erwartet. Dabei sollen die Temperaturen auf bis zu 33 Grad steigen. Und auch am Dienstag heißt es wieder Vorsicht auf den Straßen in und um Chemnitz. Geblitzt wird unter anderem auf dem Adalberg-Stifterweg und der Hoffmannstraße. Wir wünschen Ihnen eine angenehme und blitzfreie Fahrt. Kommen Sie gut und sicher an Ihrem Ziel an.

Das war Chemnitz aktuell vom Montag. Mehr Meldungen sowie weitere Nachrichten finden Sie natürlich auch wie gewohnt online unter www.sachsen-fernsehen.de oder auf unseren Social Media Plattformen auf Instagram, Facebook und natürlich auch auf YouTube. Außerdem können Sie auch aktuelle Nachrichten auf unserem Radiokanal Sachsen 1 auf DAB Plus hören. Das gesamte Team wünscht Ihnen jetzt noch einen fantastischen Abend. Machen Sie es gut. Bis morgen.

0: Herzlich willkommen zu Dresden aktuell vom 22. Juni 2026. Schön, dass Sie wieder mit dabei sind. Wir starten heute mit dem Thema des Tages: Kommunen in Sachsen und in ganz Deutschland. Denn heute stellte sich die Frage, was wäre, wenn Dresden den goldenen Reiter verkaufen müsste, um den Haushalt zu retten? Natürlich war das nur ein Gedankenspiel. Aber genau damit wollte die Stadt heute auf ein ernstes Problem aufmerksam machen. Die Kommunen stehen finanziell massiv unter Druck. Steigende Kosten, immer neue Aufgaben und zu wenig Geld von Bund und Land bringen auch Dresden an Grenzen. Beim Aktionstag Kommunen am Limit wurde deshalb deutlich gemacht, wo die Probleme liegen und was das für den Alltag der Menschen bedeuten könnte.
1: Nehmt uns ernst, nehmt uns wahr und nehmt wahr, dass wir hier vor Ort die Politik organisieren, die die Menschen spüren. Das, was im Bundestag entschieden wird, ist wichtig. Das, was in der Kommune entschieden wird, das merken die Leute wirklich.
0: Ernste Worte und ein Gedankenspiel, das auf eine heikle Situation aufmerksam machen soll. Was wäre Dresden ohne den goldenen Reiter? Ganz so weit soll es natürlich nicht kommen. Aber genau mit dieser Frage hat die Stadt Dresden heute auf die angespannte Finanzlage der Kommunen aufmerksam gemacht. Beim Aktionstag Kommunen am Limit wurde der goldene Reiter symbolisch zum Rechenbeispiel. Was wäre das Wahrzeichen eigentlich wert? Und würde ein Verkauf den städtischen Haushalt retten? Die Rechnung hat Professor Thomas Kübler vorgenommen, der Leiter des Stadtarchivs.
2: Das sind also mit den Sanierungskosten, die über die ganzen Jahrhunderte Sanierung, 1956 Sanierung zu 1 bis 2003 gehabt hat, kommt man auf 14,8 Millionen Euro.
0: 14,8 Millionen Euro, eine gewaltige Summe. Für die Dresdner Haushaltsprobleme wäre sie trotzdem kaum mehr als ein Tropfen auf den heißen Stein. Denn im städtischen Haushalt klafft eine deutlich größere Lücke. Genau das soll die Aktion deutlich machen. Stadtkämmerin Jeanette Rissmann erklärt die finanzielle Anspannung.
3: Wir bräuchten, und das hat der Oberbürgermeister auch gesagt, ja mindestens 130 Millionen. Das sind 130 Millionen, vielleicht 3% der Gesamtaufwendungen. Insofern, also hier muss ich schon ein bisschen mehr bewegen. Wir müssten mehrere dieser goldenen Reiter haben, um den Haushalt zu sanieren.
0: Hinter der Aktion steht ein bundesweites Problem. Die Kommunen verweisen auf steigende Sozialausgaben, Kosten für Verkehr, Schulen, Krankenhäuser und Infrastruktur. Die Kritik: Bund und Länder beschließen Aufgaben, die Städte und Gemeinden müssen sie vor Ort umsetzen, bekommen dafür aber nicht genug Geld. Auch für Oberbürgermeister Dirk Hilbert eine extrem heikle Situation.

0: Situation.
1: Kommunen sind am Limit. Wir sind finanziell am Ende. Warum sind wir finanziell am Ende? Nicht, weil wir besonders schlecht wirtschaften und dass deutschlandweit alle Bürgermeister, alle Gemeinderäte zu dumm sind, mit dem Geld umzugehen, sondern weil es in den letzten Jahren ein überbordendes Bestellmanier von Bund und Ländern gab, zu unseren Lasten. Und das hat mittlerweile solche historischen Dimensionen angenommen, wie es das in der Bundesrepublik noch nicht gegeben hat. Wir reden derzeit von kommunalen Defiziten von über 30 Milliarden Euro. Aber wenn derzeit darüber diskutiert wird, die Krankenkassen sind leer, dann reden wir darüber, über 10 Milliarden, um mal so eine Wichtung zu geben. Also kurzum, was bleibt uns als Kommunen übrig? Wir müssen an den sogenannten freiwilligen Leistungen heran. Was heißt freiwillige Leistung? Eigentlich das, was eine Stadt lebenswert macht. Ob es jetzt die Schwimmbad ist, ob die Grünanlagenpflege ist, ob die Sauberkeit in den Städten ist, ob es auch die Instandhaltung von unseren Immobilien und Wertbeständen, also Straßen, Brücken etc. Und wo das endet, das wissen wir.
0: Wenn sich daran nichts ändert, geraten vor allem sogenannte freiwillige Leistungen unter Druck. Genau die Dinge, die den Alltag in einer Stadt spürbar machen. Auch für Fraktionsvorsitzende des Bündnis 90 Die Grünen im Dresdner Stadtrat, Agnes Scharnetzky, ist der Ernst der Lage klar.
2: Die Kommunalfinanzen sind desolat. Und wenn es so weitergeht, dann schaffen wir es hier in Dresden nicht mehr, Haushalte zusammenzukriegen. Wir finden schlicht keine Mehrheiten mehr dafür. Gleichzeitig möchte ich sagen, den goldenen Reiter zu verkaufen, bringt 14 Millionen, ist aber jetzt vielleicht nicht die zielführende Maßnahme. Aber wenn ich mich danach dahinter umschaue, haben wir unseren wahren aktuellen goldenen Reiter, nämlich die DVB. Und um die geht es am Ende des Tages auch. Es geht darum, dass wir den öffentlichen Nahverkehr, dass wir die soziale und die tägliche Infrastruktur für die Menschen finanzieren können. Es geht darum, dass die Arbeitswege funktionieren, die Schulwege funktionieren, die Freibäder da sind und Leute schwimmen gehen können. Und dafür brauchen wir das Geld. Und ich glaube, wir müssen ein bisschen aufpassen, dass wir nicht alle bundespolitischen Maßnahmen im Bausch und Boden reden, aber wir müssen tatsächlich gucken, wie wir Pflichtleistungen auch so organisieren, dass wir nicht so viel Geld verpulvern und mehr Geld für die Bürgerinnen und Bürger übrig bleibt.
0: Im Stadtrat ist die Finanznot grundsätzlich angekommen. Uneinigkeit gibt es aber bei der Frage, wie die Ursachen benannt werden und ob eine symbolische Aktion wie diese ausreicht. Das beschreibt auch Dominik Hecker aus der BSW-Fraktion im Stadtrat Dresden.
3: Wir stopfen alles in diesen Haushalt. Und wenn man sich das mal genau anguckt, also wir haben 2016 33 Milliarden Bundeshaushalt gehabt für Militär. Jetzt sind wir bei 108 Milliarden Euro so. Und wenn wir hier heute diese Situation erleben, also wir sprechen ja über die Kommunen in ganz Deutschland von 33 Milliarden oder 30 Milliarden so, ungefähr, wo sag ich mal, ein Defizit entstanden ist. So, und das sind, wenn man diese Zahlen vergleicht, da kann man nur mit dem Kopf schütteln. Also, und da muss unbedingt was passieren. Also, und unser Ansehen ist eigentlich ganz klar. Also hier mit dem Bund auf jeden Fall ja, das anzustreben, sozusagen Reform.
0: Der goldene Reiter bleibt also dort, wo er steht. Die Botschaft der Aktion richtet sich trotzdem deutlich nach Berlin und an den Freistaat. Wenn Kommunen mehr Aufgaben übernehmen sollen, brauchen sie auch das Geld dafür. Sonst wird dort gespart, wo es die Menschen direkt merken. Und von schlechten Nachrichten und Not bei den Kommunen wechseln wir zu sehr guten Nachrichten im Sport. Die Dresden Monarchs bleiben in der German Football League weiter ohne Niederlage. Im letzten Heimspiel vor der Sommerpause setzte sich Blau-Gold deutlich mit 42:7 gegen die Kiel Baltic Hurricanes durch. Besonders Offense und Defense zeigten sich vor dem Topspiel gegen Potsdam in starker Form.
4: Das letzte Heimspiel vor der Sommerpause und die Dresden Monarchs liefern noch einmal ordentlich ab. Gegen die Kiel Baltic Hurricanes gewinnen die Sachsen klar mit 42:7 und bleiben in der GFL weiter ungeschlagen. Dabei gehört der erste Drive sogar den Gästen. Quarterback PJ Settles bringt Kiel früh gut übers Feld. Plötzlich stehen die Hurricanes schon gefährlich nah an der Dresdner Endzone. Punkte gibt es allerdings keine. Der Field-Goal-Versuch geht daneben und danach übernehmen die Monarchs in Blau und Gold. Die Offense rund um Quarterback Rocky Lombardi braucht nicht lang, um auf Betriebstemperatur zu kommen. Der US-Amerikaner verteilt die Bälle und Running Back Tofun Milala pflügt sich durch die Kieler Defense. Erst 7:0, dann 14:0. Zweimal nahezu der identische Lauf. Das Laufspiel durch die Mitte, zuletzt noch ein Thema, sieht diesmal deutlich effektiver aus. Auch danach bleibt Dresden am Drücker. Kiel verliert den Ball, die Monarchs Defense um Logan Mobolini nimmt die Einladung dankend an. Daraufhin findet Rocky Lombardi Janne Serkele zum nächsten Touchdown. Und wenig später nimmt der Quarterback selbst die Beine in die Hand. Freie Bahn, Endzone, 28-0. Das zu 0 kommt nicht von irgendwoher. Die Monarchs Defense ist in diesem Jahr extrem stark. Kleine Kostprobe gefällig? Starker Pass von PJ Settles kurz vor die Endzone der Monarchs. Viermal klopfen die Hurricanes an, aber die Monarchs machen die Tür nicht auf. Besonders stark Jason Denneboom mit 2 abgewehrten Pässen. So ging es mit einer klaren Führung in die Halbzeit. Nach dem Seitenwechsel geht die Show weiter. Montego Moss mit einem Touchdown, starke Defense der Monarchs und direkt im Anschluss der nächste Touchdown vom US-Superstar. Plötzlich steht es 42-0. Spätestens da ist das Spiel entschieden. Doch direkt im Anschluss wird Dresden noch einmal erwischt. Nach dem Kickoff der Monarchs sprintet CJ Davis über das ganze Feld und holt den einzigen Kieler Touchdown des Tages. Mehr lässt Dresden aber nicht zu. Im Schlussviertel wird durchgewechselt, die Uhr läuft runter und die Fans feiern den nächsten souveränen Monarchs-Sieg. Doch viel Zeit zum Durchatmen bleibt den Monarchs nicht, denn es wartet der erste echte Härtetest. Am kommenden Spieltag geht es zu den ebenfalls ungeschlagenen und amtierenden deutschen Meister Potsdam Royals. Dann wird sich zeigen, wo die Monarchs in diesem Jahr stehen.
5: Ein 46-jähriger Mann hat gestern Abend im Dresdner Hauptbahnhof einen größeren Polizeieinsatz ausgelöst. Laut der Bundespolizei Dresden führte er ein Messer offen sichtbar in einer Umhängetasche mit sich und ignorierte alle Halteaufforderungen. Der Mann leistete erheblichen Widerstand und griff die Einsatzkräfte an, bevor er schließlich unter Kontrolle gebracht werden konnte. Aufgrund extremer Stimmungsschwankungen wurde er ins Krankenhaus gebracht. Die Ermittlungen laufen wegen tätlichen Angriffs auf Vollstreckungsbeamte und weiterer Delikte. Die Polizei Dresden sucht nach einem Unfall in Pieschen nach Zeugen. Der hat sich mutmaßlich am Freitagabend ereignet. Ein 15-jähriger Jugendlicher stürzte dabei mit seinem Fahrrad auf der Leipziger Straße, nachdem ihm angeblich ein roter VW-Polo entgegengekommen war. Der Jugendliche hatte über 1,1 Promille Alkohol im Blut und wurde leicht verletzt ins Krankenhaus gebracht. Hinweise zum Unfallgeschehen nimmt die Polizeidirektion Dresden entgegen. Gestern Abend ist ein 37-jähriger Fahrer in Dresden-Löbtau mit seinem BMW gegen einen Baum gefahren. Der Fahrer hatte rund 1,5 Promille Alkohol im Blut. Sein Beifahrer wurde leicht verletzt. Es entstand ein Sachschaden von etwa 20.000 Euro. Der Führerschein des ukrainischen Fahrers wurde sichergestellt. Es wird wegen Gefährdung des Straßenverkehrs ermittelt. Gestern Nachmittag ist in der Seevorstadt ein 23-jähriger Mann beraubt worden. Ein Unbekannter setzte sich neben ihn auf eine Parkbank an der St. Petersburger Straße, entriss ihm das Handy und verletzte ihn mit einer kaputten Glasflasche am Kopf, als er sein Telefon zurückverlangen wollte. Der Verletzte musste im Krankenhaus behandelt werden. Die Kriminalpolizei hat die Ermittlungen aufgenommen.
0: Nach einer kurzen Unterbrechung geht's hier gleich weiter mit Dresden aktuell. Da schauen wir mal im Elbepark vorbei, und zwar zum Grundschulschachtag. Bleiben Sie dran und bleiben Sie gespannt. Jetzt gibt's aber erstmal unser sächsisches Wort des Tages. Und da wird's heute preisgekrönt. Denn dieses Wort wurde gerade erst zum vogtländischen Wort des Jahres gekürt. Da konnten wir es uns natürlich auch nicht nehmen lassen und haben gesagt, das hat's mehr als verdient, unser sächsisches Wort des Tages zu werden. Mehr als 1200 Stimmen gab's für den Sieger. Kriegenäfte. Sind diese kleinen, geriebenen, grünen Klöße? Und genau davon hole ich mir jetzt auch ein paar. Wir sehen uns gleich wieder. Bis dahin. Ciao.
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7: Eigentlich ist es schon wieder heute ein Special, denn es sind WG-Kollegen.
8: Wir gucken in den Kühlschrank und machen was draus.
9: Ab geht's.
10: Bei mir war ein Schluck Sojasauce drauf. Hast du den Schluck verwechselt?
11: Ja, das sage ich ein bisschen zum Schluss.
12: Der ist ja geil. Sehr gut. Oh, sehr geil.
13: Ein paar Chiliflocken. Bisschen Würze.
10: Und ihr habt als WG natürlich das System getrippelt, ne?
11: Hier? Zum Wohle.
13: Hauptsache es schmeckt, ne?
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6: Willkommen zurück zu Dresden aktuell. Schön, dass Sie dran geblieben sind. Über 300 Kinder, 82 Einrichtungen und jede Menge Konzentration am Brett. Im Elbepark Dresden wurde am Samstag der Grundschulschachtag ausgetragen. Kita- und Grundschulkinder aus Dresden und Umgebung traten gegeneinander an. Mit viel Ehrgeiz, Freude und manchmal schon erstaunlich klarer Taktik.
7: Schach ist eigentlich einer meiner Lieblingsspiele.
8: Und das geht nicht nur ihm so. Der Elbepark Dresden wurde am vergangenen Samstag zur großen Schacharena. Beim Grundschulschachtag traten rund 300 Kita- und Grundschulkinder aus Dresden und Umgebung gegeneinander an. Organisiert vom Verein Ran ans Brett. Turnierleiter Dirk Jordan achtete dabei darauf, dass am Brett wirklich nur die Kinder entschieden.
9: Also bei den Eltern haben wir eine klare Ansage gemacht und da halten sich die Eltern Gott sei Dank auch dran. Das ist ein Grundschulturnier und damit spielen die Grundschüler Schach und nicht die Eltern. Also die Eltern sollen bitte nicht helfen, nicht reinreden. Und für die Turnierorganisation haben wir viele Helfer, die können das. Nur die Eltern sollen sich ein bisschen im Hintergrund halten, damit die Kinder hier Spaß haben.
8: Damit möglichst viel Erfahrung gesammelt werden konnte, wurde bewusst nicht im K.O.-System gespielt.
9: Also wir haben ein Schweizer System, also spielen von der ersten Runde bis zur letzten spielen alle mit. Wir machen kein K.O. Und dann die Gewinner, die also vielleicht alle fünf Partien gewonnen haben, fünf Runden spielen wir, die kriegen also eine Goldmedaille. Jeder Teilnehmer bekommt eine Urkunde, kriegt dann noch ein kleines Geschenk mit nach Hause, sodass also wir möglichst viele Kinder mit Lächeln im Gesicht dann heute Nachmittag bei der Siegerehrung haben.
8: Insgesamt waren 82 Einrichtungen aus Dresden und Umgebung dabei. Somit war das Niveau ganz unterschiedlich.
9: Ganz, ganz bunt. Ne? Es gibt Kinder, die spielen vielleicht ein Viertel oder ein halbes Jahr überhaupt erst Schach, haben es vielleicht von den Eltern gelernt oder von den Großeltern oder es gibt eine GTA. Wir haben ja 82 Einrichtungen hier aus Dresden und Umgebung, also Schach boomt.
8: Die Kinder haben einen ganz unterschiedlichen Erfahrungsschatz.
10: Ich spiele im Verein ungefähr seit 1,5 Jahren, weil es mir Spaß macht.
11: So, weiß ich nicht, schon eine ganze Langeweile, so seit einem halben Jahr.
12: Seit ich 4 Jahre bin oder so, 4 oder 5 Jahre.
8: Und wie hast du Schach kennengelernt? Mit wem hast du zuerst gespielt?
12: Also mein Vater hat mir früher die Figuren beigebracht.
11: In meiner Schule, da hat einer meiner Freunde mir einmal Schach beigebracht. Der ist Valentin.
12: Hat mein Opa mir beigebracht.
8: Also hast du die ersten Runden mit deinem Opa gespielt? Hast du schon mal gegen deinen Opa gewonnen?
12: Ich glaube ja, ich habe schon mal gegen meinen Opa gewonnen, 1-2 Mal.
10: Ja, selten, aber könnte schon mal vorkommen.
8: Beim Schach gibt es ja so verschiedene Strategien manchmal. Ne? Wenn du im Verein spielst, lernst du die da auch kennen. Kannst du mir mal eine erklären, wie man zum Beispiel eröffnet oder sowas, was es da gibt?
10: Also man lernt meistens eher ein bisschen Taktik. zum Beispiel, wie man Matt setzt manchmal.
8: Wenn du jetzt eröffnest, hast du eine Spezialeröffnung oder spielst du einfach, wie du Lust hast?
10: Ich spiele Saragossa. Die Bauern, es gibt ja die einmal die Buchstaben und die Zahlen und ich stelle den Bauer als erstes auf D3 und dann den Bauer daneben auf C3. Ist eine Eröffnung und es kennen halt nicht so viele.
8: Andere gehen eher spontan an die Sache ran.
11: Eigentlich nicht. Ich spiele, wie es gerade passt.
8: Zum 12. Mal wurde im Elbepark schon um kleine und große Züge gekämpft. Der Grundschulschachtag hat sich damit längst einen festen Platz im Dresdner Schachkalender erspielt.
9: Die Kinder kriegen ein kostenfreies Essen. Es ist also eine ganz tolle Zusammenarbeit zwischen Elbepark, dem Centermanager, Herrn Knabe und unserem Verein Ran ans Brett. Wir haben auch mehrere andere Vereine noch, die helfen. Es ist eine große Schachcommunity.
8: Viele Figuren, viele konzentrierte Blicke und jede Menge Spaß am Spiel. Im Elbepark wurde Schach für die Kinder ganz groß geschrieben.
6: Und thematisch bleibt es bei uns direkt sehr familiär. Kreativ sein, Neues entdecken und einfach mal ausprobieren. Beim Sommerfest der Jugendkunstschule Dresden konnten Kinder und Familien einen Blick in die verschiedenen Angebote werfen. Zwischen Werkstätten, Mitmachaktionen und kleinen Aufführungen wurde sichtbar, was dort über das Jahr entsteht. Im Mittelpunkt stand dabei nicht nur das Ergebnis, sondern vor allem die Frage, was Kunst und kulturelle Bildung Kindern mitgeben kann.
13: Kulturelle Bildung ist zentral für die Persönlichkeitsentwicklung und die Entfaltung von jungen Menschen.
14: Am 21. Juni lädt die Jugendkunstschule Dresden zum Sommerfest ein. Leiterin Valentina Marcenaro erklärt, wie Kinder und Jugendliche hier Kunst, Handwerk und eigene Ideen entdecken.
13: Die Jugendkunstschule ist eine Einrichtung des Kulturamtes und wir bieten Kurse im außerschulischen Bereich. Wir versuchen eben Kinder und Jugendlichen in Dresden die Möglichkeit zu geben, ihre Persönlichkeit durch Künste zu entwickeln.
14: Für die Kinder geht es in der Freizeiteinrichtung vor allem ums Ausprobieren. Manche sind schon regelmäßig dabei und haben ihren Lieblingskurs schon längst gefunden.
11: Ich gehe zum Waldwerken. Wir gehen öfters die erste Stunde in den Wald und die zweite Stunde sind wir dann in der Werkstatt und bauen was.
14: Die Jugendkunstschule arbeitet außerhalb des normalen Schulalltags. In kleinen Gruppen können Kinder selbst wählen, ob sie malen, bauen, spielen oder gestalten möchten.
13: Und das ist das, was tatsächlich uns ausmacht. Die Jugendkunstschule im Gegensatz zu der Regelschule ist wirklich, arbeitet mit Kunst. Wir haben Kunsthandwerk, wir haben Keramik, wir haben bildende Kunst, wir haben darstellende Kunst, wir haben Theater, wir haben alle möglichen Sparten vertreten. Und die Kinder können sich wirklich da austoben und vieles probieren und auch manche wirklich für das Leben Fähigkeiten erwerben.
14: Das Sommerfest findet jährlich kurz vor Ende des Kursjahres statt und ist für Besucher kostenfrei.
13: Das ist eine Möglichkeit, eben die Vielfalt der Jugendkunstschule zu erleben. Und heute gibt es Aufführungen, eben Mitmachtaktionen im Bereich. Also fast überall kann man einfach mitmachen und selbst ausprobieren.
14: An den Stationen entstehen kleine Kunstexperimente. Dafür braucht es keine Vorerfahrung, sondern nur Neugier und ein bisschen Lust am Ausprobieren.
11: Ich habe heute schon mit einem Strohhalm in die Farbe gepustet, wo dann solche Blubberblasen gekommen sind und wo man das Papier draufgelegt.
14: Zum Jahresende wurden viele Ergebnisse sichtbar. Die Veranstalterin zeigte sich am Ende des Tages zufrieden.
13: Und ich weiß, dass Eltern und Großeltern und die ganze Familie ist immer sehr, sehr beeindruckt und begeistert von den Ergebnissen, von dem, was die Kinder und Jugendlichen bei uns zaubern. Und gerade, sag mal so, in Zeiten von knappen Kassen möchte ich weiterhin darauf hinweisen, dass die Arbeit, die wir machen, letztendlich eine wichtige, wichtige Aufgabe für die Kinder und Jugendlichen der Stadt hat.
14: Und so sollte aus dem Sommerfest mehr als nur ein Nachmittag mit Bastelstationen und Aufführungen werden. Es sollte zeigen, wie viel Raum Kinder brauchen, um sich auszuprobieren und wie wichtig Orte sind, an denen genau das möglich bleibt.
15: Der diesjährige Palais-Sommer hat am Wochenende vor der Dresdner Frauenkirche begonnen. Tausende Gäste kamen zum Auftakt auf den Neumarkt. Sie erlebten Flamenco, Live-Musik und mediterranes Flair bei der spanischen Nacht. Bis zum 26. Juni gibt es Musik, Tanz, Kunst, Workshops und tägliche Yoga-Angebote bei freiem Eintritt. In der ersten Woche stehen Klaviernacht, Filmmusik, Tango, Swing und ein Jugendtag auf dem Programm. Am diesjährigen Tag der Architektur öffnet das Büro TSSB Architekten Dresden seine Türen für Besucherinnen und Besucher. Am kommenden Samstag können Interessierte zwischen 11 und 13 Uhr die Bärsche Villa in Dresden besuchen, um mehr über Architektur und Stadtentwicklung zu erfahren. Laut TSSB Architekten erhalten Gäste exklusive Einblicke in die Planung der neuen Carola-Brücke und können direkt mit den Architekten ins Gespräch kommen. Ziel ist es, Architektur transparent zu machen und den Dialog zwischen Fachleuten und Öffentlichkeit zu fördern. Der Eintritt zur Veranstaltung ist frei, was einen offenen Austausch ermöglichen soll.
16: Der Wochenstart zeigte sich in Dresden von seiner freundlichen Seite. Sonne und Wolken wechselten sich ab, dabei überwogen vielerorts die sonnigen Abschnitte. Mit Höchstwerten um die 28 Grad war es angenehm warm, aber noch nicht zu heiß. In der Nacht bleibt es trocken, bei lockerer Bewölkung gehen die Temperaturen nur auf etwa 15 bis 21 Grad zurück, sodass die Nacht recht mild ausfällt. Morgen, am Dienstag, ziehen zeitweise mehr Wolken durch. Regen ist jedoch nicht in Sicht. Die Temperaturen erreichen sommerliche 27 Grad. Und hier die 3-Tage-Aussicht für Dresden. Am Mittwoch gewinnt die Sonne wieder häufiger die Oberhand. Bei einem Mix aus Sonne und Wolken steigen die Temperaturen auf rund 30 Grad. Der Donnerstag bringt dann echtes Sommerwetter. Neben einigen Wolkenfeldern werden die Höchstwerte von bis zu 33 Grad erreicht. Und zum Freitag setzt sich die Sonne nahezu ungestört durch. Mit erneut Temperaturen um die 33 Grad wird es sehr heiß. Dresden steuert auf eine sonnige und zunehmend heiße Sommerwoche zu. Die 30-Grad-Marke wird in der zweiten Wochenhälfte deutlich überschritten.
6: Das war unsere heutige Episode Dresden aktuell vom 22. Juni 2026. Meine Damen und Herren, vielen Dank, dass Sie bis zum Ende mit dabei geblieben sind. 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Bis dahin wünsche ich Ihnen jetzt noch einen wunderschönen restlichen Montag und morgen sehen wir uns wieder hier, zur selben Zeit und wie immer am selben Ort. Bis dann, ciao.

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0: Einen wunderschönen guten Abend und herzlich willkommen, liebe Zuschauerinnen und Zuschauer zu Leipzig aktuell an diesem Montag. Schön, dass Sie auch zur neuen Woche wieder eingeschaltet haben, um mit uns auf die wichtigsten Themen aus Leipzig und der Umgebung vom heutigen Montag und dem vergangenen Wochenende zu schauen. Kommunen am Limit, die Großstädte in Sachsen, aber auch bundesweit schlagen Alarm. Es geht um die Finanzierung der Städte und die fehlende Hilfe vom Bund. Auch in Leipzig standen die Bürgermeister Rede und Antwort, welche Lösungen Leipzig in der finanziell angespannten Lage helfen könnten und wie ernst die Situation wirklich ist, das sehen Sie gleich. Außerdem schauen wir zurück auf das Wochenende. Am Samstag hatten mehrere Bündnisse zu einer Demonstration gegen die Verschärfung des Polizeigesetzes aufgerufen. Die Demo wurde allerdings vorzeitig abgebrochen. Mehr dazu ebenfalls gleich. Und wir schauen voraus auf den Tag der Architektur in Leipzig. Warum Gebäude, Fassaden und Grünflächen mehr mit uns Menschen zu tun haben, als viele glauben, das wird ebenfalls bei uns ein Thema sein in der heutigen Sendung. Leipzig steht finanziell unter Druck. Die Stadt muss bis 2027 rund 100 Millionen Euro einsparen. Gleichzeitig steigen die Sozialausgaben deutlich. Beim bundesweiten Aktionstag Kommunen am Limit hatte die Stadt heute am Alten Rathaus auf ihre angespannte Kassenlage aufmerksam gemacht. Doch wo sollen Millionen eingespart werden, ohne dass es die Leipziger im Alltag spüren? Meine Kollegin Mingeng Do hat nachgefragt.
1: Die derzeitige kommunale Finanzsituation ist die schwerste Krise seit dem Zweiten Weltkrieg.
2: Wir sind hart am Limit und wir haben ein Konsolidierungsprogramm aufgestellt von über 100 Millionen Euro.
1: Viel bitterer daran ist aber eigentlich, dass das nicht reichen wird, wenn die Situation von der Seite der Bundesregierung sich jetzt nicht wirklich ändert.
3: Beim bundesweiten Aktionstag Kommunen am Limit zeigt die Verwaltung vor dem Alten Rathaus, wie angespannt die Kassenlage ist. Bis 2027 muss Leipzig mehr als 100 Millionen Euro einsparen.
2: Ich bedauere, dass wir wie diesen Aktionstag zu solchen Mitteln greifen müssen,
3: sagt Finanzbürgermeister Thorsten Bonneff. Aber wie ist es überhaupt so weit gekommen? Kulturbürgermeisterin Skadi Jennecke sieht die Ursache vor allem in zwei Entwicklungen: sinkenden Gewerbesteuereinnahmen auf der einen Seite und steigenden Sozialausgaben auf der anderen. Diese Leistungen werden durch Bund und Land geregelt, müssen am Ende aber von den Kommunen mitgetragen werden.
1: In den letzten Jahren haben die Kostensteigerungen allein im Sozialbereich jährlich 90 Millionen Euro betragen, ohne dass wir darauf steuernd Einfluss nehmen können, weil die Menschen einen individuellen Rechtsanspruch auf diese Leistungen haben.

0: haben. Den können wir Ihnen und wollen wir Ihnen auch nicht streitig machen, aber dann muss seitens der Bundesregierung nachgesteuert werden, wie diese finanziellen Leistungen erbracht werden. Die Kommune kann es nicht mehr.
1: Was das konkret heißt, erklärt auch Finanzbürgermeister Bonnef an Beispielen aus dem Alltag. Bei Ausweisen oder Eheschließungen sind Gebühren gesetzlich geregelt. Die tatsächlichen Personal- und Verwaltungskosten liegen laut Bonnef aber oft darüber. Besonders die Pflege belastet den Haushalt. Wenn Rente und Pflegeversicherung nicht reichen, springt die Kommune ein. Über Pflegegesetze, Standards und Finanzierung entscheiden jedoch Bund und Land. Allein dieser Bereich kostet Leipzig laut Bonnef rund 23 Millionen Euro. Die Folge: Leipzig muss sparen und zugleich neue Kredite aufnehmen, um den Haushalt überhaupt noch auszugleichen.
2: Also sind das 1,8 Milliarden Euro Schulden, die wir für Zins- und Tilgungsleistung unseren nachfolgenden Generationen überlassen müssen.
1: Wie die Stadt genau sparen will, erklärt Bonnef am Beispiel der Stadtverwaltung. Innerhalb der Verwaltung sollen Digitalisierungsprojekte als auch verschiedene Stellen im Bürgerservice wegfallen.
2: Es werden 300 Stellen wegfallen. Wir werden im Haushalt viel konsolidieren. Wir haben unser Investitionsprogramm fast halbiert. Wir investieren keine 400 Millionen mehr, sondern nur noch 200 Millionen.
1: An vielen Stellen werden die Einsparungen auch für Leipziger spürbar werden.
2: Wir werden in den Schulen nicht mehr so viel sanieren können in den nächsten Jahren. Wir werden verschiedene Turnhallen nicht sanieren können. Wir werden nicht mehr so viel in die Straßen investieren können. Wir werden nicht mehr so viel in den Ausbau der Straßenbahnen investieren können. Die Mockauer und Kieler Straße wird nicht gebaut. Da fährt die Straßenbahn in einem alten Gleisbett durch ein altes Wohngebiet. Das wollten wir eigentlich umlegen, das mussten wir um 10 Jahre verschieben.
1: Am Nachmittag wird in der Stadtbibliothek deutlich: Die Finanzkrise trifft auch Leipzigs Kultur. Schon jetzt wird geprüft, wo gekürzt werden kann. Bei den städtischen Bibliotheken geht es um Personal, Öffnungszeiten und mögliche Standortfragen. Beim Weihnachtsmarkt könnten Beleuchtung, Aufbau und einzelne Bereiche betroffen sein. Am Schauspiel gibt es bereits weniger Produktionen. Auch Museen, Zoo, Musikschule und Thomanerchor müssen Projekte verschieben, Investitionen strecken oder Angebote neu kalkulieren. Für Skadi Jennecke ist die Lage ernst. Zur Diskussion stehen Personal, Öffnungszeiten, Projekte, Investitionen und die Frage, ob Kulturorte weiterhin möglichst niedrigschwellig zugänglich bleiben.
0: Wir haben ja in den letzten Jahren sehr viel daran gesetzt, dass Kultureinrichtungen besser zugänglich sind, dass das Eintrittsgeld keine Hürde ist. Wenn das jetzt nicht mehr möglich sein soll, dann war die Arbeit der letzten Jahre umsonst. Und das ist ein Verlust letztlich auch an demokratischer Teilhabe.
1: Der Aktionstag macht deutlich, die Finanzlage der Kommunen betrifft auch Leipzig konkret. Wenn weiter gespart werden muss, könnten Stellen, Investitionen, Öffnungszeiten und Angebote in der Stadt unter Druck geraten.
3: Mehr Überwachung oder mehr Sicherheit? Über diese Frage wird derzeit auch in Sachsen diskutiert. In Leipzig sind am Samstag mehrere hundert Menschen gegen die geplante Verschärfung des Polizeigesetzes auf die Straße gegangen. Die Demonstration verlief zunächst wie geplant, wurde am Ende jedoch vorzeitig beendet. Wie es dazu kam, das erfahren Sie jetzt.
4: Mehrere hundert Menschen haben am Samstag in Leipzig gegen die geplante Verschärfung des sächsischen Polizeigesetzes demonstriert. Der Protestzug startete am Konnewitzer Kreuz und führte über die Karl-Liebknecht-Straße bis zum Alexis-Schumann-Platz. Die Teilnehmerinnen und Teilnehmer kritisierten unter anderem neue Überwachungsmöglichkeiten und erweiterte Befugnisse für Polizei und Behörden. Mit Plakaten, Transparenten und Redebeiträgen machten sie auf ihre Forderungen aufmerksam. Nach einer Zwischenkundgebung am Alexis-Schumann-Platz wurde die Demonstration vom Veranstalter selbst vorzeitig beendet. Es sei zu themenfremden politischen Beiträgen einzelner Teilnehmender gekommen. Über die geplante Novelle des Polizeigesetzes soll Ende Juni im Sächsischen Landtag entschieden werden.
3: Und wir schauen jetzt auf alle wichtigen Meldungen von diesem Montag, kurz und kompakt für Sie zusammengefasst.
5: Auf der Maximilianallee ist am späten Sonntagabend ein Motorroller mit einem Mercedes zusammengestoßen. Ein 24-jähriger Rollerfahrer wurde dabei schwer verletzt und musste in ein Krankenhaus gebracht werden. Nach Polizeiangaben wollte ein 57-jähriger Autofahrer mit seiner A-Klasse nach links in die Kossaer Straße abbiegen. Dabei übersah er offenbar den Rollerfahrer, der in südlicher Richtung unterwegs war. An beiden Fahrzeugen entstand ein Schaden von rund 4.000 Euro. Die Verkehrspolizei hat die Ermittlungen zum genauen Unfallhergang aufgenommen. Geprüft wird außerdem der Verdacht der fahrlässigen Körperverletzung. Der Unfall sorgte am späten Abend für einen Einsatz von Polizei und Rettungskräften. In der Sonntagnacht ist es im Stadtteil Konnewitz zu Ausschreitungen gekommen. Nach Polizeiangaben sammelten sich zunächst rund 100 Personen auf der Wolfgang-Heinze-Straße und der Basedow-Straße. Aus Gegenständen wurden Barrikaden errichtet,

0: die später von etwa 30 Personen in Brand gesetzt wurden. Anschließend zog die Gruppe weiter in die Biedermannstraße. Dort wurden unter anderem Scheiben des Polizeipostens und einer Praxis mit Steinen beschädigt. Auch ein geparkter Transporter wurde angegriffen. Die Feuerwehr löschte die brennenden Barrikaden, die Wolfgang-Heinze-Straße musste zeitweise gesperrt werden. Die Kriminalpolizei ermittelt wegen Landfriedensbruchs. Die Höhe des Sachschadens ist noch unklar. Am Sonntagabend ist im Stadtteil Stötteritz eine Bäckerei überfallen worden. Ein unbekannter Täter betrat die Filiale und forderte unter Vorhalt eines waffenähnlichen Gegenstands Bargeld. Die Mitarbeiter übergaben dem Mann Tageseinnahmen von mehr als 600 Euro. Anschließend flüchtete der Täter in unbekannte Richtung. Die Polizei hat die Ermittlungen wegen Raubes aufgenommen. Eine Personenbeschreibung lag in der übermittelten Meldung zunächst nicht vollständig vor. Im Ortsteil Kleinbardau ist es gestern zu einem schweren Verkehrsunfall gekommen. Ein 74-jähriger Oldtimer-Fahrer wollte mit einem Hudson Motor Car Cabriolet von 1925 von der Bernbrucher Straße nach links abbiegen. Dabei kam es zum Zusammenstoß mit einem Honda-Motorrad, das in südlicher Richtung unterwegs war. Der 23-jährige Motorradfahrer stürzte und wurde schwer verletzt. Er musste mit einem Rettungshubschrauber in ein Krankenhaus gebracht werden. Der Oldtimer-Fahrer erlitt leichte Verletzungen. Während der Unfallaufnahme war die Straße voll gesperrt. Der Schaden liegt bei rund 10.000 Euro. Der Verkehrsunfalldienst ermittelt wegen fahrlässiger Körperverletzung.
1: Das waren die wichtigsten Meldungen aus Leipzig und der Umgebung. Wir sind gleich mit der Vorausschau auf den Tag der Architektur wieder zurück. Es geht um die Frage, wie Städte modern, nachhaltig, aber auch für Menschen Gebäude und Wohnraum entwerfen können. Warum Architektur in unserem Leben eine größere Rolle spielt, als viele denken. Und was alles an dem Tag der Architektur gezeigt wird, das sehen Sie gleich nach der Werbung.
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5: Und das ist Leipzig aktuell an diesem Montag. Willkommen zurück. Gebäude sind mehr als Wände, Fenster und Dächer. Sie können bestimmen, wie wir wohnen, lernen, arbeiten und miteinander leben. Beim Tag der Architektur öffnen in Sachsen und auch in Leipzig ausgewählte Projekte ihre Türen und zeigen, welche Ideen hinter moderner Baukultur stecken. Dabei geht es nicht nur um Gestaltung, sondern auch um Nachhaltigkeit, Lebensqualität und die Frage, wie Architektur unsere Städte und Gemeinden für die Zukunft prägen kann.
6: Architektur bewegt sich auch immer im Spiegel der Zeit und natürlich müssen wir in einer modernen Zeit auch modern bauen.
7: Für viele ist Architektur vor allem Gebäude, Fassade, Grünfläche oder Wohnraum. Für den Präsidenten der Architektenkammer Sachsen, Andreas Wohlfahrt, ist es ein Ausdruck davon, wie wir leben.
6: Die meisten von uns verbringen einen Großteil ihres Lebens in gebauter Umwelt. Das heißt nicht nur in Gebäuden, Arbeitsplatz meistens in Gebäuden, Wohnen in Gebäuden, Lernen in Gebäuden, Einkaufen in Gebäuden. Das bedeutet aber auch den Stadtraum, wo man sich zwischen den Gebäuden bewegt.
7: Am Wochenende rückt der Tag der Architektur diese gebaute Umwelt in den Mittelpunkt. In Leipzig stellt sich dabei die Frage, wie kann eine wachsende Stadt modern, nachhaltig und zugleich menschlich bauen? Der Tag der Architektur öffnet Orte, die sonst verschlossen bleiben. In Leipzig stehen unter anderem Schulbauten, Führungen im Kolonnadenviertel, Projekte am Wilhelm-Leuschner-Platz und Einblicke in laufende Umbauten auf dem Programm. Für Architektinnen und Architekten ist dieser Tag aber auch eine Möglichkeit, ihre Arbeit öffentlich sichtbarer zu machen.
6: Der ist für uns Architektinnen und Architekten natürlich wichtig, weil wir dort endlich mal auch der Öffentlichkeit zeigen können, womit wir uns den ganzen Arbeitstag lang, das ganze Jahr lang beschäftigen. Die Arbeit findet ja sonst oft im Verborgenen statt und der normale Nutzer unserer Architektur sieht das Ergebnis immer erst, wenn es fertig ist. Und wir wollen gerne die Menschen mal mitnehmen, auch bei den Prozessen, wie man zu einer guten Lösung kommt, welche Kriterien alle zu beachten sind, wie die Entscheidungen getroffen werden. Weil ich denke, dass es wichtig ist, Architektur, gebaute Umwelt im Allgemeinen nicht nur als passiver Konsument wahrzunehmen, sondern auch ein bisschen davon zu verstehen.
7: Andreas Wohlfahrt ist Präsident der Architektenkammer Sachsen. Er spricht für eine Branche, die Gebäude entwirft und damit auch Räume für Alltag, Begegnungen und Zusammenleben mitgestaltet.
6: Also um es mal herzuleiten, es gibt in der Schule Musikunterricht, sodass man zumindest einigermaßen weiß, ist es eine Sinfonie oder ist es eine Jazzband. Das weiß auch der Laie. Es gibt Kunstunterricht, wo man ein paar Grundlagen vermittelt kriegt. Es gibt keinen Architekturunterricht bisher. Und bei dieser baukulturellen Bildung sehen wir einen großen Bedarf. Und dazu kann der Tag der Architektur niederschwellig etwas beitragen.
7: In Leipzig lässt sich das besonders bei öffentlichen Gebäuden zeigen. Schulen, Kitas, Sporthallen oder Plätze können mitprägen, wie Menschen lernen, sich bewegen und eine Stadt nutzen. Einige Programmpunkte führen deshalb zu Orten, an denen öffentliche Planung, nachhaltiges Bauen und alltägliche Nutzung zusammenkommen. Genau darum geht es auch Henriette Weber. Sie ist Abteilungsleiterin für Projektmanagement

0: Regenwasser zu speichern und sensiblen Umgang in Grünanlagen. Wir versiegeln wenig Fläche, um nachhaltig klimaneutral zu bauen.
1: In der Umsetzung bleibt das eine Herausforderung. Nachhaltiges Bauen kann höhere Anforderungen an Planung, Finanzierung und Prioritätensetzung stellen, wie Weber erklärt.
0: Also das Thema Lebenszykluskosten und auch das Thema Investitionsvolumen der Stadt ist eine große Herausforderung für uns im Umgang. Wir evaluieren unsere Standards sowohl im Schulbau, auch im Umgang mit dem Thema nachhaltiges Bauen, versuchen wirtschaftliche Konzepte in frühen Phasen zu entwickeln.
1: Auch in der Architekturbranche hat sich der Blick auf Nachhaltigkeit erweitert. Neben dem Energieverbrauch im Betrieb gehe es laut Wohlfahrt zunehmend auch um die gesamte Bilanz eines Gebäudes. Material, Herstellung, Nutzung und spätere Sanierung.
2: Es fing an mit dem energiesparenden Bauen, das war so Thema seit den 90er Jahren. Wir sind heute in der Erkenntnis einen erheblichen Schritt weiter, nämlich dass es um die Ökobilanz über die gesamte Nutzungsdauer eines Gebäudes geht.
1: Damit stehen bei vielen Bauprojekten mehrere Fragen nebeneinander. Was ist bezahlbar? Was ist klimafreundlich? Und was passt ins Stadtbild und bleibt langfristig nutzbar? Der Tag der Architektur macht solche Fragen sichtbar. Er zeigt, welche Überlegungen hinter Gebäuden stehen können. Planung, Gestaltung, Finanzierung und die Frage, wie die Stadt künftig funktionieren soll, wie Wohlfahrt erklärt.
2: Gut gestaltete, gut gebaute Gebäude, die auch von den Nutzern angenommen werden, die im Extremfall geliebt werden, die werden auch gepflegt, da wird mehr Geld in Unterhalt und Sanierung gesteckt. Die werden nicht so leicht und locker wieder abgerissen und durch Neubauten ersetzt. Insofern ist gute Gestaltung ein ganz erheblicher Wertfaktor und auch Nachhaltigkeitsfaktor.
1: Aus Sicht von Wohlfahrt ist Gestaltung damit nicht nur eine ästhetische Frage. Sie kann auch dazu beitragen, dass Gebäude länger genutzt, gepflegt und weiterentwickelt werden. Für Leipzig bleibt der Tag der Architektur deshalb auch ein Anlass, über die Zukunft der gebauten Stadt zu sprechen.
3: Und wir schauen jetzt auf alles weitere Wichtige an diesem Montag, kurz und kompakt für Sie zusammengefasst.
4: Mit Bachs Messe in H-Moll in der ausverkauften Thomaskirche ist am Abend das Bachfest Leipzig zu Ende gegangen. Die Veranstalter sprechen von einer Traumbilanz. Insgesamt kamen in den vergangenen 11 Tagen knapp 96.000 Gäste zu mehr als 200 Veranstaltungen. Damit wurde nach Angaben von Intendant Michael Maul ein neuer Besucherrekord erreicht. Der Ticketverkauf lag laut Veranstalter 35% über den Vorjahren. Rund 40% der Karten gingen an internationale Gäste aus mindestens 56 Nationen. Das Bachfest 2026 stand unter dem Motto „Im Dialog“. Ein Höhepunkt war die Top 50 Hitparade der Bachkantaten in den Leipziger Bachkirchen. Ein Roboterfußballteam der HTWK Leipzig will beim Robocup im südkoreanischen Incheon seinen Weltmeistertitel verteidigen. Vom 30. Juni bis 6. Juli treten dort 62 Teams aus 21 Ländern gegeneinander an. Seit 4 Wochen bereitet sich das Leipziger Team intensiv auf den Wettbewerb vor. Nach Angaben von Teamleiter Tobias Jagler wurde vor allem an den Bewegungen der humanoiden Roboter gearbeitet. Die rund 1 Meter großen und 20 Kilogramm schweren Booster K1-Roboter können schneller laufen, besser passen und verfügen über einen neuen Schuss. Ihr Verhalten wird nicht mehr direkt programmiert, sondern mit Hilfe verschiedener KI-Verfahren in Simulationen trainiert. Die BSG Chemie Leipzig steckt bereits mitten in der Vorbereitung auf die neue Saison. In Leutsch hat sich personell einiges getan. Mit Hector Hink wurde am Sonntag der 8. Neuzugang vorgestellt. Dem stehen bislang 11 Abgänge gegenüber, darunter wichtige Spieler wie Stanley Ratifo, Kai Seidemann und Nils Liesek. Sie hatten in der vergangenen Saison entscheidend zum Klassenerhalt in der Regionalliga Nordost beigetragen. Trainer Alexander Schmidt zeigt sich dennoch zuversichtlich und traut Hink eine positive Rolle zu. Wie gut die neu formierte Mannschaft schon funktioniert, soll sich am Mittwochabend im Test gegen den FC Schweinfurt 05 zeigen. Insgesamt sind 6 Testspiele geplant, darunter das Heimspiel gegen den 1. FC Magdeburg am 12. Juli. Das Testspiel gegen den VfB Eichstätt wurde auf den 1. Juli um 18.30 Uhr in Lauf an der Pegnitz verlegt. Am 13. Juli startet RB Leipzig offiziell in die Vorbereitung auf die neue Saison. Nach der Trennung von Ole Werner steht der Verein aber schon vorher unter Druck. Nicht nur die sportliche Entscheidung, sondern vor allem die Kommunikation danach hat für Kritik gesorgt. Grundsätzlich sind Trainerwechsel im Profifußumfang nichts Ungewöhnliches. Im Fall Werner entsteht jedoch der Eindruck,

0: Druck, dass die Verantwortlichen intern nicht geschlossen auftreten. Besonders Jürgen Klopp muss sich an seinen eigenen Aussagen messen lassen, Trainer langfristig begleiten zu wollen. Für den möglichen neuen Coach Martin De Michelis wäre der Start damit alles andere als leicht. Er müsste schnell Aufbruchsstimmung erzeugen. Bleiben frühe Erfolge aus, könnte es in Leipzig rasch ungemütlich werden.
1: Der heutige Tag in Leipzig war zunächst stark bewölkt, stellenweise konnte auch etwas leichter Regen dabei sein. Im weiteren Verlauf zeigte sich das Wetter aber deutlich freundlicher. Zum Mittag setzte sich immer wieder die Sonne durch, nur einzelne Wolken zogen über den Himmel und die Temperaturen stiegen auf bis zu 28 Grad. Am Abend blieb es dann wieder überwiegend wolkig, bei Werten zwischen 23 und 27 Grad. In der kommenden Nacht bleibt der Himmel über Leipzig teilweise von Wolken bedeckt, es bleibt aber trocken und die Temperaturen gehen auf etwa 18 Grad zurück. Morgen, am Dienstag, startet Leipzig wechselnd bewölkt, die Sonne zeigt sich zunächst nur zwischendurch. Im Tagesverlauf bleibt es trocken, zeitweise gibt es mehr Sonne als Wolken, die Temperaturen erreichen noch einmal rund 28 Grad. Blicken wir auf den Drei-Tages-Trend. Am Mittwoch wird es in Leipzig überwiegend freundlich, mit mehr Sonne als Wolken und Temperaturen bis etwa 30 Grad. Am Donnerstag setzt sich das sommerliche Wetter weiter durch, es wird überwiegend sonnig und mit bis zu 34 Grad deutlich heiß. Auch am Freitag bleibt es sonnig und trocken, die Temperaturen liegen dann noch einmal bei rund 33 Grad, so dass sich Leipzig insgesamt auf sehr warmes bis heißes Sommerwetter einstellen kann.
2: Und das war Leipzig aktuell vom heutigen Montag. Ich bedanke mich sehr fürs Einschalten und freue mich, wenn Sie auch morgen wieder mit dabei sind. Bis dahin finden Sie wie gewohnt alle wichtigen Meldungen aus der Messe statt, sowie alle Berichte aus der heutigen Sendung noch einmal zum Nachschauen und Nachlesen in unserer Mediathek unter www.sachsen-fernsehen.de. Mein Team und ich wünschen Ihnen jetzt noch einen angenehmen Montagabend. Machen Sie es gut und bis morgen.

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1: Eigentlich ist es schon wieder heute ein Special, denn es sind WG-Kollegen.
2: Wir gucken in den Kühlschrank und machen was draus.
3: Ab geht's.
4: Bei mir war ein Schluck Sojasauce drauf. Hast du den Schluck verwechselt?
5: Ja, das sage ich mich bis hin zum Schluss.
6: Der ist ja geil. Sehr gut. Oh, sehr geil.
7: Ein paar Chiliflocken. Bisschen Würze.
4: Und ihr habt als WG natürlich das System getrippelt, ne?
5: Zum Wohle.
7: Hauptsache es schmeckt, ne?

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Die Bergzeit begrüßt Sie zurück in eine neue Woche. Nach dem hitzigen Wochenende erwarten Sie nun diese Themen. Theatralisch in Schneeberg. Musikalisch auf dem Kunsthandwerkermarkt. Und himmlisch durch das Teleskop.

0: Glück auf und herzlich willkommen zur Bergzeit. Was war das bitte für ein Wochenende? Schwül, heiß, drückend. So ein richtiges Sommerwochenende, bei dem man schon früh am Tag merkt, heute zählt jeder Schattenplatz. Über die Hitze selbst haben wir schon am Freitag gesprochen. Aber nach so einem warmen Wochenende lohnt sich noch einmal den Blick auf die, die sich nicht selbst helfen können, nämlich unsere Tiere. Denn für Hunde, Katzen, Kaninchen, Meerschweinchen oder auch Vögel ist große Hitze nicht einfach nur unangenehm. Sie kann auch schnell gefährlich werden. Deshalb gilt immer frisches Wasser bereitstellen, für Schatten sorgen, Käfige und Gehege niemals in der prallen Sonne stehen lassen und Spaziergänge mit dem Hund lieber in die kühleren Morgen- oder Abendstunden legen. Auch heißer Asphalt ist ein Thema. Wenn er sich nämlich schon mit der Hand heiß anfühlt, ist er auch für die Hundepfoten zu heiß. Und ganz wichtig, Tiere niemals im Auto lassen. Das gilt ja auch nicht nur für Tiere, sondern auch für Kinder oder alte Leute. Auch nicht mal kurz, nicht mal mit Fensterspalt, auch nicht im Schatten. Ein Auto kann sich in kürzester Zeit extremst aufheizen und da wird aus einem schnellen Einkauf eine lebensbedrohliche Situation. Also, gut aufeinander achten, viel trinken, Schatten suchen und jetzt starten wir aber erstmal unsere Bergzeit.
1: Erzgebirge ist, wo zwischen Waschleite und Langenberg seit dem Jahr 1536 die St. Oswaldskirche, besser bekannt als die Dudelskirche, nur noch als Ruine erhalten ist.

0: Nachdem in den vergangenen Wochen die Ligeneinteilung sowie der Spielmodus in der Regionalliga Nordost für die kommende Saison 2026/2027 fixiert wurden, können die Schönheider Wölfe nun auch ihr Vorbereitungsprogramm bekannt geben. Für die Mannschaft von Coach Sven Schröder warten dabei erneut interessante und anspruchsvolle Aufgaben. Im Rahmen der Saisonvorbereitung treffen die Wölfe jeweils in Hin- und Rückspiel auf den bayerischen Landesligisten EHC Bayreuth Tigers sowie auf den Bayernligisten ESC Ambergwald Lions. Ein besonderes Highlight bildet zudem das Auswärtsspiel beim Nordoberligisten KSW Eisfighters Leipzig, das zugleich die wohl größte Herausforderung in der Vorbereitung darstellen dürfte. Mit insgesamt 5 Testspielen wollen sich die Schönheider Wölfe bestmöglich auf die neue Spielzeit einstimmen und wichtige Erkenntnisse für den Saisonstart sammeln. Der FC Erzgebirge Aue hat mit Devin Angleberger einen Drittliga-erfahrenen Spieler für das defensive Mittelfeld verpflichtet. Der 23-Jährige kommt vom 1. FC Schweinfurt ins Lößnitztal, dem letzten Gegner des FCE in der zurückliegenden Saison 2025/26. Kaderplaner Steffen Ziffert meint, Devin Angleberger war in Schweinfurt gesetzt und Taktgeber vor der Abwehr. Ein klassischer Sechser mit strategischen Fähigkeiten und Biss im Zweikampf. Wir freuen uns sehr, dass er sich für uns entschieden hat. Devin ist bei uns eine zentrale Rolle zugedacht. Diesen Anspruch hat er auch an sich selbst. Geboren in Kitzingen durchlief Devin das komplette Nachwuchsleistungszentrum des Zweitligisten SPVGG Greuther Fürth, stieg anschließend mit dem 1. FC Schweinfurt in die 3. Liga auf und war dort 2025/2026 mit 31 Einsätzen Dreh- und Angelpunkt.
1: Ritter, Magier und die Legende eines Schwertes im Stein standen am 18. Juni im Mittelpunkt eines besonderen Theaterprojekts. Schülerinnen und Schüler der 4. Klasse brachten nach rund 10 Wochen Vorbereitung ihre eigene Version der Sage um König Artus auf die Bühne. In der Turnhalle der evangelischen Grundschule Schneeberg fiel damit der Vorhang für insgesamt 4 Aufführungen. Mit viel Engagement, aufwendig gestalteten Kostümen und zahlreichen Sprechrollen präsentierten die Kinder die Geschichte von Camelot.
2: Dieser kostbare Teppich gebührt einem Herrscher von wahrem Edelmut, wie ihr es seid.
3: Ihr lernt schnell, edler Geselle.
4: Das ist jetzt unfair.
5: Nun, wer ist hier der Herrscher, Kamerad?
1: Im Mittelpunkt steht der junge Artus, der das Magierschwert Excalibur aus einem Stein zieht und dadurch zum rechtmäßigen König wird. Gemeinsam mit dem Zauberer Merlin und den Rittern der Tafelrunde setzt er sich für Gerechtigkeit, Zusammenhalt und den Schutz der Schwächeren ein. Im Laufe der Geschichte wird Camelot jedoch vor große Herausforderungen gestellt. Freundschaften werden auf die Probe gestellt, Konflikte entstehen und der Zusammenhalt des Königreichs gerät ins Wanken. Schließlich kommt es zu einem großen Kampf um die Zukunft des Reiches. Auch wenn Camelot am Ende zerfällt, bleibt die Legende von König Artus bis heute ein Symbol für Mut, Freundschaft und den Wunsch nach einer gerechten Welt.
6: Das war ganz stark.
7: Du weißt doch, Gewalt und Töten ist nie die richtige Lösung, um Konflikte zu lösen. Wir werden über Caradoc und Morgana recht sprechen. Vielleicht gelingt es uns, die beiden in unser Land zu integrieren. Nun stecke ich das Schwert zurück in den Stein. Ich hoffe, dass es bei uns nie wieder Krieg geben wird. Und sich alles friedlich lösen lässt.
1: Mit großer Textsicherheit, viel Spielfreude und einer beeindruckenden Bühnenpräsenz nahmen die Schülerinnen und Schüler ihr Publikum für eine Stunde mit auf eine Reise in die Welt der Ritter und Legenden.
0: Ab Montag, den 22. Juni bis Freitag, den 26. Juni, kommt es aufgrund einer Verlegung eines Gashausanschlusses zu einer Vollsperrung in Schwarzenberg, und zwar der Straße Am Stein in Höhe Haus Nummer 1 und 2. Die Arbeiten erfolgen im Auftrag der Stadtwerke Schwarzenberg GmbH. Außerdem beginnt im Stadtteil Neuwelt am 22. Juni der Ausbau des Breitbandnetzes. Die Arbeiten werden im Auftrag der Enviatel GmbH durch die DNE Deutsche Netzbau GmbH realisiert. In diesem Zusammenhang kommt es ab dem 22.06. bis zum 31.07. zur Vollsperrung der Fritz-Reuter-Straße in 2 Bauabschnitten. Zu Beginn erfolgt die Sperrung ab Bahnübergang Neuwelt bis Einmündung Lutherstraße. Die Lutherstraße bleibt aus Richtung Fritz-Reuter-Straße B101 erreichbar. Im Anschluss wird der 2. Bauabschnitt zwischen Lutherstraße und B101 realisiert. Der Planungsverband Region Chemnitz hat den Entwurf des Raumordnungsplans Wind veröffentlicht und zur Beteiligung der Öffentlichkeit freigegeben. In dem Plan werden Flächen ausgewiesen, die künftig für die Nutzung von Windenergie in Frage kommen könnten. Der Entwurf wurde bereits am 8. April 2026 beschlossen und ist seit dem 4. Mai öffentlich zugänglich. Ziel des Verfahrens ist unter anderem, geeignete Flächen für die Windenergienutzung im Erzgebirgskreis planerisch festzulegen. Die Stadt Eibenstock hat bereits Bedenken gegenüber den Planunterlagen geäußert und die ausgewiesenen Standorte für Windräder im Stadtbereich abgelehnt. Neben der Veröffentlichung der Planunterlagen können noch bis zum 6. Juli 2026 Stellungnahmen mit Hinweisen, Anregungen und Bedenken abgegeben werden. Es wird aber darum gebeten, für die Stellungnahme nur eine Möglichkeit der Übermittlung zu nutzen. Die Planungsunterlagen samt interaktiver Karte sowie ein Erklärungsvideo zur Abgabe Ihrer Stellungnahme finden Sie unter beteiligung-regionalplan.de/rp-chemnitz und nochmal / Bewohner des Erzgebirgskreises können alternativ zum Online-Portal im Landratsamt eine Einsicht in die Planunterlagen nehmen.
8: Nach rund 2 Jahren Bauzeit ist am Freitag, dem 19. Juni in Bad Schlema das neue Katastrophenschutzzentrum Akon eröffnet worden. Bauherr des Projekts ist der Johanniter Regionalverband Chemnitz-Erzgebirge. In dem umgebauten ehemaligen Autohaus stehen künftig Büros, Lager und Seminarräume zur Verfügung. Das Einsatzzentrum soll vor allem in Krisen- und Katastrophenlagen eine wichtige Rolle spielen. Dann können unter anderem Versorgungsbereiche, Schlafplätze und spezielle Einrichtungen für den Katastrophenschutz eingerichtet werden. Über die Eröffnung und die Aufgaben des Katastrophenschutzzentrums berichten wir in einer der kommenden Sendungen noch ausführlicher.
0: Nach einem veranstaltungsreichen Wochenende kehrt nun kurz vor den Sommerferien etwas Ruhe ein. Bei strahlender Sonne und nur vereinzelten Wolken lädt das Wetter einfach auf das Wasser ein. Und davon hat das Erzgebirge genug zu bieten. Vom Filzteich über den Greifenbach-Stauweiher oder die zahlreichen Freibäder in Raschau-Markersbach. Auerhammer oder Antonstal, für große und kleine Wasserratten gibt es genug Orte zum Austoben, Entspannen und einfach Wohlfühlen. Dabei sollten Sie nur an den richtigen Sonnenschutz denken. Die Stiftung Gesundheitswissen rät dazu, dass Kleidung für den Schutz der Haut wichtiger sei als nur Sonnencreme. Für Hautstellen, die allerdings nicht durch Kleidung bedeckt werden können, ist Sonnencreme unverzichtbar. Denn viel hilft viel. Um den auf der Packung angegebenen Lichtschutzfaktor zu erreichen, muss ein Erwachsener etwa 30 bis 40 Milliliter für den gesamten Körper verwenden. Und das nicht erst in der Sonne, sondern bestenfalls 20 bis 30 Minuten vorher. So können sich die Wirkstoffe entfalten. Nachcremen sollte man direkt aber nach Aufenthalt im Wasser und nach 2 Stunden in der Sonne. Ob nun im Wasser oder bei Festen an der frischen Luft, der richtige Sonnenschutz ist der Schlüssel. Schauen wir aber nun mal darauf, welche Veranstaltungen diese Woche im Erzgebirge noch anstehen. In unserem Terminplaner Erzgebirge.
9: Terminplaner Erzgebirge. Auf dem Gelände der Freiwilligen Feuerwehr Erlach-Kraundorf findet am 27. und 28. Juni ein Feuerwehrfest zum 120-jährigen Bestehen statt. Am Samstag erwartet die Besucherinnen und Besucher unter anderem ein Familiennachmittag mit dem Kraundorfer Musikanten und der Feuerwehrtechnikschau. Am Sonntag kann sich auf das Frühshoppen und einen Auftritt der fidelen Jungs gefreut werden. Am 26. Juni lädt das Zeiss Planetarium und Sternwarte zu einer Filmvorführung von Ein Sternbild für Flappy ein. In der Full Dome Show begleiten die Zuschauer die kleine, neugierige Fledermaus Flappy auf einem besonderen Abenteuer. In einer Sternwarte entdeckt sie die Geheimnisse von Sternen, Sternbildern und dem Mond.
0: Damit verlassen wir unseren Terminplan der Erzgebirge auch wieder. Wer an den Wochenenden nicht nur zuschauen, sondern mitten im Geschehen dabei sein möchte, der hatte zuletzt beim Kunsthandwerkermarkt in Seifenitz so eine Gelegenheit. Musikalisch umrahmt konnten die Besucherinnen und Besucher über den traditionsreichen Markt mit allerlei Verkaufsständen schlendern. Doch genaueres erfahren Sie von uns.

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1: Erster Kunsthandwerkermarkt in Seifen, musikalisch umrahmt von Olaf Stellmäke.
2: Herr Schuster, Sie haben hier einen großen Ordner in der Hand, also Sie haben was zu sagen hier auf diesem Festplatz.
3: Ich hätte was zu sagen, genau.
2: Wie viele Aussteller haben Sie mitgebracht?
3: Also circa 70 Aussteller, könnten auch ein paar mehr sein. Ja? Und wie gesagt, es ist alles querbeet vorhanden. Wir haben Schmuckgestalter, Textilgestalter, wir haben Holzgestalter. Wir haben natürlich auch ganz viel Gastronomie da, von Roster über Steaks, über Langosch, Slushy-Eis, ist alles da.
2: Also ich kenne die Tage des historischen Handwerks seit 30 Jahren hier. Ja. Also was Sie hier aufgefahren haben, das ist ja einmalig.
3: Das freut uns.
2: Und die Resonanz ist natürlich auch positiv.
3: Positiv, ja, auch wenn man natürlich etwas Pech hat mit dem Wetter. Aber wir hoffen das Beste, dass es heute trocken bleibt und dass die Händler dementsprechend dann glücklich nach Hause fahren.
2: Wo kommen denn die Händler alle her?
3: Das ist unterschiedlich. Also die sind eigentlich querbeet aus ganz Deutschland. Hauptsächlich natürlich regional aus Sachsen, Thüringen, Sachsen-Anhalt. Aber wir haben natürlich auch Aussteller aus Bayern da, aus Nordrhein-Westfalen, auch von der Küste oben. Also es ist ganz unterschiedlich.
2: Auf was haben Sie denn Wert gelegt, was hier zur Ausstellung oder was hier verkauft werden kann?
3: Also wir haben vor allen Dingen Wert gelegt, dass das aus eigener Herstellung ist und natürlich auch hauptsächlich Kunsthandwerk, ist ja ein Kunsthandwerkermarkt, wie der Name schon sagt. Genau, und dass es halt möglichst auch mit Vorführung ist.
2: Ist das Ihre Premiere hier im Erzgebirge?
3: Ja, das ist die Premiere, das ist unser erster Markt und wir hoffen natürlich, dass wir bald hier wieder sein dürfen.
2: Das habe ich jetzt als nächste Frage gleich gehabt. Es könnte eine Nachauflage im nächsten Jahr geben.
3: Ja. Ja. Also ich hätte... Oder ich würde es gerne machen, weil ich finde das Gelände sehr, sehr interessant, vor allen Dingen auch mit dem historischen Hintergrund und vor allen Dingen auch landschaftlich natürlich sehr, sehr reizvoll, das Erzgebirge. Ich selber habe selber Verwandtschaft im Erzgebirge, also Großeltern, also Onkel, Tante, alles da und ich habe selber auch Wurzeln hier.
2: Dann wünsche ich weiterhin viel Erfolg die letzten Stunden hier. Ich hoffe, das wäre Sie noch heute.
3: Wir hoffen es.
2: Und vielleicht sehen wir uns mal wieder.
3: Jawohl, gerne.
2: Tschüssi.
3: Tschüss.
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1: Bis auf die Anfahrt hin ins Seifener Freilichtmuseum, dem Straßenbau geschuldet, bot dieser erste Kunsthandwerkermarkt im Museumsgelände eine perfekte Kulisse. Straßenkünstler sorgten für das musikalische Flair.
5: Am Sonntag war neben der weltweiten Fête de la Musique wieder einmal der längste Tag des Jahres. Bei uns im Erzgebirge ist die Sonne daher erst um 21.25 Uhr untergegangen. Das ist lang genug für einen ruhigen Abend draußen im Garten oder auf dem Balkon. Kurz nach dem Sonnenuntergang war der Jupiter tief im nordwestlichen Abendhimmel zu sehen. Die Venus leuchtete im Westen. Mit bloßem Auge lassen sich etwa 3500 Sterne erblicken. Das haben wir im Zeiss-Planetarium und der Sternwarte bereits erfahren. Wie viele Sterne der Mensch mit einem Teleskop zu Gesicht bekommt, das erfahren wir nun in einer neuen Folge von 5 Fakten.
6: 5 Fakten über Teleskope. Erster Fakt: Es gibt Linsen, Spiegel und Smart-Teleskope. Zweiter Fakt: Die Sonne darf nur mit einem speziellen Sonnenfilter beobachtet werden, sonst kann das Auge erhebliche Schäden davontragen. Dritter Fakt: Teleskope sammeln vor allem Licht und machen Objekte dadurch sichtbar. Mit einem Einsteigerteleskop ab 70 mm Öffnung lassen sich so etwa Zehntausende bis über 100.000 Sterne sichtbar machen. Ab einer Öffnung von 150 mm sind es Hunderttausende bis über 1 Million.

Vierter Fakt. Mit einem Teleskop blickt man in die Vergangenheit. Bei manchen Sternen dauert die Reise des Lichtes mehrere Jahre oder sogar tausende Jahre, bis es bei uns auf der Erde ankommt. Fünfter Fakt. Die größten Teleskope der Welt stehen auf Bergen oder in Wüsten. Astronomen suchen möglichst dunkle Orte mit klarer Luft als bestmögliche Bedingungen für die Beobachtung.

Das war's auch schon mit unserer Bergzeit für heute. Schön, dass Sie wieder mit dabei waren. Zum Schluss noch ein Gedanke zum heutigen Tag. Am 22. Juni ist auch Welttag der Regenwälder. Da denkt man zuerst in den Amazonas an tropische Hitze, an riesige Baumkronen und ferne Länder. Aber eigentlich führt dieser Tag auch direkt zu uns nach Hause, ins Erzgebirge. Denn Wald ist mehr als nur Kulisse. Er spendet Schatten, speichert Wasser, kühlt die Luft, gibt Tieren Lebensraum und uns Menschen einen Ort zum Durchatmen. Gerade nach so einem schwülen und heißen Wochenende merkt man wieder, wie wertvoll jeder Baum ist. Ob im Regenwald, auf der anderen Seite der Erde oder hier bei uns zwischen Auersberg, Fichtelberg, Talsperren, Tälern und alten Forstwegen. Das Erzgebirge ist geprägt vom Wald. Er gehört zu unserer Heimat, zu unserer Geschichte und zu unserem Lebensgefühl. Und vielleicht ist das genau diese schöne Verbindung am heutigen Tag. Wer den Regenwald schützen will, muss nicht erst weit reisen. Man kann es auch hier tun, hier anfangen. Mit Respekt vor der Natur, vor der eigenen Haustür. In diesem Sinne, kommen Sie gut und möglichst kühl auch durch den Abend. Und ich sage jetzt Glück auf, bis zur nächsten Bergzeit.

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Glück auf und herzlich willkommen, liebe Zuschauer, zu Glück auf Kompakt. In der nächsten halben Stunde fassen wir für Sie aktuelles Geschehen der letzten Tage aus unserer Region wieder zusammen. Wenn man als Fußgänger durch Marienberg geht, fällt einem auf den ersten Blick eine Innenstadt auf, die ansehnlich ist und vieles gut zu Fuß erreicht werden kann. Bei Letzterem gibt's aber immer wieder Diskussionsbedarf. Denn was ist zum Beispiel, wenn ich mit einem Rollator oder im Rollstuhl unterwegs bin? Sind genügend abgesenkte Bordsteine vorhanden? Sind die Bürgersteige breit genug und eben gestaltet, also ohne Stolperfallen bzw. Huckel? Oder wie ist die Einsehbarkeit von Kreuzungsbereichen? All das wird von Experten und Bürgern genauer unter die Lupe genommen bei einem Wegecheck. Ein solcher fand in den letzten Tagen in Marienberg statt. Peter Teichmann hat die Begehung mit der Kamera begleitet.

0: Am 11. Juni wurde die zweite Phase des Wegechecks in Marienberg eingeläutet. Was dabei genau passiert und was es überhaupt mit dem Wegecheck auf sich hat, darüber gibt uns Projektleiterin Mandy Scherzer Auskunft.
1: Wir machen heute eine Begehung mit den Bürgerinnen und Bürgern von Marienberg, um uns konkrete Stellen im Stadtgebiet anzuschauen, die ja noch Verbesserungspotenzial haben und die Meinung der Bürgerinnen und Bürger einzuholen. Das Projekt heißt Wegecheck und es geht konkret um den Fußverkehr bzw. das Zu-Fuß-Gehen, also diese Mobilitätsform. Und wir setzen das einfach so in den Fokus mit dem Projekt, weil diese Mobilitätsform sonst einfach sehr häufig leider vergessen wird oder nur so nebenbei mal mitgemacht wird und die Flächen einfach viel zu gering sind. Aber die Menschen wollen laufen, die wollen gehen und es braucht einfach bessere Infrastruktur und auch mehr Sensibilisierung, was das Thema angeht. Wir machen ja heute die Begehung und die Bürgerinnen und Bürger, die heute da sind, werden Checklisten ausfüllen. Diese Checklisten nehmen wir mit nach Hause und werden diese dann auswerten.

0: Und mit den Ergebnissen kommen wir dann zur Abschlussveranstaltung im September wieder nach Marienberg. Da werden die Ergebnisse vorgestellt und unser Verkehrsplanungsbüro wird dann auch schon erste Handlungsansätze mitbringen. Also Ansätze, wie die Situation an diesen gecheckten Stationen verbessert werden kann.
1: Zudem umriss sie für uns, welche Abschnitte in Marienberg besonders im Fokus stehen und wie die dort aufgezeigten Probleme am besten in den Griff zu bekommen sind.
0: Also wir sind unter anderem hier am Koltkienstein. Da gibt es einen Tunnel, der ohne Gehweg ist und wo man nicht gut einsehen kann, was an Verkehr kommt. Dann sind wir auch oben in der Altstadt unterwegs, am Markt gibt es eine Station und dann hinten am Ärztehaus auf jeden Fall auch nochmal. Bei der Umsetzung wird es so sein, dass die Stadt Marienberg das machen muss. Wir hören sozusagen mit dem Projekt Wegecheck leider da auf, wo es dann in die Umsetzung geht. Wir als Wegebund werden aber die Stadt beraten, sollte es Fragen geben. Wir sind auch offen, bei Fördermittelfragen zu beraten. Aber grundsätzlich ist es so, dass die Ergebnisse in die Stadt gegeben werden. Der Stadtrat am Ende halt einfach die Entscheidungsgewalt hat und für Umsetzungen das in der Stadt selbst entschieden werden muss. Wir haben auch mit dabei so tolle lila Plakate, wie Sie da schon an der Laterne sehen. Die werden wir dann an den Stationen, wo wir gecheckt haben oder wo wir checken, auch noch weitere aufhängen. Das ist, sind Plakate, mit denen man sich digital noch am Wegecheck beteiligen kann. Also die Leute, die heute keine Zeit hatten zum Beispiel, können dann mit ihrem Smartphone diesen QR-Code scannen und dann die Station, die wir heute analog checken, gemeinsam checken, auch nochmal alleine digital checken. Wir erhoffen einfach uns dadurch, dass noch mehr Leute beteiligt werden können, noch mehr Leute ihre Meinungen und Perspektiven abgeben können. Wir haben außerdem dabei so eine Sprühkreide, da können wir dann immer noch ein Zeichen setzen an den Stationen, wo wir waren. Das werden Sie dann mitbekommen, wenn wir mit der ersten Sprühkreide sozusagen unsere Spuren hinterlassen.

0: Verkehrsplaner Tobias Schönefeld führte die Anwesenden von Station zu Station und regte vor Ort zum Ideenaustausch an.
1: Ich würde vorschlagen, dass wir immer erstmal praktisch uns um das Technische kümmern, also um die Pflicht, das Ausfüllen der Checklisten, und dass wir dann praktisch am Ende der Station immer noch mal kurz zusammenkommen und uns austauschen, wo Gesprächsbedarfe entstehen. Das ergibt sich meist dann relativ spontan und automatisch, bevor wir dann zur nächsten Station weitergehen. Deswegen die Frage in die Runde: Gibt es denn von Ihrer Seite Themen, die Sie in die Ideenspalte mit eingetragen haben, wo Sie sagen, also das könnte ich mir vorstellen?
2: Beleuchtung im Tunnel.
1: Beleuchtung im Tunnel, ja, das ist sicherlich ein Thema, ne? Weil die letzte Leuchte ist hier, die vorherige da vorne. Das heißt, da kann es schon ganz schön dunkel werden dann in dem Abschnitt dazwischen.
2: Ich hatte noch die Idee, eine Einbahnstraße sozusagen zu machen. Okay. Dann ist es nicht mehr ganz so brenzlig.
1: Dass praktisch diese Begegnungssituation wegfällt. Mhm. Weitere Ideen, weitere Themen?
3: Da kann ich auch einen größeren Spiegel hinmachen.
1: Ne? Noch einen größeren Spiegel,
3: ja. Wenn ich unten stehe am Eingang, das sehe ich die Spiegel gar nicht.

0: Natürlich war auch Oberbürgermeister André Heinrich dabei, um sich den regen wie auch wichtigen Gedankenaustausch nicht entgehen zu lassen.
1: Und ich würde mich freuen, wenn wir jetzt auf den Wegen, die wir uns heute angeguckt haben, dort auch ein paar Vorschläge dann vielleicht als Ergebnis realisieren können. Ich sag mal, wo wir Maßnahmen machen können, die kurzfristig wirken, also die man kurzfristig auch umsetzen kann.
0: Abschließend unterstreicht Mandy Scherzer nochmals für uns, warum gut funktionierende Gehwege, aber auch das Wegecheck-Projekt so wichtig sind.
2: Ja, wir haben einfach ganz viele Menschen, die die Wege nutzen, aber vor allem auch sensible Gruppen, zum Beispiel Kinder, ältere Menschen, die nicht mehr so gut zu Fuß unterwegs sind oder Menschen mit Behinderung. Und die brauchen einfach gute Infrastruktur, barrierefreie Infrastruktur. Und das ist einfach wichtig, dass alle teilhaben können. Also ich wünsche mir auf jeden Fall, dass die Leute, die mitmachen, einfach Spaß an der Sache haben, für das Thema sensibilisiert werden und das zu Fuß gehen in Marienberg einfach auch in Zukunft ein Thema sein wird.
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0: Du Gönni, da hab ich mir jetzt was richtig Neues angedacht.
1: Ja, weil's ja schon lange mal machen, ne?
0: Feinste Originaloptik und ein Finish, wirklich älteste Sorte.
1: Freilich.
0: Und diese Aerodynamik, wirklich, also. Und dann, ne? 5 Umdrehungen bei 500 Kubik.
1: 500 Kubik, nicht wahr? 500 Kubik? Hast du doch gar keinen Lappen dafür?
0: Hä? Na, freilich. Was denkst denn du?
1: Ach, das meinst du? Hab ich da neu gefunden. Prost, Hendrik.
2: Das ist gute Erzgold, hä? Lass das schmecken.
3: Ein bislang wenig bekannter Ausbildungsberuf ist der Produktionstechnologe. Viele können sich darunter erst einmal nichts vorstellen. Dabei ist er sehr vielseitig und kann in der Region erlernt werden. Wir vom Lokalfernsehen begleiten schon einige Zeit das Projekt, haben den Beruf und Firmen vorgestellt, wo der Produktionstechnologe sein Arbeitsumfeld hat. Mittlerweile haben die ersten jungen Menschen ihre Ausbildung hier in der Region beenden können. Flöri Schmieder war bei der Zeugnisausgabe im Berufsschulzentrum Julius Weißbach in Freiberg in der vergangenen Woche mit dabei.
4: Das ist eine ganz besondere Sache, weil wir hier zum ersten Mal überhaupt in Sachsen den Produktionstechnologen ausgebildet haben. Duale Ausbildung bedeutet immer Praxispartner und Berufsschule. Und bisher ist es so gewesen, dass man die Berufsschule nur in Thüringen hatte, in Ilmenau. Und mit dem Engagement, wie gesagt, Zusammenspiel Unternehmen, Landkreisverwaltung und auch mit Unterstützung des Freistaates ist es gelungen, diesen Standort hier zu gewinnen und damit natürlich die duale Ausbildung in die Region zu holen und den Produktionstechnologen das erste Mal auch für die 3 Jahre auszubilden.
5: Produktionstechnologe ist noch ein ganz relativ neuer Beruf in Deutschland, gibt es seit 2008. Das sind Facharbeiter, die vor allen Dingen in der Industrie arbeiten, die dort die Prozesse, die Produktionsprozesse begleiten, kontrollieren, sehr viel Qualitätsmanagement machen, sich auch um die Logistik dort kümmern und praktisch überall dort, wo mehr und mehr Maschinen, moderne Anlagen, Roboter zum Einsatz kommen, die dort ihre Daseinsberechtigung haben und dort zum Einsatz kommen.
6: Wir haben eine sehr schöne Ausbildung, wir haben sehr viel Vielfalt in der Ausbildung gehabt. Sehr viele verschiedene Sachen, Tankart und Mechanik, Steuerungssachen, die alle sehr spannend waren. Und eine sehr schöne Ausbildung. In den Jahren, wo ich schon neben dem Auto fahren konnte, da hat mir das schon sehr geholfen, dass ich mit dem Moped hierher fahren konnte und das hat sehr an Standort nach Eis.
5: Sehr viel Erleichterung, dass das so wunderbar geklappt hat. Es ist ja doch eine große Verantwortung. Das sind Unternehmen, die sich darauf verlassen, dass das funktioniert und die wiederum Verantwortung für die jungen Leute haben. Für die ist es die berufliche Perspektive, um die es geht. Und das ist schon ein Stück weit Verantwortung. Und da bin ich also ungemein froh, dass das so viele Leute, Institutionen unterstützt haben, dass wir den ersten Jahrgang, diesen Prototyp quasi so erfolgreich jetzt hier durchbekommen haben, dass die Ausbildung mit so guten Ergebnissen beendet haben. Wir haben viel gelernt. Und ich denke, wir werden die nächsten Jahrgänge dann genauso gut managen.
4: Da gab es ganz viele Herausforderungen, weil, wie man vielleicht an dem Namen erkennt, Produktionstechnologe sagt noch nicht viel über das Berufsbild aus. Und das war die große Herausforderung, zu erklären, was steckt dahinter, unabhängig vom Produkt, was die Unternehmen

0: herstellen oder die Dienstleistung, die sie anbieten, kann der Produktionstechnologe eben für den Prozess angewendet werden. Und da hieß es erstmal Aufklärungsarbeit, ganz viel Berufsorientierung und dann natürlich auch die Herausforderung, dass es uns zum ersten Mal nicht gelungen ist, die Berufsschulklasse voll zu bekommen, weil eigentlich 16 Schüler eine Berufsschulklasse ausmachen. Und mit Unterstützung eben auch des Kultusministeriums konnte eine Ausnahmegenehmigung erzielt werden und der erste Jahrgang ist an den Start gegangen. Also wir erhoffen uns sehr, sehr viel davon, weil wir befinden uns mit unseren Unternehmen, mit der Wirtschaft in einem Transformationsprozess. Es werden ganz viele Prozesse automatisiert. Es wird natürlich auch investiert in eine neue Industrie. Und vor dem Hintergrund ist der Beruf eben so wichtig, weil er Prozesse beschreibt, weil er ein Qualitätsmanagement für diese Prozesse generiert. Und deswegen, wir wollen natürlich, dass die Unternehmen ihre Fachkräfte hier halten und die Azubis auch hier bleiben. Man kann mit diesem Beruf tatsächlich fast überall durchstarten.
1: Da natürlich die Produktion immer weiter automatisiert wird, mechanisiert wird, werden genau diese jungen Leute gebraucht, die sich dort um diese neuen Anlagen und die neue Technik kümmern.

Wenn man vom Seigerhüttenverein in Olbernhau liest oder hört, fällt einem Einheimischen sofort ein Name in dem Zusammenhang ein: Steffen Laub. Der ehemalige Olbernhauer Bürgermeister, der mittlerweile seinen Unruhestand in Dresden genießt, stand 35 Jahre diesem Verein vor. Bis vor einer Woche. Am 16. Juni wurde nun das Amt des Vereinsvorsitzenden an einen Nachfolger übergeben, der in der Stadt der Sieben Täler auch kein Unbekannter ist: Udo Brückner. Flörri Schmieder war bei der feierlichen Verabschiedung von Dr. Steffen Laub mit dabei.

0: Nach 35 Jahren an der Spitze des Seigehüttenvereins Olbernhau hat Dr. Steffen Laub sein Amt als Vorsitzender niedergelegt.
1: Ja, ich habe das Amt jetzt fast 35 Jahre gemacht. Habe mein Alter erreicht, wo ich sage, es wäre schön, wenn es mal in die jüngere Hände kommt. Und insofern bin ich dankbar, dass ich es machen konnte und dass ich es heute das Amt weiterreichen kann.
0: Unter Laubs Vorsitz konnte die Mitgliederzahl wieder auf 41 gesteigert werden. Zudem unterstützte der Verein den baulichen Erhalt der historischen Seigehütte und kümmerte sich um die Brauchtumspflege.
1: Oh, da gibt es ganz viele Highlights. Das beginnt damit, dass wir damals hier dieses Areal sozusagen übernommen haben, ohne dass wir wussten, wie es weitergeht, bis zur Situation, dass es Weltkulturerbe geworden ist. Und dazwischen waren viele Etappen, wo wir sagen, können wir dankbar sein. Es ist was für Olbernhauer, es ist was für Touristen und im Prinzip können alle, die mitgemacht haben, stolz sein. Ach naja, die größten Hürden am Anfang war die Frage des Geldes, dann die Frage, was macht man, wie stimmt man das ab mit der Denkmalpflege und ja, wie bringt man die vielen Ideen, die man hat, wie bringt man die alle unter einen Hut? Und ich denke, es ist ganz gut geworden. Und nicht ganz einfach war die ganze Frage Weltkulturerbe. Besonders am Herzen liegt mir eigentlich, dass es jetzt Dinge sind, wo hier was passiert. Denke ich an Grüntaler Sommer oder an den Hüttenadvent oder jetzt den Theaterball und viele andere Sachen. Und ich glaube, das ist das Entscheidende, dass man nicht bloß irgendwas hat hier, ein Museum oder irgendwas Steriles, sondern dass hier auch, ich sag mal, Leben ist. Dem Nachfolger, ich sag mal, wenn Sie ihn denn wählen, was ich annehme, dem brauche ich keinen Rat geben. Der ist total geeignet für das Amt. Also der hat so viele Ideen. Da freue ich mich, dass das so gelungen ist, dass ich einen guten Nachfolger habe.
2: Wir wählen den Vorstand, bestehend aus dem Vorsitzenden Udo Brückner, der stellvertretenden Vorsitzenden Britt Gorni, der Schatzmeisterin Ramona Preisler, der Schriftführerin Karin Deves, den Beisitzer Eddie Meyer und Toni Fritsche. Wer dem seine Hand zeigen, was seine Zustimmung geben kann, ich mir jetzt erzählen. Was ist der Fall? Ganz

0: dann ein Bürgermeister AD und hat große Spuren hinterlassen im gesamten Gelände und natürlich auch in Knappschaft und Musikchor. Und ich hoffe, wir können diese großen Fußspuren mit unseren Lehnfüßen füllen. Schlage ich vor, dass wir darüber abstimmen, wer dem zustimmt, dass wir Dr. Steffen Laub zum 16.06.2026 zum Ehrenvorsitzenden des Vereins ernennen. Dann bitte ich ums Handzeichen. Danke, Gegenprobe bei einer Enthaltung. Mit dir bleibst du Wurst.
1: ganz herzlichen Dank, das war jetzt nicht sauber. Wir nehmen das an, aber nur unter der Maßgabe, dass der Mitgliedsbeitrag weiter abgezogen wird.
2: Genau.
3: Ich bleibe mal halten als Mitglied. Und das ist selbstverständlich, klar. Aber ich gebe ein Amt ab.

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1: 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Das Besondere bei uns in der Einrichtung zu wohnen, ist, dass man seinen Alltag selbst gestalten kann und trotzdem vollumfänglich unterstützt wird, wenn man es braucht. 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Die Apartments sind sehr großräumig und verfügen über ein schönes großes Badezimmer. Das ist alles barrierefrei, ja. Die Apartments, die quasi fürs autarke Wohnen gedacht sind, ne? Die Einraum-Apartments sind auch mit einer Einbauküche ausgestattet.
2: Also ich bin Freiberger von Haus aus und habe mich für den Ort entschieden, weil es hier sehr schön ist. Die Nachbarn sind alle nett und man erreicht die Stadt fußläufig.
1: Eine Wohngruppe wird angeleitet durch eine Betreuungskraft. In einer Wohngruppe können bis zu 12 Personen zusammen den Alltag bestreiten. Die können sich natürlich gegenseitig unterstützen und eben auch die Unterstützung von der Betreuungskraft in der Wohngruppe in Anspruch nehmen.
3: Uns gefällt es sehr gut, ja.
4: Ja, wir können nicht lachen. Hier ist das schön.
3: Ja.
4: Was wollen wir mehr, ne?
1: Natürlich steht bei uns die Begegnung ganz oben an. 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

Vielen Dank für Ihr Interesse. 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Genießen Sie jetzt die schöne sommerliche Woche und ich freue mich, wenn Sie auch das nächste Mal wieder einschalten. Auf Wiedersehen und Glück auf aus Marienberg.

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1: Also ich habe hier mal den Flyer von dem Obernacher Kultursommer. Es ist ja gigantisch. 53 Veranstaltungen stehen hier drin.
2: Also wer dieses Jahr in Obernau sagt, es ist nicht los, also dem ist dann auch nicht mehr zu helfen. Es ist wirklich ein breit gefächertes Angebot, über das ganze Stadtgebiet verteilt.
1: Hier Niederneuschönberg, Rodendahl, Stadtkirche, am Bierwiesendeich ist auch wieder Bootstreffen. Landsnächte in der Seigerhütte, ist das was Neues?
2: Da knallt's. Da werden sozusagen die Szenerien aus dem 30-jährigen Krieg. Da kommen also verschiedene Gruppen aus Deutschland und Tschechien, aha, die sich eben der Geschichte verschrieben haben. Und da werden also verschiedene Vorführungen gemacht. Es wird geschossen, Kanonen werden abgefeuert, es wird exerziert, es wird Schaukämpfe geben und das alles im Areal der Seigerhütte.
1: Oh, cool. Traktorentreffen, das kennt man schon ein bisschen. Sommerfester Feuerwerk haben wir auch. Das sind ja ein paar Wiederkehrende. Aber das Volksliedersingen am Althammer, das habt ihr behalten. Am 16. August.
2: Eine schöne kleine Veranstaltung. Posaunenchor macht dort. Der ehemalige Kantor Armin Winkler moderiert. Eine richtig schöne runde Sache. Die Stimmung dort, das Areal Althammer bietet sich super an.
1: Schatz, toll. Also wirklich wahr. Und Rodendahl. 400 Jahre Rodendahl.
2: Die feiern also Ende Juni. Aha. Inklusive 150 Jahre Feuerwehr. Die Leute dort sind sehr engagiert, haben sich also ein großes Programm ausgedacht, machen also viel Betrieb.
1: Ja, ne, was ist schon weg? 16 Veranstaltungen sind schon gelaufen und jetzt stehen ja, jetzt noch 40
2: wir gucken,
1: an.
2: Wir gucken nach vorne.
1: 40 stehen noch an. Das ist Wahnsinn, hä?
2: Die Höhepunkte, kann man sagen, ist also dieses Konzert von Brothers in Arms. Das ist also eine Dire Straits Coverband. Aha. Die treten also im Rittergut auf, Open Air, auf der großen Bühne. Und das ist also für Rockliebhaber ist das wirklich ein großer Punkt, weil du jetzt vor uns gerade sagtest, die Rodendahl auch Oberneuschönberg feiert. Das ist allerdings Ende August dann. Ha. Haben die also auch ein Festwochenende.

0: Wir haben 375 Jahre Feier, auch dort Oberneuschönberg ist ja bekannt, feiern kennen sie. Und da sind auch wieder viele Obernhauer, Oberneuschönberger und natürlich auch Gäste aus weit und fern herzlich willkommen.
1: Ich lese ja gerade Dirk Zöllner, da kommt wohl auch noch Obernhau.
0: Ja, Dirk Zöllner kommt auch und auch der oben eher im Rittergut. Wir haben also die Veranstaltungen mehr ins Stadtgebiet gezogen, sodass also hier breiter Zulauf.
1: Ich sehe schon hier, Karussell kommt auch. Karussell.
0: Die treten allerdings in der Kirche auf.
1: Also das ist richtig toll. Also wirklich war ganz toll der Obernhauer Kultursommer. So sieht der Flyer aus, liegt überall aus. Und ich denke mal, es muss noch Leute kommen.
0: He? Das kriegt man hin.
1: Wunderbar. Und nächstes Jahr ist schon, weißt du, was da ist? 125 Jahre Stadtrecht.
0: Und 490 Jahre Seigerhütte.
1: Seigerhüttenfest. Der wird wachsen.
0: Da müssen wir uns einfallen lassen.
1: Ja, und wir freuen uns, dass der Obernhauer Kultursommer unterstützt wird durch die Stadtwerke Obernhau GmbH und die Volksbank Mittleres Erzgebirge.

Und damit herzlich willkommen zu Sachsen aktuell am 22. Juni. Das sind unsere Themen heute. Kommunen am Limit, verkauft Dresden den goldenen Reiter? Außerdem mehr Überwachung oder mehr Sicherheit, Demo gegen Polizeigesetz endet vorzeitig und sportlicher Erfolg in der Landeshauptstadt. Dresden Monarchs bleiben ungeschlagen.

0: Was wäre, wenn Dresden den goldenen Reiter verkaufen müsste, um den Haushalt zu retten? Natürlich ist das nur ein Gedankenspiel, aber genau damit wollte die Stadt heute auf ein ernstes Problem aufmerksam machen. Die Kommunen stehen finanziell massiv unter Druck. Steigende Kosten, immer neue Aufgaben und zu wenig Geld von Bund und Land bringen auch Dresden an seine Grenzen. Beim Aktionstag Kommunen am Limit wurde deshalb deutlich gemacht, wo die Probleme liegen und was das für den Alltag der Menschen bedeuten könnte.
1: Nehmt uns ernst, nehmt uns wahr und nehmt wahr, dass wir hier vor Ort die Politik organisieren, die die Menschen spüren. Das, was im Bundestag entschieden wird, ist wichtig. Das, was in der Kommune entschieden wird, das merken die Leute wirklich.
2: Ernste Worte und ein Gedankenspiel, das auf eine heikle Situation aufmerksam machen soll. Was wäre Dresden ohne den Goldenen Reiter? Ganz so weit soll es natürlich nicht kommen. Aber genau mit dieser Frage hat die Stadt Dresden heute auf die angespannte Finanzlage der Kommunen aufmerksam gemacht. Beim Aktionstag Kommunen am Limit wurde der Goldene Reiter symbolisch zum Rechenbeispiel. Was wäre das Wahrzeichen eigentlich wert? Und würde ein Verkauf den städtischen Haushalt retten? Die Rechnung hat Professor Thomas Kübler vorgenommen, der Leiter des Stadtarchivs.
3: Das sind also mit den Sanierungskosten, die über die ganzen Jahrhunderte Sanierung, 1956 Sanierung zu 1 bis 2003 gehabt hat, kommt man auf 14,8 Millionen Euro.
2: 14,8 Millionen Euro, eine gewaltige Summe. Für die Dresdner Haushaltsprobleme wäre sie trotzdem kaum mehr als ein Tropfen auf den heißen Stein. Denn im städtischen Haushalt klafft eine deutlich größere Lücke. Genau das soll die Aktion deutlich machen. Stadtkämmerin Jeanette Rissmann erklärt die finanzielle Anspannung.
4: Wir bräuchten, und das hat der Oberbürgermeister auch gesagt, ja mindestens 130 Millionen. Das sind 130 Millionen, vielleicht 3% der Gesamtaufwendungen. Insofern, also hier muss ich schon ein bisschen mehr bewegen. Wir müssten mehrere dieser goldenen Reiter haben, um den Haushalt zu sanieren.
2: Hinter der Aktion steht ein bundesweites Problem. Die Kommunen verweisen auf steigende Sozialausgaben, Kosten für Verkehr, Schulen, Krankenhäuser und Infrastruktur. Die Kritik, Bund und Länder beschließen Aufgaben, die Städte und Gemeinden müssen sie vor Ort umsetzen, bekommen dafür aber nicht genug Geld. Auch für Oberbürgermeister Dirk Hilbert eine extrem heikle Situation.
5: Kommunen sind am Limit. Wir sind finanziell

0: am Ende. Warum sind wir finanziell am Ende? Nicht, weil wir besonders schlecht wirtschaften und dass deutschlandweit alle Bürgermeister, alle Gemeinderäte zu dumm sind, mit dem Geld umzugehen, sondern weil es in den letzten Jahren ein überbordendes Bestellmanier von Bund und Ländern gab, zu unseren Lasten. Und das hat mittlerweile solche historischen Dimensionen angenommen, wie es das in der Bundesrepublik noch nicht gegeben hat. Wir reden derzeit von kommunalen Defiziten von über 30 Milliarden Euro. Aber wenn derzeit darüber diskutiert wird, die Krankenkassen sind leer, dann reden wir darüber, über 10 Milliarden, um mal so eine Wichtung zu geben. Also kurzum, was bleibt uns als Kommunen übrig? Wir müssen an den sogenannten freiwilligen Leistungen heran. Was heißt freiwillige Leistung? Eigentlich das, was eine Stadt lebenswert macht. Ob es jetzt die Schwimmbad ist, ob die Grünanlagenpflege ist, ob die Sauberkeit in den Städten ist, ob es auch die Instandhaltung von unseren Immobilien und Wertbeständen, also Straßen, Brücken etc. Und wo das endet, das wissen wir.
1: Wenn sich daran nichts ändert, geraten vor allem sogenannte freiwillige Leistungen unter Druck. Genau die Dinge, die den Alltag in einer Stadt spürbar machen. Auch für Fraktionsvorsitzende des Bündnis 90 Die Grünen im Dresdner Stadtrat, Agnes Scharnetzki, ist der Ernst der Lage klar.
2: Die Kommunalfinanzen sind desolat und wenn es so weitergeht, dann schaffen wir es hier in Dresden nicht mehr Haushalte zusammenzukriegen. Wir finden schlicht keine Mehrheiten mehr dafür. Gleichzeitig möchte ich sagen, den goldenen Reiter zu verkaufen, bringt 14 Millionen, ist aber jetzt vielleicht nicht die zielführende Maßnahme. Aber wenn ich mich danach dahinter umschaue, haben wir unseren wahren aktuellen goldenen Reiter, nämlich die DVB. Und um die geht es am Ende des Tages auch. Es geht darum, dass wir den öffentlichen Nahverkehr, dass wir die soziale und die tägliche Infrastruktur für die Menschen finanzieren können. Es geht darum, dass die Arbeitswege funktionieren, die Schulwege funktionieren, die Freibäder da sind und Leute schwimmen gehen können. Und dafür brauchen wir das Geld. Und ich glaube, wir müssen ein bisschen aufpassen, dass wir nicht alle bundespolitischen Maßnahmen im Bausch und Boden reden, aber wir müssen tatsächlich gucken, wie wir Pflichtleistungen auch so organisieren, dass wir nicht so viel Geld verpulvern und mehr Geld für die Bürgerinnen und Bürger übrig bleibt.
1: Im Stadtrat ist die Finanznot grundsätzlich angekommen. Uneinigkeit gibt es aber bei der Frage, wie die Ursachen benannt werden und ob eine symbolische Aktion wie diese ausreicht. Das beschreibt auch Dominik Hecker aus der BSW-Fraktion im Stadtrat Dresden.
3: Wir stopfen alles in diesen Haushalt. Und wenn man sich das mal genau anguckt, also wir haben 2016 33 Milliarden Bundeshaushalt gehabt für Militär. Jetzt sind wir bei 108 Milliarden Euro so. Und wenn wir hier heute diese Situation erleben, also wir sprechen ja über die Kommunen in ganz Deutschland von 33 Milliarden oder 30 Milliarden so, ungefähr, wo sag ich mal, ein Defizit entstanden ist. So, und das sind, wenn man diese Zahlen vergleicht, da kann man nur mit dem Kopf schütteln. Also, und da muss unbedingt was passieren. Also, und unser Ansehen ist eigentlich ganz klar, also hier mit dem Bund auf jeden Fall ja, das anzustreben, sozusagen Reform.
1: Der goldene Reiter bleibt also dort, wo er steht. Die Botschaft der Aktion richtet sich trotzdem deutlich nach Berlin und an den Freistaat. Wenn Kommunen mehr Aufgaben übernehmen sollen, brauchen sie auch das Geld dafür. Sonst wird dort gespart, wo es die Menschen direkt merken.
4: Und von der Landeshauptstadt geht es nun in die Messestadt. Mehr Überwachung oder mehr Sicherheit? Über diese Frage wird derzeit auch in Sachsen diskutiert. In Leipzig sind am Samstag mehrere hundert Menschen gegen die geplante Verschärfung des Polizeigesetzes auf die Straße gegangen. Die Demonstration verlief zunächst wie geplant, wurde am Ende jedoch vorzeitig beendet. Wie es dazu kam, das erfahren Sie jetzt.
5: Mehrere hundert Menschen haben am Samstag in Leipzig gegen die geplante Verschärfung des sächsischen Polizeigesetzes demonstriert. Der Protestzug startete am Konnewitzer Kreuz und führte über die Karl-Liebknecht-Straße bis zum Alexis-Schumann-Platz. Die Teilnehmerinnen und Teilnehmer kritisierten unter anderem neue Überwachungsmöglichkeiten und erweiterte Befugnisse für Polizei und Behörden. Mit Plakaten, Transparenten und Redebeiträgen machten sie auf ihre Forderungen aufmerksam. Nach einer Zwischenkundgebung am Alexis-Schumann-Platz wurde die Demonstration vom Veranstalter selbst vorzeitig beendet. Es sei zu themenfremden politischen Beiträgen einzelner Teilnehmender gekommen. Über die geplante Novelle des Polizeigesetzes soll Ende Juni im Sächsischen Landtag entschieden werden.
4: Wir machen jetzt eine kurze Pause und sind gleich mit spannenden Themen aus dem Freistaat für Sie zurück. Unter anderem blicken wir auf den Tag der Architektur, denn dort geht es nicht nur um Gestaltung, sondern auch darum, wie Nachhaltigkeit und Lebensqualität bei Architektur neu gedacht werden kann. Bleiben Sie also dran.

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5: Herzlich willkommen zurück zu Sachsen aktuell. Schön, dass Sie dran geblieben sind. Gebäude sind mehr als Wände, Fenster und Dächer. Sie bestimmen, wie wir wohnen, lernen, arbeiten und miteinander leben. Beim Tag der Architektur öffnen in Sachsen ausgewählte Projekte ihre Türen und zeigen, welche Ideen hinter moderner Baukultur stecken. Dabei geht es nicht nur um Gestaltung, sondern auch um Nachhaltigkeit, Lebensqualität und die Frage, wie Architektur unsere Städte und Gemeinden für die Zukunft prägen kann.
6: Architektur bewegt sich auch immer im Spiegel der Zeit und natürlich müssen wir in einer modernen Zeit auch modern bauen.
7: Für viele ist Architektur vor allem Gebäude, Fassade, Grünfläche oder Wohnraum. Für den Präsidenten der Architektenkammer Sachsen, Andreas Wohlfahrt, ist es ein Ausdruck davon, wie wir leben.
6: Die meisten von uns verbringen einen Großteil ihres Lebens in gebauter Umwelt. Das heißt nicht nur in Gebäuden, Arbeitsplatz meistens in Gebäuden, Wohnen in Gebäuden, Lernen in Gebäuden, Einkaufen in Gebäuden. Das bedeutet aber auch den Stadtraum, wo man sich zwischen den Gebäuden bewegt.
7: Am Wochenende rückt der Tag der Architektur diese gebaute Umwelt in den Mittelpunkt. In Leipzig stellt sich dabei die Frage, wie kann eine wachsende Stadt modern, nachhaltig und zugleich menschlich bauen? Der Tag der Architektur öffnet Orte, die sonst verschlossen bleiben. In Leipzig stehen unter anderem Schulbauten, Führungen im Kolonnadenviertel, Projekte am Wilhelm-Leuschner-Platz und Einblicke in laufende Umbauten auf dem Programm. Für Architektinnen und Architekten ist dieser Tag aber auch eine Möglichkeit, ihre Arbeit öffentlich sichtbarer zu machen.
6: Der ist für uns Architektinnen und Architekten natürlich wichtig, weil wir dort endlich mal auch der Öffentlichkeit zeigen können, womit wir uns den ganzen Arbeitstag lang, das ganze Jahr lang beschäftigen. Die Arbeit findet ja sonst oft im Verborgenen statt und der normale Nutzer unserer Architektur sieht das Ergebnis immer erst, wenn es fertig ist. Und wir wollen gerne die Menschen mal mitnehmen, auch bei den Prozessen, wie man zu einer guten Lösung kommt, welche Kriterien alle zu beachten sind, wie die Entscheidungen getroffen werden. Weil ich denke, dass es wichtig ist, Architektur, gebaute Umwelt im Allgemeinen nicht nur als passiver Konsument wahrzunehmen, sondern auch ein bisschen davon zu verstehen.
7: Andreas Wohlfahrt ist Präsident der Architektenkammer Sachsen. Er spricht für eine Branche, die Gebäude entwirft und damit auch Räume für Alltag, Begegnungen und Zusammenleben mitgestaltet.
6: Also um es mal herzuleiten, es gibt in der Schule Musikunterricht, sodass man zumindest einigermaßen weiß, ist es eine Sinfonie oder ist es eine Jazzband. Das weiß auch der Laie. Es gibt Kunstunterricht, wo man ein paar Grundlagen vermittelt kriegt. Es gibt keinen Architekturunterricht bisher. Und bei dieser baukulturellen Bildung sehen wir einen großen Bedarf. Und dazu kann der Tag der Architektur niederschwellig etwas beitragen.
7: In Leipzig lässt sich das besonders bei öffentlichen Gebäuden zeigen. Schulen, Kitas, Sporthallen oder Plätze können mitprägen, wie Menschen lernen, sich bewegen und eine Stadt nutzen. Einige Programmpunkte führen deshalb zu Orten, an denen öffentliche Planung, nachhaltiges Bauen und alltägliche Nutzung zusammenkommen. Genau darum geht es auch Henriette Weber. Sie ist Abteilungsleiterin für Projektmanagement Hochbau im Amt für Gebäudemanagement der Stadt Leipzig.
8: Ja, wir beteiligen uns als öffentlicher Auftraggeber hier für das Thema Baukultur, nachhaltige Lebensräume und verbinden Orte wie Schule und Lernen miteinander.
7: Gerade im Schulbau wird dieser Anspruch deutlich. Gebäude sollen gut nutzbar, langlebig und klimafreundlich sein. Dazu gehören aus Sicht der Stadt Leipzig auch Gründächer, weniger

0: versiegelte Flächen und Konzepte für den Umgang mit Regenwasser.
1: Der Tag der Architektur, der zeigt gute Beispiele, wie wir als Stadt Leipzig nachhaltig mit unseren Gebäuden umgehen. Wir implementieren Gründächer, Rigolen zum Thema Schwammstadt, um Regenwasser zu speichern und sensiblen Umgang in Grünanlagen. Wir versiegeln wenig Fläche, um nachhaltig klimaneutral zu bauen.
0: In der Umsetzung bleibt das eine Herausforderung. Nachhaltiges Bauen kann höhere Anforderungen an Planung, Finanzierung und Prioritätensetzung stellen, wie Weber erklärt.
1: Also das Thema Lebenszykluskosten und auch das Thema Investitionsvolumen der Stadt ist eine große Herausforderung für uns im Umgang. Wir evaluieren unsere Standards sowohl im Schulbau auch im Umgang mit dem Thema nachhaltiges Bauen, versuchen wirtschaftliche Konzepte in frühen Phasen zu entwickeln.
0: Auch in der Architekturbranche hat sich der Blick auf Nachhaltigkeit erweitert. Neben dem Energieverbrauch im Betrieb gehe es laut Wohlfahrt zunehmend auch um die gesamte Bilanz eines Gebäudes. Material, Herstellung, Nutzung und spätere Sanierung.
2: Es fing an mit dem energiesparenden Bauen, das war so Thema seit den 90er Jahren. Wir sind heute in der Erkenntnis einen erheblichen Schritt weiter, nämlich dass es um die Ökobilanz über die gesamte Nutzungsdauer eines Gebäudes geht.
0: Damit stehen bei vielen Bauprojekten mehrere Fragen nebeneinander. Was ist bezahlbar, was ist klimafreundlich und was passt ins Stadtbild und bleibt langfristig nutzbar? Der Tag der Architektur macht solche Fragen sichtbar. Er zeigt, welche Überlegungen hinter Gebäuden stehen können. Planung, Gestaltung, Finanzierung und die Frage, wie die Stadt künftig funktionieren soll, wie Wohlfahrt erklärt.
2: Gut gestaltete, gut gebaute Gebäude, die auch von den Nutzern angenommen werden, die im Extremfall geliebt werden, die werden auch gepflegt, da wird mehr Geld in Unterhalt und Sanierung gesteckt. Die werden nicht so leicht und locker wieder abgerissen und durch Neubauten ersetzt. Insofern ist gute Gestaltung ein ganz erheblicher Wertfaktor und auch Nachhaltigkeitsfaktor.
0: Aus Sicht von Wohlfahrt ist Gestaltung damit nicht nur eine ästhetische Frage. Sie kann auch dazu beitragen, dass Gebäude länger genutzt, gepflegt und weiterentwickelt werden. Für Leipzig bleibt der Tag der Architektur deshalb auch ein Anlass, über die Zukunft der gebauten Stadt zu sprechen.
3: Knapp ein halbes Jahr nach dem Kulturhauptstadtjahr steht Chemnitz erneut im internationalen Rampenlicht. Mit Theater der Welt ist Deutschlands größtes Festival für internationale Bühnenkünste in der Stadt zu Gast. 3 Wochen lang wird Chemnitz somit zur Bühne für Künstlerinnen und Künstler aus aller Welt mit zahlreichen Angeboten zum Zuschauen, Mitmachen und Austauschen. Chemnitz weiterhin international im Fokus. Ein Karl-Marx-Kopf aus Pappe, Open-Air-Bühnen am Spinnbau und Künstlerinnen und Künstler aus aller Welt. Ein halbes Jahr nach dem Kulturhauptstadtjahr zeigt sich die Stadt erneut von ihrer kulturellen Seite. Wer dachte, nach 2025 würde es ruhiger werden, der irrt. Bis zum 5. Juli ist Deutschlands größtes Festival für internationale Bühnenkünste in Chemnitz zu Gast und bringt Künstlerinnen und Künstler aus aller Welt zusammen. Für Christoph Dittrich, Generalintendant der Theater Chemnitz, war das Kulturhauptstadtjahr entscheidend dafür, die Theater der Welt nach Chemnitz zu holen.
4: Ich glaube, das hat sehr viel mit der Inspiration der Kulturhauptstadt zu tun. Als wir uns 2022 zusammengesetzt haben, was dann auch fortgesetzt werden kann aus der Kulturhauptstadt, Stefan Schmidtke und ich, war Theater der Welt eine der Ideen. Es ist ein wirklich großes Festival mit über 33 internationalen, interkontinentalen Gastspielen. Und ich sage immer, das eine wäre ohne das andere gar nicht möglich gewesen. Kulturhauptstadt und Theater der Welt bedingen sich in ihrem Spirit in der Stadt.
3: Zwischen Opernhaus Spinnbau und Hartmann-Fabrik treffen in den kommenden Wochen ganz unterschiedliche künstlerische Handschriften, Perspektiven und Lebenswelten aufeinander. Das Festival zeigt Produktionen aus verschiedenen Kontinenten und Kulturräumen. Viele davon beschäftigen sich mit gesellschaftlichen Fragen, Identität, Wandel und Zusammenhalt. Themen, die nach Ansicht von Christoph Dittrich auch eng mit der Geschichte und Entwicklung von Chemnitz verbunden sind.
4: Es ist sehr interessant zu erleben, dass die neuen Kuratorinnen und Kuratoren, die international tätig gewesen sind, besonders viele Stücke ausgesucht haben, die etwas mit Herkunft und Identität zu tun haben. Etwas, was uns hier in Chemnitz auch sehr prägt, durch die Systemwechsel, die hier stattgefunden haben. Oder denken wir an die Wismut AG, alles Dinge, die so verschwunden sind, die aber Wurzeln zeigen. Und auch viele Einflüsse von indigenen Künstlern aus Kanada, aus Japan, die wir hier sehen werden. Das ist ein roter Faden, der sich durch das gesamte Festival zieht und ich glaube, sehr viel Neugier erzeugt.
3: Dabei sollen nicht nur eingefleischte Theaterfans auf

0: Ihre Kosten kommen mit Paper Planet bietet das Festival großen und kleinen Besucherinnen und Besuchern einen besonderen Erlebnisraum. In der Hartmann-Fabrik entsteht eine fantasievolle Welt aus Papier und Pappe. Hier darf gebaut, gebastelt und ausprobiert werden. Ein Ort, an dem Kinder selbst zu Entdeckern und Kreativen werden können.
1: Paper Planet ist nicht nur eine Ausstellung, das ist etwas zu mitmachen. Hier wird eine Welt aus Papier gebaut und gerade eben von den jungen Künstlerinnen und Künstlern, von den kleinen Menschen, die das hier tun. Uns war es besonders wichtig, nicht einfach uns auf einer Bühne mit ganz wichtigen Theaterleuten zu treffen, sondern eben auf die junge Generation zuzugehen und mit ihr auch den Start dieses Festivals einzuleiten.
0: Während in der Hartmann-Fabrik fleißig gebaut, gebastelt und gespielt wird, ist die Freude auch bei den Beteiligten groß. Claudia Acker vom Chemnitzer Figurentheater hat Paper Planet mitgestaltet und begleitet die Kinder vor Ort durch die fantasievolle Papierlandschaft. Für die Figurenspielerin ist die Teilnahme an Theater der Welt etwas ganz Besonderes.
2: Es ist ein totales Geschenk. Ich bin ja Teil des Figurentheaters und wenn so Festivals mal zu einem nach Hause kommen, ist es natürlich total toll. Und wenn es so ein großes, besonderes Festival ist, ist es eine Riesenehre, da Teil von zu sein und mitzumachen.
0: Dabei bleibt es nicht nur bei Mitmachaktionen für die Kleinsten. Rund um die insgesamt 33 Vorstellungen lädt das Festival auch an anderer Stelle zum Entdecken und Mitmachen ein. Herzstück ist das Festivalzentrum im Spinnbau. Dort gibt es jeden Abend bei freiem Eintritt DJ-Sets, Konzerte und Gesprächsformate mit den internationalen Kuratorinnen und Kuratoren. Festivalintendant Christoph Dittrich setzt dabei bewusst auf mehr als den klassischen Theaterabend und will das Festival auch abseits der Bühne zum Erlebnis machen.
1: Ja, es gibt sehr viele Möglichkeiten, durchaus auch kostenlose in unserem Festivalzentrum. Dort gibt es einen wunderbaren Park, der täglich ab 16 Uhr geöffnet ist. Es gibt ein Rahmenprogramm mit Musik und auch eine Installation in der sogenannten Halle 2 im Spinnbau, die begangen werden kann. Also kein eigentliches Theaterstück, sondern eine Installation und vieles andere mehr, was man vielleicht gar nicht sofort mit Theater verbindet, aber mit Kunst und Wahrnehmung.
0: Ob auf der großen Bühne, zwischen Pappskulpturen in der Hartmann-Fabrik oder bei Konzerten und Gesprächen im Spinnbau. Theater der Welt bringt in Chemnitz Menschen zusammen. Mit einem vielfältigen Programm möchte das Festival neue Perspektiven eröffnen und Theater weit über den klassischen Bühnenraum hinaus erlebbar machen. So zeigt Chemnitz einmal mehr, dass die internationale Aufmerksamkeit nicht mit dem Kulturhauptstadtjahr geendet hat, sondern weiterhin Menschen, Ideen und Kultur aus aller Welt in die Stadt bringt. Zum Abschluss der Sendung geht es bei uns noch um den Sport. Die Dresden Monarchs bleiben in der German Football League weiter ohne Niederlage. Im letzten Heimspiel vor der Sommerpause setzte sich Blau-Gold deutlich mit 42:7 gegen die Kiel Baltic Hurricanes durch. Besonders Offense und Defense zeigten sich vor dem Topspiel gegen Potsdam in starker Form.
3: Das letzte Heimspiel vor der Sommerpause und die Dresden Monarchs liefern noch einmal ordentlich ab. Gegen die Kiel Baltic Hurricanes gewinnen die Sachsen klar mit 42:7 und bleiben in der GFL weiter ungeschlagen. Dabei gehört der erste Drive sogar den Gästen. Quarterback PJ Settles bringt Kiel früh gut übers Feld. Plötzlich stehen die Hurricanes schon gefährlich nah an der Dresdner Endzone. Punkte gibt es allerdings keine. Der Field Goal Versuch geht daneben und danach übernehmen die Monarchs in Blau und Gold. Die Offense rund um Quarterback Rocky Lombardi braucht nicht lange, um auf Betriebstemperatur zu kommen. Der US-Amerikaner verteilt die Bälle und Running Back Tofun Milala pflügt sich durch die Kieler Defense. Erst 7:0, dann 14:0. Zweimal nahezu der identische Lauf. Das Laufspiel durch die Mitte, zuletzt noch ein Thema, sieht diesmal deutlich effektiver aus. Auch danach bleibt Dresden am Drücker. Kiel verliert den Ball, die Monarchs Defense um Logan Mobolini nimmt die Einladung dankend an. Daraufhin findet Rocky Lombardi Janne Serkele zum nächsten Touchdown. Und wenig später nimmt der Quarterback selbst die Beine in die Hand. Freie Bahn, Endzone, 28:0. Das zu Null kommt nicht von irgendwoher. Die Monarchs Defense ist in diesem Jahr extrem stark. Kleine Kostprobe gefällig? Starker Pass von PJ Settles kurz vor die Endzone der Monarchs. Viermal klopfen die Hurricanes an, aber die Monarchs machen die Tür nicht auf. Besonders stark Jason Denneboom mit 2 abgewehrten Pässen. So ging es mit einer klaren Führung in die Halbzeit. Nach dem Seitenwechsel geht die Show

0: Oh, weiter. Montego Moss mit einem Touchdown, starke Defense der Monarchs und direkt im Anschluss der nächste Touchdown vom US-Superstar. Plötzlich steht es 42:0. Spätestens da ist das Spiel entschieden. Doch direkt im Anschluss wird Dresden noch einmal erwischt. Nach dem Kickoff der Monarchs sprintet CJ Davis über das ganze Feld und holt den einzigen Kieler Touchdown des Tages. Mehr lässt Dresden aber nicht zu. Im Schlussviertel wird durchgewechselt, die Uhr läuft runter und die Fans feiern den nächsten souveränen Monarchs-Sieg. Doch viel Zeit zum Durchatmen bleibt den Monarchs nicht, denn es wartet der erste echte Härtetest. Am kommenden Spieltag geht es zu den ebenfalls ungeschlagenen und amtierenden deutschen Meister Potsdam Royals. Dann wird sich zeigen, wo die Monarchs in diesem Jahr stehen.
1: Das war Sachsen aktuell vom Montag. 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Das gesamte Team wünscht Ihnen jetzt noch einen fantastischen Abend. Machen Sie es gut. Bis morgen.

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0: Der Zusammenbruch der Carola-Brücke im Jahr 2024 war ein einschneidendes Erlebnis, vor allem für die Dresdnerinnen und Dresdner.
1: Ich habe es wirklich nicht geglaubt. Ich habe gedacht, das ist eine Fake News.
2: Musste man sich auch erst mal dran gewöhnen.
0: Seitdem gibt es einen gemeinsamen Wunsch. Eine neue Brücke, die verbindet, Mobilität stärkt und sich behutsam ins Stadtbild einfügt.
3: I think it's a challenge, but it's an opportunity also for the city.
4: Wir haben also die Chance, auch die Stadt schöner zu gestalten.
0: Doch welcher Entwurf schafft eine Brücke, die Dresden gerecht wird? Seiner Geschichte, seinem Alltag und seiner Entwicklung.
2: Es hat auch für die Zukunft so etwas Prägendes.
1: Also das heißt, man kann dort schon auch viele Fehler machen.
3: So, this is a big responsibility, big, big, big responsibility.
0: Dieser Verantwortung stellt sich das Team FECOR, TSSB und UKL mit seinem Entwurf für Carola 3.0.
4: Wenn die Brücke dasteht, das ist ein echter Zugewinn für die Stadt in vielerlei Hinsicht.
0: Beim Neuentwurf der Carola-Brücke steht eine Frage im Mittelpunkt: ihre Gestaltung und Form.
3: The form is one of the first point, because you have the elevation. The first you start drawing the elevation of the bridge, and then you see what is the form that fits.
4: Gerade in einer Stadt wie Dresden, die davon lebt, mit so einer Altstadt-Silhouette, kann man nicht irgendwie eine beliebige Form dorthin setzen.
2: Was ist prägend für Dresden und wie schaffen wir es, diese Landschaft von Dresden weiter zu unterstreichen?
1: Man muss ja davon ausgehen, die Brücke, die jetzt entsteht, die steht ja vielleicht 150 Jahre oder länger. Das heißt also, sie wird das Antlitz der Stadt aus allen Richtungen massiv prägen.
5: Die neuen Entwürfe für die Carola-Brücke stehen an. Was wünschen Sie sich denn von der neuen Carola-Brücke?
6: Tatsächlich eine Brücke, die nicht so kompliziert ist und trotzdem ästhetisch gut ins Stadtbild passt. Das wäre tatsächlich mal sehr, sehr sehenswert.
0: Ihre Form muss in das historische Stadtbild Dresdens passen. Gleichzeitig muss sie heutigen Anforderungen gerecht werden. Sie soll sicher, langlebig und widerstandsfähig gegenüber extremen Belastungen sein. Die Antwort auf all diese Ansprüche, eine Brücke mit Bögen.
4: Das ergibt sich so ein bisschen aus der Historie der Carola 1 als auch der angrenzenden Albert- und Augustusbrücke.
0: Die schlanke Form mit Bögen greift Elemente der ersten Carola-Brücke auf und verbindet sie mit der Leichtigkeit der zweiten.
4: Wir haben sozusagen das Beste der beiden Welten jetzt draus gemacht. Wir haben also eine filigrane Brücke mit 120 Meter Spannweite und auch die Bögen integriert.
0: Damit die Brücke schlank wirkt und zugleich hohe Lasten trägt, ist die Wahl des Materials entscheidend. Nur wenige Materialien vereinen hohe Festigkeit, Flexibilität und Schlankheit. Die Lösung des Teams? Sandstein in Kombination mit Stahl.
4: Wir nehmen also den Stahl dort, wo wir weit spannen müssen. Und für die Auflager, die Pfeiler, die Fundamente nehmen wir den Sandstein, der sich also hier auch sehr gut einfügt in die Altstadt-Silhouette.
2: In Stahl kann man langlebig bauen, flexibel bauen und auch schnell bauen.
7: Ich glaube, ich wünsche mir vor allem, dass wir schnell eine Lösung finden. Ich glaube, es wäre wichtig, hier mal ein Beispiel zu zeigen, dass Deutschland große Projekte

0: schnell vorantreiben kann und wir uns nicht im Detail oder im Klein-Klein verlieren, sondern wirklich überlegen, was ist der Mehrwert für die Stadt, was ist der Nutzen für die Stadt und wie können wir den schnellstmöglich umsetzen.
1: Mit im Werk vorgefertigten Elementen aus Stahl lässt sich die Brücke schnell und wirtschaftlich bauen.
2: So this will speed up the construction, which is, I think, one of the key points also in this project.
1: Der zweite Schlüssel für eine effektive Konstruktion liegt im Brückendeck. Die neue Brücke muss zukünftige Anforderungen mitdenken und Raum für Anpassungen lassen. Deshalb entsteht die neue Carola-Brücke als ein durchgehender Brückenzug mit einem flexibel nutzbaren Deck.
3: Die Anforderungen, die ja heute dran gestellt werden, sind ja sehr widersprüchlich. Es gibt die einen, die sagen, wir wollen 4 Spuren, die anderen sagen 2 Spuren. Wir haben uns das Ganze angeschaut und gesagt, wir können eine Brücke entwerfen, die beides erfüllt, ohne zu groß zu sein, ohne zu klein zu sein.
4: Wir können sagen, wir machen 4 Pkw-Spuren. Wir können aber auch in Zukunft sagen, wir machen 2 Pkw-Spuren und machen dafür dann Rad- und Fußweg breiter.
3: Also die Flexibilität, die wir anbieten mit 2 oder 4 Spuren, die ist so einfach veränderbar bei unserer Brücke, dass dies entweder sofort gemacht werden kann in naher Zukunft oder in ferner Zukunft.
1: Für die Menschen dieser Stadt ist die Brücke mehr als eine Straße. Sie ist Teil ihres Lebensraums. Deshalb wird die neue Carola-Brücke bewusst als öffentlicher Raum entworfen. Als einen Ort, der verbindet, statt zu trennen.
5: Also ich als Touristin wünsche mir, dass ich gerne mit dem Fahrrad sehr einfach und sehr bequem das Ufer von rechts nach links, also von der einen zur anderen Seite, wechseln könnte. Das wäre super.
1: Großzügig gestaltete, barrierefreie Wege für Radfahrende und Fußgänger verbinden Alt- und Neustadt miteinander und vernetzen sie zugleich mit den Elbwiesen. Unter der Brücke entstehen geschützte Räume für Kultur, Erinnerung, Spielen und Sport.
4: Unter den Brücken fand ich immer früher sehr gruselig, muss ich sagen. Es ist kein sicherer Ort und wir wollen genau das umgehen.
6: Das finde ich sehr cool, wenn das öffentlich genutzt wird und für junge Menschen und ältere Menschen irgendwie nutzbar wäre.
1: Auf der Brücke öffnen Aussichtsbalkone neue Blicke auf Altstadt und Elbe.
7: So eine Brücke soll auch durchaus mal eine Verweilmöglichkeit bieten.
1: Der Neuentwurf der Carola-Brücke muss vielen Ansprüchen gerecht werden. Dafür braucht es nicht nur gute Ideen, sondern auch ein kompetentes Team. Ein Team mit einer klaren Vision und einem offenen Ohr für die Bürgerinnen und Bürger Dresdens.
7: Es wäre, glaube ich, ein sehr großer Frevel, wenn man da die Bürger jetzt außer Acht lassen würde und sozusagen seinen architektonischen Duktus einer großen Bevölkerungsmasse überstülpen würde. Also das ist nicht mein Anspruch.
4: Das hat den Entwurf dann auch erweitert. Wir konnten dann immer weiter das finalisieren. Und wir sind jetzt gerade an dem Stand, wo ich sage, das ist wirklich, wir haben alle Sachen so mitgenommen, die es gab.
1: TSSB und UKL sind erfahrene Architekten aus Dresden. Sie kennen die Stadt und die Verantwortung, die ein Projekt wie dieses mit sich bringt.
3: Für jeden hier im Team ist das ein bisschen Herzblut, das damit reingeht. Das ist keinem egal oder irgendeine Brücke, sondern das ist auch tatsächlich nachher für manchen der Arbeitsweg. Das ist der Stadtraum, den man erleben möchte.
1: FECOR steht für internationalen Erfolg im Brückendesign und bringt sein Wissen gezielt für die Carola-Brücke zum Einsatz.
2: For us, design a bridge is a dream, you know, and a dream in a place like this is a higher level. So we are very pleased to work here and have our partners here that knows the city, you know, the atmosphere, the requirements, and it helps a lot.
7: Was die schon alles realisiert haben in der ganzen Welt, ja, tolle Brücken, das ist schon für mich auch eine tolle Erfahrung, muss ich sagen, schöne Erfahrung.
1: Mit diesem Entwurf bewirbt sich das Team FECOR, TSSB und UKL um den Auftrag Carola 3.0 und die Dresdnerinnen und Dresdner entscheiden mit.
4: Ich würde mich da tierisch drüber freuen, wenn wir diesen Auftrag kriegen könnten, weil es wirklich so was Besonderes ist. Es ist nah, es liegt viel dran und genau das so in Dresden dann zu sehen und da so einen Austausch auch mit Dresden zu haben, ist schon was sehr Besonderes.
2: We are very keen and try to do our best. Our best for the city, our best for ourselves, our best for the municipality. So it's, we try.
7: Das ist schon ein Herzensprojekt, will ich sagen, weil es in Dresden ist. Und da ist es natürlich schon nochmal schön, an so einem bedeutenden Projekt mitzuarbeiten.
3: Auch in Verantwortung den anderen Bürgern dieser Stadt gegenüber, dass wir auch eine gewisse Zufriedenheit schaffen. Genau diese Gemengelage herauszufinden, mit der wir also den Bürgern was anbieten können, wo man also gut miteinander leben kann.

bin Ida Asilalahi Dwone. Ich komme ursprünglich aus Indonesien. Ich bin seit 2004 in Chemnitz und ich bin eigentlich 45 Jahre alt, habe zwei Kinder. Ich bin verheiratet mit einem deutschen Mann. Dann beschlossen, wohnen wir dann seit 2004 in Chemnitz. Ich habe Jura studiert in meiner Heimat, habe ich auch fertig gemacht. In Deutschland habe ich meinen Beruf nicht weitergeführt. Seit Anfang 2004 bin ich schon aktiv, von Minijob zu Minijob. Bis mein Kind so ein bisschen größer geworden, dann bin ich dann weiter einen richtigen Job finden, meine Fähigkeiten erweitern. Was mich sehr beeindruckt als bei Vorstellungsgespräch, ich muss als Koordinator für die ehrenamtlichen Mitarbeiter. Ja, mein Gedanken damals, was, die arbeiten ohne Geld und ich muss diese Leute koordinieren. Ne? Und dann beschäftige ich das immer diese Themen, ne? Verhandelte Produkte, was ist das hinter diesen Produzenten, was ist die Projekte, warum die Leute machen das so, was eine Unterstützung. Dann meine Augen geöffnet. Ich habe auch erlebt, ne? Meine Mutter hat damals auch als kleiner Produzent, ne? Die nähen Klamotten, das ist ja wirklich das Kämpfen immer, ne? Mit dieser große Produzenten. Lieber kauf verhandelte Produkte, weil ich weiß, das ist bei Einkauf verhandelte Produkte, die Produzenten dort bekommen diese Effekte von unseren Entscheidungen. Ich bin auch glücklich dabei, das zu machen. Das ist etwas Gutes sein für Veränderungen in bessere Qualität für andere Leute in Global Süden. Mein Traum, das ist nach Nepal. Ne? Das ist so ein kleines Frauenprojekt. Ne? Das ist ja, die macht mit Hand, also das ist gar nicht modern, das ist traditionell. Aber die Frauen dort, die haben ja Einkommen. Ne? Die haben ja Möglichkeiten, Geld nach Hause mitgebracht. Die sind stolz, die Frauen. Ihre Produkte kommen in Deutschland. Die können etwas machen für ihr Leben. Das ist, ja. Das macht mich so, ach, ich muss mal einmal dorthin. Die Rolle der Frauen in der fairen Handel ist sehr groß. Die Entwicklung von dieser fairen Bewegung ist meistens sind Frauen da. Das ist auch, wenn die faire Welt leiden, auch viele Frauen dabei engagieren in die Welt leiden. Diese Gleichberechtigung ist wichtig im fairen Handel. Manchmal das ist es wie ein Traum von mir. Das ist sowas auch machen für diese Leute in meiner Heimat. Aber ich muss mal viel lernen erstmal. Erfahrungen sammeln, dann vielleicht kann ich das sowas machen. Frauen zu stärken in einem globalen Süden ist wichtig. Wir wissen noch, die Rechte von Frauen in verschiedenen, in anderen Ländern ist nicht so wie in Deutschland. Das ist die Chancen für die Frauen dort arbeiten oder ihre Einkommen und dann ihr Leben verbessern ist nicht so viel hier in Deutschland. Deswegen dieser Fairhandel, das ist ja, die machen Projekte für Frauen. Frauen, die hier, die bei uns einkaufen, ich bin ja ganz dankbar. Diese Solidarität muss man mir zeigen. Ne? Diese Entscheidungen, dass ich wollte das machen, ich wollte hier diese Produkte holen, weil ich weiß, mein Einkauf wird für die Frauen in diesem globalen Süden, die Unterstützung brauchen, kriegen wir von mir oder von uns. Das die Solidarität als zusammen, Frauen zu stärken. Aber hoffentlich langsam wird dann ändern. Die Gleichberechtigung kommt dann.

0: Was wäre das Erzgebirge ohne Ann und Günther? Wir hätten ja nichts zu singen.
1: Wir sind hier auf dem Annaberger Markt und feiern heute 150 Jahre Ann und Günther. 150 Musiker sollen zusammenkommen. Ann und Günther war unser Volksdichter hier im Erzgebirge, Volkssänger, Erfinder der Liedpostkarten, hat ganz viel Lieder geschrieben, 140 Stück, hat

Günther ist für die Region ganz wichtig, weil er natürlich ein prägender Sänger ist, ein prägender Lieddichter, der jetzt auch das Erzgebirge ganz sehr mit seinen Liedern geprägt hat und mit seinen Inhalten geprägt hat. Und das ist für uns ganz wichtig, weil viele Inhalte auch heute noch relevant sind.

0: sei ja mit einigen Kindern aufgewachsen. Das ist ja nur durch die Erzgebirgsgruppe in Ehrenfriedersdorf habe ich ja viele Lieder mithören können und bin dadurch schon als Kind mit den anderen Kindern groß geworden.
1: Das ist natürlich für uns sehr schön, weil da merken wir, dass das Erzgebirge lebt und dass das Erzgebirge dabei ist und dass das Erzgebirge auch mit Anton Günther lebt und den Dichter einfach ganz sehr noch am Herzen hat.

0: Die Getränkedose ist zurück und gefragter denn je. Rund 420 Milliarden Stück wurden im letzten Jahr weltweit abgefüllt. Greifbar wird der Trend auf der MedPack, der Weltleitmesse für Metallverpackungen in Essen. Dieses Jahr unter dem Motto Canned Future.
1: Die Getränkedose erlebt ein starkes Revival in der Tat. Nach dem massiven Einbruch in Zeiten des Dosenpfandes ist sie seit 6-7 Jahren wieder sehr, sehr stabil. Ergänzend kommt hinzu, dass sie aber auch als ein sehr trendiges Verpackungsmittel wahrgenommen wird. Und die Füller haben es verstanden, dort Füllgüter hineinzubringen, die außergewöhnlich, ungewöhnlich sind und auch den Verbraucher reifen, diese Getränke zumeist aus der Dose zu konsumieren.
0: Trotz wirtschaftlicher Unsicherheiten bleibt die Metallverpackungsindustrie durch Urbanisierung und verändertes Konsumverhalten stabil. Über 130 Milliarden Euro setzt sie im letzten Jahr um, bei gleichzeitig wachsendem regulatorischem Druck durch die neue EU-Verpackungsverordnung.
2: Die Branche ist stabil, weil sie einfach greifbar ist in verschiedenen Industriezweigen. Sie brauchen immer in irgendeiner Form Metallverpackungen. Kosmetik wird immer gekauft. Pharmaindustrie, denken wir dabei an Corona. Die Pharmaindustrie hatte da sicherlich einen hohen Peak durch die ganzen Impfstoffe zum Beispiel. Aber auch die Getränkeindustrie und natürlich nicht zuletzt die Nahrungsmittelindustrie, Konservendosen. Gerade in Krisenzeiten, wie wir sie sowohl während der Pandemie hatten, als auch für den Moment. Wir haben zwei Kriege auf dieser Welt, sind natürlich Nahrungsmittel, die sehr lange haltbar und gut zu lagern sind, gefragt.
0: Die steigenden Anforderungen werden zum Innovationstreiber der Branche. Beispielsweise spart moderner Digitaldruck Etiketten und erleichtert das Recycling nicht nur bei Getränkedosen.
3: Mit einer Digitaldruckmaschine können wir auf einem Produkt 3 Millionen Farben drucken. Fotorealistisch, kleinste Texte, Verläufe. Es gibt unbegrenzte Möglichkeiten im Druck. Und gerade in diesem Craft-Beer-Markt sind die Druckbilder extrem anspruchsvoll. Und die schnelle Umsetzung dieser sehr anspruchsvollen Druckbilder ist nur im Digitaldruck möglich.
0: Auch beim Material selbst steht eine höhere Energie- und Ressourceneffizienz im Fokus. Der deutsche Global Player für Weißblech stattet das zentrale Basismaterial für Lebensmittel- und Aerosolverpackungen gezielt mit neuen Eigenschaften aus.
4: Wir haben das neue Material hier mitgebracht, und zwar unser Rasselstein Cup und unseren Solid Flex Cup. Beide Materialien zielen darauf ab, 10% weniger Material zu benötigen, aber eben die komplette gleiche Produkteigenschaft darzustellen. Und das ist extrem wichtig, eben auch für unsere Kunden, weil sie einfach 10% weniger Material benötigen können, aber eben die gleiche Produktstabilität darstellen. Und es hat natürlich auch einen

0: dem gerecht werden. Das heißt, digitale Produkte anbieten, in denen man lernen kann, digitale Produkte anbieten, in denen man auch diese Maschinenbedienung bewerkstelligen kann.
1: Die Branche wächst weiter. Ein wichtiger Treiber ist die Getränkedose mit einem erwarteten Plus von rund 3-5% jährlich. Energie- und Ressourcenschonung bleiben zentrale Herausforderungen. Doch die MedPack zeigt, aus strengeren Regeln entsteht neuer Fortschritt.

0: 36 Jahre habe ich hier zugebracht, den Betrieb. 30 Jahre als Veredelungsmeister. Das ist, man kann sagen, in Fleisch und Blut übergegangen. Die ganze Zeit, die du das gemacht hast, das ist von der Pike auf gelernt und Erfahrung gesammelt, Erfahrung weitergegeben. Und das macht eben Spaß.
1: Stoff ist das Material, aus dem unsere Bekleidung besteht. Stoff steckt aber auch noch in viel mehr, auch an ganz vielen anderen Stellen, die sehr unerwartet sind. Die Tuchfabrik Gebrüder Faro hat während der gesamten Betriebszeit hier Tuche hergestellt. Das sind Stoffbahnen, die dann in die Welt verschickt worden sind. Was uns vor allem wichtig ist, ist die Arbeit der Menschen da hinten dran sichtbar zu machen. Stoff macht sich nicht von selbst. Es sind eben fast schon 100 Jahre alte Maschinen, die heute noch so funktionieren wie damals.
0: Hier ist es eben sehr wichtig, dass du dich in die Maschinen versetzen kannst, wie die arbeiten, wie die funktionieren. Das sind mitunter nur Millimetereinstellungen, die es ausmachen, ob die Maschine geht oder nicht.
2: Man hat hier gearbeitet viele Jahre lang, ne? Und dann ist man wirklich stolz, dass man so ein Produkt in dieser Qualität herstellen konnte.
1: Und all die Schritte, das ist das, was wir hier am Standort auch erleben und vorführen können. Dies ist die Krempel, es entsteht Vlies und dieses Vlies am Ende wird dann aufgeschnitten und es entsteht ein erstes Vorgarn, mit dem weitergearbeitet werden kann. In der Spinnerei wird aus dem Vorgarn durchdrehen ein erstes Garn. Auch da ist die Reißfestigkeit noch nicht so hoch. Deswegen geht es dann in die Zwirnerei weiter. Und in dieser Zwirnerei werden dann zwei Fäden miteinander wiederum verzwirnt. Und aus diesen Verzwirnten haben wir dann einen reißfesten Faden, mit dem man weiterarbeiten kann. Hier im historischen Websaal stehen unsere Webautomaten. Mit Kette und Schuss können wir hier lange Stoffbahnen produzieren. Die gewebten Tuche kommen dann hier in diese Walkmaschine, um das Stück vorzuwaschen, also zu walken. Danach kommen dann weitere Schritte. Dann werden die überstehenden Fasern mechanisch abgenommen. Und dann wickeln wir die Stoffe, fügen noch ein Maßband ein. Danach geht es dann auf die LKWs für den Weitervertrieb.
2: 18 Jahre habe ich in dem Betrieb gearbeitet. Habe praktisch das Licht mit ausgemacht. Wenn man so eine Fabrikführung mitmacht, dann lernt man erstmal, was das Verarbeiten macht, um einen Stoff herzustellen. Dass man noch heute an den Maschinen, also dass man die noch vorführen kann, das ist einzigartig hier in dieser Fabrik.
1: Die Tuchfabrik Gebrüder V ist Teil der Textilgeschichte Sachsens, die wir ja lebendig halten wollen, weil aus der Tradition kann man ja nur lernen für die Zukunft.

0: Der Berg ist für mich wirklich ein Sehnsuchtsort. Hier findet man die Ruhe, die man manchmal braucht, um einfach auch eine gewisse Gelassenheit zu finden.
1: Wir sehen es als große Chance, wenn wir hier einen barrierefreien Zugang haben, dass wirklich auch unsere Veranstaltungsreihe in naher Zukunft und in weiterer Zukunft überhaupt durchgeführt werden kann, weil natürlich auch unsere Besucher älter werden, weil auch unsere Mitglieder älter werden und gefühlt wird ja der Eubin beim Besteigen sowieso jedes Jahr höher.
0: Wer den Berg Eubin besteigen will, muss natürlich einen gewissen Rucksack auf sich nehmen. An der Bergkirche vorbei, viele, viele Stufen hinauf.

0: auf das erste Zwischenplateau, den steinigen Weg durch das Eingangstor, einem Kassenbereich vorbei, nochmal der letzte Anstieg bis auf das obere Burgplateau. Das ist natürlich eine Herausforderung, die muss man meistern. Wir haben hier auf dem Berg einen noch bewirtschafteten Friedhof. Der ist in Deutschland einzigartig und wir merken, wie schwierig es ist, dass die Leute hier hochfinden, hauptsächlich auch die Älteren. Und hier soll natürlich mit dem Projekt die Möglichkeit geschaffen werden, dass jeder in der Lage ist, diese Schönheit hier auf diesem Berg zu erleben. Die Probleme sind hauptsächlich, dass der Berggasthof polizeilich gesperrt ist und wir einen wichtigen Anziehungspunkt mit der gastronomischen Versorgung auf dem Berg so nicht mehr gewährleisten können.
1: Unser Berggasthof ist von oben bis unten hin eigentlich kaputt und nicht mehr so nutzbar, wie es eigentlich sein sollte. Denn wir erwarten ja hier über 120.000 Gäste auf dem Eubin. Und es wäre sehr schön, wenn das alles mal wieder so wäre, dass wir es nutzen könnten.
0: Der Berg Eubin hält eine ganze Reihe an Veranstaltungen für unsere Gäste bereit. Das geht über die historischen Mönchszüge, über den Kaiserzug, dann die verschiedenen Burg- und Klosterfeste.
1: Ich stelle mir vor, wenn alles wieder in Ordnung ist und alles wieder saniert ist, dann dürfen die Gäste sich hier setzen, entweder auf der Terrasse oder dann hinter den wunderschönen Panoramafenstern.
2: Ich würde mir für den Eubin wünschen, dass wir so weitermachen wie bisher, dass wir alle hier Hand in Hand arbeiten und dass wir einen ordentlichen Zugang zu dieser Burg- und Klosteranlage können, damit wir den Besuchern es wirklich ordentlich zeigen können, was hier vor über 600, 700 Jahren auf dem Eubin schon geschehen ist.

0: Radfahren ist in den letzten Jahren ein beliebter Freizeitsport geworden. Und ein gut ausgebautes Radwegenetz ist natürlich notwendig, um diesen Ansprüchen zu genügen und unsere touristischen Erlebnisse zu steigern.
1: Ja, wir sind in Nordsachsen, in Oschatz, Ortsteil Merkwitz. Wir bauen hier einen Radweg, einen multifunktionalen Radweg aus, schaffen die Ortsverbindung zwischen Oschatz und Großbühler.
2: Es geht darum, die umliegenden Orte anzubinden, die Region attraktiv zu machen für Radverkehr. Und wir haben auch als Stadt ein Radverkehrskonzept. Und hier können wir so die Verbindung schaffen zwischen Radverkehrskonzept und Tourismus. Und das ist sehr schön, dass das uns gelungen ist. Ja.
1: Wir schaffen hier den Spagat, das auch als Wirtschaftsweg mit zu nutzen, um die anliegenden Bewirtschaftungen der Landwirtschaftsflächen zu realisieren. Weil wir nicht nur den Tourismus, auch den Alltagsradverkehr damit berücksichtigen. Es ist so, dass wir im ländlichen Raum auf das Rad stärker angewiesen sind. Wir haben keine Straßenbahn, wo wir einsteigen können oder der Busverkehr in der Taktung ganz anders ist. Und deswegen ist das auch ein Thema, dem wir uns stellen und wo wir stolz sind, dass wir diese Maßnahmen in der Art auch umsetzen konnten.

0: Herzlich willkommen bei Evangelisch in Sachsen. Musik begleitet uns fast überall im Leben. Und auch heute soll es bei uns musikalisch zugehen. In der Kirche klingt Musik so gar nicht immer gleich, wie uns der nächste Beitrag zeigt.
1: Jazz und Funk im Gottesdienst erwartet man nicht, aber ist erfrischend überraschend. Für diese Überraschung sorgt Popkantorin Inkeri Hanonen in der Lausitz. Sie bringt abwechslungsreiche Klänge in Kirchen.
2: Ich glaube, heute haben wir gesungen Swing, was eher Funk klingt, einfach so klassisch Pop, aber halt von Stil her richtig von hier zu hier, auch manchmal eher so Worship oder Gospel, aber eben, wie gesagt, auch manchmal Latin und so, ganz gemischt.
1: Und das gefällt groß und klein. Ganze Familien kommen in die Workshops, wie hier in der Carmenza St. Just Kirche, wo etwa 40 Sängerinnen und Sänger einen musikalischen Gottesdienst vorbereiten. Dennoch bleibt der Inhalt die christliche Botschaft, aber nicht mit Gesangbuchsliedern und Orgel vorgetragen. Mit vielen verschiedenen Musikstilen lässt sich heute ein Gottesdienst ausgestalten. Gospel-Gottesdienste sind da schon recht bewährt.
2: Ich würde mich ungern irgendwie nur zu Gospel oder Worship begrenzen. Ich habe schon mal eine Latino-Messe gemacht oder halt, wie gesagt, heute haben wir Swing dabei. Es ist wirklich die ganze Bandbreite da. Es kann alles sein. Alles mit ein bisschen Rhythmus, so mitreißendes. Und die klassische finde ich auch nicht schlecht. Manchmal kann es auch zusammenbinden, aber das kann man wirklich nicht so pauschal in eine Kategorie reinstecken.
1: Inkeri Hanonen hat zuvor als Kantorin in einer Kirchgemeinde gearbeitet und auch mit klassischer Kirchenmusik ihre Erfahrungen gemacht. Ein Umzug in die Lausitz und die neu geschaffene Stelle als Popkantorin sah sie als Chance mit vielfältigen und kreativen Möglichkeiten. Auf Anfrage bietet Inkeri Hanonen Workshops für alle Altersklassen an, studiert Musicals für Kinder und Jugend aus dem Bereich Popularmusik ein und macht Bandprojekte mit Jugendlichen und Konfirmanden. So konnte sie bereits viele Projekte ausprobieren.
2: Mir wäre es halt ganz lieb, wenn das so anerkannt wird, dass es halt viele Menschen erreicht, die sonst nicht zur Kirche finden. Und man halt vielleicht ein bisschen stärker in unserer Landeskirche das merken würde, welche Kraft und Bezugskraft Popularmusik hat. Das ist halt nicht Musik von Jugendlichen, sondern das ist ja Musik, die wirklich alle, also es ist ja schon lange her, als Popularmusik gibt. Und das spricht einfach wahnsinnig viele Menschen stark an.
1: Bisher ist Popularmusik noch selten ein Bestandteil der musischen Angebote in sächsischen Kirchgemeinden. Gerade das reizte Inkeri Hanonen, diese besondere Kantorenstelle anzunehmen und mit vielfältigen Angeboten Bedürfnisse abzudecken.
2: Die Projekte erreichen Leute, die sonst nicht in der Kirche zu sehen. Ich habe oft gehört von Pfarrer, die im Gottesdienst war und hat gewundert, wer singt denn da vorne, habe ich noch nie gesehen. Ich hatte schon mal eine Muslima dabei. Ich hatte oft Nicht-Kirchenmitglieder mit dabei. Also diese Projekte erreichen ganz klar Leute, die sonst nicht zur Kirche finden. Und auch oft in Orten, wo in die Chor nur vielleicht 20 Menschen sind, kann es sein, dass in dieser Workshop ploppen auf mal 40 Leute. Und das erreicht einfach andere Zielgruppen.
1: Mit Musik spricht man Menschen auf einer emotionalen Ebene an. Eine wunderbare Möglichkeit also zu zeigen, wie auch auf dieser Ebene Menschen zusammenfinden und Glauben entdecken können.
0: Heute begrüße ich Kantorin Ulrike Pippel und Caroline Reinhold aus der Kirchgemeinde im Leipziger Süden. Sie führen beide hier einen Kurs durch, wo gemeinsam mit Babys von 0 bis 18 Monaten gesungen wird. Wie muss man sich das vorstellen? Wie läuft denn das ab und wie sind Sie denn auf dieses Angebot gekommen?
3: Ich bin auf das Angebot gekommen über eine Kollegin, die in der ECBO, in der Berlin-Brandenburgischen Landeskirche, ein dänisches Konzept nach Deutschland importiert hat sozusagen. Also das heißt in Dänemark Baby Salmesang und lädt eben Familien dazu ein, schon mit ganz kleinen Kindern zusammen in der Kirche zu singen. Daher kommt das Konzept und das hat mich sehr überzeugt von den Inhalten.
4: Genau, und Ulrike hat mir dann davon erzählt, dass sie das macht und hatte sich gefragt, ob ich Lust hätte mitzumachen. Ich habe vorher bei ihr im Chor gesungen und genau, jetzt haben wir uns das immer so ein bisschen aufgeteilt und den letzten Kurs habe ich jetzt geleitet und Ulrike besucht uns immer mal, was auch sehr

0: Schönes.
1: Jetzt sind wir hier in einer Kirche. Werden denn da nur christliche Lieder gesungen oder auch weltliche Kinderlieder? Und was wird denn bei den Babys angesprochen? Werden da irgendwelche Reize geweckt?
0: Ja, also auf jeden Fall. Erstmal zur ersten Frage. Wir haben überwiegend kirchliche Lieder, aber auch weltliche dabei, zum Beispiel das Begrüßungs- und das Schlusslied. Aber auch zwischendurch, das ist jetzt nicht so fest, dass das unbedingt kirchlich sein muss. Wir hatten am Anfang die Lieder so rausgesucht, die uns eben gut gefallen und die teilweise auch mit vorgegeben sind. Genau.
2: Das Konzept folgt einem ganz rituellen Ablauf. Also es geht auch mit eben einer Begrüßungsphase los. Es gibt ruhige Phasen, in denen die Babys durch die Klänge von Instrumenten und natürlich denen der Stimmen der Eltern angeregt werden. Dann gibt es wieder ganz bewegte Phasen, in denen wir auch tanzen und uns durch den Raum bewegen. Und auf die Art und Weise bekommen die Kinder ganz verschiedene Reize, auf die sie auch wirklich phänomenal reagieren. Es geht immer mit einem Glockenschlag los. Und es ist erstaunlich, wie angespannt plötzlich die Kinder auf dieses Geräusch reagieren und wie sie dann, wenn wir plötzlich mal schnipsen oder wenn wir plötzlich mal ganz leise singen oder so, wie sie darauf reagieren. Und da entsteht natürlich eine Bindung zur Stimme der Eltern, die sie vermutlich nicht jeden Tag singend hören. Und das wollen wir eigentlich damit ja auch erreichen, dass die Eltern diese Lieder, egal ob christlich oder nicht, mit nach Hause nehmen und dort im Alltag weiter singen und dadurch im Prinzip die Kinder Hörgelegenheiten bekommen. So entsteht Sprache und so entsteht auch das Singen später. Kinder hören, wie ihre Eltern sprechen oder singen und auf die Art und Weise können sie ihre eigene Stimme entdecken.
1: Jetzt gibt es das Angebot ja schon eine Weile. Wie wird das denn von den Eltern angenommen? Wie ist denn da das bisherige Feedback?
2: Also angenommen, es ist immer sehr spannend, wie viele melden sich nun wirklich für diesen Kurs an? Denn in dieser Zielgruppe haben wir natürlich nicht einen Stamm, der sich immer weiter aufbaut. Wir bauen das ja für 10 Wochen auf, dann gibt es wieder eine Pause und dann gibt es einen neuen Kurs. Und in der Zeit sind natürlich die Säuglinge aus dem Alter rausgewachsen. Und wir müssen wieder versuchen, die Zielgruppe erneut zu erreichen. Darum ist das mal so und mal so. Wir haben manchmal hier 14 Personen sitzen und diesmal ist der Kurs etwas kleiner. Das Feedback der Eltern ist aber sehr positiv.
0: Ja, also die kommen total gerne wieder. Das eine Kind ist jetzt zwar beim ersten Kurs auch mit der Mama da und ist jetzt mit dem Papa dabei, weil denen das so Spaß gemacht hat und sie ist jetzt ein bisschen älter und kann auch schon ein bisschen mehr mitmachen. Und genau, also die kommen gerne her und vor allen Dingen jetzt, wo der Kurs auch ein bisschen kleiner ist, sind die auch wirklich jede Woche da und das ist total schön.
1: Gibt es denn Angebote, die daran anschließen? Begleiten Sie dann die dann Kleinkinder weiter?
0: Also es wird, oder es war aber auch beim letzten Kurs so, dass dann erstmal wie eine Krabbelgruppe schon am gleichen Tag zur gleichen Uhrzeit stattfindet, wo unsere Gemeindepädagogin Sibylle Schicketanz auch dabei ist. Die war auch vorhin mit beim Singen dabei und ist jetzt gerade mit den Babys unten. Und die bietet das weiter an. Das heißt, direkt im Anschluss können quasi die Eltern auch die Wochen darauf kommen. Und dann gibt es ein Angebot von Ulrike.
2: Also genau, die musikalischen Angebote setzen hier in der Gemeinde ab 5 ein. Das heißt, 5 Jahre aufwärts können die Kinder bei mir im Kinderchor singen. Es gibt 3 Kinderchorgruppen und dann Jugendchor. Und für die Mütter und Väter gibt es natürlich auch einen Erwachsenenchor und viele andere musikalische Aktivitäten, die sie hier machen können. Genau.
1: Vielen Dank für das Gespräch, Ulrike Pippel und Caroline Reinhold.
3: Sehr gerne.
2: Sehr gerne.
1: Dass es singt und klingt, ist auch vom Ehrenamt abhängig. Und davon hört man viel in den Posaunenchören in Sachsen.
4: Gemeinsames Musizieren kennt keine Altersgrenzen. So lernen auch Erwachsene gern und motiviert ein neues Instrument. Bei einem Seminartag für erwachsene Jungbläser unterstützt die Sächsische Posaunenmission Menschen, die noch nicht lange auf Posaune, Trompete, Horn oder Tuba musizieren. Auch Stefanie Höber, die seit einem Jahr das Baritonhorn spielt, ist zum ersten Mal dabei.
5: Ich finde es einfach schön, diesen Austausch zu haben, das Spielen in der Gruppe, in der großen Gruppe, auch das Mehrstimmige und dann noch einfach durch die Posaunenworte, dass man dann nochmal Hinweise zu Technik bekommt, Hinweise zu überhaupt auch zum Aufbau der Instrumente, nochmal Notenlehre und ja, dieses Zusatzwissen, was vielleicht im normalen Unterricht im Alltag ein bisschen zu kurz kommt.
4: Posaunenchöre, also kirchliche Blasmusikensembles, haben in der evangelischen Landeskirche

0: Reiche Sachsens eine sehr lange Tradition. 6000 Blechbläser sind in etwa 400 Posaunenchören engagiert.
1: Eine große Zahl an Bläsern, die in Sachsen sich da engagiert, ist eine große Tradition bei uns in der evangelisch-lutherischen Landeskirche, auf die wir, glaube ich, stolz sein können. Auch im Vergleich so mit anderen Posaunenwerken sind wir da echt ein starker Verband als Posaunenmission.
0: Die Mission ist es, die frohe Botschaft durch Musik hörbar zu machen. Egal ob im Gottesdienst, im Krankenhaus, im Seniorenheim oder bei großen Bläserfesten. Die Sächsische Posaunenmission als Dachorganisation unterstützt auch, wenn eine Gemeinde einen neuen Posaunenchor gründen möchte.
1: Man kann bei uns einen Chorleiterlehrgang besuchen, über 2 Jahre. Das sind insgesamt 4 Wochenenden und erwirbt dann sogar den kirchenmusikalischen D-Abschluss in Posaunenchorleitung. Und es gibt auch seit wenigen Jahren auch einen Ausbilderlehrgang, also Lehrgang Jungbläser, Ausbildung heißt das, weil wir sozusagen auch diese Säule stärken wollten des Unterrichts, der einfach schon seit, also wahrscheinlich immer schon zu Hause in den Chören ehrenamtlich gegeben wird von Leuten aus dem eigenen Chor, dass die sozusagen qualifiziert werden, einen guten Unterricht zu geben.
0: Die Posaunenmission unterstützt die Chöre und organisiert auch Veranstaltungen, bei denen sich Bläser in kleiner und großer Runde versammeln und Musik machen.
1: Es ist immer sehr schön, mit Bläsern in Verbindung zu sein. Und da fühlt man sich eigentlich immer sofort zu Hause, wenn man irgendwie zu Posaunenchören kommt. Und das ist schön, das wünsche ich mir eigentlich für unsere Landeskirche auch, dass die Bläserarbeit so einen großen Stellenwert hat.
0: Es werden regelmäßig Lehrgänge für Chorleiter, Workshops für verschiedene Leistungsstufen und Musikfreizeiten angeboten.
1: Wir können angefragt werden für Chorbesuche und auch für Jubiläen, für Bläsergottesdienste, die wir vor Ort leiten oder auch im Kirchenbezirk Bezirksposaunenfeste und Jubiläen gemeinsam feiern. Und dann gibt es auch in jedem Kirchenbezirk Bezirksproben zu einem bestimmten Thema. Das ist ganz oft das Jahreslosungsprogramm, was bei uns auch eine große Tradition hat. Das ist also sozusagen mehrheitlich abends unser Dienst und tagsüber geht es dann eher an die Organisation und Verwaltung, also Seminartage, Rüstzeiten, Freizeiten organisieren, aber auch viele Gremien sind bei uns im Kalender zu finden.
0: Im Juni 2027 treffen sich die sächsischen Bläser beim Landesposaunenfest in Freiberg.
1: Momentan hat das Landesposaunenfest für mich einen großen Stellenwert, weil ich also das nächste Landesposaunenfest 2027 in Freiberg organisiere, zusammen mit meinen Kollegen, aber da so ein bisschen federführend vielleicht das Konzept so in der Hand halte. Und deswegen nimmt das momentan auch einen größeren Stellenwert ein. Das Landesposaunenfest in Sachsen findet also ungefähr alle 5 Jahre statt, wenn es nicht mit anderen Großveranstaltungen gerade kollidiert. Und ja, das will also auch lange vorher schon vorbereitet sein. Da gibt es auch viele Absprachen einfach mit der jeweiligen Stadt, die dann sozusagen Gastgeber ist.
0: Bereits 1897 fand das erste Landesposaunenfest in Chemnitz statt. Damals die Geburtsstunde des Sächsischen Posaunenchorverbands. Damit die Arbeit der Posaunenmission mit wenigen Hauptamtlichen weiter so gut funktionieren kann, freut sie sich auch über Spenden und Unterstützung im Freundeskreis der Sächsischen Posaunenmission.
2: Mit diesen fröhlichen Tönen verabschiede ich mich heute von Ihnen. Machen Sie es gut, bis zum nächsten Mal und bleiben Sie gesund.

Die Gemäldegalerie Alte Meister in Dresden gehört zu den besten Sammlungen ihrer Art auf der Welt. Ihr berühmtestes Gemälde ist die Sixtinische Madonna von Raphael, für deren Erwerb der sächsische Kurfürst Friedrich August II. Im Jahr 1754 ein Vermögen ausgab. Noch bekannter als das Gemälde selbst sind die beiden Engelchen am unteren Bildrand, die Raphael seinem Werk als letztes zufügte und die bereits um 1800 eine eigene Karriere starteten. Sie fanden und finden noch immer Verwendung auf anderen Kunstwerken, auf Souvenirs, auf alltäglichen Objekten und in der Werbung. Ihr einziger Zweck scheint zu sein, Besucher aus der ganzen Welt mit ihrem unwiderstehlichen Charme zu verzaubern.

Schloss Moritzburg scheint ganz allein für Instagram-Fotos erschaffen worden zu sein. Das Jagd- und Lustschloss der sächsischen Herrscher liegt malerisch auf einer künstlichen Insel in einem künstlichen See, umgeben von dichten Wäldern. Die heute museal genutzten Räume des Schlosses sind bekannt für ihre barocken Ledertapeten, die es in dieser Fülle nirgendwo anders gibt. Ein Raum fällt aber aus dem Rahmen. Er ist mit Millionen Vogelfedern dekoriert. Auf den ersten Blick glaubt man, Textilien und Gemälde zu sehen. Die letzte Restaurierung dauerte 19 Jahre und wurde verdientermaßen mit einem Preis ausgezeichnet. Das Federzimmer ist eines von nur zweien auf der Welt. Das andere befindet sich ebenfalls in Moritzburg, im sogenannten Fasanenschlösschen.

Wenn man von einem Original redet, kann es eigentlich nur eines geben. Das trifft aber nicht zu, wenn es um die einzige authentische Darstellung von Johann Sebastian Bach geht. Elias Gottlob Hausmann schuf nämlich in den Jahren 1746 und 1748 zwei identische Gemälde nach seinem Vorbild. Bach starb im Jahr 1750 und ist heute in der Leipziger Thomaskirche begraben. Er hatte die letzten 28 Jahre seines Lebens in Leipzig verbracht. Das ältere Gemälde, das im 19. Jahrhundert durch unsachgemäße Restaurierung beschädigt wurde, befindet sich heute im Stadtgeschichtlichen Museum Leipzig. Das andere Original kam 2015 als Schenkung aus den USA ins Bach-Museum Leipzig, wo es in der Schatzkammer hängt.

Nachdem beschlossen worden war, die berühmte Dresdner Frauenkirche wieder aufzubauen, wurden ihre Ruinen beräumt. Dabei wurde überraschenderweise das alte Turmkreuz wiedergefunden, das auf der Laterne der steinernen Glocke gesessen hatte. Es war stark beschädigt und ist heute im Kircheninneren aufgestellt. Der Wiederaufbau des Gotteshauses begann 1994. Noch brauchbare Teile aus Sandstein, die geborgen werden konnten, wurden wieder eingebaut. Ein neues Turmkreuz wurde vom englischen Schmied Alan Smith angefertigt, Sohn eines der Piloten der Royal Air Force, der an der Bombardierung von Dresden beteiligt gewesen war. Finanziert wurde die Replik vom britischen Dresden Trust. Zur Einweihung kam extra der Herzog von Kent. So ist das Turmkreuz, wie die Frauenkirche selbst, zum Symbol der Versöhnung geworden.

Im Jahr 1701 verwandelte der Alchemist Johann Friedrich Böttcher vor vier Zeugen Silber in Gold, so sagt man. Das kann aber nicht stimmen, weil es nicht möglich ist, Gold zu machen. Dennoch begann sich dadurch auch Kurfürst Friedrich August I. von Sachsen, genannt August der Starke, für Böttcher zu interessieren und ließ ihn in Verwahrung nehmen. Er erhielt die Aufgabe, zusammen mit den besten Wissenschaftlern und Bergbauexperten Sachsens die Herstellung von Porzellan zu versuchen, was auch 1708 in Dresden gelang. Seit 1710 befindet sich die Produktion in Meißen. Produktionsstätte war zunächst die Albrechtsburg. Seit dem 19. Jahrhundert gibt es eine dafür besser geeignete Manufaktur im Triebischtal, in der man als Besucher viel erleben kann. Das Porzellan aus Meißen gilt immer noch als das Beste auf der Welt.

Der begnadete Ingenieur August Horch eröffnete 1904 in Zwickau eine eigene Automobilfabrik und machte die Marke Horch zur unumstrittenen Nummer 1 bei Luxuswagen. 5 Jahre später wurde er aus seiner eigenen Firma gedrängt, etablierte aber schnell ein neues Unternehmen in derselben Stadt. Da er nun aus juristischen Gründen einen neuen Markennamen für seine Autos brauchte, übersetzte er seinen Nachnamen ins Lateinische und so entstand der erste Audi. Später wurden Horch und Audi mit 2 weiteren sächsischen Herstellern zur Auto-Union vereinigt. Die 4 Marken wurden durch 4 Ringe symbolisiert, die sich noch heute an jedem Audi befinden. In der ehemaligen Audi-Fabrik in Zwickau befindet sich heute das preisgekrönte August-Horch-Museum.

Die Chinoiserie, eine Mode des 17. und 18. Jahrhunderts, die sich an ostasiatischen Vorbildern orientierte, fand in Sachsen großen Anklang und spiegelt sich in vielen Gebäuden und Kunstwerken wider. Der beeindruckendste Schlossbau in diesem Stil entstand an der Elbe in Pillnitz, heute ein Stadtteil von Dresden. Ursprünglich als Lustschloss errichtet, diente das mehrfach erweiterte Ensemble aus Gebäuden, Gärten und Parks später als Sommerresidenz der sächsischen Könige. Inspiriert von Malereien auf chinesischem und japanischem Porzellan, wurde das Schloss innen und außen mit exotischen Szenen dekoriert, die einen scheinbar lockeren Lebensstil aufzeigen, der ganz im Kontrast zum strengen Protokoll am heimischen Hofe stand.

das anzuschauen, was ignorante Zeitgenossen als Steine bezeichnen würden, verspricht zunächst einmal nicht viel. Aber die Terra Mineralia in Freiberg hat bislang noch jeden Besucher begeistert. Was dort ausgestellt ist, gilt zu Recht als schönste Mineraliensammlung auf der Welt. Die Weller-Erbin Erika Pohl-Ströer verfügte über Agenten auf der ganzen Welt, die für sie Exemplare beschafften, bei denen nur Seltenheit und Anmut zählten. Für die Ausstellung wurde Schloss Freudenstein, das lange im Besitz der sächsischen Königsfamilie gewesen war, vollständig restauriert und umgebaut. Die Besucher werden auf Reise um die ganze Welt geschickt, bei der jedes Ziel nur einen Steinwurf entfernt liegt.

Die Festung Königstein zählt zu den größten Festungsanlagen in Europa, die auf einem Berg sitzen. Sie diente nicht nur militärischen Zwecken, sondern war auch ein sicherer Hafen in schweren Zeiten für die sächsische Königsfamilie und die Schätze des Landes und diente auch als Gefängnis für politische Gefangene und Kriegsgefangene in den Weltkriegen. Heute ist sie ein Museum. Dass sie nie erobert wurde, wie behauptet wird, stimmt allerdings nicht ganz. Im Jahr 1848 überwand ein gewisser Sebastian Abratzky nach einer verlorenen Wette den steilen Sandsteinfelsen und die Festungsmauern, nur um sofort verhaftet zu werden. Das war ein Meilenstein des Klettersports, für den die Sächsische Schweiz noch heute bekannt ist. Seit 1955 ist es auch legal, den Königstein auf diese Weise zu erklimmen. Die Passage ist sogar nach dem kühnen Schornsteinfeger benannt.

Der berühmte, aus Dresden stammende Künstler A.R. Penck konnte sich nicht dem politischen System anpassen. Statt sich, wie gewünscht, dem sozialistischen Realismus zu verschreiben, entwickelte er einen eigenen Stil, der wie eine Mischung aus Höhlenmalerei und Pop-Art daherkommt. Nachdem ihm eine Ausbildung an der Dresdner Kunstakademie verweigert worden war, musste er als Heizer, Laiendarsteller, Nachtwächter, Fliesenleger und Postbote arbeiten. Er wurde ignoriert, drangsaliert und schließlich ausgebürgert. Nach der deutschen Wiedervereinigung wurde ein neues Hotel im Dresdner Stadtzentrum mit seinen Werken dekoriert. Das riesige Strichmännchen auf dem Hoteldach ist weithin sichtbar. Nach dem Tod des Künstlers im Jahr 2017 wurde das Haus zu seiner Ehre in Penck Hotel umbenannt.

Nachdem die Lausitzer Neiße als neue Grenze zwischen Deutschland und Polen festgelegt worden war, verlor Görlitz seine östlichen Stadtteile und geriet als Grenzstadt hinter dem eisernen Vorhang in Vergessenheit. Vom Krieg verschont geblieben, aber zwischendurch von sozialistischer Abrisswut bedroht, wurde die Stadt nach der deutschen Wiedervereinigung wachgeküsst und saniert. Mit mehr als 4000 geschützten Gebäuden ist die Görlitzer Innenstadt das größte Flächendenkmal Deutschlands. Die Stadt ist so schön, dass sie die Aufmerksamkeit vieler Filmemacher gefunden hat. In Görlitz entstanden beispielsweise die Oscar-Gewinner Grand Budapest Hotel und Der Vorleser, aber auch Szenen für andere Erfolgsstreifen wie Inglourious Basterds. Und so ist aus Görlitz Girlywood geworden. Musik.

Die Leipziger Innenstadt ist bekannt für ihre Passagen. Am bekanntesten ist die Mädler-Passage, die zwischen 1912 und 1914 von einem Leipziger Lederwarenfabrikanten als Teil eines neuen Handelshofes errichtet wurde. Unter der Mädler-Passage befindet sich eines der berühmtesten Restaurants auf der Welt, das auf ein Weinlokal zurückgeht, das erstmals im 15. Jahrhundert erwähnt wurde. Unsterblich wurde Auerbachs Keller durch eine Szene in Goethes Faust, in der Mephisto auf einem Weinfass reitet. Goethe hat in Leipzig studiert und durch noch heute erhaltene Gemälde im Auerbachs Keller von der Faustlegende erfahren. Anton Mädler erhielt die historischen Kellerräume und fügte den großen Keller dazu, der mit Szenen aus Goethes Meisterwerk dekoriert ist. Musik.

Der herausragende Architekt Gottfried Semper hatte in Dresden das größte und schönste Theatergebäude Europas errichtet. Als es 1869 durch ein Großfeuer vernichtet wurde, verlangten die Bürger der Stadt, dass Semper ihnen ein neues Haus errichtet. Das lehnte der sächsische König ab, da sich der Architekt am erfolglosen Maiaufstand von 1849 beteiligt hatte und in Sachsen steckbrieflich gesucht wurde. Aber das Volk bestand auf seiner Forderung und der König musste nachgeben. Das neue Theatergebäude fiel noch prachtvoller als das alte aus. Es zählt noch immer zu den berühmtesten Opernhäusern auf der Welt und ist auch die Spielstätte der Staatskapelle, die seit dem 16. Jahrhundert ununterbrochen spielt und zu den besten Orchestern auf der Welt zählt.

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0: singt uns auch.
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0: Hallo und herzlich willkommen zur Drehscheibe Lausitz am Montag, dem 22. Juni. Schön, dass Sie wieder mit dabei sind. Wer beim Klang eines Dudelsacks nur an Schottland denkt, hat die Rechnung ohne die Lausitz gemacht. In Schleife wurde jetzt wieder bewiesen, dass auch hier ordentlich Luft gemacht werden kann. Und das mit jeder Menge Tradition im Gepäck.
14: Vom 19. bis 21. Juni wurde es in Schleife laut und traditionsreich. Das 10. internationale Dudelsack-Festival hieß zahlreiche Musiker aus nah und fern willkommen. Im Mittelpunkt stand dabei der Dudelsack, welcher nicht nur in Schottland, sondern auch tief in der sorbischen Kultur verwurzelt ist. Das Instrument fällt durch seine zottige Form verziert mit einem Ziegenbockkopf auf. Das Dudelsackspiel wird in Schleife seit Jahrhunderten ununterbrochen gepflegt. Damit wurde das Festival, welches nur alle 4 Jahre stattfindet, nicht nur ein musikalisches Ereignis, sondern auch ein lebendiges Stück Kulturgeschichte. So konnte man die Schleifer Traditionsvereine, Kindergärten, Schulklassen und Künstler bei einem Festumzug durchs Dorf bejubeln. Auf dem Festgelände traten dann neben Musikgruppen aus Polen, Bulgarien und Tschechien auch deutsche Tanzgruppen auf, die die Besucher mit verschiedenen sorbischen Volkstänzen begeisterten.

0: Trotz der Hitzewelle wurde das Festival zum 10. Jubiläum ein unvergessliches Erlebnis, sodass man sich gewiss schon auf das 11. Dudelsack-Festival 2030 freuen kann.
1: Das auf dem sogenannten Laun-Areal geplante sorbische Wissensforum muss deutlich abgespeckt werden, um die festgesetzte Kostenobergrenze von 50 Millionen Euro einzuhalten. Dies hat Infrastrukturministerin Regina Kraushaar jetzt erklärt. Demnach habe eine qualifizierte Kostenschätzung im September 2024 Baukosten in Höhe von mehr als 63 Millionen Euro ergeben. Um die Kosten an den vorgegebenen Rahmen anzupassen, soll nun auf umfangreiche Leistungen verzichtet werden. So soll die Oberflächenqualität von Fassaden reduziert und auf die geplante Tiefgarage verzichtet werden. Zudem werde der Verkauf des jetzigen Domizils des Sorbischen Instituts und die Verwendung des Erlöses für das Bauvorhaben geprüft. Der Beginn der Bauarbeiten ist noch für den Sommer 2026 geplant. Das Sorbische Wissensforum soll laut der Stiftung für das Sorbische Volk, das Sorbische Institut und das Sorbische Museum zusammenführen. Den ersten Bauabschnitt stellt das Hillersche Ensemble an der äußeren Launstraße dar. Den zweiten die alte Posthalterei sowie der Abriss des Gebäudes Laungraben 8.
2: 80 Jahre ist sie alt, die evangelische Kindertagesstätte im Görlitzer Stadtteil Rauschwalde. Innerhalb eines ökumenischen Gemeindefestes, das es seit nunmehr fast einem halben Jahrhundert jeweils im Juni gibt, wurde gefeiert. Sophie Beckel ist die Leiterin dieser Einrichtung. Im Schlafraum der Kinder ist ausreichend Ruhe für einige Worte vor der Kamera.
3: Wir sind der kleinste Kindergarten in Görlitz mit 32 Plätzen. Das hat den Vorteil, dass wir jedes einzelne Kind kennen. Wir kennen die Familien dazu, wir kennen von jedem Kind die Stärken, die Interessen, aber auch die ein oder andere Herausforderung. Und wollen natürlich, dass die Kinder sich zu starken Persönlichkeiten entwickeln, jeder in seinem Tempo natürlich. Als christliche Einrichtung vermitteln wir den Kindern Werte wie Toleranz, Empathie, Respekt, aber auch Nächstenliebe. Und wir wollen den Kindern auf den Weg geben, dass jeder einzelne Mensch wertvoll ist. Das sind alles Werte, die die Kinder hoffentlich weit über ihre Kindergartenzeit hinaus begleiten und gerade in dieser schnelllebigen Zeit auch wieder an Gewicht gewinnen. Ja, dadurch, dass die Geburten zurückgehen, sind wir als Kita natürlich nicht ganz ausgelastet. Das geht wahrscheinlich fast allen Kitas in Sachsen derzeit so. Wir haben große Hoffnung, dass das als Chance gesehen wird, unsere wertvollen Fachkräfte hier zu halten. Vielleicht haben wir hier im Kindergarten schon den einen oder anderen Dachdecker, Arzt oder eine Bürgermeisterin sitzen. Und wenn wir jetzt in die Kinder investieren, dann wird sich die Qualitätsarbeit in Zukunft auch auszahlen.
2: Seit einigen Jahren trägt die Einrichtung den Namen Himmelszelt. Pfarrer Erdmann Wittig geht darauf während des Gemeindefestes ein, das auch von Kindern dieser Kita gestaltet wurde.
4: Geborgen unter dem Himmelszelt. Erfahren, dass wir geborgen sind von Gott. Erfahren, dass wir geborgen sind bei dem, der die ganze Welt umspannt. Und so wie es das eine schöne Lied auch sagt, das vielleicht gerade die Kinder auch gerne singen: Meinem Gott gehört die Welt. Meinem Gott das Himmelszelt, ihm gehört der Raum, die Zeit, sein ist auch die Ewigkeit. Wer davon etwas ahnt und spürt, und dafür haben wir einen evangelischen Kindergarten, dass das schon Kinder lernen dürfen, von diesem Gott, dem alles gehört, der alles umspannt, der darf recht dankbar und froh sein und zuversichtlich in seinem Leben.
2: Evi Eckert begann ihre Karriere in dieser Einrichtung als Kindergartenkind und beendete sie vor einem Jahr als deren Leiterin.
5: Ich wünsche dem Team vom Himmelszelt von ganzem Herzen Gottes Segen. Möge immer ein Engel an eurer Seite sein. Bleibt standhaft und weiter so.
2: Engel an der Seite haben. Für die kleinste Kindertagesstätte von Görlitz, für Kinder, Eltern und Erzieher ist dieser Wunsch wohl einer der wichtigsten.
6: Während viele noch über die Mobilität von morgen sprechen, werden andernorts bereits die Weichen dafür gestellt. In Radeberg rücke dabei neue Technologie in den Fokus, die den Straßenverkehr grundlegend verändern könnte. Damit und natürlich mit weiteren Themen starten wir in die Kurznachrichten des Tages.
1: Der Radeberger Stadtrat hat der Durchführung einer Machbarkeitsstudie zum autonomen Fahren zugestimmt. Untersucht werden soll dabei, ob und wo autonome Verkehrssysteme künftig in der Stadt eingesetzt werden können. Hintergrund ist unter anderem die Ansiedlung des Chip-Herstellers ESMC im Dresdner Norden. Die Studie soll mögliche Routen identifizieren, die technische Umsetzbarkeit prüfen und die wirtschaftlichen Chancen eines späteren Betriebs bewerten. Die Kosten werden auf rund 150.000 Euro geschätzt. Die Studie soll mit Fördermitteln finanziert werden. Oberbürgermeister Frank Höhme bezeichnete sie als wichtiges Zukunftsprojekt für Radeberg. Der Bautzener Kreistag soll heute die Verlängerung des zum Jahresende auslaufenden Erbbaurechtsvertrages für den Verkehrslandeplatz beschließen. Bestandteil des Beschlusses ist auch ein Memorandum, in dem der Landkreis vom Eigentümer, der Littenverwaltung GmbH, bessere Bedingungen für die künftige Entwicklung des Flugplatzes fordert. Die bislang geltenden Regelungen würden diese behindern, heißt es darin. Der Landkreis Bautzen sieht im Verkehrslandeplatz laut der Vorlage einen wichtigen Bestandteil seiner Infrastruktur, der ein bislang nicht ausgeschöpftes Zukunftspotenzial besitze. Zudem stelle er mit dem Rettungshubschrauber und der Bundespolizei einen elementaren Baustein der regionalen Notfallversorgung dar. Die Firmengruppe Diehl Defence übernimmt zum 1. Juli die EST Energetics in Rothenburg-Oberlausitz. Dies hat der Rüstungshersteller mit Sitz in Überlingen mitgeteilt. EST Energetics befasst sich mit dem Recycling von Lithium-Metall-Batterien, der Airbag-Entsorgung, der Verwertung von Feuerwerkskörpern sowie der Demilitarisierung von Rüstungsgütern und beschäftigt derzeit gut 60 Mitarbeiter. Diehl Defence beabsichtigt, die Geschäftstätigkeit mit der jetzigen Belegschaft weiterzuführen und den Bereich der Entsorgung von Rüstungsgütern auszubauen. Bisheriger Eigentümer war General Atomics Europe. Auf dem Flugplatz Finsterwalde-Schacksdorf wurden am Freitag drei russische Sprengbomben und fast 300 Granaten einer deutschen Flakabwehrkanone kontrolliert gesprengt. Gefunden wurde die Weltkriegsmunition im Zuge von Bauarbeiten für einen Solarpark und Batteriespeicher in Schacksdorf. Für die Sprengung selbst wurde eine etwa 2 Meter tiefe Grube ausgehoben, welche anschließend mit Sand bedeckt und verdichtet wurde. Insgesamt ging es um rund 300 Kilogramm Material, davon etwa 150 Kilogramm reiner Sprengstoff plus die Flakgranaten, so die Kampfmittelbergung. Die Sprengung verlief erfolgreich und ohne Zwischenfälle. Mit 9 interaktiven Infotafeln am Waldbad Wittichenau, am Strandbad und am NABU-Aussichtsturm im Dubringer Moor wollen die Projektpartner die einzige Natur der Oberlausitzer Heide- und Teichlandschaft erlebbar machen. Besucher können dort künftig per Schiebetafeln, QR-Codes und Hörspiel mehr über Moore, seltene Tier- und Pflanzenarten sowie die Geschichte der Region erfahren. Das Dubringer Moor gilt als einer der bedeutendsten Lebensräume der Oberlausitz mit rund 2800 nachgewiesenen Tierarten. Zur offiziellen Eröffnung laden die Organisatoren am 11. Juli zu einer kostenlosen Exkursion rund um das Dubringer Moor ein. Treffpunkt ist um 10 Uhr am Parkplatz des Waldbades Wittichenau. Die Spremberger Barbara Franke wurde mit dem Verdienstorden des Landes Brandenburg ausgezeichnet. Ministerpräsident Dietmar Woidke überreichte ihr die höchste Ehrung des Landes für besondere Verdienste um Brandenburg und seine Menschen. Die ehemalige Lehrerin ist seit vielen Jahren in verschiedenen sozialen Bereichen engagiert. Franke half beim Aufbau von Beratungsstellen in Spremberg, wirkt in der Volkssolidarität mit und engagiert sich in der Freiwilligen Agentur. Zudem setzt sie sich für Kultur, Geflüchtete und die Teilhabe älterer Menschen ein. Mit ihrem langjährigen ehrenamtlichen Engagement leistet sie einen wichtigen Beitrag für den gesellschaftlichen Zusammenhalt in der Region.
7: Heftiger Starkregen und stürmische Böen haben am Wochenende vielerorts im Landkreis Görlitz für Einsätze und Schäden gesorgt. Besonders rund um das Zittauer Gebirge standen Straßen unter Wasser, Keller liefen voll und Einsatzkräfte waren über Stunden gefordert. In Olbersdorf mussten die Feuerwehren mehrere wetterbedingte Einsätze abarbeiten. Wassermassen drangen stellenweise in Gebäude ein und sorgten für Behinderungen im Ortsgebiet. Zudem verursachten starke Windböen weitere Schäden. Auch in Görlitz hinterließ das Unwetter seine Spuren. Einsatzkräfte rückten unter anderem wegen herabgestürzter Äste und weiteren Gefahrenstellen aus. Das genaue Schadensausmaß wird derzeit noch erfasst. Verletzt wurde nach bisherigen Erkenntnissen niemand. Die Lage hatte sich innerhalb kurzer Zeit deutlich zugespitzt. Teilweise galten für den Landkreis Görlitz amtliche Unwetterwarnungen der höchsten Mahnstufe. Feuerwehren und weitere Einsatzkräfte waren an zahlreichen Orten im Einsatz. Trotz der Wetterberuhigung wird weiterhin zur Vorsicht geraten, da beschädigte Bäume und aufgeweichte Böden noch Gefahren bergen können. Nur durch schnelles Handeln konnte am Freitag in Olbersdorf offenbar ein Zusammenstoß zwischen einem Linienbus und einer Schmalspurbahn verhindert werden. Nach ersten Erkenntnissen näherte sich ein Bus einem Bahnübergang

Bereich des Grundbachtals, als sich gleichzeitig ein Zug näherte. Sowohl der Busfahrer als auch das Zugpersonal leiteten daraufhin starke Bremsmanöver ein. Durch das abrupte Abbremsen wurde nach bisherigen Informationen nach mindestens 3 Menschen verletzt. Zum Zeitpunkt des Vorfalls waren sowohl der Bus als auch die Schmalspurbahn mit zahlreichen Gästen besetzt, darunter Kinder, Touristen und eine Schulklasse. Die alarmierten Einsatzkräfte kümmerten sich um die Verletzten und sicherten die Unfallstelle. Wie es zu der gefährlichen Situation kommen konnte, ist nun Gegenstand der Ermittlungen. Der Verkehrsunfalldienst der Polizeidirektion Görlitz hat die Untersuchungen zum genauen Hergang aufgenommen.

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5: Das Wetter machte den Anlass alle Ehre. Sonne, satt und Temperaturen um die 30 Grad luden zum ersten Mittsommerfest in das Schloss Doberlo. Von Musical über historische Schwertkämpfe bis hin zum Public Viewing des Deutschlandspiels war alles dabei. Und wir natürlich auch.
6: Zum ersten Mal luden der Förderverein Schloss Doberlug und die Sparkasse Elbe-Elster ein zum Mittsommer. Das traditionelle Fest, welches vor allem in den skandinavischen Ländern gefeiert wird, markiert die Sommersonnenwende am 21. Juni, den längsten Tag des Jahres. Gemeinsam mit der Weinkönigin und der Weinprinzessin eröffnete Lutz Kilian vom Förderverein den Nachmittag. Ein besonderer Dank ging an die zahlreichen Helfer und Mitgestalter der Veranstaltung, ohne die ein solches Event nicht möglich wäre. Enrico Reiche, seit gut einem Jahr Bürgermeister der Gerberstadt, brachte das Anliegen des Festes auf den Punkt.
7: Mittsommer, so haben wir es ja schon gehört, ist ein Fest des Lichts, der Lebensfreude und des Miteinanders. Gerade in einer Zeit, die viele Menschen als herausfordernd erleben, sind solche Momente halt auch von besonderer Bedeutung. Wir alle spüren, dass die Welt um uns herum nicht immer einfacher wird. Umso wichtiger sind Orte und Gelegenheiten, die uns zusammenbringen, die den Austausch fördern und die zeigen, unsere Gemeinschaft trägt uns.
6: Erstes Highlight, ein eigens für die Mittsommernacht einstudiertes Musical der Schlossgeister von Doberlug. Dabei handelt es sich um das Musiktheater unter Trägerschaft des Fördervereins, welches sich inzwischen zu einer festen Kulturgröße in der Stadt etabliert hat.
8: Sie da. Also würden Sie bitte den Platz verlassen? Abgang bitte, unsere Gäste sind da. Was war das denn? Typisch Dänemark. So? Ich dachte, die hätten nur die Olsenbande. Um Himmels Willen, Egon, Kjeld und Benny können wir jetzt nun nicht auch noch gebrauchen. Aber sag mal, Tim, dann sind wir eigentlich schon mittendrin. Sieht so aus, meine Damen und Herren. Liebes Publikum, ein herzliches Willkommen unterm Traumsommerbaum hier auf dieser wunderschönen Lichterwiese ganz im Schatten von Schloss Doberlug.
6: Mit Musik und viel Humor brachten sie den Brauch der Mittsommernacht dem geneigten Publikum näher. Parallel dazu konnte man passend zum Thema unter fachmännischer Anleitung Blumenkränze zaubern.

Kunst mit Schwertern ausprobieren. Natürlich waren das dann keine echten. Wenn man allerdings bedenkt, dass diese Kampfgeräte aus dem Mittelalter bis zu 4 Kilo schwer sein konnten, bekam man in etwa eine Vorstellung davon, wie viel Kraft man damals eigentlich in den Armen haben musste. Zweifellos ein Highlight war das Konzert des Sinfonieorchesters Elbe Elster von der Kreismusik- und Kunstschule Gebrüder Grauen. Das nach rund 30 Jahren Pause im Jahr 2019 neu gegründete Sinfonische Orchester hat sich inzwischen zu einem vollwertigen Sinfonieorchester gemausert. Das Konzert in Doberlug war der Auftakt zu einer kleinen Sommerkonzerttournee durch die Elbe-Elster-Region. Unter der bewährten Leitung von Diplom-Musikpädagogin Feline Jobst musizieren über 50 Musiker vom Teenageralter bis zum Senior generationenübergreifend in diesem Orchester.

0: Natürlich kam auch der Fußball nicht zu kurz. Am Abend wurde dann das WM-Spiel der Deutschen gegen die Elfenbeinküste live per Großbildleinwand übertragen.
1: Jetzt widmen wir uns dem Wetter der Lausitz und dazu passenden Veranstaltungen. Nach einem wirklich sehr heißen Wochenende sind wir gespannt, wie es denn diese Woche weitergeht. Wird das Thermometer wieder so hochklettern? Die Antwort kommt jetzt.
2: Nach einem Wochenende voller Sonne, Hitze und den ersten Sonnenbränden startet die neue Woche etwas entspannter. Bei Sonne und Wolken blieb der Tag mit Höchsttemperaturen von 28 Grad in Südbrandenburg und 26 Grad in Ostsachsen trocken und durchschnittlich sommerlich. Die Nacht zum Dienstag bleibt ebenfalls mild bei Tiefsttemperaturen von 20 Grad. Zum Dienstag klettern die Temperaturen dann eine Sprosse nach oben. Bei Temperaturen von 29 Grad in der Nieder- und 28 Grad in der Oberlausitz sollte man morgen trotz Sonne und Wolken die Sonnenbrille und die Sonnencreme nicht vergessen. Erst zur Nacht darf man sich dann über Abkühlung freuen. Bei Mindesttemperaturen von 17 Grad lohnt es sich, die Fenster weit geöffnet zu lassen. Die Mitte der Woche bringt die hochsommerliche Hitze zurück, sodass man sich bei bis zu 31 Grad auf viel Sonne, trockenes Wetter und einen wolkenlosen Himmel freuen kann. In den Abendstunden sinken die Temperaturen dann aber auf 19 Grad. Der Blick auf Donnerstag zeigt, hitzefrei sollte es geben. Bei Temperaturen von bis zu 35 Grad darf man nicht vergessen, genug zu trinken. Das Wetter wird sonnig und nahezu wolkenlos und die Temperaturen halten bis in die späten Abendstunden. Bei Tiefsttemperaturen von 22 Grad bleibt auch die Donnerstagnacht noch ziemlich warm.

kreative Köpfe und kleine Baumeister aufgepasst. Im Jugendclubhaus Ossi dreht sich am Dienstag, den 23. Juni von 16 bis 17:30 Uhr alles um bunte Steine und große Ideen. Beim Lego-Kurs können Kinder zwischen 10 und 15 Jahren ihrer Fantasie freien Lauf lassen, spannende Bauwerke erschaffen und gemeinsam mit anderen tüfteln und gestalten. Eine tolle Gelegenheit für alle Lego-Fans, neue Freunde kennenzulernen und jede Menge Bauspaß zu erleben. Eine Anmeldung wird empfohlen. Der Eintritt ist frei. Fans handgemachter Rockmusik sollten sich Dienstag, den 23. Juni, vormerken. Beim Foyer-Konzert im Steinhaus Bautzen steht ab 20 Uhr die Dresdner Band Healing auf der Bühne. Die vier Musiker verbinden den Grunge-Sound der 90er Jahre mit Punk und Hardrock und sorgen mit eingängigen Riffs, energiegeladenen Beats und mitreißenden Refrains für ein intensives Live-Erlebnis. Der Einlass beginnt um

0: 19 Uhr. Der Eintritt ist frei. Spenden für die Künstler sind willkommen. Zu einem musikalischen Sommerabend unter freiem Himmel lädt der Bach-Chor Görlitz am 23. Juni ab 19.30 Uhr ein. Besucher sind im alten Schlachthof Görlitz herzlich willkommen, bekannten Volksliedern zu lauschen, mitzusingen oder einfach die besondere Atmosphäre zu genießen. Der Eintritt ist frei. Spenden zugunsten des Bach-Chores Görlitz sind willkommen. Eine Vorreservierung ist nicht erforderlich.
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6: Nicht alles, was am Wegesrand wächst, drängt sich in den Vordergrund. Manche Pflanzen entfalten ihren Charme erst auf den zweiten Blick. Mit feinen Blüten, geschwungenen Ranken und einem Namen, der neugierig macht. Mehr dazu jetzt in der letzten Rubrik der Sendung vom Montag, natürlich Lausitz. Wir sehen uns morgen wieder zur nächsten Drehscheibe Lausitz ab 18 Uhr, online, im Stream und im Kabelfernsehen und 18.30 Uhr über Satellit. Auf Wiedersehen.
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7: Die zottige Wicke, wissenschaftlich Vicea villosa genannt, gehört zur Familie der Hülsenfrüchtler. Vermutlich aus dem Mittelmeerraum stammend, ist sie heute in vielen Teilen Europas und somit auch in der Lausitz weit verbreitet. Man findet sie an Wegrändern, auf Brachen sowie auf Wiesen und Äckern, besonders dabei eher trockenen und nährstoffarmen Böden. Charakteristisch für die zottige Wicke ist ihr rankender Wuchs. Die ein- bis zweijährige krautige Pflanze kann dabei Längen von mehr als einem Meter erreichen. Ihre dünnen Stängel sind dicht behaart und haben damit wohl für den Beinamen zottig gesorgt. Mit Hilfe von Ranken kann sie sich an benachbarten Pflanzen festhalten und so in die Höhe wachsen. Dieses Kletterverhalten verschafft ihr einen besseren Zugang zum Licht. Die Blätter der zottigen Wicke sind paarig gefiedert und bestehen aus mehreren schmalen Einzelblättchen. An ihrer Spitze befindet sich jeweils eine verzweigte Ranke. Die feinen Haare auf Blättern und Stängeln reduzieren vermutlich den Wasserverlust und bieten einen gewissen Schutz vor Fressfeinden. Besonders auffällig sind die Blütenstände der Pflanze. Zwischen Mai und August bildet die zottige Wicke zahlreiche violette bis purpurfarbene Schmetterlingsblüten aus, die traubenförmig angeordnet sind. Der Aufbau der ca. 2 cm langen Blüten hat eine spezielle Struktur, die an die Bestäubung durch Insekten angepasst ist. Vor allem Hummeln und Wildbienen zählen zu den wichtigsten Bestäubern. Aufgrund ihres hohen Nektargehalts besitzt die Pflanze eine erhebliche Bedeutung als Nahrungsquelle für Insekten. Nach der Bestäubung entwickeln sich Hülsenfrüchte, in denen mehrere Samen heranreifen. Bei Trockenheit öffnen sich die Hülsen explosionsartig und schleudern die Samen heraus. Neben dieser natürlichen Form der Vermehrung erfolgt die Ausbreitung auch durch landwirtschaftliche Nutzung. So wird die zottige Wicke im Ackerbau häufig als Zwischenfrucht oder als Gründüngung eingesetzt. Verantwortlich hierfür ist eine besondere Eigenschaft. Wie viele Hülsenfrüchtler lebt auch die zottige Wicke in Symbiose mit sogenannten stickstoffbindenden Knöllchenbakterien. Diese Bakterien siedeln an den Wurzeln und wandeln in der Luft befindlichen Stickstoff in Verbindungen um, welche von Pflanzen aufgenommen werden können. Dadurch verbessert die Pflanze die Bodenfruchtbarkeit und spielt eine wichtige Rolle im nachhaltigen Pflanzenbau. Zwar hübsch anzusehen, Vorsicht geboten ist jedoch in Bezug auf die Essbarkeit der zottigen Wicke. Junge Pflanzenteile und Blüten gelten zwar als bedingt essbar, die Samen enthalten jedoch verschiedene toxische Inhaltsstoffe, die nicht als Nahrungsbestandteil geeignet sind.
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0: Einen wunderschönen guten Abend hier bei 04 Plus am Montag in der neuen Woche. Ich hoffe, Sie sind gut durchs heiße Wochenende gekommen. Wir starten mit dem bundesweiten Aktionstag Kommunen am Limit. Der fand heute statt. Die Kommunen machen dabei auf die prekäre Finanzlage aufmerksam. Wir waren dazu heute Morgen in Bennewitz und im Laufe der Woche beleuchten wir noch andere Kommunen.
1: Der Morgen des 22. Juni begann in der Bennewitzer Gemeindeverwaltung anders als sonst. Zum bundesweiten Aktionstag Kommunen am Limit versammelten sich die Angestellten morgens 7 Uhr, um auf die prekäre Finanzlage von Kommunen sowie die Folge der unzureichenden finanziellen Ausstattung auf das Gemeindeleben aufmerksam zu machen. Bundesweit finden an diesem Tag Aktionen wie diese statt. Die Schilder bleiben noch stehen, um über den Tag weiterhin aufmerksam zu machen. Die kommunale Selbstverwaltung ist in Gefahr. Die Folgen werden in der Bevölkerung immer deutlicher spürbar sein.
2: Man sollte nie darüber klagen, sondern eher dafür etwas machen. Und so dient auch dieser Tag, denn auch dieser Tag soll darauf aufzeigen, dass der, der die Aufgaben uns vorgibt, auch die jeweiligen finanziellen Mittel zur Verfügung stellt. Und hier geht es vor allen Dingen um das Sozialpaket, hier geht es um die ganzen sozialen Elemente, die die kommunale Familie zum Erfüllen auferlegt bekommen hat.
1: Die Kommunen als unterste Handlungsebene erfüllen die Pflichtaufgaben. Der Erhalt und die Erfüllung freiwilliger Leistungen wird jedoch immer herausfordernder, wenn auch bisher immer Lösungen gefunden wurden.
2: Genau das ist einer Gemeinde gar nicht spürbar. Und das finde ich auch gut, denn wir sind dafür da, damit die Bürger zufrieden in einer Gemeinde sich wohlfühlen, aufwachsen und ihrer Tätigkeit, dem Werken, Wirken und Arbeiten nachkommen können. Das ist mir vollständig bewusst. Und deswegen haben wir uns heute früh 7 Uhr, wo die lieben Eltern ihre Kinder in die Schule bringen, auch hier hingestellt, um den Eltern, um allen Bürgern aufmerksam zu machen, wie es uns geht. Denn zum Schluss kommt genau dies auf die Tasche dieser Bürger, die heute früh die Kinder weggebracht haben. Oder die älteren Bürger, die jetzt schon in ihrem Ruhestand sind, um zu sagen, ich will ja noch was genießen, oder? Und die gesamten Strecken sind davon betroffen, wenn auf einmal die Kommune ihren Haushalt im Minus bezeichnet.
1: Die Botschaften an Bund und Land sind klar.
2: Wer bestellt, muss auch bezahlen. Das ist relativ einfach. Und wenn man es jetzt konkretisieren möchte, ist es, dass alles das, was im Sozialpaket auf die Kommunen, auf die gesamte Kommunalfamilie heruntergebrochen wurde, auch zu 100% von denen, die bestellt haben, auch bezahlt wird. Schulbegleiter. Oder, und das könnte ich die ganze Reihe fortsetzen, was dort nicht mehr vollständig durch Bund und Land bezahlt wird. Die Kommunalfamilie hat es nach wie vor erfüllt. Nach wie vor haben wir immer die Sätze geprägt, das schaffen wir. Gleichwohl, der Punkt ist jetzt erreicht. Alle Kommunen, bundesweit, dazu haben wir auch Kommunen in Baden-Württemberg, dazu kennen wir auch Bürgermeister in Niedersachsen oder um zu sagen, der Punkt ist erreicht, um jetzt endlich aufmerksam zu machen, dass Bund, vor allen Dingen der Bund, aufmerksam seine Zahlung an die kommunale Familie vollständig erfüllt.
1: Der Wunsch besteht, dass der Bund ins Handeln kommt. Bundesweit stehen die Kommunen heute zusammen, um diese Botschaft zu verdeutlichen.
0: Der Wurzner Oberbürgermeister Marcel Buchta war bei uns zu Gast und im Gespräch mit Astrid Sonntag. Nachfolgend die Einzelheiten.
3: Liebe Zuschauer, ich begrüße Sie zur Online-Bürgersprechstunde im Monat Juni mit den Themen aus der Stadt Wurzen. Dazu ist bei uns im Studio wieder Oberbürgermeister Marcel Buchta.
4: Hallo.
3: Hallo und vielen Dank, dass Sie sich den Fragen auch wieder stellen. Es ist ja einiges los in Wurzen in Zukunft und auch jetzt. Und eine bundesweite Studie sorgt gerade für Aufruhr, aber für positive. Denn Wurzen gehört laut einer bundesweiten Studie aller rund 10.800 Städte und Gemeinden des Instituts der deutschen Wirtschaft bei der Mobilität zu den Top 100 Kommunen Deutschlands. Wie schätzen Sie dieses Ergebnis ein?
4: Genial.

0: Punkt, weil so weit vorne, mehr kann man dazu fast gar nicht sagen.
1: Genau, also wir sind ja in der Gesamtwertung Platz 64, wenn ich es noch richtig in Erinnerung habe. Und ich sag mal, ich habe schon ganz oft erzählt, ob das Bürger sind, ob das Investoren sind, die eigenen Mitarbeiter, dass wir eigentlich Top-Grundlagen haben und dass wir viele tolle Highlights in Wurzen und im Wurzener Land haben. Aber das jetzt tatsächlich auch nochmal so bestätigt zu bekommen, in so einer Studie, das ist natürlich phänomenal. Also es passt einfach auch gerade gut, weil wir versuchen uns ja wirklich bekannter zu machen, unser Image aufzupolieren, ja, Präsenz zu zeigen und dann jetzt sozusagen da noch so eine ja, spontane, überraschende Unterstützung zu bekommen, ist natürlich super.
0: Gerade im Gesundheitsbereich punktet die Stadt Wurzen mit Spitzenwerten Platz 29, wenn man das jetzt deutschlandweit vergleicht. Wie gelingt es der Stadt, diese Stärke dann auch langfristig zu nutzen, gerade im Blick auch auf den demografischen Wandel?
1: Ja, man muss ja erstmal sagen, eigentlich nochmal ein riesen Dankeschön an alle, die überhaupt dazu beigetragen haben, dass wir diesen Platz eigentlich überhaupt erreichen und auch halten konnten in der Vergangenheit, weil das ist auch maßgeblich ein Teil der Krankenhauslandschaft, die dort auch mitspielt. Und ohne die Unterstützung und ja, letztendlich die Energie, die die Menschen dort reingebracht haben, um dieses Krankenhaus zu halten, wäre das einfach nicht so. Und das ist schon mal ein ganz wesentlicher Baustein. Und wir versuchen natürlich auch dort jetzt auch weiter dran zu bleiben mit den Betreibern letztendlich, dass wenn da irgendwelche Themen sind, dass wir da zusammenarbeiten, dass wir das voranbringen. Wir schauen auch, wie wir den Gesundheitssektor vor Ort insgesamt auch, ich sag mal, mit den kleineren Akteuren auch stärken können, wie wir sie besser vernetzen können. Es hat sich jetzt auf Initiative in der Krankenkasse und der Stadt hat sich jetzt auch in, ja, eigentlich wie so eine kleine Arbeitsgruppe schon gebildet, wo verschiedene Gesundheitsakteure sich in Wurzen jetzt treffen. Und das versuchen wir jetzt auch weiter auszubauen, sodass das eben nicht nur von Krankenkasse, von Physio, von Ärzten, von Pflegeeinrichtungen, sondern dass da wirklich immer mehr dort zusammenarbeiten, ihre Angebote auch ein bisschen abgleichen, einfach zu schauen, dass wir wirklich ein breites Fundament haben, dass ganz viele Informations- und aber auch Aktionsthemen für die Bürger bereitgestellt werden. Und da bin ich super froh, dass das funktioniert. Das wird jetzt auch in naher Zukunft, wird es auch noch ein weiteres Ärztehaus in Wurzen geben. Da versuchen wir auch jetzt ja, Dynamik reinzubringen und versuchen das auch noch auf die Ortsteile auch noch weiter auszuweiten. Weil da muss man sagen, haben wir gerade mit der Investoren in Burgerzheim natürlich in Riesenpfund, als sie gesagt hat, okay, sie schafft privatwirtschaftlich, also auf Eigeninitiative, ein Haus der Gesundheit im ländlichen Raum. Das ist ja jetzt auch nichts, wo jetzt, ich sag mal, die üblichen Investoren sagen, ja, das mache ich. Ne? Und da können wir wirklich auch nur einen riesen Dank aussprechen, dass man diesen Mut hatte, das zu machen, denn es wird super angenommen, es funktioniert. Und sowas wäre natürlich zum Beispiel auch in Kühren oder ähnliches auch noch super. Also da versuchen wir auch letztendlich die Infrastruktur oder die Grundlagen zu bereiten, damit jemand sagt, okay, auch dort mache ich so ein Projekt. Und da, ja, bin ich einfach gespannt.
0: Da befinden wir uns im Bereich Gesundheit. Wenn wir jetzt auf andere Bereiche schauen, wo liegen da die größten Chancen oder auch Herausforderungen, wenn wir jetzt in die Zukunft blicken?
1: Ja. Ja, was glaube ich auch in der Studie gut rausgearbeitet wurde, wir haben natürlich einen sehr starken Pluspunkt im Bereich der Mobilität. Ne? Wir haben eine Stadt der kurzen Wege, während, ich sag mal, manche Städte auf dem Weg zur 15-Minuten-Stadt sind, wo man, ich sag mal, vieles
0: Eigene
1: perspektivisch
0: Autobahnabfahrten haben.
1: mal erreicht, ist es bei uns schon so, dass wenn man, ich sag mal, mit dem Fahrrad von der einen Seite zur anderen Seite der Stadt fahren will, dann ist man auf jeden Fall in einer Viertelstunde komplett durch und hat alles erreicht. Selbst wenn man in der Innenstadt wohnt, hat man, ich sag mal, wirklich von der ärztlichen Versorgung über die Lebensmittelversorgung, über Freizeitaktivitäten hat man tatsächlich alles in greifbarer Nähe, selbst in einem Riesenstadtpark, der Bahnhof, die Busanbindung. Also wir haben alles wirklich auf kurzen Wegen und somit haben wir natürlich ja, einfach eine Top-Lebensqualität, die wir einfach darstellen können. Und auch dadurch, dass jetzt wirklich viel mehr Bewegung in die Sanierung von Wohnraum gekommen ist, ist auch dieser Baustein dann natürlich noch mit abgedeckt, dass man auch sagt, okay, wenn ich nach Wurzen ziehen will, dann habe ich auch ein tolles Angebot, auch mit unserem Neubaugebiet, wo wir jetzt die Einfamilienhäuser errichten lassen können. Da gehen ja jetzt, ist jetzt die Vergabe für die Erschließung jetzt zum Beispiel am 30. Juni, also auch dort werden Grundlagen geschaffen. Und ja, letztendlich, der Glasfaserausbau schreitet intensiv voran. Also wir haben nicht nur den war wieder das mit diesen Flecken, ja, also weiße Fleckenausbau, der Ursprungsförderprogramm für die Internetanbindungen, der neigt sich jetzt dem Ende, da sind wir sozusagen fast durch. Und dann haben wir aber jetzt schon die Förderzusagen, eben um alle anderen, die eben noch nicht Glasfaserstandard haben, eben auch dann noch in den kommenden Jahren jetzt auszubauen. Und das ist, glaube ich, auch nochmal ein riesen Pluspunkt, weil, ich sage mal, ohne eine schnelle Internetverbindung, ja, wäre man einfach abgehängt in der Zukunft. Und so fließen jetzt einfach die Dinge schön zueinander, beieinander und bestärken sich schon wieder gegenseitig. Ne? Weil wenn sozusagen solche Kreisläufe da sind, wo man auch als Akteur oder als Investor merkt, okay, da passiert was an der Stelle, dann bin ich vielleicht auch bereit, wieder was zu investieren. Und ja, und so versuchen wir einfach, da eine Beständigkeit in dieses Wachstum reinzukriegen.
0: Da stellt sich dann natürlich die Frage, wie das in Zukunft auch umgesetzt werden kann, wenn man auf den kommunalen Haushalt blickt. Mhm. Dazu gibt es einen bundesweiten Aktionstag, Kommunen am Limit, der auf die dramatische finanzielle Notlage der Kommunen aufmerksam macht. Wie stellt sich da die Situation in Wurzen dar?
1: Mhm. Naja, etwas zweigeteilter. Wir haben auf der einen Seite natürlich die Situation, dass wir gewerbetechnisch, wo ja unsere Haupteinnahmequelle auch herkommt, relativ stabil laufen, aber auch da müssen wir uns nichts vormachen, ist es aufgrund der allgemeinwirtschaftlichen Lage auch dort enger bzw. auch geringer, die Einnahme, mit der wir jetzt zumindest rechnen für den nächsten Haushalt. Aber was halt generell, und ich glaube, das hat noch nie funktioniert seit der Wende, gibt es einfach keine auskömmliche Grundausstattung an finanziellen Mitteln für die Kommunen. Also letztendlich ist es nicht so wie in einer Demokratie, dass es von unten nach oben geht, ne? Und ich beauftrage im Zweifelsfall als Kommune Dienstleister, Schrägstrich Land, Bund, EU sozusagen mit der mit der Ausführung von bestimmten Aufgaben, die man eben bündeln sollte, sondern letztendlich EU, Bund und Land entscheiden, wie viel Mittel kriegen denn noch die Kommunen. Und das ist eine Situation, die wirklich also ganz und gar nicht zufriedenstellend ist, weil man auch immer wieder merkt in bestimmten Diskussionen, dass dieser unfassbar riesige Bedarf, den die Kommunen haben, dass das überhaupt gar nicht ankommt. Also klar sagen die auch auf den anderen Ebenen, ja, wir brauchen auch und wir haben dies und das. Ja, aber wenn es in den Kommunen nicht funktioniert, ist fast alles andere egal. Das muss man einfach so sagen. Und weil wenn die Schule zumacht, weil sie nicht mehr funktioniert, weil die Kita nicht ordentlich betrieben werden kann, weil die Feuerwehr auseinanderfällt, das sind alles Dinge, die der Bürger sofort merkt. Und wenn man da sozusagen um jeden Euro kämpfen muss oder immer wieder in Frage stellen muss, na, können wir jetzt den Verein noch fördern, können wir das Fest noch machen, welche Infrastruktur können wir uns leisten, dann wird es immer schwierig. Wir hatten jetzt gerade vor kurzem eine erste Klausurtagung mit den Räten zur Haushaltsplanung 27-28, wo wir auch eben unsere Planungen für die Finanzen vorgestellt haben. Und auch da wird es natürlich eine Diskussion geben, okay, was können wir uns an Investitionen auch leisten, weil das Grundproblem ist schon, dass noch bevor wir überhaupt irgendwelche Euros in Objekte, in Sanierungen oder sonst irgendwas gesteckt haben, reichen im Normalfall schon die Einnahmen nicht, um die laufenden Ausgaben zu decken. Ja, also das heißt, wir sind erstmal schon dran, wie kriegen wir das schon optimiert, und das funktioniert eben ohne die Landeszuweisungen. Funktioniert das schon gar nicht. Ne? Und also während andere über tolle Fördermittel oder sonst irgendwas für Einzelprojekte sprechen, hilft uns das nur bedingt, weil wir müssen eigentlich erstmal gucken, wie wir mit dem Arsch an der Wand kommen, dass es sozusagen einfach das laufende Verwaltungshandeln gesichert ist. Und das ist der eine Punkt. Auf der anderen Seite bin ich aber auch sehr froh, dass die Räte zumindest wirklich mehrheitlich hier dahinter stehen, dass wir eben jetzt nicht aufhören zu investieren, weil wir haben einfach in den letzten 30 Jahren ja einen riesigen Instandhaltungsrückstau trotzdem schon wieder aufgebaut, den wir zwingend abbauen müssen, weil ansonsten ist es so, wir reden dann eben nicht mehr nur über gestiegene Baukosten für Sanierung, sondern teilweise wirklich über Objekte, die dann nicht mehr benutzbar sein würden in der Zukunft für künftige Generationen. Und das ist im Normalfall noch viel teurer, als wenn wir jetzt laufend wirklich unsere Objekte wieder in Wert setzen, wenn wir Energiesparmaßnahmen umsetzen, um einfach auch die laufenden Kosten dort wieder zu senken. Und da ist es aus meiner Sicht auch wirklich völlig okay und legitim, auch mit Darlehen zu arbeiten, weil wir reden ja dann über Investitionen, die, ich sag mal, locker wird er 30 Jahre Nutzungsdauer und plus haben. Und wir ersparen trotzdem mehr Geld, als was wir an Zinsen bezahlen. Das muss man einfach wirklich ins Verhältnis setzen. Das werden wir natürlich nicht machen, um irgendwelche schön und niedlich Aufgaben zu finanzieren. Das muss natürlich irgendwo aus dem laufenden Verwaltungshandeln heraus funktionieren. Aber alles, was wirklich langfristige Investitionen sind, wo auch wieder ein Mehrwert entsteht, das denke ich, kriegen wir hin. Und da haben wir wirklich auch die Rückendeckung, dass wir da weiterarbeiten können. Und jetzt, ja, machen wir da erstmal weiter an unserem Plan.
0: Heißt dann politisch gesehen, was kann oder muss oder was kann sich realistisch ändern, um die Kommunen da besser zu unterstützen?
1: Ja. Naja, aus meiner Sicht braucht es im ersten Schritt schon mal eine Verhandlungsbasis auf Augenhöhe. Weil wenn Bund, Land und Kommunen noch nicht mal tatsächlich die gleiche Verhandlungsebene haben, wo man wirklich einander zuhört,

0: einander versteht und sich austauscht, wie lässt es sich für alle Bereiche, ich sag mal, optimieren. Solange wird nichts Sinnvolles rauskommen. Weil der erste Punkt ist, dass jetzt tatsächlich die Denkweise immer noch ist, okay, ja, was brauchen wir auf unserer Ebene? Und dann gucken wir mal, was noch übrig ist. Und ja, wir wissen, ihr braucht noch mehr. Ja, da geben wir euch auch noch ein bisschen mehr, aber dann müsst ihr trotzdem irgendwie klarkommen. Und ich glaube, während die Kommunen schon immer oder schon seit vielen, vielen Jahren schauen, wie sie effizienter agieren können, wie sie Sachen, ich sag mal, wegsparen können, teilweise zu viel gespart haben aus meiner Sicht in der Vergangenheit, dadurch ist ja der Instandhaltungsrückstau entstanden, der jetzt noch mehr Geld kostet, haben das aus meiner Sicht in dieser Dimension die anderen Ebenen noch nicht getan. Also da gibt es aus meiner Sicht wirklich immer noch Effizienzpotenziale, die man unbedingt nutzen müsste. Genauso wie es auch dort Teilautomatisierung oder Automatisierungsmöglichkeiten gäbe, Digitalisierungsthemen, ne, das ist ja, ein Thema, das wir schon auch mehr abgegriffen haben, Bürokratiethemen, ne, also muss ich bestimmte Regelungen überhaupt schaffen, um sie dann auch wieder kontrollieren zu müssen, oder gebe ich den Kommunen im Zweifelsfall einfach mehr Freiheit, ihre Sachen vor Ort zu lösen. Ne? Auch jetzt ist ja gerade wieder die Diskussion über das sogenannte kommunale Freiheitsgesetz, wo wir sagen, ja, das wäre mal der erste Schritt in die richtige Richtung, den Kommunen es zu ermöglichen, bestimmte Dinge auszuprobieren, außerhalb des bisher gesetzlichen Rahmens. Aber auch dort gibt es schon die ersten Reaktionen im Landtag, die sagen, naja, wir können doch den Kommunen jetzt nicht alles einfach so erlauben. Das ist auch in dem Gesetz tatsächlich gar nicht so vorgesehen, sondern da ist es sogar eher für uns schon wieder schwierig, erstmal dem Ministerium zu erklären, warum wollen wir denn das? Ne? Dann auch die ausreichend Zeit zu bekommen, um es zu beweisen, dass es letztendlich nichts Schlimmes ist, wenn man vielleicht manche Dinge einfacher löst.
1: Da ist die nächste Legislatur ja schon fast wieder
0: Genau,
1: vorbei.
0: aber man muss halt einfach den Mut haben. Ne? Und ich sag mal, im Normalfall, keine Kommune will doch irgendwas Schlechtes, ne? Also für die Region, für die Stadt, für das Land, sondern wir sind ja eigentlich alle so gepolt, dass wir sagen, okay, wir wollen doch alle gemeinsam an einem Strang ziehen, wie kriegen wir das Land voran? Und ich glaube, da müssen alle einen gewissen Schritt aufeinander zugehen und eben, wie gesagt, diese gemeinsame Augenhöhe einnehmen.
1: Sie haben gesagt, dass Sie dankbar sind, dass der Stadtrat auch trotzdem für Investitionen sich entscheidet. Die Wurzner Schwimmhalle soll erweitert werden. Die Zahl der Schwimmschüler in Wurzen hat sich innerhalb weniger Jahre vervielfacht. Was sagt diese Entwicklung auch über den Bedarf in der Region aus?
0: Ja, also das ist einmal ein riesigen Bedarf an Schwimmkursen, überhaupt an Schwimmaktivitäten gibt. Das ist erstmal ein gutes Zeichen, muss man sagen, weil ich hatte letztens wieder Gespräche, die in anderen Regionen tatsächlich die Situation haben, dass dort sehr, sehr viele Nichtschwimmer inzwischen da sind. Also dass ganz viele Kinder tatsächlich es gar nicht mehr lernen. Da haben wir wirklich, glaube ich, rechtzeitig in der Region gegengesteuert und gesagt, also egal, nicht egal, was es kostet, aber es ist unfassbar wichtig, dass wir das irgendwie versuchen zu erhalten, dass wir eben eine Schwimmhalle, die freie Bäder haben, damit wirklich Kinder schwimmen lernen, damit auch Erwachsene schwimmen können und es ihren Kindern auch wieder beibringen können. Und diese Nachfrage in unseren Bädern allgemein sind die ja stark gestiegen, weil inzwischen auch wirklich überregional Menschen tatsächlich zu uns kommen und sagen, Mensch, ihr habt coole Infrastruktur, wir kommen lieber zu euch. Und aber in der Schwimmhalle ist es nun mal einfach so begrenzt, weil wir haben aktuell nur ein Schwimmerbecken. Wir haben kein Nichtschwimmerbecken, wie es manche andere Schwimmhallen in der Region haben. Und das ist aber wirklich schon ein entscheidendes Pfund, um zum einen Schwimmkurse, aber eben auch Reha-Kurse anbieten zu können, weil man kann eben nicht alles in einem Schwimmerbecken machen. Und von daher wäre das schon ein ganz wichtiger Punkt, um den Bedarf Herr zu werden und dort ein besseres Angebot darzustellen. Allerdings ist es natürlich wirklich ein Thema, das würde nur funktionieren wirklich mit Fördermitteln. In dem Fall haben wir über die Sportmilliarde, wie sie so heißt, den Förderantrag gestellt.
1: 5 Millionen
0: Und
1: Euro in etwa sind dann für das Leerschwimmbecken geplant und das kann dann
0: genau.
1: damit umgesetzt werden.
0: Genau, also wenn wir die Fördermittel kriegen, das sind rund 45%, das ist jetzt nicht mega, ne, weil trotzdem immer noch ein sehr hoher Eigenanteil wäre. Aber wenn wir es bei uns sinnvoll kombinieren, einmal das Schwimmangebot insgesamt zu erweitern und es im besten Fall auch mit energetischen Maßnahmen noch verbessern, und auch teilweise ein paar Modernisierungssachen gleich mit umsetzen können, dann wäre es zumindest immer noch gut investiertes Geld. Aber man muss ehrlicherweise sagen, wir haben auch ja für die anderen Bäder Förderanträge gestellt. Und gerade das Wurzner Freibad, das Dreibrückenbad, das hätte noch einen viel größeren Bedarf. Also dort würden wir auch wieder priorisieren. Im besten Fall kriegen wir alle Förderanträge bestätigt und dann würden wir es nach und nach umsetzen. Aber
1: Dann gibt es
0: ja,
1: allerdings auch wieder viele Kommunen, die Anträge gestellt
0: genau.
1: haben.
0: Also
1: Und die
0: ich bin mir sehr
1: Milliarde ist ja
0: sicher,
1: durchaus begrenzt.

0: Beim letzten Mal war es, glaube ich, mehrfach, hundertfach überzeichnet. Also wenn wir einen von unseren dreien bestätigt bekommen, bin ich schon super glücklich und dann werden wir gucken, wie wir die anderen Themen angehen. Aber ja, Schwimmen ist wichtig, sollte jeder angehen und wir versuchen, dieses Angebot zu schaffen und zu erhalten.
1: Die Barrierefreiheit ist ein Thema unter den Zuschauern. Dazu haben wir Fragen erhalten. Warum ist denn zum Beispiel das Wahllokal in der Pesta nicht barrierefrei? Seit Jahren gibt es dort keine Änderung.
0: Naja, gut, das ist ja die Pestalozzi-Oberschule sozusagen. Also, die ist nur bedingt tatsächlich barrierefrei erreichbar, beziehungsweise barrierearm. Aber ja, wir haben natürlich dort eine Treppensituation, kein Fahrstuhl. Von daher haben wir das jetzt für einfach als Standort, zwar als Wahllokal auf jeden Fall gelassen, weil es nun mal in einer sehr guten Lage ist. Aber wer tatsächlich mit dem Thema Barriere, Armut oder Freiheit dann eine Problematik hat, der kann sich in jedes andere Wahllokal auch wenden, wo eben eine Barrierefreiheit gegeben ist oder kann eben auch die Briefwahl nutzen, weil in der Pestalozzi-Oberschule aktuell jetzt keine Fahrstuhlanbausituation oder sowas möglich ist. Ne? Wir haben dort wieder ein denkmalgeschütztes Objekt und dort wären es wirklich wieder größere und auch finanziell größere Eingriffe, die dafür nötig wären. Von daher, außer vielleicht einem Treppenlift oder sowas, wird dort jetzt nichts passieren.
1: Dann wurde der Konsum am Steinhof abgerissen und dort ein Parkplatz hingebaut. Warum zum Beispiel kein Bürgerhaus mit barrierefreiem Wahllokal oder überhaupt?
0: Ja, gut, dort haben wir die Situation im Steinhof, dass es ein Privatgrundstück ist. Das gehört nicht der Stadt. Und da wir an sich an Bürgerangeboten, gerade auch in der Innenstadt, die ja wirklich vom Steinhof nicht weit weg ist, auch verschiedenste Möglichkeiten haben, haben wir dort jetzt auch selber nicht mit dem Eigentümer da tatsächlich Gespräche geführt. Dort ist wirklich der größte Mangel wirklich die Parkplatzsituation. Also das muss man wirklich sagen. Deswegen wurde dort auch von dem Eigentümer dieser Fokus gelegt, dort diesen Parkplatz zu errichten. Und ich sage mal, anhand der Nutzung sieht man auch, dass es, glaube ich, eine gute Entscheidung war, auch wenn es vielleicht andere Ideen auch gegeben hätte.
1: Zum Wohngebiet am Steinhof wurde ein Impuls gegeben, dass dort eine Bank ganz gut wäre, beziehungsweise einige entlang des Fußweges oder auch ein Spielplatz. Inwiefern kann das optimiert werden?
0: Ja, also zum Thema Bänke, das ist auf jeden Fall ein guter Hinweis. Wir haben ja jetzt dieses Jahr schon sehr intensiv angefangen, Bänke in der gesamten Stadt zu verteilen, neu aufzubauen. Haben jetzt eher schon wieder die Problematik, dass uns Bänke geklaut werden. Also man kann sich das nicht vorstellen. Also selbst fest verankerte Bänke sind einfach weg. Also nicht, dass die Bürger denken, okay, wir bauen die jetzt wieder ab. Nein, also wir haben tatsächlich die Situation, dass es Menschen gibt, die sich so eine Bank einfach mitnehmen. Und da werden wir jetzt natürlich auch noch gucken, dass wir das optimieren. Aber generell wollen wir daran festhalten, dass wir wirklich weiterhin noch zusätzliche Bänke schaffen. Das war auch auf Antrag der Stadträte ein Thema bei der letzten Haushaltsverhandlung. Und da versuchen wir wirklich jetzt auch den Steinhof nochmal in den Fokus zu nehmen. Und auch beim Thema Spielplatz im Steinhof, beziehungsweise an dem Kleingartenverein Dr. Teich, gab es ja auch mal einen kleinen Spielplatz. Der musste dann zurückgebaut werden. Und das wollen wir aber im nächsten Haushalt eigentlich auch mit platzieren, dass dort wieder auch eine Spielmöglichkeit entsteht, weil gerade der Steinhof ist ja ein wirklich super tolles Wohngebiet, sehr belebt. Inzwischen kommen auch wirklich immer, also geht auch der Generationenwandel dort voran, sodass da auch Familien wieder in Größenordnung hinziehen. Und das wollen wir natürlich auch begleiten, indem da wieder ein ordentlicher Spielplatz entsteht.
1: Die Fragestellerin thematisiert auch weiter die Wohnungsgenossenschaft, warum diese denn nicht investiert, in was eigentlich? In Spielplätze, in weitere Wohnungen, statt teure Balkone zu bauen. Die Fragestellerin ist dahingehend, wie sie sagt, sehr unzufrieden auch mit ihrer Arbeit und erwartet eine Stellungnahme.
0: Ja, gut, also man kann natürlich in einem Wohnungsvermieter, in einem Immobilieneigentümer kann man jetzt als Stadt ja schlecht auch vorschreiben, was er da tut. Ich muss sagen, da würde ich eher eine Lanze brechen für die Wohnungsgenossenschaft oder auch unsere Wohnungsgesellschaft, die städtische, dass hier eigentlich sehr viel dafür getan wird, dass die Häuser modernisiert werden, dass die Flächen ordentlich gepflegt werden. Aber ja, das Thema Bänke, Spielplatz, das sind natürlich typisch städtische Themen. Das ist jetzt weniger, was jetzt tatsächlich ein Privateigentümer schafft. Von daher muss man sich dort wirklich eben anschauen, was können wir leisten, wo kann man vielleicht auch gemeinsam aber trotzdem auch was schaffen. Da werden wir einfach nochmal ins Gespräch gehen. Und ansonsten denke ich, glaube ich, die Balkone an ihren Wohnungen dran haben oder die das auch teilweise gewünscht haben, jahrelang, glaube, die sind trotzdem ganz froh, dass dann ein Vermieter sagt, ja, okay, wir bauen die auch da dran. Also von daher, das würde ich jetzt niemandem vorschreiben wollen.
1: Kommen wir zum Schluss der Sprechstunde noch mal zu einem Bogen zum Anfang, zu der Studie und dem sehr guten Abschneiden der Stadt. Und blicken auf Veranstaltungen. Viele Besucher des Wenzelsleihgassenfestes zum Beispiel meinten,

0: dass in Wurzen wieder mehr los ist und die Stadt lebendiger geworden ist. Ist das auch Ihr Eindruck und welche Entwicklung wünschen Sie sich dann auch für die Innenstadt in den kommenden Jahren?
1: Ja, also ich finde wirklich, dass sich die letzten Jahre gerade auch durch das Vereinsleben, die Veranstaltungsintensität, Menge, egal ob jetzt Kernstadt oder auch in den Ortsteilen, dass sich das wirklich gut entwickelt hat, dass wir, also klar, als Stadt können wir auch nicht das selber alles leisten, ne? Das ist auch gar nicht Sinn und Zweck der Sache. Wir haben immer gesagt, okay, wir unterstützen, wir begleiten, wie jetzt auch beim Wenzelsleihgassenfest, aber an sich braucht es Leute, die, ja, ich weiß, das ist Ehrenamt und das ist auch immer aufwendig, aber ich bin super froh, dass es Menschen gibt, die sagen, okay, ja, wir haben da eine Idee, wir machen das und wir probieren das und dass dann eben letztendlich die Besucher mit ihrem Feedback letztendlich auch den Veranstaltern zeigen, ja, wir finden das cool, dass er das macht. Selbst in Teilwitz ist ja jetzt gerade auch eine große, tolle Initiative, wo die Sommersonnenwende wieder gefeiert wird, wo sich mehrere Vereine zusammengeschlossen haben und das so ein Fest wiederbeleben und das ist einfach toll, ja, wenn sowas passiert. Und ich glaube, das ist eben auch so ein Kreislauf aus, es muss jemand geben, der den Mut hat, es muss aber auch wiederum Leute geben, die es begleiten und unterstützen. Und es muss aber immer das Feedback geben, ja, ihr macht das toll und macht weiter so. Oder macht es noch einen Ticken besser, aber wir unterstützen das vielleicht auch. Und ich glaube, das ist das Wichtige, weil wir haben auch mehrere Vereine, die tatsächlich selber auch das Thema haben, wo die Alterung vorangeschritten ist, wo einfach die Energie vielleicht teilweise oder auch die körperlichen Möglichkeiten teilweise gar nicht mehr so da sind. Und haben jetzt aber auch einige Vereine, die wirklich das schaffen, auch wieder neue Leute zu rekrutieren und die muss man natürlich auch wieder daran führen, dass die eben auch sowas ja, sich mal zutrauen, weil ich glaube, es gibt nichts Schöneres. Ich habe ja nun selber auch viele Veranstaltungen früher gemacht. Wenn du eine Veranstaltung machst und siehst, wie die Menschen dort einfach eine tolle Veranstaltung erleben, wie sie lächeln, wie sie miteinander ins Gespräch kommen und in Kontakt treten und sich meistens daraus auch wieder neue Dinge ergeben. Und ich glaube, wenn man das sozusagen immer so weiterführt und alle ja, auch wieder an einem Strang ziehen, dann geht was vorwärts.
0: Dann hoffen wir auf viel Energie auch im kommenden Monat, in der kommenden Zeit bis zur nächsten Sprechstunde zum
1: Genau.
0: Beispiel. Vielen Dank, dass Sie sich die Zeit genommen haben und dass Sie auch Fragen gestellt haben. Können Sie gerne auch jederzeit an bürgerdialog@muldental.tv richten. Die nächste Sprechstunde wird wieder in Form eines Sommerinterviews durchgeführt werden und da können Sie schon gespannt sein, welchen Ort wir uns dafür ausgesucht haben. Es wird auf jeden Fall interessant.
1: Spannend.
0: Vielen
1: So ist
0: Dank für die
1: es.
0: Zeit, einen guten
1: Genau.
0: Monat und bis zum nächsten Mal.
1: Bis zum nächsten Mal.
2: Vielen Dank für Ihre Aufmerksamkeit. Kommen Sie gut durch die Woche und wenn Sie morgen wieder einschalten, dann sehen Sie hier meine Kollegin Elke Thiele. Machen Sie es gut.

Dänemark, genauer gesagt Kopenhagen, ist die Heimat einer bemerkenswerten Künstlerin. Kopenhagen, Dänemarks Hauptstadt, hat kosmopolitisches Flair. Eine Stadt mit einer bewegten Geschichte. Überall finden sich steinerne Zeitzeugen. In der Indreby, der historischen Altstadt, befindet sich die Frederiksstaden. Ein Rokoko-Viertel mit dem Schloss Amalienborg, der Residenz der königlichen Familie. Die dänische Hauptstadt ist unter anderem bekannt für die kleine Meerjungfrau an der Uferpromenade Lange Linie, Königspaläste, ihre bunten Häuser am Nyhavn sowie den Vergnügungspark Tivoli.

Die Menschen sind hier gelassen. Fahrräder sind das vorherrschende Verkehrsmittel. Dass Kopenhagen künstlerisch viel zu bieten hat, zeigen nicht zuletzt die vielen bunten Graffiti an den Fassaden der Szeneviertel. Ann Lund Wahlberg lebt gern in dieser schönen, pulsierenden und dennoch gemütlichen Stadt. Von ihrem Zuhause sind es nur wenige Gehminuten. Dann ist sie in ihrem kleinen Atelier, direkt am Hafengebiet. Sie liebt es, in dieser ruhigen Atmosphäre zu malen. Zurückgezogen taucht sie in ihre künstlerische Welt ein, bis sie ein neues Bild vollendet hat. Seit ihrer Geburt ist Ann Lund spastisch gelähmt. Sie musste deshalb von Anbeginn an lernen, ihre körperlichen Einschränkungen entweder zu akzeptieren oder zu kompensieren. Früh entdeckte sie daher den Mund als wichtiges Werkzeug für sich einzusetzen und verrichtete schon als Kind die verschiedenen Tätigkeiten des alltäglichen Lebens damit. Dass sie auf diese Weise auch wundervoll zeichnen und malen kann, fand Ann Lund schon bald heraus. Sie veranstaltete erste Ausstellungen, bis sie mit 27 Jahren als Stipendiantin in die Vereinigung der Mund- und Fußmalenden Künstler aufgenommen wurde. Ann Lund malt gerne Menschen, Landschaften und Blumen. Außerdem erfüllen sie abstrakte Gemälde, die viel Symbolik enthalten. Sie bevorzugt Aquarell- und Acrylfarben sowie Kohle- und Farbstifte. Engel zählen zu ihren wiederkehrenden Motiven. Ihnen fühlt sie sich verbunden. Eine weitere ihrer Leidenschaften hängt unmittelbar mit ihrem Schaffen zusammen.

Anlund genießt die Besuche von Ausstellungen, um sich für ihre eigenen Bildmotive inspirieren zu lassen. Dort verliert sie sich in Farben und Formen und bezieht dadurch Kraft für ihre Arbeit. Alleine architektonisch ist das Museum Nykarlsberg-Glyptothek ein beeindruckendes Kunstwerk für sich. Die mit herausragender Kunst unterschiedlicher Epochen gefüllten Räume sind atemberaubend.

An Lund saugt die Eindrücke in sich auf. Antike Statuen, voll Anmut, begeistern die Mundmalerin. Daran kann sie sich nicht satt sehen, weshalb sie immer wieder hierher zurückkehrt. Die Schönheit der Skulpturen ist zeitlos. Obwohl sie starr verharren, strahlen sie eine ungeheure Lebendigkeit aus. Jedes Arrangement von Personen oder Ereignissen wirft Fragen auf und lädt zum Fantasieren ein. Genau dies ruft auch Ann Lund mit ihren Bildern beim Betrachter hervor. Jedes Bild lädt dazu ein, eigene Geschichten zu erzählen, genau wie ein gutes Buch. Im Jahr 2002 entschloss sie sich, ihre Tätigkeit als Sozialarbeiterin zu beenden und sich voll und ganz der Malerei zu widmen. 3 Jahre später wurde sie assoziiertes Mitglied der Vereinigung der Mund- und Fußmalenden Künstler. Seit 2007 ist sie Vollmitglied der Vereinigung. Und zwischenzeitlich wurde sie in den Vorstand berufen. Die Vereinigung der Mund- und Fußmalenden Künstler hat in Kopenhagen eine eigene kleine Niederlassung, in der man Bilder käuflich erwerben kann. Ann Lund schaut regelmäßig vorbei. Schließlich gibt es immer etwas zu besprechen und zu organisieren. Ruth Christiansen ist da. Auch sie ist eine Mundmalerin. Heute schauen sich die beiden neue Werke an und tauschen die letzten Neuigkeiten aus. In Dänemark gibt es 6 Mund- und Fußmalende Künstler, die sich in der Vereinigung organisiert haben.

Die Kunstszene Kopenhagens hat im Allgemeinen einiges zu bieten. Viele unterschiedliche künstlerische Ausdrucksformen finden sich in der Stadt verteilt wieder.

Im Szeneviertel Christiana liegt eine besondere Werkstatt. Hier fliegen regelmäßig die Funken. Das Atelier gehört befreundeten Künstlerinnen. Sie haben sich auf das Arbeiten mit Metall spezialisiert. Heraus kommen ganz individuelle Möbel und kreative Skulpturen, die auch als Auszeichnungen oder Pokale Verwendung finden. Gebrauchsgegenstände werden zur Kunst. Kunst zum Anfassen und Benutzen. Die Arbeit mit Metall ist eine schweißtreibende Arbeit. Vor allem ist es laut. So ganz anders als in Anlunds kleinem Atelier nahe des Hafens. Sie liebt diesen Kontrast und kommt gern auf einen Besuch vorbei.

Kopenhagens Kunstszene ist eng verwoben. Ein Künstler inspiriert den anderen. Mögen die Kunststile noch so unterschiedlich sein. Kunst und Kreativität bestimmen große Teile in An Lunds Leben. Sie weiß auch genau, wo sie Ablenkung und Zerstreuung finden kann. Denn mitten in der Stadt liegt der Tivoli. Der Vergnügungs- und Erholungspark ist ein beliebtes Ausflugsziel bei Familien und weltberühmt. Es gibt ihn schon fast seit 180 Jahren. 1843 gegründet, zählt er zu den ältesten noch immer existierenden Vergnügungsparks der Welt. Auch An Lund ist gern mit ihrer Familie hier.

Beeindruckende Bilder. Genauso beeindruckende Skulpturen. Werke, die aus der Hand eines Meisters stammen. Stimmt das wirklich? Diese Kunstwerke stammen nicht aus einer Hand. Diese Bilder sind mit dem Mund gemalt oder geformt. Von einem Mann, der früh in seiner Kindheit sein Talent für Malerei erkannte. Trotz seiner körperlichen Einschränkung ließ er sich nicht davon abhalten, schöpferisch tätig zu sein. Der Name des Künstlers ist Erich Stegmann.

Erich Stegmann hat während seiner Ausbildung ganz im Stile der alten Meister zu malen gelernt. Es ist daher nicht verwunderlich, dass er diese mit verblüffender Genauigkeit reproduzieren konnte. An ihm wäre ein Meisterfälscher verloren gegangen. Zum Glück schlug er einen anderen Weg ein und verdiente sich als ehrbarer Künstler seinen Lebensunterhalt. Malen mit dem Mund? Mundmaler? Eine durch Kinderlähmung hervorgerufene Unbeweglichkeit seiner Arme zwang ihn, eine alternative Maltechnik zu entwickeln. Er malte daher, indem er den Malpinsel in den Mund steckte und so die Striche führte. Eine Maltechnik, die schwer zu erlernen ist. Es braucht lange, bis man gelernt hat, einen geraden Strich zu ziehen, geschweige denn punktgenau zu arbeiten. Diese Maltechnik belastet den Nacken eines Künstlers immens. Erich Stegmann hat es sich dennoch nicht nehmen lassen, nahezu täglich ein Bild zu malen.

Wenn wir das bildnerische Werk des Arnulf Erich Stegmann betrachten, dann entdecken wir, dass es nicht stimmt, wenn wir sagen, das Bild sagt uns nichts. Das Bild wird nie Worte haben, aber wir müssen dem Bild Worte verleihen. Und das ist bei Arnulf Erich Stegmann sehr interessant zu machen, denn man kann beobachten, dass sich verschiedene Stränge seiner Motive durch sein gesamtes, und das ist ein enormes Werk, ziehen. Und interessant dabei ist vor allem, dass er verschiedene Ebenen unseres täglichen Lebens mit einbezieht in seine Kunst, daher durchaus soziale Themen anspricht.

0: ein eindrucksvolles Lebenswerk. Mit einer immensen künstlerischen Spannbreite und den unterschiedlichsten Maltechniken und Stilen. Mit beeindruckender künstlerischer Ausdruckskraft.
1: Zum anderen aber, wir wissen das auch aus eigener Erfahrung, ist es nicht immer interessant, schwerwiegende Themen an die Wand zu hängen und täglich ihnen zu begegnen.
0: Schöne Motive. Landschaftsbilder zumeist. Aber auch imposante Gemälde mit kritischem Blick auf ungeheure Ungerechtigkeiten sowie Missstände und prägende Geschehnisse in der Welt.
1: Eines der Bilder, die für uns besonders spannend sind, weil sie weit zurückreichen in der Kunstgeschichte und auch in der Ideengeschichte, ist wohl sein Bild vom Totentanz. Eine fast technisch wirkende Zentralfigur, die Gestalt des Todes, und neben ihm dann verschiedenste Bereiche des Alltagslebens, wie er es erlebt hat und wie wir es heute noch erleben können. Dargestellt sind zum Beispiel ein Bauer, der mit seinem Getreide in der Hand dem Tod begegnet, oder auch der Bürger in Krawatte, der genauso betroffen ist wie die Prostituierte, die neben dem Tod steht. Das heißt, der Totentanz ist ein Thema, das uns alle betrifft. Immer und jederzeit. Denn ihr wisset weder den Tag noch die Stunde, heißt ja das Zitat.
0: Geboren in Darmstadt, aufgewachsen in Nürnberg und lange Zeit seines Lebens in Deisenhofen bei München lebend, war Erich Stegmann zeitlebens ein von der Kunst Getriebener. Als Mensch, der seine Arme nicht benutzen konnte, war stets sein Bestreben, so normal wie möglich zu leben. Niemand sollte erkennen, dass er eine Einschränkung hat. Schon früh in der Kindheit hatte er diesen Willen entwickelt. Er tat darum alles, was alle anderen tun. Er wollte zeitlebens nur eines: ein anerkannter Künstler sein. Wohlgemerkt, nur wegen der Qualität seiner Kunst wollte er bekannt werden, nicht weil er gezwungen war, mit dem Mund zu malen. Mitleid war ihm ein Greuel. Mitleid verbeten war deshalb Zeit seines Lebens sein Credo. Erich Stegmann sollte außer seinen Bildern noch ein anderes Vermächtnis hinterlassen. Ein menschlich überragendes, das seinen Namen über Generationen weiterträgt. Er hatte mit Weggefährten eine Vereinigung mit und für Künstler ins Leben gerufen, die wie er mit körperlichen Einschränkungen umgehen mussten.
1: Interessanter ist aber doch zu sehen, wie sehr er sozial engagiert war. Und da gibt es ein Bild noch aus dem Jahre 1946, das wohl zu seinen wichtigsten für mich gehört. Es ist dieses Bild Arm und Reich. Das Bild ist im Grunde genommen sehr einfach aufgebaut. Es steht im Zentrum ein Tisch, ein mächtiger Tisch. Und hinter diesem Tisch sitzt ein sehr beleibter, Zigarre rauchender Mann, der verdeutlicht: Ich bin reich, ich besitze. Und das zeigt sich noch einmal besonders in seinem Blick, der nach oben gerichtet ist, weit weg von dem, was um ihn herum passiert. Nämlich links und rechts von ihm stehen zwei hübsche Frauen, beziehungsweise die eine lehnt sich an ihn, die andere bläst Rauchkringel in die Luft. Auf dem Tisch ist ein verzehrtes Mahl in Resten zu sehen, ein opulentes Mahl mit Weingläsern. Umgeben aber ist diese ganze Situation, die im Zentrum steht und sehr hell herausleuchtet, von Figuren und Gestalten, die etwas ganz anderes erzählen. Vor allen Dingen, wenn man genau hinsieht, entdeckt man, dass dieser Tisch nicht normal auf einem Fußboden steht, sondern von feinen menschlichen Gestalten getragen wird. Und zudem sind links und rechts vom Bild Figuren dargestellt, die uns deutlich machen, hier geht es also nicht um einen rein kapitalistischen Mann, der hier sein Leben genießt, sondern es geht auch darum, dass wir hier einen Kriegsgewinnler haben, der dadurch gekennzeichnet ist, dass auf der einen Seite Menschen stehen, ein älterer Herr, der nicht mehr in den Krieg gehen konnte, aber doch bei seiner

0: Hintergrund, und das ist eigentlich noch einmal spannend, der sehr dunkel ist, muss man genauer hinschauen und dann entdeckt man auch das Schreckliche der Vergangenheit, nämlich den Soldatenfriedhof und die dumpfe Masse, die hier von diesem Reichen überhaupt nicht bemerkt wird. Es ist also ein ganz eigenartiges Bild und dennoch ein sehr mahnendes Bild.
1: Erich Stegmann träumte immer davon, einmal nach Venedig zu reisen. Diesen Traum wollte er verwirklichen. Er verliebte sich sofort in die Stadt. Viele Bilder sind bei seinen Aufenthalten entstanden. Es schien, als wollte er gar nicht aufhören, die Häuser und Plätze zu malen. Er wechselte die Malstile immer wieder. Doch die Motive blieben annähernd gleich. Man fuhr mit dem Boot hinüber nach Burano, wo ihm sofort das Herz aufging. Erich war verzaubert. Beim Spaziergang entlang der Kanäle begeisterte ihn der Anblick der Frauen, die vor ihren Häusern saßen und Kissen aus zarter Spitze fertigten, und Fischer, die ihre Boote vor ihren Haustüren verteuten und ihre Netze flickten. Wo er auch hinsah, überall gab es Szenen, die er unbedingt auf Leinwand festhalten wollte und an denen er sich nie satt sehen konnte. Er spürte, dass er seine spirituelle Heimat gefunden hatte. Burano faszinierte ihn sein ganzes Leben lang und er kehrte immer wieder dorthin zurück, um im klaren, weichen Sonnenlicht einige seiner meist beachteten Werke zu malen. Menschen, die Erich Stegmann noch erlebt hatten, berichteten gerne von ihm. So auch Lutz Lamperski, der ihn in Deisenhofen, seiner Heimatgemeinde, erlebte.
2: Ich habe heute ein Bild zum Restaurieren gebracht vom Erich Stegmann, das vorher meine Mutter porträtiert hat. Und es hat mich eigentlich schon wieder hingestimmt auf den Urlaub hin. Und dort werden wir wohnen in einem Haus, das auf Erich Stegmann zurückgeht. Das ist heuer 50 Jahre. Die Stadt Venedig ist für jeden. Also ich kenne niemanden, der nicht fasziniert ist.

in einer gewissen Einmaligkeit mit den Kanälen und so. Das gibt es kein zweites Mal auf der Welt. Aus meiner Sicht, ich bin da eigentlich fest in Meinung, das wird ihn auch fasziniert haben.

0: Italien selber ist natürlich auch nochmal eine andere Dimension, was das Licht angeht. Also zu diesen Zeiten damals hat man wirklich diese 3 Wochen Sonne und Sommer gehabt und ein Licht, das wunderbar ist. Also diese Kombination aus Licht, Menschen, ja, und architektonischen Besonderheiten, natürlich jetzt, wenn ich auf Venedig zurückkomme, das wird schon gewesen sein.
1: Mit Toto Rossi auf den Spuren Erich Stegmanns zu sein, Venedig und Burano zu erkunden, war eine Zeitreise in die 60er und 70er Jahre des 20. Jahrhunderts.
2: Sono io la morte e porto corona, io son di tutti voi.
1: Er hat alles, was Erich Stegmann betraf, Jahrzehnte aufbewahrt. Toto, der alle Orte kennt, an denen sich Erich Stegmann in und um Venedig aufhielt, wusste als Zeitzeuge zu berichten, was vielleicht ansonsten in Vergessenheit geraten würde. In Cavallino zeigte er andächtig jenes Apartmenthaus, in dem Erich Stegmann sein italienisches Atelier hatte und das von Toto Rossi geplant wurde. Die eine oder andere Anekdote fiel ihm ein. Vor allem an Orten, an denen man regelmäßig mit Erich Stegmann gemeinsam Spaß hatte.
3: Die Italiener lieben ein Bad im Meer. Erich ist allerdings bereits im April das erste Mal zum Schwimmen ins Meer gegangen.
4: Im April?
3: Im April.
1: Höhepunkt im Jahresablauf war für Erich immer, auf Burano zu malen. Man kann mit Fug und Recht sagen, dass er auf dieser Insel die glücklichsten Tage seines Lebens

Eines Tages vollendete Erich Stegmann ein Gemälde, auf dem ein ockerfarbenes Haus zu sehen war. Neben der Tür, vor der ein Vorhang wehte, saß ein Mädchen und seine Mutter beugte sich über einen Waschzuber neben dem Kanal. Ein Bild, das später für den Einband eines Buches verwendet wurde. Erich Stegmann ging mit Hans Massberger in ihr Lieblingsrestaurant. Das Café Romano im Zentrum Buranos, das sich auf Meeresfrüchte spezialisiert hatte. Man saß, wie es zum Ritual geworden war, gemütlich bei gutem Essen und Wein beisammen und sinnierte über das Leben nach. Dabei wurde Erich Stegmann bewusst, welches Glück er im Leben hatte, wirtschaftlich unabhängig zu sein. Er dachte an die vielen anderen, die mit einer körperlichen Einschränkung leben. Jene, die ebenso wie er Talent besitzen, aber daraus nichts machen können, weil sie nicht die wirtschaftlichen Voraussetzungen besitzen. Die Idee, für diese Menschen etwas zu tun, war geboren. Das Projekt, die Gründung einer Vereinigung, ließen Erich Stegmann und Hans Massberger nicht mehr los. Aus der Idee wurde eine Vision. Aus der Vision die ersten Pläne. Aus den ersten Plänen schon bald Realität. Das entsprach Erich Stegmanns Art, Dinge konsequent umzusetzen. Aber wie sollte die Vereinigung aussehen? Man war sich rasch klar, dass die Künstler die Vereinigung eigenverantwortlich führen mussten. Es war nicht die Intention, ein karitatives Werk entstehen zu lassen, sondern ein richtiges Unternehmen zu gründen. Dabei sollte eine turnusmäßige Generalversammlung jedem Mitglied die Möglichkeit eröffnen, sich mit den Kollegen auszutauschen und einzubringen. Diese sollte an verschiedenen Orten der Welt stattfinden. Darüber hinaus sollte es weitere Gremien geben. Ein international besetztes Präsidium als zentrales Element für die Steuerung der Geschäfte. Vor allem aber sollte die Vereinigung weltumspannend sein. Mit all den logistischen Herausforderungen, die sich ergeben würden. Übersetzungen in zig Sprachen würden vonnöten. Jedes Mitglied sollte auf einem künstlerisch hohen Niveau sein und mit jedem anderen Künstler, ob eingeschränkt oder nicht, mithalten können. Es bedurfte daher einer unabhängigen Jury, die sich um künstlerische Belange kümmert, insbesondere Bewertungen von Werken vornimmt. Die Künstler sollten fortwährend weitergebildet werden. Am Anfang, so Hans Massberger, würde man hochprofessionelle Künstler finden müssen, bis andere Künstler ausgebildet wären und zu deren Niveau aufschließen würden. Er machte sich schon bald auf die Suche und wurde fündig. Als ersten Maler konnte Stegmann Bruno Schmitz Hochburg gewinnen. Karl Fischer war der zweite Maler, den Erich Stegmann ansprach. Er war ein Künstler, der mit seinen erfolgreichen Comics genau der Richtige für die Vereinigung war. Mehrere Bücher mit den Abenteuern und Sorgen des Katers Oskar waren bereits über 1 Million Mal verkauft worden. Und zwar an Menschen, von denen die wenigsten eine Ahnung hatten, wie die Zeichnungen entstanden. Die Struktur der Vereinigung, zunächst im Kopf der beiden Maler, wurde zu jener Zeit ausgearbeitet und ist heute noch immer gültig. Sie sorgt dafür, dass weltweit Künstler miteinander arbeiten und gemeinsam wirtschaften.

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1: Kommunen am Limit, Bürgermeister setzen Zeichen. Technikum offiziell an Hochschule übergeben und Wasserachterbahn neu gedacht.
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1: Liebe Zuschauer, ich hoffe, Sie

0: Wir hatten ein schönes Wochenende und begrüße Sie damit in einer neuen Woche und natürlich auch zu einer neuen Ausgabe von Tag Aktuell. Schön, dass Sie dabei sind. Schulter an Schulter vor dem Zwickauer Rathaus. Bürgermeister, Stadträte und Kommunalpolitiker aus der Region setzten heute gemeinsam ein Zeichen. Unter dem Motto Kommunen am Limit warnen sie vor den Folgen der angespannten Haushaltslage und fordern finanzielle Entlastungen von Bund und Ländern. Wir waren dabei, als sich die Verantwortlichen zur symbolischen Protestaktion versammelt haben. Gemeinsam wollen sie auf die prekäre Situation aufmerksam machen. Die Ausgaben steigen, die Einnahmen halten nicht Schritt. Deshalb sah es Oberbürgermeisterin Konstanze Arndt als dringend notwendig, hier ein Zeichen zu setzen und erläuterte auch, weshalb genau.
1: Na, dass uns als Kommunen die Möglichkeiten genommen werden, überhaupt vor Ort noch selber entscheiden zu können, zu investieren, zu modernisieren, zu digitalisieren. Wir laufen auf defizitäre Haushalte zu und das ist keine Perspektive, weder für Bürgermeister noch für die Bürger in den Kommunen.
2: Nun wird dieses Zeichen heute gesetzt. Was ist Ihre Erwartungshaltung?
1: Ich hoffe, dass diese breite Front, nenne ich mal, wirklich dazu führt, dass gerade auf Bundesebene die Verantwortlichen anfangen, ihre Reformen anzugehen, die dringend notwendig sind für das ganze Land und von dem eben auch wir als Kommunen abhängig sind. Wir machen uns eben große Sorgen, ob wir den Bürgern noch die Städte bieten können, die Bürger von uns erwarten. Also so eine Verwaltung soll ja für den Bürger funktionieren. Wir merken ja, wie hier regelmäßig auch an die Verwaltung Aufgaben herangetragen werden. Sauberkeit, Ordnung, Sicherheit, kulturelles Angebot, Unterstützung von Vereinen. Und wir wollen das auch gerne machen, weil wir auch wissen, wie wichtig das ist für so eine Stadtgesellschaft. Aber wir können es nicht alleine. Wir brauchen dafür die finanzielle Unterstützung. Und da hoffen wir einfach, dass das endlich angegangen wird.
2: Natürlich auch heute ein Signal, dass die Bürger Verständnis zeigen. Das ist ja ein Stück weit Aufklärungsarbeit heute.
1: Ja, ich denke, dass die Bürger auch realisieren werden und in vielen Gesprächen stellt sich das für mich auch so dar, dass die zum einen auch Verständnis haben und es auch gar nicht anders erwarten, dass man sicherlich sich auch mit Einschränkungen und vielleicht dem einen oder anderen Standard, den man zukünftig nicht mehr haben wird, anfreunden kann und werden muss, weil wir es uns einfach in Gänze nicht mehr leisten können. Deswegen ist trotzdem, haben wir einen hohen Standort. Das dürfen wir immer nicht vergessen und deswegen werden wir nicht im Nirgendwo versinken. Aber ein bisschen weniger an mancher Stelle würde uns schon helfen, hier wieder auch handlungsfähig zu sein, weil das möchten ja die Bürger von uns auch.
0: Dass die finanzielle Lage angespannt ist, zeigt sich nicht nur in Zwickau. Auch viele Städte und Gemeinden im Landkreis stehen vor ähnlichen Herausforderungen.
3: Ja, das habe ich auch am Wahlabend schon gesagt, dass das, was vor uns liegt, eine Menge Herausforderungen sind. Und in der Tat, mit fehlendem Geld ist natürlich alles sehr, sehr schwierig.
2: Wie sehen Sie das? Wie soll es weitergehen? Oder was soll diese Initiative heute genau bezwecken?
3: Wir müssen ganz einfach darauf aufmerksam machen, dass die Kommunen am Limit sind. Es ist in der Tat 5 vor 12. Die meisten von uns haben Haushalte, wo ein Minus steht. Jeder kann sich vorstellen, was das bedeutet. Wir leben von der Substanz, wir verbrauchen unsere Rücklagen, aber das ist endlich. Und dann, was geschieht dann? Wir schließen unsere Museen, unsere Sportstätten, unsere Bäder, wir verkleinern den Service für unsere Bürger. Das kann es doch nicht sein. Wir fordern ganz einfach, dass wir uns alle beteiligen an der Finanzierung unserer Aufgaben. Wir tun unsere Hausaufgaben als Kommunen, das tun wir schon seit Jahren. Aber auch der Freistaat und auch der Bund ist jetzt gefragt, die Gemeinden auskömmlich zu finanzieren.
0: Die kommunalen Spitzenverbände sprechen bundesweit von einem Rekorddefizit. Nach ihrer Auffassung übernehmen die Kommunen immer mehr Aufgaben, ohne dafür ausreichend finanziell ausgestattet zu werden.
4: Auf jeden Fall. Also als Stadträte sind wir verantwortlich auch für den städtischen Haushalt. Und Sie wissen ja, dass wir vor kurzem ein Sparkonzept beschlossen haben, also müssten das. Ne? Wir können nicht alles auffangen, was wir an Defizit haben, aber wir wollen zumindest in die Richtung gehen. Aber zum Schluss muss man sagen, wir können es nicht schaffen, wenn wir ständig

0: Aufgaben bekommen, ohne die finanziellen Mittel dazu. Und das ist unser Problem und deswegen bin ich auch heute hier.
1: Also ja, ich komme vom Bündnis Sarah Wagenknecht, bin hier im Stadtrat tätig und stelle halt fest, dass wir nun wirklich pleite sind. Ne? Ich würde es sogar so weit formulieren, dass wir nicht ein paar Minuten vor 12 sind, sondern dass wir eigentlich schon drüber hinaus sind. Ne? Wir erleben nun mal, dass wir in den Investitionen, beispielsweise in die Infrastruktur, das Geld nicht haben, dass wir die Schulen nicht richtig saniert bekommen, so wie es erforderlich ist, und dass das Geld nicht reicht. Das Geld reicht einfach nicht. Warum? Weil auf bundespolitischen Ebenen Entscheidungen getroffen werden, die die Gelder halt nicht in den Kommunen, nicht bei uns belassen, sondern halt ins Ausland transferieren. Worüber man sich doch zumindest sehr, sehr streiten muss. Und wir natürlich als die Friedenspartei schlechthin sehen keinen Grund dafür, dass Gelder in Rüstungsindustrie und Aufrüstung fließen, die dann hier in der Kommune nun wirklich fehlen. Deswegen sind wir heute auch mit dabei und stehen fest hinter der Oberbürgermeisterin, die, ja, muss man Lob aussprechen, dass diese Initiative hier gezeigt wird.
2: Für Zwickau steht fest, die angespannte Haushaltslage wird Politik und Verwaltung noch länger beschäftigen. Mit ihrer gemeinsamen Aktion wollten die Kommunalvertreter deshalb heute ein Signal senden nach Dresden und Berlin. Ob die Appelle Gehör finden, wird sich in den kommenden Monaten zeigen.
3: Am vergangenen Freitag gab es Grund zur Freude für die Westsächsische Hochschule in Zwickau. Nach gut 6 Jahren Bauzeit konnte endlich das neue Technikum übergeben werden. Welche Arbeit hier nun in Zukunft durch die Forschenden umgesetzt werden kann und welche Bedeutung dieses Bauwerk hat, sehen Sie im folgenden Beitrag.
2: Der grüne Teppich ist ausgerollt und die Gäste der Veranstaltung sind auch da. So kann die Schlüsselübergabe stattfinden. Der Freistaat Sachsen hat an der Westsächsischen Hochschule ein neues Technologie- und Forschungszentrum fertiggestellt, das Technikum. Hier wird in Zukunft mit moderner technischer Ausstattung geforscht. Auf 5 Etagen bietet das Technikum knapp 4000 Quadratmeter Nutzfläche. Vor Ort war an diesem Tag auch Wissenschaftsminister Sebastian Gemko, der in seiner Rede noch einmal betonte, dass Forschung und Technologieentwicklung die Basis für Innovation und verwertbare, wettbewerbsfähige Produkte sind.
4: Ja, es ist wirklich ein großartiger Tag für die Westsächsische Hochschule Zwickau. Mit der Übergabe des Technikums entstehen jetzt ganz neue Möglichkeiten dessen, was man hier jetzt leisten kann, sowohl in der Lehre, aber vor allem auch in der Forschung. Das versetzt die Hochschule in die Lage, bei großen Zukunftsfeldern auf allerhöchstem Niveau mitzuhalten, hier insbesondere im Bereich Textilforschung. Wir alle wissen, dass fortschrittliche Textilien heute Teil von ganz, ganz vielen Innovationen sind, bei den Baustoffen, aber auch bei Verbundstoffen, gerade im Bereich da, wo Plastik und Kunststoffe ersetzt werden. Dort kann man mit Textilien unheimlich viel machen. Die Hochschule Zwickau kann jetzt hier an vorderster Spitze mithalten.
2: Mit dem Technikum an der WHZ investieren der Freistaat Sachsen und die Europäische Union gemeinsam 42,2 Millionen Euro in moderne bauliche und technische Voraussetzungen für Lehre, Forschung und Transfer. Thorsten Wieck vom Sächsischen Staatsministerium für Finanzen ging ebenfalls in seiner Rede noch einmal auf das Gebäude ein, was hier entstanden ist. Nach den Großworten konnte dann auch feierlich der symbolische Schlüssel an die WHZ übergeben werden. Für die Westsächsische Hochschule war das ein besonderer Tag, denn das neue Technikum wird gebraucht. Warum, verriet uns der Rektor der WHZ.
5: Wir brauchen es, weil wir bei dem Thema Forschung in Richtung Nachhaltigkeit sehr stark unterwegs sein wollen, auch in Zukunft. Und wir wissen mittlerweile, dass Textilien ein unwahrscheinlich toller Stoff ist, der für die Zukunft für viele Fragestellungen geeignet ist. Und es gibt so viele spannende Themen, die das Technikum quasi bedeuten. Und damit entstehen neue Möglichkeiten für die Zukunft. Für die Hochschule selbst hat es erstmal die Bedeutung, dass die Themengebiete näher zusammenkommen. Wir rücken alle näher zusammen. Wir können mehr interdisziplinäre Forschung machen. Wir wissen mittlerweile, dass Textilie alleine, Faser alleine, Stoff alleine nicht unbedingt das ist, was hier die Region noch prägt. Aber das, was daraus entsteht, technische Textilien, hochwertige Kunstleder für die Automobilbranche oder sowas, das entsteht hier und das ist ein

0: Normalerweise ein Themengebiet, an dem viele verschiedene Fachrichtungen zusammenwirken. Und das ist schön, wenn das plötzlich einfach nur über den Flur ist.
1: An diesem Tag gab es natürlich auch Führungen, um sich den Neubau etwas genauer anzuschauen. Herzstück des neu entstandenen Gebäudes ist wohl die Maschinenhalle im Erdgeschoss. Und hier im Technikum geht es dann auch schon zeitnah mit der Forschung los.
0: Ja, also wir haben zwei spannende Nachwuchsforschergruppen. Eine der Nachwuchsforschergruppen beschäftigt sich mit dem Thema, einen Pilzmyzel zu entwickeln, das dort quasi als Grundfaser dienst für neue Textilien. Und damit kann man natürlich aus nachwachsenden Rohstoffen, denn Pilzmyzele sind ja nichts anderes als natürliche Stoffe, quasi neue Textilien gewinnen. Und das ist natürlich viel günstiger für die Umwelt als zum Beispiel Baumwolle, bei dem wir mittlerweile wissen, welche große Umweltschäden dort entstehen.
1: Die Nachhaltigkeit spielt hier in Zukunft eine große Rolle.
0: Ja, das Stück Nachhaltigkeit ist einfach ein ganz zentrales Thema, also in der Textilindustrie sowieso. Also wenn es außerhalb von Fashion ist, da passieren noch viele Sünden, aber bei den meisten anderen Dingen ist Nachhaltigkeit einfach genau das textile Thema der Zukunft. Und da sind wir großartig drin und das ist auch toll für die zukünftige Industrie.
1: Beim Rundgang konnte sich auch Wissenschaftsminister Sebastian Gemko vom Neubau überzeugen.
2: Ja, also ich kenne es natürlich von den planerischen Unterlagen, aber wenn man es dann wirklich nochmal in live sieht, ist man schon erstaunt, überrascht, beeindruckt von dem Baukörper, von der Gestaltung der Fassade, aber auch von dem, was hier drinnen möglich ist. Wir stehen gerade in einer großen Halle, in der sehr viele Maschinen stehen, die auch sehr schwer sind. Das heißt, all diesen Drücken, diesen Gewichten muss diese Konstruktion standhalten. Das ist wirklich auch ingenieurtechnisch ein herausfordernder Bau, der wunderbar gelungen ist.
1: Möglich gemacht wurde dieser Neubau des Technikums durch Förderungen der Europäischen Union aus dem Europäischen Fonds für regionale Entwicklung und dem Freistaat Sachsen.
0: Ja, die grundsätzlichen Kosten, das ist natürlich immer eine Finanzierung, bei der man auf Förderprogramme angewiesen ist. Also das heißt, Europa hat im Rahmen seiner Förderung viel Geld dazugegeben, ungefähr die Hälfte der Baukosten, sodass das natürlich für Sachsen dann durchaus auch attraktiv war, dieses Geld selbst noch in die Hand zu nehmen und zu investieren. Aber natürlich ist es eine große Summe, das ist ganz, ganz unbestritten. Und dann muss man im Zweifelsfall einfach sagen, das lohnt sich, das weiterzuentwickeln. Und im Prinzip ist es so, dass der alte Bau, den wir in Reichenbach hatten, den neuen Anforderungen auch nicht mehr so genügt hat. Den hätte man ertüchtigen müssen, auch das hätte Geld gekostet.
1: Mit dem Umzug des Technikums werden die Aktivitäten nun am neuen Standort in Zwickau gebündelt und hier kann nun weiter auf höchstem Niveau geforscht werden. Ein Mehrwert nicht nur für die WHZ, sondern auch für Nachhaltigkeit und Zukunft.
3: Am morgigen Dienstag findet im Landkreis Zwickau eine Alarmierungsübung der Notfallmeldestellen statt. Die Übung beginnt um 16.45 Uhr und wird voraussichtlich gegen 17.45 Uhr beendet sein. Im Mittelpunkt stehen die Überprüfung der Alarmierungswege zwischen der integrierten Regionalleitstelle Zwickau, den Städten und Gemeinden sowie die Aktivierung der kommunalen Notfallmeldestellen. Darüber hinaus werden die vorgesehenen Abläufe und Meldewege im Krisenfall getestet. Die Übung dient ausschließlich der Überprüfung der Einsatzbereitschaft und der bestehenden Vorsorgestrukturen. Für die Bevölkerung besteht kein Handlungsbedarf. Die Notrufnummern 112 und 110 bleiben uneingeschränkt erreichbar. Reale Notfälle werden jederzeit vorrangig bearbeitet.
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0: Der Freizeitpark Plon steuert mit großen Schritten auf sein 30-jähriges Jubiläum zu. Und die Entwicklung kann sich sehen lassen. Entstanden aus einer kleinen Gaststätte, braucht er heute den Vergleich mit anderen Parks dieser Größe nicht zu scheuen. Jetzt gibt es wieder eine Attraktion und das ist eine Weltneuheit. Bei Donnerwind endet die Wasserachterbahn nicht nur im Wasser, hier wird schon im Wasser beschleunigt.
1: Als Erlebnispark für die ganze Familie hat sich der Freizeitpark Plon schon länger einen Namen gemacht. Für jedes Alter ist hier etwas dabei. Das geht los mit der Raupenbahn, auf der sich auch die Kleinsten wohlfühlen. Eine ganze Stufe mehr bietet schon die Holzachterbahn El Toro, die seit 2009 Fahrspaß bietet, inklusive Geräuschkulisse. Highlight für viele ist natürlich die große Achterbahn Dynamite mit Drehungen und Loopings. Für Erstaunen sorgt oft der Fakt, wie viele Attraktionen es hier schon seit Jahren gibt, die Wasserspaß bieten und das in den verschiedensten Formen. Das können die Besucher in drehenden Fässern genießen. Aber auch auf verschiedenen Wasserachterbahnen, die es im Park gibt. Angetrieben sind sie alle klassisch, also die Gondeln und Boote werden auf einen hohen Startpunkt gezogen und dann geht's ab ins Wasser. Ob nun bei der gemütlichen Variante oder mit entsprechendem Actionfaktor. Jetzt gibt es eine neue Bahn. Und die ist wirklich neu. Es ist laut Veranstalter eine Weltneuheit. Die Einweihung ließ sich auch der sächsische Ministerpräsident nicht entgehen. Das zog natürlich eine entsprechende Menge Journalisten und YouTuber an. Auch der Social-Media-Content wurde wieder kräftig
2: gefeiert. Die mutigsten Krieger Odins behaupten, wer sich ihm stellt, erlebe eine Fahrt zwischen Himmel und Hölle.
1: Für die Betreiber war es schon ein harter Brocken. Mit einigen zusätzlichen Arbeiten wurden aus geplanten 11,5 Millionen dann sogar 13,5 Millionen Euro. Damit ist es die größte Einzelinvestition im Park. Aber wenn man einmal dabei ist, wird auch gleich noch nachhaltig gedacht.
3: Wir haben eine Photovoltaikanlage gebaut oder sind noch dabei, die zu bauen, die in der Spitze 950 kW liefert und damit einen Großteil des Parkstroms abdecken kann.
4: Schön.
3: Der Vorteil für uns liegt natürlich klar auf der Hand. Wir haben die Öffnungszeiten im Sommer, tagsüber größtenteils, und dann scheint die Sonne, deswegen absolut perfekt für uns.
4: Macht das Sinn. Man muss immer sagen, wir sind so drüber weggegangen. Es ist eine absolute Weltneuheit, die hier herkommt. Als wir damals 2019 diese Anlage eröffnet haben, da waren wir schon begeistert und es war spektakulär. Sie läuft da draußen und es ist totale Ruhe, bis auf die Menschen, die schreien, aber ansonsten ist es

0: totale Ruhe. Das ist diese Präzision, das ist diese Technik, das ist das, was das Besondere ist bei diesen Mack-Achterbahnen. Und jetzt habt ihr wieder gesagt, es geht nur in dieser Größe, dann wurde sie darauf angepasst. Auch das muss man erstmal hinkriegen. Kein Standardprodukt, sondern wirklich für diesen Zweck gebaut. Man sieht diese Verdrehte, kann sich vorstellen, wie viel Ingenieurkunst, wie viel Kopf da drin steht. Und dann dieser Antrieb, habe ich auch dreimal gehört und viermal nachgefragt, wie das eigentlich geht. Aber das gibt es eben so noch nicht. Das ist ja klar, wir kennen das alles, du lässt dich irgendwo hochziehen und dann fährst du runter, das geht. Man kann mit der Kette angezogen werden, aber so wie das hier ist, ist ein wirklich weltweit neuer Antrieb, ein völlig neues Fahrgefühl, das geht sonst so nie. Und ihr habt das jetzt vorgemacht, also von Sachsen aus in die Welt, mega.
1: Eine derartige Begeisterung sieht man auch bei Michael Kretschmer nicht alle Tage. Und so mussten die Wikinger vor dem Gebäude nicht lange warten, bis sich die Gäste auf den Weg machten. Donnerwind ist als familientaugliche Bahn gedacht. Die Besucher müssen 1,10 Meter groß sein, also etwa ab 5 Jahren kann man hier mitfahren. Der Ministerpräsident hatte in seiner Ansprache zur Pressekonferenz bemerkt, man solle lieber ein Höchstalter angeben. Da hat er sicher an die Einweihung der Dynamite-Bahn gedacht. So, erstmal offizielle Zeremonie. Der Hammer des Tor muss natürlich umgelegt werden.
2: 5, 4, 3, 2, 1,
3: 0!
1: Und dann ging's zum Einsteigen. Das Besondere dieser Bahn zeigt sich schon am Anfang. Dieser Antrieb ist schon etwas Besonderes. Elektromagnetische Induktion, ähnlich wie beim Transrapid, beschleunigt die Wagen mit einer erstaunlichen Kraft. Dieser Antrieb ermöglicht Geschwindigkeiten von mehr als 50 Kilometern pro Stunde. Da werden die 535 Meter auch ohne Loopings zum Erlebnis. Ein Highlight? Mitten auf der Strecke geht es mit einer recht ordentlichen Bugwelle ins Wasser. Und nun? Schwimmen? Paddeln? Nein, die Automatik schaltet wieder auf Beschleunigung und die Wagen schießen wieder los auf den zweiten Teil der Strecke. Mit dieser zweimaligen Beschleunigung direkt aus dem Wasser heraus ist diese Bahn tatsächlich etwas absolut Neues. Das Ende fühlt sich dann wieder klassisch an. Zum zweiten Mal werden die Besucher hier schön abgekühlt. Donnerwind ist wieder eine Attraktion im Freizeitpark Plon, die seine Stellung als bester sächsischer Park im Ranking der deutschen Freizeitparks rechtfertigt. Und ein Platz 13 unter den besten 25 Plätzen Deutschlands ist schon etwas wert. Und auch in den nächsten 30 Jahren werden sicher immer wieder neue Attraktionen diesen Park noch bekannter machen.
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2: Nach einem sommerlichen Wochenstart mit viel Sonnenschein und hohen Temperaturen bleibt uns diese Wetterlage die gesamte Woche über erhalten. Auch am Dienstag dominiert die Sonne das Wettergeschehen. Nur gelegentlich verirren sich bei 30 Grad in der Spitze harmlose Schönwetterwölkchen ins Sendegebiet. Am Mittwoch trübt kein Wölkchen den Westsachsenhimmel. Wir erzielen 31 Grad in der Spitze. Der Donnerstag kommt mit Werten um die 33 Grad komplett sonnig daher. Darf man den Wetterprognosen Glauben schenken, dann schafft es das Quecksilber am Freitag bis auf 36 Grad. Sonne pur wird den ganzen Tag über unser Begleiter sein.
3: Keine Abkühlung in Sicht. In Sicht ist aber eine neue Ausgabe von Tag aktuell, denn das war's für heute. Morgen sehen Sie aber weitere Themen aus der Region. Wir würden uns freuen, wenn Sie einschalten und wünschen Ihnen jetzt noch einen schönen Abend. Bis morgen. Machen Sie es gut.

Aktuell am 22. Juni, das sind unsere Themen heute. Kommunen am Limit, verkauft Dresden den goldenen Reiter? Außerdem. Mehr Überwachung oder mehr Sicherheit, Demo gegen Polizeigesetz endet vorzeitig und sportlicher Erfolg in der Landeshauptstadt. Dresden Monarchs bleiben ungeschlagen.

0: Was wäre, wenn Dresden den goldenen Reiter verkaufen müsste, um den Haushalt zu retten? Natürlich ist das nur ein Gedankenspiel, aber genau damit wollte die Stadt heute auf ein ernstes Problem aufmerksam machen. Die Kommunen stehen finanziell massiv unter Druck. Steigende Kosten, immer neue Aufgaben und zu wenig Geld von Bund und Land bringen auch Dresden an seine Grenzen. Beim Aktionstag Kommunen am Limit wurde deshalb deutlich gemacht, wo die Probleme liegen und was das für den Alltag der Menschen bedeuten könnte.
1: Nehmt uns ernst, nehmt uns wahr und nehmt wahr, dass wir hier vor Ort die Politik organisieren, die die Menschen spüren. Das, was im Bundestag entschieden wird, ist wichtig. Das, was in der Kommune entschieden wird, das merken die Leute wirklich.
2: Ernste Worte und ein Gedankenspiel, das auf eine heikle Situation aufmerksam machen soll. Was wäre Dresden ohne den Goldenen Reiter? Ganz so weit soll es natürlich nicht kommen. Aber genau mit dieser Frage hat die Stadt Dresden heute auf die angespannte Finanzlage der Kommunen aufmerksam gemacht. Beim Aktionstag Kommunen am Limit wurde der Goldene Reiter symbolisch zum Rechenbeispiel. Was wäre das Wahrzeichen eigentlich wert? Und würde ein Verkauf den städtischen Haushalt retten? Die Rechnung hat Professor Thomas Kübler vorgenommen, der Leiter des Stadtarchivs.
3: Das sind also mit den Sanierungskosten, die über die ganzen Jahrhunderte Sanierung, 1956 Sanierung zu 1 bis 2003 gehabt hat, kommt man auf 14,8 Millionen Euro.
2: 14,8 Millionen Euro, eine gewaltige Summe. Für die Dresdner Haushaltsprobleme wäre sie trotzdem kaum mehr als ein Tropfen auf den heißen Stein. Denn im städtischen Haushalt klafft eine deutlich größere Lücke. Genau das soll die Aktion deutlich machen. Stadtkämmerin Jeanette Rissmann erklärt die finanzielle Anspannung.
4: Wir bräuchten, und das hat der Oberbürgermeister auch gesagt, ja mindestens 130 Millionen. Das sind 130 Millionen, vielleicht 3% der Gesamtaufwendungen. Insofern, also hier muss ich schon ein bisschen mehr bewegen. Wir müssten mehrere dieser goldenen Reiter haben, um den Haushalt zu sanieren.
2: Hinter der Aktion steht ein bundesweites Problem. Die Kommunen verweisen auf steigende Sozialausgaben, Kosten für Verkehr, Schulen, Krankenhäuser und Infrastruktur. Die Kritik: Bund und Länder beschließen Aufgaben, die Städte und Gemeinden müssen sie vor Ort umsetzen, bekommen dafür aber nicht genug Geld. Auch für Oberbürgermeister Dirk Hilbert eine extrem heikle Situation.
5: Kommunen sind am Limit. Wir sind finanziell am Ende. Warum sind wir finanziell am Ende? Nicht, weil wir besonders schlecht wirtschaften und dass deutschlandweit alle Bürgermeister, alle Gemeinderäte zu dumm sind, mit dem Geld umzugehen, sondern weil es in den letzten Jahren ein überbordendes Bestellmanier von Bund und Ländern gab, zu unseren Lasten. Und das hat mittlerweile solche historischen Dimensionen angenommen, wie es das in der Bundesrepublik noch nicht gegeben hat. Wir reden derzeit von kommunalen Defiziten von über 30 Milliarden Euro. Aber wenn derzeit darüber diskutiert wird, die Krankenkassen sind leer, dann reden wir darüber, über 10 Milliarden, um mal so eine Wichtung zu geben. Also kurzum, was bleibt uns als Kommunen übrig? Wir müssen an den sogenannten freiwilligen Leistungen heran. Was heißt freiwillige Leistung? Eigentlich das, was eine Stadt lebenswert macht. Ob es jetzt die Schwimmbad ist, ob die Grünanlagenpflege ist, ob die Sauberkeit in den Städten ist, ob es auch die Instandhaltung von unseren Immobilien und Wertbeständen, also Straßen, Brücken etc. Und wo das endet, das wissen wir.
2: Wenn sich daran nichts ändert, geraten vor allem sogenannte freiwillige Leistungen unter Druck. Genau die Dinge, die den Alltag in einer Stadt spürbar machen. Auch für Fraktionsvorsitzende des Bündnis 90 Die Grünen im Dresdner Stadtrat, Agnes Scharnetzky, ist der Ernst der Lage klar.
6: Die Kommunalfinanzen sind desolat. Und wenn es so weitergeht, dann schaffen wir es, hier in Dresden nicht mehr Haushalte zusammenzukriegen. Wir finden schlicht keine Mehrheiten mehr dafür. Gleichzeitig möchte ich sagen, den Goldenen Reiter zu verkaufen, bringt 14 Millionen, ist aber jetzt vielleicht nicht die zielführende Maßnahme. Aber wenn ich mich danach dahinter umschaue, haben wir unseren wahren aktuellen Goldenen Reiter, nämlich die DVB. Und um die geht es am Ende des Tages auch. Es geht darum, dass wir den öffentlichen Nahverkehr, dass wir die soziale und die tägliche Infrastruktur für die Menschen finanzieren können. Es geht darum, dass die Arbeitswege funktionieren, die Schulwege funktionieren, die Freibäder da sind und Leute schwimmen gehen können. Und dafür brauchen wir das Geld. Und ich glaube, wir müssen ein bisschen aufpassen,

0: aufpassen, dass wir nicht alle bundespolitischen Maßnahmen im Bausch und Boden reden. Aber wir müssen tatsächlich gucken, wie wir Pflichtleistungen auch so organisieren, dass wir nicht so viel Geld verpulvern und mehr Geld für die Bürgerinnen und Bürger übrig bleibt.
1: Im Stadtrat ist die Finanznot grundsätzlich angekommen. Uneinigkeit gibt es aber bei der Frage, wie die Ursachen benannt werden und ob eine symbolische Aktion wie diese ausreicht. Das beschreibt auch Dominik Hecker aus der BSW-Fraktion im Stadtrat Dresden.
2: Wir stopfen alles in diesen Haushalt. Und wenn man sich das mal genau anguckt, also wir haben 2016 33 Milliarden Bundeshaushalt gehabt für Militär. Jetzt sind wir bei 108 Milliarden Euro so. Und wenn wir hier heute diese Situation erleben, also wir sprechen ja über die Kommunen in ganz Deutschland von 33 Milliarden oder 30 Milliarden so ungefähr, wo sag ich mal, ein Defizit entstanden ist. So, und das sind, wenn man diese Zahlen vergleicht, da kann man nur mit dem Kopf schütteln. Also, und da muss unbedingt was passieren. Also, und unser Ansehen ist eigentlich ganz klar, also hier mit dem Bund auf jeden Fall ja, das anzustreben, sozusagen Reform.
1: Der goldene Reiter bleibt also dort, wo er steht. Die Botschaft der Aktion richtet sich trotzdem deutlich nach Berlin und an den Freistaat. Wenn Kommunen mehr Aufgaben übernehmen sollen, brauchen sie auch das Geld dafür. Sonst wird dort gespart, wo es die Menschen direkt merken.
3: Und von der Landeshauptstadt geht es nun in die Messestadt. Mehr Überwachung oder mehr Sicherheit? Über diese Frage wird derzeit auch in Sachsen diskutiert. In Leipzig sind am Samstag mehrere hundert Menschen gegen die geplante Verschärfung des Polizeigesetzes auf die Straße gegangen. Die Demonstration verlief zunächst wie geplant, wurde am Ende jedoch vorzeitig beendet. Wie es dazu kam, das erfahren Sie jetzt.
4: Mehrere hundert Menschen haben am Samstag in Leipzig gegen die geplante Verschärfung des sächsischen Polizeigesetzes demonstriert. Der Protestzug startete am Konnewitzer Kreuz und führte über die Karl-Liebknecht-Straße bis zum Alexis-Schumann-Platz. Die Teilnehmerinnen und Teilnehmer kritisierten unter anderem neue Überwachungsmöglichkeiten und erweiterte Befugnisse für Polizei und Behörden. Mit Plakaten, Transparenten und Redebeiträgen machten sie auf ihre Forderungen aufmerksam. Nach einer Zwischenkundgebung am Alexis-Schumann-Platz wurde die Demonstration vom Veranstalter selbst vorzeitig beendet. Es sei zu themenfremden politischen Beiträgen einzelner Teilnehmer gekommen. Über die geplante Novelle des Polizeigesetzes soll Ende Juni im Sächsischen Landtag entschieden werden.
3: Wir machen jetzt eine kurze Pause und sind gleich mit spannenden Themen aus dem Freistaat für Sie zurück. Unter anderem blicken wir auf den Tag der Architektur, denn dort geht es nicht nur um Gestaltung, sondern auch darum, wie Nachhaltigkeit und Lebensqualität bei Architektur neu gedacht werden kann. Bleiben Sie also dran.

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5: Herzlich willkommen zurück zu Sachsen aktuell. Schön, dass Sie dran geblieben sind. Gebäude sind mehr als Wände, Fenster und Dächer. Sie bestimmen, wie wir wohnen, lernen, arbeiten und miteinander leben. Beim Tag der Architektur öffnen in Sachsen ausgewählte Projekte ihre Türen und zeigen, welche Ideen hinter moderner Baukultur stecken. Dabei geht es nicht nur um Gestaltung, sondern auch um Nachhaltigkeit, Lebensqualität und die Frage, wie Architektur unsere Städte und Gemeinden für die Zukunft prägen kann.
6: Architektur bewegt sich auch immer im Spiegel der Zeit und natürlich müssen wir in einer modernen Zeit auch modern bauen.

0: Für viele ist Architektur vor allem Gebäude, Fassade, Grünfläche oder Wohnraum. Für den Präsidenten der Architektenkammer Sachsen, Andreas Wohlfahrt, ist es ein Ausdruck davon, wie wir leben.
1: Die meisten von uns verbringen einen Großteil ihres Lebens in gebauter Umwelt. Das heißt nicht nur in Gebäuden, Arbeitsplatz meistens in Gebäuden, Wohnen in Gebäuden, Lernen in Gebäuden, Einkaufen in Gebäuden. Das bedeutet aber auch den Stadtraum, wo man sich zwischen den Gebäuden bewegt.
0: Am Wochenende rückt der Tag der Architektur diese gebaute Umwelt in den Mittelpunkt. In Leipzig stellt sich dabei die Frage, wie kann eine wachsende Stadt modern, nachhaltig und zugleich menschlich bauen? Der Tag der Architektur öffnet Orte, die sonst verschlossen bleiben. In Leipzig stehen unter anderem Schulbauten, Führungen im Kolonnadenviertel, Projekte am Wilhelm-Leuschner-Platz und Einblicke in laufende Umbauten auf dem Programm. Für Architektinnen und Architekten ist dieser Tag aber auch eine Möglichkeit, ihre Arbeit öffentlich sichtbarer zu machen.
1: Der ist für uns Architektinnen und Architekten natürlich wichtig, weil wir dort endlich mal auch der Öffentlichkeit zeigen können, womit wir uns den ganzen Arbeitstag lang, das ganze Jahr lang beschäftigen. Die Arbeit findet ja sonst oft im Verborgenen statt und der normale Nutzer unserer Architektur sieht das Ergebnis immer erst, wenn es fertig ist. Und wir wollen gerne die Menschen mal mitnehmen, auch bei den Prozessen, wie man zu einer guten Lösung kommt, welche Kriterien alle zu beachten sind, wie die Entscheidungen getroffen werden. Weil ich denke, dass es wichtig ist, Architektur, gebaute Umwelt im Allgemeinen nicht nur als passiver Konsument wahrzunehmen, sondern auch ein bisschen davon zu verstehen.
0: Andreas Wohlfahrt ist Präsident der Architektenkammer Sachsen. Er spricht für eine Branche, die Gebäude entwirft und damit auch Räume für Alltag, Begegnungen und Zusammenleben mitgestaltet.
1: Also um es mal herzuleiten, es gibt in der Schule Musikunterricht, sodass man zumindest einigermaßen weiß, ist es eine Sinfonie oder ist es eine Jazzband. Das weiß auch der Laie. Es gibt Kunstunterricht, wo man ein paar Grundlagen vermittelt kriegt. Es gibt keinen Architekturunterricht bisher. Und bei dieser baukulturellen Bildung sehen wir einen großen Bedarf. Und dazu kann der Tag der Architektur niederschwellig etwas beitragen.
0: In Leipzig lässt sich das besonders bei öffentlichen Gebäuden zeigen. Schulen, Kitas, Sporthallen oder Plätze können mitprägen, wie Menschen lernen, sich bewegen und eine Stadt nutzen. Einige Programmpunkte führen deshalb zu Orten, an denen öffentliche Planung, nachhaltiges Bauen und alltägliche Nutzung zusammenkommen. Genau darum geht es auch Henriette Weber. Sie ist Abteilungsleiterin für Projektmanagement Hochbau im Amt für Gebäudemanagement der Stadt Leipzig.
2: Ja, wir beteiligen uns als öffentlicher Auftraggeber hier für das Thema Baukultur, nachhaltige Lebensräume und verbinden Orte wie Schule und Lernen miteinander.
0: Gerade im Schulbau wird dieser Anspruch deutlich. Gebäude sollen gut nutzbar, langlebig und klimafreundlich sein. Dazu gehören aus Sicht der Stadt Leipzig auch Gründächer, weniger versiegelte Flächen und Konzepte für den Umgang mit Regenwasser.
2: Der Tag der Architektur, der zeigt gute Beispiele, wie wir als Stadt Leipzig nachhaltig mit unseren Gebäuden umgehen. Wir implementieren Gründächer, Rigolen zum Thema Schwammstadt, um Regenwasser zu speichern und sensiblen Umgang in Grünanlagen. Wir versiegeln wenig Fläche, um nachhaltig klimaneutral zu bauen.
0: In der Umsetzung bleibt das eine Herausforderung. Nachhaltiges Bauen kann höhere Anforderungen an Planung, Finanzierung und Prioritätensetzung stellen, wie Weber erklärt.
2: Also das Thema Lebenszykluskosten und auch das Thema Investitionsvolumen der Stadt ist eine große Herausforderung für uns im Umgang. Wir evaluieren unsere Standards sowohl im Schulbau auch im Umgang mit dem Thema nachhaltiges Bauen, versuchen wirtschaftliche Konzepte in frühen Phasen zu entwickeln.
0: Auch in der Architekturbranche hat sich der Blick auf Nachhaltigkeit erweitert. Neben dem Energieverbrauch im Betrieb gehe es laut Wohlfahrt zunehmend auch um die gesamte Bilanz eines Gebäudes. Material, Herstellung, Nutzung und spätere Sanierung.
1: Es fing an mit dem energiesparenden Bauen, das war so Thema seit den 90er Jahren. Wir sind heute in der Erkenntnis einen erheblichen Schritt weiter, nämlich dass es um die Ökobilanz über die gesamte Nutzungsdauer eines Gebäudes geht.
0: Damit stehen bei vielen Bauprojekten mehrere Fragen nebeneinander. Was ist bezahlbar? Was ist klimafreundlich? Und was passt ins Stadtbild und bleibt langfristig nutzbar? Der Tag der Architektur macht solche Fragen sichtbar. Er zeigt, welche Überlegungen hinter Gebäuden stehen können. Planung, Gestaltung, Finanzierung und die Frage, wie die Stadt künftig funktionieren soll, wie Wohlfahrt erklärt.
1: Gut gestaltete, gut gebaute Gebäude, die auch von den Nutzern angenommen werden, die im Extremfall

0: werden. Die werden auch gepflegt, da wird mehr Geld in Unterhalt und Sanierung gesteckt. Die werden nicht so leicht und locker wieder abgerissen und durch Neubauten ersetzt. Insofern ist gute Gestaltung ein ganz erheblicher Wertfaktor und auch Nachhaltigkeitsfaktor.
1: Aus Sicht von Wohlfahrt ist Gestaltung damit nicht nur eine ästhetische Frage. Sie kann auch dazu beitragen, dass Gebäude länger genutzt, gepflegt und weiterentwickelt werden. Für Leipzig bleibt der Tag der Architektur deshalb auch ein Anlass, über die Zukunft der gebauten Stadt zu sprechen.
2: Knapp ein halbes Jahr nach dem Kulturhauptstadtjahr steht Chemnitz erneut im internationalen Rampenlicht. Mit Theater der Welt ist Deutschlands größtes Festival für internationale Bühnenkünste in der Stadt zu Gast. 3 Wochen lang wird Chemnitz somit zur Bühne für Künstlerinnen und Künstler aus aller Welt mit zahlreichen Angeboten zum Zuschauen, Mitmachen und Austauschen. Chemnitz weiterhin international im Fokus. Ein Karl-Marx-Kopf aus Pappe, Open-Air-Bühnen am Spinnbau und Künstlerinnen und Künstler aus aller Welt. Ein halbes Jahr nach dem Kulturhauptstadtjahr zeigt sich die Stadt erneut von ihrer kulturellen Seite. Wer dachte, nach 2025 würde es ruhiger werden, der irrt. Bis zum 5. Juli ist Deutschlands größtes Festival für internationale Bühnenkünste in Chemnitz zu Gast und bringt Künstlerinnen und Künstler aus aller Welt zusammen. Für Christoph Dittrich, Generalintendant der Theater Chemnitz, war das Kulturhauptstadtjahr entscheidend dafür, die Theater der Welt nach Chemnitz zu holen.
3: Ich glaube, das hat sehr viel mit der Inspiration der Kulturhauptstadt zu tun. Als wir uns 2022 zusammengesetzt haben, was dann auch fortgesetzt werden kann aus der Kulturhauptstadt, Stefan Schmidtke und ich, war Theater der Welt eine der Ideen. Es ist ein wirklich großes Festival mit über 33 internationalen, interkontinentalen Gastspielen. Und ich sage immer, das eine wäre ohne das andere gar nicht möglich gewesen. Kulturhauptstadt und Theater der Welt bedingen sich in ihrem Spirit in der Stadt.
2: Zwischen Opernhaus Spinnbau und Hartmann-Fabrik treffen in den kommenden Wochen ganz unterschiedliche künstlerische Handschriften, Perspektiven und Lebenswelten aufeinander. Das Festival zeigt Produktionen aus verschiedenen Kontinenten und Kulturräumen. Viele davon beschäftigen sich mit gesellschaftlichen Fragen, Identität, Wandel und Zusammenhalt. Themen, die nach Ansicht von Christoph Dittrich auch eng mit der Geschichte und Entwicklung von Chemnitz verbunden sind.
3: Es ist sehr interessant zu erleben, dass die neuen Kuratorinnen und Kuratoren, die international tätig gewesen sind, besonders viele Stücke herausgesucht haben, die etwas mit Herkunft und Identität zu tun haben. Etwas, was uns hier in Chemnitz auch sehr prägt, durch die Systemwechsel, die hier stattgefunden haben. Oder denken wir an die Wismut AG, alles Dinge, die so verschwunden sind, die aber Wurzeln zeigen. Und auch viele Einflüsse von indigenen Künstlern aus Kanada, aus Japan, die wir hier sehen werden. Das ist ein roter Faden, der sich durch das gesamte Festival zieht und ich glaube, sehr viel Neugier erzeugt.
2: Dabei sollen nicht nur eingefleischte Theaterfans auf ihre Kosten kommen. Mit Paper Planet bietet das Festival großen und kleinen Besucherinnen und Besuchern einen besonderen Erlebnisraum. In der Hartmann-Fabrik entsteht eine fantasievolle Welt aus Papier und Pappe. Hier darf gebaut, gebastelt und ausprobiert werden. Ein Ort, an dem Kinder selbst zu Entdeckern und Kreativen werden können.
3: Paper Planet ist nicht nur eine Ausstellung, das ist etwas zu mitmachen. Hier wird eine Welt aus Papier gebaut und gerade eben von den jungen Künstlerinnen und Künstlern, von den kleinen Menschen, die das hier tun. Uns war es besonders wichtig, nicht einfach uns auf einer Bühne mit ganz wichtigen Theaterleuten zu treffen, sondern eben auf die junge Generation zuzugehen und mit ihr auch den Start dieses Festivals einzuleiten.
2: Während in der Hartmann-Fabrik fleißig gebaut, gebastelt und gespielt wird, ist die Freude auch bei den Beteiligten groß. Claudia Acker vom Chemnitzer Figurentheater hat Paper Planet mitgestaltet und begleitet die Kinder vor Ort durch die fantasievolle Papierlandschaft. Für die Figurenspielerin ist die Teilnahme an Theater der Welt etwas ganz Besonderes.
4: Es ist ein totales Geschenk. Ich bin ja Teil des Figurentheaters und wenn so Festivals mal zu einem nach Hause kommen, ist es natürlich total toll. Und wenn es so ein großes, besonderes Festival ist, ist es eine Riesenehre, da Teil von zu sein und mitzumachen.
2: Dabei bleibt es nicht nur bei Mitmachaktionen für die Kleinsten. Rund um die insgesamt 33 Vorstellungen lädt das Festival auch an anderer Stelle zum Entdecken und Mitmachen ein. Herzstück ist das Festivalzentrum im Spinnbau. Dort gibt es jeden Abend bei freiem Eintritt DJ-Sets, Konzerte und Gesprächsformate mit den internationalen Kuratorinnen und Kuratoren. Festivalintendant Christoph Dittrich setzt dabei bewusst auf mehr als den klassischen Theaterabend und will das Festival auch abseits der Bühne zum Erlebnis machen.
3: Ja, es gibt sehr viele Möglichkeiten.

0: Im Programm möchte das Festival neue Perspektiven eröffnen und Theater weit über den klassischen Bühnenraum hinaus erlebbar machen. So zeigt Chemnitz einmal mehr, dass die internationale Aufmerksamkeit nicht mit dem Kulturhauptstadtjahr geendet hat, sondern weiterhin Menschen, Ideen und Kultur aus aller Welt in die Stadt bringt. Zum Abschluss der Sendung geht es bei uns noch um den Sport. Die Dresden Monarchs bleiben in der German Football League weiter ohne Niederlage. Im letzten Heimspiel vor der Sommerpause setzte sich Blau-Gold deutlich mit 42:7 gegen die Kiel Baltic Hurricanes durch. Besonders Offense und Defense zeigten sich vor dem Topspiel gegen Potsdam in starker Form.
1: Das letzte Heimspiel vor der Sommerpause und die Dresden Monarchs liefern noch einmal ordentlich ab. Gegen die Kiel Baltic Hurricanes gewinnen die Sachsen klar mit 42:7 und bleiben in der GFL weiter ungeschlagen. Dabei gehört der erste Drive sogar den Gästen. Quarterback PJ Settles bringt Kiel früh gut übers Feld. Plötzlich stehen die Hurricanes schon gefährlich nah an der Dresdner Endzone. Punkte gibt es allerdings keine. Der Field-Goal-Versuch geht daneben und danach übernehmen die Monarchs in Blau und Gold. Die Offense rund um Quarterback Rocky Lombardi braucht nicht lang, um auf Betriebstemperatur zu kommen. Der US-Amerikaner verteilt die Bälle und Running Back Tofun Milala pflügt sich durch die Kieler Defense. Erst 7:0, dann 14:0. Zweimal nahezu der identische Lauf. Das Laufspiel durch die Mitte, zuletzt noch ein Thema, sieht diesmal deutlich effektiver aus. Auch danach bleibt Dresden am Drücker. Kiel verliert den Ball, die Monarchs Defense um Logan Mobolini nimmt die Einladung dankend an. Daraufhin findet Rocky Lombardi Janne Serkele zum nächsten Touchdown. Und wenig später nimmt der Quarterback selbst die Beine in die Hand. Freie Bahn, Endzone, 28:0. Das zu Null kommt nicht von irgendwoher. Die Monarchs Defense ist in diesem Jahr extrem stark. Kleine Kostprobe gefällig? Starker Pass von PJ Settles kurz vor die Endzone der Monarchs. Viermal klopfen die Hurricanes an, aber die Monarchs machen die Tür nicht auf. Besonders stark Jason Denneboom mit 2 abgewehrten Pässen. So ging es mit einer klaren Führung in die Halbzeit. Nach dem Seitenwechsel geht die Show weiter. Montego Moss mit einem Touchdown, starke Defense der Monarchs und direkt im Anschluss der nächste Touchdown vom US-Superstar. Plötzlich steht es 42:0. Spätestens da ist das Spiel entschieden. Doch direkt im Anschluss wird Dresden noch einmal erwischt. Nach dem Kickoff der Monarchs sprintet CJ Davis über das ganze Feld und holt den einzigen Kieler Touchdown des Tages. Mehr lässt Dresden aber nicht zu. Im Schlussviertel wird durchgewechselt, die Uhr läuft runter und die Fans feiern den nächsten souveränen Monarchs-Sieg. Doch viel Zeit zum Durchatmen bleibt den Monarchs nicht, denn es wartet der erste echte Härtetest. Am kommenden Spieltag geht es zu den ebenfalls ungeschlagenen und amtierenden deutschen Meister Potsdam Royals. Dann wird sich zeigen, wo die Monarchs in diesem Jahr stehen.
0: Das war Sachsen aktuell vom Montag. 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Das gesamte Team wünscht Ihnen jetzt noch einen fantastischen Abend. Machen Sie es gut. Bis morgen.

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0: Guten Abend und herzlich willkommen zu Chemnitz Aktuell am Montag. Schön, dass Sie trotz hochsommerlichen Temperaturen mit uns in die neue Woche starten. In der heutigen Sendung geht es bei uns um ein kulturelles Highlight in unserer Stadt. Die Theater der Welt sind in Chemnitz zu Gast und sorgen nach dem Kulturhauptstadtjahr für internationales Flair. Doch dazu später mehr. Außerdem haben wir natürlich wieder aktuelle Nachrichten aus Chemnitz und Sachsen für Sie. Zunächst geht es bei uns aber um eine deutschlandweite Protestaktion. Mit dem bundesweiten Aktionstag Kommunen am Limit wollen Städte und Gemeinden auf ihre prekäre Finanzlage aufmerksam machen. Doch kommt diese Warnung bei den Menschen überhaupt an? Und wie sichtbar ist die Geldnot der Kommunen bereits im Alltag? Wir haben uns auf den Straßen von Chemnitz umgehört.
1: Kommunen am Limit. Kannst du dir da was drunter vorstellen?
2: Naja, Geldprobleme bestimmt, oder? Also
3: bundesweiter Aktionstag soll auf Schieflage in den Kassen der Kommunen aufmerksam machen. Spüren die Bürgerinnen und Bürger die App in der Stadtkasse schon im Alltag?
4: Ja, zum Beispiel mit dem Schauspielhaus. Das ist für mich so ein Thema hier in der Stadt. Da reden wir schon viele Jahre davon.
3: Leere Kassen, steigende Kosten und immer mehr Aufgaben. Deutschlands Städte und Gemeinden schlagen Alarm. Unter dem Motto Kommunen am Limit machen diese am Montag bundesweit auf ihre angespannte Finanzlage aufmerksam. Sie warnen, wenn das Geld weiter knapp bleibt, könnten wichtige Angebote vor Ort auf der Strecke bleiben. Von Kultur und Sport über Straßen und Spielplätze bis hin zu sozialen Einrichtungen. Doch wie nehmen die Bürgerinnen und Bürger die Situation wahr? Haben sie vom bundesweiten Aktionstag der Kommunen gehört? Und spüren sie die App in den Stadtkassen bereits im Alltag? Wir haben nachgehakt.
1: Haben Sie eine Ahnung, welcher Warntag heute sein könnte?
5: Das ist ein Warntag. Bei mir ist heute Montag.
6: Ich habe es gehört, aber ich weiß es nicht mehr.
2: Welche Uhrzeit?
1: Der läuft schon. Mal umgucken. Kriegt man nichts mit, oder?
2: Nee.
7: Wegen Hitze?
1: Nee, wegen Hitze ist es nicht. Also Hitze in der Stadtkasse könnte es sein. Kommunen am Limit heißt.
7: Ja, okay.
1: Sagt Ihnen das was? Können Sie sich da was drunter vorstellen?
7: Ja, na klar. Also die Kassen sind ja notorisch leer, würde ich denken. Ne?
6: Keine Ahnung.
1: Ich zeige vorsichtig auf das Plakat hier hinten.
6: Kommunen am Limit. Oh Gott. Nee, weiß ich, kann ich gar nichts damit anfangen.
1: Haben Sie eine Ahnung, was gemeint sein könnte mit Kommunen am Limit?
6: Nee. Ah ja, dass die kein Geld haben.
1: Das alles läuft unter dem Stichwort Kommunen am Limit. Sagt Ihnen das was?
8: Nein.
6: Ja, weil das Geld nirgendwo mehr reicht. Fürs Bau für keine Bäder, für Sportstätten und so ist ja kein Geld mehr da.
1: Kommunen am Limit steht drüber. Haben Sie eine Ahnung, was gemeint sein könnte?
9: Kommunen am Limit, kein Plan.
10: Ich habe nur die Überschrift gelesen, aber dass halt die Kommunen kein Geld haben.
1: Genau darum geht's. Wie finden Sie, dass Sie da mit einem Warntag darauf aufmerksam machen?
10: Auf jeden Fall gut, in der Hoffnung, dass was geschieht.
1: Wie schauen Sie da drauf, dass jetzt mit dem Tag darauf aufmerksam gemacht wird?
8: Ja, ne, das ist schon in Ordnung und das stimmt ja auch. Ich meine, es ist nicht alles von heute auf morgen zu klären, was man Jahrzehnte hat schleifen lassen. Ne? Egal welche Sache. Ne?
6: Schon ein bisschen seltsam. Man sollte das ein bisschen anders lernen, ne? Wenn nicht mit dem Aktionstag.
7: Ja.
1: Und wie schauen Sie darauf, dass da ein Warntag dafür genutzt wird, auf dieses Problem aufmerksam zu machen?
7: Ja, um die Leute eigentlich auch mal wachzurütteln und zu sagen, ja, was könnte man da tun? Wie könnte man sich einbringen in die ganze Sache, um das vielleicht in die positive Richtung zu bringen? Aber das ist natürlich sehr schwierig.
1: Eine letzte Frage. Macht sich dieses Kommunen am Limit, dieses Loch in der Stadtkasse in Ihrem Alltag schon in irgendeiner Stelle bemerkbar? Bekommen Sie das mit?
7: Ja, ich wohne auf dem Lande und dort bekommt das der Verein, der Sportverein, schon irgendwo zu spüren. Da werden Mittel zurückgestellt. Es wäre jetzt am Sportplatz eine Erneuerung nötig oder eine Verbesserung nötig. Und dafür ist natürlich dann halt kein Geld da. Ne?
6: Ja, eigentlich bei uns weniger. Wir wohnen sehr auf dem Land, das geht schon immer noch. Aber ich denke mal, so Großstädten, Schulen, wissen wir ja, brauchen wir ja nicht reden. Wissen wir ja, dass da überall hinten und vorne fehlt. Sportstätten sind marode, Schulen sind marode, Brücken sind marode.
1: Haben Sie da so Punkte, an denen Sie das festmachen können schon?
6: Ja, zum Beispiel mit dem Schauspielhaus. Das ist für mich so ein Thema hier in der Stadt. Da reden wir schon viele Jahre davon. Oder die Umsetzung vom Busbahnhof. Und so. Also das sind so zwei Punkte, die ich... Und im Sport.
10: Also mir persönlich sage ich mal noch nicht so. Aber es ist ja trotzdem... Wir wohnen am Stadtrand. Es ist ja trotzdem vom Hören und Sagen und was alles, gerade die Baustellen zum Beispiel.
2: Ich habe es auf Social Media mitbekommen. Also es wurde ja, soweit ich weiß,
9: drüber gesprochen, dass der ÖPNV ein bisschen eingeschränkt werden soll. Finde ich jetzt nicht so gut. Also gerade für uns Schüler, die halt drauf angewiesen sind, ja, nee, feiere ich nicht so.
11: Gibt es für Sie Punkte, wo Sie sagen, ja, das spüre ich durchaus, auch im Alltag?
12: Ja, wird halt überall zusammengestrichen, alles, Jugendhilfe, Jugendförderung, Nachwuchsprogramme, all das, wo es sinnvoll wäre, wird gestrichen.
8: Ich bin Alleinunterhalter, also da merkt man es nicht so, ne? Keine Kinder jetzt oder irgendjemand. Ne? Man wurstelt sich durch.
3: Der bundesweite Aktionstag Kommunen am Limit ging an vielen Bürgerinnen und Bürgern offenbar weitgehend vorbei. Von der Kampagne hatten die meisten noch nichts gehört, doch auf die angespannte Finanzlage der Stadt angesprochen, fielen vielen sofort Beispiele ein. Die Botschaft der Kommunen mag also nicht überall angekommen sein, doch die Folgen Lehrerkassen werden von

0: vielen Menschen längst im Alltag wahrgenommen.
1: Ja, soweit also zu Ihren Meinungen zum bundesweiten Aktionstag. Bei uns geht es jetzt weiter mit den Topmeldungen des Tages, mit den wichtigsten Informationen zu Einsätzen von Polizei, Feuerwehr und den Rettungsdiensten.
2: Die Polizeidirektion Chemnitz sucht seit Freitagnachmittag nach der 15-jährigen Lenja L. und bittet die Bevölkerung um Mithilfe. Die Jugendliche verließ bereits am Donnerstagmittag die elterliche Wohnung im Chemnitzer Stadtteil Sonnenberg. Seitdem fehlt von ihr jede Spur. Bislang gibt es keine Hinweise darauf, dass der 15-Jährigen etwas zugestoßen sein könnte. Die Polizei hat bereits mehrfach bekannte Anlaufstellen überprüft, bislang jedoch ohne Erfolg. Nach derzeitigen Erkenntnissen könnte sich Lenja im Bereich der Chemnitzer Innenstadt aufhalten. Die Vermisste ist etwa 1,70 Meter groß, schlank und hat lange, glatte, blonde Haare. Auffällig ist zudem ein Nasenpiercing. Angaben zu ihrer aktuellen Bekleidung liegen derzeit nicht vor. Die Polizei fragt: Wer hat Lenja seit ihrem Verschwinden gesehen? Wer kann Hinweise zu ihrem aktuellen Aufenthaltsort geben? Oder wer hat die 15-Jährige möglicherweise in öffentlichen Verkehrsmitteln bemerkt? Hinweise nimmt das Polizeirevier Chemnitz Nordost entgegen. Die Polizei ermittelt nach mehreren Fahrraddiebstählen in Chemnitz und prüft mögliche Zusammenhänge zwischen den Fällen. In der Albert-Köhler-Straße verschafften sich Unbekannte am vergangenen Wochenende gewaltsam Zutritt zu einem Fahrradkeller eines Wohnblocks. Aus dem Raum entwendeten die Täter insgesamt 4 E-Bikes der Marke Diamant, 2 schwarze und 2 braune. Der Wert der gestohlenen Räder liegt bei rund 10.000 Euro. Der entstandene Sachschaden wird auf etwa 100 Euro geschätzt. Ein ähnlicher Diebstahl ereignete sich in einem Wohnblock an der Irkutsker-Straße im Stadtteil Kappel. Dort gelangten die Täter zunächst ins Haus und hebelten anschließend den Fahrradraum im Keller auf. Gestohlen wurde ein graublaues E-Mountainbike der Marke Cube im Wert von knapp 4.700 Euro. Zur Höhe des Sachschadens liegen derzeit noch keine Angaben vor. Die Polizei hat in beiden Fällen Ermittlungen aufgenommen und prüft, ob die Taten miteinander in Verbindung stehen. Am vergangenen Wochenende haben Diebe auf mehreren Baustellen im Chemnitzer Stadtgebiet zugeschlagen und dabei vor allem Stromkabel ins Visier genommen. Am Schlossberg rissen Unbekannte das Zuleitungskabel eines Imbisswagens ab und nahmen es mit. Der entstandene Stehlschaden beläuft sich auf knapp 700 Euro. Auch im Bereich der Bayerstraße waren Kabeldiebe aktiv. Dort kappten die Täter ein Kabel, das zwischen einem Baucontainer und einem Verteilerkasten verlegt war. Der Schaden wird auf rund 500 Euro geschätzt. Besonders hoch fiel der Schaden in der Minna-Simon-Straße aus. Unbekannte drangen in ein Gebäude ein, das derzeit saniert wird. Im Inneren rissen sie bereits verlegte Kabel aus den Wänden und entwendeten diese. Der entstandene Sach- und Stehlschaden summiert sich auf insgesamt rund 9.000 Euro. Die Polizei hat in allen drei Fällen Ermittlungen aufgenommen und prüft insbesondere, ob die Taten miteinander in Zusammenhang stehen.
1: Wir machen jetzt eine kurze Pause und sind gleich mit spannenden Meldungen aus Chemnitz und Sachsen für Sie zurück. Außerdem werfen wir auf ein internationales Festival in Chemnitz einen Blick, denn die Theater der Welt sind zu Gast und sorgen für 3 Wochen für weltweites Flair in unserer Stadt. Bleiben Sie dran.
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4: Eigentlich ist es schon wieder heute ein Special, denn es sind WG-Kollegen.
5: Wir gucken in den Kühlschrank und machen was draus.
6: Ab geht's.
7: Bei mir war ein Schluck Sojasauce drauf. Hast du dich schlupf verwechselt?
6: Ja, das sage ich ein bisschen zum Schluss.
8: Der ist ja geil. Sehr gut. Oh, sehr geil.
9: Ein paar Chiliflocken. Bisschen Würze.
7: Und ihr habt als WG natürlich das System getrippelt, ne?
6: Hier? Zum Wohle.
9: Hauptsache es schmeckt, ne?
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4: Herzlich willkommen zurück zu Chemnitz Aktuell. Schön, dass Sie dran geblieben sind. Ja, kaum ist das Kulturhauptstadtjahr vorbei, steht Chemnitz erneut im internationalen Rampenlicht. Mit Theater der Welt ist Deutschlands größtes Festival für internationale Bühnenkünste in der Stadt zu Gast. 3 Wochen lang wird Chemnitz zur Bühne für Künstlerinnen und Künstler aus aller Welt mit zahlreichen Angeboten zum Zuschauen, Mitmachen und Austauschen. Chemnitz weiterhin international im Fokus. Ein Karl-Marx-Kopf aus Pappe, Open-Air-Bühnen am Spinnbau und Künstlerinnen und Künstler aus aller Welt. Ein halbes Jahr nach dem Kulturhauptstadtjahr zeigt sich die Stadt erneut von ihrer kulturellen Seite. Wer dachte, nach 2025 würde es ruhiger werden, der irrt. Bis zum 5. Juli ist Deutschlands größtes Festival für internationale Bühnenkünste in Chemnitz zu Gast und bringt Künstlerinnen und Künstler aus aller Welt zusammen. Für Christoph Dittrich, Generalintendant der Theater Chemnitz, war das Kulturhauptstadtjahr entscheidend dafür, die Theater der Welt nach Chemnitz zu holen.
5: Ich glaube, das hat sehr viel mit der Inspiration der Kulturhauptstadt zu tun. Als wir uns 2022 zusammengesetzt haben, was dann auch fortgesetzt werden kann aus der Kulturhauptstadt, Stefan Schmidtke und ich, war Theater der Welt eine der Ideen. Es ist ein wirklich großes Festival mit über 33 internationalen, interkontinentalen Gastspielen. Und ich sage immer, das eine wäre ohne das andere gar nicht möglich gewesen. Kulturhauptstadt und Theater der Welt bedingen sich in ihrem Spirit in der Stadt.
4: Zwischen Opernhaus Spinnbau und Hartmann-Fabrik treffen in den kommenden Wochen ganz unterschiedliche künstlerische Handschriften, Perspektiven und Lebenswelten aufeinander. Das Festival zeigt Produktionen aus verschiedenen Kontinenten und Kulturräumen. Viele davon beschäftigen sich mit gesellschaftlichen Fragen, Identität, Wandel und Zusammenhalt. Themen, die nach Ansicht von Christoph Dittrich auch eng mit der Geschichte und Entwicklung von Chemnitz verbunden sind.
5: Es ist sehr interessant zu erleben, dass die neuen Kuratorinnen und Kuratoren, die international tätig gewesen sind, besonders viele Stücke ausgesucht haben, die etwas mit Herkunft und Identität zu tun haben. Etwas, was uns hier in Chemnitz auch sehr prägt, durch die Systemwechsel, die hier stattgefunden haben. Oder denken wir an die Wismut AG, alles Dinge, die so verschwunden sind, die aber Wurzeln zeigen. Und auch viele Einflüsse von indigenen Künstlern aus Kanada, aus Japan, die wir hier sehen werden. Das ist ein roter Faden, der sich durch das gesamte Festival zieht und ich glaube, sehr viel Neugier erzeugt.
4: Dabei sollen nicht nur eingefleischte Theaterfans auf ihre Kosten kommen. Mit Paper Planet bietet das Festival großen und kleinen Besucherinnen und Besuchern einen besonderen Erlebnisraum. In der Hartmann-Fabrik entsteht eine fantasievolle Welt aus Papier und Pappe. Hier darf gebaut, gebastelt und ausprobiert werden. Ein Ort, an dem Kinder selbst zu Entdeckern und Kreativen werden können.
5: Paper Planet ist nicht nur eine Ausstellung, das ist etwas zu mitmachen. Hier wird eine Welt aus Papier gebaut und gerade eben von den jungen Künstlerinnen und Künstlern, von den kleinen Menschen, die das hier tun. Uns war es besonders wichtig, nicht einfach uns auf einer Bühne mit ganz wichtigen Theaterleuten zu treffen, sondern eben auf die junge Generation zuzugehen und mit ihr auch den Start dieses Festivals einzuleiten.
4: Während in der Hartmann-Fabrik fleißig gebaut, gebastelt und gespielt wird, ist die Freude auch bei den Beteiligten groß. Claudia Acker vom Chemnitzer Figurentheater hat Paper Planet mitgestaltet und begleitet die Kinder vor Ort durch die fantasievolle Papierlandschaft. Für die Figurenspielerin ist die Teilnahme an Theater der Welt etwas ganz Besonderes.
6: Es ist ein totales Geschenk. Ich bin ja Teil des Figurentheaters und wenn so Festivals mal zu einem nach Hause kommen, ist es natürlich total toll. Und wenn das so ein großes, besonderes Festival ist, ist es eine Riesenehre, da Teil von zu sein und mitzumachen.
4: Dabei bleibt es nicht nur bei Mitmachaktionen für die Kleinsten. Rund um die insgesamt 33 Vorstellungen lädt das Festival auch an anderer Stelle zum Entdecken und Mitmachen ein. Herzstück ist das Festivalzentrum im Spinnbau. Dort gibt es jeden Abend bei freiem Eintritt DJ-Sets, Konzerte und Gesprächsformate mit den internationalen Kuratorinnen und Kuratoren. Festivalintendant Christoph Dittrich setzt dabei bewusst auf mehr als den klassischen Theaterabend und will das Festival auch abseits der Bühne zum Erlebnis machen.
5: Ja, es gibt sehr viele Möglichkeiten, durchaus auch kostenlose in unserem Festivalzentrum. Dort gibt es einen wunderbaren Park, der täglich ab 16 Uhr geöffnet ist. Es gibt ein Rahmenprogramm mit Musik und auch eine Installation in der sogenannten Halle 2 im Spinnbau, die begangen werden kann. Also kein eigentliches Theaterstück, sondern eine Installation und vieles andere mehr, was man vielleicht gar nicht sofort mit Theater verbindet, aber mit Kunst und Wahrnehmung.
4: Ob auf der großen Bühne, zwischen Pappskulpturen in der Hartmann-Fabrik oder bei Konzerten und Gesprächen im Spinnbau. Theater der Welt bringt in Chemnitz Menschen zusammen. Mit einem vielfältigen Programm möchte das Festival neue Perspektiven eröffnen und Theater weit über den klassischen Bühnenraum hinaus erlebbar machen. So zeigt Chemnitz einmal mehr, dass die internationale Aufmerksamkeit nicht mit dem Kulturhauptstadtjahr geendet hat, sondern weiterhin Menschen, Ideen und Kultur aus aller Welt in die Stadt bringt. Ja, auch nach dem Kulturhauptstadtjahr gibt es also noch viel zu erleben in unserer Stadt. Und bei uns im Programm geht es jetzt weiter mit Meldungen aus Sport, Kultur und Politik, kurz und kompakt zusammengefasst.
7: Der evangelische Landesbischof Tobias Bilz wendet sich mit einem persönlichen Brief an rund 6000 Jugendliche in Sachsen, darunter auch zahlreiche junge Kirchenmitglieder aus Chemnitz und der Region. Die 15- und 16-Jährigen werden darin eingeladen, ihre Gedanken zu aktuellen gesellschaftlichen Themen mitzuteilen. Im Mittelpunkt steht die Debatte um Wehrdienst und Frieden. Bilz schreibt, dass viele junge Menschen derzeit über die Sicherheitslage in Europa und mögliche Folgen für ihr eigenes Leben nachdenken. Anlass seien unter anderem Schreiben der Bundeswehr an Volljährige sowie die Diskussion um eine mögliche Wiedereinführung der Wehrpflicht. Mit einer beigefügten Umfrage möchte der Landesbischof erfahren, wie die Jugendlichen, auch in Chemnitz und Südwestsachsen, zu diesen Themen stehen. Gleichzeitig wirbt er dafür, Kirche aktiv mitzugestalten. Eine weitere Broschüre informiert über ehrenamtliches Engagement sowie Ausbildungs- und Berufsmöglichkeiten bei Kirche und Diakonie. Die hochsommerlichen Temperaturen haben am Wochenende auch die Rettungsdienste in Sachsen gefordert. Bei Werten deutlich über 30 Grad und schwüler Hitze mussten die Einsatzkräfte vermehrt zu Menschen mit Kreislaufproblemen ausrücken. Nach Angaben der Rettungsleitstelle Zwickau war die Entwicklung bereits ab Freitag spürbar. Viele Menschen hätten Schwierigkeiten gehabt, sich an die plötzlich gestiegenen Temperaturen anzupassen. Besonders im Vogtlandkreis seien die Rettungsmittel zeitweise vollständig ausgelastet gewesen. Auch die Rettungsleitstelle Chemnitz berichtet von zusätzlichen Einsätzen wegen Kreislaufbeschwerden und Dehydrierung, unter anderem im Erzgebirgskreis. Dagegen verzeichneten die Leitstellen in Leipzig und Hoyerswerda keine auffällige Häufung solcher Notfälle. Auf der Talsperre Pöhl musste zudem ein Kind von der Wasserwacht aus einer misslichen Lage auf einem Stand-up-Paddleboard gerettet werden. Weitere Badeunfälle wurden aus Sachsen bislang nicht gemeldet. Der Deutsche Wetterdienst warnt für Sachsen, Sachsen-Anhalt und Thüringen vor einer erhöhten Waldbrandgefahr. Besonders angespannt ist die Lage derzeit in Sachsen-Anhalt. Dort wird die Waldbrandgefahr nahezu flächendeckend als hoch eingestuft. Nur wenige Regionen, darunter die Städte Magdeburg und Halle, sind von dieser Bewertung ausgenommen. In Sachsen zeigt sich die Situation etwas entspannter. Eine hohe Waldbrandgefahr besteht aktuell lediglich im Landkreis Meißen. Für Chemnitz sowie die umliegenden Landkreise Mittelsachsen, Zwickau, Leipzig, Bautzen, Nordsachsen und die Sächsische Schweiz-Osterzgebirge gilt nach Angaben des Deutschen Wetterdienstes eine mittlere Gefahrenstufe. Auch in Thüringen wird die Waldbrandgefahr überwiegend als Mittel eingeschätzt. Im Süden des Freistaats, insbesondere im Raum Meiningen, warnen die Experten jedoch vor einer hohen Gefahr. Angesichts der trockenen Witterung wird dazu aufgerufen, in Wäldern besonders vorsichtig zu sein und mögliche Brandquellen konsequent zu vermeiden.

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1: Und der Blick nach draußen verrät auch, der heutige Montag startete heiß und vor allem trocken in die neue Woche. Und ob das auch in den kommenden Tagen so bleibt und wie lange wir noch mit dem Schwitzen zurechtkommen müssen, erfahren Sie jetzt in unseren Wetteraussichten für Chemnitz.
2: Die Woche startete in Chemnitz mit einem lockeren Wechselspiel aus Sonne und Wolken. Auch im weiteren Verlauf blieb es freundlich, während zeitweise einige Wolken über den Himmel zogen. Das Thermometer kletterte auf sommerliche 27 Grad. In der kommenden Nacht ist der Himmel überwiegend klar. Trotz vereinzelter Wolken sollten Mond und Sterne gut zu sehen sein. Die Temperaturen sinken auf milde 15 Grad. Der Dienstag präsentiert sich ebenfalls mit einem Mix aus Sonne und Wolken. Dabei werden Höchstwerte von bis zu 26 Grad erwartet. Auch in den kommenden Tagen wird es sommerlich. Der Mittwoch zeigt sich von seiner goldenen Seite. Zeitweise ziehen zwar lockere Wolken über den Himmel, dennoch werden bei rund 14 Sonnenstunden sommerliche 29 Grad erreicht. Der Donnerstag knüpft nahtlos an das freundliche Wetter an. Neben viel Sonnenschein ziehen hin und wieder lockere Wolken vorbei. Bei rund 12 Sonnenstunden werden bis zu 32 Grad erreicht. Am Freitag wird ebenfalls ein Wechsel aus Sonne und Wolken erwartet. Dabei sollen die Temperaturen auf bis zu 33 Grad steigen. Und auch am Dienstag heißt es wieder Vorsicht auf den Straßen in und um Chemnitz. Geblitzt wird unter anderem auf dem Adalberg-Stifterweg und der Hoffmannstraße. Wir wünschen Ihnen eine angenehme und blitzfreie Fahrt. Kommen Sie gut und sicher an Ihrem Ziel an.

Das war Chemnitz aktuell vom Montag. 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Das gesamte Team wünscht Ihnen jetzt noch einen fantastischen Abend. Machen Sie es gut. Bis morgen.

Einen wunderschönen guten Abend und herzlich willkommen, liebe Zuschauerinnen und Zuschauer zu Leipzig aktuell an diesem Montag. Schön, dass Sie auch zur neuen Woche wieder eingeschaltet haben, um mit uns auf die wichtigsten Themen aus Leipzig und der Umgebung vom heutigen Montag und dem vergangenen Wochenende zu schauen. Kommunen am Limit, die Großstädte in Sachsen, aber auch bundesweit schlagen Alarm. Es geht um die Finanzierung der Städte und die fehlende Hilfe vom Bund. Auch in Leipzig standen die Bürgermeister Rede und Antwort, welche Lösungen Leipzig in der finanziell angespannten Lage helfen könnten und wie ernst die Situation wirklich ist, das sehen Sie gleich. Außerdem schauen wir zurück auf das Wochenende. Am Samstag hatten mehrere Bündnisse zu einer Demonstration gegen die Verschärfung des Polizeigesetzes aufgerufen. Die Demo wurde allerdings vorzeitig abgebrochen. Mehr dazu ebenfalls gleich. Und wir schauen voraus auf den Tag der Architektur in Leipzig. Warum Gebäude, Fassaden und Grünflächen mehr mit uns Menschen zu tun haben, als viele glauben, das wird ebenfalls bei uns ein Thema sein in der heutigen Sendung. Leipzig steht finanziell unter Druck. Die Stadt muss bis 2027 rund 100 Millionen Euro einsparen. Gleichzeitig steigen die Sozialausgaben deutlich. Beim bundesweiten Aktionstag Kommunen am Limit hatte die Stadt heute am Alten Rathaus auf ihre angespannte Kassenlage aufmerksam gemacht. Doch wo sollen Millionen eingespart werden, ohne dass es die Leipziger im Alten

0: Tag spüren. Meine Kollegin Mingeng Du hat nachgefragt.
1: Die derzeitige kommunale Finanzsituation ist die schwerste Krise seit dem Zweiten Weltkrieg.
2: Wir sind hart am Limit und wir haben ein Konsolidierungsprogramm aufgestellt von über 100 Millionen Euro.
1: Viel bitterer daran ist aber eigentlich, dass das nicht reichen wird, wenn die Situation von der Seite der Bundesregierung sich jetzt nicht wirklich ändert.
3: Beim bundesweiten Aktionstag Kommunen am Limit zeigt die Verwaltung vor dem Alten Rathaus, wie angespannt die Kassenlage ist. Bis 2027 muss Leipzig mehr als 100 Millionen Euro einsparen.
2: Ich bedauere, dass wir wie diesen Aktionstag zu solchen Mitteln greifen müssen,
3: sagt Finanzbürgermeister Thorsten Bonneff. Aber wie ist es überhaupt so weit gekommen? Kulturbürgermeisterin Skadi Jennecke sieht die Ursache vor allem in zwei Entwicklungen: sinkenden Gewerbesteuereinnahmen auf der einen Seite und steigenden Sozialausgaben auf der anderen. Diese Leistungen werden durch Bund und Land geregelt, müssen am Ende aber von den Kommunen mitgetragen werden.
1: In den letzten Jahren haben die Kostensteigerungen allein im Sozialbereich jährlich 90 Millionen Euro betragen, ohne dass wir darauf steuernd Einfluss nehmen können, weil die Menschen einen individuellen Rechtsanspruch auf diese Leistung haben. Den können wir ihnen und wollen wir ihnen auch nicht streitig machen, aber dann muss seitens der Bundesregierung nachgesteuert werden, wie diese finanziellen Leistungen erbracht werden. Die Kommune kann es nicht mehr.
3: Was das konkret heißt, erklärt auch Finanzbürgermeister Bonneff an Beispielen aus dem Alltag. Bei Ausweisen oder Eheschließungen sind Gebühren gesetzlich geregelt. Die tatsächlichen Personal- und Verwaltungskosten liegen laut Bonneff aber oft darüber. Besonders die Pflege belastet den Haushalt. Wenn Rente und Pflegeversicherung nicht reichen, springt die Kommune ein. Über Pflegegesetze, Standards und Finanzierung entscheiden jedoch Bund und Land. Allein dieser Bereich kostet Leipzig laut Bonneff rund 23 Millionen Euro. Die Folge: Leipzig muss sparen und zugleich neue Kredite aufnehmen, um den Haushalt überhaupt noch auszugleichen.
2: Also sind das 1,8 Milliarden Euro Schulden, die wir für Zins- und Tilgungsleistungen unserer nachfolgenden Generation überlassen müssen.
3: Wie die Stadt genau sparen will, erklärt Bonneff am Beispiel der Stadtverwaltung. Innerhalb der Verwaltung sollen Digitalisierungsprojekte als auch verschiedene Stellen im Bürgerservice wegfallen.
2: Es werden 300 Stellen wegfallen. Wir werden im Haushalt viel konsolidieren. Wir haben unser Investitionsprogramm fast halbiert. Wir investieren keine 400 Millionen mehr, sondern nur noch 200 Millionen.
3: An vielen Stellen werden die Einsparungen auch für Leipziger spürbar werden.
2: Wir werden in den Schulen nicht mehr so viel sanieren können in den nächsten Jahren. Wir werden verschiedene Turnhallen nicht sanieren können. Wir werden nicht mehr so viel in die Straßen investieren können. Wir werden nicht mehr so viel in den Ausbau der Straßenbahnen investieren können. Die Mokauer und Kieler Straße wird nicht gebaut. Da fährt die Straßenbahn in einem alten Gleisbett durch ein altes Wohngebiet. Das wollten wir eigentlich umlegen, das mussten wir um 10 Jahre verschieben.
3: Am Nachmittag wird in der Stadtbibliothek deutlich: Die Finanzkrise trifft auch Leipzigs Kultur. Schon jetzt wird geprüft, wo gekürzt werden kann. Bei den städtischen Bibliotheken geht es um Personal, Öffnungszeiten und mögliche Standortfragen. Beim Weihnachtsmarkt könnten Beleuchtung, Aufbau und einzelne Bereiche betroffen sein. Am Schauspiel gibt es bereits weniger Produktionen. Auch Museen, Zoo, Musikschule und Thomanerchor müssen Projekte verschieben, Investitionen strecken oder Angebote neu kalkulieren. Für Skadi Jennecke ist die Lage ernst. Zur Diskussion stehen Personal, Öffnungszeiten, Projekte, Investitionen und die Frage, ob Kulturorte weiterhin möglichst niedrigschwellig zugänglich bleiben.
1: Wir haben ja in den letzten Jahren sehr viel daran gesetzt, dass Kultureinrichtungen besser zugänglich sind, dass das Eintrittsgeld keine Hürde ist. Wenn das jetzt nicht mehr möglich sein soll, dann war die Arbeit der letzten Jahre umsonst. Und das ist ein Verlust letztlich auch an demokratischer Teilhabe.
3: Der Aktionstag macht deutlich, die Finanzlage der Kommunen betrifft auch Leipzig konkret. Wenn weiter gespart werden muss, könnten Stellen, Investitionen, Öffnungszeiten und Angebote in der Stadt unter Druck geraten.
0: Mehr Überwachung oder mehr Sicherheit? Über diese Frage wird derzeit auch in Sachsen diskutiert. In Leipzig sind am Samstag mehrere hundert Menschen gegen die geplante Verschärfung des Polizeigesetzes auf die Straße gegangen. Die Demonstration verlief zunächst wie geplant, wurde am Ende jedoch vorzeitig beendet. Wie es dazu kam, das erfahren Sie jetzt.
4: Mehrere hundert Menschen haben am Samstag in Leipzig gegen die geplante Verschärfung des sächsischen Polizeigesetzes demonstriert. Der Protestzug startete am Konnewitzer Kreuz und führte über die Karl-Liebknecht-Straße bis zum Alexis-Schumann-Platz. Die Teilnehmerinnen und Teilnehmer kritisierten unter anderem neue Überwachungsmöglichkeiten und erweiterte Befugnisse für Polizei und Behörden. Mit Plakaten, Transparenten und Redebeiträgen machten sie auf ihre Forderungen aufmerksam. Nach einer Zwischenkundgebung am Alexis-Schumann-Platz wurde die Demonstration vom Veranstalter selbst vorzeitig beendet. Es sei zu themenfremden politischen Beiträgen einzelner Teilnehmer gekommen. Über die geplante Novelle des Polizeigesetzes soll Ende Juni im Sächsischen Landtag entschieden werden.
0: Und wir schauen jetzt auf alle wichtigen Meldungen von diesem Montag, kurz und kompakt für Sie zusammengefasst.
5: Auf der Maximilianallee ist am späten Sonntagabend ein Motorroller mit einem Mercedes zusammengestoßen. Ein 24-jähriger Rollerfahrer wurde dabei schwer verletzt und musste in ein Krankenhaus gebracht werden. Nach Polizeiangaben wollte ein 57-jähriger Autofahrer mit seiner A-Klasse nach links in die Kossaer Straße abbiegen. Dabei übersah er offenbar den Rollerfahrer, der in südlicher Richtung unterwegs war. An beiden Fahrzeugen entstand ein Schaden von rund 4.000 Euro. Die Verkehrspolizei hat die Ermittlungen zum genauen Unfallhergang aufgenommen. Geprüft wird außerdem der Verdacht der fahrlässigen Körperverletzung. Der Unfall sorgte am späten Abend für einen Einsatz von Polizei und Rettungskräften. In der Sonntagnacht ist es im Stadtteil Konnewitz zu Ausschreitungen gekommen. Nach Polizeiangaben sammelten sich zunächst rund 100 Personen auf der Wolfgang-Heinze-Straße und der Basedow-Straße. Aus Gegenständen wurden Barrikaden errichtet, die später von etwa 30 Personen in Brand gesetzt wurden. Anschließend zog die Gruppe weiter in die Biedermannstraße. Dort wurden unter anderem Scheiben des Polizeipostens und einer Praxis mit Steinen beschädigt. Auch ein geparkter Transporter wurde angegriffen. Die Feuerwehr löschte die brennenden Barrikaden. Die Wolfgang-Heinze-Straße musste zeitweise gesperrt werden. Die Kriminalpolizei ermittelt wegen Landfriedensbruchs. Die Höhe des Sachschadens ist noch unklar. Am Sonntagabend ist im Stadtteil Stötteritz eine Bäckerei überfallen worden. Ein unbekannter Täter betrat die Filiale und forderte unter Vorhalt eines waffenähnlichen Gegenstands Bargeld. Die Mitarbeiter übergaben dem Mann Tageseinnahmen von mehr als 600 Euro. Anschließend flüchtete der Täter in unbekannte Richtung. Die Polizei hat die Ermittlungen wegen Raubes aufgenommen. Eine Personenbeschreibung lag in der übermittelten Meldung zunächst nicht vollständig vor. Im Ortsteil Kleinbardau ist es gestern zu einem schweren Verkehrsunfall gekommen. Ein 74-jähriger Oldtimer-Fahrer wollte mit einem Hudson Motorcar Cabriolet von 1925 von der Bernbrucher Straße nach links abbiegen. Dabei kam es zum Zusammenstoß mit einem Honda-Motorrad, das in südlicher Richtung unterwegs war. Der 23-jährige Motorradfahrer stürzte und wurde schwer verletzt. Er musste mit einem Rettungshubschrauber in ein Krankenhaus gebracht werden. Der Oldtimer-Fahrer erlitt leichte Verletzungen. Während der Unfallaufnahme war die Straße voll gesperrt. Der Schaden liegt bei rund 10.000 Euro. Der Verkehrsunfalldienst ermittelt wegen fahrlässiger Körperverletzung.
0: Das waren die wichtigsten Meldungen aus Leipzig und der Umgebung. Wir sind gleich mit der Vorausschau auf den Tag der Architektur wieder zurück. Es geht um die Frage, wie Städte modern, nachhaltig, aber auch für Menschen Gebäude und Wohnraum entwerfen können. Warum Architektur in unserem Leben eine größere Rolle spielt, als viele denken. Und was alles an dem Tag der Architektur gezeigt wird, das sehen Sie gleich nach der Werbung.
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9: Und das ist Leipzig aktuell an diesem Montag. Willkommen zurück. Gebäude sind mehr als Wände, Fenster und Dächer. Sie können bestimmen, wie wir wohnen, lernen, arbeiten und miteinander leben. Beim Tag der Architektur öffnen in Sachsen und auch in Leipzig ausgewählte Projekte ihre Türen und zeigen, welche Ideen hinter moderner Baukultur stecken. Dabei geht es nicht nur um Gestaltung, sondern auch um Nachhaltigkeit, Lebensqualität und die Frage, wie Architektur unsere Städte und Gemeinden für die Zukunft prägen kann.
10: Architektur bewegt sich auch immer im Spiegel der Zeit und natürlich müssen wir in einer modernen Zeit auch modern bauen.
11: Für viele ist Architektur vor allem Gebäude, Fassade, Grünfläche oder Wohnraum. Für den Präsidenten der Architektenkammer Sachsen, Andreas Wohlfahrt, ist es ein Ausdruck davon, wie wir leben.
10: Die meisten von uns verbringen einen Großteil ihres Lebens in gebauter Umwelt. Das heißt nicht nur in Gebäuden, Arbeitsplatz meistens in Gebäuden, Wohnen in Gebäuden, Lernen in Gebäuden, Einkaufen in Gebäuden. Das bedeutet aber auch den Stadtraum, wo man sich zwischen den Gebäuden bewegt.
11: Am Wochenende rückt der Tag der Architektur diese gebaute Umwelt in den Mittelpunkt. In Leipzig stellt sich dabei die Frage, wie kann eine wachsende Stadt modern, nachhaltig und zugleich menschlich bauen? Der Tag der Architektur öffnet Orte, die sonst verschlossen bleiben. In Leipzig stehen unter anderem Schulbauten, Führungen im Kolonnadenviertel, Projekte am Wilhelm-Leuschner-Platz und Einblicke in laufende Umbauten auf dem Programm. Für Architektinnen und Architekten ist dieser Tag aber auch eine Möglichkeit, ihre Arbeit öffentlich sichtbarer zu machen.
10: Der ist für uns Architektinnen und Architekten natürlich wichtig, weil wir dort endlich mal auch der Öffentlichkeit zeigen können, womit wir uns den ganzen Arbeitstag lang, das ganze Jahr lang beschäftigen. Die Arbeit findet ja sonst oft im Verborgenen statt und der normale Nutzer unserer Architektur sieht das Ergebnis immer erst, wenn es fertig ist. Und wir wollen gerne die Menschen mal mitnehmen, auch bei den Prozessen, wie man zu einer guten Lösung kommt, welche Kriterien alle zu beachten sind, wie die Entscheidungen getroffen werden. Weil ich denke, dass es wichtig ist, Architektur, gebaute Umwelt im Allgemeinen nicht nur als passiver Konsument wahrzunehmen, sondern auch ein bisschen davon zu verstehen.
11: Andreas Wohlfahrt ist Präsident der Architektenkammer Sachsen. Er spricht für eine Branche, die Gebäude entwirft und damit auch Räume für Alltag, Begegnungen und Zusammenleben mitgestaltet.
10: Also um es mal herzuleiten, es gibt in der Schule Musikunterricht, sodass man zumindest einigermaßen weiß, ist es eine Sinfonie oder ist es eine Jazzband. Das weiß auch der Laie. Es gibt Kunstunterricht, wo man ein paar Grundlagen vermittelt kriegt. Es gibt keinen Architekturunterricht bisher. Und bei dieser baukulturellen Bildung sehen wir einen großen Bedarf. Und dazu kann der Tag der Architektur niederschwellig etwas beitragen.
11: In Leipzig lässt sich das besonders bei öffentlichen Gebäuden zeigen. Schulen, Kitas, Sporthallen oder Plätze können mitprägen, wie Menschen lernen, sich bewegen und eine Stadt nutzen. Einige Programmpunkte führen deshalb zu Orten, an denen öffentliche Planung, nachhaltiges Bauen und alltägliche Nutzung zusammenkommen. Genau darum geht es auch Henriette Weber. Sie ist Abteilungsleiterin für Projektmanagement Hochbau im Amt für Gebäudemanagement der Stadt Leipzig.
12: Ja, wir beteiligen uns als öffentlicher Auftraggeber hier für das Thema Baukultur, nachhaltige Lebensräume und verbinden Orte wie Schule und Lernen miteinander.
11: Gerade im Schulbau wird dieser Anspruch deutlich. Gebäude sollen gut nutzbar, langlebig und klimafreundlich sein. Dazu gehören aus Sicht der Stadt Leipzig auch Gründächer, weniger versiegelte Flächen und Konzepte für den Umgang mit Regenwasser.
12: Der Tag der Architektur, der zeigt gute Beispiele, wie wir als Stadt Leipzig nachhaltig mit unseren Gebäuden umgehen. Wir implementieren Gründächer, Rigolen zum Thema Schwammstadt, um Regenwasser zu speichern und sensiblen Umgang in Grünanlagen. Wir versiegeln wenig Fläche, um nachhaltig klimaneutral zu bauen.
11: In der Umsetzung bleibt das eine Herausforderung. Nachhaltiges Bauen kann höhere Anforderungen an Planung, Finanzierung und Prioritätensetzung stellen, wie Weber erklärt.
12: Also das Thema Lebenszykluskosten und auch das Thema Investitionsvolumen der Stadt ist eine große Herausforderung für uns im Umgang. Wir evaluieren unsere Standards sowohl im Schulbau auch im Umgang mit dem Thema nachhaltiges Bauen, versuchen wirtschaftliche Konzepte in frühen Phasen zu entwickeln.
11: Auch in der Architekturbranche hat sich der Blick auf Nachhaltigkeit erweitert. Neben dem Energieverbrauch im Betrieb gehe es laut Wohlfahrt zunehmend auch um die gesamte Bilanz eines Gebäudes. Material, Herstellung, Nutzung und spätere Sanierung.
10: Es fing an mit dem energiesparenden Bauen, das war so Thema seit den 90er Jahren. Wir sind heute in der Erkenntnis einen erheblichen Schritt weiter, nämlich dass es um die Ökobilanz über die gesamte Nutzungsdauer eines Gebäudes geht.
11: Damit stehen bei vielen Bauprojekten mehrere Fragen nebeneinander. Was ist bezahlbar, was ist klimafreundlich und was passt ins Stadtbild und bleibt langfristig nutzbar? Der Tag der Architektur macht solche Fragen sichtbar. Er zeigt, welche Überlegungen hinter Gebäuden stehen können. Planung, Gestaltung, Finanzierung und die Frage, wie die Stadt künftig funktionieren soll, wie Wohlfahrt erklärt.
10: Gut gestaltete, gut gebaute Gebäude, die auch von den Nutzern angenommen werden, die im Extremfall geliebt werden, die werden auch gepflegt. Da wird mehr Geld in Unterhalt und Sanierung gesteckt. Die werden nicht so leicht und locker wieder abgerissen und durch Neubauten ersetzt. Insofern ist gute Gestaltung ein ganz erheblicher Wertfaktor und auch Nachhaltigkeitsfaktor.
11: Aus Sicht von Wohlfahrt ist Gestaltung damit nicht nur eine ästhetische Frage. Sie kann auch dazu beitragen, dass Gebäude länger genutzt, gepflegt und weiterentwickelt werden. Für Leipzig bleibt der Tag der Architektur deshalb auch ein Anlass, über die Zukunft der gebauten Stadt zu sprechen.
9: Und wir schauen jetzt auf alles weitere Wichtige an diesem Montag, kurz und kompakt für Sie zusammengefasst.
13: Mit Bachs Messe in H-Moll in der ausverkauften Thomaskirche ist am Abend das Bachfest Leipzig zu Ende gegangen. Die Veranstalter sprechen von einer Traumbilanz. Insgesamt kamen in den vergangenen 11 Tagen knapp 96.000 Gäste zu mehr als 200 Veranstaltungen. Damit wurde nach Angaben von Intendant Michael Maul ein neuer Besucherrekord erreicht. Der Ticketverkauf lag laut Veranstalter 35% über den Vorjahren. Rund 40% der Karten gingen an internationale Gäste aus mindestens 56 Nationen. Das Bachfest 2026 stand unter dem Motto „Im Dialog“. Ein Höhepunkt war die Top 50 Hitparade der Bach-Kantaten in den Leipziger Bachkirchen. Ein Roboterfußball.

0: dann mit Hilfe verschiedener KI-Verfahren in Simulationen trainiert. Die BSG Chemie Leipzig steckt bereits mitten in der Vorbereitung auf die neue Saison. In Leutsch hat sich personell einiges getan. Mit Hector Hink wurde am Sonntag der 8. Neuzugang vorgestellt. Dem stehen bislang 11 Abgänge gegenüber, darunter wichtige Spieler wie Stanley Ratifo, Kai Seidemann und Nils Lisek. Sie hatten in der vergangenen Saison entscheidend zum Klassenerhalt in der Regionalliga Nordost beigetragen. Trainer Alexander Schmidt zeigt sich dennoch zuversichtlich und traut Hink eine positive Rolle zu. Wie gut die neu formierte Mannschaft schon funktioniert, soll sich am Mittwochabend im Test gegen den FC Schweinfurt 05 zeigen. Insgesamt sind 6 Testspiele geplant, darunter das Heimspiel gegen den 1. FC Magdeburg am 12. Juli. Das Testspiel gegen den VfB Eichstätt wurde auf den 1. Juli um 18.30 Uhr in Lauf an der Pegnitz verlegt. Am 13. Juli startet RB Leipzig offiziell in die Vorbereitung auf die neue Saison. Nach der Trennung von Ole Werner steht der Verein aber schon vorher unter Druck. Nicht nur die sportliche Entscheidung, sondern vor allem die Kommunikation danach hat für Kritik gesorgt. Grundsätzlich sind Trainerwechsel im Profifußumfang nichts Ungewöhnliches. Im Fall Werner entsteht jedoch der Eindruck, dass die Verantwortlichen intern nicht geschlossen auftreten. Besonders Jürgen Klopp muss sich an seinen eigenen Aussagen messen lassen, Trainer langfristig begleiten zu wollen. Für den möglichen neuen Coach Martin De Michelis wäre der Start damit alles andere als leicht. Er müsste schnell Aufbruchsstimmung erzeugen. Bleiben frühe Erfolge aus, könnte es in Leipzig rasch ungemütlich werden.
1: Der heutige Tag in Leipzig war zunächst stark bewölkt, stellenweise konnte auch etwas leichter Regen dabei sein. Im weiteren Verlauf zeigte sich das Wetter aber deutlich freundlicher. Zum Mittag setzte sich immer wieder die Sonne durch, nur einzelne Wolken zogen über den Himmel und die Temperaturen stiegen auf bis zu 28 Grad. Am Abend blieb es dann wieder überwiegend wolkig, bei Werten zwischen 23 und 27 Grad. In der kommenden Nacht bleibt der Himmel über Leipzig teilweise von Wolken bedeckt, es bleibt aber trocken und die Temperaturen gehen auf etwa 18 Grad zurück. Morgen, am Dienstag, startet Leipzig wechselnd bewölkt, die Sonne zeigt sich zunächst nur zwischendurch. Im Tagesverlauf bleibt es trocken, zeitweise gibt es mehr Sonne als Wolken, die Temperaturen erreichen noch einmal rund 28 Grad. Blicken wir auf den Drei-Tages-Trend. Am Mittwoch wird es in Leipzig überwiegend freundlich, mit mehr Sonne als Wolken und Temperaturen bis etwa 30 Grad. Am Donnerstag setzt sich das sommerliche Wetter weiter durch. Es wird überwiegend sonnig und mit bis zu 34 Grad deutlich heiß. Auch am Freitag bleibt es sonnig und trocken. Die Temperaturen liegen dann noch einmal bei rund 33 Grad, sodass sich Leipzig insgesamt auf sehr warmes bis heißes Sommerwetter einstellen kann.
2: Und das war Leipzig aktuell vom heutigen Montag. Ich bedanke mich sehr fürs Einschalten und freue mich, wenn Sie auch morgen wieder mit dabei sind. Bis dahin finden Sie wie gewohnt alle wichtigen Meldungen aus der Messe statt, sowie alle Berichte aus der heutigen Sendung noch einmal zum Nachschauen und Nachlesen in unserer Mediathek unter www.sachsen-fernsehen.de. Mein Team und ich wünschen Ihnen jetzt noch einen angenehmen Montagabend. Machen Sie es gut und bis morgen.

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0: Ein ganz herzliches Willkommen Ihnen, liebe Zuschauerinnen und Zuschauer, hier beim Regionalmagazin. Wenn Sie öfter einschalten, wissen Sie, wir starten zuerst mit den Nachrichten. Willkommen zu den Nachrichten. SAB startet Beratungstour zum Eigenheim in Grimma. Die Sächsische Aufbaubank, kurz SAB, startet ihre neue Beratungstour Ihr Weg ins Eigenheim und macht dabei erstmals Station in Grimma. Am 25. Juni haben Interessierte im Rathaus die Möglichkeit, sich individuell zu den Themen Hauskauf, Neubau, Sanierung und Fördermöglichkeiten beraten zu lassen. Im Mittelpunkt stehen Förderprogramme für selbstgenutztes Wohneigentum sowie die Frage, wie sich staatliche Fördermittel sinnvoll mit einer klassischen Baufinanzierung kombinieren lassen. Die Experten der SAB informieren in persönlichen Beratungsgesprächen darüber, welche Förderangebote für das jeweilige Vorhaben in Frage kommen und wie sich Finanzierungslücken schließen lassen. Ergänzend werden kostenfreie Vorträge angeboten, die einen Überblick über Förderprogramme, Antragsverfahren und Finanzierungsmöglichkeiten geben. Die Beratung richtet sich sowohl an Familien als auch an Einzelpersonen, die den Traum von Eigenheim verwirklichen möchten. Die Teilnahme ist kostenlos, eine vorherige Anmeldung wird empfohlen.
1: Pünktlich zum ersten großen Sommerwochenende des Jahres sind die Freibäder in Kleinboten, Geithain und Colditz bestens vorbereitet. Für den Zeitraum vom 19. bis 21. Juni sagen Meteorologen hochsommerliche Temperaturen voraus. Entsprechend rechnen die Betreiber mit zahlreichen Badegästen. Bereits jetzt liegen die Wassertemperaturen im Muldentalbad Kleinboten und im Freibad Geithain bei rund 20 Grad. Im Waldbad Colditz sorgt eine Solaranlage sogar für mindestens 23 Grad warmes Wasser. Die Teams von Veolia haben sich auf den Besucheransturm eingestellt. Neben ausreichend schattigen Plätzen stehen auch Sonnenschirme zur Verfügung. Zudem wurden die Vorräte an Eis und kühlen Getränken in den Imbissen aufgestockt. Die Freibäder öffnen täglich ab 10 Uhr und bieten damit ideale Möglichkeiten zur Abkühlung. Besucher werden gebeten, ausreichend zu trinken, Sonnenschutz zu verwenden und regelmäßig Schattenpausen einzulegen, um die heißen Sommertage unbeschwert genießen zu können.
0: Drohnen unterstützen Planung für den Breitbandausbau in Grimma. Im Rahmen des geplanten Breitbandausbaus werden in Grimma Ende Juni Drohnen zur Kartierung verschiedener Bereiche eingesetzt. Das von der Stadt beauftragte Planungsbüro führt die Flüge, abhängig von den Wetterbedingungen, vom 23. bis 25. Juni durch. Betroffen sind Gebiete in Grimma West zwischen August-Bebel-Straße, Straße des Friedens und Gorki-Straße. Darüber hinaus werden Aufnahmen im Bereich Münchertteich sowie in der Ortslage Muschau erstellt. Die Drohnenflüge dienen der Erfassung aktueller Geländedaten und sind Teil der weiteren Planungen für den Ausbau des schnellen Internets. Hintergrund ist das abgeschlossene Markterkundungsverfahren für die sogenannten grauen Flecke. Dabei handelt es sich um Gebiete, die bislang noch nicht ausreichend mit leistungsfähigen Breitbandausschlüssen versorgt sind. Auf Grundlage der gewonnenen Daten werden nun die detaillierten Ausbaupläne erstellt. 125 Jahre Heimatturm. Colditz feiert drittes Heimatfest. In Colditz wird Ende Juli ein besonderes Jubiläum gefeiert. Der Heimatturm wird 125 Jahre alt. Aus diesem Anlass lädt der Kulturmarkt e.V. am 25. Juli zum dritten Heimatfest ein und knüpft damit an eine lange Tradition an, die bis ins Jahr 1901 zurückreicht. Damals schenkten ausgewanderte Kolditzer Kaufleute ihre Heimatstadt den in nur 11 Wochen errichteten Heimatturm. Bereits 1926 wurde das 25-jährige Bestehen mit einem großen Heimatfest gefeiert. 100 Jahre später soll diese Tradition nun erneut lebendig werden. Geplant ist ein Festumzug vom Marktplatz zum Heimatturm. Nach Grußworten und einer gemeinsamen Kreativaktion mit Heimatturmmotiven sorgt am Abend Live-Musik für Unterhaltung. Zum Jubiläum erscheint zudem ein limitierter Porzellan-Sammelteller eine Festschrift mit historischen Bildern sowie eine Sammlung von Lieblingsrezepten aus Colditz.
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0: Seit 30 Jahren wollen die Burkhardtshainer ein neues Feuerwehrgerätehaus. Der Bauzustand des alten lässt zu wünschen übrig. Der Wunsch wird nun bald in Erfüllung gehen, denn der Rohbau des neuen Gebäudes wurde kürzlich fertiggestellt.
3: Fast auf den Tag genau 3 Monate nach der Grundsteinlegung für das neue Feuerwehrgerätehaus in Burkhardtshain konnte am 12. Juni bereits das Richtfest gefeiert werden.
4: Das Werk ist groß, das Haus ist neu, gebaut mit Fleiß und großer Treue. Ein Feuerwehrhaus, das steht jetzt hier, gebaut für Mensch und Löschrevier. Ihr Handwerker habt gut geschafft, mit klarem Kopf und Muskelkraft, habt Stein auf Stein gesetzt, mit Bedacht, dass dieses schönes Haus erwacht.
3: Dem Zweck des neuen Gebäudes angemessen, wurde die Richtkrone für diesen Anlass aus Wasserschläuchen, Helmen, Handschuhen und Wasserkanone gestaltet. Trotz leichtem Nieselregen waren Handwerker, Wurzens Oberbürgermeister Marcel Buchter, Burkhardtshainer und Feuerwehrkameraden, unter anderem aus Wurzen, Kühren, Nemt und Sachsendorf, gekommen. Für Burkhardtshains Wehrleiter nähert sich mit diesem Richtfest die Erfüllung eines lange gehegten Traums.
5: Es war notwendig, weil unser altes Gerätehaus Baujahr 1964 war, nicht mehr frostsicher war, keine sanitären Einrichtungen hat. Es regnet rein, im Winter ist der Frost drin. Alle Kameraden ziehen sich in einen Unkleiderraum um. Wir könnten keine Jugend-, keine Kinderfeuerwehrausbildung machen. Also es war dringend notwendig. Es ist ganz wichtig, dass das jetzt hier endlich losgeht. Nach fast 30 Jahren, was wir gekämpft haben, ist nur das der größte Schritt schon erledigt.
3: Nach dem Richtspruch ging es hinein, um den Rohbau zu besichtigen. Auch wenn es im Moment nur mit Mühe zu erkennen ist, wird das Gebäude über getrennte Umkleideräume für Frauen und Männer, Duschen und Toiletten und einen Schulungsraum nach modernstem Standard verfügen. Auch einen Internetanschluss wird das neue Gerätehaus haben. Die Fahrzeughalle mit Platz für 2 Fahrzeuge wird in Metallbauweise seitlich an den neuen Rohbau angebaut werden. Mit den neuen Räumen ist die Freiwillige Feuerwehr Burkhardtshain auf Wachstum eingestellt.
5: Derzeit sind wir 14 Aktive, inklusive Männer und Frauen und Doppelmitgliedschaften von umliegenden Unschaften, die tagsüber nicht da sind, aber die trotzdem in Burkhardtshain wollen und hier mitmachen. Und geplant ist das dann für 30 Mann.
3: Das könnte sich als nützlich erweisen, denn mit der Aussicht auf das neue Gerätehaus bekam auch das Thema Nachwuchs bei der Feuerwehr Burkhardtshain neuen Schwung.
6: Wenn man sich auch den jetzigen Feuerwehrstandort und die aktuellen Mitgliederzahlen anguckt, dann hätte man jetzt vielleicht wirklich nicht erwartet, dass man sagt, okay, man investiert hier fast 2 Millionen, um sozusagen da ein neues Feuerwehrgerätehaus zu bauen. Aber es ist halt eben, es braucht eine Initialzündung und das hat es hier eben gezeigt. In dem Moment, wo wir dann entschieden haben, wir machen das jetzt, hat auch die Feuerwehr oder haben die Kameraden selber auch gesagt, ja, okay, jetzt müssen wir natürlich auch gucken, dass Nachwuchs kommt. Ne? Das heißt, sie haben eine Kinder- und Jugendfeuerwehr gegründet, die jetzt auch schon wirklich gut mit Mitgliedern ausgestattet ist. Also es kommt dadurch ein Kreislauf in Gang.
3: Ermöglicht wurde die Umsetzung des Neubaus durch die Städtebauförderung. Die etwa 2 Millionen Euro werden je zu einem Drittel durch die Kommune, durch den Freistaat Sachsen und durch den Bund getragen. Die Fertigstellung soll noch Ende dieses Jahres erfolgen.
5: Der Oberbürgermeister hat versprochen, dass wir Weihnachten ja drinnen eine Weihnachtsfeier stattfinden lassen können. Und im Winter, im Frühling, dann eine große Einweihung machen, wenn dann schönes Wetter ist.
3: Nach dem Umzug wird das alte Feuerwehrgerätehaus wahrscheinlich abgerissen und die Fläche einem neuen Zweck zugeführt.
6: Es gab verschiedenste Überlegungen, die wir dort schon getroffen haben, ob man dieses Objekt noch in irgendeiner Form nachnutzen könnte. Aber der bauliche Zustand ist tatsächlich so schlecht, dass hier wirklich nur ein Rückbau ordentlich gemacht werden kann. Und dann ist es eigentlich das Ziel, dass wir das wirklich als neue Dorfmitte oder als bestehende Dorfmitte ordentlich entwickeln. Da sind aber noch keine klaren oder konkretisierten Planungen, sondern es gibt Gedanken, ne, ich sag mal von ein paar Parkplätzen, weil sich ja auch diese Dorfmitte gut entwickelt hat mit dem Haus der Gesundheit etc. Und aber eben auch eine Grünfläche etc. Also das wollen wir uns wirklich dann nochmal genauer anschauen mit der Bevölkerung.
3: Da inzwischen auch der Regen nachgelassen hatte, wurde die Fertigstellung des Rohbaus von den Gästen gemeinsam bei einem kalten Getränk und einer warmen Mahlzeit vom Grill gefeiert.
0: Im nächsten Beitrag schauen wir schon mal auf das nächste Wochenende. Am 27. Juni verwandelt sich die Grimmaer Altstadt wieder in ein Paradies für Oldtimer-Freunde. Beim mittlerweile 13. Oldtimer-Treffen werden hunderte historische Fahrzeuge erwartet.
7: Motorenklang, glänzender Chrom und jede Menge Nostalgie. Am 27. Juni lädt das 13. Oldtimer-Treffen in die Grimmaer Altstadt ein. Ab 10 Uhr präsentieren sich zahlreiche historische Fahrzeuge in einzigartigem Ambiente. Eine Veranstaltung, die auch durch freundliche Unterstützung von Händlern und Gewerbetreibenden möglich gemacht wird. Am 27. Juni erwartet die Besucher ein abwechslungsreicher Tag mit offenen Geschäften, Aktionen, kulinarischen Angeboten und vielen automobilen Schätzen. Ein Erlebnis für die ganze Familie. Die Banner laden bereits dazu ein. Am 27. Juni lockt das mittlerweile 13. Oldtimer-Treffen in die Altstadt von Grimma. 2012, damals noch am Oberwerder mit ca. 30 historischen Fahrzeugen gestartet, hat sich die Zusammenkunft der Fans gut gehegter und gepflegter mobilen Schätze zu einer festen Größe und einem beliebten Anlaufpunkt entwickelt. Im vergangenen Jahr zog es die Oldtimer-Enthusiasten erstmalig in die Altstadt von Grimma, begeisterte aber auch da das Volk.
8: Die Resonanz war auf jeden Fall sehr gut. Wir hatten genau 500 Teilnehmer und ungefähr 3000 Besucher. Das Wetter hat gepasst, es war zwar sehr heiß, aber dennoch war es sehr gut besucht. Es fand ja letztes Jahr erstmalig in der Altstadt hier in Grimma statt, vorher immer beim Peter Brumlich unten am Oberwerder. Aber es wurde sehr gut angenommen und wir hoffen auch dieses Jahr wieder guten Besucherzustrom.
7: Die Grimmaer Altstadt als Ausrichtungsort hat das Organisationsteam des Feuerwehrfördervereines sowie die Besucherinnen und Besucher überzeugt.
8: Die Altstadt, die alten Autos, die historischen Fahrzeuge, das passt auf jeden Fall sehr gut zusammen. Und deswegen haben wir uns auch letztes Jahr entschieden, das erste Mal hier in der Altstadt durchzuführen und haben so gute Resonanz bekommen, dass das auch weiterhin hier in der Altstadt stattfinden wird.
7: Übernommen hat der Feuerwehrförderverein um Vorsitzenden Ronny Granzo die Organisation des Oldtimer-Festes von Peter Brumlich, der den Verein schon über Jahre unterstützt. Dabei liegt es ihnen am Herzen, das Fest in seinem Sinne fortzuführen. Mit dem großen Teilnehmer- und Besucherzustrom im vergangenen Jahr scheint dies gelungen. So soll es dann auch in diesem Jahr weitergehen. Ronny Granzos Wunsch für die 13. Auflage des Oldtimer-Treffens?
8: Genauso viele Besucher und Teilnehmer wie letztes Jahr oder vielleicht sogar noch mehr. Denn es gehört ja auch jede Menge Vorbereitung dazu und es würde ja quasi für uns ein großes Dankeschön, sage ich mal, sein, wenn auch recht gut besucht wird das Fest.
7: Verglichen zum vergangenen Jahr gibt es in dieser Auflage ein weiteres Highlight, welches zum Verweilen und Genießen einladen soll.
8: Wir haben dieses Jahr erstmalig einen eigenen Eisstand, der durch unseren Förderverein betrieben wird. Und wenn dieses Jahr wieder so heiß wird wie im letzten Jahr, denke ich, passt es auf jeden Fall ganz gut.
7: Das Organisationsteam ist bereit, auch durch Unterstützung vieler Gewerbetreibenden, die an diesem Tag das Fest mit ihren Angeboten bzw. Geschäftsöffnungen bereichern. Grimma wird somit auch an diesem Tag, dem 27. Juni, zum Erlebnis, wo innerhalb der Altstadt vieles entdeckt, erlebt und genossen werden kann.
0: Eine Woche anpacken, Neues lernen und dabei gemeinsam etwas Bleibendes schaffen. Das Workcamp Machen bindet ehrenamtliches Engagement im Ferienerlebnis. Welche Spuren die Jugendlichen dabei hinterlassen haben und warum ihre Arbeit noch lange sichtbar sein wird, das erfahren Sie im Beitrag.
7: Hier blüht sie, die Sommerbirne Hermann, die knapp ein Jahr zuvor von den Jugendlichen des Workcamps Machern im Pfarrgarten in Großboten neben weiteren Obstbäumen gepflanzt wurde. Sturmschäden hatten zur Folge, dass die vorherigen Bäume hier tatkräftig freigemacht wurden, um Raum zu schaffen für einen Obstgarten mit jungen Bäumen. Bald wird die Sommerbirne Früchte tragen, so wie die Arbeit der Jugendlichen im vergangenen Jahr. Im Rahmen des Workcamps Machern wurde im Pfarrgarten sowie im Ort für eine Woche an verschiedenen Stellen angepackt. Pfarrerin Dorothea Schanz ist sehr dankbar, dass das Workcamp im vergangenen Jahr nach Großboten geholt werden konnte.
9: Das ist ein Glücksfall für uns alle, sowohl für den Heimatverein und das ganze Dorf und auch für uns als Kirchgemeinde. Alleine hätten wir die Arbeiten, die so immer anfallen, nie stemmen können. Und die Jugendlichen sind sehr motiviert und mit Freude dabei. Und das strahlt sich auch auf dieses ganze Camp aus. Und es sind auch viele Menschen aus dem Dorf mit involviert, die durch Kuchen oder durch Geld spenden oder eben manchmal auch Erfrischungsgetränke vorbeibringen. Insofern sind da viele involviert und freuen sich auch daran, dass diese Arbeiten hier getan werden.
7: Nicht nur im Obstgarten wurde gewerkelt. Außerdem stellten die Jugendlichen die Natursteinmauer aus Bruchstein wieder her. In liebevoller und engagierter Kleinstarbeit ist hier über die Woche vieles entstanden. Am Vormittag wird gewerkelt, am Nachmittag finden Gemeinschaftsaktionen statt. Ihr Lager hatten die Jugendlichen im Großbotener Pfarrgarten aufgeschlagen. Von dort aus ging es zudem zur nahegelegenen Rausche. Im Naturraum sowie am Pavillon wurde einiges in Bewegung gesetzt.
10: Wir haben hier diese Einfassung neu gemacht, diese sogenannten Borden, das war so Holz und da hat man nicht mehr viel gesehen. Das war also alles sehr, nicht mehr vorhanden und da wurden halt das Holz, die Reste dieser Holzeinfriedung weggemacht und dafür dann diese Steinborden vom Bauhof hier Großboden gebracht und die haben wir halt in Beton eingefasst und natürlich ein bisschen mit Leergang, wie es geht. Und dann war hier noch so eine große Baumwurzel und da haben wir die große Baumwurzel halt auch sozusagen so behandelt, dass die halt diesen Regenabfluss, ist ja dafür auch, dass der Regen diesen Pavillon nicht wieder zerstört.
7: Hier befand sich die Gruppe in den letzten Arbeiten und blickte stolz auf das bisher Erreichte zurück. Neben den Arbeiten am Pavillon wurde auch im Verlauf der Rausche einiges ausgebessert. Weiterhin ging es für die Teilnehmerinnen und Teilnehmer des Wirrcamps, die nicht nur aus der Region stammen, sondern wie hier unter anderem aus Nordrhein-Westfalen anreisten, um an dieser besonderen Form der Ferienbeschäftigung mitzuwirken, zur nahegelegenen Schaddelmühle. Die Scheune war gezeichnet von Wasserschäden. Hier ging es Hand in Hand und ein neuer Sickerwasserschacht ist in kürzester Zeit entstanden. Die Fortschritte des gemeinschaftlichen Wirkens wurden dokumentiert, um damit auch für die kommenden Jahre und Aktionen zu werben. In diesem Jahr geht es für die engagierten Jugendlichen nach Weltewitz. Im Landkreis Nordsachsen wird hier in der 5. Ferienwoche angepackt. Neben der gemeinnützigen Arbeit kann in der Woche viel erlebt werden. Interessierte Jugendliche zwischen 14 und 27 Jahren können sich dazu gern anmelden.
0: Kunst kann Geschichten erzählen, Erinnerungen bewahren und manchmal sogar helfen, schwere Schicksalsschläge zu bewältigen. Beim 3. Wurzner Kunstmarkt stand ein Künstler besonders im Mittelpunkt. Um wen es sich dabei handelt, das erfahren Sie im nächsten Beitrag.
11: Am letzten Samstag wurden alte Mauern zu neuem Leben erweckt. Die Manufakturhöfe am Badergraben, ehemals die Wurzner Lampenmanufaktur, verwandelten sich beim 3. Wurzner Kunstmarkt in einen Schmelztiegel der internationalen Kunstszene. 35 Künstlerinnen und Künstler aus aller Welt brachten internationales Flair in die nordsächsische Kleinstadt und präsentierten sich und ihre Kunstwerke in verschiedenen Räumen der Manufakturhöfe. Inmitten dieser Kunst stellte selbst der Kuchenbazar mit seiner liebevollen Vielfalt ein eigenes Kunstwerk dar, das die Besucher begeisterte.
12: Wir haben viel gemacht, viele Künstler haben geholfen. Und dann haben wir alles geschafft und alles wird sehr schön. Ich möchte an den Oberbürgermeister Marcel Buchter, ich möchte bitte hier da vorne haben, Danke sagen auch für seine Unterstützung immer in jeder Ausstellung, in jeder Kulturveranstaltung. Und Danke sagen an die ganze Wurzener Nachbarschaft. Alle Leute hier, unglaublich, fragen mich, was brauchen Sie, was kann ich für Sie machen? Und das ist für mich das Beste.
11: Doch das eigentliche emotionale Zentrum des Tages war die Einzelausstellung Der Entzug des Blicks, die im Rahmen des Kunstmarktes feierlich eröffnet wurde. Sie widmete sich den Werken von Esteban Velázquez von Wilhelm, ein Künstler, dessen Lebensweg von dramatischen Brüchen geprägt ist. In seiner alten Heimat Venezuela gründete er 2003 mit Unterstützung seiner Tante ein imposantes Kunst- und Lifestyle-Magazin. Doch in eben jenen Redaktionsräumen wurde er 2009 von drei Vermummten überfallen und mit einem Hammer brutal zusammengeschlagen. Er überlebte diese Attacke nur knapp und verlor dabei sein rechtes Auge. Aus Angst vor weiteren politisch motivierten Überfällen verließ er das Land, scheiterte zunächst mit einem Projekt in München und sah am Ende keine andere Lösung, als in Deutschland Asyl zu beantragen.
13: Da es ein System zur Verteilung von Flüchtlingen gibt, landet von Wilhelm ganz ohne sein Zutun in Dresden. Doch das sollte sich als glückliche Fügung erweisen. Für ihn hat diese willkürliche Entscheidung auch den Weg in die ehemalige Bronzewarenfabrik in Wurzen geebnet.

0: Dort verarbeitet er heute seine Vergangenheit. Seine Kunst verbindet oft die Ebenen von Gegenwart und Historie. Das zeigte sich auch eindrucksvoll in seinen Werken unter dem Thema »Sehr sächsisch«. Auf diesen Gemälden versammelt er sächsische Kurfürsten und den Hochadel längst vergangener Zeiten gemeinsam mit seiner Tante und sich selbst in farbenfrohen, aber auch surrealen Szenen. Die Fürsten stehen dabei für eine Zeit von Glanz und Gloria, die von Wilhelm aufgrund seiner eigenen deutschen Wurzeln mütterlicherseits stark ansprechen. Ein starker Kontrast zu seinen farbgewaltigen Werken, normalerweise untermalt von donnernden Opernklängen im Atelier entstehen, ist seine Arbeit im Darkroom. Dieser komplett schwarze Raum diente einst der exakten Lichtmessung von Bronzeleuchten und wurde nun zum Zentrum der namensgebenden Werke Entzug des Blicks. Diese entstehen bei kompletter Dunkelheit und unter Verzicht auf jeglichen akustischen Luxus.
1: Für von Wilhelm jedenfalls ist die Arbeit der Dunkelkammer ein Experiment. Ein Versuch, bei dem die Gewissheiten des Sehens aufgegeben werden und den Herausforderungen innerer Bilder weichen. Dieser Prozess hilft ihm, existenzielle Ängste zu besiegen. Das ist aber keineswegs eine neue Stilphase, die das lustvolle Malen im Atelier gern mit donnernden Opernklängen ersetzt.

0: Es ist seine ganz eigene Methode, um den traumatischen Überfall und lebensbedrohliche Ängste zu verarbeiten. Die Konzentration auf die inneren Bilder ist dabei extrem stark. Wer sich am Samstag auf dieses visuelle Experiment einließ, dessen gewohnter Blickwinkel wurde komplett herausgefordert.
1: Manchmal braucht es nur den richtigen Moment, um eine alte Leidenschaft wieder aufleben zu lassen. Genau das zeigt die aktuelle Ausstellung in der Rathausgalerie Grimma. Dort präsentiert die Wurzner Künstlerin Sarah Reichel ihre Arbeiten und beweist, dass kreative Ideen auch nach einer langen Pause nichts von ihrer Ausdruckskraft verlieren.
2: Fahrradfahren verlernt man nicht, heißt es. Aber ist es mit der Kunst das Gleiche? Sarah Reichel, eine Künstlerin aus Wurzen, hat bewiesen, dass es so ist. Nach fast 20 Jahren ohne die Kunst kehrte sie zurück und zeigt nun ihre Werke in der Rathausgalerie Grimma. Früher konzentrierte sie sich eher auf Malerei. Heute malt sie ebenfalls, hat aber auch die Skulpturarbeit mit Ton für sich entdeckt. Dabei verbindet die gebürtige Chinesin altes Wissen und Tradition ihrer Heimat mit modernen Aspekten wie westlichen Farben und Fertigkeiten. Sarah Reichel ist 1968 im chinesischen Changsha geboren. 1993 kam sie nach ihrem Studium in Peking nach Deutschland. Heute arbeitet sie als freischaffende Künstlerin in ihrem Atelier in Wurzen. Alle Gemälde, sowohl die Skulpturen von Sarah Reichel, sind zu erwerben. Auch die Namen ihrer Kunstwerke sind, wie die Ausstellungsstücke selbst, besonders. Von Der Einladende, Berggeist, Das Liebespaar, Berggott der Westregion bis hin zu Die Ablehnende. Jedes einzelne Werk ist benannt und verfügt über seinen ganz eigenen Charme. Die Ausstellung Auf der Suche nach dem Ursprung ist noch bis zum 28. Juni in der Rathausgalerie zu sehen. Jeden Donnerstag bis Sonntag von 14 bis 17 Uhr stehen dort die Türen für Interessierte offen.
1: Von Bad Lausick bis auf die Bühne der weltberühmten Carnegie Hall in New York. Für die Sächsische Bläserphilharmonie wurde ein musikalischer Traum Wirklichkeit. Nach einer preisgekrönten CD-Produktion folgte die Einladung in die USA. Doch hinter dem großen Auftritt stand monatelange Vorbereitung, organisatorische Hürden und die Unterstützung vieler Menschen aus der Region.
3: Die Sächsische Bläserphilharmonie ist das einzige professionelle Orchester Deutschlands in symphonischer Bläserbesetzung. Das heißt, den Ton geben Holz- und Blechbläser sowie Schlaginstrumente an. Die Rolle der Violinen übernehmen die Bläser ebenfalls. Die Sächsische Bläserphilharmonie gehört zu den A-Orchestern in Deutschland. Davon gibt es 29. Neben zahlreichen Konzerten spielte das Ensemble auch mehrere Tonträger ein. Im Oktober 2022 veröffentlichte die Sächsische Bläserphilharmonie die CD La Valse. Diese wurde 2023 mit dem Opus Klassik ausgezeichnet. Daraufhin erfolgte eine Einladung zu einem Gastspiel beim New York Music Festival in die Carnegie Hall. Der Weg dahin war mit einigen Herausforderungen gespickt.
4: Also für uns auf der Bühne war schon eben diese Akustik in dieser Carnegie Hall zu erleben, das war unfassbar beeindruckend. Aber was im Vorfeld und währenddessen auch war, dieser unglaubliche Zusammenhalt, den wir hier bei uns mit der Verwaltung, mit dem Orchester zusammen hatten, dass diese Freunde der Sächsischen Bläserphilharmonie diese Reise unterstützt haben, das war ein ganz, ganz tolles Erlebnis. Also dieses gemeinsam etwas schaffen, das sich dann tatsächlich auch eingelöst hat, das ist wirklich sehr, sehr beeindruckend gewesen.
5: Ich erinnere mich noch zurück, im Dezember 2024 besuchte mich Barbara Venetikido Treffort und erzählte mir von ihrer Einladung oder der Einladung der Sächsischen Bläserphilharmonie in die Carnegie Hall nach New York. Ich war sofort begeistert. Es hat mich ja so sehr bewegt, dass unser Orchester hier diese Einladung erhalten hat. Und ich wollte möglichst alles irgendwie in meinen persönlichen Mitteln Stehende dafür tun, das auch mit auf den Weg zu bringen. Und daher habe ich mir Gedanken gemacht, wie können wir denn Geld zusammensammeln? Habe also auf GoFundMe dann dieses Crowdfunding ins Leben gerufen und wir konnten hier auch einiges Geld einsammeln, zusammen mit den Einnahmen oder Spenden aus Konzerten und auch Spenden, die durch unsere Werbung zustande gekommen sind, konnten wir hier also wirklich eine stattliche Spendensumme im Jahr 2025 zusammensammeln, die dann auch mitgeholfen hat, das Orchester nach New York zu bringen.
3: 67.000 Euro kamen so zusammen und sicherten den finanziellen Teil der Reise ab. Der Weg zu den Visa gestaltete sich nicht weniger spannend.
6: Es war wirklich in letzter Sekunde, dass man diese Visa bekam. Das Orchester bekam zum Beispiel keinen Interviewtermin bei der Einwanderungsbehörde der Vereinigten Staaten in Berlin, also dort an der Botschaft, sondern wir mussten nach Frankfurt ausweichen. Das hieß eine nächtliche Tour. Morgens um 3:30 ging es los, um dort diese Formalität hinter sich zu bringen, dass man überhaupt dieses Visum bekommen kann. Das war auf den letzten Pfiff. Dann musste noch unser Geschäftsführer, der Herr Dr. Saalfrank, der wurde dann von allen bevollmächtigt, dass er die Reisepässe mit Visum dann einen Tag, bevor es losging, dann abholen konnte. Also das war das Zeitfenster. Von der Verwaltung mal ganz zu schweigen, die haben Übermenschliches geleistet. Da bin ich persönlich auch wahnsinnig stolz drauf.
7: Es ist nicht so einfach, wie wir uns das gedacht haben, weil die Bürokratie, die Ausländerbehörde in den USA hat, einfach enorm ist. Ich bin sehr froh und großen Dank möchte ich aussprechen. Unserer Kulturministerin Barbara Klepsch kann ich nur so machen, wirklich, weil sie sehr unterstützt hat, zusammen mit Aline Fiedler, ihre Referenzleiterin vom Büro für Kultur im Ministerium für Kultur. Frau Dr. Schenderlein hat auch sehr unterstützt und somit konnten wir tatsächlich 2 Tage vor unserem Abflug unser erwünschtes Visum bekommen und einfach dann fliegen.
8: Das Präludium war sehr, sehr lang und sehr spannend. Das hat, glaube ich, an uns allen ganz schön gezehrt. Dürfen wir einreisen? Was braucht es noch? Und so weiter. Aber als wir dann endlich im Flieger saßen, da war natürlich die Freude groß. Auch allein diese Einladung zu erhalten, das war für uns so eine großartige Wertschätzung, die uns da zuteil wurde und die hat uns, glaube ich, sehr, sehr beflügelt.
3: So geht Sächsisch, musikalisch präsentiert vom Bläserquintett vor der Skyline von New York. Einen Tag vor dem großen Auftritt in der Carnegie Hall blieb auch in Sachsen nicht unbemerkt.
9: Für mich beeindruckend, ich habe es digital verfolgen können, für mich beeindruckend war das Steigerlied vor der Skyline von New York. Das heißt, ein Stück Sachsen haben sie auch mit nach New York genommen.

0: getragen worden ist, dass das einzige Orchester, Blasorchester, die Sächsische Bläserphilharmonie, dort spielen durfte.
1: Am Ostermontag stand das Orchester im Rahmen des New York International Music Festivals auf der Konzertbühne in der legendären Carnegie Hall. Die sächsische Staatsministerin für Kultur und Tourismus, Barbara Klepsch, begleitete die Sächsische Bläserphilharmonie auf ihrer Konzertreise und begrüßte das Publikum. Auf dem Programm standen unter anderem Werke von Johann Sebastian Bach, Richard Wagner und Maurice Ravels La Waltz. Ein Konzerterlebnis mit bleibenden Erinnerungen.
2: Also ich finde, es gibt richtig Luft unter den Flügeln. Also man hat den Platz, man kann alle dynamischen Bandbreiten richtig ausspielen, sowohl nach oben als nach unten. Und es ist alles der Klang ist in diesem Raum ganz, ganz wunderbar aufgehoben. Und es freut mich sehr, dass wir mit unserer Musik die Menschen dort auch richtig erreichen konnten.
3: Eine Halle, in der man spielt und der Ton sofort getragen wird, das ist schon wirklich phänomenal. Ich bin leider nicht so gesegnet wie viele andere Kollegen, die da mit der Zeitumstellung sowas besser klarkommen. Ich muss erst mal gucken, dass ich so ein Flugzeug aus der Lippe bekomme. Für mich jetzt persönlich ist es einfach eine gigantische Stadt, die nie zur Ruhe kommt. Sie ist immer unterwegs. Ruhepunkte findet man dann eben in so einem Konzertsaal, wo man dann quasi plötzlich in der anderen Welt ist.
4: Ihr Ruf eilt ihr voraus, was die Akustik angeht. Das war für uns einfach großartig, einen Konzertsaal zu haben, wo Platz ist für unseren Klang, für unsere Kraft. Da, ich glaube, in Bad Lausick rieselt es dann das ein oder andere Mal vielleicht aus dem Beton, weil so viel Dezibel da aktiv sind. Und was ganz, ganz schön war, war uns mal auf diese Weise zu hören, zu erleben und auch diese Begeisterung der jungen Leute so ganz direkt gespiegelt zu bekommen. Also das war einfach ganz großartig.
5: Die Erlebnisse waren grandios. Ohne die Sächsische Bläserphilharmonie wäre das mit Sicherheit nicht mein erstes Reiseziel für das Jahr 2026 gewesen. Und das Konzert in der Carnegie Hall zum Anlass zu nehmen, eine Reise nach New York zu machen, das war ein herrliches Erlebnis, was immer noch nachhalt, auch nach 2 Wochen hier wieder in Sachsen, bin ich noch tief beeindruckt und so dankbar, dass ich dabei sein durfte.
6: Also es hat in dem Konzert, gab es an 2 Stellen, wurden ja mehrere Stücke gespielt. Dort rollten einem wirklich die Tränen vor Rührung und letztendlich auch vor Stolz, dass man hier in so einer Halle sitzt, in so einem riesen Konzerthaus aus Bad Lausick in die Weltmetropole und dann auch noch das Orchester aus der eigenen Stadt. Also es war wirklich grandios.
7: Ich selber durfte auch mitfahren und habe das Orchester auf der Bühne erleben dürfen. Gänsehaut und Freudentränen. Für mich war von Gefühlen her alles dabei. Ich war wirklich sehr begeistert und für mich war das Größte, die größte Belohnung, auch zu sehen, wie euphorisch und begeistert die Musiker auf der Bühne waren. Das hat mir sehr gut getan und mich für meine Arbeit, die ich auch hatte, entschädigt.
8: Es war ein Meilenstein, nicht nur in der Karriere des Orchesters, es war auch eine persönliche Freude, eine sowas von unbeschreiblicher Freude, die ich gespürt habe, überwältigt. Eine unglaubliche Leistung unseres Orchesters. Peter Sommerer hat auch alles gegeben. Bei dem letzten Stück, bei der Elsa von Wagner, habe ich nur geweint und einfach konnte nicht glauben, dass wir das geschafft hatten. Von allen diesen Hürden, was uns die Bürokratie geschafft hat, dass unser liebes Orchester aus Bad Lausick auf dieser Grand Bühne stand und so fantastisch musiziert hat und einfach uns alle Sachsen mitgenommen hat.
1: Nein, das ist sie natürlich nicht, die legendäre Carnegie Hall. Aber hier im Haus der Sächsischen Bläserphilharmonie in Bad Lausick wurde der Grundstein gelegt für eine Erfolgsgeschichte, die im doppelten Sinne ihresgleichen sucht. Am Abend des 24. April sagte das Haus mit seinem Ensemble mit einem Empfang bei den Unterstützern Danke. Mit kurzen Erlebnisberichten.
9: Wie aus dem Himmel ein Engel und sagte, können Sie morgen um 21:15 alle in Frankfurt sein, das ganze Orchester, wir machen das möglich. Und so wurde es möglich, unsere große Abenteuerreise, die ein großer inhaltlicher und auch musikalischer Erfolg wurde.

0: für unser Orchester, dank der großartigen Leistung des gesamten Orchesters und dem, wie du gearbeitet hast, wie du das auf die Bühne gebracht hast, Peter. Und das wird bleiben. Dank Ihnen, danke für Ihre Unterstützung und auf Ihr Wohl, auf das Wohl der sächsischen Bläserfüller.
1: Live-Musik, Musik aus Sachsen, die wir mitgebracht haben, berührt die Menschen auf der ganzen Welt. Das können wir mit Fug und Recht behaupten. Und deswegen auch von mir an Sie nochmal, Sie sind die Kunstermöglicherinnen und Ermöglicher, ohne die so etwas nicht möglich wäre. Deswegen auch, wie gesagt, von mir, von uns allen nochmal ein herzliches Dankeschön, dass Sie uns das ermöglicht haben, dass Sie es geschafft haben, unsere Musik in die Welt zu bringen. Und ja, in diesem Sinne darf ich auch nochmal mein Glas reichen.
2: Im Anschluss fand das Abo-Konzert Frühlingsstimmen im Wohnzimmer der Sächsischen Bläserphilharmonie in Bad Lausick unter der Leitung des Gastdirigenten Vimantas Kalyunas statt.

0: Sport verbindet Menschen unabhängig von Alter, Herkunft oder Einschränkungen. Genau das stand beim Inklusionssportfest im Grimmauer Stadion der Freundschaft im Mittelpunkt. Rund 400 Teilnehmer erlebten einen Tag voller Bewegung, Teamgeist und gemeinsamen Erfolgserlebnissen. Viel Freude dabei im Sport steckt, das zeigt der nächste Beitrag.
1: Ich eröffne das Inklusionssportfest 2026 mit einem dreifachen Sport.
2: Frei!
1: Sport!
2: Frei!
1: Sport!
2: Frei!
1: Super.
3: Mit viel Power wurde das Inklusionssportfest 2026 im Stadion der Freundschaft Grimma eröffnet. Alle 400 Teilnehmenden freuten sich gemeinsam, am 9. Juni sportlich aktiv werden zu können. Das ließ sich Bettina Wieder-Arnold nicht zweimal sagen.
4: Ja, erstmal mache ich ein schönes Warm-up, wo jeder auch die Chance hat, ein bisschen mitzukommen, das für sich zu verstoffwechseln und zu verarbeiten und sich warm zu machen für die Stationen, die jetzt gleich kommen werden. Und nach dem Mittag mache ich dann nach der Betreuung einer Station mit, mache ich dann noch so einen kleinen Tanzworkshop mit denen, wo ich die ein bisschen animiere und vielleicht eine kleine Choreo mit denen einstudiere, die sie für sich so mitnehmen.
3: Bei lauter Musik und bester Stimmung startete die Erwärmung, bei der auch Grimmas Oberbürgermeister Tino Kiesig mitmachte. Aber nicht nur er. Alle Anwesenden des Tages standen bei der Erwärmung nicht still. Ob Mitarbeiter des Kreissportbundes Landkreis Leipzig, Lehrer, Betreuer oder Moderator Stefan Breuer, sie alle zeigten, dass zusammen alles viel leichter geht und doppelten Spaß macht. Nachdem alle aufgewärmt waren, wurden die Kinder und Erwachsenen mit und ohne Beeinträchtigung in verschiedene Riegen für den Stationsbetrieb eingeteilt. Jede Riege stellte ein anderes Tier dar. Diese mittlerweile traditionellen Schilder hielten jeweils Helfer der Luise-Höpfner-Schule aus Bad Lausick. Sie begleiteten die Sportlerinnen und Sportler durch die Stationen.
5: Wir kümmern uns ja im Beruf um die Sozialarbeit und wir finden das als großartige Ergänzung zu unserem Unterrichtsprogramm für die Sozialassistenten, die sich auf die Erzieherausbildung bei uns auch vorbereiten. Und wir sind durch die sportlichen Aktivitäten im Landkreis da schon darauf aufmerksam geworden und haben schon mehrfach jetzt das Glück gehabt, hier mitzumachen.
3: Als auch die letzten Teilnehmer ihre Gruppe von 20 bis 25 Personen gefunden hatten, folgte der Stationsbetrieb und das Inklusionssportfest konnte pünktlich starten.
6: Wir haben hier 18 Stationen heute aufgebaut, die es zu bewältigen gibt mit kleineren und größeren Herausforderungen, teilweise leichtathletischen Disziplinen, aber auch Geschicklichkeit steht im Vordergrund. Und ja, es geht darum, dass Menschen eben hier miteinander in Berührung kommen, die sich sonst im Alltag eher nicht so über den Weg laufen und hier gemeinsam viel Freude haben bei Sport und Spiel.
3: Zu den 18 Stationen zählten unter anderem Sackwerfen, Weitwurf, bei dem ein Teilnehmer die 20 Meter knackte, Fußball, ein Parcours, der nicht nur Schnelligkeit, sondern auch Geschicklichkeit auf die Probe stellte und vieles mehr. Für jede Station hatten die Teilnehmenden 15 Minuten Zeit, dann wurde gewechselt. Auf einer Stempelkarte gab es für jede absolvierte Station einen Stempel. Eine kurze Unterbrechung brauchte der Regen, doch nach 10 Minuten Verschnauf und Trinkpause ging alles weiter wie zuvor. Bis zum späten Vormittag hatten alle Sportlerinnen und Sportler Zeit, die Stationen durchzuführen. Der Spaß war allen deutlich anzusehen und wurde bei Nachfrage

0: auch gern betont.
1: Wie gefällt euch das Sportfest heute hier?
2: Gut!
3: Es hat mir voll Spaß gemacht, ne?
2: Ja! Ja!
0: Gegen 12 Uhr folgte die Siegerehrung. Schlussendlich wurden noch ein Fußballspiel sowie verschiedene Workshops angeboten, um das Fest ausklingen zu lassen. Das diesjährige Inklusionssportfest machte wieder einmal deutlich, wie wichtig Bewegung, aber vor allem der Spaß und die Gemeinschaft ist. Jeder Teilnehmer gewann zum Inklusionssportfest. Eine Teilnehmermedaille und natürlich einen unvergesslichen Tag voller Sport und Spaß.
4: In Mutzen wurde erneut an den Boxer Manfred Bergmann erinnert. Zum 70. Todestag des beliebten Sportlers hatten die Mutschener Boxer zu einem Gedenkturnier eingeladen und boten den Zuschauern einen abwechslungsreichen Abend mit spannenden Kämpfen.
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6: Einmal im Jahr ist sie der Anziehungspunkt und Austragungsort fliegender Fäuste. Seit 20 Jahren gedenkt man in ihr einmal im Jahr einem Mutschener Boxer, welcher viel zu früh aus dem Leben schied. Manfred Bergmann, welcher Boxen und Mutschen liebte. Das Flair in der kleinen, feinen Halle bringt die Wissbegierigen und Schaulustigen dieser Sportart direkt mit dem Sportler in Kontakt. Sie hat in den letzten Jahren viele Boxveranstaltungen gesehen und erlebt. Und deshalb ist die Mutschner Sporthalle auch ein Garant für hochwertigen Boxsport. Nach der Eröffnung durch Abteilungsleiter Thomas Koch, welcher auch in diesem Jahr einstige und neue Mitstreiter in der Halle begrüßen konnte, wurden die einzelnen 11 Kampfpaarungen vorgestellt. Mit dem sportlichen Gruß der Kontrahenten sollte die Veranstaltung ihren ersten Kampf sehen. Dieser wurde, wie auch die folgenden zwei, als Sparringskampf ausgeschrieben. In der roten Ecke stellte sich die Elitekämpferin Annika Kurzer vom Steinbrecher BC Germendorf, einem der Lokalmatadoren des SV Einheit Mutschen. Der 16-jährige Albert Döge machte in dem 3x2 Minuten dauernden Kampf keinen Rückzieher und marschierte energisch auf seine Gegnerin zu. Annika steckte aber auch nicht nur ein, sondern teilte auch in den 3 Runden mächtig aus. Mit der Unterstützung ihrer Fanlager im Rücken schritten beide immer wieder nach vorn und lieferten so einen sauberen Kampf ab, bei dem Ringrichter Werner Orban selten einschreiten musste. Mit Spannung wurde nach dem Schlussgong das Urteil erwartet. Der Sieg ging in diesem Kampf nach Punkten an den Mutschener Albert Döge. Die Brandenburger vom Steinbrecher BC stellten in den ersten 8 Kämpfen die Boxer in der roten Ecke. Und so traf Justin Hulke im zweiten Kampf auf den für den SC Borna kämpfenden Khalid Suaib. Im Jugendkampf, welcher über 3x3 Minuten ging, schritt der Bornaer Kämpfer immer wieder auf Justin zu und setzte ihn mächtig unter Druck. Dieser ließ sich aber davon nicht beeindrucken, schlug aus einer sicheren Deckung heraus und sammelte so Punkt um Punkt. Nach 9 Minuten regen Schlagabtausches stand das Urteil fest. Sieger nach Punkten, rote Ecke, Justin Hulke. Auch der zweite Mutschner Fighter, Luis Nestler, bekam es mit einem Steinbrecher zu tun. Lukas Henning sollte in diesem Aufeinandertreffen im Elitekampf dominieren können, sodass es auch hier am Ende hieß, Sieger nach Punkten, rote Ecke, Lukas Henning, Steinbrecher BC Germendorf. Auch dem Hohenstädter Paul Damm stand in seinem Elitekampf ein Germendorfer Faustkämpfer gegenüber. Julian Notzke schritt, genauso wie sein Kontrahent, zielsicher nach vorn. Beide setzten teils aus einer sicheren Abwehr heraus gute Treffer und punkteten unentwegt und viel. So sahen es auch dann die Ringrichter. Das Urteil unentschieden. Es reihten sich an diesem Abend noch ein Kampf an den anderen, bei welchen Boxer vom BSV Eilenburg, vom Boxclub Klein Paris aus Leipzig, dem Roßweiner SV, vom BC Olympia Leipzig und SG Neuwild aus Schwarzenberg den Ring betraten. Unterstützung fanden die Kontrahenten nicht nur aus der Ringecke. Starke Anfeuerungsrufe kamen auch immer wieder vom fachkundigen Publikum. Und während im neu gestalteten Catering-Bereich die Schlange nicht abreißen sollte und draußen der Grill nicht zum Stillstand kam, wurde in der Halle bis spät in den Abend hinein gefeitet, was die Handschuhe hergaben. Am Ende war es wieder ein Erfolg für die Mutschner Boxer. Spannende Kämpfe, unverhoffte Sieger und starke Fanreaktionen bescherte allen einen sportlichen Abend.
4: Laufschuhe statt Sonntagsruhe. Beim Altenbacher Eichberglauf verwandelte sich der kleine Ort erneut in eine sportliche Hochburg für die ganze Familie. Von den jüngsten Bambinis bis zu den Halbmarathonläufern gingen mehr als 200 Teilnehmer an den Start. So viel wie noch nie.
7: Als viele noch wohlverdient in den Sonntag ausschliefen, herrschte rund um das Vereinslager des Altenbacher Heimatvereins rund um den Eichberg e.V. am 1. Juni-Sonntag schon geschäftiges Treiben. Während die Kohlen auf dem Grill langsam auf Betriebstemperatur kommen und der Duft von frischen Bratwürsten und Fleisch in die Luft steigt, läuft hinter den Kulissen die Organisation auf Hochtouren. Bei den Anmeldungen wird eifrig kontrolliert und ein paar letzte Handgriffe, auch in luftiger Höhe, waren vonnöten. Dann aber konnte der diesjährige Eichberglauf im kleinen Ort inzwischen eine Institution starten. Mit einer Premiere zum Beginn um 9.30 Uhr.
8: Ganz anders, dieses Jahr haben wir neu unseren Halbmarathon mit im Programm. Zweimal die Runde 10,2 Kilometer durch unseren schönes Altenbach und den Planitzwald. Dieses Jahr neu und fast neu mit dabei unser Rollilauf. Letztes Jahr das erste Mal neu getestet für unsere Rollstuhlfahrer 3 Kilometer. Die Pause zur Straße, nach oben und wieder zurück. Da hoffen wir auch auf ganz viele Teilnehmer.
9: Auf die Plätze! Fertig!
7: Und dann ertönte der erste Startschuss des Tages. Beim Halbmarathon machten sich die Teilnehmer auf die Strecke. Fast wäre der diesjährige Lauf in Altenbach zu einem deutschlandweiten Event geworden, durch eine schlichte Verwechslung.
10: Laufplattformen, die es da so allenthalben gibt, haben unseren Lauf auch beworben mit unseren Ausschreibungen, mit unserem Text und haben dann bei dem Ort Altenbach auf das erstbeste oder zweitbeste Altenbach geklickt. Und das ist Altenbach in der Kommune Schriesheim in Baden-Württemberg. Also war auf zwei Laufplattformen unser Lauf in Altenbach-Schriesheim angesiedelt. Und das ist auch niemandem aufgefallen, weil, und jetzt kommt der zweite Zufall, in Schriesheim gibt es auch einen Eichberg. Deswegen ist niemandem aufgefallen, dass der Eichberglauf nicht in Altenbach-Schriesheim stattfindet, sondern natürlich hier im schönen Altenbach in der Gemeinde Bennewitz im Landkreis Leipzig.
7: Die meisten zogen ihre Teilnahme verständlicherweise dann wieder zurück. Nur ein Baden-Württemberger soll sich im großen Teilnehmerpulk befunden haben, munkelt man.
8: Gestern Abend waren es 192. Es gab natürlich oder gibt immer ein paar spontane Teilnehmer mit. Wir hoffen, wir knacken die 200. Das wäre dann auch Premiere für uns.
7: Ja, diese Premiere feierte der Heimatverein in diesem Jahr tatsächlich. Erstmals wurde die Marke der 200 Teilnehmer geknackt. Dafür gab es für diesen jungen Läufer ein kleines Überraschungsgeschenk, überreicht durch die Vereinsvorsitzende Ina Adler. Die Stimmung ist von der ersten Minute an familiär und herzlich, getragen von den vielen Besuchern, die den Weg nach Altenbach gefunden haben. Nur die Dorfkatze war vor den ungewöhnlich vielen Menschen auf ihrer morgendlichen Spazierstrecke doch etwas irritiert. So langsam machten sich dann auch die jüngsten Teilnehmer des Tages an den Start. Beim Bambini-Lauf ging es dann für Vorschulkinder bis 6 Jahre 200 Meter am Heller entlang. Zu

0: Davor stand aber noch die Erwärmung auf dem Programm, bevor es zum Start ging. Zum inzwischen 19. Mal trafen sich Jung und Alt zum gemeinsamen Sporttreiben im beschaulichen Altenbach.
1: So, liebe Kinder, jetzt ist die Spannung so hoch. Eure Eltern, eure Großeltern haben schon alles gesagt.

0: sogar die ersten Teilnehmer des Halbmarathons ungewöhnlich schnell nach 10,5 Kilometern am Startziel zum Wenden eintrafen, musste die Startergruppe der Schulkinder bis 16 Jahre zum 800-Meter-Lauf sowie die Walker-Gruppe noch schnell Platz machen, damit es nicht zum Gerangel kommt. Es funktionierte aber problemlos und kurze Zeit später konnten auch sie an den Start gehen. Anschließend startete die größte Gruppe des Tages. Um 10.30 Uhr setzte sich das Feld der Läufer ab 16 Jahren zum 5,2 und 10,5 Kilometer Lauf in Altenbach in Bewegung. Für die letzte Gruppe, Menschen mit Handicap in motorisierten und nicht motorisierten Rollstühlen, ging es schließlich um 10.45 Uhr an den Start. Hier war der Andrang nicht ganz so groß, denn nur zwei Teilnehmer machten sich auf die 3 Kilometer lange asphaltierte Strecke. Trotzdem Fazit des Tages, ein buntes Treiben am Heller mit vielen Teilnehmern und Besuchern. Und weil in Altenbach nach dem Eichberglauf vor dem Eichberglauf ist, freut man sich schon jetzt auf kommendes Jahr, wenn es dann heißt, willkommen zum 20. Altenbacher Eichberglauf.
1: Hohenstädter Boxer sicherten sich trotz starker Konkurrenz wieder erste Plätze. Bei den Sparkassen Kinder- und Jugendspielen in Grimma stiegen über 70 Boxerinnen und Boxer aus Sachsen, Sachsen-Anhalt und Thüringen in den Ring. Vor heimischem Publikum überzeugten dabei auch die Sportler des Hohenstädter SV mit starken Leistungen und mehreren Podestplätzen.
2: Die Sparkassen Kinder- und Jugendspiele im Leipziger Land sind Spiele, welche schon seit Jahren zu den wohl beliebtesten zählen. Nicht nur die Großen kämpfen hier um Medaillen und Podestplätze, hier stehen eher die jüngeren Sportler im Vordergrund, welche ihre Vorbilder noch unter den alten Hasen in den diversen Sportarten suchen. So richtete die Abteilung Boxen des Hohenstädter SV nun zum wiederholten Male die Spiele im Boxen aus. Abermals wurde die Säume-Sporthalle am letzten Maiwochenende als Lokation auserkoren. Neben dem Gastgeber schickten zum Beispiel Wurzen, Döbeln, Dresden, Mutschen, Freiberg, Radeberg, Oelsnitz, Krimitschau und Bautzen ihre Kämpferinnen und Kämpfer in die kampferprobte Arena. Nach der Eröffnung durch Chris vom Hohenstädter SV, welcher nochmals auf einige Schwerpunkte des Kampftages hinwies, richtete Philipp Loll vom Kreissportbund Landkreis Leipzig einige Grußworte an die Fighter und ihre Betreuer. Die ersten Sportler bat man pünktlich 12 Uhr in die drei aufgebauten Boxringe, welche für die über 70 Fights benötigt wurden. Bereits der erste Kampf im Hochring sah einen regionalen Fighter vom SV 1919 Grimma. Anton Lehmann traf auf Rashid Ahmad Hashim Kamawal vom Boxteam Oelsnitz. Der Kampf, welcher in der Gewichtsklasse Elite über 3x2 Minuten ging, sah zwei Boxer, welche aus einer sicheren Deckung heraus trotzdem ihre Fäuste im Ziel unterbringen konnten. Stark gezeichnet setzte der Oelsnitzer Fighter in der dritten Runde einen Wirkungstreffer am Kopf des SV-Kämpfer, welcher daraufhin angezählt werden musste. Immer wieder landete Rashid Ahmad starke Treffer am gegnerischen Kopf. Dies sicherte ihm zwar genügend Punkte, doch wertete der Ringrichter diesen Kampf unentschieden. Gleich im Anschluss des Fights wurde die Siegerehrung durchgeführt. Hier stand aber dann der Grimma-Kämpfer Anton Lehmer als Sieger der Sparkassen Kinder- und Jugendspiele im Boxen auf dem obersten Podest. Dass die Kämpfer aber nicht immer einen Sieger sahen, konnte man bereits im zweiten Fight des Hochringes sehen. Olli Puchter, SV 1919 Grimma Rote Ecke und Paul Damm vom Hohenstädter SV standen sich im Elitekampf gegenüber. Beide boxten überlegend und konnten so die Deckung des Gegners immer wieder durchbrechen, um klare Treffer zu setzen. Angefeuert von beiden Trainerteams sollte es doch für einen klaren Sieg bei keinem der Boxer reichen. Unentschieden, so das Urteil des Ringrichters. Diese Meisterschaften wurden nach den gültigen Wettkampfbestimmungen des Deutschen Boxverbandes durchgeführt. So starteten die Boxerinnen und Boxer mit Kopf- und Mundschutz und Kampfkleidung in den jeweiligen

0: freiwilligen Farben ihrer Ringecke. Junioren gegen Kadett hieß es bei einer der nächsten Paarungen. Emil Seifert vom BC Olympia Leipzig 05 und Vanessa Henning vom BC Chemnitz 94 standen sich gegenüber. Die in Rot kämpfende Leipzigerin schritt zielsicher auf ihre Kontrahentin zu und dominierte in den 3x1,5 Minuten währenden Fight zusehends ihre Gegnerin, welche dann in der dritten Runde nach einem klaren Kopftreffer vom Ringrichter Chris Förster angezählt werden musste. Den Ring konnte am Ende die Leipzigerin Emil Seifert als Siegerin verlassen. In den Altersklassen der Schüler ließen vom SV Post Germania Bautzen Finja Buder und Emilia Ernst vom Hohenstädter SV die Fäuste fliegen. Sie flogen wahrlich über alle drei Runden. Während beide sich vor keiner Auseinandersetzung drückten, wurden sie lautstark von außerhalb des Ringes nach vorn getrieben. Kein noch so starker Schlag vermochte es hier, eine Kämpferin zu bevorteilen, sodass beide sich dann doch den höchsten Podestplatz teilten. Aber nicht nur strahlende Sieger konnte man an diesem Tag sehen. Im Juniorenkampf zwischen dem Mutschner Albert Döge und dem Hohenstädter Philipp Ernst kullerten nach dem Fight nicht beim Verlierer, sondern beim Sieger die Tränen. Philipp Ernst vom Hohenstädter SV konnte es kaum glauben: Gold. Die Stimmung bei den Sparkassenkinder- und Jugendspielen war super. Jeder feuerte nicht nur seine Teamkollegen an, und während sich ein Kampf an den anderen reihte, konnte man sich außerhalb der Halle vom Catering-Team verwöhnen lassen. Ganz loslassen kann er immer noch nicht, und so wurde Boxurgestein Werner Orban erneut als Betreuer seiner Mutschner Kämpfer am Ring gesehen. Während nun im Ring weiter gefightet wurde, wurden aus der Ringecke einmal etwas leisere oder aber doch recht harsche Töne an die Kämpfer herangetragen. Aber auch dies konnte man sehen, um den Sportler vor einem
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0: Hallo und herzlich willkommen zur Drehscheibe Lausitz am Montag, dem 22. Juni. Schön, dass Sie wieder mit dabei sind. Wer beim Klang eines Dudelsacks nur an Schottland denkt, hat die Rechnung ohne die Lausitz gemacht. In Schleife wurde jetzt wieder bewiesen, dass auch hier ordentlich Luft gemacht werden kann. Und das mit jeder Menge Tradition im Gepäck.
14: Vom 19. bis 21. Juni wurde es in Schleife laut und traditionsreich. Das 10. internationale Dudelsack-Festival hieß zahlreiche Musiker aus nah und fern willkommen. Im Mittelpunkt stand dabei der Dudelsack, welcher nicht nur in Schottland, sondern auch tief in der sorbischen Kultur verwurzelt ist. Das Instrument fällt durch seine zottige Form verziert mit einem Ziegenbockkopf auf. Das Dudelsackspiel wird in Schleife seit Jahrhunderten ununterbrochen gepflegt. Damit wurde das Festival, welches nur alle 4 Jahre stattfindet, nicht nur ein musikalisches Ereignis, sondern auch ein lebendiges Stück Kulturgeschichte. So konnte man die Schleifer Traditionsvereine, Kindergärten, Schulklassen und Künstler bei einem Festumzug durchs Dorf bejubeln. Auf dem Festgelände traten dann neben Musikgruppen aus Polen, Bulgarien und Tschechien auch deutsche Tanzgruppen auf, die die Besucher mit verschiedenen sorbischen Volkstänzen begeisterten.

0: Trotz der Hitzewelle wurde das Festival zum 10. Jubiläum ein unvergessliches Erlebnis, sodass man sich gewiss schon auf das 11. Dudelsack-Festival 2030 freuen kann.
1: Das auf dem sogenannten Laun-Areal geplante sorbische Wissensforum muss deutlich abgespeckt werden, um die festgesetzte Kostenobergrenze von 50 Millionen Euro einzuhalten. Dies hat Infrastrukturministerin Regina Kraushaar jetzt erklärt. Demnach habe eine qualifizierte Kostenschätzung im September 2024 Baukosten in Höhe von mehr als 63 Millionen Euro ergeben. Um die Kosten an den vorgegebenen Rahmen anzupassen, soll nun auf umfangreiche Leistungen verzichtet werden. So soll die Oberflächenqualität von Fassaden reduziert und auf die geplante Tiefgarage verzichtet werden. Zudem werde der Verkauf des jetzigen Domizils des Sorbischen Instituts und die Verwendung des Erlöses für das Bauvorhaben geprüft. Der Beginn der Bauarbeiten ist noch für den Sommer 2026 geplant. Das Sorbische Wissensforum soll laut der Stiftung für das sorbische Volk, das Sorbische Institut und das Sorbische Museum zusammenführen. Den ersten Bauabschnitt stellt das Hillersche Ensemble an der äußeren Launstraße dar. Den zweiten die alte Posthalterei sowie der Abriss des Gebäudes Laungraben 8.
2: 80 Jahre ist sie alt, die evangelische Kindertagesstätte im Görlitzer Stadtteil Rauschwalde. Innerhalb eines ökumenischen Gemeindefestes, das es seit nunmehr fast einem halben Jahrhundert jeweils im Juni gibt, wurde gefeiert. Sophie Beckel ist die Leiterin dieser Einrichtung. Im Schlafraum der Kinder ist ausreichend Ruhe für einige Worte vor der Kamera.
3: Wir sind der kleinste Kindergarten in Görlitz mit 32 Plätzen. Das hat den Vorteil, dass wir jedes einzelne Kind kennen. Wir kennen die Familien dazu, wir kennen von jedem Kind die Stärken, die Interessen, aber auch die ein oder andere Herausforderung. Und wollen natürlich, dass die Kinder sich zu starken Persönlichkeiten entwickeln, jeder in seinem Tempo natürlich. Als christliche Einrichtung vermitteln wir den Kindern Werte wie Toleranz, Empathie, Respekt, aber auch Nächstenliebe. Und wir wollen den Kindern auf den Weg geben, dass jeder einzelne Mensch wertvoll ist. Das sind alles Werte, die die Kinder hoffentlich weit über ihre Kindergartenzeit hinaus begleiten und gerade in dieser schnelllebigen Zeit auch wieder an Gewicht gewinnen. Ja, dadurch, dass die Geburten zurückgehen, sind wir als Kita natürlich nicht ganz ausgelastet. Das geht wahrscheinlich fast allen Kitas in Sachsen derzeit so. Wir haben große Hoffnung, dass das als Chance gesehen wird, unsere wertvollen Fachkräfte hier zu halten. Vielleicht haben wir hier im Kindergarten schon den einen oder anderen Dachdecker, Arzt oder eine Bürgermeisterin sitzen. Und wenn wir jetzt in die Kinder investieren, dann wird sich die Qualitätsarbeit in Zukunft auch auszahlen.
2: Seit einigen Jahren trägt die Einrichtung den Namen Himmelszelt. Pfarrer Erdmann Wittig geht darauf während des Gemeindefestes ein, das auch von Kindern dieser Kita gestaltet wurde.

0: geborgen unterm Himmelszelt, erfahren, dass wir geborgen sind von Gott, erfahren, dass wir geborgen sind bei dem, der die ganze Welt umspannt. Und so wie es das eine schöne Lied auch sagt, das vielleicht gerade die Kinder auch gerne singen: Meinem Gott gehört die Welt, meinem Gott das Himmelszelt, ihm gehört der Raum, die Zeit, sein ist auch die Ewigkeit. Wer davon etwas ahnt und spürt, und dafür haben wir einen evangelischen Kindergarten, dass das schon Kinder lernen dürfen, von diesem Gott, dem alles gehört, der alles umspannt, der darf recht dankbar und froh sein und zuversichtlich in seinem Leben.
1: Evi Eckert begann ihre Karriere in dieser Einrichtung als Kindergartenkind und beendete sie vor einem Jahr als deren Leiterin.
2: Ich wünsche dem Team vom Himmelszelt von ganzem Herzen Gottes Segen. Möge immer ein Engel an eurer Seite sein. Bleibt standhaft und weiter so.
1: Engel an der Seite haben. Für die kleinste Kindertagesstätte von Görlitz, für Kinder, Eltern und Erzieher ist dieser Wunsch wohl einer der wichtigsten.
3: Während viele noch über die Mobilität von morgen sprechen, werden andernorts bereits die Weichen dafür gestellt. In Radeberg rücke dabei neue Technologie in den Fokus, die den Straßenverkehr grundlegend verändern könnte. Damit und natürlich mit weiteren Themen starten wir in die Kurznachrichten des Tages.
4: Der Radeberger Stadtrat hat der Durchführung einer Machbarkeitsstudie zum autonomen Fahren zugestimmt. Untersucht werden soll dabei, ob und wo autonome Verkehrssysteme künftig in der Stadt eingesetzt werden können. Hintergrund ist unter anderem die Ansiedlung des Chip-Herstellers ESMC im Dresdner Norden. Die Studie soll mögliche Routen identifizieren, die technische Umsetzbarkeit prüfen und die wirtschaftlichen Chancen eines späteren Betriebs bewerten. Die Kosten werden auf rund 150.000 Euro geschätzt. Die Studie soll mit Fördermitteln finanziert werden. Oberbürgermeister Frank Höhme bezeichnete sie als wichtiges Zukunftsprojekt für Radeberg. Der Bautzener Kreistag soll heute die Verlängerung des zum Jahresende auslaufenden Erbbaurechtsvertrages für den Verkehrslandeplatz beschließen. Bestandteil des Beschlusses ist auch ein Memorandum, in dem der Landkreis vom Eigentümer der Littenverwaltung GmbH bessere Bedingungen für die künftige Entwicklung des Flugplatzes fordert. Die bislang geltenden Regelungen würden diese behindern, heißt es darin. Der Landkreis Bautzen sieht im Verkehrslandeplatz laut der Vorlage einen wichtigen Bestandteil seiner Infrastruktur, der ein bislang nicht ausgeschöpftes Zukunftspotenzial besitze. Zudem stelle er mit dem Rettungshubschrauber und der Bundespolizei einen elementaren Baustein der regionalen Notfallversorgung dar. Die Firmengruppe Diehl Defence übernimmt zum 1. Juli die EST Energetics in Rothenburg-Oberlausitz. Dies hat der Rüstungshersteller mit Sitz in Überlingen mitgeteilt. EST Energetics befasst sich mit dem Recycling von Lithium-Metall-Batterien, der Airbag-Entsorgung, der Verwertung von Feuerwerkskörpern sowie der Demilitarisierung von Rüstungsgütern und beschäftigt derzeit gut 60 Mitarbeiter. Diehl Defence beabsichtigt, die Geschäftstätigkeit mit der jetzigen Belegschaft weiterzuführen und den Bereich der Entsorgung von Rüstungsgütern auszubauen. Bisheriger Eigentümer war General Atomics Europe. Auf dem Flugplatz Finsterwalde-Schacksdorf wurden am Freitag drei russische Sprengbomben und fast 300 Granaten einer deutschen Flakabwehrkanone kontrolliert gesprengt. Gefunden wurde die Weltkriegsmunition im Zuge von Bauarbeiten für einen Solarpark und Batteriespeicher in Schacksdorf. Für die Sprengung selbst wurde eine etwa 2 Meter tiefe Grube ausgehoben, welche anschließend mit Sand bedeckt und verdichtet wurde. Insgesamt ging es um rund 300 Kilogramm Material, davon etwa 150 Kilogramm reiner Sprengstoff plus die Flakgranaten, so die Kampfmittelbergung. Die Sprengung verlief erfolgreich und ohne Zwischenfälle. Mit 9 interaktiven Infotafeln am Waldbad Wittichenau, am Strandbad und am NABU-Aussichtsturm im Dubringer Moor wollen die Projektpartner die einzige Natur der Oberlausitzer Heide- und Teichlandschaft erlebbar machen. Besucher können dort künftig per Schiebetafeln, QR-Codes und Hörspielen mehr über Moore, seltene Tier- und Pflanzenarten sowie die Geschichte der Region erfahren. Das Dubringer Moor gilt als einer der bedeutendsten Lebensräume der Oberlausitz mit rund 2800 nachgewiesenen Tierarten. Zur offiziellen Eröffnung laden die Organisatoren am 11. Juli zu einer kostenlosen Exkursion rund um das Dubringer Moor ein. Treffpunkt ist um 10 Uhr am Parkplatz des Waldbades Wittichenau. Die Spremberger Barbara Franke wurde mit dem Verdienstorden des Landes Brandenburg ausgezeichnet. Ministerpräsident Dietmar Woidke überreichte ihr die höchste Ehrung des Landes für besondere Verdienste um Brandenburg und seine Menschen. Die ehemalige Lehrerin ist seit vielen Jahren in verschiedenen sozialen Bereichen engagiert. Franke half beim Aufbau von Beratungsstellen in Spremberg, wirkt in der Volkssolidarität mit und engagiert sich in der Freiwilligen Agentur. Zudem setzt sie sich für Kultur, Geflüchtete und die Teilhabe älterer Menschen ein. Mit ihrem langjährigen ehrenamtlichen Engagement leistet sie einen wichtigen Beitrag für den gesellschaftlichen Zusammenhalt in der Region.
3: Heftiger Starkregen und stürmische Böen haben am Wochenende vielerorts im Landkreis Görlitz für Einsätze und Schäden gesorgt. Besonders rund um das Zittauer Gebirge standen Straßen unter Wasser, Keller liefen voll und Einsatzkräfte waren über Stunden gefordert. In Olbersdorf mussten die Feuerwehren mehrere wetterbedingte Einsätze abarbeiten. Wassermassen drangen stellenweise in Gebäude ein und sorgten für Behinderungen im Ortsgebiet. Zudem verursachten starke Windböen weitere Schäden. Auch in Görlitz hinterließ das Unwetter seine Spuren. Einsatzkräfte rückten unter anderem wegen herabgestürzter Äste und weiteren Gefahrenstellen aus. Das genaue Schadensausmaß wird derzeit noch erfasst. Verletzt wurde nach bisherigen Erkenntnissen niemand. Die Lage hatte sich innerhalb kurzer Zeit deutlich zugespitzt. Teilweise galten für den Landkreis Görlitz amtliche Unwetterwarnungen der höchsten Warnstufe. Feuerwehren und weitere Einsatzkräfte waren an zahlreichen Orten im Einsatz. Trotz der Wetterberuhigung wird weiterhin zur Vorsicht geraten, da beschädigte Bäume und aufgeweichte Böden noch Gefahren bergen können. Nur durch schnelles Handeln konnte am Freitag in Olbersdorf offenbar ein Zusammenstoß zwischen einem Linienbus und einer Schmalspurbahn verhindert werden. Nach ersten Erkenntnissen näherte sich ein Bus einem Bahnübergang im Bereich des Grundbachtals, als sich gleichzeitig ein Zug näherte. Sowohl der Busfahrer als auch das Zugpersonal leiteten daraufhin starke Bremsmanöver ein. Durch das abrupte Abbremsen wurde nach bisherigen Informationen nach mindestens 3 Menschen verletzt. Zum Zeitpunkt des Vorfalls waren sowohl der Bus als auch die Schmalspurbahn mit zahlreichen Gästen besetzt, darunter Kinder, Touristen und eine Schulklasse. Die alarmierten Einsatzkräfte kümmerten sich um die Verletzten und sicherten die Unfallstelle. Wie es zu der gefährlichen Situation kommen konnte, ist nun Gegenstand der Ermittlungen. Der Verkehrsunfalldienst der Polizeidirektion Görlitz hat die Untersuchungen zum genauen Hergang aufgenommen.

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5: Das Wetter machte den Anlass alle Ehre. Sonne, satt und Temperaturen um die 30 Grad luden zum ersten Mittsommerfest in das Schloss Doberlo. Von Musical über historische Schwertkämpfe bis hin zum Public Viewing des Deutschlandspiels war alles dabei. Und wir natürlich auch.
6: Zum ersten Mal luden der Förderverein Schloss Doberlug und die Sparkasse Elbe-Elster ein zum Mittsommer. Das traditionelle Fest, welches vor allem in den skandinavischen Ländern gefeiert wird, markiert die Sommersonnenwende am 21. Juni, den längsten Tag des Jahres. Gemeinsam mit der Weinkönigin und der Weinprinzessin eröffnete Lutz Kilian vom Förderverein den Nachmittag. Ein besonderer Dank ging an die zahlreichen Helfer und Mitgestalter der Veranstaltung, ohne die ein solches Event nicht möglich wäre. Enrico Reiche, seit gut einem Jahr Bürgermeister der Gerberstadt, brachte das Anliegen des Festes auf den Punkt.
7: Mittsommer, so haben wir es ja schon gehört, ist ein Fest des Lichts, der Lebensfreude und des Miteinanders. Gerade in einer Zeit, die viele Menschen als herausfordernd erleben, sind solche Momente halt auch von besonderer Bedeutung. Wir alle spüren,

0: Dass die Welt um uns herum nicht immer einfacher wird, umso wichtiger sind Orte und Gelegenheiten, die uns zusammenbringen, die den Austausch fördern und die zeigen, unsere Gemeinschaft trägt uns.
1: Erstes Highlight, ein eigens für die Mitsommernacht einstudiertes Musical der Schlossgeister von Doberlug. Dabei handelt es sich um das Musiktheater unter Trägerschaft des Fördervereins, welches sich inzwischen zu einer festen Kulturgröße in der Stadt etabliert hat.
2: Hallo, Sie da. Also würden Sie bitte den Platz verlassen? Abgang bitte, unsere Gäste sind da. Was war das denn? Typisch Dänemark. So? Ich dachte, die hätten nur die Osenbande. Um Himmels Willen. Egon, Kjeld und Benny können wir jetzt nun nicht auch noch gebrauchen. Aber sag mal, Tim, dann sind wir eigentlich schon mittendrin. Sieht so aus, meine Damen und Herren. Liebes Publikum, ein herzliches Willkommen unterm Traumsommerbaum hier auf dieser wunderschönen Lichterwiese ganz im Schatten von Schloss Doberlug.
1: Mit Musik und viel Humor brachten sie den Brauch der Mitsommernacht dem geneigten Publikum näher. Parallel dazu konnte man passend zum Thema unter fachmännischer Anleitung Blumenkränze zaubern.

Zahlreiche Aktivitäten waren an diesem Tag in und um das Schloss herum möglich. Neben kostenfreien Eintritt zu den Ausstellungen konnte man Kaffee und Kuchen genießen. Die jungen Besucher konnten im Besucherinformationszentrum Erlebnisreich des Naturparks Niederlausitzer Heidelandschaft aktiv werden. Ebenfalls zu Gast an diesem Tag war das Mittelalter. Interessierte konnten nicht nur zuschauen, wie man mit Schwertern agiert, sondern sich auch selbst in der Kampfkunst mit Schwertern ausprobieren. Natürlich waren das dann keine echten. Wenn man allerdings bedenkt, dass diese Kampfgeräte aus dem Mittelalter bis zu 4 Kilo schwer sein konnten, bekam man in etwa eine Vorstellung davon, wie viel Kraft man damals eigentlich in den Armen haben musste. Zweifellos ein Highlight war das Konzert des Sinfonieorchesters Elbe Elster von der Kreismusik- und Kunstschule Gebrüder Graun. Das nach rund 30 Jahren Pause im Jahr 2019 neu gegründete Sinfonische Orchester hat sich inzwischen zu einem vollwertigen Sinfonieorchester gemausert. Das Konzert in Doberlug war der Auftakt zu einer kleinen Sommerkonzerttournee durch die Elbe-Elster-Region. Unter der bewährten Leitung von Diplom-Musikpädagogin Feline Jobst musizieren über 50 Musiker vom Teenageralter bis zum Senior generationenübergreifend in diesem Orchester.

0: Natürlich kam auch der Fußball nicht zu kurz. Am Abend wurde dann das WM-Spiel der Deutschen gegen die Elfenbeinküste live per Großbildleinwand übertragen.
1: Jetzt widmen wir uns dem Wetter der Lausitz und dazu passenden Veranstaltungen. Nach einem wirklich sehr heißen Wochenende sind wir gespannt, wie es denn diese Woche weitergeht. Wird das Thermometer wieder so hochklettern? Die Antwort kommt jetzt.
2: Nach einem Wochenende voller Sonne, Hitze und den ersten Sonnenbränden startet die neue Woche etwas entspannter. Bei Sonne und Wolken blieb der Tag mit Höchsttemperaturen von 28 Grad in Südbrandenburg und 26 Grad in Ostsachsen.

Sachsen trocken und durchschnittlich sommerlich. Die Nacht zum Dienstag bleibt ebenfalls mild bei Tiefsttemperaturen von 20 Grad. Zum Dienstag klettern die Temperaturen dann eine Sprosse nach oben. Bei Temperaturen von 29 Grad in der Nieder- und 28 Grad in der Oberlausitz sollte man morgen trotz Sonne und Wolken die Sonnenbrille und die Sonnencreme nicht vergessen. Erst zur Nacht darf man sich dann über Abkühlung freuen. Bei Mindesttemperaturen von 17 Grad lohnt es sich, die Fenster weit geöffnet zu lassen. Die Mitte der Woche bringt die hochsommerliche Hitze zurück, sodass man sich bei bis zu 31 Grad auf viel Sonne, trockenes Wetter und einen wolkenlosen Himmel freuen kann. In den Abendstunden sinken die Temperaturen dann aber auf 19 Grad. Der Blick auf Donnerstag zeigt, hitzefrei sollte es geben. Bei Temperaturen von bis zu 35 Grad darf man nicht vergessen, genug zu trinken. Das Wetter wird sonnig und nahezu wolkenlos und die Temperaturen halten bis in die späten Abendstunden. Bei Tiefsttemperaturen von 22 Grad bleibt auch die Donnerstagnacht noch ziemlich warm.

0: kreative Köpfe und kleine Baumeister aufgepasst. Im Jugendclubhaus Ossi dreht sich am Dienstag, den 23. Juni von 16 bis 17.30 Uhr alles um bunte Steine und große Ideen. Beim Lego-Kurs können Kinder zwischen 10 und 15 Jahren ihrer Fantasie freien Lauf lassen, spannende Bauwerke erschaffen und gemeinsam mit anderen tüfteln und gestalten. Eine tolle Gelegenheit für alle Lego-Fans, neue Freunde kennenzulernen und jede Menge Bauspaß zu erleben. Eine Anmeldung wird empfohlen. Der Eintritt ist frei. Fans handgemachter Rockmusik sollten sich Dienstag, den 23. Juni, vormerken. Beim Foyer-Konzert im Steinhaus Bautzen steht ab 20 Uhr die Dresdner Band Healing auf der Bühne. Die vier Musiker verbinden den Grunge-Sound der 90er Jahre mit Punk und Hardrock und sorgen mit eingängigen Riffs, energiegeladenen Beats und mitreißenden Refrains für ein intensives Live-Erlebnis. Der Einlass beginnt um 19 Uhr. Der Eintritt ist frei. Spenden für die Künstler sind willkommen. Zu einem musikalischen Sommerabend unter freiem Himmel lädt der Bachchor Görlitz am 23. Juni ab 19.30 Uhr ein. Besucher sind im alten Schlachthof Görlitz herzlich willkommen, bekannten Volksliedern zu lauschen, mitzusingen oder einfach die besondere Atmosphäre zu genießen. Der Eintritt ist frei. Spenden zugunsten des Bachchores Görlitz sind willkommen. Eine Vorreservierung ist nicht erforderlich.
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6: Nicht alles, was am Wegesrand wächst, drängt sich in den Vordergrund. Manche Pflanzen entfalten ihren Charme erst auf den zweiten Blick. Mit feinen Blüten, geschwungenen Ranken und einem Namen, der neugierig macht. Mehr dazu jetzt in der letzten Rubrik der Sendung vom Montag, natürlich Lausitz. Wir sehen uns morgen wieder zur nächsten Drehscheibe Lausitz ab 18 Uhr, online, im Stream und im Kabelfernsehen und 18.30 Uhr über Satellit. Auf Wiedersehen.
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8: Die zottige Wicke, wissenschaftlich Vicia villosa genannt, gehört zur Familie der Hülsenfrüchtler. Vermutlich aus dem Mittelmeerraum stammend, ist sie heute in vielen Teilen Europas und somit auch in der Lausitz weit verbreitet. Man findet sie an Wegrändern, auf Brachen sowie auf Wiesen und Äckern, besonders dabei eher trockenen und nährstoffarmen Böden. Charakteristisch für die zottige Wicke ist ihr rankender Wuchs. Die ein- bis zweijährige, krautige Pflanze kann dabei Längen von mehr als einem Meter erreichen. Ihre dünnen Stängel sind dicht behaart und haben damit wohl für den Beinamen zottig gesorgt. Mit Hilfe von Ranken kann sie sich an benachbarten Pflanzen festhalten.

0: halten und so in die Höhe wachsen. Dieses Kletterverhalten verschafft ihr einen besseren Zugang zum Licht. Die Blätter der zottigen Wicke sind paarig gefiedert und bestehen aus mehreren schmalen Einzelblättchen. An ihrer Spitze befindet sich jeweils eine verzweigte Ranke. Die feinen Haare auf Blättern und Stängeln reduzieren vermutlich den Wasserverlust und bieten einen gewissen Schutz vor Fressfeinden. Besonders auffällig sind die Blütenstände der Pflanze. Zwischen Mai und August bildet die zottige Wicke zahlreiche violette bis purpurfarbene Schmetterlingsblüten aus, die traubenförmig angeordnet sind. Der Aufbau der ca. 2 cm langen Blüten hat eine spezielle Struktur, die an die Bestäubung durch Insekten angepasst ist. Vor allem Hummeln und Wildbienen zählen zu den wichtigsten Bestäubern. Aufgrund ihres hohen Nektargehalts besitzt die Pflanze eine erhebliche Bedeutung als Nahrungsquelle für Insekten. Nach der Bestäubung entwickeln sich Hülsenfrüchte, in denen mehrere Samen heranreifen. Bei Trockenheit öffnen sich die Hülsen explosionsartig und schleudern die Samen heraus. Neben dieser natürlichen Form der Vermehrung erfolgt die Ausbreitung auch durch landwirtschaftliche Nutzung. So wird die zottige Wicke im Ackerbau häufig als Zwischenfrucht oder als Gründüngung eingesetzt. Verantwortlich hierfür ist eine besondere Eigenschaft. Wie viele Hülsenfrüchtler lebt auch die zottige Wicke in Symbiose mit sogenannten stickstoffbindenden Knöllchenbakterien. Diese Bakterien siedeln an den Wurzeln und wandeln in der Luft befindlichen Stickstoff in Verbindungen um, welche von Pflanzen aufgenommen werden können. Dadurch verbessert die Pflanze die Bodenfruchtbarkeit und spielt eine wichtige Rolle im nachhaltigen Pflanzenbau. Zwar hübsch anzusehen, Vorsicht geboten ist jedoch in Bezug auf die Essbarkeit der zottigen Wicke. Junge Pflanzenteile und Blüten gelten zwar als bedingt essbar, die Samen enthalten jedoch verschiedene toxische Inhaltsstoffe, die nicht als Nahrungsbestandteil geeignet sind.
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11: Hallo und herzlich willkommen zum Start in die neue Woche mit einer neuen Ausgabe Ihrer Lausitzwelle Regionalzeit. Heute wieder mit allen Neuigkeiten aus dem Lausitzer Seenland. Zu Beginn geht's nach Hoyerswerda und da hören wir mal einen Verantwortlichen der Deutschen Bahn mit positiven Neuigkeiten. Bald schon können die ersten Bahnreisenden die neuen Gleise nutzen.
12: Bekanntlich ist aller Anfang schwer, doch der Ausbau und die Modernisierung des Bahnhofs Hoyerswerda waren für die Bahn und die

0: Baufirmen eine besondere Herausforderung. Eine schwierige Finanzierung, deutlich mehr Fahrgäste während der Bauzeit und hohe Grundwasserstände, die den Tunnelbau behinderten. Dazu kamen falsch gesetzte Fundamente, die die Sanierung der Bahnsteige erschwerten, sowie versteckte Leitungen, die plötzlich auftauchten. Rückblickend bezeichnet Bahnhofsmanager Heiko Klaffenbach den damaligen Ablauf als sehr sportlich und den Zeitplan als nicht haltbar. Doch bereits Ende Juli, also in weniger als 5 Wochen, wird ein großer Bauabschnitt beendet sein. Was genau die Hoyerswerda und ihre Gäste dann in Augenschein nehmen können, erklärt DB-Bahnhofsmanager Heiko Klaffenbach.
1: Bis Ende Juli beabsichtigen wir, den Bahnsteig 1-2 vollständig in Betrieb zu nehmen. Auch den Zuweg, also über den Personentunnel hin, vom Vorplatz aus starten. Das wird also alles noch bis Ende Juli fertiggestellt. Viel Aufwand betreiben wir jetzt mit den Bahnsteigüberdachungen hier am Bahnsteig 1-2. Das sind also Denkmäler, die geschützt sind. Die ertüchtigen wir wieder, wie das früher war. Also es wird schon ein Schmuckstück. Ende Juli steht der Bahnsteig 1-2 zur Verfügung. Erreichbar auch schon über den neuen Tunnelabschnitt, noch nicht erreichbar über die Aufzüge. Das wird dann in der Gesamtmaßnahme, wenn alle 3 Aufzüge errichtet sind, 2027 geschehen. Aber dieser erste Bereich wird Ende Juli allen Bürgern hier zur Verfügung stehen. Das wird schon mal eine schicke Station, auch mit dem neuen Wegeleitsystem, auch mit einer digitalen Kundeninformation. Leider die Barrierefreiheit noch nicht vollständig, aber das ist dann der Überraschungsakt für das Folgejahr.
0: Nach dieser Teilfreigabe Ende Juli beginnen sofort die Arbeiten am zweiten Mittelbahnsteig. Dafür werden die Gleise 3 und 4 sowie die bestehende Personenunterführung gesperrt. Die Züge fahren dann komplett über die Gleise 1 und 2. In diesem zweiten Bauabschnitt bis 2027 modernisiert die DB den Bahnsteig an den Gleisen 3 und 4. Sie stellt die neue Personenunterführung fertig und errichtet den 3. Aufzugsschacht. Erst nach Abschluss aller Bauarbeiten werden die 3 Aufzüge eingebaut. Danach können die Reisenden einen vollständig barrierefreien Bahnhof nutzen. Mit der endgültigen Fertigstellung Ende 2027 übergibt die Bahn einen Bahnhof, den Klaffenbach als eine der schönsten Stationen, die wir in der Region haben, bezeichnet. In diesem Zusammenhang lobt er die hervorragende Zusammenarbeit mit der Kommune und den Baufirmen. Das Ziel steht fest.
2: Vom 19. bis 21. Juni wurde es in Schleife laut und traditionsreich. Das 10. internationale Dudelsack-Festival hieß zahlreiche Musiker aus nah und fern willkommen. Im Mittelpunkt stand dabei der Dudelsack, welcher nicht nur in Schottland, sondern auch tief in der sorbischen Kultur verwurzelt ist. Das Instrument fällt durch seine zottige Form verziert mit einem Ziegenbockkopf auf. Das Dudelsackspiel wird in Schleife seit Jahrhunderten ununterbrochen gepflegt. Damit wurde das Festival, welches nur alle 4 Jahre stattfindet, nicht nur ein musikalisches Ereignis, sondern auch ein lebendiges Stück Kulturgeschichte. So konnte man die Schleifer Traditionsvereine, Kindergärten, Schulklassen und Künstler bei einem Festumzug durchs Dorf bejubeln. Auf dem Festgelände traten dann neben Musikgruppen aus Polen, Bulgarien und Tschechien auch deutsche Tanzgruppen auf, die die Besucher mit verschiedenen sorbischen Volkstänzen begeisterten.

0: Trotz der Hitzewelle wurde das Festival zum 10. Jubiläum ein unvergessliches Erlebnis, sodass man sich gewiss schon auf das 11. Dudelsack-Festival 2030 freuen kann.
1: Mit neuen interaktiven Infotafeln am Waldbad Wittichenau, am Strandbad und am NABU-Aussichtsturm im Dubringer Moor wollen die Projektpartner die einzige Natur der Oberlausitzer Heide- und Teichlandschaft erlebbar machen. Besucher können dort künftig per Schiebetafeln, QR-Codes und Hörspielen mehr über Moore, seltene Tier- und Pflanzenarten sowie die Geschichte der Region erfahren. Das Dubringer Moor gilt als einer der bedeutendsten Lebensräume der Oberlausitz mit rund 2800 nachgewiesenen Tierarten. Zur offiziellen Eröffnung laden die Organisatoren am 11. Juli zu einer kostenlosen Exkursion rund um das Dubringer Moor ein. Treffpunkt ist um 10 Uhr am Parkplatz des Waldbades Wittichenau. Die Sprembergerin Barbara Franke wurde mit dem Verdienstorden des Landes Brandenburg ausgezeichnet. Ministerpräsident Dietmar Woidke überreichte ihr die höchste Ehrung des Landes für besondere Verdienste um Brandenburg und

0: und seine Menschen. Die ehemalige Lehrerin ist seit vielen Jahren in verschiedenen sozialen Bereichen engagiert. Franke half beim Aufbau von Beratungsstellen in Spremberg, wirkt in der Volkssolidarität mit und engagiert sich in der Freiwilligenagentur. Zudem setzt sie sich für Kultur, Geflüchtete und die Teilhabe älterer Menschen ein. Mit ihrem langjährigen ehrenamtlichen Engagement leistet sie einen wichtigen Beitrag für den gesellschaftlichen Zusammenhalt in der Region. Die Lausitzer Füchse haben Torhüter Henning Kunze für die kommende DEL2-Saison verpflichtet. Der 18-Jährige kehrt damit nach Weißwasser zurück. Bereits zwischen 2020 und 2023 spielte der in Frankfurt-Oder geborene Schlussmann für die Nachwuchsteams der Lausitzer Jungfüchse. Zuletzt stand Kunze beim Iserlohner EC in der U20 zwischen den Pfosten und absolvierte dort 29 Partien in der höchsten deutschen Nachwuchsliga. Künftig soll er schrittweise an den Profibereich herangeführt werden. Neben Einsätzen im DEL2-Kader der Füchse soll er weiterhin Spielpraxis im U20-Team der Lausitzer Jungfüchse sammeln. Der FC Energie Cottbus kehrt zur neuen Saison zu seinem gewohnten Emblem zurück. In der vergangenen Spielzeit war anlässlich des 60-jährigen Vereinsjubiläums das historische Emblem aus dem Jahr 1966 auf der Brust der Spieler zu sehen. Mit dem Abschluss der Jubiläumssaison kehrt der Club nun wieder zum offiziellen Vereinslogo zurück. Das Sonderlogo war Teil der Feierlichkeiten rund um das Vereinsjubiläum sowie den sportlichen Erfolg der Rückkehr in die zweite Bundesliga. Nun wird wieder das reguläre Vereinswappen verwendet, das den Verein seit vielen Jahren prägt.
1: Der Findlingspark Nochten hat seine langjährige Chefgärtnerin Simone Dietrich nach 18 Jahren im Amt in den Ruhestand verabschiedet. Die gelernte Landschaftsgärtnerin begann ihre Tätigkeit 2008 und wurde 2015 zur Chefgärtnerin berufen. Vereinsvorsitzender Peter Scholz und das Team des Parks würdigten ihren langjährigen Einsatz und ihr umfangreiches Fachwissen bei einer feierlichen Verabschiedung. Neben ihren gärtnerischen Tätigkeiten führte Simone Dietrich auch zahlreiche Besucherführungen im Park durch und war bei Veranstaltungen und Parkfesten regelmäßig im Einsatz. Die Nachfolge tritt die Gartenplanerin und Pflanzenexpertin Ann-Kathrin Bernstein an. Für Schülerinnen und Schüler der 5. Klasse der Lindengrundschule Missen ging es in den vergangenen Tagen aufs Feld. Gemeinsam mit der ökologischen Höfegemeinschaft, Gut Okrosen, verfolgten sie im Rahmen eines Schulprojekts den Weg von der Aussaat bis zur Ernte. Bei einer Exkursion konnten die Kinder beobachten, wie sich die Pflanzen entwickeln und welche Rolle Artenvielfalt sowie nachhaltige Landwirtschaft spielen. Das Projekt ist Teil der Vorbereitungen auf das Kreiserntefest des Landkreises Oberspreewald-Lausitz. Dort wollen die Schülerinnen und Schüler ihre Erfahrungen dann im September mit einer eigenen Ausstellung und Kostproben präsentieren. Der RSV Großkoschen steht vor einem sportlichen Höhepunkt. Am 20. Juni richtet der Verein das Finale der zweiten Radball-Bundesliga aus. Dabei geht es für die Gastgeber um die Chance auf den Aufstieg in die erste Bundesliga. Bereits wenige Monate später folgt das nächste große Ereignis. Im September macht der UCI Cycleball World Cup Station in Großkoschen. Zu dem internationalen Radballturnier werden Mannschaften aus mehreren Nationen erwartet. Damit rückt Großkoschen in den Fokus des nationalen und internationalen Radballsports. In einer Müllverbrennungsanlage in Lauter ist heute ein Feuer ausgebrochen. Nach Angaben der Regionalleitstelle war eine Verpuffung in einem Abfallbunker die Ursache. Wegen der starken Rauchentwicklung wurden Anwohner über Warn-Apps aufgefordert, Fenster und Türen geschlossen zu halten. Rund 20 Feuerwehren aus der Region sowie Einsatzkräfte der LEAG-Werksfeuerwehr sind vor Ort im Einsatz. Menschen seien nach aktuellem Stand nicht in Gefahr.
2: Unter dem Titel Gartenmagie fand am Sonntag, den 14. Juni, das deutsch-polnische Sommerfest im Findlingspark Nochten statt. Begrüßt wurde man bereits im Eingangsbereich des Parks mit einem Klimapicknick über das Projekt PRODAP, klimafreundliches Grenzland, wo Familien viel über einen ökologischen Lebensstil lernen und ausprobieren konnten. Des Weiteren trugen auch eine große Mineralienbörse mit vielen Naturstoffen aus der Lausitz sowie ein abwechslungsreicher Handwerkermarkt mit verschiedenen handgemachten Produkten aus Glas, Holz oder Alpaka-Wolle trotz durchwachsenem Wetter zu einem schönen Nachmittag bei. Auch musikalisch wurde einiges aufgefahren. So durfte man den Klängen von Kian Johnston und seinem Dudelsack lauschen oder sich von der Blütenelfe Rubinia und dem Schmetterling Feiro bei magischer Musik verzaubern lassen. Ein besonderes Highlight war dann gegen 15 Uhr das Konzert Sommernachtstraum des Chores der Grünberger Philharmonie in idyllischer Atmosphäre.

0: So wurde das Fest auch in diesem Jahr ein voller Erfolg, sodass man sich gewiss auch in den nächsten Jahren auf weitere EU-Interreg-Projekte zwischen Polen und Deutschland freuen kann.
1: Die Touristeninformation in Hoyerswerda bietet ab Ende Juni eine besondere Stadtführung an. Unter dem Titel Kinder von Hoy, das Original, führt Autorin Grit Lemke persönlich zu den Schauplätzen ihres gleichnamigen Buches. Die Tour verbindet Literatur, Stadtgeschichte und persönliche Erinnerung. Thematisiert werden die Entwicklung Hoyerswerdas als einstige DDR-Musterstadt sowie die Ereignisse von 1991. Dabei berichtet Lemke auch von ihren eigenen Erfahrungen in der alternativen Kulturszene rund um Liedermacher Gerhard Gundermann. Angeboten werden Rundgänge zu Fuß sowie Fahrten mit einem historischen Icarusbus. Die Premierenführung startet am 27. Juni.
2: Die BTU Cottbus-Senftenberg bringt ihre Forschung zur Kreislaufwirtschaft erstmals in einem Technologie-Showroom in Georgien direkt in die Praxis. Gemeinsam mit Partnern wurde nahe Tiflis ein Demonstrationsstandort eröffnet, der moderne Verfahren zur Nutzung landwirtschaftlicher Reststoffe anschaulich präsentiert. Ziel ist es, nachhaltige Lösungen für Landwirtschaft, Energiegewinnung und Ressourcenschonung sichtbar und erlebbar zu machen. Ergänzt wird das Angebot durch eine digitale Plattform mit multimedialen Inhalten, die einen dauerhaften Wissenstransfer ermöglicht. Vor Ort übernimmt die Georgische Pharmavereinigung die Betreuung des Standorts und organisiert künftig Besuche für Interessierte aus Politik, Wirtschaft und Landwirtschaft. Das Projekt Waste to Wealth soll zeigen, wie aus bislang ungenutzten Reststoffen wertvolle Ressourcen entstehen können. Gleichzeitig stärkt die Initiative die internationale Zusammenarbeit und macht Forschungsergebnisse aus Brandenburg weltweit nutzbar.
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8: Der Strukturwandel in der Lausitz ist ein sperriges Wort, das nicht jeden und jede euphorisiert. Allerdings ist er verbunden mit großen Summen an Fördergeldern und Kommunen und Betrieben, die sich darüber den Kopf zerbrechen, wie es am sinnvollsten eingesetzt werden könnte. Und langsam schauen alle auf die Uhr.
1: Die Zeit rennt, die Uhr tickt. Noch 12 Jahre sind es, bis die Energieregion Lausitz vor dem beschlossenen Kohleaus steht. Und damit im Jahr 2038 in der Lausitz nicht die Lichter ausgehen, unterstützt der Bund diesen Prozess mit gut 41 Milliarden Euro, von denen 14 Milliarden direkt in die sächsische und brandenburgische Lausitz fließen. Seit 2016 vertritt die überparteiliche Lausitzrunde die Interessen der betroffenen Kommunen. Am Donnerstag zog das Bündnis eine Zwischenbilanz. Welche Projekte greifen und wo muss nachjustiert werden? Dazu haben wir am Rande der Veranstaltung mit zwei Vertretern der Region gesprochen. Christine Herntje, die Bürgermeisterin von Spremberg, und Hendrik Balko, der Bürgermeister von Boxberg, im Interview über erreichte Ziele, verlorene Unternehmen und eine Sache, die man auf gar keinen Fall möchte.
9: Nun, es ist an der Zeit, unsere Clusterstrategie anzupassen an die Entwicklung. Und als kommunales Bündnis legen wir natürlich ein großes Augenmerk darauf, wie steht es mit den Arbeitsplätzen, wie steht es mit den Wertschöpfungsketten. Denn es ist viel geplant worden, alles muss nachhaltig sein. Wir müssen diese Anlagen zukünftig unterhalten können und dazu brauchen wir eine starke Wirtschaft. Darum geht es uns, ist der Fokus genug darauf gerichtet.
10: Ja, ich denke, es ist viel auf den Weg gebracht worden, insbesondere der Bereich Wissenschaft ist doch mit Zirk Eckern, mit dem DZA und vielen Punkten in der Region entstanden. Es sind viele Projekte auf den Weg gebracht. Wichtig ist aber jetzt, dass das Ganze auf die Strecke gebracht wird, sichtbar wird für die Leute vor Ort und natürlich, dass die Wertschöpfung und die Arbeitsplätze wirklich sichtbar werden und hier vor Ort entstehen. Und natürlich die große Frage,

0: Wo wird die Energie der Zukunft herkommen?
1: In diesen 5 Jahren haben wir auch Unternehmen verloren, wichtige Unternehmen. Wir haben Vestas verloren, wir haben das Glaswerk Drebkow verloren, wir haben das letzte Solarglaswerk in Czernitz verloren, wir haben Damino verloren. In Bombardier werden keine Züge mehr gebaut. Da muss man sich schon fragen, sind vielleicht mehr Unternehmen von Bord gegangen als neue hinzugekommen? Das treibt uns um.
2: Der Weg bis 2038 ist also noch weit weg. Doch die Lausitz zeigt sich kämpferisch. Mit viel Geld und Ideen soll der Wandel gelingen, damit die Region auch in Zukunft voller Energie bleibt.
3: Und damit sind Sie wieder über alle wichtigen Geschehnisse aus dem Lausitzer Seenland informiert. Wenn Sie eine Nachricht noch einmal sehen oder nachlesen möchten oder sich für weitere Themen aus der Lausitz interessieren, dann schauen Sie gerne auf lausitzwelle.de vorbei. Ihnen eine angenehme Zeit. Auf Wiedersehen.
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1: Kommunen am Limit, Bürgermeister setzen Zeichen, Technikum offiziell an Hochschule übergeben und Wasserachterbahn neu gedacht.
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1: Liebe Zuschauer, ich hoffe, Sie hatten ein schönes Wochenende und begrüße Sie damit in einer neuen Woche und natürlich auch zu einer neuen Ausgabe von Tag aktuell. Schön, dass Sie dabei sind. Schulter an Schulter vor dem Zwickauer Rathaus. Bürgermeister, Stadträte und Kommunalpolitiker aus der Region setzten heute gemeinsam ein Zeichen. Unter dem Motto Kommunen am Limit warnen sie vor den Folgen der angespannten Haushaltslage und fordern finanzielle Entlastungen von Bund und Ländern. Wir waren dabei, als sich die Verantwortlichen zur symbolischen Protestaktion versammelt haben.
3: Gemeinsam wollen sie auf die prekäre Situation aufmerksam machen. Die Ausgaben steigen, die Einnahmen halten nicht Schritt. Deshalb sah es Oberbürgermeisterin Konstanze Arndt als dringend notwendig, hier ein Zeichen zu setzen und erläuterte auch, weshalb genau.
4: Na, dass uns als Kommunen die Möglichkeiten genommen werden, überhaupt vor Ort noch selber entscheiden zu können, zu investieren, zu modernisieren, zu digitalisieren. Wir laufen auf defizitäre Haushalte zu und das ist keine Perspektive, weder für Bürgermeister noch für die Bürger in den Kommunen.
5: Nun wird dieses Zeichen heute gesetzt. Was ist Ihre Erwartungshaltung?
4: Ich hoffe, dass diese breite Front, nenne ich mal, wirklich dazu führt, dass gerade auf Bundesebene die Verantwortlichen anfangen, ihre Reformen anzugehen, die dringend notwendig sind für das ganze Land und von dem eben auch wir als Kommunen abhängig sind. Wir machen uns eben große Sorgen, ob wir den Bürgern noch die Städte bieten können, die Bürger von uns erwarten. Also so eine Verwaltung soll ja für den Bürger funktionieren. Wir merken ja, wie hier regelmäßig auch an die Verwaltung Aufgaben herangetragen werden. Sauberkeit, Ordnung, Sicherheit, kulturelles Angebot, Unterstützung von Vereinen. Und wir wollen das auch gerne machen, weil wir auch wissen, wie wichtig das ist für so eine Stadtgesellschaft. Aber wir können es nicht alleine, wir brauchen dafür die finanzielle Unterstützung und da hoffen wir einfach, dass das endlich angegangen wird.
5: Das ist natürlich auch heute ein Signal, dass die Bürger Verständnis zeigen. Das ist ja ein Stück weit Aufklärungsarbeit heute.
4: Ja, ich denke, dass die Bürger auch realisieren werden und in vielen Gesprächen stellt sich das für mich auch so dar, dass die zum einen auch Verständnis haben und es auch gar nicht anders erwarten, dass man sicherlich sich auch mit Einschränkungen und vielleicht dem einen oder anderen Standard, den man zukünftig nicht mehr haben wird, anfreunden kann und werden muss, weil wir es uns einfach in Gänze nicht mehr leisten können. Deswegen ist trotzdem, haben wir hohen Standort, das dürfen wir immer nicht vergessen und deswegen werden wir nicht im Nirgendwo versinken, aber ein bisschen weniger an mancher Stelle würde uns schon helfen, hier wieder auch handlungsfähig zu sein, weil das möchten ja die Bürger von uns auch.
3: Dass die finanzielle Lage angespannt ist, zeigt sich nicht nur in Zwickau. Auch viele Städte und Gemeinden im Landkreis stehen vor ähnlichen Herausforderungen.
6: Ja, das habe ich auch am Wahlabend schon gesagt, dass das, was vor uns liegt, eine Menge Herausforderungen sind. Und in der Tat, mit fehlendem Geld ist natürlich alles sehr, sehr schwierig.
5: Wie sehen Sie das? Wie soll es weitergehen? Oder was soll diese Initiative heute genau bezwecken?
6: Wir müssen ganz einfach darauf aufmerksam machen, dass die Kommunen am Limit sind. Es ist in der Tat 5:05. Die meisten von uns haben Haushalte, wo ein Minus steht. Jeder kann sich vorstellen, was das bedeutet. Wir leben von der Substanz, wir verbrauchen unsere Rücklagen, aber das ist endlich. Und dann, was geschieht dann? Wir schließen unsere Museen, unsere Sportstätten, unsere Bäder, wir verkleinern den Service für unsere Bürger. Das kann es doch nicht sein. Wir fordern ganz einfach, dass wir uns alle beteiligen an der Finanzierung unserer Aufgaben. Wir tun unsere Hausaufgaben als Kommunen, das tun wir schon seit Jahren. Aber auch der Freistaat und auch der Bund ist jetzt gefragt, die Gemeinden auskömmlich zu finanzieren.
3: Die kommunalen Spitzenverbände sprechen bundesweit von einem Rekorddefizit. Nach ihrer Auffassung übernehmen die Kommunen immer mehr Aufgaben, ohne dafür ausreichend finanziell ausgestattet zu werden.
7: Auf jeden Fall. Also als Stadträte sind wir verantwortlich auch für den städtischen Haushalt. Und Sie wissen ja, dass wir vor kurzem ein Sparkonzept beschlossen haben. Also müssen das. Ne? Wir können nicht alles auffangen, was wir an Defizit haben. Aber wir wollen zumindest in die Richtung gehen. Aber zum Schluss muss man sagen, wir können es nicht schaffen, wenn wir ständig Aufgaben bekommen, ohne die finanziellen Mittel dazu. Und das ist unser Problem und deswegen bin ich auch heute hier.
8: Also ja, ich komme vom Bündnis Sarah Wagenknecht, bin hier im Stadtrat tätig und stelle halt fest, dass wir nun wirklich pleite sind. Ne? Ich würde es sogar so weit formulieren, dass wir nicht ein paar Minuten vor 12 sind, sondern dass wir eigentlich schon drüber hinaus sind. Ne? Wir erleben nun mal, dass wir in den Investitionen, beispielsweise in die Infrastruktur, das Geld nicht haben, dass wir die Schulen nicht richtig saniert bekommen, so wie es erforderlich ist, und dass das Geld nicht reicht. Das Geld reicht einfach nicht. Warum? Weil auf bundespolitischen Ebenen Entscheidungen getroffen werden, die die Gelder halt nicht in den Kommunen, nicht bei uns belassen, sondern halt ins Ausland transferieren. Worüber man sich doch zumindest sehr, sehr streiten muss. Und wir natürlich als die Friedenspartei schlechthin sehen keinen Grund dafür, dass Gelder in Rüstungsindustrie und Aufrüstung fließen, die dann hier in der Kommune nun wirklich fehlen. Deswegen sind wir heute auch mit dabei und stehen fest hinter der Oberbürgermeisterin, die, muss man Lob aussprechen, dass diese Initiative hier gezeigt wird.
3: Für Zwickau steht fest, die angespannte Haushaltslage wird Politik und Verwaltung noch länger beschäftigen. Mit ihrer gemeinsamen Aktion wollten die Kommunalvertreter deshalb heute ein Signal senden nach Dresden und Berlin. Ob die Appelle Gehör finden, wird sich in den kommenden Monaten zeigen.
1: Am vergangenen Freitag gab es Grund zur Freude für die Westsächsische Hochschule in Zwickau. Nach gut 6 Jahren Bauzeit konnte endlich das neue Technikum übergeben werden. Welche Arbeit hier nun in Zukunft durch die Forschenden umgesetzt werden kann und welche Bedeutung dieses Bauwerk hat, sehen Sie im folgenden Beitrag.
3: Der grüne Teppich ist ausgerollt und die Gäste der Veranstaltung sind auch da. So kann die Schlüsselübergabe stattfinden. Der Freistaat Sachsen hat an der Westsächsischen Hochschule ein neues Technologie- und Forschungszentrum fertiggestellt, das Technikum. Hier wird in Zukunft mit moderner technischer Ausstattung geforscht. Auf 5 Etagen bietet das Technikum knapp 4000 Quadratmeter Nutzfläche. Vor Ort war an diesem Tag auch Wissenschaftsminister

0: Bundesinnenminister Sebastian Gemko, der in seiner Rede noch einmal betonte, dass Forschung und Technologieentwicklung die Basis für Innovation und verwertbare, wettbewerbsfähige Produkte sind.
1: Ja, es ist wirklich ein großartiger Tag für die Westsächsische Hochschule Zwickau. Mit der Übergabe des Technikums entstehen jetzt ganz neue Möglichkeiten dessen, was man hier jetzt leisten kann, sowohl in der Lehre, aber vor allem auch in der Forschung. Das versetzt die Hochschule in die Lage, bei großen Zukunftsfeldern auf allerhöchstem Niveau mitzuhalten, hier insbesondere im Bereich Textilforschung. Wir alle wissen, dass fortschrittliche Textilien heute Teil von ganz, ganz vielen Innovationen sind, bei den Baustoffen, aber auch bei Verbundstoffen, gerade im Bereich da, wo Plastik und Kunststoffe ersetzt werden. Dort kann man mit Textilien unheimlich viel machen. Die Hochschule Zwickau kann jetzt hier an vorderster Spitze mithalten.
0: Mit dem Technikum an der WHZ investieren der Freistaat Sachsen und die Europäische Union gemeinsam 42,2 Millionen Euro in moderne bauliche und technische Voraussetzungen für Lehre, Forschung und Transfer. Thorsten Wieg vom Sächsischen Staatsministerium für Finanzen ging ebenfalls in seiner Rede noch einmal auf das Gebäude ein, was hier entstanden ist. Nach den Großworten konnte dann auch feierlich der symbolische Schlüssel an die WHZ übergeben werden. Für die Westsächsische Hochschule war das ein besonderer Tag, denn das neue Technikum wird gebraucht. Warum, verriet uns der Rektor der WHZ.
2: Wir brauchen es, weil wir bei dem Thema Forschung in Richtung Nachhaltigkeit sehr stark unterwegs sein wollen, auch in Zukunft. Und wir wissen mittlerweile, dass Textilien ein unwahrscheinlich toller Stoff ist, der für die Zukunft für viele Fragestellungen geeignet ist. Und es gibt so viele spannende Themen, die das Technikum quasi bedeuten, und damit entstehen neue Möglichkeiten für die Zukunft. Für die Hochschule selbst hat es erstmal die Bedeutung, dass die Themengebiete näher zusammenkommen. Wir rücken alle näher zusammen. Wir können mehr interdisziplinäre Forschung machen. Wir wissen mittlerweile, dass Textilie alleine, Faser alleine, Stoff alleine nicht unbedingt das ist, was hier die Region noch prägt. Aber das, was daraus entsteht, technische Textilien, hochwertige Kunstleder für die Automobilbranche oder sowas, das entsteht hier, und das ist normalerweise ein Themengebiet, an dem viele verschiedene Fachrichtungen zusammenwirken. Und das ist schön, wenn das plötzlich einfach nur über den Flur ist.
0: An diesem Tag gab es natürlich auch Führungen, um sich den Neubau etwas genauer anzuschauen. Herzstück des neu entstandenen Gebäudes ist wohl die Maschinenhalle im Erdgeschoss. Und hier im Technikum geht es dann auch schon zeitnah mit der Forschung los.
2: Ja, also wir haben zwei spannende Nachwuchsforschergruppen. Eine der Nachwuchsforschergruppen beschäftigt sich mit dem Thema, ein Pilzmyzel zu entwickeln, das dort quasi als Grundfaser dient für neue Textilien. Und damit kann man natürlich aus nachwachsenden Rohstoffen, denn Pilzmyzele sind ja nichts anderes als natürliche Stoffe, dann quasi neue Textilien gewinnen. Und das ist natürlich viel günstiger für die Umwelt als zum Beispiel Baumwolle, bei dem wir mittlerweile wissen, welche große Umweltschäden dort entstehen.
0: Die Nachhaltigkeit spielt hier in Zukunft eine große Rolle.
2: Ja, das Stück Nachhaltigkeit ist einfach ein ganz zentrales Thema, also in der Textilindustrie sowieso. Also wenn es außerhalb von Fächen ist, da passieren noch viele Sünden. Aber bei den meisten anderen Dingen ist Nachhaltigkeit einfach genau das textile Thema der Zukunft. Und da sind wir großartig drin, und das ist auch toll für die zukünftige Industrie.
0: Beim Rundgang konnte sich auch Wissenschaftsminister Sebastian Gemko vom Neubau überzeugen.
1: Ja, also ich kenne es natürlich von den planerischen Unterlagen, aber wenn man es dann wirklich nochmal in live sieht, ist man schon erstaunt, überrascht, beeindruckt von dem Baukörper, von der Gestaltung der Fassade, aber auch von dem, was hier drinnen möglich ist. Wir stehen gerade in einer großen Halle, in der sehr viele Maschinen stehen, die auch sehr schwer sind. Das heißt, all diesen Drücken, diesen Gewichten muss diese Konstruktion standhalten. Das ist wirklich auch ingenieurtechnisch ein herausfordernder Bau, der wunderbar gelungen ist.
0: Möglich gemacht wurde dieser Neubau des Technikums durch Förderungen der Europäischen Union aus dem Europäischen Fonds für regionale Entwicklung und dem Freistaat Sachsen.
2: Ja, die grundsätzlichen Kosten, das ist natürlich immer eine Finanzierung, bei der man auf Förderprogramme angewiesen ist. Also das heißt, Europa hat im Rahmen seiner Förderung viel Geld dazugegeben, ungefähr die Hälfte der Baukosten, sodass das natürlich für Sachsen dann durchaus auch attraktiv war, dieses

0: Geld selbst noch in die Hand zu nehmen und zu investieren. Aber natürlich ist es eine große Summe, das ist ganz, ganz unbestritten. Und dann muss man im Zweifelsfall einfach sagen, das lohnt sich, das weiterzuentwickeln. Und im Prinzip ist es so, dass der alte Bau, den wir in Reichenbach hatten, den neuen Anforderungen auch nicht mehr so genügt hat. Den hätte man ertüchtigen müssen, auch das hätte Geld gekostet.
1: Mit dem Umzug des Technikums werden die Aktivitäten nun am neuen Standort in Zwickau gebündelt und hier kann nun weiter auf höchstem Niveau geforscht werden. Ein Mehrwert nicht nur für die WHZ, sondern auch für Nachhaltigkeit und Zukunft.
2: Am morgigen Dienstag findet im Landkreis Zwickau eine Alarmierungsübung der Notfallmeldestellen statt. Die Übung beginnt um 16.45 Uhr und wird voraussichtlich gegen 17.45 Uhr beendet sein. Im Mittelpunkt stehen die Überprüfung der Alarmierungswege zwischen der integrierten Regionalleitstelle Zwickau, den Städten und Gemeinden sowie die Aktivierung der kommunalen Notfallmeldestellen. Darüber hinaus werden die vorgesehenen Abläufe und Meldewege im Krisenfall getestet. Die Übung dient ausschließlich der Überprüfung der Einsatzbereitschaft und der bestehenden Vorsorgestrukturen. Für die Bevölkerung besteht kein Handlungsbedarf. Die Notrufnummern 112 und 110 bleiben uneingeschränkt erreichbar. Reale Notfälle werden jederzeit vorrangig bearbeitet.
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0: Der Freizeitpark Plon steuert mit großen Schritten auf sein 30-jähriges Jubiläum zu. Und die Entwicklung kann sich sehen lassen. Entstanden aus einer kleinen Gaststätte, braucht er heute den Vergleich mit anderen Parks dieser Größe nicht zu scheuen. Jetzt gibt es wieder eine Attraktion und das ist eine Weltneuheit. Bei Donnerwind endet die Wasserachterbahn nicht nur im Wasser, hier wird schon im Wasser beschleunigt.
1: Als Erlebnispark für die ganze Familie hat sich der Freizeitpark Plon schon länger einen Namen gemacht. Für jedes Alter ist hier etwas dabei. Das geht los mit der Raupenbahn, auf der sich auch die Kleinsten wohlfühlen. Eine ganze Stufe mehr bietet schon die Holzachterbahn El Toro, die seit 2009 Fahrspaß bietet, inklusive Geräuschkulisse. Highlight für viele ist natürlich die große Achterbahn Dynamite mit Drehungen und Loopings. Für Erstaunen sorgt oft der Fakt, wie viele Attraktionen es hier schon seit Jahren gibt, die Wasserspaß bieten und das in den verschiedensten Formen. Das können die Besucher in drehenden Fässern genießen, aber auch auf verschiedenen Wasserachterbahnen, die es im Park gibt. Angetrieben sind sie alle klassisch, also die Gondeln und Boote werden auf einen hohen Startpunkt gezogen und dann geht's ab ins Wasser. Ob nun bei der gemütlichen Variante oder mit entsprechendem Actionfaktor. Jetzt gibt es eine neue Bahn. Und die ist wirklich neu. Es ist laut Veranstalter eine Weltneuheit. Die Einweihung ließ sich auch der sächsische Ministerpräsident nicht entgehen. Das zog natürlich eine entsprechende Menge Journalisten und YouTuber an. Auch der Social-Media-Content wurde wieder kräftig gefeiert.
2: Als unzählbare Naturgewalt durch die Welt der Sterblichen. Die mutigsten Krieger Odins behaupten, wer sich ihm stellt, erlebe eine Fahrt zwischen Himmel und Hölle.
1: Für die Betreiber war es schon ein harter Brocken. Mit einigen zusätzlichen Arbeiten wurden aus geplanten 11,5 Millionen dann sogar 13,5 Millionen Euro. Damit ist es die größte Einzelinvestition im Park. Aber wenn man einmal dabei ist, wird auch gleich noch nachhaltig gedacht.
3: Wir haben eine Photovoltaikanlage gebaut und sind noch dabei, die zu bauen, die in der Spitze 950 kW liefert und damit einen Großteil des Parkstroms abdecken kann.
4: Schön.
3: Der Vorteil für uns liegt natürlich klar auf der Hand. Wir haben die Öffnungszeiten im Sommer, tagsüber größtenteils, und dann scheint die Sonne, deswegen absolut perfekt für uns.
5: Macht das Sinn. Man muss auch mal sagen, wir sind so drüber weggegangen. Es ist eine absolute Weltneuheit, die hier herkommt. Als wir damals 2019 diese Anlage eröffnet haben, da waren wir schon begeistert und es war spektakulär. Sie läuft da draußen und es ist totale Ruhe, bis auf die Menschen, die schreien, aber ansonsten ist totale Ruhe. Das ist diese Präzision, das ist diese Technik, das ist das, was das Besondere ist bei diesen Mack-Achterbahnen. Und jetzt habt ihr wieder gesagt, es geht nur in dieser Größe, dann wurde sie darauf angepasst. Auch das muss man erstmal hinkriegen. Kein Standardprodukt, sondern wirklich für diesen Zweck gebaut. Man sieht diese Verdrehte, kann sich vorstellen, wie viel Ingenieurkunst, wie viel Kopf da drin steht. Und dann dieser Antrieb, habe ich auch dreimal gehört und viermal nachgefragt, wie das eigentlich geht. Aber das gibt es eben so noch nicht. Das ist ja klar, wir kennen das alles, du lässt dich irgendwo hochziehen und dann fährst du runter, das geht. Man kann mit der Kette angezogen werden. Aber so wie das hier ist, ist ein wirklich weltweit neuer Antrieb, ein völlig neues Fahrgefühl. Das geht sonst so nie. Und ihr habt es jetzt vorgemacht. Also von Sachsen aus in die Welt, mega.
1: Eine derartige Begeisterung sieht man auch bei Michael Kretschmer nicht alle Tage. Und so mussten die Wikinger vor dem Gebäude nicht lange warten, bis sich die Gäste auf den Weg machten. Donnerwind ist als familientaugliche Bahn gedacht. Die Besucher müssen 1,10 Meter groß sein, also etwa ab 5 Jahren kann man hier mitfahren. Der Ministerpräsident hatte in seiner Ansprache zur Pressekonferenz bemerkt, man solle lieber ein Höchstalter angeben. Da hat er sicher an die Einweihung der Dynamite-Bahn gedacht. So, Erstmal offizielle Zeremonie. Der Hammer des Thor muss natürlich umgelegt werden.
4: 5, 4, 3, 2, 1,
6: 0!
1: Und dann ging's zum Einsteigen. Das Besondere dieser Bahn zeigt sich schon am Anfang. Dieser Antrieb ist schon etwas Besonderes. Elektromagnetische Induktion, ähnlich wie beim Transrapid, beschleunigt die Wagen mit einer erstaunlichen Kraft. Dieser Antrieb ermöglicht Geschwindigkeiten von mehr als 50 km pro Stunde. Da werden die 535 Meter auch ohne Loopings zum Erlebnis. Ein Highlight? Mitten auf der Strecke geht es mit einer recht ordentlichen Bugwelle ins Wasser. Und nun? Schwimmen? Paddeln? Nein, die Automatik schaltet wieder auf Beschleunigung und die Wagen schießen wieder los auf den zweiten Teil der Strecke. Mit dieser zweimaligen Beschleunigung direkt aus dem Wasser heraus ist diese Bahn tatsächlich etwas absolut Neues. Das Ende fühlt sich dann wieder klassisch an. Zum zweiten Mal werden die Besucher hier schön abgekühlt. Donnerwind ist wieder eine Attraktion im Freizeitpark Plon, die seine Stellung als bester sächsischer Park im Ranking der deutschen Freizeitparks rechtfertigt. Und ein Platz 13 unter den besten 25 Plätzen Deutschlands ist schon etwas wert. Und auch in den nächsten 30 Jahren werden sicher immer wieder neue Attraktionen diesen Park noch bekannter machen.
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2: Nach einem sommerlichen Wochenstart mit viel Sonnenschein und hohen Temperaturen bleibt uns diese Wetterlage die gesamte Woche über erhalten. Auch am Dienstag dominiert die Sonne das Wettergeschehen. Nur gelegentlich verirren sich bei 30 Grad in der Spitze harmlose Schönwetterwölkchen ins Sendegebiet. Am Mittwoch trübt kein Wölkchen den Westsachsenhimmel. Wir erzielen 31 Grad in der Spitze. Der Donnerstag kommt mit Werten um die 33 Grad komplett sonnig daher. Darf man den Wetterprognosen Glauben schenken, dann schafft es das Quecksilber am Freitag bis auf 36 Grad. Sonne pur wird den ganzen Tag über unser Begleiter sein.
3: Keine Abkühlung in Sicht. In Sicht ist aber eine neue Ausgabe von Tag aktuell, denn das war's für heute. Morgen sehen Sie aber weitere Themen aus der Region. Wir würden uns freuen, wenn Sie einschalten und wünschen Ihnen jetzt noch einen schönen Abend. Bis morgen. Machen Sie es gut.

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1: Kommunen am Limit, Bürgermeister setzen Zeichen. Technikum offiziell an Hochschule übergeben und Wasserachterbahn neu gedacht.
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1: Liebe Zuschauer, ich hoffe, Sie hatten ein schönes Wochenende und begrüße Sie damit in einer neuen Woche und natürlich auch zu einer neuen Ausgabe von Tag aktuell. Schön, dass Sie dabei sind. Schulter an Schulter vor dem Zwickauer Rathaus. Bürgermeister, Stadträte und Kommunalpolitiker aus der Region setzten heute gemeinsam ein Zeichen. Unter dem Motto Kommunen am Limit warnen sie vor den Folgen der angespannten Haushaltslage und fordern finanzielle Entlastungen von Bund und Ländern. Wir waren dabei, als sich die Verantwortlichen zur symbolischen Protestaktion versammelt haben.
3: Gemeinsam wollen sie auf die prekäre Situation aufmerksam machen. Die Ausgaben steigen, die Einnahmen halten nicht Schritt. Deshalb sah es Oberbürgermeisterin Constanze Arndt als dringend notwendig, hier ein Zeichen zu setzen und erläuterte auch, weshalb genau.
4: Na, dass uns als Kommunen die Möglichkeiten genommen werden, überhaupt vor Ort noch selber entscheiden zu können, zu investieren, zu modernisieren, zu digitalisieren. Wir laufen auf defizitäre Haushalte zu und das ist keine Perspektive, weder für Bürgermeister noch für die Bürger in den Kommunen.
5: Nun wird dieses Zeichen heute gesetzt. Was ist Ihre Erwartungshaltung?
4: Ich hoffe, dass diese breite Front, nenne ich mal, wirklich dazu führt, dass gerade auf Bundesebene die Verantwortlichen anfangen, ihre Reformen anzugehen, die dringend notwendig sind für das ganze Land und von dem eben auch wir als Kommunen abhängig sind. Wir machen uns eben große Sorgen, ob wir den Bürgern noch die Städte bieten können, die Bürger von uns erwarten. Also so eine Verwaltung soll ja für den Bürger funktionieren. Wir merken ja, wie hier regelmäßig auch an die Verwaltung Aufgaben herangetragen werden. Sauberkeit, Ordnung, Sicherheit, kulturelles Angebot, Unterstützung von Vereinen. Und wir wollen das auch gerne machen, weil wir auch wissen, wie wichtig das ist für so eine Stadtgesellschaft. Aber wir können es nicht alleine, wir brauchen dafür die finanzielle Unterstützung und da hoffen wir einfach, dass das endlich angegangen wird.
5: Das ist natürlich auch heute ein Signal, dass die Bürger Verständnis zeigen. Das ist ja ein Stück weit Aufklärungsarbeit heute.
4: Ja, ich denke, dass die Bürger auch realisieren werden und in vielen Gesprächen stellt sich das für mich auch so dar, dass die zum einen auch Verständnis haben und es auch gar nicht anders erwarten, dass man sicherlich sich auch mit Einschränkungen und vielleicht dem einen oder anderen Standard, den man zukünftig nicht mehr haben wird, anfreunden kann und werden muss, weil wir es uns einfach in Gänze nicht mehr leisten können. Deswegen ist trotzdem, haben wir ein hohen Standort. Das dürfen wir immer nicht vergessen und deswegen werden wir nicht im Nirgendwo versinken. Aber ein bisschen weniger an mancher Stelle würde uns schon helfen, hier wieder auch handlungsfähig zu sein, weil das möchten ja die Bürger von uns auch.
3: Dass die finanzielle Lage angespannt ist, zeigt sich nicht nur in Zwickau. Auch viele Städte und Gemeinden im Landkreis stehen vor ähnlichen Herausforderungen.
6: Ja, das habe ich auch am Wahlabend schon gesagt, dass das, was vor uns liegt, eine Menge Herausforderungen sind. Und in der Tat, mit fehlendem Geld ist natürlich alles sehr, sehr schwierig.
5: Wie sehen Sie das? Wie soll es weitergehen? Oder was soll diese Initiative heute genau bezwecken?
6: Wir müssen ganz einfach darauf aufmerksam machen, dass die Kommunen am Limit sind. Es ist in der Tat 5:05. Die meisten von uns haben Haushalte, wo ein Minus steht. Jeder kann sich vorstellen, was das bedeutet. Wir leben von der Substanz, wir verbrauchen unsere Rücklagen, aber das ist endlich. Und dann, was geschieht dann? Wir schließen unsere Museen, unsere Sportstätten, unsere Bäder, wir verkleinern den Service für unsere Bürger. Das kann es doch nicht sein. Wir fordern ganz einfach, dass wir uns alle beteiligen an der Finanzierung unserer Aufgaben. Wir tun unsere Hausaufgaben als Kommunen, das tun wir schon seit Jahren. Aber auch der Freistaat und auch der Bund ist jetzt gefragt, die Gemeinden auskömmlich zu finanzieren.
3: Die kommunalen Spitzenverbände sprechen bundesweit von einem Rekorddefizit. Nach ihrer Auffassung übernehmen die Kommunen immer mehr Aufgaben, ohne dafür ausreichend finanziell ausgestattet zu werden.
7: Auf jeden Fall. Also als Stadträte sind wir verantwortlich auch für den städtischen Haushalt. Und Sie wissen ja, dass wir vor kurzem ein Sparkonzept beschlossen haben, also müssten das. Ne? Wir können nicht alles auffangen, was wir an Defizit haben, aber wir wollen zumindest in die Richtung gehen. Aber zum Schluss muss man sagen, wir können es nicht schaffen, wenn wir ständig Aufgaben bekommen, ohne die finanziellen Mittel dazu. Und das ist unser Problem und deswegen bin ich auch heute hier.
8: Also ja, ich komme vom Bündnis Sarah Wagenknecht, bin hier im Stadtrat tätig und stelle halt fest, dass wir nun wirklich pleite sind. Ne? Ich würde es sogar so weit formulieren, dass wir nicht ein paar Minuten vor 12 sind, sondern dass wir eigentlich schon drüber hinaus sind. Ne? Wir erleben nun mal, dass wir in den Investitionen, beispielsweise in die Infrastruktur, das Geld nicht haben, dass wir die Schulen nicht richtig saniert bekommen, so wie es erforderlich ist. Und dass das Geld nicht reicht. Das Geld reicht einfach nicht. Warum? Weil auf bundespolitischen Ebenen Entscheidungen getroffen werden, die die Gelder halt nicht in den Kommunen, nicht bei uns belassen, sondern halt ins Ausland transferieren. Worüber man sich doch zumindest sehr, sehr streiten muss. Und wir natürlich als die Friedenspartei schlechthin sehen keinen Grund dafür, dass Gelder in Rüstungsindustrie und Aufrüstung fließen, die dann hier in der Kommune nun wirklich fehlen. Deswegen sind wir heute auch mit dabei stehen fest hinter der Oberbürgermeisterin, die, muss man Lob aussprechen, dass diese Initiative hier gezeigt wird.
3: Für Zwickau steht fest, die angespannte Haushaltslage wird Politik und Verwaltung noch länger beschäftigen. Mit ihrer gemeinsamen Aktion wollten die Kommunalvertreter deshalb heute ein Signal senden nach Dresden und Berlin. Ob die Appelle Gehör finden, wird sich in den kommenden Monaten zeigen.
1: Am vergangenen Freitag gab es Grund zur Freude für die Westsächsische Hochschule in Zwickau. Nach gut 6 Jahren Bauzeit konnte endlich das neue Technikum übergeben werden. Welche Arbeit hier nun in Zukunft durch die Forschenden umgesetzt werden kann und welche Bedeutung dieses Bauwerk hat, sehen Sie im folgenden Beitrag.
3: Der grüne Teppich ist ausgerollt und die Gäste der Veranstaltung sind auch da. So kann die Schlüsselübergabe stattfinden. Der Freistaat Sachsen hat an der Westsächsischen Hochschule ein neues Technologie- und Forschungszentrum fertiggestellt, das Technikum. Hier wird in Zukunft mit moderner technischer Ausstattung geforscht. Auf 5 Etagen bietet das Technikum knapp 4000 Quadratmeter Nutzfläche. Vor Ort war an diesem Tag auch Wissenschaftsminister

0: Bundesinnenminister Sebastian Gemko, der in seiner Rede noch einmal betonte, dass Forschung und Technologieentwicklung die Basis für Innovation und verwertbare, wettbewerbsfähige Produkte sind.
1: Ja, es ist wirklich ein großartiger Tag für die Westsächsische Hochschule Zwickau. Mit der Übergabe des Technikums entstehen jetzt ganz neue Möglichkeiten dessen, was man hier jetzt leisten kann, sowohl in der Lehre, aber vor allem auch in der Forschung. Das versetzt die Hochschule in die Lage, bei großen Zukunftsfeldern auf allerhöchstem Niveau mitzuhalten, hier insbesondere im Bereich Textilforschung. Wir alle wissen, dass fortschrittliche Textilien heute Teil von ganz, ganz vielen Innovationen sind, bei den Baustoffen, aber auch bei Verbundstoffen, gerade im Bereich da, wo Plastik und Kunststoffe ersetzt werden. Dort kann man mit Textilien unheimlich viel machen. Die Hochschule Zwickau kann jetzt hier an vorderster Spitze mithalten.
0: Mit dem Technikum an der WHZ investieren der Freistaat Sachsen und die Europäische Union gemeinsam 42,2 Millionen Euro in moderne bauliche und technische Voraussetzungen für Lehre, Forschung und Transfer. Thorsten Wieg vom Sächsischen Staatsministerium für Finanzen ging ebenfalls in seiner Rede noch einmal auf das Gebäude ein, was hier entstanden ist. Nach den Großworten konnte dann auch feierlich der symbolische Schlüssel an die WHZ übergeben werden. Für die Westsächsische Hochschule war das ein besonderer Tag, denn das neue Technikum wird gebraucht. Warum, verriet uns der Rektor der WHZ.
2: Wir brauchen es, weil wir bei dem Thema Forschung in Richtung Nachhaltigkeit sehr stark unterwegs sein wollen, auch in Zukunft. Und wir wissen mittlerweile, dass Textilien ein unwahrscheinlich toller Stoff ist, der für die Zukunft für viele Fragestellungen geeignet ist. Und es gibt so viele spannende Themen, die das Technikum quasi bedeuten, und damit entstehen neue Möglichkeiten für die Zukunft. Für die Hochschule selbst hat es erstmal die Bedeutung, dass die Themengebiete näher zusammenkommen. Wir rücken alle näher zusammen. Wir können mehr interdisziplinäre Forschung machen. Wir wissen mittlerweile, dass Textilie alleine, Faser alleine, Stoff alleine nicht unbedingt das ist, was hier die Region noch prägt. Aber das, was daraus entsteht, technische Textilien, hochwertige Kunstleder für die Automobilbranche oder sowas, das entsteht hier, und das ist normalerweise ein Themengebiet, an dem viele verschiedene Fachrichtungen zusammenwirken. Und das ist schön, wenn das plötzlich einfach nur über den Flur ist.
0: An diesem Tag gab es natürlich auch Führungen, um sich den Neubau etwas genauer anzuschauen. Herzstück des neu entstandenen Gebäudes ist wohl die Maschinenhalle im Erdgeschoss. Und hier im Technikum geht es dann auch schon zeitnah mit der Forschung los.
2: Ja, also wir haben zwei spannende Nachwuchsforschergruppen. Eine der Nachwuchsforschergruppen beschäftigt sich mit dem Thema, ein Pilzmyzel zu entwickeln, das dort quasi als Grundfaser dient für neue Textilien. Und damit kann man natürlich aus nachwachsenden Rohstoffen, denn Pilzmyzele sind ja nichts anderes als natürliche Stoffe, dann quasi neue Textilien gewinnen. Und das ist natürlich viel günstiger für die Umwelt als zum Beispiel Baumwolle, bei dem wir mittlerweile wissen, welche große Umweltschäden dort entstehen.
0: Die Nachhaltigkeit spielt hier in Zukunft eine große Rolle.
2: Ja, das Stück Nachhaltigkeit ist einfach ein ganz zentrales Thema, also in der Textilindustrie sowieso. Also wenn es außerhalb von Fächen ist, da passieren noch viele Sünden. Aber bei den meisten anderen Dingen ist Nachhaltigkeit einfach genau das textile Thema der Zukunft. Und da sind wir großartig drin, und das ist auch toll für die zukünftige Industrie.
0: Beim Rundgang konnte sich auch Wissenschaftsminister Sebastian Gemko vom Neubau überzeugen.
1: Ja, also ich kenne es natürlich von den planerischen Unterlagen, aber wenn man es dann wirklich nochmal in live sieht, ist man schon erstaunt, überrascht, beeindruckt von dem Baukörper, von der Gestaltung der Fassade, aber auch von dem, was hier drinnen möglich ist. Wir stehen gerade in einer großen Halle, in der sehr viele Maschinen stehen, die auch sehr schwer sind. Das heißt, all diesen Drücken, diesen Gewichten muss diese Konstruktion standhalten. Das ist wirklich auch ingenieurtechnisch ein herausfordernder Bau, der wunderbar gelungen ist.
0: Möglich gemacht wurde dieser Neubau des Technikums durch Förderungen der Europäischen Union aus dem Europäischen Fonds für regionale Entwicklung und dem Freistaat Sachsen.
2: Ja, die grundsätzlichen Kosten, das ist natürlich immer eine Finanzierung, bei der man auf Förderprogramme angewiesen ist. Also das heißt, Europa hat im Rahmen seiner Förderung viel Geld dazugegeben, ungefähr die Hälfte der Baukosten, sodass das natürlich für Sachsen dann durchaus auch attraktiv war, dieses

0: Geld selbst noch in die Hand zu nehmen und zu investieren. Aber natürlich ist es eine große Summe, das ist ganz, ganz unbestritten. Und dann muss man im Zweifelsfall einfach sagen, das lohnt sich, das weiterzuentwickeln. Und im Prinzip ist es so, dass der alte Bau, den wir in Reichenbach hatten, den neuen Anforderungen auch nicht mehr so genügt hat. Den hätte man ertüchtigen müssen, auch das hätte Geld gekostet.
1: Mit dem Umzug des Technikums werden die Aktivitäten nun am neuen Standort in Zwickau gebündelt und hier kann nun weiter auf höchstem Niveau geforscht werden. Ein Mehrwert nicht nur für die WHZ, sondern auch für Nachhaltigkeit und Zukunft.
2: Am morgigen Dienstag findet im Landkreis Zwickau eine Alarmierungsübung der Notfallmeldestellen statt. Die Übung beginnt um 16.45 Uhr und wird voraussichtlich gegen 17.45 Uhr beendet sein. Im Mittelpunkt stehen die Überprüfung der Alarmierungswege zwischen der integrierten Regionalleitstelle Zwickau, den Städten und Gemeinden sowie die Aktivierung der kommunalen Notfallmeldestellen. Darüber hinaus werden die vorgesehenen Abläufe und Meldewege im Krisenfall getestet. Die Übung dient ausschließlich der Überprüfung der Einsatzbereitschaft und der bestehenden Vorsorgestrukturen. Für die Bevölkerung besteht kein Handlungsbedarf. Die Notrufnummern 112 und 110 bleiben uneingeschränkt erreichbar. Reale Notfälle werden jederzeit vorrangig bearbeitet.
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0: Der Freizeitpark Plon steuert mit großen Schritten auf sein 30-jähriges Jubiläum zu. Und die Entwicklung kann sich sehen lassen. Entstanden aus einer kleinen Gaststätte, braucht er heute den Vergleich mit anderen Parks dieser Größe nicht zu scheuen. Jetzt gibt es wieder eine Attraktion und das ist eine Weltneuheit. Bei Donnerwind endet die Wasserachterbahn nicht nur im Wasser, hier wird schon im Wasser beschleunigt.
1: Als Erlebnispark für die ganze Familie hat sich der Freizeitpark Plon schon länger einen Namen gemacht. Für jedes Alter ist hier etwas dabei. Das geht los mit der Raupenbahn, auf der sich auch die Kleinsten wohlfühlen. Eine ganze Stufe mehr bietet schon die Holzachterbahn El Toro, die seit 2009 Fahrspaß bietet, inklusive Geräuschkulisse.

0: Highlight für viele ist natürlich die große Achterbahn Dynamite mit Drehungen und Loopings. Für Erstaunen sorgt oft der Fakt, wie viele Attraktionen es hier schon seit Jahren gibt, die Wasserspaß bieten und das in den verschiedensten Formen. Das können die Besucher in drehenden Fässern genießen, aber auch auf verschiedenen Wasserachterbahnen, die es im Park gibt. Angetrieben sind sie alle klassisch, also die Gondeln und Boote werden auf einen hohen Startpunkt gezogen und dann geht's ab ins Wasser. Ob nun bei der gemütlichen Variante oder mit entsprechendem Actionfaktor. Jetzt gibt es eine neue Bahn. Und die ist wirklich neu. Es ist laut Veranstalter eine Weltneuheit. Die Einweihung ließ sich auch der sächsische Ministerpräsident nicht entgehen. Das zog natürlich eine entsprechende Menge Journalisten und YouTuber an. Auch der Social-Media-Content wurde wieder kräftig gefeiert.
1: Unzählbare Naturgewalt durch die Welt der Sterblichen. Die mutigsten Krieger Odins behaupten, wer sich ihm stellt, erlebe eine Fahrt zwischen Himmel und Hölle.
0: Für die Betreiber war es schon ein harter Brocken. Mit einigen zusätzlichen Arbeiten wurden aus geplanten 11,5 Millionen dann sogar 13,5 Millionen Euro. Damit ist es die größte Einzelinvestition im Park. Aber wenn man einmal dabei ist, wird auch gleich noch nachhaltig gedacht.
2: Wir haben eine Photovoltaikanlage gebaut und sind noch dabei, die zu bauen, die in der Spitze 950 kW liefert und damit einen Großteil des Parkstroms abdecken kann.
3: Schön.
2: Der Vorteil für uns liegt natürlich klar auf der Hand. Wir haben die Öffnungszeiten im Sommer, tagsüber größtenteils, und dann scheint die Sonne, deswegen absolut perfekt für uns.
4: Macht das Sinn. Man muss immer sagen, wir sind so drüber weggegangen. Es ist eine absolute Weltneuheit, die hier herkommt. Als wir damals 2019 diese Anlage eröffnet haben, da waren wir schon begeistert und es war spektakulär. Sie läuft da draußen und es ist totale Ruhe, bis auf die Menschen, die schreien, aber ansonsten ist totale Ruhe. Das ist diese Präzision, das ist diese Technik, das ist das, was das Besondere ist bei diesen Mack-Achterbahnen. Und jetzt habt ihr wieder gesagt, es geht nur in dieser Größe, dann wurde sie darauf angepasst. Auch das muss man erstmal hinkriegen. Kein Standardprodukt, sondern wirklich für diesen Zweck gebaut. Man sieht diese Verdrehte, kann sich vorstellen, wie viel Ingenieurkunst, wie viel Kopf da drin steht. Und dann dieser Antrieb, habe ich auch dreimal gehört und viermal nachgefragt, wie das eigentlich geht. Aber das gibt es eben so noch nicht. Das ist ja klar, wir kennen das alles, du lässt dich irgendwo hochziehen und dann fährst du runter, das geht. Man kann mit der Kette angezogen werden. Aber so wie das hier ist, ist ein wirklich weltweit neuer Antrieb, ein völlig neues Fahrgefühl. Das geht sonst so nie. Und ihr habt es jetzt vorgemacht, also von Sachsen aus in die Welt, mega.
0: Eine derartige Begeisterung sieht man auch bei Michael Kretschmer nicht alle Tage. Und so mussten die Wikinger vor dem Gebäude nicht lange warten, bis sich die Gäste auf den Weg machten. Donnerwind ist als familientaugliche Bahn gedacht. Die Besucher müssen 1,10 Meter groß sein, also etwa ab 5 Jahren kann man hier mitfahren. Der Ministerpräsident hatte in seiner Ansprache zur Pressekonferenz bemerkt, man solle lieber ein Höchstalter angeben. Da hat er sicher an die Einweihung der Dynamite-Bahn gedacht. So, erstmal offizielle Zeremonie. Der Hammer des Tor muss natürlich umgelegt werden.
5: 5, 4, 3, 2, 1,
6: 0!
0: Und dann ging's zum Einsteigen. Das Besondere dieser Bahn zeigt sich schon am Anfang. Dieser Antrieb ist schon etwas Besonderes. Elektromagnetische Induktion, ähnlich wie beim Transrapid, beschleunigt die Wagen mit einer erstaunlichen Kraft. Dieser Antrieb ermöglicht Geschwindigkeiten von mehr als 50 Kilometern pro Stunde. Da werden die 535 Meter auch ohne Loopings zum Erlebnis. Ein Highlight? Mitten auf der Strecke geht es mit einer recht ordentlichen Bugwelle ins Wasser. Und nun? Schwimmen? Paddeln? Nein, die Automatik schaltet wieder auf Beschleunigung und die Wagen schießen wieder los auf den zweiten Teil der Strecke. Mit dieser zweimaligen Beschleunigung direkt aus dem Wasser heraus ist diese Bahn tatsächlich etwas absolut Neues. Das Ende fühlt sich dann wieder klassisch an. Zum zweiten Mal werden die Besucher hier schön abgekühlt.

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2: Nach einem sommerlichen Wochenstart mit viel Sonnenschein und hohen Temperaturen bleibt uns diese Wetterlage die gesamte Woche über erhalten. Auch am Dienstag dominiert die Sonne das Wettergeschehen. Nur gelegentlich verirren sich bei 30 Grad in der Spitze harmlose Schönwetterwölkchen ins Sendegebiet. Am Mittwoch trübt kein Wölkchen den Westsachsenhimmel. Wir erzielen 31 Grad in der Spitze. Der Donnerstag kommt mit Werten um die 33 Grad komplett sonnig daher. Darf man den Wetterprognosen Glauben schenken, dann schafft es das Quecksilber am Freitag bis auf 36 Grad. Sonne pur wird den ganzen Tag über unser Begleiter sein.
3: 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In Sicht ist aber eine neue Ausgabe von Tag aktuell, denn das war's für heute. Morgen sehen Sie aber weitere Themen aus der Region. 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Bis morgen. Machen Sie es gut.

0: Glück auf zu Kubna, unser Erzgebirge. Heute feiern wir mit beim Filzteichfest in Schneeberg, werfen einen Blick auf die Flylein in Oberwiesenthal und erinnern an einen alten, nicht rein erzgebirgischen Brauch rund um den Johannistag. Doch zunächst geht es an den Filzteich, wo ein besonderes Festwochenende zahlreiche Besucher angelockt hat.
1: Und da ist er, ein Backflip auf und von der großen Wasserrutsche am Filzteich. Wer hier den waghalsigen Stunt wagte, ist kein geringerer wie BMX-Profi und Rekordhalter Miguel Emanuel Franze. Manchmal entstehen die besten Momente ungeplant. Die große Rutsche am Filzteich weckte plötzlich das Interesse des BMX-Profis. Und wenige Sekunden später folgten Anlauf, Absprung, Rückwärtsdrehung und eine saubere Landung. Ein spontaner Backflip, der für staunende Blicke auf dem Festgelände sorgte. Solche Momente prägten das Filzteichfest in Schneeberg. Vom 12. bis 14. Juni wurde hier gefeiert. Mit Musik, Show, Feuerwerk, Familienprogramm und einem besonderen Anlass: 35 Jahre Stadtwerke Schneeberg.
2: Ja, liebe Zuschauerinnen und Zuschauer, ich sitze hier in einem Strandkorb, nicht an der Ostsee, aber es ist trotzdem Urlaubsfeeling. Und zwar bin ich am Filzteich, das hat einen besonderen Grund. Und ich bin hier nicht alleine, sondern mit der Janice Kaiser, die Chefin der Stadtwerke Schneeberg. Es gibt nämlich hier etwas zu feiern. Und du sagst mir jetzt, was wir heute feiern.
3: Also wir feiern heute erstmal das Silberstrom-Filzteichfest. Das ist ja die absolute Eventgröße in unserem Silberstrom-Eventkalender hier in Schneeberg. Und heute gibt es aber doppelten Grund zum Feiern, denn die Stadtwerke Schneeberg werden dieses Jahr 35. Und da haben wir uns natürlich einiges einfallen lassen.
2: 35 und noch ein Jubiläum. Ich glaube, irgendwas war mit 555 Jahren.
3: Ja, genau. Wir haben viele Fünfen aktuell in Schneeberg. Genau, 555 Jahre Berggeschrei in Schneeberg. Das feiern wir quasi auch. Das findet jetzt Mitte Juli statt. Genau, und heute sind erstmal die Stadtwerke dran mit 35 Jahren.
2: Da nehme ich dir auch nicht die Feierei weg. Jetzt bist du ja schon sehr lange bei den Stadtwerken dabei. Also du... Ja, wie viele Jahre sprechen wir eigentlich davon? Du warst ja nicht immer an der Spitze, sondern bist erst dahin gekommen. Erzähl mal.
3: Also dabei bin ich schon seit 21 Jahren. Also schon ein gutes Stück der Unternehmensgeschichte habe ich quasi mit begleitet. Und seit fünf Jahren bin ich jetzt die Geschäftsführerin der Stadtwerke und habe quasi die Gesamtverantwortung für das Unternehmen, ne? Aber in den 21 Jahren, ja, da ist natürlich auch viel passiert in der Energiebranche, in der Freizeitbranche. Und es ist für mich, ist ganz schön windig heute, und es ist für mich schön zu sehen, wie sich das Ganze eben auch entwickelt hat und vor allem weiterentwickelt hat.
2: Ja, man kann ja nicht immer nur von den guten Seiten sprechen. Eigentlich wollen wir das auch heute hier, aber es sind Herausforderungen, die ihr auch zu meistern habt. Wie findest du, seid ihr da aufgestellt?
3: Ja, also wenn du von Herausforderungen sprichst, dann fällt mir unter meiner Verantwortung das Thema der Energiekrise ein. Ne? Also das war natürlich 21, 22 eine sehr herausfordernde Zeit, nicht nur für die Stadtwerke Schneeberg, generell für alle Energieversorger. Und zurückblickend gesehen, muss ich sagen, sind wir da sehr gestärkt aus der Krise rausgegangen. Also wir haben damals einige harte

0: Entscheidungen getroffen, die aber, glaube ich, für unsere Kundinnen und Kunden damals auch das Schlimmste verhindern konnten. Und heute partizipieren wir noch von diesen Entscheidungen und sind, wie gesagt, auch gestärkt aus dieser Krise hervorgegangen und ja, konnten auch unseren Kundenstamm seitdem noch mal deutlich entwickeln und vergrößern.
1: Also so ein bisschen wie Phönix aus der Asche, kann man meinen.
0: Genau, das kann man genauso sagen in dem Zusammenhang. Und ich kann mich erinnern, das waren damals quasi meine ersten Wochen und Monate in der Verantwortung. Und da gab es viele schlaflose Nächte, ne? Weil das war natürlich gleich so eine Hammeraufgabe, so ein Hammerthema, wo man dachte, Mensch, hätte man nicht ein bisschen langsamer anfangen können? Ne? Nee, es musste eben die Energiekrise sein. Aber wie sagt man so schön, man wird halt einfach ins kalte Wasser geschubst und entweder man schwimmt oder man schwimmt nicht. Und das hat eben damals aber gut funktioniert. Und wie gesagt, heute sind wir so stark, dass wir sagen, Mensch, wir haben es gut gemacht und wir sind auf einem guten Kurs mit dem Unternehmen.
1: Stichwort kaltes Wasser, sind wir wieder beim Filzteichfest. Dieses Jahr ist es etwas kühler, die Menschen gehen nicht baden, ich werde es auch nicht tun. Auf was können wir uns jetzt heute freuen?
0: Ja, und wenn wir aber auch auf heute Abend gucken, dann haben wir natürlich wieder fantastisches Konzert. Matze Wiesner ist da mit seiner Band und wir haben das Feuerwerk, wir haben die Lasershow und die wird jetzt heute Abend natürlich ganz im Zeichen von 35 Jahren Stadtwerke stehen und ich weiß jetzt schon, dass es für mich emotional wird, ne? Gerade wenn man so viele Jahre auch Unternehmensgeschichte miterlebt hat. Da wird da schon einiges auch aus dem Unternehmen, aus dem Leben der Stadtwerke erzählt. Ja, und danach wird nochmal richtig gefeiert mit den DJs anstandslos und durchgeknallt.
2: Trotz wechselhaften Wetters war das Festwochenende gut besucht. Schon am Freitag kamen rund 2000 Menschen an den Filzteich. Am Samstag waren es mehr als 5000. Damit wurde aus dem Stadtwerke-Geburtstag kein Festakt im kleinen Kreis, sondern ein Jubiläum mit der ganzen Region. Am Samstag sorgten auf der Bühne unter anderem die Tänzerinnen und Tänzer von Keenan Rhythm für Tempo und einen Augenschmaus. Danach bekamen die Sportakrobaten Grünhain Schwarzenberg viel Applaus mit Hebelfiguren, Körperspannung und Balance. Für eine andere Energie sorgten Chris Böhm und seine Crew. Der dreifache Guinness-Weltrekordhalter war mit BMXern am Filzteich unterwegs, darunter Miguel Emanuel Franzem und Miguel Smiley. Nah am Publikum wurde gedreht, balanciert und gesprungen. Zur Crew gehörte auch der dreifache Beatbox-Meister Denis Marian aus der Schweiz. Ohne Instrumente, nur mit Stimme und Mikrofon baute er Beats, Bässe und Effekte. Das passte zum BMX-Block, urban, spontan, laut und direkt bei den Kindern.

0: Es gibt eine Basics im Beatboxen, das Schlagzeug imitieren, das die drei Elemente. Und wenn man die gut beherrscht, dann kann man aufbauen. Man übt dann mehrere Geräusche, probiert das irgendwie so kombinieren und so geht es dann weiter. Man übt dann die Kombinationen, die Geräusche, probiert sie zusammen zu würfeln, wie ein Puzzle dann zusammenzusetzen und dann let's go. Yeah. Ja, es gibt einen Unterschied und zwar das Schweizerdeutsch. Da gibt es das R natürlich, wo wir sehr aussprechen und da hat man Vorteile beim Beatboxen natürlich. Ja. Ich habe immer wieder Ideen mit Projekten. Jetzt ist gerade das neue Projekt mit dem Chris Böhm. Und da haben wir so eine BMX mit Breakdance und Beatbox. Ich mache natürlich auch noch Breakdance seit 18 Jahren. Also ich kann es gut kombinieren mit Beatbox, Breakdance und mit Chris Böhm.
1: Am Abend wurde aus dem Festgelände ein Konzertplatz. Matze Wiesner und Band brachten Live-Musik auf die Bühne. Bitte übernahmen anstandslos und durchgeknallt den Party-Moment.

0: Dann rückte der Filzteich selbst in den Mittelpunkt. Licht und Laser zogen über das Wasser, Musik lag über der Fläche, Effekte spiegelten sich im See. Die Multimedia-Show der LEC GmbH Eibenstock verband das Stadtwerke-Jubiläum mit Schneeberger Geschichte und endete mit Feuerwerk über dem Wasser.
1: Ich bin die Frieda.
2: Und ich bin der Liam.
1: Wir sind hier zusammen beim Filzteichfest 2026. Also mir gefällt besonders die Wellenhüpfeburg und mir die Piratenhüpfburg.
0: Am Sonntag stand der Filzteich ganz im Zeichen der Familien. Zum Kindertag sorgten rund 20 Hüpfburgen sowie zahlreiche Spiel- und Mitmachangebote für einen erlebnisreichen Tag. Auf der Bühne präsentierten die Karo Dancers aus Auebad Schlema ihr Programm, ergänzt durch den Auftritt von Pumuckl und einem Mitmachzirkus. Das Fest unterstrich die familienfreundliche Ausrichtung des Ortes und fügte sich in das 35-jährige Bestehen der Stadtwerke Schneeberg ein, die für Verlässlichkeit und die Entwicklung der Region stehen. Daraus ist über die Jahre ein spürbarer Mehrwert für Stadt und Menschen entstanden. Eine Entwicklung, die auch künftig fortgeführt wird. Das nächste Fest wird erneut einen festen Platz im Erzgebirgs-Eventkalender einnehmen.

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0: Willkommen zurück bei Kuckner, unser Erzgebirge. Nach dem Filzteichfest geht es jetzt nach Oberwiesenthal. Dort sorgt die Flyline für besondere Ausblicke und ein Naturerlebnis der etwas anderen Art. Vielleicht genau das Richtige für die kommenden Sommerferien?
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0: Heute wollen wir uns dem Buchstaben F widmen, wie Fleilein. Dazu hat es uns in das wunderschöne Oberwiesenthal verschlagen. Uns erwartet gleich eine atemberaubende Fahrt den Hang entlang und eine rasante Fahrt im Ohrtalcoaster.
1: Der Fichtelberg ist mit 1215 Metern der höchste Berg des Erzgebirges auf deutscher Seite. Bekannt ist er vor allem für seine Wintersportangebote, doch auch in den Sommermonaten lohnt sich ein Besuch. Direkt am Gipfel beginnt die Fleilein Oberwiesenthal. Von hier geht es gemütlich durch die Baumkronen hinab ins Tal. Besonders bei Sonnenschein bietet sich ein spektakulärer Blick über die umliegenden Hügel und auf den Ort am Fuße des Berges. Zwischen Bergwiesen und Fichten starten wir nun unsere Tour und fragen nach, was die Fleilein so besonders macht.
0: Bei mir ist jetzt die Leonie, Marketing- und Salesleiterin von Otal. Und ich hätte gern mal von dir gewusst, für wen eignet sich denn die Flyline?
2: Eigentlich eignet sich die Flyline für jeden. Es gibt nur ein paar kurze Richtlinien. Man muss mindestens 20 Kilo wiegen und Maximalgewicht ist bei 120 Kilo. Ansonsten kann hier groß und klein längste Abfahrt in Europa erleben.
0: Wie lang ist die Strecke?
2: 1500 Meter geht es rasant den Berg zwischen Baumwipfeln entlang.
0: Hast du eine lustige Geschichte von Gästen?
2: Lustige Geschichte in dem Sinne nicht, aber wir finden des Öfteren Gegenstände, die beim Flyline-Fliegen natürlich verloren werden.
1: Die Flyline ist für alle Generationen geeignet, ob Kinder, Eltern oder Großeltern. Dabei gilt Vorsicht: Wer unterwegs nicht gut aufpasst, riskiert, dass kleinere Gegenstände während der Fahrt hinunterfallen könnten. Deshalb heißt es, Wertsachen unbedingt sicher verstauen. Lose Taschen dürfen dann eine Talfahrt mit dem Vierersessellift genießen oder können im Voraus in den Schließfächern der Talstation verstaut werden. Mit abgeschlossener Vorbereitung können wir unsere Reporterin Cindy jetzt auf Reisen schicken.

Doch damit ist der Spaß im Tal noch lange nicht vorbei. Gleich nebenan wartet der Jump-and-Slide-Park auf kleine und große Gäste. Das größte Highlight des Geländes ist aber der O-Tal-Coaster. Die Sommerrodelbahn begeistert seit dem August 2024 ihre Gäste mit steilen Kurven, aufregenden Wellen und engen Kreiseln. Auf 850 Metern Länge geht es mit bis zu 40 km pro Stunde bergab. Nervenkitzel und Adrenalin sind dabei garantiert. Das Besondere? Der Coaster ist das ganze Jahr über geöffnet. Sonne, Regen, Eis oder Schnee. Die Schlittenbahn trotzt jedem Wetter. Ganz im Gegensatz zur Flyline, welche nur bei trockenem Wetter genutzt werden kann.

0: Damit zeigt sich, Oberwiesenthal ist nicht nur im Winter eine Reise wert. Wer Action, Naturerlebnis und Familienspaß sucht, findet hier alles auf einmal. Vom sanften Schweben durch die Baumäpfel bis zum rasanten Rodeln am Hang. Für uns bleibt ein Moment, den wir gerne wie ein Polaroid mitnehmen. Eine ganz persönliche Erinnerung, festgehalten in Bild und Gefühl.
1: Oberwiesenthal kann eben nicht nur Wintersport, sondern bietet auch Attraktionen wie den Otal-Coaster und die Flyline. 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
4: Der 24. Juni ist auch im Erzgebirge ein ganz besonderer Tag. Der Johannistag, allgemein auch bekannt unter Johanni, Johannisfest und Johannistag, wird diese Zeit um den längsten Tag des Jahres vor allem in den skandinavischen Ländern gefeiert, wie beispielsweise in Schweden als Midsommerfest. Der Johannistag hat eine lange Tradition und viele Bedeutungen, sowohl kirchlich als auch weltlich. In vielen Regionen Deutschlands, vor allem auf dem Land, ist er tief im Brauchtum verankert. Weltlich gesehen markiert der Johannistag einen wichtigen Wendepunkt im Jahr. Er ist als Lostag in der Überlieferung für die Landwirtschaft und das Wetter von zentraler Bedeutung. Es existieren viele Ernteregeln und Erntetraditionen. So neigt sich in der Regel um den 24. Juni die Schafskälte dem Ende zu. Daher beginnt hier die Ernte vieler Feldfrüchte. Bei Rhabarber und Spargel endet sie jedoch, deshalb trägt der Johannistag auch den Beinamen Spargelsilvester. Besonders eindrucksvoll sind die traditionellen Johannisfeuer. Sie sollen Licht und Wärme bringen, böse Geister vertreiben. In ländlichen Regionen springen Kinder und Jugendliche über die Flammen, ein alter Brauch für Glück und Mut. In der Kirche erinnert man an Johannes den Täufer, oft mit feierlichen Gottesdiensten. Auf manchen Friedhöfen wird an die Verstorbenen gedacht. Ob am Feuer oder in der Kirche,

0: Der Johannistag bringt Menschen zusammen. Eine Gelegenheit, um innezuhalten, zurückzublicken und die Gemeinschaft zu feiern. Ein Fest mit Geschichte, mit Herz und mit Blick auf die Natur und das Miteinander.
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Willkommen bei Glück auf TV, liebe Zuschauer. In dieser Sendung nehmen wir Sie jetzt wieder mit auf Zeitreise mit Beiträgen aus unserem reichhaltigen Fernseharchiv. Zuerst schauen wir heute auf zwei Ereignisse zurück, die in der Größe und Fülle nur noch sehr schwer und mit viel Mühe heute organisiert werden könnten. Es fehlt an Händlern, an Gewerbetreibenden in den Einkaufsstraßen Marienbergs und Olbernhaus. 2006 sah die Situation noch ganz anders aus. Da engagierten sie sich und organisierten mit den örtlichen Gewerbevereinen Straßenfeste zur Belebung der Innenstädte. Sie wollten an alte Traditionen anknüpfen.

1998 hat der Marienberger Gewerbeverein eine Veranstaltung ins Leben gerufen, die seitdem den kulturellen Veranstaltungskalender der Kreis- und Bergstadt Marienberg bereichert. Das Kinder- und Straßenfest, das in diesem Jahr auf der Zschurbauer- und Töpferstraße ausgetragen wurde, war 2 Tage lang sehr gut besucht. Am Pfingstersamstag, bei zwar kühlem, aber sonnigem Wetter, gaben die Mitwirkenden des Straßenfestes, vorwiegend natürlich die Gewerbetreibenden beider Straßen, das richtige Flair. Vor jedem Geschäft wurde den Gästen etwas geboten und Einfälle dazu gab es genügend. Im Festzelt präsentierten Kindereinrichtungen der Stadt ein buntes Programm. Ein Marionettentheater war zu Gast, aber auch das Olbernhauer Mitmachtheater und eine Kindermodenschau fehlten nicht. Wir dürfen Sie jetzt einladen, einige Höhepunkte des Festes mitzuerleben. Also, bummeln Sie mit! Viele Vereine bereicherten natürlich das Kinder- und Straßenfest. Das Trampolin des Rotary-Clubs war natürlich auch gut besucht. Zu den Teilnehmern des Straßenfestes gehörten auch die Mitglieder des Sirius-Vereines aus Groß-Riggerswalde. Nicht nur Tiere hatten sie mitgebracht, sondern auch in der Werkstatt selbst produziertes wurde zum Verkauf angeboten. Und auch der Schnitzverein Marienberg werkelte zum Straßenfest mit. Immer wieder ein Anziehungspunkt für die Jüngsten, eine richtige Modelleisenbahn, die auch in Bewegung versetzt werden konnte. Und auch ein Eis zwischendurch wurde von den Jüngsten nicht abgelehnt. Am Zschurbauer Tor zogen die Mitglieder

Mitglieder des Kreisverbandes des Deutschen Roten Kreuzes die Aufmerksamkeit auf sich. Zwischenzeitlich waren im großen Festzelt die Kinder des evangelischen Kindergartens aufgezogen. Sie präsentierten den Gästen ein kleines Programm, ein Singspiel.

Viel Beifall für alle Mitwirkenden, aber auch für die Organisatoren des diesjährigen 9. Kinder- und Straßenfestes in Marienberg. Es hat sicherlich allen gefallen und viele freuen sich schon auf das nächste Fest. Verabschieden wollen auch wir uns mit den Marienberger Blasmusikanten.

Übrigens, auch in Olbernhau gibt es ein Straßenfest. Organisiert vom mittelständischen Wirtschaftsverein gibt es am 17. Juni in Olbernhau viel zu erleben. In Olbernhau zog am 17. Juni der mittelständische Wirtschaftsverein nach und hat mit einem kleinen Stadtfest ebenfalls eine Tradition wiederbelebt. 70 Mitglieder zählt dieser Verein und vorwiegend die Händler und Gewerbetreibenden der Innenstadt sorgten dafür, dass diese Veranstaltung nach 2000 wieder ein Erfolg wurde.

0: Auch sie waren natürlich dabei, die MP2-Players aus Marienberg mit ihrem Elvis Presley-Showteil. Das Wetter war ebenfalls ein guter Partner für den Veranstalter. Wir dürfen Sie nun einladen, einige wichtige Schauplätze mit uns gemeinsam zu besuchen.
1: So einfach ist das gar nicht, ne?
2: Es wird zu langsam.
1: Ui. Ja.
0: Und da wir immer noch mittendrin sind bei der Fußball-Weltmeisterschaft im eigenen Lande, wurde den Sportbegeisterten die Möglichkeit eingeräumt, sich zu probieren. Ob nun beim Torwandschießen auf der inneren Grüntaler Straße oder eben beim Malen bzw. bei der künstlerischen Tätigkeit. Und zur Belohnung gab es von den Geschäftsleuten gesponserte Preise. Übrigens getroffen haben wir auch den Vorsitzenden des mittelständischen Wirtschaftsvereines, also den Veranstalter. Sichtlich zufrieden mit dem Fest, oder?
3: Bei dem Wetter, was heute ist, nachdem wir gestern Hagel haben, sind wir natürlich hellauf begeistert. Vor allen Dingen, dass unsere Besucher und Gäste Olbernhau so annehmen. Alle Organisatoren haben sich sehr viel Mühe gegeben. Sie sehen ja selbst hier in Olbernhau, es steppt der Bär, tolle Musik, tolle Händler, die viel in diese Richtung vorgesorgt haben. Und ich denke, vor allem ist es ein bleibendes Erlebnis.
0: Big Band Klänge zum Nachmittag. Auch sie gehörten zu den Teilnehmern, die Big Mac Bands. Und auch er hat sich ebenfalls noch viel vorgenommen. An der Drechselbank Rainer Stefani. Und da haben wir noch den Sauensäger aus Mulda, Herrn Martin. Aber nach einer Sau sieht das nun wirklich nicht aus. Und was er gerade aus dem Holz herausholt, er hat es uns erzählt.
4: Es wird ein Turnschuh. Ein echter Puma.
5: Ein Auftragswerk oder ist dir das gerade mal so eingefallen?
4: Ja, sowas fällt mir spontan ein. Da braucht man keine Aufträge.
5: Aber es wird sicherlich wieder einen angestammten Platz bekommen.
4: Wissen wir noch nicht. Mal sehen, wie man haben will.
5: Heute mit großen Mitbewerbern hier auf dem Platz macht doch richtig Spaß. Oder wie sieht das aus?
4: Ja, kein Problem.
5: Wie lange wirst du dran arbeiten müssen dürfen?
4: Na, heute wäre ich nicht fertig. Den nehme ich wieder mit nach Hause.
0: Da soll sich ja zwischen Pfaffroda und Heidersdorf ein unbekanntes

0: Tier herumtreiben. Könnte das für dich vielleicht der Ausgangspunkt für diese Arbeit sein?
1: Ich habe ja nur gehört, dass der Puma sich in unserem Gebiet hier herumtreibt und angeblich soll es ein Weibchen sein. Wir müssen also jetzt unbedingt noch einen Menschen auftreiben, damit die Pumas bei uns heimisch werden und den Luchs ersetzen und uns Jäger bei der Jagd ganz toll unterstützen.
0: Und schon war er wieder bei der Arbeit. Wer am Samstag, 17. Juni, nach Olbernhaupt fuhr, konnte diesen Kran eigentlich nicht verfehlen. In einem Aussichtskorb konnten Gäste, aber natürlich auch die Einheimischen, ihre Stadt von oben betrachten. Wann kriegt man so etwas schon einmal geboten? Und gegen 15 Uhr hatten sie ihren Auftritt, die Kindergartenkinder aus dem Hause Sonnenblume.

0: Nun aber zu der Attraktion beim Tag der offenen Tür bei der Volksbank Mittleres Erzgebirge. Dieser Kran hat viele Menschen in luftige Höhe gebracht, um diese einmalige Aussicht genießen zu können. Dieser Spaß kostete 2 Euro. Die Hälfte davon wird für die Kirchturmsanierung und für die Behindertenwerkstatt in Olbernhau bereitgestellt. Eine feine Sache. Mit dieser Aussicht wollen auch wir uns verabschieden vom Olbernhauer Stadtfest 2006.
1: Viele Worte des Lobes und Dankes wurden im Juni 2006 im Zschopauer Klinikum geäußert. Ging doch eine sehr geachtete und geschätzte Person in den Ruhestand. Professor Sandner, damaliger Chefarzt der Unfallchirurgie, ist offiziell verabschiedet worden. Auf ihn wartete nun ein anderer gut gefüllter Terminkalender, den des Unruhestandes. Und der Nachfolger von Professor Sandner ging mit großer Freude an sein neues Aufgabengebiet.
0: Neues gibt es aus dem Klinikum Mittleres Erzgebirge Haus Zschopau zu berichten. Nicht von der geplanten Fusion mit dem Klinikum Freiberg, sondern von einem Personalwechsel. Seit 6 Jahren ist Professor Sandner Chefarzt der Abteilung Unfallchirurgie. Ende Juni wurde Professor Sandner im Haus verabschiedet. Er geht mit 67 Jahren in den Ruhestand.
2: Herr Schöpfling Warmbad, vielen Dank für die gute Zusammenarbeit. Ja. Ich wünsche Ihnen, Ihrer Frau, jetzt mit der neuen Zeit viel Freude.
3: Die erwünschte, bleiben, ja.
2: Das sowieso.
3: Ja, das ist eine sehr, Blume, sehr schön. Ja,
2: wunderbar. Damit Ihr Wunsch nach Gesundheit und uns auch unterstützt wird, wenn man bleibt. Unsere neue CD Ihnen zur Verfügung zu stellen, vielleicht auch mal als Gast unseres Hauses, ganz entspannt.
0: Viele Berufskollegen, aber auch viele Mitarbeiter des Hauses nutzten die Gelegenheit, persönlich Tschüss, aber auch Danke zu sagen für die gute Zusammenarbeit. Verabschiedet wurde Professor Sandner auch vom Geschäftsführer des Klinikums Knut Hinkel sowie vom Chefarzt der Chirurgie Dr. Med. Manfred Mori. Herr Professor, Sie werden heute offiziell verabschiedet hier im Klinikum in Zschopau. Wie waren diese 6 Jahre hier in dieser Einrichtung?
4: Diese 6 Jahre waren für mich sehr interessant und sehr aufschlussreich. Ich bin ja hierher gekommen ins Mittlere Erzgebirge durch meinen Freund Herrn Manfred Mori. Und ich konnte hier von der Universität kommen, Krankenhaus der Maximalversorgung, doch einiges bewegen. Und ich habe hier mehr oder weniger die winkelstabilen Systeme in der Osteosynthese eingeführt, wo Sie auch davon profitieren konnten. Und hoffentlich geht wieder alles gut und Sie waren mit meiner Arbeit zufrieden.
0: Herr Professor, bedeutet Ruhestand wirklich jetzt die Beine hochlegen?
4: Nein, nee. Ich bin ausgebucht bis zum Jahresende. Es gibt so viele schöne Dinge. Wir haben eine ganz liebe Enkelkinder, Caroline, die sagt immer, die Welt ist schön. Stimmt's, Obi? Und das muss man natürlich, es gibt so viele weiße Flecken, die wir noch nicht kennengelernt haben.
0: Aber damit werden Sie sicherlich Ihre, na sagen wir, zweite oder dritte Heimat Zschopau nicht ganz verlieren, oder?
4: Nee, ich werde ab und zu schon mal vorbeigucken. Man muss ja auch mal einkaufen gehen in Chemnitz und Chemnitz Zentrum. Da werde ich einen Abstecher hier nach Zschopau unternehmen.

0: Herr Professor, eine schöne Feier noch und natürlich für die Zukunft Ihnen Gesundheit, alles Gute und bleiben Sie dem mittleren Erzgebirgs treu, kreistreu.
1: Ja, danke schön.
2: Das ist aber nett.
3: Den können Sie auch gar nicht gut gebrauchen.
2: Also. Denke ich auch.
3: Alles Gute. Gesundheit.
2: Ja.
4: Weiter ging es in der Gratulationskur. Natürlich erfuhren wir auch von Dr. Med. Manfred Mori, Chefarzt der Chirurgie, wer der Nachfolger sein wird.
5: Nachfolger wird für Professor Sandner der Kollege Hasselhoff, derzeitig erster Oberarzt seit 4 Jahren in unserer Klinik und hat mit Professor Sandner in Leipzig zusammengearbeitet an der Universitätsklinik.
6: Wir werden in enger Zusammenarbeit mit den niedergelassenen Kollegen, mit den Kollegen in der Klinik und vor allen Dingen mit dem Team der Klinik weiterhin das Spektrum an unfallchirurgischen Eingriffen anbieten können. Und haben neben der Spezialisierung auf dem arthroskopischen Gebiet jetzt insbesondere im Bereich der Prothetik des Kniegelenkes mit der Einführung eines hochmodernen Navigationssystems weitere Möglichkeiten, um die Versorgung der Bevölkerung wohnortnah weiterhin auf hoher Qualität sicherzustellen. Wir freuen uns auf eine Fortsetzung der Zusammenarbeit mit den benachbarten Kliniken und wünschen Herrn Professor Sandner nochmal alles Gute für den Ruhestand.
4: Personalwechsel im Klinikum Mittleres Erzgebirge im Haus Zschopau. Professor Sandner wurde feierlich verabschiedet.
7: Du Gönni, da habe ich mir jetzt was richtig Neues angedacht.
8: Ja, weil's ja schon lange mal machen, ne?
7: Feinste Originaloptik und ein Finish, wirklich älteste Sorte.
8: Freilich.
7: Und diese Aerodynamik, wirklich, also. Und dann, ne? 5 Umdrehungen bei 500 Kubik.
8: 500 Kubik, nicht wahr? 500 Kubik? Hast du doch gar keinen Lappen dafür?
7: Hä? Na freilich. Was denkst denn du?
8: Ach, das meinst du? Hab ich doch neu gefunden. Prost, Hendrich.
9: Das ist gute Erzgold, hä? Lass es schmecken.
8: Mmh.

0: 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Am 26. bis 28. 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Rasante Action, enge Zweikämpfe und das unvermeidliche Rennchaos sorgen an den Läufen am Samstag und Sonntag von 9 bis 17 Uhr am Reichelberg für beste Unterhaltung. Übrigens ist ganztägig Festzeltbetrieb und am Freitag und Samstag gibt es die Crashcar-Disco. Wer Action, Spannung und gute Unterhaltung sucht, sollte sich das Crashcar-Rennen am Reichelberg in Saifen vom 26. bis 28. 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
1: Marienbergs Bergbaufreunde haben das Datum 24. Juni 2006 sicher noch gut in Erinnerung. An dem Tag wurde neue Bergbaugeschichte geschrieben. Nachdem der Rudolfschacht im Ortsteil Lauta vorher wieder zugänglich gemacht wurde, fand am besagten Tag nun die feierliche Einweihung der Schachtanlage mitsamt des neu errichteten Pferdegöpels statt. Die Stadt Marienberg wuchs um eine weitere Bergbauattraktion.
2: Bergbau gibt es in Lauta schon seit 1432. Der sogenannte Wasserlochschacht erhält 1839 nach dem Marienberger Bergmeister Rudolf Hering den Namen Rudolfschacht. Im Jahre 2003 begann die Bergsicherung Sachsen GmbH, den verfüllten Schacht wieder aufzufahren und zugänglich zu machen. Ziel sollte es sein, Wiederaufbau einer bergbauhistorischen Anlage, und zwar der ehemalige Lautaer Göbel. Von dieser Anlage existierte aber nur noch eine Fotografie. Weitere Unterlagen waren nicht aufzufinden. Zum Programm der Eröffnung des Pferdegöbels gehörte auch der Einmarsch der Bergknappschaften. Getroffen haben wir auch Landrat Albrecht Kohlsdorf. Hier seine Gedanken zur Eröffnung.
3: Seit 130 Jahren dreht sich jetzt in Lauda das erste Mal wieder so ein Pferdegöbel.

dieser Pferdegöbel, der vorher hier stand, hat die Arbeit, das Leben der Bergleute an dieser Stelle ja erheblich erleichtert. Nun ist ja kein neues Bergeschrei über Lauda hereingebrochen, aber dieser Göbel hat eine ähnliche Wirkung. Dieser Göbel soll das Leben, die Arbeit und letztendlich den Broterwerb unserer jetzig lebenden Leute dienen, indem er Besucher, Gäste, Touristen hierher lockt und mit diesem Besuch natürlich auch Arbeit ins Erzgebirge bringt. Insofern hat dieser Pferdegiebel, denke ich, wieder die gleiche Bedeutung wie vor 130 Jahren. Er soll das Leben der Leute erleichtern. Insofern bin ich froh, dass wir so ein touristisches Highlight heute hier in Betrieb nehmen können und kann an sich die Stadt Marienberg unserer Bürgerschaft nur dazu gratulieren und hoffe, dass diese Zubuße, letztendlich diese Investition, die hier getätigt wurde, auch Früchte trägt und wir auch gemeinsam von der Ausbeute von vielen Besuchern hier etwas haben. In dem Sinne, Glück auf!

0: Es folgte schließlich die Schlüsselübergabe durch das Architekturbüro an den Bürgermeister.
1: Bei dieser Einweihung möchte ich hier diesen Schlüssel übergeben mit dem Zeichen des Blitz mit einem Hufeisen aus der alten sächsischen Schmiedemanufaktur aus Dresden, was hergestellt worden ist 1960. Dieses möge Glück, Zufriedenheit und natürlich viele Gäste bringen. Ich bedanke mich.
2: So, auf dass das Hufeisen und der ganze Schlüssel in meinen Händen nicht erst warm werde, werde ich ihn gleich weiterreichen an die Frau Themel. Ich wünsche der Frau Themel ein gutes Wirken im Kreise ihrer Mannschaft und das alles nach außen für die Gäste, die diese Einrichtung hier besuchen.
3: Alles Gute. Machen Sie was draus, jetzt sind Sie hier im Händen.
4: Die nun beginnende Betreibung des Pferdegöbels stellt mit Sicherheit ebenfalls eine Herausforderung dar. Uns als Team des Eigenbetriebes Kultur Marienberg, und dabei grüße ich meine Kollegen, die heute überall hier im Gelände im Einsatz sind, uns wünsche ich dazu einen konstruktiven und kreativen Teamgeist und hoffe, wir können bei unseren Besuchern, egal mit welchem Hintergrund und Bezug zum Bergbau sie zu uns kommen, einen bleibenden, positiven Eindruck hinterlassen.
0: Unter diesen Klängen wurde nun zum ersten Mal angespannt. Die Kaltblüter von Herrn Gärtner aus Lauda sowie die zwei Haflinger von Herrn Händel aus Pobersau sorgten für die Bewegung des Göbels. Damit der Förderkorb aus ca. 20 Meter Tiefe nach oben transportiert werden kann, sind ca. 2,5 Umdrehungen nötig. Für die Pferde und für den Führer ein einmaliges und bleibendes Erlebnis.

0: Herr Bürgermeister, sicherlich für Sie persönlich ein lang ersehnter Wunsch ist jetzt gerade in Erfüllung gegangen. Die Pferde drehen den Pferdegöbel. Welche Gedanken hegen Sie dabei?
1: Das kann man eigentlich kaum in Worten fassen, so in diesem Moment. Aber es ist zumindest ein sehr schönes Gefühl und ein Stück Genugtuung und auch Zufriedenheit, dass wir das geschafft haben in einem großen Gemeinschaftswerk. Und dafür kann ich nur allen danken, die hier mitgewirkt haben, mitgeholfen haben bis zur letzten, also bis zur jetzigen.

0: Viele aus den unterschiedlichsten Himmelsrichtungen unterwegs, um nach Mildenau, konkret ins Oberdorf, ins Hermergut zu gelangen. Das mit dem Wetter, nun gut, kleine Regenschauer mussten eingeplant werden. Aber wie gesagt, kein Grund, nicht auf Wanderschaft zu gehen. Und am Einlass gab's auch gleich noch etwas zur Erinnerung. Von Harry Meinl, er ist der neue Eigentümer dieses Drei-Seitenhofes, erfuhren wir mehr zu dieser Sternwanderung und was alles so los ist.
1: Ja, es ist allerhand hier, was wir aufgebaut haben, Speisen und Getränke. Es gibt die kulturelle Umrahmung diesem Jahr mit den Blasmusikanten aus Marienberg. Hinterher kommen noch der Tumor Bossen, so ist es immer aufgebaut, musikalisch. Es gibt ein Kinderprogramm. Es gibt mich, ich unterhalte den ganzen Tag, die Wanderführerehrung, denn alle Wanderungen sind ja geführt, genau ausgemacht. Die Streckenverläufe werden alle festgelegt, die Zeiten des Abwanderns, ne, die werden also alle geehrt hier. Es ist eigentlich ein richtig schöner Tag, aber nicht nur für Wanderer, natürlich auch für Radfahrer, für Familien, ne, Besucher mit Hunden.
2: Herr Meinl, ich habe mich schon mal in Ihrer Scheune umgeschaut und da habe ich bemerkt, dieses Gut sah nicht immer so gut aus wie derzeit.
1: Ja, das Gut ist von 1783, eines der alten Dreiseitbauernhöfe hier in Mildenau. Wir versuchen es so immer in Stand zu halten, meine Frau und ich, wie wir das können. Na, und zum Beispiel der Scheune ist eine Ausstellung, wo wir sehr viele der alten Unikate hier in einer Ausstellung vereint haben. Die trägt den Titel früher bei uns, sodass man sich so ein bisschen vorstellen kann, wie denn Leben auf dem Lande im dörflichen Bereich früher so um die vorletzte Jahrhundertwende stattgefunden hat. Ja, was soll ich sagen? Und das mit Bildern, mit Fotografien, allen historischen Fotografien untermalt, sodass man sich ein bisschen reinversetzen kann in die Zeit.

0: Also die Satzung, es ist jetzt genau 12 Uhr, die haben ja sehr lange gebraucht. Wieso, ja. Weshalb?
1: Wir sind im 9-Louis gelaufen und Grömmischer Berg raus, das ist halt dann das Jahr.
0: Bei euch hat es wohl geschneit heute.
1: Schwarzschipalle südlich geringt, tut's, ja.
0: Wie viele Leute sind denn hier?
1: 7.
0: War das schon mal früher mehr?
1: Ja, so, ja.
0: Also das hat doch etwas zurückgeschreckt, die Leute.
1: Ja, ein bisschen, ja. Weil halt das Wetter halt nicht ganz so hundertprozentig ist. Ja.
0: Aber was ist das Besondere, dass Sie hier nach Mildenau zum Hermergut kommen?
1: Erstens einmal wandern wir gern und zweitens einmal ist die Musik, Blasmusik.
2: Musik, ein Stichwort. Wie sieht Karl-Otto Tierschmidt diese Veranstaltung?
3: Ja, eigentlich ist es eine schöne Tradition, diese Sternwanderung hierher. 15 Orten kommen die Leute hier angelaufen und wir möchten sie ganz einfach schön und unterhalten mit viel Spaß und Freude und einen schönen Tag verbringen.
0: Was bedeutet eigentlich für Sie so ein Fest hier in Mildenau?
4: Eigentlich machen wir jede so Traditionswanderung mit, ne? und das hier zum ersten Mal. Wir wollten uns das mal angucken mit dem Hermergut, haben wir noch nicht gesehen. Das ist eine ganz fantastische Sache hier.
0: Ja, dann bringen Sie mal weiter, auch wenn es kein Fiedlerboy ist.
4: Mach zum Wohl. Prost. Zum Wohl, Prost.
2: Na, trinken. Der Karl-Otto Tierschmidt, der Sänger von den Marienberger Blasmusikanten, der konnte sich freuen, denn alle haben sie mitgemacht bei dieser Musik und schließlich wurde auch getanzt. Einer, der sich auch unter das Volk gemischt hatte, ist der Bürgermeister von Mildenau, Konrad Vogel.
5: Kann man froh sein, wenn solches Bürgerengagement da ist. Und er bringt gerade Mildenau in Oberdorf hier in, sagen wir, den schönsten Teil von Mildenau, bringt natürlich noch ein bisschen Leben rein.
2: Nur Raritäten. Auch diese französische Rennmaschine von Reinhard Päsler war ein Höhepunkt. Wir hoffen, es hat gefallen. Unser Besuch zur Sternwanderung im Hermergut in Mildenau.
6: Liebe Zuschauer, das war unser Rückblick auf das Geschehen in vergangenen Jahren für diese Sendewoche. Aktuelles aus der Region erfahren Sie in unseren weiteren Informationen.

Sendungen oder über die Mediatheken auf unserer Homepage bzw. bei YouTube. Ich verabschiede mich für heute von Ihnen. Machen Sie es gut. Bis zum nächsten Mal.

0: Hallo, wir sind Clara und Lisa von der ERF Jugendredaktion. Wir sind heute in Leipzig mit dem spannenden Thema unterwegs.
1: Halt im Glauben. Ist es eine Kraftquelle für Familien?
0: Let's go!
1: Spielt der Glaube in deiner Familie eine große Rolle?
2: Nein, keine große Rolle.
1: Okay, und für dich dann dementsprechend auch nicht?
2: Genau, dementsprechend auch eher wenig, wobei ich da jetzt auch nicht so abgeneigt bin.
3: Mein erster Gedanke wäre jetzt tatsächlich das Tischgebet zum Essen. Einfach, weil es halt immer dazugehört. Man ist dankbar für das, was man zu essen hat. Und das war bei mir in der Familie immer so. Bei jedem Essen wurde vorher gebetet.
4: Ja, wir sind auch sehr gläubig. Wir sind Muslime. Und ja, wir sind halt so aufgewachsen mit dieser Religion.
5: Bei uns war es immer das Tischgebet vor dem Essen. Und nicht an allen Sonntagen, aber an vielen Sonntagen waren wir zusammen in der Kirche.
0: Was zeichnet für Sie denn religiöse Familien im Allgemeinen aus?
6: Ich glaube nicht, dass sich religiöse Familien grundsätzlich von anderen Familien unterscheiden. Ich halte aber Religiosität für eine wichtige Angelegenheit im Leben.
3: Ja, also es gibt halt auf jeden Fall so Traditionen und Rituale, die wir einhalten. Zum Beispiel wird freitags immer Fisch gegessen, kein Fleisch. Oder sonntags halt meist in die Kirche gehen zusammen.
5: Also eine bestimmte Vorstellung würde ich jetzt nicht sagen. Für mich ist es eigentlich immer so, dieser nette Umgang. Also für mich zeichnet Religion einfach dieses soziale Miteinander aus und natürlich auch dieses Zusammenbeten. Also ich kenne es aus meiner Familie auch so, wir waren auch immer zusammen in der Kirche und das zeichnet es für mich aus, ja.
1: Und in deinem Umfeld, deine Bekannten und auch andere Familien, sind da auch viele Leute gläubig oder ist es so durchmischt?
4: Na, die meisten sind schon gläubig, aber ich habe auch andere Freunde, die auch Atheisten sind oder auch Christen. So, ich habe jetzt nichts gegen diese Leute, aber die meisten sind schon auch Muslime.
5: Natürlich, also auch vor allem muslimischem Glauben. Also mehrere von meinen Freunden sind muslimischem Glauben und da ist ja auch eben diese Rituale mit dem Beten ähnlich wie in meiner Familie, ja.
2: Auch sehr wenig tatsächlich. Also es gab da mal eine Person, die sehr gläubig war, aber habe jetzt leider auch keinen Kontakt mehr, deswegen auch eher wenig, was das angeht. Sonst wäre das wahrscheinlich bei mir auch anders, sag ich mal.
7: Also ich habe in eine religiöse Familie eingeheiratet und ich bin nicht damit aufgewachsen, ich wurde nicht getauft, also ich bin nicht in dem Glaube auch aufgewachsen. Ich wusste natürlich, dass es das auch gibt, ne? Zum Beispiel war ich in Ethik, nicht in Religion. Es ist ein schöner Austausch auch zwischen uns und wir akzeptieren das so. Und ich muss auch, wie du vorhin gesagt hast, das Tischgebet, es fühlt sich komisch an, wenn man dann mit der eigenen Familie am Tisch sitzt, wo nicht gebetet wird und denkst dich, warte mal, fehlt jetzt was? Nee, war hier halt einfach anders, aber es ist schön, weil das sind meistens sehr herzliche Menschen und ich wurde auch sehr herzlich aufgenommen und es gab keine Vorurteile, dass ich nicht getauft bin.
0: Würdest du sagen, dass das Familien auch so ein Stück weit Struktur vielleicht mitgibt?
5: Struktur und Halt würde ich vor allem sagen, also dadurch, dass man halt immer dieses Ritual hat, wächst man ja auch enger zusammen.
3: Also ich würde auf jeden Fall sagen, dass durch den Glauben wir öfter halt so zueinander finden. Und zum Beispiel, wenn wir alle zusammen in die Kirche gehen, ist ja schon was Schönes. Auch wenn ich manchmal um 10 Uhr nicht so viel Lust drauf habe am Sonntag. Aber danach essen wir mal mittags zusammen. Also ist auf jeden Fall schon was Schönes, ja.
1: So, wir waren heute wieder den ganzen Tag für euch in Leipzig unterwegs und sind fertig mit unserer Straßenumfrage. Clara, was fandest du denn besonders spannend?
0: Ich glaube, ich fand spannend, wie intim doch das Thema Glaube im Allgemeinen ist und in wie vielen Familien er noch tatsächlich eine große Rolle spielt.
1: Und damit zurück zu euch.
8: Vielen Dank, Lisa, Mats und Clara von der Jugendredaktion der ERF.

0: Sachsen. Und seien Sie sehr herzlich willkommen im Studio der Evangelischen Aktionsgemeinschaft für Familienfragen zu einer neuen Ausgabe von Familienfragen, das crossmediale Familienmagazin für Sachsen. Halt im Glauben, Kraftquelle für Familien. Darum wird sich in dieser Sendung alles drehen. Im Studio spreche ich mit Professor Gerd Pickel. Er ist Kirchen- und Religionssoziologe an der Universität Leipzig und auch Vorstandsmitglied der Evangelischen Aktionsgemeinschaft für Familienfragen. Bevor wir aber ins Gespräch gehen, sehen Sie jetzt erst einmal ein paar Zahlen, Daten und Fakten. Sie können diese sehr viel ausführlicher auf unserer Homepage finden.
1: Wie religiös ist Sachsen eigentlich? Werfen wir einen Blick auf die aktuellen Zahlen der Landeszentrale für politische Bildung. Das auffälligste Merkmal? Die Mehrheit der Sachsen, knapp 80%, gehört keiner der großen Religionsgemeinschaften an. Insgesamt sind etwa 21,7% der Bevölkerung Kirchenmitglieder. Davon ist der Großteil mit 17,9% evangelisch. 3,7% sind katholisch. Die muslimische Gemeinschaft in Sachsen ist vergleichsweise klein. Schätzungen gehen von einem Anteil zwischen 0,7 und 0,8% aus. Auch das jüdische Leben ist fest verankert. In Sachsen leben schätzungsweise insgesamt rund 2000 Jüdinnen und Juden.
0: Professor Pickel, schön, dass Sie da sind und Zeit für Familienfragen haben.
2: Sehr gerne, freut mich auch.
0: Wir haben uns zusammen den Straßeninterviews unserer Jugendredaktion angeschaut. Haben Sie da Momente, die Sie sehr überrascht haben?
2: Die Tischgebete. Die Häufigkeit der Tischgebete überrascht dann doch etwas, weil man immer denkt, die sind ja schon halb ausgestorben oder sowas in der Richtung. Und naja, ganz klar, man merkt natürlich, es sind so religiöse Sozialisationssplitter, die... Natürlich, bei Fragen möchte man auch was antworten und dann versucht man sich, ja, so ein bisschen bin ich es auch, wie die eine Person sagt. Oh, er konnte wahrscheinlich nichts Genaueres zuordnen. Aber man merkt zumindest bei anderen, dass es dann gerade über Rituale oder so etwas in der Familie verankert wird. Familienrituale, die manchmal dann eben auch in eine neue Familie übernommen wurden. Das war eine eher jüngere Person. Man noch fast eher überrascht ist, weil man ja weiß, dass gerade bei Personen, die jünger sind, deutlich weniger mittlerweile religionsaffin sind oder auch Kirchenmitglieder sind. Und da verwundert es fast, wenn man dann so viele freundliche Menschen, die freundlich über Religion hören, vor Augen hat. Und auch Leute, die sozusagen Tischgebete durchführen. Aber das sind natürlich klassische Traditionen, die ich in der Familie lerne.
0: Jüngere Generation, es leitet gleich zur ersten Frage über. Religiosität, Glauben wird generationsübergreifend von der älteren auf die jüngere Generation weitergegeben. Können Sie uns etwas allgemeiner sagen, welche Rolle eigentlich Familie für Religion spielt?
2: Also Familie ist ganz zentral für Religion. Der Grundgedanke ist immer so, die Familie ist der Lernort des Glaubens oder der Nukleus der Kirche. Also das sind alles sozusagen so Zusammensetzungen, die schon seit Jahrhunderten quasi existieren, und die sagen einfach aus, dass in der Familie ein Großteil der religiösen Sozialisation stattfindet. Das zeigen auch Studien immer wieder, dass Familie dort ganz vorne steht. Mutter noch ein bisschen weiter vorne als Vater, muss man sagen. Das ist auch immer regelhaft. Zeigte auch die vorletzte Kirchenmitgliedschaftsuntersuchung. Da war dann tatsächlich die Mutter diejenige, die für die religiöse Sozialisation die zentrale Person war. Und auch in der jetzt gerade durchgeführten Kirchenmitgliedschaftsuntersuchung war im Endeffekt dann die Mutter diejenige, die über 70% der Personen, die, naja, sagen wir mal, zumindest noch Mitglieder sind, die entscheidende Person für ihre religiösen Überzeugungen war. Also da hat man es mit etwas zu tun, was sehr, sehr wichtig ist. Zudem darf man ja eines nicht vergessen, man ist natürlich sehr, sehr lange in der Familie. Also wenn wir sozusagen kirchliche Sozialisation betrachten, die kann natürlich auch häufig sein, die kann auch wichtig sein, aber sie ist natürlich zeitlich viel begrenzter gegenüber der Zeit, die man in der Familie verbringt. Und somit hängt das sehr, sehr stark davon ab. Gleichzeitig gilt aber leider, muss man sagen, das ist sozusagen das Wasser in den Wein geschüttet, dass wir in diesen Säkularisierungsüberlegungen immer feststellen, dass es so gerade in dieser Generation, zwischen den Generationen, die Abbrüche gibt. Also Säkularisierung ist ein Prozess, der ja nicht bei Personen stattfindet, die irgendwann mal religiös wurden und dann sind sie es auf einmal nicht mehr. Wenn man es in der Familie so gelernt hat, so mitnimmt, ist man immer zumindest ein bisschen offen dafür. Aber es kann eben sein, dass man seinen Kindern das nicht mehr beibringt. Und das ist der Prozess, der uns eigentlich auch dahin geführt hat,

0: dass es eben gerade in der Familie besonders wichtig ist, aber eben nicht mehr überall in dieser Art und Weise weitergegeben wird.
1: Und ganz kurz skizziert das Verhältnis zwischen Familie und Religion, das Gegenseitige, wie würden Sie das skizzieren?
0: Man kann sagen, dass die Familie eben sozusagen die Grundeigenschaften einbringt. Und man muss ja auch sagen, die Familie entscheidet darüber, ob sie mich zur Taufe bringt. Also es geht schon sehr, sehr früh los, diese Verbindung. Wenn sie mich nicht zur Taufe bringt, naja, dann bin ich halt erstmal nicht getauft und bin ich erstmal gar nicht in der Kirche drin. Und natürlich hängt das gerade im Kindesalter, wo man ja Kommunion hat, Konfirmation, also verschiedene Riten. Die kann ich aber nur erleben, wenn meine Eltern mich dorthin bringen, schlicht und ergreifend. Und natürlich komme ich auch mit Religion in der Familie in Kontakt, als allererstes. Also das sozusagen sind die frühesten Erfahrungen, die ich habe. Denn bei der eigenen Taufe werde ich nicht mitkriegen, was der Pfarrer sagt. Also muss ich mich darauf verlassen, auf das, was meine Eltern dann später darüber erzählen. Also das bedeutet, die Familie ist sozusagen immer das Erste, was einem begegnet. Und natürlich dann kommt es auch darauf an, wie dort halt Religion gelebt wird und welche Bedeutung Religion dort hat. Und das hängt natürlich auch ein bisschen davon ab, wie Paare, wir wissen, die Zahl der Paare, die gemischt konfessionell sind, haben zugenommen. Und da merkt man dann, da wird es dann manchmal schwierig. Also wir hatten ja ein Pärchen gehabt, das sehr schön sagte, ach, ich habe mich da so ein bisschen angepasst, habe das eigentlich angenehm empfunden. Das ist ein Fall, aber es kann natürlich auch den Fall geben, wo jemand sagt, nee, das muss jetzt nicht sein. Also das machst du für dich und ich möchte meinen Frieden haben. Und da ist es natürlich dann viel schwieriger, diese Sozialisation, diese religiöse Sozialisation zu erreichen. Da mussten sich die beiden Elternpaare durchaus da auch darüber klar werden. Das ist ein Aushandlungsprozess, nicht mal ein einfacher. Machen wir jetzt mit unserem Kind was? Darf das in die Kirche? Darf das zur Konfirmation? Oder lassen wir das mal lieber bleiben? Geht es lieber zur Jugendweihe als eine Alternative? Also da bedeutet es schon relativ früh, spielt Religion hier eine Rolle, aber durchaus halt in einer Entscheidungsphase. Und mit Kirche komme ich eigentlich erst dann in Kontakt, wenn die Eltern das zulassen.
1: Nun heißt das Thema der Sendung Halt im Glauben, Kraftquelle für Familien. Ist das so? Kann man das so sagen?
0: Das kann es sein. Es ist wie immer, man kann immer nur sagen, das kann es sein, das muss es nicht. Aber ganz klar, gläubige Familien haben natürlich einerseits einen bestimmten Rhythmus, sage ich mal. Weil man an den Festen teilnimmt, weil man eben Tischgebete durchführt, weil man zu Weihnachten gemeinsam in den Gottesdienst geht oder aber vielleicht sogar etwas häufiger als nur Weihnachten. Und man hat einen gewissen Rhythmus, das ist das eine. Das zweite ist aber, dass es natürlich so etwas wie Sicherheit geben kann in schwierigen Phasen. Also wenn man schwierige Phasen durchlebt, dass man eben sagen kann, okay, ich habe Glauben erlernt in dieser Familie, diese Familie ist durch den Glauben zusammengehalten. Da kann das durchaus sehr hilfreich sein. Gerade auch wenn Streitigkeiten sind, wenn Schwierigkeiten entstehen, dann kann der Glaube eine Instanz sein, die natürlich Sicherheit gibt oder auch eben Halt gibt in gewisser Art und Weise. Das muss es aber natürlich auch wieder, auch hier kann, muss es natürlich nicht. Oder es kann sogar, und das kann man vielleicht auch noch erwähnen, in manchen Familien, die sehr, sehr stark eher fundamentalistisch geprägt sind, da kann es tatsächlich irgendwann bis zu einem Korsett werden.
1: Professor Pickel, ganz herzlichen Dank für diese erste Runde unseres Gesprächs und wir sprechen uns gleich weiter.
0: Sehr gerne.
1: Sehr geehrte Zuschauerinnen und Zuschauer, die Evangelische Aktionsgemeinschaft für Familienfragen ist Teil der Evangelisch-Lutherischen Landeskirche Sachsens. Nun ist aber das Christentum nicht die einzige Religion, die in Sachsen gelebt wird. Dr. Schmidt, unser Redaktionsmitglied, hat sich umgehört, welche Rolle zum Beispiel Familie im Judentum spielt. Er hat sich mit der Judaistin Professorin Dr. Jemima Haddad getroffen und den Beitrag sehen wir jetzt.
2: Shalom, ich bin Jemima Haddad. Ich bin die Juniorprofessorin für Judaistik an der Uni Leipzig. Ich arbeite an der Theologischen Fakultät und unterrichte die BA in Tradition und Gegenwart in Judaistik. Die Familie tatsächlich spielt eine sehr wichtige Rolle im Judentum. Man sollte die Kinder die Tora lehren. Es heißt, Veshinantam levanecha vedibartam bam. Man sollte die Kindern Tora übermitteln und lehren und dadurch die

Kontinuität des Judentums auch gründet sich oder ankert sich in der Familie. Die Kraftquelle für die Familie im Judentum hat zu tun auch mit der jüdischen Geschichte. Als der Tempel ist zerstört und die Juden gehen in Exil, sie haben keinen zentralen Raum mehr, ihre Feiertage zu feiern. Es gibt kein Tempel, es gibt kein Raum, wo sie sich treffen und zusammen die Feiertage feiern. Und jetzt in diese rabbinischen Zeiten wurde die jüdische Feste jetzt an der Familie gefeiert. Also die Familie ist das neue Zentrum im Judentum. Jetzt anstatt einen Tempel zu haben, wird man diese Feiertage in der Familie feiern. Das ist eine wichtige Entwicklung, weil was hat in antiken Zeiten die Juden gebracht, war ein Tempel, ein Raum, ein Ort. Und jetzt die Familien feiern die Feiertage auch getrennt voneinander eigentlich. Aber was bringt die Familien zusammen? Was bringt die verschiedenen jüdischen Familien zusammen? Was bringt sie zusammen jetzt nach der Zerstörung des Tempels und der exilischen Zeiten, ist die Zeit. Also in der ganzen Welt werden jüdische Familien die gleichen Feiertage feiern. Und das ist, was bringt sie nach der Zerstörung des Tempels und bis zum heute zusammen. Gibt es eine spezielle jüdische Prägung? Ich würde ja sagen, nicht religiöse Juden lesen die Bibel und kennen die Bibel und lernen die Bibel. Auch nicht religiöse Juden feiern die Schabbat mehrere Mal als eine kulturelle Institution. Und nicht nur in der Familie, auch wenn man zum Beispiel im Ausland ist oder man wohnt entfernt von seiner Familie, wird man so sogenannte eine neue Familie gründen, wo er eigentlich lebt. Und das heißt eine metaphorische Familie, wo man eigentlich die Freunde einlädt. Manche sind Juden, aber auch manche können auch einfach nicht Juden sein, aber bei Interesse kommen und zusammen der Schabbat feiern und der Kiddush machen und die Lieder singen von Schabbat und zusammen essen. Und das kann man auch als nicht-religiöse Jude und macht man auch oft als nicht-religiöse Jude. Die Kontinuität ist besonders nach der Shoah nochmal wichtig. Und die Familie spielt eine große Rolle dann auch nach der Shoah. Erstmal, Familie wird wichtig dadurch, dass es sichert die Kontinuität. Und zweitens, immer wenn Antisemitismus steigt oder in Momente in jüdische Geschichte, wo es eine Katastrophe gibt, mehrere Juden ziehen zurück zur Familie. Aber nicht nur zur Familie, auch zu ihrer Quelle. Also eine wichtige

0: Gebot in der Tora ist, die Kindern die Tora lehren. Und man fragt sich immer wieder, insbesondere in Zeiten von Krise, was heißt es, Jude zu sein? Was heißt es für mich? Was heißt es für meine Familie? Und dann in diesen Momenten wird man auch neu lernen und versuchen wieder zu verstehen, die Bedeutung von Judentum in jede bestimmte Zeit.
1: Sehr geehrter Professor Pickel, die Landeszentrale für politische Bildung hat Zahlen veröffentlicht, wonach der Anteil der Kirchenmitglieder in Sachsen ungefähr 21,7% beträgt. Ein Großteil davon, 18%, gehört der evangelischen Kirche an, ungefähr 4% der katholischen Kirche und 1% Muslime gibt es in Sachsen. Zahlen gibt es nicht hundertprozentig oder können nicht hundertprozentig festgestellt werden. Und wir kommen in den Gemeinden auf ungefähr 2000 Jüdinnen und Juden. Aber die große Mehrheit der Sachsen ist konfessionslos. Sie begehen statt Konfirmation Jugendweihe. Fehlt denen was?
2: In der Regel nicht. Also wenn man danach fragt, was ist sozusagen die Gruppe, der du dich am stärksten verbunden fühlst, dann sagen sowohl Konfessionslose als auch Konfessionsmitglieder die Familie. Also das ist quasi sozusagen der erste Punkt und da ist kein Unterschied erstmal. Die Differenz besteht dann halt, wie man Familie ausgestaltet, aber nicht, dass Familie sozusagen das Zentrum bildet. Und was wir heute in Ostdeutschland natürlich auch feststellen, ist, dass auch Konfessionslosigkeit tradiert wird. Also dass man lernt, okay, halte ich mal von dem Zeug, von diesem Komischen da fern. Und dann haben die Eltern haben das erlernt, deren Großeltern haben das schon erlernt. Und dann ist es ganz klar, da wird natürlich nichts Religiöses weitergegeben. Da weiß man gar nicht, was man damit anfangen kann. Man hatte auch nicht mehr viel dagegen. Das war vielleicht so in der Anfangsphase, sozusagen seit dem Umbruch so. Aber jetzt würde man immer sagen, ja, die dürfen doch auch machen, was sie wollen, aber ist halt nicht meins, ne? Ist nicht meins.
1: Und Kirchen- und Religionsgemeinschaften, die müssen ja jetzt eigentlich ein großes Bedürfnis haben, Familien zu halten oder aber Initiativen zu ergreifen. Was können denn Kirchen- und Religionsgemeinschaften tun, um Familien im Glauben zu halten?
2: Also wichtig ist es natürlich, dass man, wenn man an Unterstützung denkt, dass man nicht nur kleinteilig, sondern dass man eben in Familien denkt. Das bedeutet also nicht nur die Kinder allein, sondern auch die Eltern mitzunehmen. Ferner ist es so, was wir häufig sehen, ist dann, man hat dann Konfirmationen gehabt, da sind alle noch ganz zufrieden und finden das als wichtig. Ja, und dann ist die vorbei und dann hört man nicht mehr viel von der Kirche so in der Richtung. Und man kann das Glück haben, dass man vielleicht selber Kinder kriegt, dann kann das manchmal sein, dass sie zurückkommen. Also wir hatten in der vorletzten KMU tatsächlich festgestellt, dass wenn Kinder kommen, das immer so ein Punkt ist, wo man wieder mal zurück zum Religiösen kommt. Also es bedeutet, Familie ist in mehrfacher Hinsicht wichtig. Und da muss man sich als Kirche tatsächlich überlegen, na, wie kann ich das denn unterstützen? Wie kann ich denn auch die Eltern zum Beispiel mit hinzuholen? Und das kommt auch immer ein bisschen darauf an, welche Gemeinde man hat. Das kann man nicht global sagen. Aber es gibt Gemeinden, in denen wir sehr, sehr viele Familien haben. Und die haben natürlich ein etwas anderes, die wollen was anderes haben, ein bisschen als, naja, sagen wir, eine typische Zuhörerschaft von 65 aufwärts. Die wollen natürlich Kinderbetreuung, die wollen Möglichkeiten für die Kinder haben und darauf tatsächlich stärker ein bisschen Wert zu legen. Erstens ein bisschen mehr zu wissen über die eigenen Mitglieder, an welchen Orten sind besonders viele Familien und zweitens dann dadurch zu reagieren, dass man eben diese Angebote macht und dabei natürlich Pfarrer oder Pfarrerin, die das vor Ort sehen, unterstützt. Das kann auf jeden Fall nur hilfreich sein.
1: Wenn Sie eine Botschaft an die evangelisch-lutherische Landeskirche Sachsens hätten, welche zwei Punkte müssten genau erfüllt werden oder angegangen werden, um eben dahin zu kommen, dass Familien auch eine Sinnhaftigkeit im Glauben und in der Landeskirche sehen?
2: Also was immer gefragt wird, und da kann man jetzt alt und jung nehmen, und das ist Familien auch so, dass man gegenwartsorientiert ist. Man erwartet, dass man eine Kirche hat, die auch hier in dem Leben ist, also die sozusagen ihr Leben begleitet und nicht unbedingt Erzählungen aus frühen Jahren immer wiederholt, sondern man muss es gegenwärts angepasst machen. Das

0: tun die Kirchen ja manchmal ein bisschen schwer, aber das ist eine zentrale Maßnahme, würde ich jetzt mal so sagen. Und das Zweite ist natürlich, dass man, der Begriff der Familie ist ja ein breiter geworden heutzutage, das wissen wir ja, dass man eben auch mit diesem breiten Familienbegriff arbeitet. Auch da tut man sich gelegentlich mal schwer, weil auch bestimmte Religionsgruppen sich schwer tun. Homosexuelle Paare mit Kindern und alles Weitere sind auch Familien. Und da muss man überlegen, wie man das sozusagen gut mal integriert. Da ist man sicherlich, hat man noch ein bisschen Weg zu gehen. Das will nicht heißen, dass man nichts gemacht hat, aber da könnte man noch ein bisschen Weg gehen.
1: Ganz herzlichen Dank, Professor Pickel, dass Sie bei uns im Studio waren und sicherlich nicht das letzte Mal hier im Studio waren.
0: Sehr gerne, ich komme gerne wieder.
1: Vielen Dank, dass Sie bei Familienfragen das crossmediale Familienmagazin für Sachsen der Evangelischen Aktionsgemeinschaft für Familienfragen eingeschaltet haben. Bleiben Sie behütet. Tschüss, bis zum nächsten Mal.

Willkommen auf der Festung Königstein. Ich bin Dr. André Thieme, Festungskommandant, Historiker und Spezialist für die Geschichte Sachsens. Nach der Wende von 1989 sank das Sächsische in der öffentlichen Wahrnehmung zügig zur Unterschichtensprache ab. Sachsen oder Ostdeutsche in maßgeblichen Positionen gab es plötzlich kaum noch und wenn, dann sprachen sie in der Regel nicht mehr Sächsisch. Sächsische Dialektsprecher, die tauchten stattdessen immer mehr in den Nachmittagsshows der privaten Fernsehsender auf als Pöbel. Vereinzelte Widerstandskämpfer wie Ilse Behnert konnten diese Entwicklung nicht wirklich aufhalten. Die öffentlich-rechtlichen Sender dagegen setzten den sächselnden Sachsen gern als Nazi, Rechten, Pegida-Anhänger oder Hutbürger in Szene. Gegen Hass und Hetze sprach man Hochdeutsch oder Westdeutsch. Die Sachsen etablierten sich so zum Mülleimer für das westdeutsche Unbehagen über die Wiedervereinigung und ihre Folgen. Denn für die Westdeutschen sächselt der Ossi, auch wenn das nur für ein Drittel der Ostdeutschen wirklich zutrifft. Die wiederkehrende Wahl von Sächsisch zum unbeliebtesten Dialekt machte also vor allem die fortbestehende mentale Differenz zwischen Ost und West deutlich. Auf die Spitze treibt dies eine Umfrage für Babbel aus dem Jahr 2024. Danach ist Sächsisch nicht nur der unbeliebteste Dialekt, sondern wer sächselt, gilt auch als weniger intelligent. Wirklich? Sprechökonomie heißt, mit möglichst geringem sprachlichen Aufwand zu kommunizieren, also effizient. Und darin sind wir Sachsen deutsche Meister. Wir verschmelzen Laute, wir verschlucken Endungen, wir ziehen Wörter zusammen und wir verschleifen harte Konsonanten in weiche. Ich könnte noch mehr dazu sagen, aber ich will nie. Sächseln ist dabei nicht immer effektiv, denn wir Sachsen neigen zum Nuscheln. Aber wenn man so will, ist Sächsisch der Dialekt zum Schnellsprechen. Und weil es eine vorsichtige Korrelation zwischen schnellem Sprechen und schnellem Denken gibt, schließt sich hier womöglich der Kreis zu einem anderen Spitzenplatz der Sachsen, zu dem im deutschen PISA-Äquivalent, dem IBEQ-Vergleich über Bildungsqualität und Schülerleistungen, auch dort liegt Sachsen konstant auf Platz 1. Ist Sächsisch also der intelligenteste Dialekt Deutschlands? Nun ja, immerhin liegt der Freistaat Bayern knapp hinter Sachsen auf Platz 2 und sowohl das Bayerische als auch das Fränkische erscheinen hinsichtlich ihrer Sprechökonomie zumindest zwiespältig. Wir Sachsen sollten also nicht überkompensieren. Dazu gibt es auch keinen Grund, denn wenn man den jüngeren Umfragen Glauben schenken will, dann sieht es gar nicht mehr so schlecht aus für den sächsischen Dialekt. Denn statt der 54% von 2008 kürten in einer neueren Umfrage von 2023 nur noch knapp 38% sächsisch zur unbeliebtesten Mundart. Es geht also bergauf. Noch etwas gibt Hoffnung. Eine Umfrage des MDR von 2024 hat ermittelt, dass Jüngere in Mitteldeutschland weiterhin Dialekt sprechen. Zumindest unter Freunden und in der Familie. Und diese Jungen entwickeln den sächsischen Dialekt weiter. So hat sich das junge Sächsisch einerseits der Hochsprache zwar weiter angenähert, aber es hat Typisches beibehalten. Das ist wichtig, denn das Sächsische stirbt damit nicht aus. Es ist lebendig und präsent. Und wie alle Dialekte ist auch das Sächsische ein Stück Heimat. Wir dürfen also mit gelassenem Selbstbewusstsein auf die Beliebtheit

Skalen der deutschen Dialekte schauen und wir sollten mit gelassenem Selbstbewusstsein mal mehr und mal weniger weiter sächseln. Lächerlich machen wir uns nur, wenn wir krampfhaft versuchen, unser Sächsisch zu verbergen. Vielen Dank fürs Zuhören und wir sehen uns auf der Festung.

0: Mein Vater hat Alzheimer-Demenz und der Eigenanteil für seinen Pflegeheimplatz liegt bei über 3000 Euro jeden Monat, Tendenz steigend.
1: Herzlich willkommen zum 11. Podcast von Ivan Petschow. Ich bin David Hanek. Schön, dass du wieder eingeschaltet hast. Und heute sprechen wir über ein Thema, das viele gerne lange vor sich herschieben, weil es nicht, weil es unwichtig ist, sondern weil es unbequem ist, Konzentration erfordert und Mut und auch ein Stück wehtut. Also sich da mal irgendwann richtig intensiv mit zu beschäftigen. Also Glückwunsch, dass du eingeschaltet hast. Bleib unbedingt dran, du wirst einiges Spannendes mitnehmen. Yvonne, schön, dass du da bist. Bis legen wir direkt los.
0: Ja, was passiert mit denen, die ich liebe, wenn ich plötzlich versterbe? Was passiert mit mir, wenn ich pflegebedürftig werde oder nicht mehr selbst für mich entscheiden kann? Und wie kann ich den Ruhestand für meinen Partner mitdenken, wenn er oder sie zum Beispiel durch Kindererziehung oder Pflegezeiten kein eigenes Kapital aufbauen kann? Das sind Fragen, die wir oft erst dann stellen, wenn es eigentlich zu spät ist. Dabei sind es genau die Fragen, die darüber entscheiden, wie gut wir und die Menschen, die wir lieben, durch schwierige Phasen kommen. Deshalb lade ich euch heute dazu ein, gemeinsam hinzuschauen. Nicht aus Angst, sondern aus Fürsorge und Verantwortung für ein Leben, das auch dann noch funktioniert, wenn es mal nicht nach Plan läuft.
1: Das klingt nach einem Gespräch, das wir alle mal führen sollten, auch wenn wir es gerne vermeiden. Vielleicht ist genau heute der richtige Zeitpunkt dafür.
0: Ja, und deshalb sprechen wir in dieser Folge über Vorsorge für verschiedene Lebenslagen. Wie lässt sich sicherstellen, dass Beerdigungskosten die Familie nicht belasten? Wie kann man absichern, dass Kinder ihr Studium beenden und der Partner im gemeinsamen Zuhause bleiben kann, wenn man als Hauptverdiener plötzlich verstirbt? Was muss geregelt sein, wenn ich plötzlich nicht mehr selbst entscheiden kann? Warum ist Pflege kein rein persönliches Thema, sondern hat auch große Auswirkungen auf mein Erbe und meine Angehörigen? Und wie sorgt man in der Partnerschaft fair vor, auch wenn einer beruflich zurücksteckt, um sich um andere zu kümmern?
1: Dann lass uns direkt mal starten. Fangen wir mit dem Thema Sterbegeldversicherung an.
0: Stell dir vor, du bekommst einen Anruf. Jemand, den du liebst, ist plötzlich verstorben. Und kaum hast du den Schock halbwegs verarbeitet, stehst du vor Rechnungen für die Beerdigung, die Grabstelle, den Stein, die Feier. Was viele nicht wissen, eine würdevolle Bestattung kostet heute schnell mindestens 5.000 bis 8.000 Euro, manchmal sogar mehr.
1: Aber warum beschäftigen sich Menschen überhaupt mit so etwas? Ist das nicht ein Thema, das man am liebsten ganz, ganz weit wegschiebt?
0: Ja, weil es das Letzte ist, was sie ihren Liebsten zumuten wollen, weil sie wissen, wie überfordernd es ist, inmitten der Trauer auch noch ums Geld kämpfen zu müssen. Eine Sterbegeldversicherung sorgt dafür, dass im Fall der Fälle eine feste Geldsumme bereitsteht, ohne Bürokratie, ohne Streit, ohne Verzögerung. Und die Auszahlung geht direkt an die Person, die du vorher bestimmt hast.
1: Und wenn ich sage, ich lege einfach selbst Geld zur Seite, das müsste doch auch reichen, oder?
0: Das sagen viele. Und sparen ist nie verkehrt. Aber stell dir vor, du fängst gerade erst an zu sparen und dann passiert was. Dann ist vielleicht erst ein kleiner Betrag beiseite gelegt, aber die Kosten kommen trotzdem alle auf einmal. Eine Sterbegeldversicherung springt dann sofort ein, auch wenn du noch nicht lange eingezahlt hast. Das ist der große Unterschied.
1: Also im Grunde eine letzte Geste. Eine Botschaft, die sagt, ich habe an euch gedacht. Auch für den schlimmsten Fall.
0: Ja, es ist eine Form von Fürsorge über den Tod hinaus. Es geht um Würde für dich, um Entlastung für deine Familie. Und um Klarheit in einem Moment, in dem sonst alles durcheinander geraten kann.
1: Das klingt nicht nach Versicherung. Das klingt nach Verantwortung und Liebe.
0: Genau. Und wer noch ein Stück weiter denkt, stellt sich irgendwann auch die Frage, was passiert eigentlich mit meiner Familie, wenn ich plötzlich nicht mehr da bin? Nicht im hohen Alter, wenn alles geregelt ist, sondern mit 35, beim Verkehrsunfall, beim plötzlichen Herzstillstand oder wenn der Krebs schneller ist als jede Hoffnung. Dann, wenn die Kinder noch klein sind, wenn das Haus noch lange nicht abbezahlt ist, wenn das Leben gerade auf dem Höhepunkt ist, aber eben nicht zu Ende sein sollte. Und genau dann fehlt plötzlich nicht nur ein Mensch, sondern auch ein Einkommen. Dann geht es nicht mehr nur um die Beerdigung, sondern um das Zuhause, das vielleicht nicht gehalten werden kann. Um Kinder, deren Ausbildung auf dem Spiel steht. Um einen Partner, der plötzlich alles allein stemmen muss, emotional und finanziell.
1: Ja, und genau deshalb sprechen wir jetzt über das Thema Risikolebensversicherung.
0: Alle, deren Tod nicht nur eine Lücke im Herzen, sondern auch im Alltag hinterlässt, brauchen diesen Schutz. Denn wenn ein Elternteil plötzlich verstirbt, dann fehlt oft nicht nur die Nähe, sondern auch das Einkommen, das jeden Monat die Kreditrate trägt, die Kita zahlt, den Kühlschrank füllt. Eine Risikolebensversicherung ist wie ein Schutzversprechen. Sie zahlt im Todesfall eine vereinbarte Summe aus, direkt und unkompliziert, damit der andere Elternteil nicht sofort wieder Vollzeit arbeiten muss, damit das Zuhause nicht verloren geht, damit Kinder ihre Ausbildung trotzdem machen können und damit das Leben weitergehen kann, trotz allem.
1: Und warum entscheiden sich Menschen nach deiner Beratung dafür?
0: Weil sie Verantwortung übernehmen wollen für ihre Familie, für ihren Partner, für ihre Kinder oder auch für einen Geschäftspartner, mit dem sie ein Unternehmen führen. Viele Eltern sagen auch, ich will, dass meine Kinder zumindest finanziell gut versorgt sind, falls mir etwas passiert.
1: Und ist das nicht teuer?
0: Nicht unbedingt. Gerade junge, gesunde Menschen zahlen oft nur einen kleinen zweistelligen Betrag im Monat. Und je früher man abschließt, desto günstiger wird es.
1: Wie lange läuft so etwas normalerweise?
0: Solange man Verantwortung trägt, bis die Kinder selbstständig sind, bis das Haus abbezahlt ist oder einfach so lange, wie man sicher sein will, dass das eigene Fehlen keine finanzielle Katastrophe auslöst.
1: Dann ist das eigentlich gar keine Frage von ob, sondern von für wen.
0: Ganz genau. Es ist nicht nur ein neuer Vertrag, den man abschließt, es ist eine Entscheidung aus dem Herzen, ein leiser Satz, der alles sagt. Ich habe an euch gedacht und alles ist geregelt.
1: Lass uns mal den Blick drehen. Wir haben bisher darüber gesprochen, was passiert, wenn jemand stirbt. Aber du hast zu Beginn etwas gesagt, das mich nachdenklich gemacht hat. Dass Vorsorge nicht erst für den Fall des eigenen Ablebens beginnt, sondern viel, viel früher. Zum Beispiel dann, wenn ein Partner beruflich zurücksteckt, um Kinder großzuziehen oder um Angehörige zu pflegen. Welchen Beratungsansatz gibt es da, auch mit Blick auf den Ruhestand des Partners, der durch Kindererziehung oder Care-Arbeit kaum eigenes Kapital aufbauen kann?
0: Ein unglaublich wichtiger Punkt. Ich sehe das oft. Eine Mutter bleibt mehrere Jahre zu Hause, um die Kinder zu betreuen. Oder ein Partner pflegt die Schwiegereltern. In dieser Zeit fließt wenig oder gar nichts in die Rentenkasse. Das Problem ist, diese Lücke merkt man nicht sofort, sondern erst Jahrzehnte später. Und dann ist es nicht mehr zu heilen.
1: Hast du ein Beispiel aus deinem Beratungsalltag?
0: Ja, vor kurzem saß ich mit einer Kundin im Gespräch, nur wir beide. Sie ging kurz raus, da kam ihr Mann herein.

0: und sagte ganz leise, fast verlegen, ich habe Angst, dass meine Rente mal für uns beide reichen muss. Und dieser Satz hat mich echt getroffen, weil er so viel sagt und gleichzeitig fast nie laut ausgesprochen wird, aber trotzdem immer still mitschwingt. Als wir später zu dritt weitergesprochen haben, habe ich meine eigene Geschichte mit den beiden geteilt. Nach der Geburt unseres Sohnes, ich war im zweiten Jahr meiner Selbstständigkeit, haben wir überlegt, ein Au-pair zu nehmen. Aber wir wollten am Ende doch niemand Fremdes mit im Haus haben, sodass wir uns dagegen entschieden haben. Aber bei der Recherche wurde klar, ein Au-pair kostet rund 500 Euro im Monat. Und dann dachten wir, wenn ich diese Betreuung selbst übernehme, mit Kind und Business, warum investieren wir dieses Geld nicht in meine Altersvorsorge? Diese Entscheidung hat meinen Mann spürbar entlastet und für mich war es mehr als Geld, es war ein Zeichen von echter Wertschätzung. Genau das habe ich auch dem Paar im Gespräch vorgeschlagen. Wir haben diesen unausgesprochenen Kloß genommen und eine klare Lösung daraus gemacht. Heute fühlt er sich nicht mehr allein verantwortlich für die gemeinsame Zukunft. Und sie weiß, ihre Zeit für die Kindererziehung ist nicht nur wertvoll, sie wird auch monetär ein Stück anerkannt. Und das fühlt sich für beide jetzt fair an.
1: Also, wer zu Hause den Laden zusammenhält, der sollte auch auf keinen Fall leer ausgehen.
0: Ganz genau. Das Familieneinkommen darf kein Einbahnstraßenmodell sein. Es muss die Altersvorsorge beider Partner tragen. Alles andere ist nicht Partnerschaft, sondern Abhängigkeit mit Ansage.
1: Lass uns noch mal über ein anderes Thema sprechen, das viele gern ausklammern, obwohl es viele betrifft. Pflege. Warum ist das ein so heikles Thema?
0: Dazu kann ich wieder eine eigene Geschichte beitragen. Mein Vater hat Alzheimer-Demenz und der Eigenanteil für seinen Pflegeheimplatz liegt bei über 3.000 Euro jeden Monat, Tendenz steigend. Und das bereits nach Abzug der Leistungen für seinen Pflegegrad 3. Er kann jedoch selbst nur 1.070 Euro Altersrente einbringen. Wenn langfristig fast 2.000 Euro im Monat fehlen, wird schnell klar, Pflege ist kein Problem von morgen. Es ist schon heute eine tickende finanzielle Zeitbombe für Betroffene und für die Kinder. Und die gesetzliche Pflegeversicherung war auch vom Gesetzgeber immer nur als Teilkasko gedacht. Und wer hier nicht frühzeitig zusätzlich privat vorsorgt, bei dem bleibt eine vierstellige Zuzahlung früher oder später an der Familie hängen. Und dann frisst die Pflege alles auf. Die Ersparnisse des Betroffenen und damit auch sein Erbe.
1: Und was passiert, wenn das Geld des Betroffenen nicht reicht, weil es aufgebraucht ist?
0: Dann müssen die Kinder unter Umständen mitzahlen. Das nennt man dann Elternunterhalt. Dann haften nicht mehr die Eltern für die Kinder, sondern die Kinder für die Eltern. Pflege ist damit auch ein Thema für die nächste Generation. Und wer nicht vorsorgt, hinterlässt keine Sicherheit, sondern Schulden, Chaos und unendlich viel Traurigkeit.
1: Was du erzählst, zeigt, Pflege ist nicht nur emotional, sondern auch monetär anspruchsvoll. Und sie bringt auch Situationen mit sich, in denen man plötzlich Entscheidungen treffen muss, auf die viele gar nicht vorbereitet sind. Was passiert zum Beispiel, wenn man gar nicht mehr sprechen kann? Wenn man gar nicht mehr sagen kann, was man will? Wer entscheidet dann? Und woran orientieren sich dann andere, wenn ich selbst keine Stimme mehr habe?
0: Eine Patientenverfügung ist deine Stimme in einer Situation, in der du nicht mehr sprechen kannst. Sie legt fest, wie du medizinisch behandelt werden möchtest, zum Beispiel, ob du künstlich am Leben gehalten werden willst oder nicht. Sie ist keine Formalie, sie ist ein Akt der Selbstfürsorge.
1: Und wenn ich keine habe?
0: Dann entscheiden andere. Ärzte, Gerichte oder Angehörige, die oft überfordert sind. Ohne Patientenverfügung ist dein Wille nur eine Vermutung. Mit ihr ist er ein klares Versprechen an dich selbst und an die, die für dich sorgen.

0: Und wer entscheidet dann über das Finanzielle, also über Verträge, Konten, Wohnort?
1: Genau da kommt die sogenannte Vorsorgevollmacht ins Spiel. Sie bestimmt, wer dich behandeln darf, wenn du selbst nicht mehr kannst. Ohne sie kann ein Gericht einen Fremden einsetzen als rechtlichen Betreuer. Der entscheidet dann, wo du lebst, was mit deinem Geld passiert und sogar, wer dich besuchen darf. Wer bei diesen beiden Dingen keine Vorsorge trifft, verliert im Zweifel alles: Freiheit, Stimme und Selbstbestimmung. Ich darf solche Dokumente rechtlich nicht erstellen, aber ich kenne großartige Experten, die das können. Schau gerne in die Beschreibung dieser Podcast-Folge. Da verlinke ich dir eine seriöse Anlaufstelle. Und mit einer guten Rechtsschutzversicherung bekommst du oft sogar 250 Euro für eine Erstberatung zu diesem Thema erstattet.
0: Das war in der Tat ein herausforderndes Thema, das wir am liebsten verdrängen. Das ist absolut verständlich. Und genau deshalb müssen wir es dringend angehen.
1: Ja, aber eigentlich ging es ja auch um Leben, um Liebe, um Verantwortung, darum, die Menschen, die wir lieben, nicht mit Fragen und finanziellem Chaos zurückzulassen, wenn wir selbst keine Antworten mehr geben können. Und wer jetzt spürt, ich sollte das endlich regeln, den lade ich gerne ein, sich direkt einen Termin zu buchen. Denn dieser Podcast hier ersetzt keine Handlung, aber es kann dein Startpunkt sein. Klicke auf den Terminlink unter der Folge, buche dir ein Gespräch mit mir und gemeinsam schaffen wir ein Fundament, das auch dann trägt, wenn das Leben wackelt. Damit du deinen Lieben mit einem guten Gefühl sagen kannst: Ich habe es geregelt.
0: Okay, und wenn du sagst, das Thema Pflege ist okay, das habe ich verstanden, aber es steht gerade was anderes an, zum Beispiel, dass du von der Selbstständigen, vom Angestellten zum Selbstständigen wechselst, dann solltest du nächste Woche unbedingt reinschalten. Dort sprechen wir über das große Thema Sozialversicherung und was sich alles in diesem Bereich ändert, wenn man diesen Change macht. Viele Gründer zum Beispiel, die übersehen, wie verletzlich sie sich in dieser Übergangsphase machen. Und wir schließen damit den Kreis vom Angestellten über echte Vorsorge bis hin zum selbstbestimmten Unternehmertum. Wir freuen uns, wenn du nächste Woche wieder einschaltest. Lass gerne einen Kommentar da, wenn du hier deine Meinung hinterlassen möchtest. Wir freuen uns sehr und werden das auch beantworten. Wenn du eine persönliche Beratung möchtest, buch dir gerne einen Termin über den Link in der Beschreibung. Und wenn du den Kanal unterstützen möchtest, teile ihn gerne mit Leuten, wo du weißt, die werden jetzt, das könnte für die auch interessant sein. Und ja, wir freuen uns, dich nächste Woche wiederzusehen. Mach's gut. Ciao.

0: eigentlich ist es schon wieder heute ein Special, denn es sind WG-Kollegen.
1: Wir gucken in den Kühlschrank und machen was draus.
2: Ab geht's.
3: Bei mir war ein Schluck Sojasauce drauf. Hast du den Schluck verwechselt?
4: Ja, das sage ich mir bis zum Schluss.
5: Der ist ja geil. Sehr gut. Oh, sehr geil.
6: Ein paar Chiliflocken. Bisschen Würze.
3: Und ihr habt als WG natürlich das System getrippelt, ne?
0: Hier?
4: Zum Wohle.
6: Hauptsache es schmeckt, ne?
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1: Ja, herzlich willkommen hier bei uns im Küchenzentrum Dresden. Und ich glaube, hier fühlt man sich wirklich jetzt gerade nicht zu Hause, aber bald. Und ich sage euch, in etwa 3 Wochen wird alles wieder fertig sein. Also, freut euch schon, auf Ende Mai, Anfang Juni werden wir wieder alle schöne neue Küchen haben. Das Neueste und das Schönste, was gerade eben aus Mailand vorgestellt wurde.
0: Ja, danke dir, Dirk, für dein schönes Ständchen. Das ist ja nun auch allzeit bekannt. Oder ich glaube, jeder in Dresden.

0: kennt mittlerweile den Song vom Küchenzentrum Dresden. Läuft ja auch im Radio immer bei unseren Kollegen von Radio Dresden. Ja, heute bin ich platt gewesen. Ich wusste, Dirk hat es mir angekündigt, dass hier ein Umbau stattfindet. Ich bin hier rein und sage, Dirk, wir können jetzt tanzen, wir können hier Party machen heute bei der Mitkochshow. Ist ja Wahnsinn. Ich wusste, das ist riesig.
1: So viel Platz hat man noch nie.
2: Es sind nur 450 Quadratmeter, die wir gerade eben hier freigeräumt haben. Also wir haben etwas über 1000 Quadratmeter Ausstellungsfläche. Das andere ist aktuell noch nicht wirklich angefangen. Wir werden das nach und nach, aber natürlich muss ein bisschen der Verkauf und die Kundenansprache, muss alles ein bisschen weitergehen. Und wir machen das hier tatsächlich während des laufenden Betriebs.
0: Ich denke, das wird gut, das wird gut. Erzähl mal kurz, was hast du denn vor? Ein bisschen Zeit gebe ich dir noch zum Quatschen.
2: Also im Grunde wird das alles ein bisschen strukturierter. Man muss dazu sagen, wir haben irgendwann mal angefangen mit einer kleinen Landhausabteilung. Ne? Und wie das so ist, man baut immer ein bisschen an und man darf ein bisschen was verändern, dort noch ein bisschen was verändern. Aber eine Küche hat ja eine Stellwand und dahinter ist ja schon die nächste Küche. Und das ist ja genau das Problem. Das heißt, du hast nur einen kleinen, begrenzten Bereich, wo du ein bisschen Veränderungen machen kannst. Und jetzt soll alles anders werden. Das wird alles nach neuesten Strukturen, nach neuen Designs jetzt orientiert. Also wir wollen auch hier die Verkäuferplätze direkt in die Mitte reinbringen. Also richtig abgeschlossene kleine Büros. Und ja, ich freue mich drauf, bis es fertig ist. Aber bis dahin dauert es eben noch 3-4 Wochen oder so.
0: Das wirst du überleben, indem du zum Beispiel dich mit uns beschäftigst, mit Sachsenfernsehen und der Mitkochshow oder der Mitkochshow Blind Date, wo wir ja letzten Monat Premiere gefeiert haben und Singles glücklich machen, jetzt auch nebenbei beim Kochen noch aus Sachsen. Aber heute daten wir nicht, heute kochen wir nur, Dirk.
1: So ist es.
0: Und deswegen sind ja unsere Partner Gerd und Stefan schon unterwegs. Die kaufen wie gewohnt die Zutaten ein. Wir wissen wie immer natürlich nichts.
2: Genau, also keiner weiß, was in den Körben drin ist und wir lassen uns überraschen, was dann aus diesen Zutaten zubereitet wird.
0: Genau, da schauen wir jetzt erstmal, was im Körbchen landet und dann melden wir uns wieder zurück mit den Kandidaten.
3: Herzlich willkommen im Rewe Köckeritz. Langsam wird's warm. Wir könnten mal gucken, was es so zum Grillen gibt.
4: Grillsaison, grillen kann man, ja, immer.
3: Genau, grillen
4: ja.
3: Kann man ja Fleisch und Gemüse.
4: Ja, grillen kann man auch in der Küche, ne? Also wie gesagt, ne? Also geht ja auch.
3: Mal sehen, was es Schönes gibt. Ne? Chicorée, Pilze, Mais.
4: Mais, klar, logisch.
3: Da kann man auch sehr viel von sehr machen. Gut. Zucchini, Aubergine, Paprika. Hier, die schön.
4: Ja, spitzi, spitzi. Immer gut. Ist aber was Tomatiges, säuremäßig vielleicht ein bisschen. Ne?
3: So. Als wir angefangen haben, da haben wir 3-4 Sorten Tomaten. Heute 30 Sorten plus.
4: 30 Sorten. 30 Sorten. Wo gibt es so 30 Sorten Tomaten? Außer im Rewe. So, ein bisschen Butter.
3: Butter, Butter, Butter.
4: Butter ist immer gut, wenn wir schon mal vorne stehen hier. Wir haben eine Ribby. Ein Rumpi, weil das können wir nämlich schön aufteilen hier. Wir könnten einen Holzspieß zulegen. Dann können die vielleicht so Grillspieß.
3: Nehmen wir trotzdem noch Schwein mit vom Nacken?
4: Nacken, ja, Nacken ist immer gut.
3: Saure Sahne oder Schmand?
4: Schmand ist ein bisschen fester.
3: Schmand ist fester, der hat mehr Fett.
4: Na, Fett.
3: Zum Grillen Senf würde ich mitnehmen, oder?
4: Ja, Senf ist gut, ja.
3: Dann würde ich ein schönes kleines Öl mitnehmen. Wir nehmen ein gutes Grundbrot, was die selber oft backen können und beim Oftbacken noch veredeln können.
4: Das ist gut. Holzspieße haben wir hier, oder?
3: Holzspieße, ja.
4: Eins.
3: Brauchen wir nur eins.
4: Ja. Stefan, da steht schon drauf.
3: Wir haben es eigentlich. Heute mal ganz gewöhnlicher Endpunkt mitten in der Backabteilung.
4: Also das sollten Sie normalerweise wissen, was wir Ihnen so antun wollen hier.
3: Ganz viel Gemüse, schönes Fleisch und ein schönes Grillbaguette. Wer da an Eintöpfe denkt, hat selber, hat selber verkehrt.
4: Und das im Hochsommer, genau.
3: Gut, sehr in diesem gut. Sinne, sehr schön.
4: Bis gleich.
5: Hi, wir sind Max
6: und Vincent.
5: Und weil der Vincent die geniale Idee hatte, mich ohne meines Wissens bei der Kochsendung anzumelden, zeigen wir euch jetzt quasi unsere Küche, wo wir sonst zusammenkommen.
6: Die wichtigsten Elemente in unserer Küche sind natürlich Kaffee am Morgen oder als gesunde Alternative schwarzer Tee. Damit der Geschmack natürlich nicht zu kurz kommt, kann man an fast jede Speise eine gute Portion Bautzen Senf ranhauen. Und zu guter Letzt dürfen natürlich auch die guten alten Hühnereier nicht fehlen.
5: Andere wichtige Sachen so sind unser Sandwich-Maker, denn der Spargel, stellvertretend hier als frisches Gemüse. Kartoffeln, die haben wir immer da, immer als Beilagenoption in allen Varianten, richtig gut. Unsere selbstgemachte, quasi weltberühmte Kräuterbutter. Sie machen schon, fehlt schon einiges.
6: Ja,

0: Das sind die Sachen, die wir uns auf jeden Fall nur fehlen dürfen.
1: Genau.
2: So, und jetzt haben wir unsere Kandidaten bei uns stehen, den Max und den Vincent aus Dresden. Und ich muss sagen, eigentlich ist es schon wieder heute ein Special, denn es sind WG-Kollegen. Also es kochen heute eure WG, ist im Wettstreit hier miteinander. Ja, vielleicht als erstes, Max, muss ich ja sagen, wusste gar nichts davon. Jetzt erzähl mal, was war da los?
3: Ja, der Vincent kam dann einfach so am Wochenende zu mir und hat gesagt, dass er mich bei so einer Kochshow angemeldet hat. Hier beim Sachsenfernsehen dann. Ja. Und hat mich damit konfrontiert, dass dann halt heute der Drehtermin ist und wir dann zusammen 15 Uhr los müssen, um dann pünktlich hier zu sein. Und ja, dann haben wir uns gestern zur Vorbereitung noch 2, 3 Sendungen davon angeguckt. So.
2: Also ihr habt schon recherchiert auch. Ja.
3: Natürlich, nicht unvorbereitet reingehen.
2: Was gibt's denn bei euch in der WG normalerweise?
4: Boah, also zum Frühstück natürlich immer ein gutes Rührei mit Kartoffeln und Speck. Und dann abends mal vielleicht guten Flammkuchen oder so. Ne? Das geht immer schön fix.
2: Oh ja.
3: Oder irgendwas Schönes, was im Angebot war, einfach irgendwie gut herrichten. So.
2: Ja, ne? Man muss ja sagen, ihr studiert ja auch alle. Ne? Erzähl mal dann alles beim Kochen, was ihr macht. Jetzt müssen wir ja erstmal rausfinden, mit was ihr überhaupt kocht. Und zwar die Zutaten. Dirk wird gleich seines Amtes walten und Sesam öffne dich machen. Und dann werden wir hoffentlich nicht hier alle umfallen, mit was ihr heute hier köcheln müsst. Eine Frage vorweg jeweils noch ganz kurz. Was wäre das Schlimmste, was jetzt im Kühlschrank liegen könnte?
3: Also ich habe immer gesagt, so Fisch, der kein Lachs ist. So,
2: das Fisch, der kein Lachs ist. Also alles, also Lachs geht, der Rest ist...
3: Das wäre schwierig so.
2: Und bei dir, Vincent, gibt es da auch so ein
4: Logo? Ich bereite Schwein sehr selten zu und so Meeresfrüchte. Ne? Aber so den so ein Lachs und so Rind meistens sehr beliebt.
5: Ja. Die Challenge ist ja meistens immer bei so einer WG. Wir gucken mal, was im Kühlschrank ist und dann machen wir was draus. Ne? Das heißt, in dieser Challenge seid ihr ja schon geübt. Also was das angeht, es ist nichts anderes heute. Wir gucken in den Kühlschrank und machen was draus.
4: Das ist ein wahres Heimspiel.
5: Oder?
2: Absolut.
5: Dirk. Also würde ich sagen, machen wir den Kühlschrank auf und lüften das Geheimnis, oder?
4: Ab geht's.
2: Ihr kocht nicht zusammen, ihr kocht gegeneinander. Ne? Nur noch mal so als Info, ja? Ich würde sagen, die Jungs sind begeistert.
5: Ja, und ich glaube, es ist auch kein Fisch, der kein Lachs ist.
2: Nee.
5: Ach, den Spruch finde ich echt gut.
2: Viel Fleisch auf alle Fälle. Da würde ich sagen, pack was an, los geht's. So, los geht's. Der Gerd wieder hier.
6: Okay, aber schneller, die hat schon
7: Abend. Max.
3: Ja.
7: Was kocht man denn Schönes?
3: Ich habe mir überlegt, dass ich so ein bisschen Grillspießchen machen möchte. Ja. Mit so ein bisschen angebratenem Hähnchen und dem Schweinenacken und dem Pilzen und der Zucchini.
7: Ja.
3: Und dazu möchte ich die Baguettes zu so einem Kräuterbaguette machen. Und den Chicorée-Salat mit ein bisschen frischen Tomaten. Und dazu gibt es vielleicht noch einen kleinen Dip, wenn die Zeit reicht.
2: So, das ist ja irgendwie schon ein bisschen eindeutig, dass Stefan und Gerd aufs Grillen hinaus wollten, oder?
4: Jawohl.
2: Was hast du dir denn Feines überlegt? Du hast dir ja auch ein paar Notizen gemacht, richtig
4: studentisch. Genau. Ja, na, das kennt man natürlich aus der Vorlesung. Ne? Da muss man, kriegt man nichts, wenn man nicht mitschreibt. Ne?
2: Und was hast du da so drauf?
4: Also ich werde einfach, ich halte es simpel. Ne? Ich mache mir ein bisschen das Fleisch, dazu ein bisschen Gemüse, eine Beilage. Guck, dass das geschmacklich schon abgewürzt ist und hoffe, dass das den Herrn schmeckt. Ne? Also,
2: ja, das hoffen wir am Ende natürlich.
4: Das hoffen
2: heißt,
4: wir am Ende alle.
2: Du bereitest jetzt verschiedenste Fleischsorten zu. Es gibt heute guten Teller, kompakt mit Fleisch. Da waren sie wahrscheinlich endlich was nicht Veganes, da dachte ich, das kann ich mir schlicht vorstellen, dass der Gerd dann... Nee, aber es ist ja auch, die Grillsaison hat ja gestartet, ne? Und habt ihr in der WG, grillt ihr da auch öfter? Gibt es da Möglichkeiten?
4: Ja, also Balkon, wir haben unten da einen schönen Grillplatz mit so einer schönen blauen Bank dazu.
2: Jetzt wird es aber schön mit Senf und Bautzner, der geht immer.
4: Der einzig wahre Senf.
2: Natürlich.
6: So, was willst du mir machen?
3: Den hau ich kurz hier rein, damit er heiß ist.
6: Drück einfach mal drauf, mit dem Messerrücken. Schau mal.
3: Achso, ja.
6: Ja, genau. Und dann geht die Schale an alles von leider runter.
2: Du hast ja den Max angemeldet für die Mitkochshow. Kam ja nicht von ungefähr, oder? Wie kocht der? Ist der Max sehr talentiert?
4: Ja, also das wird ihm zugeschrieben. Und ich sag auch, es stimmt. Manchmal sagt er das selber so, er kann es gar nicht so. Aber ich sag. Also, was er schon für mich gekocht hat, das war wirklich schon...
2: Kann man essen.
4: Auf jeden Fall, klar. Immer.
2: So ordentlich Butter jetzt.
4: Genau, damit es dann...

0: einfach ein bisschen was schmeckt, ein bisschen saftig ist, das Brot nicht zu trocken wird.
1: Ja,
0: so.
1: Knoblauch ist immer genau.
0: Genau, ein bisschen die Würze, das wird dann später noch rausgenommen, dass man hier auf den festen Stücken dann so rumbeißt.
1: Wunderbar.
2: Das ist einfach erstmal nur Knoblauch quasi in ein bisschen Öl, ein paar italienische Kräuter und ein bisschen Knoblauch mit drauf. Ich probiere immer, das gut vorzutäuschen.
3: Ah, der klassische, da kommt der gute Klassiker durch, Schweinenacken mit Senf eingeschmiert hier und dann ein halbe Bier drüber und dann geht's wieder. Ja, sag ich doch, ein Radler.
0: Ein bisschen Olivenöl mal an den Wok.
3: Wok ist noch aus, ja?
0: Der Wok einschalten? Das wäre sehr lieb. Ich bin natürlich auch insgesamt großer Pilzliebhaber, da wo ich herkomme, aus dem guten Vogtland, nennt man das auch die Schwamme.
3: Schwammerl, ja.
0: Die Schwamme, genau.
3: Genauso, wo ich komme aus Bayern, das brauchst du nichts anderes tun.
0: Ja, Schwammerl. Schön. Das ist quasi das Vogtländers Leibgericht, der Schwammeschwein.
3: Schwammerl.
0: Genau.
3: Ja,
4: was machst du denn, wenn du nicht kochst für deine WG-Kollegen?
2: Ich spiele sehr gerne Fußball. Ich habe auch einen Verein hier in Dresden. Okay. Da bin ich öfter und sonst.
4: Bei welchem Verein?
2: Den Löbtower Kickers, so
4: den
2: heißen die.
4: Ja, natürlich. Okay.
2: Das ist natürlich immer das klassische Fußball-Team-Hobby. Ne?
4: Auf welcher Position bist du da?
2: Ich spiele im Mittelfeld da.
4: Und
2: oder
4: so?
2: Probier's. Und sonst halt das Studium. Ne?
4: Ja, was studierst du
2: denn? Ich studiere Verfahrenstechnik und Naturstofftechnik. Das ist,
4: wie bitte was?
2: Ja, natürlich, das ist die ganz klassische Reaktion.
4: Verfahrenstechnik und?
2: Naturstofftechnik. Das ist quasi.
4: Also ich sage dir, es hört sich für mich so an, du wirst bestimmt einen sehr guten Job irgendwann mal bekommen.
3: Wenn du hier auf dem Teppanyaki. Ja, aber Teppanyaki wird langsam heiß, ne?
0: Machen wir mal drauf.
3: Also, wenn du grillen willst, dann kannst du langsam anfangen damit, ja, genau.
0: Oh, der brutzelt.
3: Sonst ist es so Bratwürst und so Zeug, kannst du ruhig schon mit draufhauen, ne? Und wenn die fertig sind, nimmst du es einfach runter und packst du dann auf diesen Grillteller mit dazu halt, ne? So aber als Idee so.
0: Ja.
3: Hätten wir noch Hühnchen, hätten wir noch hier. Mensch, schau mal, das Hühnchen.
0: Mehr als 3 Sorten Fleisch bringt Unglück, glaube ich immer.
3: Aha, okay.
2: Ja, jetzt haben wir uns so verquatscht, jetzt weiß ich nicht, was ich machen wollte. Ich brauche auf jeden Fall den Ofen.
4: 20 Sekunden. Und was möchtest du denn dann machen, wenn du mal fertig bist?
2: Ja, es ist auch noch schwieriger, wenn einen Löffel, einen großen Löffel braucht.
4: Ach, Kaje Tag assistiert hier wieder.
2: Ja, das hat er mir extra gesagt, dass ich das darf. Dankeschön.
4: Jetzt denk aber,
2: so, das klingt gut. Ja, das habe ich gut gemacht jetzt diesmal.
4: Ja, aber nicht bei mir funktioniert das nicht.
2: Schade. Na, ich weiß nicht. So, ich finde verschiedene Sachen ganz gut so. Ich habe vorhin von Partikeln. Ja, ein paar Chiliflocken. Bisschen Würze mit
4: das
2: rein.
4: Das muss man Gerd aber noch sagen. Da kannst du nichts dafür. Ja, aber weil Gerd und Chili, muss man nur sagen.

0: Wein. Es ist ein ganz besonderer Wein.
1: Meine Mutter hat Sommelier-Ausbildung zum Wein, deswegen.
0: Du kennst wirklich. Dich. Der wirst ja Gerd immer sympathischer. Ich sehe das schon. Da hole ich jetzt auch mal mein Glas. Du bist ja auch beim Karat. Warte, ich bin auch gleich wieder da.
1: Ja, natürlich. Stößchen. Danke.
0: Stößchen.
1: Zum Wohle.
0: Dann einen wunderbaren Kochabend weiterhin. Wir haben auch passend dazu jetzt Halbzeit, noch 20 Minuten. Oh.

0: lief, wenn ich in die Küche reinkomme. Jedenfalls für mich, für Max wahrscheinlich weniger, wenn ich auftauche.
1: Hier wird gerade so der Salat so ein bisschen ja, mit so. Dem Chicorée, mit ein bisschen Paprika und Tomate. Da habe ich hier jetzt schon, das ist genau richtig, habe ich schon mal ein kleines Dressing vorbereitet.
0: Ja, dann wird mit das dem Schmand, hier ja.
1: Mit ein bisschen Schmand und Senf.
2: Schauen Sie mal da hinten. Ne?
0: Ja. Jetzt hör bitte auf, mich zu sitzen. Das ist ja ganz furchtbar.
2: Ich bin teilweise auch Nachhilfslehrer und da immer, wenn die Kinder dann anfangen, sie zu sitzen.
0: Ja, da weißt du, was ich meine, ne?
2: Ja, das ist schrecklich.
0: Das soll für 3 Personen reichen?
2: Ja, es ist eine Beilage, also.
0: Muss jetzt,
2: ne?
0: Ja.
2: Also, ich würde jetzt wahrscheinlich das Fleisch aufschneiden, um mal zu gucken, wie schlimm es denn geworden ist.
3: Du hast 12 Minuten 50, jawohl, wunderbar. 3 Teile brauchen wir. Ja, ist gut, perfekt, wunderbar.
2: Ich hätte sie noch in Scheiben geschnitten, ne? Aber da kriegt einer ein großes.
3: Ich bin gleich Hunger, Mensch, hier.
2: So. Ich wirklich auch beim Naschen, ne?
3: Wenn man ein bisschen sehr gut. 10 Minuten.
0: Platz aber ruhig. Alles im Griff.
1: Ich hoffe es.
0: Da hast du jetzt das Maishähnchen drauf und das Schwein, nehme ich an.
1: Genau, und Zucchini und Zucchini und Pilze.
0: Ja, und ordentlich Gewürz, definitiv. Hast du natürlich schon geguckt bei Max, deinem

0: Freund? Wie schlägt er sich?
1: Also, ich finde, der schlägt sich auf jeden Fall super.
0: Also, gutes Gefühl.
1: Boah, schon. Schon. Es riecht auf jeden Fall gut. Ich weiß nicht, ob aus beiden Küchen oder nur aus der einen, aber nee. Ich bin gespannt. Ich denke, er schafft's.
2: Pfirsich kann nicht schaden beim Salat.
3: Na?
2: Oder Zitrone geht auch. Wichtig ist Säure. Genau, wenn du Säure drin hast, ist immer gut, wenn du ein bisschen Süße hast auch. Das, glaube ich, steht auch. Honig wäre auch noch mit drin, glaube ich. Lass das bitte nicht verstören. Oder ist auch, auch gut.
3: Mhm. Mhm. Oh, das schmeckt wirklich.
2: Nee. So.
3: So, was war denn der Plan?
2: So, jetzt hättest du noch Zeit, eine kleine Soße zu machen, ja? Mensch, 4 Minuten her. Nimmst den Spand, nimmst eine Schüssel, hast den Spand rein, Zitronensaft, Salz, Pfeffer, zweimal umrühren.
3: Das war tatsächlich der Plan noch für das.
2: Ja, sag ich doch. 4 Minuten hast du schon, ja? Alles gut.
4: Also, sieht so aus, wie ich es essen würde. Ich hoffe, es schmeckt den anderen auch.
2: Sehr gut. Was ist Soße?
4: Könnte vielleicht ein bisschen
2: Rose.
4: Ich habe den Salat ein bisschen mariniert, sodass da ein bisschen was Flüssiges mit dabei kommt.
2: Auch über drüben gerade einen Tipp gegeben, zum kleinen Tipp mit dem Spand.
0: Die Teller sind aber hier schon voll.
3: Oh ja.
0: Du siehst aber auch gut aus. Hast du wirklich gekocht, ne? Sieht man an der Schürze. Ja, mach erstmal Salz, genau. Wo willst du es dran machen?
3: Also aufs Fleisch, ne?
0: Aus. Ich halte mich jetzt raus. Ich sag nichts. Da bin ich gespannt, was sie sagen. Meine kleinen Salzmeckerer.
2: 1:50 Minute. Maxwell gibt Gas. Sehr, sehr geil. Und schmecken du dran, wie es ausschaut?
4: Oh ja.
2: Jetzt kannst du vielleicht über das Rind ein bisschen Salz und Pfeffer machen. So ein bisschen solche Ideen. Sehr gut. Oh, Dirk, da kriegen wir gleich Hunger mit zwei her.
0: 1 Minute. Jetzt wird die Uhr rot. Da kommt noch ein bisschen Edelpaprika oder was ist das? Hm. Ja, geht immer.
3: Schule.
0: Oh ja. Wow, das war ordentlicher Schwaps.
2: Mit Gemüse gebraten, abgespielt. Ja. Oh, sehr geil.
0: Fertig.
2: Ja. Klasse. Cool.

0: Jungs wollten Fleisch und sie haben natürlich Fleisch bekommen von Max und Vincent. Ja, ich bin begeistert, was ihr doch für unterschiedliche Tellervariationen, sage ich jetzt mal, aus den Zutaten gezaubert habt. Und die Juroren haben es sich gut gehen lassen, schön schmecken lassen und natürlich auch ein Urteil gefällt, auf das wir sehr gespannt sind. Wer möchte denn anfangen?
1: Erstmal herzlichen Dank, Max und Vince, für zwei wunderbare Gerichte. Ihr habt das genau so gemacht, wie wir uns das im Laden vorgestellt haben, Gerd, oder? Ja. Wir wollten Grillteller mit Baguette und Salat. Wir haben Grillteller und Baguette und Salat.
0: Ja, also 10 Punkte schon mal, ja.
1: Nee, fangen wir beim Vince an. Erstmal alles heute sehr gut gewürzt. Also wirklich, ich habe heute nichts zu kritteln. Es war überall Salz dran. Es war nie bloß Salz dran. Es waren auch noch mehr Gewürze dran. Da hat man sich ein bisschen Kopf drüber gemacht. Hat mir sehr gut gefallen. Vince hat uns hier einen kleinen Salat präsentiert. Chicorée, Tomate, Balsamico.
2: Ja.
1: Bei mir war ein Schluck Sojasauce drauf. Hast du dich, glaube, verwechselt ein bisschen? Das hat jetzt aber gar nicht...
2: Das habe ich mich bis dann zum Schluss voreilig.
1: War ein bisschen eilig. Hast die falsche Flasche gegriffen? Das tut dem jetzt gar keinen Abbruch.
2: Okay.
1: Das hebt den Geschmack. Das ist eigentlich wirklich eine ganz leckere Kombi. Dein Grillteller, rustikal, aber das kann ein Grillteller sein. Mhm. Du hast sehr viele Produkte verwendet. Was mir hier besonders gut gefallen hat, sind die geschmorten Zwiebeln. Der Schweinenacken, den du mit Senf eingestrichen hast und schön gebraten hast, auch der war von der Konsistenz her perfekt. Das Rumpsteak genauso. Das Gemüse, okay, das war mit dabei, aber auch gut abgeschmeckt. Ne? Ja, hätte man vielleicht an Schnittgrößen vielleicht noch ein bisschen variieren können.
2: Ja, ne?
1: Was ein kleines bisschen hinten runterfällt, ist das Knoblauchbaguette. Ja. Ne? Aber ansonsten, also es hat nach Knoblauch geschmeckt. Ansonsten hat mich das wirklich überzeugt. 7 Punkte von mir.
2: Das ist toll.
1: Max, dein Teller war faktisch fast das gleiche. Du hast den Nacken verwendet, du hast das Rumpsteak verwendet, du hast den Chicorée, die Tomaten, den Paprika verwendet, das Knoblauchbaguette. Hast du auch gemacht. Bei dir war alles noch eine Stufe intensiver abgeschmeckt. Ich will jetzt nicht sagen besser, aber intensiver. Das hat dem Teller sehr gut getan. Du hattest hier bei dem Spieß eine sehr scharfe Komponente mit dabei, mit dem Chili. Das hat einiges gemacht. Das war geschmacklich sehr gut. Das Rumpsteak war auch sehr gut abgewürzt. Das Senfdressing beim Chicorée, das muss man mögen, ist aber vollkommen schön gewesen. Hat mich abgeholt. Insgesamt hat mir deine Kombination ein kleines bisschen besser gefallen. 8 Punkte von mir. Und damit gebe ich weiter an den Gerd.
3: Ich fange auch gleich mal beim Vincent an. Also vielen Dank euch beiden jetzt mal für dieses tolle Grilltellermenü.

0: Ich brauche gar nicht so viel sagen. Stefan hat eigentlich nahezu alles gesagt. Ich mache es wirklich echt kurz. Vincent, ich gebe dir für deinen Teller oder für deine beiden Teller, die waren wirklich gut gemacht, auch 7 Punkte. Und beim Max hat mich einfach auch besser der Salat abgeholt. Der war einfach für mich jetzt schöner gewürzt, auch überraschend schöner gewürzt, weil so habe ich ihn einfach noch nie gegessen. Und das Knoblauchbaguette war jetzt auch nochmal etwas, wo ich sage, hat mich komplett abgeholt. Ich gebe dir auch 8 Punkte.
1: Jungs, mega Respekt, alles total begeistert. Mich hat überzeugt der Garpunkt vom Rind bei Max und das Baguette. Also bei mir das gleiche, 7, 8 Punkte. Also es gibt keinen Verlierer bei uns. Also alles gut, ihr habt euer Bestes gegeben und es war echt klasse. Vielen Dank dafür.
2: Und ihr habt als WG natürlich das System getrippelt, ne? Ihr könnt ja jetzt zusammen zum Gerd gehen und kriegt dann noch einen Einkaufsgutschein. Davon profitieren dann die Kollegen in der WG. Also wirklich, so macht man das, liebe Zuschauer. Genau so.
3: Hier, definitiv, es gibt nie Verlierer, aber jetzt erst recht keine Verlierer bei diesem WG-Duell. Genau, ihr könnt noch mal kurz sagen, was es gibt. Ihr könnt auf alle Fälle lecker, ne, Gerni? Du kommst nicht nur vorbei.
1: Also der Verlierer muss zu mir. Ich habe ein schönes Menü zu zweit, Viergangmenü mit passendem Wein dazu und alles, was dazugehört. Na, von daher. Und der Sieger?
2: Gibt es wieder einen sehr schönen Rewe-Einkaufsgutschein und da könnt ihr für die GWG eine Party organisieren oder, keine Ahnung, noch mehr Grillfleisch holen, noch mehr Grillgemüse.
3: Wenn die Mitkochshow geschaut wird, da muss ja ordentlich, ne, gibt es ja eine Party. Ja.
1: Nicht nur Alkohol kaufen, ne?
2: Warum nicht?
3: Ja, Jungs, es war sehr schön, dass ihr zu Gast bei der Mitkochshow wart. Herzlichen Glückwunsch dazu. Ja, und damit kann ich nur sagen, kulinarische Grüße nach Hause. Schalten Sie gern ein beim nächsten Mal. Ansonsten ist natürlich alles in der Mediathek von sachsen-fernsehen.de zu sehen. Und Sie können sich wie immer unter sachsen-fernsehen.de/hobbyköche auch bewerben. Und wie Vincent und Max hier einen schönen Abend verbringen, oder? War doch schön.
4: Es war sehr großer Spaß. Kann ich mich nur anschließen.
3: Kann man wiederholen, oder?
4: Sollte man.
3: Ja. Also wir sind zu ertragen, da hören Sie es. Also anmelden und mitmachen und damit tschüssi.

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0: Der Zusammenbruch der Carola-Brücke im Jahr 2024 war ein einschneidendes Erlebnis, vor allem für die Dresdnerinnen und Dresdner.
1: Ich habe es wirklich nicht geglaubt. Ich habe gedacht, das ist eine Fake News.
2: Musste man sich auch erstmal dran gewöhnen.
0: Seitdem gibt es einen gemeinsamen Wunsch. Eine neue Brücke, die verbindet, Mobilität stärkt und sich behutsam ins Stadtbild einfügt.
3: I think it's a challenge, but it's an opportunity also for the city.
4: Wir haben also die Chance, auch die Stadt schöner zu gestalten.
0: Doch welcher Entwurf schafft eine Brücke, die Dresden gerecht wird? Seiner Geschichte, seinem Alltag und seiner Entwicklung.
2: Es hat auch für die Zukunft sowas Prägendes.
1: Also das heißt, man kann dort schon auch viele Fehler machen.
3: So, this is a big responsibility. Big, big, big responsibility.
0: Dieser Verantwortung stellt sich das Team FECOR, TSSB und UKL mit seinem Entwurf für Carola 3.0.
4: Wenn die Brücke dasteht, das ist ein echter Zugewinn für die Stadt in vielerlei Hinsicht.
0: Beim Neuentwurf der Carola-Brücke steht eine Frage im Mittelpunkt: ihre Gestaltung und Form.
3: The form is one of the first point, because you have the elevation. The first you start drawing the elevation of the bridge, and then you see what is the form that fits.
4: Gerade in einer Stadt wie Dresden, die davon lebt, mit so einer Altstadt.

0: Silhouette kann man nicht irgendwie eine beliebige Form dorthin setzen.
1: Was ist prägend für Dresden und wie schaffen wir es, diese Landschaft von Dresden weiter zu unterstreichen?
2: Man muss ja davon ausgehen, die Brücke, die jetzt entsteht, die steht ja vielleicht 150 Jahre oder länger. Das heißt also, sie wird das Antlitz der Stadt aus allen Richtungen massiv prägen.
3: Die neuen Entwürfe für die Carola-Brücke stehen an. Was wünschen Sie sich denn von der neuen Carola-Brücke?
4: Tatsächlich eine Brücke, die nicht so kompliziert ist und trotzdem ästhetisch gut ins Stadtbild passt. Das wäre tatsächlich mal sehr, sehr sehenswert.
5: Ihre Form muss in das historische Stadtbild Dresdens passen. Gleichzeitig muss sie heutigen Anforderungen gerecht werden. Sie soll sicher, langlebig und widerstandsfähig gegenüber extremen Belastungen sein. Die Antwort auf all diese Ansprüche, eine Brücke mit Bögen.
0: Das ergibt sich so ein bisschen aus der Historie der Carola 1 als auch der angrenzenden Albert- und Augustusbrücke.
5: Die schlanke Form mit Bögen greift Elemente der ersten Carola-Brücke auf und verbindet sie mit der Leichtigkeit der zweiten.
0: Wir haben sozusagen das Beste der beiden Welten jetzt draus gemacht. Wir haben also eine filigrane Brücke mit 120 Meter Spannweite und auch die Bögen integriert.
5: Damit die Brücke schlank wirkt und zugleich hohe Lasten trägt, ist die Wahl des Materials entscheidend. Nur wenige Materialien vereinen hohe Festigkeit, Flexibilität und Schlankheit. Die Lösung des Teams? Sandstein in Kombination mit Stahl.
0: Wir nehmen also den Stahl dort, wo wir weit spannen müssen. Und für die Auflager, die Pfeiler, die Fundamente nehmen wir den Sandstein, der sich also hier auch sehr gut einfügt in die Altstadt-Silhouette.
1: In Stahl kann man langlebig bauen, flexibel bauen und auch schnell bauen.
6: Ich glaube, ich wünsche mir vor allem, dass wir schnell eine Lösung finden. Ich glaube, es wäre wichtig, hier mal ein Beispiel zu zeigen, dass Deutschland große Projekte schnell vorantreiben kann und wir uns nicht im Detail oder im Klein-Klein verlieren, sondern wirklich überlegen, was ist der Mehrwert für die Stadt, was ist der Nutzen für die Stadt und wie können wir den schnellstmöglich umsetzen.
5: Mit im Werk vorgefertigten Elementen aus Stahl lässt sich die Brücke schnell und wirtschaftlich bauen.
7: So this will speed up the construction, which is, I think, one of the key points also in this project.
5: Der zweite Schlüssel für eine effektive Konstruktion liegt im Brückendeck. Die neue Brücke muss zukünftige Anforderungen mitdenken und Raum für Anpassungen lassen. Deshalb entsteht die neue Carola-Brücke als ein durchgehender Brückenzug mit einem flexibel nutzbaren Deck.
0: Die Anforderungen, die ja heute dran gestellt werden, sind ja sehr widersprüchlich. Es gibt die einen, die sagen, wir wollen vier Spuren, die anderen sagen zwei Spuren. Wir haben uns das Ganze angeschaut und gesagt, wir können eine Brücke entwerfen, die beides erfüllt, ohne zu groß zu sein, ohne zu klein zu sein.
1: Wir können sagen, wir machen vier Pkw-Spuren. Wir können aber auch in Zukunft sagen, wir machen zwei Pkw-Spuren und machen dafür dann Rad- und Fußweg breiter.
0: Also die Flexibilität, die wir anbieten mit zwei oder vier Spuren, die ist so einfach veränderbar bei unserer Brücke, dass dies entweder sofort gemacht werden kann in naher Zukunft oder in ferner Zukunft.
5: Für die Menschen dieser Stadt ist die Brücke mehr als eine Straße. Sie ist Teil ihres Lebensraums. Deshalb wird die neue Carola-Brücke bewusst als öffentlicher Raum entworfen. Als einen Ort, der verbindet, statt zu trennen.
8: Also ich als Touristin wünsche mir, dass ich gerne mit dem Fahrrad sehr einfach und sehr bequem das Ufer von rechts nach links, also von der einen zur anderen Seite, wechseln könnte. Das wäre super.
5: Großzügig gestaltete, barrierefreie Wege für Radfahrende und Fußgänger verbinden Alt- und Neustadt miteinander und vernetzen sie zugleich mit den Elbwiesen. Unter der Brücke entstehen geschützte Räume für Kultur, Erinnerung, Spielen und Sport.
1: Unter den Brücken fand ich immer früher sehr gruselig, muss ich sagen. Es ist kein sicherer Ort und wir wollen genau das umgehen.
9: Das finde ich sehr cool, wenn das öffentlich genutzt wird und für junge Menschen und ältere Menschen irgendwie nutzbar wäre.
5: Auf der Brücke öffnen Aussichtsbalkone neue Blicke auf Altstadt und Elbe.
2: So eine Brücke soll auch durchaus mal eine Verweilmöglichkeit bieten.
5: Der Neuentwurf der Carola-Brücke muss vielen Ansprüchen gerecht werden. Dafür braucht es nicht nur gute Ideen, sondern auch ein kompetentes Team. Ein Team mit einer klaren Vision und einem offenen Ohr für die Bürgerinnen und Bürger Dresdens.
2: Es wäre, glaube ich, ein sehr großer Frevel, wenn man da die Bürger jetzt außer Acht lassen würde und sozusagen seinen architektonischen Duktus einer großen Bevölkerungsmasse überstülpen würde. Also das ist nicht mein Anspruch.
1: Das hat den Entwurf dann auch erweitert. Wir konnten dann immer weiter das finalisieren. Und wir sind jetzt gerade an dem Stand, wo ich sage, das ist wirklich, wir haben alle Sachen so mitgenommen, die es gab.
5: TSSB und UKL sind erfahrene Architekten aus Dresden. Sie kennen die Stadt und die Verantwortung, die ein Projekt wie dieses mit sich bringt.
0: Für jeden hier im Team ist das ein bisschen Herzblut, das damit reingeht.

0: keinem egal oder irgendeine Brücke, sondern das ist auch tatsächlich nachher für manchen der Arbeitsweg. Das ist der Stadtraum, den man erleben möchte.
1: FECOR steht für internationalen Erfolg im Brückendesign und bringt sein Wissen gezielt für die Carola-Brücke zum Einsatz.
2: For us, design a bridge is a dream, you know, and a dream in a place like this is a higher level. So we are very pleased to work here and have our partners here that knows the city, you know, the atmosphere, the requirements, and it helps a lot.
3: Was die schon alles realisiert haben in der ganzen Welt, ja, tolle Brücken, das ist schon für mich auch eine tolle Erfahrung, muss ich sagen, schöne Erfahrung.
1: Mit diesem Entwurf bewirbt sich das Team FECOR, TSSB und UKL um den Auftrag Carola 3.0 und die Dresdnerinnen und Dresdner entscheiden mit.
4: Ich würde mich da tierisch drüber freuen, wenn wir diesen Auftrag kriegen könnten, weil es wirklich so was Besonderes ist. Es ist nah, es liegt viel dran und genau das so in Dresden dann zu sehen und da so einen Austausch auch mit Dresden zu haben, ist schon was sehr Besonderes.
2: We are very keen and try to do our best. Our best for the city, our best for ourselves, our best for the municipality. So it's, we tried.
3: Das ist schon ein Herzensprojekt, will ich sagen, weil es in Dresden ist. Und da ist es natürlich schon nochmal schön, an so einem bedeutenden Projekt mitzuarbeiten.
0: Auch in Verantwortung den anderen Bürgern dieser Stadt gegenüber, dass wir auch eine gewisse Zufriedenheit schaffen. Genau diese Gemengelage herauszufinden, mit der wir also den Bürgern was anbieten können, wo man also gut miteinander leben kann.

Ich bin Ida Asilalahi Dwornit. Ich komme ursprünglich aus Indonesien. Ich bin seit 2004 in Chemnitz und ich bin eigentlich 45 Jahre alt, habe zwei Kinder. Ich bin verheiratet mit einem deutschen Mann. Dann beschlossen, wohnen wir dann seit 2004 in Chemnitz. Ich habe Jura studiert in meiner Heimat. Nun habe ich auch fertig gemacht. In Deutschland habe ich meinen Beruf nicht weitergeübt. Seit Anfang 2004 bin ich schon aktiv, von Minijob zu Minijob. Bis mein Kind so ein bisschen größer geworden, dann bin ich dann weiter einen richtigen Job finden, meine Fähigkeiten erweitern. Was mich sehr beeindruckt als bei Vorstellungsgespräch, ich muss als Koordinator für die ehrenamtlichen Mitarbeiter. Ja, mein Gedanken damals, was? Die arbeiten ohne Geld und ich muss diese Leute koordinieren. Ne? Und dann beschäftige ich das mit diesen Themen. Ne? Verhandelte Produkte, was ist das hinter diesen Produzenten, was ist die Projekte, warum die Leute machen das so was, eine Unterstützung. Dann meine Augen geöffnet. Ich habe auch erlebt, ne? Meine Mutter hat damals auch als kleine Produzent, ne? Die nähen Klamotten. Das ist ja wirklich, das Kämpfen immer, ne? Mit dieser große Produzenten. Lieber kaufe verhandelte Produkte, weil ich weiß, das ist bei Einkauf verhandelte Produkte. Die Produzenten dort bekommen diese Effekte von unseren Entscheidungen. Ich bin auch glücklich dabei, das zu machen. Das ist etwas Gutes sein für Veränderungen in bessere Qualität für andere Leute in Globalisierung. Mein Traum, das ist nach Nepal. Ne? Das ist ein kleines Frauenprojekt. Ne? Das ist ja, die macht mit Hand, also das ist gar nicht modern, das ist traditionell. Aber die Frauen dort, die haben ja Einkommen. Ne? Die haben ja Möglichkeiten, Geld nach Hause mitgebracht. Die sind stolz, die Frauen. Ihre Produkte kommen in Deutschland. Die können etwas machen für ihr Leben. Das ist ja, das macht mich so, ach, ich muss mal einmal dorthin. Die Rolle der Frauen in der fairen Handel ist sehr groß. Die Entwicklung von dieser fairen Bewegung ist meistens in Frauen da. Das ist auch, wenn die vielen Welt leiden, auch viele Frauen dabei engagieren in der Welt leiden. Diese Gleichberechtigung ist wichtig im fairen Handel. Und manchmal, das ist wie ein Traum von mir. Und das ist sowas auch machen für diese Leute in meiner Heimat. Aber ich muss mal viel lernen erstmal. Erfahrungen sammeln, dann vielleicht kann

öfter sowas machen. Frauen zu stärken in einem globalen Süden ist wichtig. Wir wissen noch, die Rechte von Frauen in Verschiedenen, in anderen Ländern ist nicht so wie in Deutschland. Die Chancen für die Frauen dort arbeiten oder ihr Einkommen und dann ihr Leben verbessern ist nicht so viel hier in Deutschland. Deswegen dieser Fairhandel, das ist ja, die machen Projekte für Frauen. Frauen, die hier, die bei uns einkaufen, ich bin ja ganz dankbar. Diese Solidarität muss man mir zeigen. Ne? Diese Entscheidungen, dass ich wollte das machen, ich wollte hier diese Produkte holen, weil ich weiß, mein Einkauf wird für die Frauen in diesem globalen Süden, die Unterstützung brauchen, kriegen wir von mir oder von uns. Das die Solidarität als zusammen. Frauen zu stärken. Aber hoffentlich langsam wird dann ändern. Die Gleichberechtigung kommt dann.

0: Was wäre das Erzgebirge ohne Anne und Günther? Wir hätten ja nichts zu singen.
1: Wir sind hier auf dem Annaberger Markt und feiern heute 150 Jahre Anne und Günther. 150 Musiker sollen zusammenkommen. Anne und Günther war unser Volksdichter hier im Erzgebirge, Volkssänger, Erfinder der Liedpostkarten, hat ganz viel Lieder geschrieben, 140 Stück, hat von 1876 bis 1937 hier gewohnt und in Gottes gab und hat für die erzgebirgische Hami zu viel gemacht.

Gernot Günther ist für die Region ganz wichtig, weil er natürlich ein prägender Sänger ist, ein prägender Lieddichter, der jetzt auch das Erzgebirge ganz sehr mit seinen Liedern geprägt hat und mit seinen Inhalten geprägt hat. Und das ist für uns ganz wichtig, weil viele Inhalte auch heute noch relevant sind.

0: man sei ja mit anderen Kindern aufgewachsen. Das ist ja nur durch die Erzgebirgsgruppe in Ehrenfriedersdorf habe ich ja viele Lieder mithören können und bin dadurch schon als Kind mit anderen Kindern groß geworden.
1: Das ist natürlich für uns sehr schön, weil da merken wir, dass das Erzgebirge lebt und dass das Erzgebirge dabei ist und dass das Erzgebirge auch mit Anton Günther lebt und den Dichter einfach ganz sehr noch am Herzen hat.

0: Die Getränkedose ist zurück und gefragter denn je. Rund 420 Milliarden Stück wurden im letzten Jahr weltweit abgefüllt. Greifbar wird der Trend auf der MedPack, der Weltleitmesse für Metallverpackungen in Essen. Dieses Jahr unter dem Motto Canned Future.
1: Die Getränkedose erlebt ein starkes Revival in der Tat. Nach dem massiven Einbruch in Zeiten des Dosenpfandes ist sie seit 6-7 Jahren wieder sehr, sehr stabil. Ergänzend kommt hinzu, dass sie aber auch als ein sehr trendiges Verpackungsmittel wahrgenommen wird. Und die Füller haben es verstanden, dort Füllgüter hineinzubringen, die außergewöhnlich, ungewöhnlich sind und auch den Verbraucher reifen, diese Getränke zumeist aus der Dose zu konsumieren.
0: Trotz wirtschaftlicher Unsicherheiten bleibt die Metallverpackungsindustrie durch Urbanisierung und verändertes Konsumverhalten stabil. Über 130 Milliarden Euro setzt sie im letzten Jahr.

0: um, bei gleichzeitig wachsendem regulatorischem Druck durch die neue EU-Verpackungsverordnung.
1: Die Branche ist stabil, weil sie einfach greifbar ist in verschiedenen Industriezweigen. Sie brauchen immer in irgendeiner Form Metallverpackungen. Kosmetik wird immer gekauft. Pharmaindustrie, denken wir dabei an Corona. Die Pharmaindustrie hatte da sicherlich einen hohen Peak durch die ganzen Impfstoffe zum Beispiel. Aber auch die Getränkeindustrie und natürlich nicht zuletzt die Nahrungsmittelindustrie, Konservendosen. Gerade in Krisenzeiten, wie wir sie sowohl während der Pandemie hatten, als auch für den Moment. Wir haben zwei Kriege auf dieser Welt, sind natürlich Nahrungsmittel, die sehr lange haltbar und gut zu lagern sind, gefragt.
0: Die steigenden Anforderungen werden zum Innovationstreiber der Branche. Beispielsweise spart moderner Digitaldruck Etiketten und erleichtert das Recycling nicht nur bei Getränkedosen.
2: Mit einer Digitaldruckmaschine können wir auf einem Produkt 3 Millionen Farben drucken. Fotorealistisch, kleinste Texte, Verläufe. Es gibt unbegrenzte Möglichkeiten im Druck. Und gerade in diesem Craft-Beer-Markt sind die Druckbilder extrem anspruchsvoll. Und die schnelle Umsetzung dieser sehr anspruchsvollen Druckbilder ist nur im Digitaldruck möglich.
0: Auch beim Material selbst steht eine höhere Energie- und Ressourceneffizienz im Fokus. Der deutsche Global Player für Weißblech stattet das zentrale Basismaterial für Lebensmittel- und Aerosolverpackungen gezielt mit neuen Eigenschaften aus.
3: Wir haben das neue Material hier mitgebracht, und zwar unser Rasselstein Cup und unseren Solid Flex Cup. Beide Materialien zielen darauf ab, 10% weniger Material zu benötigen, aber eben die komplette gleiche Produkteigenschaft darzustellen. Und das ist extrem wichtig, eben auch für unsere Kunden, weil sie einfach 10% weniger Material benötigen können, aber eben die gleiche Produktstabilität darstellen. Und es hat natürlich auch einen Vorteil beim Thema CO2-Reduktion.
0: Auch die Produktion selbst wird effizienter. Neue Hochgeschwindigkeitsanlagen arbeiten präziser, verbrauchen weniger Energie und Material und lassen sich schneller umrüsten. Gleichzeitig sorgt eine einfachere Bedienung für zusätzliche Entlastung.
4: In der heutigen Zeit ist es wichtig, weil wir sehr viel weniger Fachkräfte haben, die schon eine Vorausbildung haben, die Erfahrung haben mit Maschinen. Wir haben heute eine Generation, die sehr digital affin ist. Das heißt, wir müssen auch dem gerecht werden, das heißt, digitale Produkte anbieten, in denen man lernen kann, digitale Produkte anbieten, in denen man auch diese Maschinenbedienung bewerkstelligen kann.
0: Die Branche wächst weiter. Ein wichtiger Treiber ist die Getränkedose mit einem erwarteten Plus von rund 3-5% jährlich. Energie- und Ressourcenschonung bleiben zentrale Herausforderungen. Doch die MedPack zeigt, aus strengeren Regeln entsteht neuer Fortschritt.

0: 36 Jahre habe ich hier zugebracht, den Betrieb. 30 Jahre als Veredelungsmeister. Das ist, man kann sagen, in Fleisch und Blut übergegangen. Die ganze Zeit, die du das gemacht hast, das ist von der Pike auf gelernt und Erfahrung gesammelt, Erfahrung weitergegeben. Und das macht eben Spaß.
1: Stoff ist das Material, aus dem unsere Bekleidung besteht. Stoff steckt aber auch noch in viel mehr, auch an ganz vielen anderen Stellen, die sehr unerwartet sind. Die Tuchfabrik Gebrüder Faro hat während der gesamten Betriebszeit hier Tuche hergestellt. Das sind Stoffbahnen, die dann in die Welt verschickt worden sind. Was uns vor allem wichtig ist, ist die Arbeit der Menschen da hinten dran sichtbar zu machen. Stoff macht sich nicht von selbst. Es sind eben fast schon 100 Jahre alte Maschinen, die heute noch so funktionieren wie damals.
0: Hier ist es eben sehr wichtig, dass du dich in die Maschinen versetzen kannst, wie die arbeiten, wie die funktionieren. Das sind mitunter nur Millimetereinstellungen, die es ausmachen, ob die Maschine geht oder nicht.
2: Man hat hier gearbeitet viele Jahre lang, ne? Und dann ist man wirklich stolz, dass man so ein Produkt in dieser Qualität herstellen konnte.
1: Und all die Schritte, das ist das, was wir hier am Standort auch erleben und vorführen können. Dies ist die Krempel, es entsteht Vlies und dieses Vlies am Ende wird dann aufgeschnitten und es entsteht ein erstes Vorgarn, mit dem weitergearbeitet werden kann. In der Spinnerei wird aus dem Vorgarn durchdrehend ein erstes Garn. Auch da ist die Reißfestigkeit noch nicht so hoch. Deswegen geht es dann in die Zwirnerei weiter. Und in dieser Zwirnerei werden dann zwei Fäden miteinander wiederum verzwirnt. Und aus diesen verzwirnten haben wir dann einen reißfesten Faden, mit dem man weiterarbeiten kann. Hier im historischen Websaal stehen unsere Webautomaten. Mit Kette und Schuss können wir hier lange Stoffbahnen produzieren. Die gewebten Tuche kommen dann hier in diese Walkmaschine, um das Stück vorzuwaschen, also zu walken. Danach kommen dann weitere Schritte. Dann werden die überstehenden Fasern mechanisch abgenommen. Und dann wickeln wir die Stoffe, fügen noch ein Maßband ein. Danach geht es dann auf die LKWs für den Weitervertrieb.
2: 18 Jahre habe ich in dem Betrieb gearbeitet. Ich habe praktisch das Licht mit ausgemacht. Wenn man so eine Fabrikführung mitmacht, dann lernt man erstmal, was das für Arbeit macht, um einen Stoff herzustellen. Dass man noch heute an den Maschinen, also dass man die noch vorführen kann, das ist einzigartig hier in dieser Fabrik.
1: Die Tuchfabrik Gebrüder V ist Teil der Textilgeschichte Sachsens, die wir ja lebendig halten wollen, weil aus der Tradition kann man ja nur lernen für die Zukunft.

0: Der Berg ist für mich wirklich ein Sehnsuchtsort. Hier findet man die Ruhe, die man manchmal braucht, um einfach auch eine gewisse Gelassenheit zu finden.
1: Wir sehen es als große Chance, wenn wir hier einen barrierefreien Zugang haben, dass wirklich auch unsere Veranstaltungsreihe in naher Zukunft und in weiterer Zukunft überhaupt durchgeführt werden kann, weil natürlich auch unsere Besucher älter werden, weil auch unsere Mitglieder älter werden und gefühlt wird ja der Eubin beim Besteigen sowieso jedes Jahr höher.
0: Wer den Berg Eubin besteigen will, muss natürlich einen gewissen Rucksack auf sich nehmen. An der Bergkirche vorbei, viele, viele Stufen hinauf auf das erste Zwischenplateau, den steinigen Weg durch das Eingangstor, einem Kassenbereich vorbei, nochmal der letzte Anstieg bis auf das obere Burgplateau. Das ist natürlich eine Herausforderung, die muss man meistern. Wir haben hier auf dem Berg einen noch bewirtschafteten Friedhof. Der ist in Deutschland einzigartig und wir merken, wie schwierig es ist, dass die Leute hier hochfinden, hauptsächlich auch die Älteren. Und hier soll natürlich mit dem Projekt die Möglichkeit geschaffen werden, dass jeder in der Lage ist, diese Schönheit hier auf diesem Berg zu erleben. Die Probleme sind hauptsächlich, dass der Berggasthof polizeilich gesperrt ist und wir einen wichtigen Anziehungspunkt mit der gastronomischen Versorgung auf dem Berg so nicht mehr gewährleisten können.
2: Unser Berggasthof ist von oben bis unten hin eigentlich kaputt und nicht mehr so nutzbar, wie es eigentlich sein sollte. Denn wir erwarten ja hier über 120.000 Gäste auf dem Eubin. Und es wäre sehr schön, wenn das alles mal wieder so wäre, dass wir es nutzen könnten.
0: Der Berg Eubin hält eine ganze Reihe an Veranstaltungen für unsere Gäste bereit. Das geht über die historischen Mönchszüge, über den Kaiserzug, dann die verschiedenen Burg- und Klosterfeste.
2: Ich stelle mir vor, wenn alles wieder in Ordnung ist und alles wieder saniert ist, dann dürfen die Gäste sich hier setzen, entweder auf der Terrasse oder dann hinter den wunderschönen Panoramafenstern.
1: Ich würde mir für den Eubin wünschen, dass wir so weitermachen wie bisher, dass wir alle hier Hand in Hand arbeiten und dass wir einen ordentlichen Zugang zu dieser Burg- und Klosteranlage können, damit wir den Besuchern es wirklich ordentlich zeigen können, was hier vor über 600, 700 Jahren auf dem Eubin schon geschehen ist.

0: Radfahren ist in den letzten Jahren ein beliebter Freizeitsport geworden. Und ein gut ausgebautes Radwegenetz ist natürlich notwendig, um diesen Ansprüchen zu genügen und unsere touristischen Erlebnisse zu steigern.
1: Ja, wir sind in Nordsachsen, in Oschatz, Ortsteil Merkwitz. Wir bauen hier einen Radweg, einen multifunktionalen Radweg aus, schaffen die Ortsverbindung zwischen Oschatz und Großbühler.
2: Es geht darum, die umliegenden Orte anzubinden, die Region attraktiv zu machen für Radverkehr. Und wir haben auch als Stadt ein Radverkehrskonzept. Und hier können wir so die Verbindung schaffen zwischen Radverkehrskonzept und Tourismus. Und das ist sehr schön, dass das uns gelungen ist. Ja.
1: Wir schaffen ja hier den Spagat, das auch als Wirtschaftsweg mit zu nutzen, um die anliegenden Bewirtschaftungen der Landwirtschaftsflächen zu realisieren. Weil wir nicht nur den Tourismus, auch den Alltagsradverkehr damit berücksichtigen. Es ist so, dass wir im ländlichen Raum auf das Rad stärker angewiesen sind. Wir haben keine Straßenbahn, wo wir einsteigen können oder der Busverkehr in der Taktung ganz anders ist. Und deswegen ist das auch ein Thema, dem wir uns stellen und wo wir stolz sind, dass wir diese Maßnahme in der Art auch umsetzen konnten.

Die Bergzeit steht heute ganz im Zeichen der Elemente. Von Sport über Kunst freuen können Sie sich heute auf diese Themen. Wasser über der Talsperre Eibenstock. Berge über Vernissage in Raschau-Markersbach. Und Sand über Beachvolleyball in Bockau.

0: Glück auf zusammen und herzlich willkommen zur Bergzeit bei ERZ TV. Heute wird es bei uns sportlich und zwar barfuß. Wir sind beim Beachvolleyball, eine Sportart, die aussieht wie Urlaub, sich aber spätestens nach dem dritten Sprint durch den Sand eher anfühlt wie Konditionstraining mit eingebauter Gemeinheit. Ursprünglich kommt diese Sportart, nämlich Volleyball, aus der Halle. 1895 erfand William J. Morgan in den USA das Spiel. Die Strandversion entwickelte sich Anfang des 20. Jahrhunderts. Erst auf Hawaii, später vor allem in Kalifornien. Besonders spannend, das moderne Beachvolleyball mit typischen 2 gegen 2 soll 1930 in Santa Monica entstanden sein, als schlicht nicht genug Leute für ein größeres Spiel da gewesen sind. Aus der Not wurde also ein Weltsport. Auch eine schöne erzgebirgische Lösung. Wir machen es trotzdem. Heute ist Beachvolleyball olympisch, schnell, taktisch und ziemlich anspruchsvoll. Das Feld misst 16 mal 8 Meter. Gespielt wird auf mindestens 40 Zentimetern Sand. Allein für das reine Spielfeld sind das gut 50 Kubikmeter Sand mit Auslaufzonen, wird daraus schnell ein kleiner Strand auf Bestellung. Und genau da schauen wir heute genauer hin. Was macht den Sport aus? Was braucht so ein Platz? Und warum ist der Sand hier nicht nur Deko, sondern Gegner Nummer 3?
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0: Das Einzige, was zwischen dir und deinen Zielen steht, sind die Ausreden, die du dir selbst erzählst. Jordan Belfort. Ich kann die Windrichtung nicht ändern, aber ich kann meine Segel so ausrichten, dass ich immer mein Ziel erreiche. Jimmy Dean.
1: Besonders in dieser Zeit, wenn die täglichen Temperaturen die 30-Grad-Marke streifen, ist das Trinken besonders wichtig. Bereits in der Bergzeit zum Wochenende hatten wir Ihnen einige Tipps gegeben, um über den Tag verteilt genügend Flüssigkeit zu sich zu nehmen. Dies ist auch ein Anlass, um einen Blick auf Sachsens größte Trinkwassertalsperre zu richten. Die Talsperre Eibenstock wurde am 20. Juni 1986 eingeweiht, ist aber bereits seit 1982 in Betrieb. Mit einer Fläche von 3,7 Quadratkilometern und einem Wasserfassungsvermögen von etwa 84 Millionen Kubikmetern versorgt sie den Großraum Chemnitz-Zwickau mit Trinkwasser. Die Aufgaben der Talsperre drehen sich neben der Trinkwasserversorgung auch um den Hochwasserschutz der Region und der Erhöhung des Wasserstandes der Mulde bei Trockenheit. Vom 23. Juni bis voraussichtlich zum 4. Juli ist die Karlsbader Straße in Rittersgrün zwischen Autohaus Seidel und der Grundschule wegen mehrerer Straßenquerungen für den Breitbandausbau voll gesperrt. Eine Umleitung ist ausgewiesen. Hinweise zum ÖPNV sind an den Aushängen an der Haltestelle oder der Homepage des RVE unter www.rve.de zu entnehmen. Zusätzlich kommt es im Bereich Mühlberg, der Hausnummer 2 bis 4 in Schwarzenberg, ab dem 24. Juni bis voraussichtlich zum 10. Juli zur Vollsperrung für den Anliegerverkehr. Im genannten Bereich wird eine Sanierung der Hausanschlüsse durchgeführt. Auftraggeber sind die Stadtwerke Schwarzenberg GmbH.
0: Die Flure des Gemeindeamtes in Raschau-Markersbach präsentieren sich derzeit in einem neuen Gewand. Unter dem Titel »Das Lächeln der Landschaft« eröffnete die Leipziger Künstlerin Katharina Zöntchen am 19. Juni ihre neue Ausstellung. Zu sehen sind Arbeiten in Wasserfarbe, Tusche, Acryl und Pigmenten. Teilweise verarbeitet die Künstlerin sogar Sand in ihren Werken. Ihre Bilder zeigen Landschaften, in denen der Mensch zwar nicht immer sichtbar ist, aber dennoch eine wichtige Rolle spielt. Für Katharina Zöntchen ist der Mensch untrennbar mit der Natur verbunden und stets Teil des dargestellten Raumes. Inspiration findet die Künstlerin unter anderem in der klassischen Moderne und im Expressionismus. Besonders geprägt werden ihre Arbeiten jedoch von persönlichen Eindrücken. Schon seit vielen Jahren faszinieren sie das Meer, das Wasser, die Berge und die Wolken. Motive von den Küsten der Nord- und Ostsee finden sich ebenso in ihren Bildern wieder wie Eindrücke aus dem Erzgebirge oder den Alpen. Eine besondere Rolle spielt dabei der Gedanke, dass Gebirge und Meer in der Erdgeschichte einst miteinander verbunden waren. Dieser Gedanke ist in ihrem Werk morgens, abends und nachts am Rabenberg wieder zu entdecken.
2: Und ich habe mich also tageweise dorthin gestellt und habe quasi diese Energie von Himmel, Wolken, Wetter zu verschiedenen Tageszeiten so eingefangen und habe dann Eingefangene mit nach Hause genommen. Ja, mich interessieren sehr diese Elemente von Wind und Wolken und Gräsern und wie das wogt, wenn der Wind in den Gräsern ist, was auch oft fast aussieht, als wäre das das Meer, ne? Als würde da, ja, und wie die Spiegelung der Wolken dann auf diesem Getreide und auf diesen Gräsern ist. Also das hat mich sehr, sehr inspiriert. Die Bewegung, die in dem Bild ist, denke ich, kommt auch rüber.
0: Das Rathaus im Ortsteil Raschau dient bereits seit vielen Jahren als Ausstellungsort für Künstlerinnen und Künstler. Die Galerie in den Fluren lädt Besucher dazu ein, während eines Behördengangs oder einer Wartezeit einen Moment innezuhalten und die Werke auf sich wirken zu lassen. Die Ausstellung »Das Lächeln der Landschaft« ist noch bis zum 29. Januar 2027 im Gemeindeamt Raschau-Markersbach zu sehen. Eine Hoffnung der Künstlerin, im besten Fall ermöglicht es den Besuchern einen neuen Blickwinkel auf die Welt.
1: Das Erzgebirgsmuseum in Annaberg-Buchholz widmet sich ab dem 24. Juni dem Musikfest Erzgebirge 2026. Unter dem Titel Klangwelten, das begehbare Programmheft, entsteht eine Begleitausstellung zum Musikfest, die Einblicke in Musikgeschichte der Region und darüber hinaus geben soll. Zu den ausgestellten Stücken zählen unter anderem historische Musikalien aus mehreren Jahrhunderten, eine Altvioline aus dem Jahr 1751 sowie Pauken der Marienberger Stadtpfeifer. Darüber hinaus werden seltene Handschriften und Dokumente präsentiert. Besonders bemerkenswert ist eine originale Notenhandschrift für die Glasharmonika aus dem Jahr 1732, von der weltweit nur noch ein weiteres Exemplar bekannt sein soll. Die Ausstellung versteht sich als Einstimmung auf das Musikfest Erzgebirge, das Anfang September erneut internationale Künstler und Besucher in die Region bringen wird. Und noch ein Tipp für das kommende Wochenende. Auch am 27. und 28. Juni sind die Züge der Preßnitztalbahn wieder auf den Schienen unterwegs. Alle Züge fahren zuverlässig im 2-Stunden-Takt durch das Preßnitz- und Schwarzwassertal. Zum Einsatz kommt unter anderem eine Dampflokomotive der sächsischen Gattung 4K. Diese Lokomotiven waren jahrzehntelang die dominierenden Maschinen bei allen Preßnitztalbahnen, bis zur Betriebseinstellung in den 1980er Jahren. Die Vereinsmitglieder der Interessengemeinschaft raten zusätzlich, die Bahnfahrt mit einer Wanderung über die Waldwege entlang der Strecke zu kombinieren. Die Bäume spenden Schatten und die nahegelegenen Flüsse bieten eine erholsame Abkühlung.
3: Ich wünsche euch für heute auf alle Fälle gutes Gelingen im guten Wettkampf, dass ihr euch nicht verletzt, das ist ganz wichtig. Und dass ihr selber Freude dran habt. Ich wünsche euch einen schönen Tag und ich sage nicht guten Morgen, ich sage Glück auf.
0: Mit diesen Worten begrüßte Bürgermeister Sebastian Nestler die Teilnehmerinnen und Teilnehmer des Jugendfeuerwehrwettkampfes in Kranzahl. Zahlreiche Kinder und Jugendliche aus der Region waren angetreten, um ihr Können unter Beweis zu stellen.
4: Die Jugendlichen kommen aus dem Regionalbereich Annaberg, alles was ehemaliger der Kreis Annaberg betrifft, aus dem ganzen Gebiet.
0: Über die große Beteiligung freut sich auch Sebastian Nestler. Sorgen um den Nachwuchs der Feuerwehren sieht er angesichts des Engagements der jungen Teilnehmerinnen und Teilnehmer nicht. Am Samstag, dem 20. Juni, stand auf dem Kranzahler Sportplatz die Gruppenstaffette an. Dabei handelt es sich um einen beliebten Wettbewerb von Jugendfeuerwehren, bei dem wichtige Abläufe eines Löschangriffs auf spielerische und sportliche Weise trainiert werden.
4: Der Zweck dieser Übung ist heute die Durchführung der Gruppenstaffette. Die Jugendfeuerwehren kämpfen heute um gute Plätze für unseren 31. Regionalausscheid, Regionalbereich Annaberg.
0: Die Mannschaften absolvierten dabei verschiedene Stationen gleichzeitig. Zu den Aufgaben gehören unter anderem das Ausrollen und Kuppeln von Schläuchen, das Anschließen am Verteiler oder das gezielte Treffen eines Ziels mit der Kübelspritze. Neben Schnelligkeit sind dabei vor allem Teamarbeit, Konzentration und Geschick gefragt. Grundsätzlich geht es aber nicht nur darum, wer am schnellsten, agilsten oder genauesten ist. Bereits die Teilnahme am Wettkampf und das Miteinander in der Feuerwehr macht den Nachwuchs zu Gewinnern. Auch wenn am Ende nur 3 ausgewählte Mannschaften tatsächlich einen Pokal mit nach Hause nehmen konnten, stand das Miteinander und das gemeinsame Sammeln von Erlebnissen ganz klar im Vordergrund. Schließlich werden viele der jungen Teilnehmerinnen und Teilnehmer später selbst Verantwortung in den Feuerwehren ihrer Heimatorte übernehmen.
1: Wir wünschen natürlich allen kleinen und großen Teilnehmerinnen und Teilnehmern einen herzlichen Glückwunsch. Bei sportlichen Aktivitäten in der vollen oder prallen Sonne ist ein vernünftiger Sonnenschutz vonnöten. Bei den momentanen Temperaturen ist man aber am besten beraten, sich aus der Sonne zurückzuziehen. Damit meinen wir aber natürlich nicht, dass Sie sich den ganzen Tag im Haus verstecken sollen. Planen Sie doch gerne einen Waldspaziergang ein. Ob nun im Preßnitztal oder Ostwaldtal, der Wald bietet einen kühlen Rückzugsort an den heißen Tagen. Laut Techniker-Krankenkasse wirkt sich ein Waldspaziergang beachtlich auf die Gesundheit aus. Er senkt den Blutdruck, baut Stresshormone wie Cortisol ab und stärkt das Immunsystem. Die Naturreize wirken so beruhigend auf das Nervensystem und können so einen positiven Effekt gegen Burnout und Schlafstörungen haben. Vorbei an Bäumen, Häusern und Blumen geht es für uns jetzt in eine weitere Ausgabe des Erzgebirgsalmanachs. Heute machen wir dafür einen Abstecher nach Bockau.
5: Aus dem Erzgebirgsalmanach. 22. Juni 2006. Bockau hat jetzt einen Dorferlebnispfad. Der Rundkurs durch und um den Ort herum ist reichlich 5 Kilometer lang und bietet immer wieder schöne Ausblicke auf die Gemeinde. Außerdem gibt es entlang des Weges 14 Informationstafeln zu typischen Dorflebensräumen. Da wird zum Beispiel die früher übliche Hauswiese erklärt, die in erster Linie der Futtergewinnung diente und aufgrund ihrer Bewirtschaftung einer Menge Pflanzen und Tiere Lebensraum bot. Gezeigt werden außerdem frühere typische Trockenmauern und Obstgärten, aber auch Gredels Ruh. Die Miniaturanlage entstand 1958, als der Bastler Walter Siegel ein kleines Pochwerk am Wasserrad mitten im Wald aufstellte. Nach und nach ist Gredels Ruh zu einem kleinen Dorf gewachsen und heute Bestandteil des Erlebnispfades. Der Kurs hat keine größeren Steigungen. Er eignet sich deshalb für alle Altersgruppen. Etwa 2 Stunden müssen bei gemächlicher Gangart eingeplant werden.
1: Beachvolleyball gibt es nicht nur am Meer, sondern auch bei uns im Erzgebirge. Im Bockau standen bei den Beachmasters Aufschläge, Hechtsprünge und jede Menge Sand auf dem Programm. Dazu kam im vorletzten Juniwochenende noch ordentlich Hitze dazu. Da wurde jeder Ballwechsel doppelt anstrengend. Wir schauen jetzt rein ins Beachmasters-Geschehen.
5: Am Bösewetterweg in Bockau war der Name am Samstag, den 20. Juni, zum Glück kein Programm. Keine Unwetter, keine Spielunterbrechung. Nicht nur zur Freude der Veranstalter VSV Bockerlauder. Stattdessen Sonne, Sand und ziemlich viel Ehrgeiz im Freizeitformat. Beim Beachmaster Bockau wurde gebaggert, geblockt und geschmettert.
6: Wir werden von Jahr zu Jahr größer. Wir machen das jetzt das dritte Jahr hier. Vor 3 Jahren haben wir den Beachplatz hier angefangen zu bauen. Und wir haben auch eine Menge jedes Jahr mehr geschafft und deswegen sind auch jedes Jahr mehr Mannschaften. Dieses Jahr sind 11, letztes Jahr waren es 6. Deswegen haben wir auch entschieden, weil so viele Mannschaften sich gemeldet haben, weil sie gemerkt haben, es ist eigentlich ein ganz cooles Event. Und deswegen haben wir gesagt, machen wir noch einen zweiten Platz. Und da haben wir zum Glück von der Stadt Bockau die Soccer Arena gekriegt, wo wir ja, da unser zweites Feld noch mit aufbauen können. Aber jede Mannschaft darf auch mal hier auf dem Center Court auf Sand spielen. Und da freuen wir uns, dass so viele dabei sind. Also der Reiz Beachvolleyball macht eigentlich aus, dass man alles können muss. In der Halle, da ist es meistens so, es gibt einen Zuspieler, der spielt immer zu und macht nichts anderes, nicht angreifen, nicht annehmen. Und bei Beachvolleyball muss man eigentlich alles machen. Und auch bei den Freizeitteams ist es so, dass es eigentlich auch keinen festen Zuspieler gibt, sondern dass jeder alles machen muss. Und das macht es eigentlich so spannend. Hier sind wir wirklich im absoluten Freizeitbereich und das ist auch vollkommen okay. Wir wollen, dass viel gespielt wird, dass nichts abgepfiffen wird, wenn mal was technisch unsauber ist. Deswegen ist hier alles erlaubt, obwohl es ein Beachvolleyball eigentlich nicht ist. Wir im Verein, unsere ersten Männer und Frauen, die spielen das natürlich mit den richtigen Beachvolleyball-Regeln, weil sie das ja auch schon länger machen. Aber hier sieht man das alles ganz locker. Ja? Netz wird natürlich abgepfiffen und ja. Wir spielen eigentlich hier in der Vorrunde Sätze bis 15 bzw. bis 11. Und danach gibt es dann wirklich ein Viertelfinale, ein Halbfinale und dann am Ende steht dann hoffentlich die 2 besten Mannschaften im Finale. Und dann kriegt auch der den Preis, der am besten gespielt hat am Ende des Tages. Wir haben viele von unseren Sponsoren. Es gibt natürlich erstmal einen Pokal. Wir haben auch viele von unseren Sponsoren gekriegt, zum Beispiel die Meier Fleischerei aus Bernsbach. Die hat uns mit Gutscheinen gut versorgt, also die Mannschaften dann. Und auch der Lauder Vogelbeertroppen sollte da nicht fehlen, weil wir sind ja eine Gemeinschaft von Bockau und Lauder zusammen. Und es gibt natürlich auch einen Beachvolleyball für die Gewinner. Und ja, es gibt noch ein paar schicke kleine Preise, aber so sieht's aus, ja. Genau, warum machen wir das eigentlich als Verein? Wir machen trotzdem viel für unsere Jugend, aber wir haben, sagen auch die Vereine untereinander hier in Bockau und in Lauter, die tun zu viel füreinander, dass wir gesagt haben, hey, wir wollen das hier für die Vereine machen, dass wir so ein Event haben, wo wir uns alle mal treffen. Und wir machen das gerade für die anderen Vereine und machen gleichzeitig heute Abend noch unsere Saisonabschlussfeier hier. Und wo wir gerne alle anderen auch dabei haben. Und das ist unser Beitrag zu einer guten Vereinsarbeit hier in Bockau und in Lauter.
5: Der besondere Reiz des Jedermann-Turniers liegt in seiner Vielfalt. Hier treffen Volleyballer, Fußballer, Feuerwehrleute, Kegler und Freizeitmannschaften aufeinander. Teams wie Rasenbiersport, Baywatch Erzgebirge, Kellerdart, die Blockflöten oder der LJ-Fans-Fanclub Aue zeigen dabei, dass sportlicher Ehrgeiz und der Spaß am gemeinsamen Wettbewerb kein Widerspruch sein müssen. Gerade diese Mischung macht den Beachmar Oster Jahr für Jahr zu etwas Besonderem. Auffällig mittendrin eine reine Frauenmannschaft.
7: Wir sind das erste rein weibliche Team, weil alle Männer verhindert waren, außer unser guter Trainer, der Luca.
8: Ja.
7: Und wir sind heute mit dabei, weil wir natürlich zum Verein gehören, aber eine Hobbymannschaft sind. Deswegen war das heute unser erster Auftritt überhaupt und es gibt es erst seit März.
9: Was habt ihr denn für einen Namen?
10: Wir sind die Blockflöten.
9: Wie kommt man denn da drauf?
10: Wir hatten verschiedene Namen und da haben uns einfach die Blockflöten am besten gefallen. Deswegen sind wir jetzt die Lauderer Blockflöten.
9: Und jetzt muss ich natürlich den Trainer ein paar Sachen fragen. Wie war das Training, die Vorbereitung? Wie bist du da rangegangen?
10: Also, es war für mich auch erstmal. Ich habe das jetzt auch, seit März mache ich das selber auch erst. Ich bin sehr stolz auf meine Mannschaft. Das Training hat gut funktioniert. Und wir steigern uns jede Woche, da bin ich schon sehr stolz drauf. Das Turnier soweit, ich bin stolz auf meine Mannschaft. Wir haben einmal unentschieden gespielt. Die ersten Spiele waren ein bisschen durch Druck und die besten Mannschaften ein bisschen schwierig. Aber soweit bin ich sehr stolz auf meine Mannschaft. Und ja, von Defiziten her kann ich jetzt eigentlich nichts groß sagen.
9: Und was meinst du dir aus, wenn ihr jetzt dranbleibt? Meinst du, nächstes Jahr seid ihr wieder dabei?
10: Nächstes Jahr kommen wir besser zurück als heute. Aber ich bin trotzdem stolz auf meine Mannschaft. Also da kann ich wirklich nichts sagen.
5: Bei der Hitze war jeder Punkt auch ein kleiner Konditionstest. Praktisch also, dass gleich nebenan das Bockauer Bad an diesem Tag seine Saison eingeleitet hatte. Ob nach dem letzten Ball wirklich alle den Weg ins kühle Nass genommen haben, ist nicht in Bildern belegt. Den einen oder anderen hat man dann doch in Badehose gesehen. Am Ende standen 29 Spiele, 11 Teams und ein verdienter Sieg in der Statistik. Rasenbiersport gewann das Finale gegen Baywatch Erzgebirge mit 2:0. Lauterbockau 1 sicherte sich Rang 3. Nach mehr als 8 Stunden Turniergeschehen auf 2 Feldern endete der Beachmaster Bockau 2026 mit der Siegerehrung am späten Nachmittag. Und mit einer Bilanz, die Organisatoren zufriedenstellen dürfte.
1: Das vergangene Wochenende war ein eindrücklicher Vorbote für die kommenden Sommerferien. Zuletzt hatten sich unsere Reporterinnen Clara und Lilith in Schollau umgehört, um herauszufinden, wie vorbereitet die Menschen auf die Ferien sind. Wie verbringen die Erzgebirge bzw. die Deutschen ihre Ferien? Was mögen sie an ihrem Wohnort und was könnte noch verbessert werden? Was kann in den Ferien so richtig schieflaufen? Ihre Antworten sehen Sie nun hier, kompakt auf einen Blick.
11: Wir haben gehört, Sie kommen gar nicht von hier. Wo kommen Sie denn her und was hat Sie hierher gebracht?
12: Also wir kommen aus Hessen, aus der Nähe von Eschwege und haben hier in Schorlau vor einem halben Jahr ein Wohnmobil gekauft und sind jetzt aufgrund eines Mangels müssen wir noch mal hierher und haben das Auto heute Morgen hier

0: in die Werkstatt gebracht und das wird dann jetzt repariert und das dauert 2-3 Stunden und dann fahren wir wieder nach Hause.
1: Also wir haben ja schon erfahren, dass Sie ein Wohnmobil haben. Wo genau fahren Sie denn hin?
2: An die Ostsee, Richtung Kiel.
1: Okay. Und was haben Sie dort so geplant für Aktivitäten?
2: Wir besuchen Freunde, die auch Wohnmobil fahren und wollen unsere Kieler Woche angucken und ja, einfach mal inspirieren lassen.
1: Okay. Wie stark beeinflussen Sie denn die gestiegenen Preise bei Ihrer Ferienplanung oder Reiseplanung?
2: Ja, wir gucken, dass wir schon außerhalb der Saison fahren und nicht in den Ferien oder über Feiertage, weil da die Preise schon höher sind. Wir sind nur zu zweit unterwegs und müssen jetzt nicht auf die Ferien schauen.
0: Ja, wir fahren in den Ferien jetzt als nächstes an die Ostsee. Wir haben aber jetzt die Zeit auch genutzt, um nicht nur das Auto hier in die Werkstatt zu bringen, sondern waren am Sonntag auch in Zwickau und gestern hier noch am Vilsteichsee und haben den schönen Tag genossen. Das ist der Vorteil beim Wohnmobil, da ist man sehr flexibel.
1: Und warum haben Sie sich für ein Wohnmobil entschieden und nicht etwa für eine Ferienwohnung in irgendeinem Ort?
2: Ja, mit dem Wohnmobil bleibt man spontan, wobei das spontan ist zu jetzigen Zeiten ein bisschen schwierig. Die Plätze sind immer schnell voll und es gibt viele Wohnmobilfahrer. Aber man ist trotzdem immer flexibel und spontan und kann sich dann halt, wenn schlechtes Wetter ist, fährt man halt woanders. Wenn man eine Ferienwohnung gebucht hat, dann muss man an diesem Ort bleiben zu genau diesem Zeitpunkt und Wohnmobil ist halt flexibler.
3: Es kommen ja bald die Ferien und bei den Ferien, was läuft da am meisten bei Ihnen schief?
4: Schief?
3: Ja.
4: Oh. Also dadurch, dass ich ja doch recht viel arbeiten gehe, auch in den Ferien, dass bei den Kindern zu Hause manches nicht so ganz glatt läuft, würde ich mal sagen. Dass dann oft ich angerufen werde, auch mal was, um von der Arbeit aus irgendwas zu regeln. Aber ansonsten funktioniert es eigentlich schon bei den Ferien.
5: Wir vergessen, was einzupacken für den Urlaub. Oder manchmal auch Sonnenbrand. Ja.
0: Beispielsweise eine Panne am Auto, das könnte schief laufen. Oder aktuell ist die Zahlen beim Wohnmobil- und Wohnwagenfahrten sehr groß. Deswegen ist es teilweise schwierig, Plätze zu bekommen, dass da alles voll ist. Aber ansonsten ist es, wie gesagt, eine sehr flexible Sache.
1: Ist denn Ihr Wohnort in den Ferien eher langweilig?
0: Da wir da ein sehr schönes Haus mit schönem Grundstück haben, ist es eigentlich nicht langweilig. Es ist sehr ruhig und eigentlich auch landschaftlich sehr schön.
6: Also ich würde sagen, es gibt schon ein paar Aktivitäten, aber wenn man, sage ich mal, jeden Tag lebt, wird es irgendwann langweilig. Ein bisschen Abwechslung muss auch mal sein. Aber an sich, man kann sicherlich vieles Cooles auch hier erleben. Ich persönlich mache nicht so viel, weil ich ziemlicher Heimscheißer bin auf gut Deutsch. Aber ich denke mal, man kann sicherlich auch wandern gehen sehr viel. Hier ist das eine hügelige Region. Für Naturliebhaber ist es ja eigentlich ein sehr guter Ort, muss ich sagen.
1: Und gibt es Ihrer Meinung nach irgendwas, was in Ihrem Ort für eine schöne Ferienzeit fehlt?
0: Muss ich ganz ehrlich sagen, nein, eigentlich nicht. Wir haben ein schönes Hallenbad, ein schönes Freibad. Wie gesagt, wir haben sehr schöne Wanderwege, wir haben einen See in der Nähe, wir haben einen Fluss in der Nähe, tolle Fahrradwege. Nein, da fehlt eigentlich nichts.
7: Okay. Ich denke, es ist schon viel passiert bei uns. Ne? Ich stamme ja aus Schneeberg und ich muss sagen, wir haben einen ganz tollen Bürgermeister. Also ich bin rundum zufrieden. Und wenn meine Kinder aus Bayern kommen, die sind immer glücklich und sagen, ihr habt es ja so schön in dem Erzgebirge.
8: Ich würde so ein paar wie so Cafés oder sowas schön finden, weil wir hatten mal ein Eiscafé. Mhm. Das wurde dann aber leider zugemacht, weil die Leute halt schon ziemlich alt waren. Mhm. Also ich würde so ein paar Cafés oder sowas, wo halt sich junge Leute treffen könnten, schon ganz schön finden.
9: So viel also von der Bergzeit von heute und von den Beachmasters in Bockau. Beachvolleyball hat in Deutschland übrigens eine erstaunlich starke Geschichte. Zweimal gab es olympisches Gold, 2012 durch Julius Brink und Jonas Reckermann, 2016 durch Laura Ludwig und Kira Walkenhorst. Und 2024 kam in Paris mit Nils Ehlers und Clemens Wickler wieder Silber dazu. Der deutsche Sand ist also durchaus medaillentauglich, auch wenn er in Bockau natürlich ein bisschen erzgebirgischer knirscht. Einen echten regionalen Spitzenhaken gibt es auch. Markus Popp aus Flöhr war zwar vor allem in der Halle Olympia-Volleyballer, hat aber auch im Beachvolleyball stark gespielt und wurde 2009 deutscher Vizemeister im Sand. Ganz so weit müssen die Wege aber gar nicht gehen. Beachvolleyball kann man bei uns unter anderem in Bockau, Aue, Schneeberg am Vilsteich, Eppendorf, Krummershamsdorf, Stolberg oder Annaberg-Buchholz spielen. Heißt also, für Strandgefühl braucht es nicht zwingend mehr Palm- und Cocktailglas. Manchmal reichen ein Netz, ein paar Tonnen Sand, genug Wasserflaschen

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1: Zirkus Krone mit neuer Show in Zwickau. Sonderpreis ab in die Mitte übergeben und Christoph Graupner Kunstpreis zum 10. Mal vergeben.
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1: Liebe Zuschauer, einen wunderschönen guten Abend und herzlich willkommen zu Tag aktuell vom Dienstag. Schön, dass Sie eingeschaltet haben. Farben, Glanz und große Emotionen. Der Zirkus Krone macht Station in Zwickau. Von Mittwoch bis Sonntag gastiert einer der bekanntesten Zirkusse Europas auf dem Platz der Völkerfreundschaft und präsentiert sein neues Programm Farbenspiel Gold Edition. Die Besucher erwartet eine moderne Show mit internationalen Artisten, Akrobatik, Tierdarbietungen und spektakulären Bildern. Am Freitag letzter Woche waren wir bei den Aufbauarbeiten auf dem Platz. Bei schweißtreibenden Temperaturen wurde gerade das Gerüst fürs große Zirkuszelt gestellt. Die Krone lag dabei.

0: Bei noch am Boden.
1: Ja, heute heißt Vorkommando. Wir haben 40 Leute hier, bauen auf das zweite Pferdestall. Das geht in Tirol. Das unsere Pferde müssen nicht warten im Transport, wenn das angekommen hier. Dann gibt es den großen Masten, Sie sehen, am Bogen kommt ein zweiter jetzt. Das für unser Publikum, ein nagelneues Zeltkonstruktion. Nagelneu, nie gesehen in der ganzen Welt. Und wir haben das gebaut jetzt für unser Zwickauer Publikum. Und was heißt das? Das ist eine freie Sicht. Also wir haben unsere Festbau in München und wir wollen dasselbe Gefühl haben, nicht diese typischen Stangen, so wie man haben in einem Zirkuszelt. Einfach, das ist einfach frei für das Publikum und wunderschöne, bequeme Sitzplätze, nicht mehr diese Holzbank, wirklich Sitzplätze so wie ein Cinema. Und wir haben investiert viel Geld für unser Publikum, weil sowieso Circus Corner ist der Marktführer, wir haben die besten Artisten und es alles passt zusammen.
0: Die Artisten kommen aus aller Welt, ob vom Cirque du Soleil, vom internationalen Zirkusfestival Monte Carlo oder. Der Zirkus Krone setzt auf die Besten ihres Fachs.
1: Diesem Show heißt Farbenspiel, Gold Edition. Was heißt das? Weil meistens von unseren Artisten Gewinner vom Monte Carlo Festivals oder eingeladene Artisten im Monte Carlo Festivals. Was ist Monte Carlo Festivals? Das ist ein Festival einmal im Jahr von Princess Stephanie und Prinz Albert für die besten Artisten. Da gibt es eine Competition, Gold, Silber, Bronze und meistens sind Goldgewinner hier.
0: Die Ställe für die Tiere waren am vergangenen Freitag so gut wie fertig aufgebaut. Der Zirkus Krone setzt nach wie vor auf Shows mit Pferden, Löwen und Co., auch wenn das Thema in der Gesellschaft durchaus für Diskussionen sorgt.
1: Absolut. Ich bin ein großer Tierschützer selber, auch meine Frau, Janne Lese Krone. Wir machen viel für Tierschutzverein. Wir haben einen gemeinnützigen Verein für Tiere, der Lacey Fund. Meine Frau unterstützt Go for Rhino in Afrika und natürlich unsere Tiere. Wir haben ein Altersheim für unsere Tiere. Wir kommen von unserem Tier vom A bis Z. Wir abgeben kein Tier, wir verkaufen kein Tier. Es ist unsere Babys, unsere Family. Das Publikum dürfen nicht nur in der Vorstellung, aber kann auch anschauen, die Tiere hinten von der Bühne, die Stallung bei den Tieren und einfach selber ein Bild haben. Aber Tierschutz ist ein sehr, sehr wichtiges Thema. Leider gibt es Menschen, das ist falsch informiert. Ich habe alle Zeit für Tierschützer, ich habe keine Zeit für Tierrechtler. Das sind dieselbe Leute, das sprüht unsere Reklame oder kommen mit schwarzen Masken an und sowas. Das ist Fanatiker, da habe ich keine Zeit. Aber Tierschützer habe ich Zeit für.
0: Das rund 2,5-stündige Programm verspricht Unterhaltung und Wow-Effekte für die ganze Familie.
1: Circus Krone, erstmals das Zwickauer Publikum kennt Circus Krone. Es ist der Marktführer, das heißt, wir haben alles. Circus ist eine Live-Show für die ganze Familie. Wenn sie mit 6 Jahren alt oder 60, ist egal, ist immer irgendwas. Ich würde sagen, für die Kinder, die ganze Show ist super. Aber natürlich gibt es einen weltbekannten Clown, Fumagalli, Goldgewinner in Monte Carlo. Und da gibt es einen Komiker, mehr für Erwachsene. Und dafür gibt es natürlich viel Comedy in diesem Show. Und natürlich die Tiere für die Kinder und dann super Akrobatik.
2: Und fürs kulinarische Wohl ist natürlich bei euch auch gesorgt.
1: Natürlich, absolut. Vor allem. Also überhaupt, absolut. Und ich habe vergessen, da gibt es auch eine ganz junge Tanzgruppe, die machen so wie Breakdancing, das ist auch schön für die jüngeren Leute. Und eine junge Singer. Also es singt auch sehr gut.
0: Los geht's am morgigen Mittwoch. Bis Sonntag gastiert der Zirkus dann auf dem Platz der Völkerfreundschaft. Mittwoch bis Samstag gibt es jeweils zwei Vorstellungen, eine um 15.30 Uhr und eine um 19.30 Uhr und am Sonntag um 10.30 Uhr und um 14.30 Uhr. Karten gibt's bei Eventim und je nach Verfügbarkeit an der Tageskasse.
3: Adorf trifft mit der Vermarktung des Themas Perlmutt bzw. Flussperlmuschel immer wieder ins Schwarze. Angefangen hat es mit dem Aufbau einer Perlmutt-Sammlung im Museum der Stadt durch Leiter Steffen Dietz. Ab 2012 wurde das Thema im Innenstadtprojekt Ab in die Mitte auch in die Stadtentwicklung eingebunden. Damals wurde ein Perlmutterweg als verbindendes touristisches Konzept für die Stadt entwickelt. Das heutige Erlebnismuseum Perlmutter entstand anschließend als Gemeinschaftsprojekt von Stadt Adorf, Förderverein, Planern und Fördermittelgebern. Mit einer Gutscheinaktion hat die Stadt im Rahmen des Wettbewerbs Ab in die Mitte 2025 weitere Aufmerksamkeit erzielt. Für dieses Projekt erhielt die Stadt den den Sonderpreis Einzelhandel in Höhe von 15.000 Euro. Der symbolische Scheck wurde gestern Vormittag im Gefängnis Creative übergeben.
0: Das 150 Jahre alte Gebäude in der Johannesstraße 12 ist schon lange kein Gefängnis mehr. Nach Umbau und seit der Eröffnung im Jahr 2023 hat es sich zu einem Ort der Begegnung für die Adorfer Bürger entwickelt. Gestern Nachmittag tagte hier der Initiativkreis des Organisationsbüros Ab in die Mitte.
4: Ja, Ab in die Mitte ist seit über 20 Jahren ein Wettbewerb in Sachsen, um die Innenstadt attraktiver zu machen, indem man eben kreative Ideen und Projekte entwickelt. Und die Ideen werden eingereicht. Und wer eine gute Idee hat und ein kreatives Projekt, was auch umsetzbar sein sollte, muss aber nicht umgesetzt sein, der kann auch durchaus Preise erhalten, die jetzt bis in Höhe von 60.000 Euro für den Erstplatzierten gehen.
0: In Adorf hat man gute Ideen und das nicht zum ersten Mal.
4: Adorf hatte eine besondere Idee, deshalb hat sie auch einen Sonderpreis erhalten, der seit einigen Jahren vom Wirtschaftsministerium mitverliehen wird. Sonderpreis Einzelhandel, in dem Gewerbetreibende, also Händler und Gewerbeleute, gemeinsam mit der Stadt Ideen entwickeln und diese dann auch umsetzen.
0: Die Aktion hat die Jury überzeugt.
4: Die Jury hat eben dieses Engagement von vielen Gewerbetreibenden beeindruckt über ein solches Thema, was hier bisher besonders ist. Außergewöhnlich, die Perlmutter sozusagen als Motiv zu nehmen für Marketingaktionen, für Aktivitäten, für Märkte und letztendlich ja auch das Museum und sich darum herum sozusagen die Händler diese als Plattform nutzen, um sich bekannter zu machen.
0: Vor der Tagung überreichte Dr. Eddie Donath Bürgermeister Rico Schmidt den symbolischen Scheck.
4: Der Preis beinhaltet 15.000 Euro, dass man dieses Geld einsetzen kann zum Umsetzen von diesen Aktivitäten. Die Gewerbeleute sind also relativ frei, man ist nicht gebunden an bestimmte Dinge. Man muss etwas investieren und aber auch den Bürgern nahebringen. Und das sind ja dann die Aktionen, die die Gewerbeleute selbst durchführen können.
0: Schon am 1. Dezember 2025 wurde Bürgermeister Rico Schmidt in Görlitz die Urkunde zum Wettbewerb Ab in die Mitte 2025 überreicht.
5: Das ist eine Gemeinschaftsaktion der Stadt Adorf mit unseren Gewerbetreibenden. Dazu hatten wir im vergangenen Jahr einen oder mehrere Treffen, zu denen wir uns dann zusammengesetzt haben, wo es um unser Alleinstellungsmerkmal um das Thema Flussperlmuschel, Perlmutterbauernverarbeitung ging. Und alle Gewerbetreibenden sollten sich Gedanken machen oder können sich Gedanken machen, wie sie dieses Thema, unser Alleinstellungsmerkmal der Stadt, einbringen oder einbringen können in ihre Geschäfte. Also sprich, themenspeziell zu den Produkten, die sie verkaufen, sich Gedanken machen, wie passt sowas zum Thema Perlmutter. Der Blumenhändler hatte da schon eine sehr gute Idee. Der Bäckermeister, Fleischermeister haben sich da Gedanken gemacht, wie sie das Thema mit in ihren Waren einbringen können, sodass es diese nur bei uns dann in Adorf in den Geschäften gibt. Und wenn die Gäste, die dann unser Erlebnismuseum Perlmutter besuchen, dann auch noch diesen Erlebnisrundweg, und um den geht es ja, den wir noch umsetzen wollen, durch die Stadt machen, dass die Gäste dann auch mal animiert werden, noch in die Geschäfte hineinzugehen und dort bei den Gewerbetreibenden für Umsatz zu sorgen.
0: Den Gedanken zu diesem Rundweg gibt es schon lange. Ursprünglich dachte man dabei eher an herkömmliche Informationstafeln.
5: Im Laufe der Zeit hat sich das jetzt aber so weiterentwickelt, dass wir auch digitale Erlebnispunkte mit einbringen möchten, weil wir da noch ein Projekt hatten, nennt sich die Musa. Kann man auch gerne online nachschauen, was da konkret der Hintergrund ist zu diesem Projekt. Und diese beiden Punkte verbinden wir jetzt, also diese haptischen Erlebnispunkte mit den digitalen und mit den Ideen der Gewerbetreibenden zusammen. Und wir wollten dieses Jahr auf jeden Fall noch mit der Umsetzung beginnen. Mal sehen, das Jahr ist schon wieder halb vorangeschritten. Wir sind am Arbeiten, am Vorbereiten, weil vor allem dieser digitale Teil sehr viel Arbeit macht. Und auch die letzten Ideen noch nicht ganz da sind, wie man das dann umsetzt. Aber auf jeden Fall soll in diesem Jahr noch begonnen werden und dann im nächsten Jahr weiter. Und das Projekt soll aber auch generell ein wachsendes Projekt sein. Also sprich, das kann sich von Jahr zu Jahr erweitern. Und ich gehe auch davon aus, dass dann auch immer mehr Gewerbetreibende vielleicht hinzukommen oder auch unsere Erlebnispunkte von unserer Seite dann weiter ausgebaut werden.
0: In seiner Begrüßungsrede im Gefängnis Creative sprach Rico Schmidt vom Perlmutter-Virus. Der hat offensichtlich viele Menschen in Adorf infiziert.
5: Ja, schon ein Großteil, die sich mit dem Thema althergebracht natürlich identifizieren. Dann war es ja mal ein bisschen ruhiger, als die Perlmutter-Produktion dann von

0: Ort auch weggegangen ist. Auch speziell, weil es halt unser neues Erlebnismuseum jetzt geöffnet hat und ja, auch die ersten Skeptiker jetzt gesehen haben, dass das wirklich richtig toll geworden ist und viele Ohrdorfer auch jetzt schon drin waren, manche schon das dritte oder vierte Mal, weil man jetzt wirklich einen richtigen Anlaufpunkt auch hat in Ohrdorf, wo man mal mit seinen Gästen, mit seinen Urlaubern, mit seiner Familie hingehen kann. Und seitdem hat es jetzt nochmal einen richtigen Schub bekommen, die Identifikation ist nochmal gewachsen. Ja, und diesen Hype wollen wir natürlich jetzt auch mitnehmen, dass sich das dann in den nächsten Jahren so fortsetzt und auch die Leute für das Thema mit brennen, denn nur wenn man es auch positiv nach außen bewirbt, dann kommen mehr Gäste, mehr Leute rein und davon profitiert natürlich dann die ganze Stadt.
1: Das Thema Perlmutter soll sich bereits auf den Ortsschildern widerspiegeln. Da ist man seit der gestrigen Stadtratssitzung einen Schritt weiter.
0: Ja, besonders gefreut haben wir uns natürlich jetzt auch unser Stadtrat jetzt hinter dem Projekt steht, also nicht nur beim Bau, stand ja schon dahinter, sondern auch jetzt nochmal den nächsten Schritt, dass wir den gemeinsam gehen können und jetzt offiziell beantragen, Perlmutter Stadt Ohrdorf beim Innenministerium und der Stadtrat hat jetzt den Beschluss gefasst, dass wir das auch machen können.
1: Ohrdorf macht von sich reden. Nicht nur die Scheckübergabe war ein Grund für die Wahl des Organisationsbüros gerade hier zu tagen.
2: Wir gehen immer gerne in Städte, wo auch interessante Projekte umgesetzt werden. Das sind die Partner der Initiative, angefangen von den beiden Ministerien, vom SMIL und vom SMWA, also Wirtschaftsministerium und Ministerium für Infrastruktur und Landesentwicklung, über die Handelskammern, Handwerkskammern, der Handelsverband, über bestimmte Partner aus der Wirtschaft, wie Sachsen-Lotto zum Beispiel, die heute auch dabei sind, aber auch Hochschulvertreter, die sich damit beschäftigen und bei uns mit engagieren, sind circa 15 Personen, die immer dann sozusagen aus den verschiedenen Richtungen sich zusammenfinden. Und das nutzen wir dann heute auch aus, um das Projekt auch mal anzuschauen, das Perlmutter-Museum anzuschauen, die Innenstadt, was sich da schon getan hat.
1: Vielleicht kann Ohrdorf auch beim aktuellen Thema punkten.
2: Die Ideen werden immer mit einem sogenannten Jahresmotto vorgegeben oder eben es gibt dann über das Jahresmotto eben den Anschub, dass man sagt, ja, entwickelt doch mal in diese Richtung. Dieses Jahr ist das Motto ja im Frühjahr herausgegeben worden, cooler Kern statt grauer Stein. Das besagt schon, dass es da irgendwo um die Innenstadt um Bau und Substanzen geht und dass alles bunter werden sollte. Und das muss sich jede Stadt dann selbst überlegen, wie passt das auf meine Stadt? Welches Thema kann ich daraus entwickeln? Cooler Kern statt grauer Stein.
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1: Am vergangenen Freitagabend lud der Freundeskreis Schloss Wildenfels e.V. Künstlerinnen und Künstler sowie Kunstinteressierte in den klassizistischen Festsaal von Schloss Wildenfels ein. Da wurde zum mittlerweile 10. Mal der Christoph Graupner Kunstpreis verliehen. Diesmal im Bereich Malerei und Grafik. Sehen Sie mehr dazu im folgenden Beitrag.
2: Der Christoph Graupner Kunstpreis wurde 1992 als Form der Förderung von Kunst und Kultur erstmalig ausgeschrieben und ist seither ein zentrales Kulturereignis im Landkreis Zwickau. Zur Veranstaltung am Freitagabend kam man wieder zusammen, um zu erfahren, wer diesmal der Preisträger oder die Preisträgerin des Kunstpreises im Bereich Malerei und Grafik sein durfte. Begrüßt wurden die Gäste musikalisch.

0: Der Verein Freundeskreis Schloss Wildenfels e.V. ist seit vielen Jahren für die Ausrichtung des Wettbewerbes sowie für die Ausstellung im Schloss verantwortlich.
1: Ja, das ist schon so. Dank den Gründern unseres Vereines, Karl Weiß, haben wir die Kunst zurückgebracht ins Schloss Wildenfels, in unseren Musenhof. Und die Gestaltung dieser Ausstellung stammt ja auch aus der Feder von Karl Weiß und dem damaligen Landrat Otto. Finde ich eine gelungene Symbiose, gemeinsam mit der Stadt Kirchberg den Graupner-Preis zu teilen in Musik und in Malerei und Kunst. Es kommt gut an und wie wir auch sehen, es gab viele Bewerber und aus meiner Sicht alles hochkarätige Werke.
0: In Vertretung für Landrat Carsten Michaelis begrüßte an diesem Abend die erste Beigeordnete des Landkreises Zwickau die Gäste. Der Preis hat für den Landkreis eine besondere Bedeutung.
2: Wir haben heute zum 10. Mal den Christoph Graupner Kunstpreis für Malerei und Grafik vergeben und ich begleite diesen Kunstpreis schon sehr lange in meinem Berufsleben und das Ereignis gehört für mich zu den schönsten, die man im Dienst einer ersten Beigeordneten überhaupt wahrnehmen kann. Das Besondere ist, dass es ein regionaler Kunstpreis ist. Region heißt für uns über die Landkreisgrenzen hinaus, aber in Westsachsen bleibend. Und dass wir mit diesem Preis unsere Künstler anregen, kreativ, schöpferisch tätig zu sein und die Kunstszene, die es bei uns durchaus gibt und die bemerkenswert ist, damit auch zu fördern.
0: In den vergangenen Jahren waren schon immer Werke dabei, die den Jurymitgliedern in Erinnerung geblieben sind.
2: Also wir haben ausgesprochen große und sehr zum Reden darüber anregende Bilder von der Frau Decker zum Beispiel. Wir haben ein bemerkenswertes Bild von Jürgen Scheini, der, auch sehr zeitkritisch dort die Welt betrachtet. Das sind so mal ganz einfach die genannt, die mir jetzt einfallen. Aber jedes dieser Kunstwerke ist bedeutend. Und wir haben auch alle mittlerweile im Bestand des Landkreises, es sind in unserem Besitz. Und ich hoffe, dass nachfolgende Generationen sich noch daran erfreuen können.
0: Und dann wurden die Anwesenden auch nicht länger auf die Folter gespannt. Dorothea Landrock-List verkündete in der Laudatio die diesjährige Preisträgerin des Christoph-Graupner-Kunstpreises.
3: 2026 durften sich Künstlerinnen und Künstler aus den Kulturräumen Vogtland Zwickau, Erzgebirge Mittelsachsen sowie der Kulturstadt Chemnitz bewerben. Über 50 Werke wurden insgesamt zu einer gemeinsamen Ausstellung zugelassen. Für die fachkundige Jury ist es eine fortwährende Herausforderung, aus der Vielzahl hochkarätiger Einreichungen einen einzigen würdigen Preisträger bzw. eine Preisträgerin zu küren. Wie immer wurde die Entscheidung nicht leichtfertig getroffen. Überzeugen konnte in diesem Jahr die Grafik Moorwald von Anke Rudloff.
0: Angelika Hölze ist auch Teil der Fachjury, die Kunstwerke betrachtet und mitentscheidet, wer sich am Ende des Wettbewerbes Preisträger des Christoph-Graupner-Kunstpreises nennen darf.
2: Ich habe es nicht nur gesehen, ich war selbst in der Jury. Ich gehöre also zu denen, die es mit ausgewählt haben. Das Besondere daran ist, dass es für mich als nicht die ganz Kunstsachverständige auf den ersten Blick sehr einfach wirkt. Aber wenn man ein Stück davor verharrt, dann sagt es unwahrscheinlich viel. Also diese Einfachheit wird umgekehrt in eine Komplexität.
0: Wir kamen natürlich auch mit der Preisträgerin ins Gespräch.
4: Ja, das ist natürlich schon lange her, ne, mit dem Werdegang. Also angefangen hatte ich als Textilzeichner, weil ich unbedingt in die Kunst wollte und habe dann in Halle an der Burg Giebichenstein studiert und mit verschiedenen Umwegen bin ich dann jetzt, also habe eine Lehrtätigkeit für künstlerische Neigung, also Fachoberschüler Richtung Kunst und arbeite aber immer parallel dazu in der Kunst. Also ich bin auch freiberuflich immer nach wie vor noch tätig. Da wir ja im Bund bildender Künstler sind, kam die Idee auf, dass wir uns bewerben, also mein Mann ja auch, aber ich habe mit gar nichts gerechnet. Ich habe einfach nur gedacht, ach, ich beteilige mich. Und genau, desto mehr war ich natürlich überrascht, dass ich den bekommen habe. Weil es gibt ja so viele schöne Kunstwerke hier. Ne?
0: Das Werk Moorwald von Anke Rudloff kam bei der Jury gut an.
4: Also bei mir die Motivation ist eigentlich immer die Natur. Also ich habe, manche sind ja fürs Porträt oder Tiere oder was Kritisches, aber ich bin in der Natur zu Hause. Ich komme aus einem dörflichen Umfeld, also zwar eine Kleinstadt, aber auf jeden Fall bleibt es so. Und Bäume insbesondere, das ist auch so ein Thema. Also hier bei dem Moorwald, da hat mich das halt absolut fasziniert, diese Atmosphäre in diesem Moor, diese Spiegelung. Und das ist jetzt hier ein Holzschnitt, ein Farbholzschnitt, also der wird von zwei Platten gedruckt. Da hat man also erstmal diese schwarze Platte und vorher ist noch eine Farbplatte, die mit einem Farbverlauf eingewalzt wird. Genau, und das versuche ich, zumindest diese Atmosphäre von diesem Moor wiederzugeben. Also mich hat das absolut gereizt, diese Spiegelung, diese Reflexionen und auch, naja, schon auch dieses Fragile, ne?
0: Im Schloss Wildenfels kann man sich auf die Ausstellung freuen, die es ab Donnerstag geben wird. Die derzeitige Ausstellung wird nach Kirchberg weiterziehen.
1: Also wir machen ja im Jahr 5 bis 6 Ausstellungen mit verschiedenen Themen, alles zeitgenössische Künstler. Und wie das der Zufall auch vielleicht so will, ist die nächste Ausstellung von Anke Rottluff, Personalausstellung hier. Die Frau List organisiert diese Ausstellungen. Ja, möchte ich auch nicht in ihre Haut stecken. Im Jahr 5 bis 6 Mal Künstler zu finden, die zeitgenössische Kunst machen und sich unter einem Thema auch vereinen lassen. Wir haben ja oft auch Ausstellungen mit 2 oder 3 Künstlern, auch verschiedene Genres. Mitunter ist auch Plastik dabei oder wie auch immer. Dass jetzt die Ausstellung weiterzieht oder ein Teil der Ausstellung weiterzieht in die Stadt Kirchberg, finde ich sehr gelungen. Es ist die Verbindung des Christoph-Graubner-Preises. Und da gehört es auch ein bisschen dazu, dass die beiden Städte in der Partnerschaft sich auch in die Ausstellung reinteilen.
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2: Auch wenn viele schon wieder jammern, es ist Sommer. Morgen erwartet uns ein komplett sonniger Tag mit Höchstwerten knapp oberhalb der 30-Grad-Marke. Am Donnerstag klettert das Quecksilber bis auf 33 Grad. Auch dann trübt kein Wölkchen den Westsachsenhimmel. Der Freitag wird mit 35 Grad in der Spitze so richtig schweißtreibend. Sonnenschein wird den ganzen Tag über unser Begleiter sein. Für Samstag passt dann wohl der Song 36 Grad und es wird noch heißer. Auch dann strahlt den ganzen Tag über die Sonne ungetrübt von einem stahlblauen Westsachsenhimmel. Die weiteren Aussichten? Es bleibt weiterhin sommerlich warm.
3: Ja, liebe Zuschauer, das war's von Tag aktuell für den Dienstag. Wir wünschen Ihnen jetzt einen schönen Abend und würden uns freuen, wenn Sie auch morgen wieder einschalten. Bis dahin, machen Sie es gut. Tschüss.

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7: Hallo und herzlich willkommen zur Drehscheibe Lausitz am Dienstag, dem 23. Juni. Ich freue mich, dass Sie wieder eingeschaltet haben. Über 3 Stunden debattierten die Abgeordneten des Elbe-Elster-Kreistages gestern Nachmittag in ihrer letzten Sitzung vor der Sommerpause. Im Mittelpunkt stand unter anderem die Zukunft des Elbe-Elster-Klinikums. Auch wir waren mit vor Ort.
8: Im Falkenberger Haus des Gastes kam der Elbe-Elster-Kreistag zu seiner letzten Sitzung vor der Sommerpause zusammen. Es war die erste Sitzung mit Landrat Marcel Schmidt als Chef der Kreisverwaltung. Beschlossen wurde unter anderem ein neues Sirenenkonzept für den Landkreis und die Beteiligung an der Ausrichtung des Sound City Festivals im Jahr 2027 oder 29 in Finsterwalde sowie die Bedarfsliste für die straßenbegleitenden Radwege entlang von Bundes-, Landes- und Kreisstraßen auf Basis des Radwegenetzes Brandenburg. Im Mittelpunkt der Sitzung stand aber das Elbe-Elster-Klinikum. Landrat Marcel Schmidt hatte eine erneute unabhängige Prüfung angekündigt. Erste Ergebnisse der Statusbestimmung erläuterte das beauftragte Unternehmen per Telefonschaltung. An der Weiterverfolgung des 3+1-Konzeptes ändert sich vorerst nichts. Allerdings wird darauf gedrungen, mehr Transparenz bei den einzelnen Schritten an den Tag zu legen. Die Wirtschaftsprüfer empfahlen deshalb unter anderem die Einrichtung eines Zukunftsausschusses, in dem alle Akteure eingebunden sind. Die erste Sitzung nach der Sommerpause wird dann Mitte Oktober stattfinden.
9: Wie die Fachstelle Wolf vom Sächsischen Landesamt für Umwelt, Landwirtschaft und Geologie jetzt gegenüber Lausitzwelle bestätigte, sind ein oder mehrere Wölfe für mindestens 10 tote Schafe bei Hoyerswerda verantwortlich. Die Nutztiere standen am Dienstag letzter Woche eingezäunt am Deich des Flusses Wudra, welcher in Hoyerswerda in die Schwarze Elster mündet. Mitarbeiter der Fachstelle Wolf führten nach Bekanntwerden des Vorfalls eine sogenannte Rissbegutachtung an den toten Tieren durch und kam zu dem Schluss, dass mit hinreichender Sicherheit der Wolf als Verursacher des Schadens in Frage kommt. So waren typische Rissplatzmerkmale vorhanden, heißt es. Ein wichtiger Trost für die Halterin. Nach Prüfung der Fachstelle wurde festgestellt, dass die Herde ausreichend geschützt war. Somit hat sie einen Anspruch auf Entschädigungszahlung durch den Freistaat. Insgesamt standen mehr als 20 Schafe auf der Weide. Neben den 10 toten Tieren wurde ein weiteres Schaf verletzt. Ob es den Angriff überlebt, ist noch unklar. Die Besitzerin pflegt das verletzte Tier aktuell auf ihrem eigenen Hof. In Sachsen zählt die Fachstelle Wolf 25 Rudel, 10 Paare und ein Einzeltier. Inklusive aller Welpen leben somit mehr als 200 Wölfe im Territorium des Freistaates. Im ersten Quartal 2026 registrierte die Fachstelle Wolf 108 getötete Nutztiere in Sachsen. Zur Zukunft der Semperkaserne in der Bautzener Innenstadt nach dem Auszug des Finanzamtes ist noch keine Entscheidung gefallen. Dies geht aus der Antwort des sächsischen Finanzministers Christian Piwarz auf eine entsprechende Anfrage des Landtagsabgeordneten Frank Peschel von der AfD hervor. Nach derzeitigem Stand sei keine Nutzung durch Behörden des Freistaates Sachsen vorgesehen. Das zwischen 1842 und 1844 nach Entwürfen des berühmten Dresdner Architekten Gottfried Semper errichtete Gebäude, das auch den Wendischen Turm umfasst, dient seit 1933 mit kurzen Unterbrechungen der Nutzung als Finanzamt. Das Finanzamt soll in das derzeit in Sanierung befindliche Haus 2 der ehemaligen Husarenkaserne an der Käthe-Kollwitz-Straße einziehen. Die bauliche Fertigstellung soll laut Christian Piwarz im August 2027 erfolgen.

0: folgen. Der Umzug erfolgt im Nachgang. Die veranschlagten Gesamtkosten belaufen sich nach derzeitigem Stand auf knapp 16 Millionen Euro. Im benachbarten Haus 3 soll perspektivisch der Staatsbetrieb Sächsisches Immobilien- und Baumanagement untergebracht werden.
1: Manchmal braucht nicht nur auf der Strecke alles den richtigen Feinschliff, auch abseits wird kräftig an der Zukunft gearbeitet. Am Matschenberg stehen derzeit Veränderungen an, die zwar nicht mit Vollgas, dafür aber mit viel Planung und Handwerk vorangetrieben werden. Dies und weitere Themen jetzt in den Kurznachrichten.
2: Seit Anfang April läuft eine der größten Baumaßnahmen der letzten Jahre an der Autocross-Rennstrecke am Matschenberg. Das Dach und die Fassade des Start- und Zielgebäudes von 1984 sind in die Jahre gekommen und werden nun umfassend renoviert. Ziel ist es, den steigenden Ansprüchen und internationalen Regelwerken gerecht zu werden. Der VIP-Bereich erhält zudem einen barrierefreien Zugang und für die Informationstechnik wird ein modernes Netzwerk installiert. Bis zur Europameisterschaft Ende Juni soll die Sanierung abgeschlossen und das Gerüst abmontiert sein. In Radeberg soll künftig ein Jugendstadtrat die Interessen von Kindern und Jugendlichen vertreten. Der Stadtrat hat dafür jetzt einen Grundsatzbeschluss gefasst. Die Stadtverwaltung soll nun ein Konzept für das neue Gremium erarbeiten, das noch in diesem Jahr beschlossen werden soll. Ziel ist es, junge Menschen stärker in kommunalpolitische Entscheidungen einzubeziehen und ihr Interesse an Demokratie zu fördern. An der Oberschule Neukirch-Lausitz gibt es für das Schuljahr 2026/2027 mehr Anmeldungen als zur Verfügung stehende Plätze. Deshalb erfolgt die Auswahl der Schüler, die in Neukirch aufgenommen werden, per Los. Darauf machen betroffene Eltern aufmerksam, die das Verfahren gleichzeitig scharf kritisieren. Kinder im Alter von 10 Jahren müssen erleben, dass ihre schulische Zukunft vom Zufall abhängt, schreiben sie. Für das Landesamt für Schule und Bildung ist die Verlosung von Schulplätzen hingegen ein normaler Vorgang, wie Pressesprecher Clemens Arndt auf Anfrage erklärt. Es sei ein von der Rechtsprechung anerkanntes und gängiges Verfahren. Bei der Umlenkung werde auf Zumutbarkeit und Angemessenheit des Schulweges geachtet. Ab dem 29. Juni wird die B6 bei Goldbach zwischen Großharthau und Fischbach vollgesperrt. Grund ist der Bau eines rund 3 Kilometer langen Geh- und Radweges entlang der Bundesstraße. Zusätzlich entstehen Querungshilfen für Amphibien und Fischotter. Die Arbeiten sollen bis Ende November dauern. Der Verkehr wird großräumig über Stolpen, Neustadt und Bischofswerda umgeleitet. Die Kosten von rund 3,1 Millionen Euro trägt der Bund. An der berufsorientierten Oberschule in Spremberg haben 8 Schülerinnen und Schüler das Wahlpflichtfach Feuerwehrmacht Schule erfolgreich absolviert. Die Zehntklässler legten nach 2 Jahren Ausbildung ihre praktische Abschlussprüfung mit den Noten 1 und 2 ab. Während des 24-monatigen Projekts erlernten die Jugendlichen Grundlagen in den Bereichen Retten, Löschen, Bergen und Schützen. Ausgebildet wurden sie von Kreisausbildern des Landkreises Spree-Neiße sowie Mitgliedern der Freiwilligen Feuerwehr Spremberg. Mit dem Abschluss erwerben die Schülerinnen und Schüler die Qualifikation Truppmann Teil 1 und 2 und können damit künftig bei einer Freiwilligen Feuerwehr am Einsatzdienst teilnehmen. Zahlreiche Chöre begeisterten am vergangenen Wochenende das Publikum beim internationalen Chorfest in der Kulturweberei in Finsterwalde. Mit dabei waren unter anderem Chöre aus Spremberg, ein ukrainischer Frauenchor aus Cottbus, der Chor Löa aus der lettischen Partnerstadt Salaspils und natürlich auch Chöre aus der Sängerstadt. Trotz regelmäßiger Regenschauer ließen sich die Besucherinnen und Besucher die Freude am Chorfestival nicht nehmen. Auf dem weiteren Gelände der Kulturweberei präsentierten zudem Händler des Pro Agro Regionalmarktes ihr Angebot von selbst hergestelltem Schmuck über gravierte Holzprodukte bis hin zu liebevoll gestalteten Dekoartikeln. Der Pflegekinderdienst des Landkreises Görlitz lädt am 30. Juni um 18 Uhr zu einem Online-Infoabend ein. Vorgestellt werden Voraussetzungen, Aufgaben und Unterstützungsangebote für Pflegefamilien. Auch eine erfahrene Pflegemutter berichtet aus der Praxis. Im Landkreis Görlitz werden weiterhin Pflegefamilien gesucht, die Kindern ein liebevolles Zuhause auf Zeit und dauerhaft bieten können. Derzeit leben knapp 400 Kinder in über 300 Pflegefamilien.
1: In Werchau bei Schlieben machte heute Morgen ein LKW Bekanntschaft mit einem Telefonmasten. Wie es zu dem Zusammenstoß kam, ist bisher noch unklar. Der entstandene Schaden wurde mit rund 1.000 Euro beziffert. Zwischen den Autobahnanschlüssen Ortrand und Lindenau kam es gestern zu einem Unfall. Der Fahrer eines Ford verlor offenbar die Kontrolle über sein Fahrzeug und

kollidierte zunächst mit einem vor ihm fahrenden Mercedes, anschließend mit einem Baum. Verletzt wurde niemand, allerdings entstand ein Sachschaden im fünfstelligen Bereich. In der Nacht auf Sonntag haben Langfinger einen Mitsubishi an der Käthe Niederkirchner Straße in Hoyerswerda geklaut. Beamte nahmen eine Anzeige wegen des Diebstahls im besonders schweren Fall auf. Der Outlander hatte einen Wert von knapp 21.000 Euro.

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6: Zum vierten Jahr in Folge stellt die Lessing Paint Crew aus Kamenz ihre Werke der Öffentlichkeit vor. Talentierte Schülerinnen und Schüler haben innerhalb einer Schul-AG im letzten Jahr mehrmals zum Pinsel gegriffen und ihre Kreativität auf die Leinwand gebracht. Und wir waren zur Eröffnung der Ausstellung natürlich auch mit dabei.
7: Wenn weiße Wände wieder von zahlreichen Kunstwerken verschiedenster Künstler behangen sind, dann ist es wieder soweit. Die Lessing Paint Crew hat gezaubert. Egal ob mit Pinsel oder Bleistift, Leinwand oder Papier, Person oder Landschaften. Die Schülerinnen und Schüler des Lessing-Gymnasiums Kamenz haben ihrer Kreativität freien Raum gelassen und damit auch in diesem Jahr die Wände des Dada-Zentrums in Kamenz verschönert. Eine Künstlerin der Crew haben wir vor Ausstellungseröffnung angetroffen und einen genauen Blick auf ihre Werke geworfen.
8: Also ich bin Anna Emilia. Ich mag es zu zeichnen, zu malen. Musik zu hören, was auch immer. Einen genauen Tag, an dem ich angefangen habe, kann ich jetzt nicht nennen, aber ich zeichne schon seit meiner Kindheit. Und ja, also immer mal wieder, ich habe auch noch ganz alte Bilder, wo ich auch Pferde gezeichnet habe. Und ja, seit dem Kindergarten eigentlich immer konstant. Einfach allein deswegen, weil ich es schon so lange mache, entspannt mich das einfach sehr. Und es gibt mir auch so eine Verbindung an meine, ich sag mal, Vergangenheit oder meine Vorfahren, weil ich weiß von meiner Oma, dass sie halt sehr gerne gezeichnet hat. Und ja, ich mag es einfach, das aufrechtzuerhalten und genau, das macht mich, also es gibt mir einfach viel Entspannung.
7: In der Lessing Paint Crew steht individuelle künstlerische Freiheit auf der Tagesordnung. Zwar gibt es natürlich Hilfestellung bei Fragen von Angebotsleiter Johannes Schwabe, doch auf Vorgaben und Benotung wird verzichtet. Den Schülerinnen und Schülern ist also freie Hand bei der Inspirationssuche gegeben.
8: Also meistens kommen meine Ideen von Songs, die ich höre. Erstmal suche ich mir ein Motiv aus, dann überlege ich so ein bisschen, wie könnte ich das malen, also wie könnte ich das umsetzen, vor allem wenn es um einen Song geht. Wie könnte ich da halt irgendwie die einzelnen Aspekte darstellen. Dann geht es an die Materialauswahl und dann geht es erstmal so drauf los. Ich bin nicht so der Skizzenmensch, deswegen, wenn es beim ersten Mal nicht gut ist, dann gebe ich meistens auch schon wieder auf.
7: Eins ihrer Kunstwerke wurde von dem Lied »Schrei nach Liebe« von den Ärzten inspiriert und erschaffen. Im Bild wurde beispielsweise der Refrain als Binärcode und das Pferd als stolzes und doch zerbrechliches Tier als Protagonist festgehalten. Pferde sind bei Anna Emilia ein immer wiederkehrendes Motiv, wie auch in ihrer Todessündenreihe gesehen werden kann.
8: Ich habe bei einer Influencerin gesehen, dass sie die Todsünden mit sich selber malen will. Und dann dachte ich mir, ja gut, mich selber malen will ich jetzt nicht unbedingt. Aber ja, dadurch, dass ich ja oft Pferde male, dachte ich mir, warum nicht die Pferde? Und um halt ein bisschen den Kontrast zwischen den, ich sag mal, schlimmen Todsünden zu schaffen, habe ich mich dann für Einhörner entschieden, die dann

0: halt so ein bisschen den sanften, ja, eben Kontrast zeigen.
1: In der Lessing Paint Crew kann jede Schülerin und jeder Schüler mitmachen. Unabhängig davon, ob man bereits gut zeichnen kann oder es gerade erst lernt.
0: Man muss sich nicht irgendwie fragen, ja, kann ich das überhaupt malen? Ist mein Skill-Level hoch genug dafür? Und ja, einfach drauf losmalen. Es braucht halt Zeit und viel Übung zu zeichnen. Und genau daran wird man nicht viel ändern können. Aber ich finde, es ist gut, einfach anzufangen, weil es kann immer was Schönes rauskommen.
1: Jeder kann kreativ werden und jeder kann zu Pinsel und Stiften greifen und sich stets verbessern. Und alle kleinen sowie großen Kunstwerke der Lessing Paint Crew sind aktuell freitags, samstags und sonntags im Dada-Zentrum auf der Zwingerstraße in Kamenz ausgestellt.
2: Sie haben jetzt erst eingeschaltet? Kein Problem. Klicken Sie sich gerne auf lausitzwelle.de und schauen Sie alles nochmal in Ruhe an. Jetzt geht es in unser Lausitzwelle-Kalenderblatt. Und da wandern wir heute nicht so weit zurück. Es geht nach Hoyerswerda in das Jahr 2009.
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4: Im Foucault-Gymnasium in Hoyerswerda ist am 23. Juni 2009 eine Vereinbarung zur Gründung einer Grundschul-Stadtliga im Handball unterzeichnet worden. Mittlerweile sind nicht nur Schulen aus der Stadt, sondern auch des Umlandes an dem Projekt beteiligt. Dreimal im Schuljahr gibt es im BSZ ein großes Turnier, bei dem die besten Teams in den ersten und zweiten sowie dritten und vierten Klassen gekürt werden. Die Grundschulliga wirbt neben dem Spaß am Sport auch für den künftigen Nachwuchs beim Lausitzer Handballverein im männlichen und beim Sportclub im weiblichen Bereich.
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2: Es ist Sommer. Das merkt man aktuell mehr denn je, wenn man vor die Tür geht. Was uns das Wetter die nächsten Tage bringen wird, zeigen wir Ihnen gleich. Und wie immer gibt es danach aufregende Veranstaltungstipps für Sie.
5: Die Lausitz steht vor einem heißen Sommerwochenende. Schon der heutige Freitag gab die Richtung vor. Viel Sonnenschein, nur wenig Wolken und Temperaturen zwischen 33 Grad in der Ober- und 34 Grad in der Niederlausitz. Dazu weht lediglich ein schwacher bis mäßiger Südwind. Am Nachmittag sind zwar vereinzelt Schauer möglich, vor allem im Norden des Sendegebietes. Meist bleibt es aber trocken. Selbst in der Nacht wird es kaum kühler. Die Temperaturen sinken nur auf 21 Grad. Am Samstag bleibt es ebenfalls heiß. Bei bis zu 31 Grad sowohl in Ostsachsen als auch in Südbrandenburg wird die Luft zunehmend schwül. Zunächst scheint häufig die Sonne, doch im Tagesverlauf steigt die Gewittergefahr deutlich an. Örtlich können kräftige Gewitter mit Starkregen und Sturmböen durchziehen. Einzelne Unwetter sind nicht ausgeschlossen. Zum Abend lösen sich die Gewitterwolken jedoch wieder auf und übrig bleibt lediglich eine angenehme Resttemperatur von 20 Grad. Der Sonntag startet nach dem Abzug der Gewitter etwas freundlicher. Sonne und Wolken wechseln sich ab. Dazu bleibt es bei bis zu 32 Grad in allen Teilen der Lausitz weiterhin hochsommerlich warm. Auch die Mittsommernacht bleibt mittsommerlich warm und trocken bei Mindesttemperaturen von 22 Grad. Der Blick auf Montag zeigt, nach dem kalendarischen Sommeranfang bleibt uns das Sommerwetter erhalten. Bei einem Mix aus Sonne und Wolken werden nochmals 29 Grad in der gesamten Lausitz erreicht. Dazu bleibt es trocken. Die Temperaturen der ersten astronomischen Sommernacht gehen zurück auf 19 Grad, was eine leichte Abkühlung zur Abwechslung verspricht.

Kino trifft Kosmos heißt es morgen Nachmittag im Filmpalast Görlitz. Was ist wirklich dran an schwarzen Löchern? Wie entschlüsseln Forschende tatsächlich das Universum? Der Physiknobelpreisträger Brian Schmidt, die Direktorin des Palomar-Observatoriums und Cedric Engels, besser bekannt als Dr. Watson von YouTube, diskutieren anhand des Films Interstellar aktuelle intergalaktische Fragen. Der Eintritt ist frei. Zu einem spannenden Vortrag über aktuelle Fragestellungen der astronomischen Forschung lädt morgen um 20 Uhr die Kulturfabrik Hoyerswerda ein. Der Astrophysiker Willy Benz, ehemaliger Präsident der Internationalen Astronomischen Union, gibt Einblicke in seine interessante und spannende Arbeit.

0: Ein bunter musikalischer Blumenstrauß zum Johannesfest erklingt morgen Abend in der Dorfkirche Lindena. Unter Leitung von Kantor Helfried Brauer erklingen Lieder und Instrumentalmusik. Im Anschluss wird zum gemütlichen Beisammensein am Johannesfeuer eingeladen. Der Eintritt ist frei.
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5: 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Auf Wiedersehen.
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7: Tausendschlag. Tränk Tausendschlag. Ich weiß nicht, was du gern willst, aber ich will Ritter sein. Ich gehe in die Stadt. Und Ferkelchen nehme ich mit. Oh. Ritter sein ist das Allerbeste.
8: Ich will aber Gaukler werden.
9: Also wer tüchtig ist wie ein Ritter, der sollte doch auch ein Ritter sein. Das gilt auch für jeden Jungen. Für jedes Mädchen sollte es auch gelten.
7: Ja, das ist nur recht und billig. Alles, was ich lerne, bringe ich dir bei. Aber das bleibt unser Geheimnis. Du sollst Drachentöter heißen. Hurra!

0: Liebe Zuschauerinnen, liebe Zuschauer, hallo und herzlich willkommen zu einer aktuellen Ausgabe von 04 Plus hier bei Muldental TV. Wie immer freue ich mich sehr, dass Sie mit dabei sind. Wir haben einiges für Sie vorbereitet und den Beginn, den machen wir mit unserer Themenwoche und da geht es um Kommunen am Limit. Deshalb warnten Bürgermeister jetzt auch vor dem Verlust der kommunalen Selbstverwaltung und zwar im Rahmen einer bundesweiten Protestaktion, die mit verschiedenen Aktionen auf die prekäre Finanzlage hinwies. Ja, und dabei geht es nicht nur um die Kommunen, sondern eben auch um die Landkreise. Und genau deshalb hat meine Kollegin Astrid Sonntag dazu auch mit den Landräten des Landkreises Leipzig und Nordsachsen gesprochen.
1: Eine der größten Baustellen in den Kommunen stellt die aktuelle Finanzlage dar. Die Kommunen befinden sich am Limit. Auch auf Landkreisebene sorgen die aktuellen Entwicklungen, die sich über die vergangenen Jahre angedeutet haben, für Unmut. Der Landkreis Nordsachsen kann durch den freigegebenen Haushalt 2026 zwar rund 33,6 Millionen Euro unter anderem in Straßenbau, Bildung und Rettungsdienst investieren, dafür müssen jedoch zusätzliche Kredite in Höhe von rund 19,6 Millionen Euro aufgenommen werden. Das jährliche Defizit wächst um rund 70 Millionen Euro. Zwar ist auch der Haushalt des Landkreises Leipzig von der Landesdirektion Sachsen genehmigt worden, wodurch Investitionen von rund 14,1 Millionen Euro umgesetzt werden können, dennoch sind zur Finanzierung auch hier neue Kredite in Höhe von rund 2 Millionen Euro vorgesehen. Gleichzeitig wird ein Darlehen

0: von rund 1,54 Millionen Euro getilgt. Die Finanzlage in den Landkreisen bleibt angespannt. Die Zahlungsfähigkeit kann nur über Kassenkredite gesichert werden und es bleibt herausfordernd, die gesetzlich vorgegebenen Pflichtaufgaben zu finanzieren und zu erfüllen.
1: Das Defizit bundesweit, und der Trend lässt sich überall ablesen, wird die 30-Milliarden-Grenze überschreiten. Und das ist das zweite Jahr in Folge. 30 Milliarden ist im Grunde das Zahlungsdefizit aus laufenden Einnahmen und laufenden Ausgaben. Das ist im Grunde die Liquiditätslücke, die jedes Jahr gebraucht wird. Ohne dass da eine Anrechnung oder Investition dabei ist, sondern da geht es einfach nur um die laufende Einnahmen- und Ausgabenrechnung.
0: Während Einnahmen zum Beispiel durch Steuern nur langsam wachsen, steigen Ausgaben deutlich schneller an.
2: Die Hauptursache liegt eigentlich in dem unterschiedlichen Verhältnis zwischen leicht gestiegenen Steuereinnahmen, aber auf der anderen Seite sind die Sozialausgaben, die einen Großteil unserer Ausgaben ausmachen, deutlich stärker gestiegen in Richtung 10%.
1: Und mit Blick auf die nahe Zukunft muss ich dringend davor warnen, dass man sehenden Auges die Situation so weiterfährt, weil die Aufgaben bei den Kommunen weiter wachsen. Wir haben dynamische Ausgabenzuwächse in der Eingliederungshilfe, Behindertenhilfe. Wir haben dramatische Zuwächse bei der Hilfe zur Pflege. Die neue Pflegereform, die jetzt aktuell gerade diskutiert wird, wird die Situation weiter verschärfen. In der Öffentlichkeit spielt da die kommunale Position oftmals gar keine Rolle. Aber es gibt ja diese Entlastungsbeträge, die Heimbewohner, wenn sie mehrere Monate im Heim sind, von der Pflegeversicherung erstattet bekommen, um den Eigenanteil an den Heimkosten mitzudecken. Und diese Entlastungsbeträge helfen natürlich indirekt auch den Kommunen bei der Hilfe zur Pflege, weil wenn der Eigenanteil zum größeren Teil von der Pflegeversicherung übernommen wird, bleibt weniger beim Betreffenden und damit faktisch bei über der Hälfte der Empfänger beim Sozialamt hängen. Kürzt man diesen Betrag, so wie jetzt aktuell vorgesehen ist, wird das das Defizit der Kommunen weiter erhöhen. Der Deutsche Landkreistag hat ausgerechnet, dass sich alleine im Bereich der Wirkung, die durch die Pflegereform jetzt induziert werden, um eine weitere Milliarde erhöht wird.
0: Nicht nur dieses Beispiel zeigt die drastischen Folgen aktueller politischer Diskussionen auf die Kommunen und demnach direkt auf die Bevölkerung. Da die gesetzlich vorgeschriebenen Pflichtaufgaben stetig teurer werden, bleibt immer weniger finanzieller Spielraum für freiwillige Angebote, zum Beispiel in den Bereichen Kultur, Sportförderung oder Vereinsunterstützung. Der nordsächsische Landrat Kai Emanuel sieht die kommunale Selbstverwaltung in Gefahr.
2: Wir freuen uns ja, wenn Bürger sich bereit erklären, ehrenamtlich im Kreistag mitzuarbeiten oder in den Gemeinderäten und Stadträten. Wenn aber die Finanzlage so ist, dass wir nur noch Pflichtaufgaben erfüllen können oder Aufgaben, die uns von der Art und Weise her vorgeschrieben sind, dann ist die Entscheidungskompetenz und die Möglichkeiten, etwas für seine eigene Stadt, für seine Gemeinde, für seinen Kreis zu tun, sehr eingeschränkt. Und das führt natürlich nicht dazu, dass die Leute groß motiviert sind, dann in solchen Gremien mitzuarbeiten. Und wenn immer weniger Leute in diesen Gremien mitarbeiten wollen, dann gefährdet das die kommunale Selbstverwaltung.
0: Die finanziell zunehmenden Defizite werden in der Bevölkerung deutlich sichtbar.
2: Leute, die engagiert in ihrer Gemeinde sind, in ihrer Stadt, in ihrem Kreis, die wollen natürlich irgendwas bewegen. Die sagen, Mensch, da hinten brauchen wir noch einen Radweg, da hinten die Straße müsste verbessert werden, wir müssen neue Gewerbegebiete ausweisen, wir wollen dort irgendwas tun, wir wollen die Kunst und Kultur, den Sport fördern in unserer Stadt. Und wenn diese Ziele, mit denen die Leute dort antreten, nicht mehr umsetzbar sind, weil wir über 10 Jahre auf einen Radweg warten, dass eine Vorplanung fertig ist oder irgendwas anderes, dann ist das natürlich nicht gut. Und das wird die Motivation nach unten bringen. Das werden die Leute merken.
0: Zwar können Pflichtaufgaben durch immer weiter steigende Kassenkredite noch erfüllt werden, dennoch sinken die Motivation, sich in Gemeinden zu beteiligen und mitzuwirken, als auch das Vertrauen in politische Entscheidungen und Amtsträger, wenn freiwillige Aufgaben auf der Strecke bleiben.
1: Da kann man an der Einnahmeseite, an den Gebühren vielleicht etwas tun, aber was auch nur eine zusätzliche Last für den Bürger ist, schränkt man die Leistung ein, diskutiert man um ein Freibad oder um irgendeine andere Leistung, wird politisch ohnehin nicht durchsetzbar sein, da an der Struktur was zu tun. Und natürlich sinkt das Vertrauen, wenn der Bürger merkt, dass solche Situationen, auf die wir hier zulaufen, dass wir die als Gesellschaft nicht mehr geregelt kriegen. Dann schwindet Vertrauen, dass Politik überhaupt noch Lösungen organisieren kann, um solche Situationen zu verhindern.
2: Wir reden immer über Politikverdrossenheit, aber es gehört einfach die Ehrlichkeit dazu, dass jetzt Bund und Land Ideen entwickeln, diese Ideen dann natürlich auch umsetzen wollen. Der Umsetzungswille ist, glaube ich, im Moment das, was am schwierigsten hier ist, um die Leute wieder zu motivieren und zu sagen, ja gut, ich will für meine Gemeinde was tun, ich möchte hier auch zur nächsten Kommunalwahl mit antreten.
0: Die Kommunen wiesen mit einem bundesweiten Protesttag und verschiedenen Aktionen auf die prekäre Finanzlage hin.
1: Aufgrund dieser dramatischen Finanzlücke von jedes Jahr 30 Milliarden, die auf der kommunalen Ebene fehlen, brauchen wir Gehör bei denjenigen, die uns aus dieser Situation helfen können. Und da ist die einzelne Gemeinde, der einzelne Landkreis viel zu schwach aufgestellt. Deswegen gibt es die konzertierte Aktion, damit überall im Land kenntlich gemacht wird, was würde denn passieren, wenn freiwillige Leistungen nicht mehr angeboten, nicht mehr vorgehalten werden können. Welche Leistungseinschnitte bedeutet das? Oder was würde es denn bedeuten, wenn die 30 Milliarden Defizit durch kommunale Steuern wie Grundsteuer oder Gewerbesteuer aufgebracht werden müssen? Dann wirkt man Gewerbetreibenden den wirtschaftlichen Erfolg ab, oder man wird mit einer Grundsteuer faktisch erdrosselt, die ja auch sozial schwache gar nicht mehr tragen können. Diese bundesweite Aktion soll dringend darauf aufmerksam machen, dass den Kommunen jetzt geholfen werden muss.
0: Nicht nur die Kommunen weisen mit einem deutlichen Zeichen auf die Finanznot hin. Die 294 Landkreise in Deutschland haben zur Landkreisversammlung 2026 ihre Forderungen an Bund und Land in Form des Berliner Appells formuliert. Bund und Land müssen aus deren Sicht sofort und entschlossen handeln. Die Landkreise tragen den Sozialstaat und die kommunale Ebene dürfe nicht länger der Ausfallbürger anderer Systeme sein, heißt es darin.
2: Wir haben seit Jahren darauf hingewiesen, dass die Kommunen in ihrer Selbstverwaltung eingeschränkt sind. Wir haben das auch mit einer Haushaltsgenehmigung schwarz auf weiß bekommen, dass diese Defizite, die hier da sind, nicht durch uns verursacht sind, sondern durch eine Gesetzgebung. Ich glaube, die Bürger haben es mittlerweile verstanden, dass wir jetzt hier nicht die Bösen sind an der Stelle.
0: Strukturelle Korrekturen im Bereich Kinder- und Jugendhilfe, echter Bürokratieabbau und Mut zu Reformen werde von den Landkreisen von den Ebenen Bund und Land gefordert. Dabei wollen sie gern unterstützen, denn konkrete Vorschläge sowie echter Bedarf und Nutzen kann nur von der Basis aus gelingen.
3: Damit kommen wir zu den aktuellen Meldungen. Kindergeld auch nach Volljährigkeit möglich. Die Familienkasse weist darauf hin, dass Eltern auch nach dem 18. Geburtstag ihres Kindes weiterhin Kindergeld erhalten können. Voraussetzung ist, dass sich das Kind beispielsweise in einer Schul- oder Berufsausbildung, einem Studium oder Praktikum befindet. Auch in Übergangszeiten zwischen zwei Ausbildungsabschnitten, beim Warten auf einen Ausbildungs- oder Studienplatz oder auch während eines Freiwilligendienstes kann das Kindergeld weiter gezahlt werden. Damit die Zahlungen ohne Unterbrechung weiterlaufen, sollten notwendige Nachweise rechtzeitig online eingereicht werden. Bereits 3 Monate vor dem 18. Geburtstag informiert die Familienkasse die betroffenen Familien dazu schriftlich. Mobilfunk-Messwoche ruft zum Netzcheck auf. Wie gut ist die Mobilfunkversorgung wirklich? Dieser Frage widmet sich die 2. bundesweite Mobilfunk-Messwoche vom 24. Juni bis 1. Juli. Während dieser Zeit sind Bürgerinnen und Bürger dazu aufgerufen, die Netzqualität in ihrem Alltag zu testen und so wichtige Daten zur Mobilfunkversorgung zu liefern. Mithilfe der kostenlosen App Mobilfunkcheck der Bundesnetzagentur können Nutzer die Netzverfügbarkeit, insbesondere im ländlichen Raum, direkt per Smartphone erfassen. Die anonymisierten Messdaten helfen dabei, Stärken und Schwachstellen des Mobilfunknetzes sichtbar zu machen. Die gesammelten Daten sollen künftig stärker in die Bewertung der Netzqualität einfließen und den weiteren Ausbau unterstützen.
4: Mit einem neuen Gestaltungselement sorgt die Stadt Borna für neue Akzente in der Innenstadt. Über der Reichsstraße wurden zahlreiche bunte Lampions angebracht, die während der Sommermonate für ein freundliches und lebendiges Ambiente sorgen sollen. Die farbenfrohe Dekoration ist Teil der Maßnahmen zum 775-jährigen Stadtjubiläum. Ziel ist es, das Zentrum optisch aufzuwerten und die Aufenthaltsqualität für Einwohner sowie Besucher weiter zu verbessern. Die Umsetzung des Projekts erfolgt in Zusammenarbeit verschiedener Akteure. Planung und Organisation übernahm der Fachdienst Ordnungsangelegenheiten, während für die fachgerechte Installation ein regionales Elektrounternehmen verantwortlich war. Grimma zeigte sich am Abend des 19. Juni wieder als Erlebnis. Zum Abendmarkt lud die Stadt. Sonne satt gab es dazu. Bei tropischen Temperaturen wurden am Nachmittag die letzten Vorbereitungen getroffen, bevor sich dann im späteren Verlauf der Markt zu einem stimmungsvollen Areal entwickelte. Hier konnten die Besucher Platz nehmen und sich nicht nur kulinarisch verwöhnen lassen. Pluspunkt für Organisatoren kommender Highlights in der Region war es, dass diese in diesem Rahmen dem Publikum schmackhaft gemacht werden konnten. Der beliebte Frische Markt Samstagvormittag verwandelt sich zweimal in diesem Jahr zum Abendmarkt an einem Freitag. Die nächste Auflage ist am 18. September. Bereits zum dritten Mal verwandelte sich der steile Kirchberg in Döben am 14. Juni in eine sportliche Herausforderung für Radfahrerinnen und Radfahrer. Beim Churchill Race traten Teilnehmer in verschiedenen Altersklassen im Einzelzeitfahren gegeneinander an und kämpften sich die bis zu 32% steile Strecke hinauf. Die schnellsten Fahrer qualifizierten sich für das sogenannte Best-of-10-Finale. Neben packenden Rennen sorgten auch unterhaltsame Challenges und die Siegerehrung für beste Stimmung. Das von Döbener Radenthusiasten ins Leben gerufene Event hat sich inzwischen fest etabliert und begeisterte erneut zahlreiche Teilnehmer und Zuschauer, die schon gespannt auf die nächste Auflage im kommenden Jahr blicken.
3: Finanzämter am 26. Juni nur eingeschränkt erreichbar. Grund dafür sind Arbeiten an der Informationstechnik. Die Umstellungsmaßnahmen beginnen am Freitag um 9 Uhr und betreffen alle sächsischen Finanzämter. Während der Arbeiten können in den Informations- und Annahmestellen lediglich Steuererklärungen und Anträge entgegengenommen sowie allgemeine Auskünfte erteilt werden. Auf steuerliche Daten und weitergehende Fachverfahren kann in dieser Zeit nicht zugegriffen werden. Telefonisch ist beispielsweise das Finanzamt Grimma zu den regulären Öffnungszeiten trotzdem erreichbar. Einschränkungen gibt es jedoch beim zentralen Infotelefon, dessen Service während der technischen Umstellung vorübergehend nicht zur Verfügung steht. Urschatz wird zum Lieblingsort. Die große Kreisstadt rückt in den Fokus der landesweiten Kampagne So geht Sächsisch. Vom 22. bis 28. Juni ist Urschatz Gastgeber der Lieblingsorte-Wochen, die besondere Orte und ihre Geschichten in Sachsen vorstellen. Eine Woche lang werden auf den Social-Media-Kanälen der Kampagne täglich neue Beiträge und Kurzfilme veröffentlicht. Dabei geht es nicht nur um bekannte Sehenswürdigkeiten, sondern auch um Menschen, Traditionen und besondere Geschichten aus Urschatz. Themen sind unter anderem die Geschichte der Gläsernen Seide, der historische Wilde Robert und der O-Park. Ziel ist es, die Vielfalt der sächsischen Regionen sichtbar zu machen und auch kleinere Städte einem breiten Publikum vorzustellen.

0: Motorenklang, glänzender Chrom und jede Menge Nostalgie. Am 27. Juni lädt das 13. Oldtimer-Treffen in die Grimmer Altstadt ein. Ab 10 Uhr präsentieren sich zahlreiche historische Fahrzeuge in einzigartigem Ambiente. Eine Veranstaltung, die auch durch freundliche Unterstützung von Händlern und Gewerbetreibenden möglich gemacht wird. Am 27. Juni erwartet die Besucher ein abwechslungsreicher Tag mit offenen Geschäften, Aktionen, kulinarischen Angeboten und vielen automobilen Schätzen. Ein Erlebnis für die ganze Familie. 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Das internationale Musikantentreffen ist ein Festival der Superlative. Vom 11. bis 13. September wird nach Grimma zu einer bunten und abwechslungsreichen Veranstaltung für Jung und Alt geladen. Musiker aus aller Welt treffen hier aufeinander und spielen in ihrem jeweiligen Genre an 3 Tagen um die Gunst des Publikums. Neben Attraktionen für Kinder und Erwachsene bietet diese Veranstaltung auch Raum zum Feiern und Tanzen. Tickets gibt es unter anderem bei Muldental TV, in der Touristinformation sowie bei den Konzerten des Jugendblasorchesters.
1: Ja, regelmäßig treffen sich Konfirmanden nach vielen Jahren in ihren Kirchgemeinden wieder, auch in Grimma. Und da war anlässlich der Jubelkonfirmation zum gemeinsamen Gottesdienst eingeladen. Und da ging es natürlich auch darum, Erinnerungen zu teilen und den Konfirmationssegen zu erneuern. Und Maximilian Fürster, der war für Sie mit der Kamera dabei.
2: Einmal im Jahr, meist zwischen Ostern und Pfingsten, werden in der Frauenkirche in Grimma Jugendliche konfirmiert.
3: Konfirmation ist ja eine Feierlichkeit, der Abschluss der Konfirmandenzeit, die bei uns im Kirchspiel, in der Kirchgemeinde so 2 Jahre geht oder 1,5 Jahre, 7. bis 8. Schuljahr. Und das ist dann die bewusste Entscheidung der Jugendlichen, ja zu einem Leben mit im Glauben und ein Leben mit Gott auch zu sagen. Und darauf, auf diese Zeit werden sie vorbereitet. Da nehmen wir uns viel Zeit dafür, weil das kann man nicht einfach so nebenbei machen, sondern da wird diskutiert und da werden auch Ausflüge gemacht, also Dinge auch angeschaut.
2: Am 31. Mai fand hier die Jubelkonfirmation statt. Vor der Kirche gab es dabei schon einiges zu bereden, denn die letzte Begegnung der Jubelkonfirmanden war unter Umständen schon mehrere Jahre oder sogar Jahrzehnte her. Zu Beginn des Gottesdienstes zogen die Jubeljahre, angeführt von Pfarrer Thorsten Merkel, der an diesem Tag selbst zu den Jubelkonfirmanden gehörte, in die Kirche ein. Eine Jubelkonfirmation ist eine Gelegenheit, auf die eigene Biografie zurückzuschauen, aber auch dazu, die Unterschiede zur heutigen Konfirmation auszumachen.
3: Das ist die Erinnerung an dieses Fest der Konfirmation. Dass man also nach 25, 40, 50, 60, 65, 70 oder auch 80 Jahren schaut, was ist in meinem Leben passiert? Und das ist ja ähnlich wie eine Geburtstagsfeier oder ein Ehejubiläum, das man innehält, dass man zurückschaut. Und hier kommen bei den früheren Jahrgängen, war das ja so, die waren ja alle zusammen in einer Klasse gewesen. Und da war das immer mit einem Klassentreffen auch verbunden. Und die freuen sich, wenn sie erzählen können, oh, was ist aus dir geworden? wo hat es mich hin verschlagen? Wie geht es mir jetzt? Heute, da die aus unterschiedlichen Schulen oft kommen, ist dieser Zusammenhalt in der Klasse nicht mehr so da. Das finde ich einfach schade.
2: Während des Gottesdienstes wurden die Jubelkonfirmanden nach Jahrgängen geordnet, nach vorne gerufen und der Konfirmationssegen erneuert.
3: Ihnen wird immer etwas bewusst auch zugesprochen. Und zwar dieser Segen Gottes und dieser Spruch, der den Konfirmanden zugesprochen wurde, der lautet also so: Nimm hin den Heiligen Geist, Schutz und Schirm vor allem Argen, Stärke und Hilfe zu allen Guten aus der gnädigen Hand Gottes, des Vaters, des Sohnes und des Heiligen Geistes. Und genau an diesen Zuspruch erinnern wir uns zur Jubelkonfirmation. Und er wird den Jubelkonfirmanden auch wieder zugesprochen.
2: Nach dem Gottesdienst wurden vor dem Altar noch Erinnerungsfotos gemacht. Dabei war es gar nicht so einfach, die große Zahl an Jubelkonfirmanden so zu arrangieren, dass alle ins Bild passen. Am frühen Nachmittag trafen sich viele der hier Abgelichteten noch einmal zum Kaffeetrinken im Gemeindehaus in der Schulstraße. Bereits die Vorstellungsrunde löste hier viele, meist schöne oder sogar lustige Erinnerungen aus. Angefangen beim konfirmierenden Pfarrer bis hin zur gemeinsamen Zeit in der jungen Gemeinde. Einige hatten Fotos aus diesen Tagen mitgebracht, die an diesem Nachmittag durch viele Hände gingen. Insbesondere für diejenigen, die nicht mehr im Muldental leben, war dies eine Gelegenheit für ein Wiedersehen mit alten Freunden und Bekannten und dem Ort der eigenen Konfirmation. Für Erinnerungen sorgte auch der Fotovortrag von Manfred Pippich, der gesammelte Bilder aus der Geschichte Grimmas zeigte. Und für besonders lebendige Erinnerung bei allen, die vor 60 Jahren konfirmiert wurden, sorgte die Vorführung eines Schmalfilms von der Konfirmation 1966. Viele erkannten hier sich selbst oder Freunde aus dem Konfirmandenunterricht wieder. Mit Erinnerungen und guten Gesprächen ging dieser Nachmittag für die Jubelkonfirmanden zu Ende.
1: Jetzt geht es um wildes Wasser und um luftige Boote, und zwar beim 17. Mitgas-Schüler-Rafting im Kanupark in Markleberg. Mit einem Schlauchboot durch wild schäumendes Wasser zu paddeln, das ist inzwischen ein sehr beliebter Freizeitsport geworden. Und mein Kollege Maximilian Förster, der war mit dabei und der weiß auch, wie die Schüler sich dabei geschlagen haben.
2: Am Mittwoch, den 10. Juni, fand im Kanupark Markleberg das Finale des diesjährigen Midgas Schülerrafting statt. Die Veranstaltung, die Midgas gemeinsam mit dem Kanupark und der Stadt Markleberg ausrichten, fand bereits zum 17. Mal statt. Vorausgegangen waren Vorläufe, bei denen die Schüler den Umgang mit dem Raft üben konnten und bei denen sich 8 Mannschaften für dieses Finale qualifiziert haben.
4: Die Schüler bewerben sich, also es gibt quasi einen Aufruf, den wir starten jedes Jahr, und die Schüler bewerben sich aus den verschiedenen Landkreisen, aus Leipzig, Leipzig-Umland, aus dem Burgenlandkreis, aus dem Saalekreis, also wirklich Sachsen, Sachsen-Anhalt. Manchmal haben wir Glück, dass wir mal Thüringer Mannschaften dabei sein, aber das ist relativ selten, aber kommt vor.
2: Pro Team bestand eine Bootsbesatzung aus bis zu 6 Schülerinnen und Schülern aus den Klassenstufen 8 bis 9. Im Wildwasserkanal des Kanupark Markleberg startete der Tag für die Schulteams mit dem Zeitfahren. Bei der anschließenden K.O.-Runde traten dann mehrere Teams gleichzeitig gegeneinander an. Ein nicht zu unterschätzender Faktor, da an engen Stellen direkt Platz, Vor- und Nachteile ausgenutzt werden konnten. Angefeuert vom Energiebündel, dem Maskottchen von Midgas und den Mitschülern, die zahlreich gekommen waren, um ihr Team zu unterstützen, paddelten die Bootsmannschaften Runde um Runde um den Sieg. Auf einer Strecke von 270 Metern überwanden die Rafts einen Höhenunterschied von 5,20 Meter durch schäumendes, tosendes Wasser. Zieleinlauf war die Brücke und dahinter wartete dann auch ruhigeres Wasser. Um den Wettkampf nicht zu verzögern, mussten sich die Teams noch einmal ins Zeug legen, um zum Anleger zu fahren und das Boot an die nächste Mannschaft zu übergeben, die dann auf einem Band aufwärts zum Start der nächsten Runde transportiert wurden. Für die teilnehmenden Mannschaften ein besonderes Schulerlebnis.
4: Das ist mal eine andere Art von Sport, als die Schüler klassisch jetzt im Unterricht haben. Das ist was Besonderes. Wir haben nun mal den Kanupark hier vor Ort. Und es macht tierisch Laune. Und es gibt mittlerweile auch Lehrer, die so ehrgeizig sind, die echt ihre Schüler auch pushen und die auch ranziehen, dass sie ja starten sollen, weil es einfach mal was Besonderes ist.
2: Am frühen Nachmittag stand dann der Sieger fest. Der glasklare Pokal ging an das Team SOS Express von der Sportoberschule Leipzig. Die Plätze 2 und 3 gingen an die Wiederitscher von der Oberschule Wiederitsch in Leipzig und das Team JWG vom Johann-Walter-Gymnasium in Torgau. Eine neue Chance, um den Sieg zu raften, wird es im nächsten Jahr beim 18. Midgard-Schüler-Rafting geben.
1: Ja, und das war sie auch schon, die heutige Sendung von 04 Plus hier bei Muldental TV. Ich freue mich sehr, dass Sie mit dabei waren. Schalten Sie gern auch morgen wieder ein, wenn Sie mögen, 19 Uhr. Dann sehen wir uns an dieser Stelle wieder. Ich darf mich jetzt von Ihnen verabschieden und gehe jetzt raus, ein Eis essen und genieße noch ein bisschen die Abendsonne.

Der Montag ist bereits und der Dienstag ist fast überstanden. Der Tag neigt sich dem Ende. Die Woche schreitet voran und wir nehmen uns jetzt Zeit für die Nachrichten aus unserer Region und für unsere Region. Pünktlich zum Tagesausklang liefern wir Ihnen wieder Ihre tägliche Dosis Information nach Hause oder wo auch immer Sie uns gerade sehen. Sie sind auf alle Fälle genau richtig bei Megional am 23. Juni 2026 hier bei Glück auf TV. Guten Abend und Glück auf, liebe Zuschauer. Schön, dass Sie heute mit dabei sind. Zum Auftakt unserer heutigen Sendung nehmen wir Sie mit auf eine kleine Reise direkt an den landschaftlich wunderschönen Erzgebirgskamm. Unser Ziel ist Rübenau. Das idyllische Grenzdorf hat am vergangenen Wochenende bewiesen, dass es nicht nur für seine Ruhe, sondern auch für seine absolute Feierlaune bekannt ist. Das traditionelle Vogelschießen, kombiniert mit dem beliebten Hoffest, verwandelte den Ort in einen Publikumsmagneten. Zahlreiche Besucher aus nah und fern machten sich auf den Weg, um gemeinsam zu feiern, zu schlemmen und natürlich den neuen Schützenkönig zu sehen. Und das alles bei bestem schweißtreibenden Hochsommerwetter, das dem Fest eine fast schon mediterrane Urlaubsstimmung verpasste. Mein Kollege Günther Langer hat sich von den hochsommerlichen Temperaturen

0: Kameratouren ebenfalls nicht abschrecken lassen. Er hat die Kamera geschultert, sich mitten unter die feiernden Gäste gemischt.
1: Auf dem Weg nach Nashville.
2: Nein, nein, es geht auch kürzer. Wie wär's denn mit Rübenau? Und wenn hier gefeiert wird, dann richtig. Gründe gab es genügend. 50 Jahre Vogelschießen im Ort, aber auch das große Hoffest auf dem Landwirtschaftsbetrieb Hähne im Ort. Und wie man sehen kann, da waren die Oldies auf Strecke, eine kleine Oldtimer-Show, aber man konnte auch gefahren werden. Vom bunten Treiben nun einige Ausschnitte vom Sonntag. Aber einen Tag zuvor gab es auch schon ein Ereignis, nämlich das Vogelschießen.
3: Gerd Wenzel, gestern die große Stunde in Rübenau. Du hast den letzten Schuss gemacht und warst der Beste. Der Schützenkönig zum 50-Jährigen. Wie war's denn?
4: Schützenkönig zum 50-Jährigen. Ich bin das erste Mal zum Schützenkönig gekrönt worden oder habe überhaupt das erste Mal überhaupt mitgeschossen.
3: Oho.
4: Vom und? Verein, bin seit Dienstag im Verein drin und ja, Glück gehabt.
3: Wie viele waren denn Teilnehmer, ist dir das bekannt?
4: Unter 28 Teilnehmer, also beim Vereinsschießen, also 28 Teilnehmer sind wir noch im Verein. Und beim Gastschießen waren viele, viele Gäste da, die bis ungefähr 15.30 Uhr Pfeile kaufen konnten und dann auch mitschießen konnten, dort Preise gewinnen konnten, die am Vogel befestigt wurden. Und das wurde auch sehr gut angenommen.
3: Waren auch Frauen dabei?
4: Natürlich.
3: Rübenau ist immer in der ersten Reihe da.
4: Ja.
3: Wie ist das Prozedere bei euch? Gibt es auch den Schützentanz und so weiter?
4: Wir nach dem Schützeneinmarsch gab es dann auch den Schützentanz, der von mir und einer Schützenschwester vollführt worden ist. Und ja, das war dann die Eröffnung zum schönen Abend.
3: Und jetzt musst du ein ganzes Jahr wieder sparen und da wird viel Bier ausgeschenkt. Oder wie ist das bei euch?
4: Ja, das ist alles machbar, will ich mal so sagen.
3: Aber im nächsten Jahr heißt das auch, du wirst von zu Hause abgeholt.
4: Ja.
3: Du wirst präsentiert und musst versuchen, wieder halbwegs vernünftig zu schießen.
4: Wir werden dann sehen, wie wir nächstes Jahr das Schützenfest wieder organisieren in Rübenau.
3: War ein Erfolg, euer Fest?
4: Das Fest war ein Erfolg. Dank der Firma Hähnel oder des Familienbetriebs Hähnel, die hier den Platz zur Verfügung gestellt hat, wo wir konnten also praktisch unseren gesamten Aufbau machen fürs Vogelschießen. Natürlich das Bierzelt und das Ganze. Also das ist schon eine tolle Sache. Dank der Firma Hähnel, dass es überhaupt möglich ist.
3: Gerd Wenzel, der Schützenkönig im Jahre 2026. Alles Gute.
4: Danke.
2: Im Festzelt gab es natürlich auch Musik zum Tanzen, aber die machten gerade Pause. Ich lade Sie ein zu einem kleinen Bummel auf dem Hähnelhof in Rübenau beim Hoffest 2026. Ihnen viel Spaß. Und der Spaß verging einem. Eine große Schlange vor der Attraktion auf dem Hähnelhof. Der Eisverkauf.

0: Rübenau feiert und ich war dabei am 21. Juni. Hier gab es das große Hoffest auf dem Hähnel Landwirtschaftshof. Und auch kennengelernt haben wir den Schützenkönig von 2026.
1: Ein älterer Kollege meint, ich kenne das mit den Jungs in Rom und Bonn.
2: Robin Siegert fährt weiter von Sieg zu Sieg. Beim zweiten aufeinanderfolgenden Saisonlauf des Moto4 Northern Cup im Rahmen der Motorradweltmeisterschaft MotoGP feierte der 15-jährige Pilot vom Team Kiefer Racing im 7. und 8. Rennen des Jahres die Saisonsiege 5 und 6 und das in Folge. Damit hat der Schützling der deutschen Ex-Rennfahrer Philipp Hafenegger, Stefan Nebel und Dario Giuseppetti seine Tabellenführung auf 54 Punkte ausgebaut. Nach 6 Siegen in Folge will der Pockau-Lengefelder natürlich auch bei den nächsten Rennen am Ende ganz oben stehen. Da geht es für ihn wieder zum Moto4 Europe Cup im Rahmen der Moto Junior Weltmeisterschaft.

vom 3. bis 5. Juli nach Jerez in Südspanien. Und eine Woche nach dem Rennen in Spanien steht vom 10. bis zum 12. Juli der Große Preis von Deutschland auf dem Sachsenring an. Robin Siegert wird dort im Rahmen der MotoGP im Moto4 Northern Cup auf Rundenjagd gehen, was sicher ein besonderes Highlight sein wird. Die Urlaubszeit hat begonnen. Viele Menschen zieht es für die schönsten Tage im Jahr ins Ausland. Passend dazu erinnern die Pass- und Meldeämter im Sendegebiet alle Bürgerinnen und Bürger daran, rechtzeitig vor Reiseantritt die Ausweisdokumente zu überprüfen. Personalausweis oder Reisepass sollten ausreichend gültig sein, damit es im Urlaub nicht zu Problemen kommt. Falls ein Dokument abgelaufen ist oder bald abläuft, ist es ratsam, frühzeitig einen neuen Termin zu vereinbaren. Für die Ausstellung eines neuen Ausweises oder Reisepasses ist derzeit mit einer Bearbeitungszeit von etwa 4 Wochen zu rechnen. Die Beantragung muss persönlich erfolgen. Eine Vertretung ist nicht möglich. Für die Beantragung sind mitzubringen ein aktuelles digitales biometrisches Passfoto, das bisherige Ausweisdokument, möglichst Geburtsurkunde oder Familienstammbuch. Natürlich ist die Ausstellung eines neuen Ausweises keine kostenfreie Dienstleistung, sondern mit Gebühren verbunden. Der Personalausweis kostet aktuell 46 Euro. Wer unter 24 Jahren ist, 27,60. Für die Ausstellung eines neuen Reisepasses sind 70 Euro, bei unter 34-Jährigen 37,50 Euro zu bezahlen. Die Gebühr ist bei der Antragstellung zu entrichten und kann in den meisten Fällen sowohl in Bar als auch mit Giro bzw. Kreditkarte gezahlt werden. Es gibt viele Stellen im Sendegebiet, an denen oft schneller gefahren wird als erlaubt. Daher haben die Geschwindigkeitsbeschränkungen dort dann meist einen besonderen Grund. Umgehen Sie unscharfe Fotos und ungeplante Ausgaben, indem Sie einfach so fahren wie vorgeschrieben. Und jetzt ist wieder Zeit, die Polizeimappe zu öffnen. Freiberg. Elektrozubehör entwendet. Vermutlich in der Nacht zu Montag verschafften sich Unbekannte Zutritt auf ein Betriebsgelände in der Straße Erne-Schlange. Im Anschluss entwendeten die Eindringlinge aus einer Gitterbox mehrere Anschlusssätze für Elektroinstallation. Nach einem ersten Überblick entstand ein Stehlschaden von mindestens einigen tausend Euro. Ob Sachschaden entstand, ist derzeit Gegenstand der weiteren Ermittlungen. Olbernhau, Bargeld aus Freibadbüro entwendet. In der Nacht von Samstag zu Sonntag hebelten Unbekannte ein Fenster eines Büros auf dem Freibadgelände in der Brandauer Straße auf, drangen in die Räumlichkeiten ein und durchsuchten diese. Aus einem Wertgelass entwendeten sie Bargeld in Höhe eines dreistelligen Eurobetrages. Der entstandene Sachschaden wird auf etwa 1.000 Euro geschätzt. Breitenbrunn. Jugendlicher bei Sturz mit Kleinkraftrad schwer verletzt. Die Breitenbrunner Straße, Kreisstraße 9133, aus Richtung Breitenbrunn in Richtung Rittersgrün, befuhr am Sonntagabend ein Jugendlicher mit seinem Kleinkraftrad des Herstellers Piaggio. Dabei kam der 16-Jährige zu Sturz, rutschte einige Meter bergab und zog sich dabei schwere Verletzungen zu. Rettungskräfte brachten den Jugendlichen zur weiteren medizinischen Versorgung in ein Krankenhaus. Es entstand Sachschaden in Höhe von etwa 5.000 Euro. Marienberg, Ortsteil Reizenhain. Bundespolizei trifft Feststellungen am Grenzübergang. Am Sonntagabend gegen 23.30 Uhr kontrollierten Einsatzkräfte der Bundespolizeiinspektion Chemnitz einen rumänischen Staatsangehörigen. Die fahndungsmäßige Überprüfung des 44-jährigen Mannes ergab eine Ausschreibung der Staatsanwaltschaft Bonn zum Strafvollstreckungshaftbefehl wegen Betrug. Der Rumäne konnte die geforderte Geldstrafe von über 2.700 Euro aufbringen und seine Reise fortsetzen. Am Sonntagnachmittag um 15.50 Uhr wurde ein Ukrainer zur Einreisekontrolle vorstellig. Bei dem 59 Jahre alten Mann war ein Untersuchungshaftbefehl vom Amtsgericht Singen wegen Einschleusen von Ausländern offen. Eine Vorführung beim Amtsgericht war für den Montag geplant. Am 20. Juni um 15.30 Uhr kontrollierten Einsatzkräfte einen 61-jährigen Lkw-Fahrer.

aus Serbien. Der Mann wies sich mit einem gültigen serbischen Reisepass aus, hatte aber seine Aufenthaltsdauer um 22 Tage überschritten. Ihm wurde die Einreise verweigert. Gegen Ende der Sendung kommen wir jetzt noch zu einem Thema, über das immer diskutiert werden kann. Richtig, es geht ums Wetter. Und wie sommerlich sich das für den weiteren Verlauf der Woche gestaltet, das verrate ich Ihnen gleich nebenan im Glück auf TV Wetterstudio. Die Sommersonnenwende liegt hinter uns, der Sommer läuft zur Höchstform auf und die Tage werden nun wieder Stück für Stück kürzer. Zum Glück merken wir davon erst einmal noch nicht viel. Willkommen zum Glück auf TV Wetter. Ich fand den heutigen Tag vom Wetter her richtig gut. Es war noch nicht zu warm, am Morgen konnte man hervorragend durchlüften und auf der Fahrt mit dem Motorrad hier in den Sender war es angenehm temperiert. Doch das wird sich in den nächsten Tagen nun wieder ändern. Die zunehmende Wärme wird zur Herausforderung für Mensch und Tier. Da wir hier aber alle im selben Boot sitzen, kann sich dem keiner entziehen. Wir müssen da jetzt einfach gemeinsam durch. Die aktuelle Wetterlage beschreibt das Wetter für die nächste Zeit allgemein sehr treffend. Am Rande eines Hochs über der Nordsee wurde heute vorübergehend etwas weniger heiße Luft in den Norden und Osten Deutschlands geführt. Bereits zum Mittwoch sickert von Südwesten her aber wieder eine zunehmend heißere Luftmasse ein. Und welche Luftmassen da genau zu uns strömen, das schauen wir uns jetzt im Detail mal genauer an. Heute Abend und in der kommenden Nacht ist der Himmel über unserem Sendegebiet sternenklar. Wolken sind die absolute Ausnahme. Und die Niederschläge pausieren natürlich auch weiterhin. Nach einem schönen Sonnenuntergang lässt sich der Sternenhimmel folglich perfekt beobachten. Und das trotz des zunehmenden Mondes. Apropos Mond. Unser Erdtrabant ist heute Nachmittag bereits um 15.11 Uhr aufgegangen und geht in der zweiten Nachthälfte um 1.17 Uhr wieder unter. Und wer ganz früh schon zur Arbeit muss oder wegen der Wärme vielleicht auch freiwillig will, der kann morgen einen wunderschönen Sonnenaufgang und einen sonnigen Morgen auf dem Weg zum Arbeitsplatz als Motivation für den Tag mitnehmen. Schauen wir uns jetzt die Abend- und Nachttemperaturen an. 25 bis 21 Grad lesen wir am Abend an den Thermometern ab. Und morgen früh liegen die Tiefstwerte bei 18 bis 14 Grad. Lüften Sie also jetzt noch einmal gut durch und sorgen Sie tagsüber für möglichst wenig direkte Sonneneinstrahlung in Ihre Wohnungen oder Häuser. Wie schaut's mit dem Wind aus? Er kommt heute Nacht aus Süden. Er weht im Mittel ganz leicht, mit Geschwindigkeiten zwischen 4 und 6 km pro Stunde und bleibt in den Böen mit Werten bis zu 11 km pro Stunde völlig unauffällig. Sonne, Sonne und nochmals Sonne heizt uns am Mittwoch so richtig ein. Mal die eine oder andere kleine dekorative Wolke am Himmel wird von uns morgen sicher als nette, schattige Wohltat angesehen. Ansonsten heißt die Devise ganz klar, unbedingt an den Sonnenschutz denken. Von 4.23 Uhr bis 21.24 Uhr dauert der Sonnentag in unseren Breiten an. Sensationelle 14 bis 16 Arbeitsstunden sind morgen für Klärchen möglich. Das ist schon fast das astronomische Maximum. Sonnig und klar geht es anschließend auch in den Mittwochabend und dann mit einem tollen Sternenhimmel in die Nacht zum Donnerstag hinein. Blicken wir auf die Tagestemperaturen. Angenehmere 17 bis 20 Grad sind die Messwerte am Morgen, bevor wir am Nachmittag schweißtreibende Höchstwerte zwischen 27 und 29 Grad erreichen. Was macht der Wind? Er sorgt im Tagesverlauf zumindest ab und zu mal für ein laues Lüftchen. Er weht aus nördlichen Richtungen, im Mittel leicht, zwischen 5 und 9 km pro Stunde. Und in Böen leicht bis schwach, mit bis zu 19 km pro Stunde. Und wie geht es in der zweiten Wochenhälfte weiter? Schauen wir auf den Trend für Donnerstag und Freitag. Auch am Donnerstag bleibt es bei jeder Menge Sonnenschein.

Im Tagesverlauf ziehen zwar mal ein paar lockere Wolken als willkommene Schattenspender auf, die Sonne behält aber die absolute Oberhand. Solide 12 bis 13 Sonnenstunden sind für unsere Region durchaus drin. Die Temperaturen liegen am Morgen zwischen 18 und 21 Grad und klettern am Nachmittag auf heiße 28 bis 31 Grad. Es bleibt bei einem schwachen nördlichen Wind, der im Mittel leicht zwischen 5 und 10 Kilometer pro Stunde weht und in Böen leicht bis mäßige Geschwindigkeiten von bis zu 27 Kilometern pro Stunde erreicht. Der Freitag präsentiert sich dann wieder mit Sonne satt von morgens bis abends. Wolken werden von den Modellen als Schattenspender diesmal gar nicht berechnet. Sagenhafte 16 Sonnenstunden werden die Bilanz am Tagesende sein. Beenden Sie die Arbeitswoche also lieber im absoluten Ruhemodus und erledigen Sie nur das Notwendigste. Die Tagestemperaturen bewegen sich morgens bereits zwischen warmen 19 und 24 Grad. Und am Nachmittag wird es mit 29 bis 32 Grad drückend heiß. Der Wind hat sich für die nordöstliche Richtung entschieden. Er weht im Mittel leicht zwischen 3 und 10 Kilometer pro Stunde und in Böen leicht bis mäßig mit bis zu 25 Kilometer pro Stunde. Am Samstag geht es dann unverändert sommerlich heiß ins Wochenende. Da heißt es wohl, früh ab ins Freibad oder an den Badesee, um überhaupt noch ein freies Plätzchen zu erhaschen. Die häuslichen Pflichten, die können jedenfalls getrost warten. Die laufen uns ja schließlich nicht weg. Liebe Zuschauer, wir sind schon wieder am Ende unserer Sendung angekommen. Das war der Dienstag bei Megional. 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Kein Problem, schauen Sie einfach in unserer Mediathek vorbei. 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Bevor Sie gleich noch Veranstaltungstipps sehen, verabschiede ich mich von Ihnen. Ich wünsche einen schönen Abend und später dann eine angenehme Nacht. Machen Sie es gut.

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1: Also ich habe hier mal den Flyer von dem Obernauer Kultursommer. Es ist ja gigantisch. 53 Veranstaltungen stehen hier drin.
2: Also wer dieses Jahr in Obernau sagt, es ist nicht los, also dem ist dann auch nicht mehr zu helfen. Es ist wirklich ein breit gefächertes Angebot, übers ganze Stadtgebiet verteilt.
1: Hier Niederneuschönberg, Rothendal, Stadtkirche, am Bierwiesendeich ist auch wieder Bootstreffen. Landsknechte in der Seigerhütte, ist das was Neues?
2: Der Knalls. Da werden sozusagen die Szenerien aus dem 30-jährigen Krieg. Da kommen also verschiedene Gruppen aus Deutschland und Tschechien, aha, die sich eben der Geschichte verschrieben haben. Und da werden also verschiedene Vorführungen gemacht. Es wird geschossen, Kanonen werden abgefeuert, es wird exerziert, es werden Schaukämpfe geben und das alles im Areal der Seigerhütte.
1: Oh, cool. Traktorentreffen, das kennt man schon ein bisschen. Sommerfester Feuerwerk haben wir auch. Das sind ja ein paar wiederkehrende. Aber das Volksliedersingen am Alt haben wir, das habt ihr behalten. Am
2: das
1: 16.
2: Ist
1: August.
2: Eigentlich eine schöne kleine Veranstaltung. Posaunenchor macht dort. Der ehemalige Kantor Armin Winkler moderiert. Eine richtig schöne runde Sache. Die Stimmung dort, das Areal Althammer bietet sich super an.
1: Schön, toll, also wirklich wahr. Und Rothendal, 400 Jahre Rothendal.
2: Die feiern also Ende Juni. Aha. Inklusive 150 Jahre Feuerwehr. Die Leute dort sind sehr engagiert, haben sich also ein großes Programm ausgedacht, machen also viel Betrieb.
1: Ja, ne, was ist schon weg? 16 Veranstaltungen sind schon gelaufen und jetzt stehen jetzt noch 40
2: wir gucken,
1: an.
2: Wir gucken nach vorne.
1: 40 und stehen noch an, das ist Wahnsinn. Hä?
2: Die Höhepunkte kann man sagen, ist also dieses Konzert von Brothers in Arms. Das ist also eine Dire Straits Coverband.
1: Aha.
2: Die treten also im Rittergut auf, Open Air, auf der großen Bühne. Und das ist also für Rockliebhaber ist das wirklich ein großer Punkt, weil du jetzt vor uns gerade sagtest, die Rothendal auch Oberneuschönberg feiert. Das ist allerdings Ende August dann.
1: Ha.
2: Haben die also auch ein Festwochenende, die haben 375 Jahre Feier. Auch dort Oberneuschönberg ist ja bekannt, feiern kennen sie. Und da sind auch wieder viele Obernhauer, Oberneuschönberger und natürlich auch Gäste aus weit und fern herzlich willkommen.
1: Ich lese ja gerade Dirk Zöllner. Da kommt wohl auch noch über den Hau.
2: Ja, Dirk Zöllner kommt auch. Und auch der Open Air im Rittergut. Wir haben also die Veranstaltungen mehr ins Stadtgebiet gezogen, sodass also hier breiter Zulauf.
1: Na, ich sehe schon hier, Karussell kommt auch. Karussell.
2: Die treten allerdings in der Kirche auf.
1: Und was ist hier mit den Obernhauer Kinotagen zum Schluss?
2: Das ist sozusagen, also nicht das Highlight, aber der Abschluss sozusagen des Obernhauer Kultursommers, der ersten Auflage des Obernhauer Kultursommers. Dort öffnet das Kino auf der Fallberger Straße, was also schon seit Jahren geschlossen hat. Das öffnet temporär für diese beiden Tage. Das ist eine einmalige Sache. Nochmal, und da werden dort drinnen auch Filme gezeigt. Da steht aber das Programm noch nicht ganz fest. Das wird dann kurz vorher nochmal bekannt gegeben. Aber den 18. und 19. September kann man sich schon mal vormerken, wenn man wieder mal ins Obernhauer Kino reingucken will.
1: Oh. Also das ist richtig toll. Also wirklich war ganz toll der Obernhauer Kultursommer. So sieht der Flyer aus, liegt überall aus. Und ich denke mal, wir müssen noch Leute kommen.
2: He? Das kriegt man hin.
1: Wunderbar. Und nächstes Jahr ist schon. Weißt du, was da ist? 125 Jahre Stadtrecht.
2: Und 490 Jahre Seigerhütte.
1: Seigerhüttenfest. Der wird wachsen.
2: Da müssen wir uns was einfallen lassen.
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Hallo und herzlich willkommen zu Sachsen aktuell am 23. Juni. Das sind unsere Themen heute. Integration in Sachsen. Neuer Bericht zeigt Herausforderungen und Chancen. Außerdem Wandern für die Seele. Deutschlands erster Wanderweg für psychische Gesundheit und Weltneuheit in Plon. Achterbahn beschleunigt im Wasser.

0: Wir starten mit den wichtigsten Stimmen aus der Kabinettspressekonferenz, in der heute Sozialministerin Petra Köpping den ersten sächsischen Integrations- und Teilhabebericht vorgestellt hat. Dazu informierte sie über die neue Förderrichtlinie Integration von Zugewanderten.
1: Diesen Satz habe ich immer mal wieder gesagt, dass wenn keine Willkommenskultur vorhanden ist in Sachsen, dass dann Menschen vor allem mit einem guten Ausbildungsstand, die zu uns kommen, dann in andere Bundesländer abwandern und eben nicht bei uns bleiben.
2: Sachsens Sozialministerin Petra Köpping stellt im Anschluss an die Kabinettssitzung den ersten Integrations- und Teilhabebericht des Freistaates vor. Der Bericht soll zeigen, wo Integration in Sachsen gelingt und wo es noch Lücken gibt.
1: Die Daten, die wir dort erfasst haben im Bereich Bildung, zeigen, dass wir in Sachsen im Vergleich mit dem bundesweiten Durchschnitt einen guten Stand bei der Integration von Menschen mit Migrationsgeschichte ausweisen. Etwa 25% der Schülerinnen und Schüler mit ausländischer Staatsbürgerschaft machen Abitur in Sachsen. Das ist doppelt so viel wie im bundesdeutschen und ostdeutschen Durchschnitt.
2: Auch bei Hochschulabschlüssen und der Betreuung von Kindern mit Migrationshintergrund liegt laut Bericht Sachsen über dem Bundesdurchschnitt. Doch diese guten Voraussetzungen kommen noch nicht überall dort an, wo sie gebraucht werden.
1: Besser können wir zum Beispiel werden im Bereich der beruflichen Integration. Trotz der guten Voraussetzungen durch das Bildungsniveau, die viele Zugewanderte mitbringen oder im Laufe ihres Aufenthaltes in Sachsen erwerben, erschlägt sich das noch nicht voll auf den Arbeitsmarkt wieder.
2: Genau hier

0: soll auch die neue Förderrichtlinie ansetzen, die ab dem 1. Juli in Kraft treten soll. Mit ihr will Sachsen Integrationsangebote neu ordnen und stärker an den aktuellen Bedarf anpassen.
1: Sie dient der Unterstützung der kulturellen und sozialen Integration von Zugewanderten. Diese braucht es, damit sich Zugewanderte in Sachsen wohlfühlen und mit ihrer Arbeitskraft zum wirtschaftlichen und gesellschaftlichen Wohlstand beitragen. Wichtig dabei ist, die Unterstützungsmaßnahmen der Förderrichtlinie richten sich an alle Zugewanderten. Also nicht nur an Flüchtlinge, das wird immer wieder verwechselt, sondern auch an internationale Fachkräfte und natürlich auch an EU-Bürger.
0: Ein zweiter Bericht in der Kabinettspressekonferenz kommt von Dr. Thomas Feist, dem Beauftragten der Staatsregierung für das jüdische Leben. Er blickt auf die Lage der jüdischen Gemeinden in Dresden, Leipzig und Chemnitz und auf die Frage, wie sicher jüdisches Leben in Sachsen heute ist.
2: Jüdisches Leben in Sachsen ist sicher, weil überall massive Polizeipräsenz ist. Und weil wir leider auch gezwungen sind, Gemeinderäume, Synagogen und so weiter sicherheitstechnisch aufzurüsten. Warum ist denn die Synagoge hier in Dresden so lange zu? Warum ist denn die Synagoge in Chemnitz so lange zu? Weil die alle sicherheitstechnisch aufgerüstet werden müssen. Das heißt, das Leben ist sicher, aber die Bedingungen sind nicht diejenigen, die ich als Normalzustand akzeptieren möchte.
0: Der Kabinettstag zeigt damit zwei unterschiedliche, aber eng verbundene Aufgaben. Zugewanderte besser integrieren und jüdisches Leben sichtbarer und sicherer machen. In beiden Berichten geht es am Ende um die gleiche Frage. Wie gelingt Zusammenhalt in Sachsen? Nicht nur auf dem Papier, sondern im Alltag.
3: Stress, Dauerbelastung und kaum noch Zeit zum Durchatmen. Für viele Menschen fühlt sich der Alltag inzwischen wie ein ständiger Druck an. Gleichzeitig nehmen psychische Belastungen zu und viele Betroffene warten lange auf einen Therapieplatz. Im Rabensteiner Wald ist deshalb ein besonderes Projekt entstanden, der Wanderweg der psychischen Gesundheit. Ein Ort, der Natur und mentale Gesundheit verbinden und Menschen dabei unterstützen soll, wieder zur Ruhe zu kommen und sich selbst besser wahrzunehmen. Was genau hinter dieser Idee in Chemnitz steckt und warum dieser Weg deutschlandweit einzigartig ist, erfahren Sie jetzt.
4: Spazieren im Wald für die psychische Gesundheit? Was zunächst ungewöhnlich klingt, soll im Rabensteiner Wald ganz konkret dabei helfen, Stress abzubauen, die eigenen Gedanken zu ordnen und neue Perspektiven zu gewinnen.
5: Im Wald begegnen uns viel weniger Reize, viel weniger Informationen, viel weniger Lärm und Ablenkung.
4: Vogelstimmen statt Verkehrslärm, frische Luft statt Termindruck. Für viele Menschen ist der Wald ein Ort, an dem sie ihrem Alltag für einen Moment entkommen können. Zwischen Bäumen und Natur fällt es oft leichter, zur Ruhe zu kommen und den Kopf frei zu bekommen. Laut Dr. Eike Fittig, leitender Psychologe der Carola-Bad-Klinik, wirkt sich die grüne Umgebung positiv auf unser psychisches Wohlbefinden und sogar auf den Körper aus.
5: Für viele von uns reduziert sich das Stresserleben im Wald und interessanterweise gibt es auch verschiedene Studien, wo man genau das auch zeigen kann. Beispielsweise, dass sich so das Hauptstresshormon Cortisol in unserem Körper verringert, wenn wir uns oft im Wald aufhalten. Und auf der anderen Seite wissen wir auch, dass verschiedene Botenstoffe wie Serotonin, wie Dopamin bei Bewegung, vor allem Bewegungen in der Natur, verstärkt ausgeschüttet werden, was zu einer Verbesserung der Stimmung und zu einem erhöhten Wohlbefinden im Allgemeinen führen kann.
4: Genau diese Wirkung des Waldes macht sich die psychosomatische Reha-Klinik Carola Bad nun zunutze. Mitten im Rabensteiner Wald, direkt neben der Klinik, befindet sich der Wanderweg der psychischen Gesundheit. Entwickelt wurde die Idee von Klinikdirektorin Anke Fritz gemeinsam mit einer Arbeitsgruppe im Rahmen der Kulturhauptstadt Europas Chemnitz 2025. Das Besondere? Es ist der erste und einzige Wanderweg dieser Art in Deutschland.
6: Es gibt in Deutschland viele Themenwanderwege und viele Trimmdichtpfade, aber es gibt eben noch keinen Wanderweg der psychischen Gesundheit. Und wir haben uns, unser Ansinnen war, dass man den Weg selbstständig gehen kann. Man braucht also keinen professionellen Guide. Der Wanderweg besteht aus 9 Thementafeln und man kann sich zu verschiedenen Themen inhaltlich informieren. Und auf der rechten Seite der Tafel hat man dann immer Übungsvorschläge, sodass man ganz viele Dinge erstmal verinnerlichen kann und dann auch die ein oder andere Übung machen kann. Und auf den Tafeln finden Sie auch einen QR-Code, der geht dann direkt zu unserer Klinik und da findet man weitere Arbeitsblätter und kann dann sich noch mehr oder noch tiefer mit dem Thema auseinandersetzen.
4: Entlang des Rundweges laden mehrere Stationen dazu ein, innezuhalten und sich mit den eigenen Gedanken, Gefühlen und Verhaltensweisen auseinanderzusetzen. Themen wie Geduld, Entscheidungen, Akzeptanz und Achtsamkeit

0: steht dabei im Mittelpunkt. Ergänzt wird der Weg durch Atemübungen und Bewegungsangebote wie Baumpilates. Künftig soll der Rundweg als ergänzendes Angebot in die Therapie der Klinik eingebunden werden. Ersetzen soll er sie jedoch nicht. Gleichzeitig richtet sich das Angebot an alle Menschen, erzählt Dr. Eike Fittig. Denn Herausforderungen und Unsicherheiten gehören zum Leben dazu. Der Wanderweg soll dabei Anreize geben, bewusster mit ihnen umzugehen.
1: Die Themen, die wir hier adressieren, haben ganz im Allgemeinen einen Einfluss auf unsere psychische Gesundheit. Wenn wir beispielsweise das Thema Achtsamkeit mal rausgreifen, ich glaube, das ist etwas, was viele von uns kennen, dass wir nach der Arbeit uns gedanklich vielleicht noch mit Themen von der Arbeit beschäftigen, dass wir vielleicht schon morgen beim nächsten Termin sind und das Thema Achtsamkeit, also mit seiner Wahrnehmung, mit seiner Aufmerksamkeit, seinen Gedanken in der Situation sein, kann helfen, so eine Gedankenschleifen zu durchbrechen und kann eben zu einer Entspannung führen, kann dazu beitragen, dass wir positive Momente im Alltag auch wieder stärker wahrnehmen.
0: Die Klinik Carola-Bad ist ein medizinisches Rehabilitationszentrum für Menschen mit psychischen, psychosomatischen und psychiatrischen Erkrankungen. Behandelt werden unter anderem Depressionen, Angststörungen und andere psychische Belastungen. Anke Fritz erlebt täglich, dass viele Patientinnen und Patienten erschöpft, überfordert und bereits seit längerer Zeit belastet in die Klinik kommen.
2: Ja, wir sehen, dass die Patienten oft mehrfach belastet sind, dass sie mit Komorbiditäten zu uns kommen, aber die Patienten sind überfordert, sie sind gestresst und sie sind natürlich halt auch ungeduldig. Weil oftmals wartet man sehr lange auf einen Therapieplatz und dann ist natürlich der Anspruch auch da, in den 5 Wochen Rehabilitation so viel wie möglich für sich zu erreichen und möglichst alle Probleme zu lösen. Das ist halt nicht möglich. Deswegen beschäftigen wir uns ganz sehr auch mit dem Thema Akzeptanz.
0: So sollen Strategien entwickelt werden, mit schwierigen Situationen umzugehen und den Blick auf die Dinge zu richten, die sich tatsächlich verändern lassen. Ziel der Behandlung ist es, die Menschen zu stabilisieren und sie Schritt für Schritt zurück in ihren Alltag und ihr Berufsleben zu begleiten. Auf einen Therapieplatz warten viele Betroffene dennoch mehrere Monate. Doch bedeutet das automatisch, dass psychische Erkrankungen häufiger geworden sind? Laut Dr. Eike Fittig sei das nicht der Grund. Vielmehr hat sich die Wahrnehmung davon verändert.
1: Wenn man sich große bevölkerungsrepräsentative Studien anschaut, kann man nicht explizit sagen, dass psychische Erkrankungen mehr werden. Aber was sich definitiv geändert hat, ist unsere Wahrnehmung davon. Das hat erstmal auch mit positiven Aspekten zu tun. Beispielsweise ist die Sensibilität bei Hausärzten gestiegen. Es gibt eine Entstigmatisierung bei den Patienten. Die Patienten sind besser informiert und trauen sich eher, sich Unterstützung zu suchen. Wir wissen aber auch, dass die Arbeitsunfähigkeitstage aufgrund von psychischen Störungen sich in den letzten, naja, sagen wir mal 20 Jahren fast verdreifacht haben. Ja, das ist natürlich eine riesen Zahl. Und das hat mit hoher Wahrscheinlichkeit mit unserem veränderten Arbeitsumfeld zu tun. Ja, es gibt eine Arbeitsverdichtung, um das mal vorsichtig zu formulieren. Wir sind permanent mit neuen Aufgaben, mit neuen Inhalten, neuen Programmen irgendwie konfrontiert. Und das führt eben dazu, dass man mit psychischen Erkrankungen dann eher möglicherweise rausfällt und sich eben die Arbeitsunfähigkeitstage so vervielfacht haben. Und das ist natürlich das, was in der Öffentlichkeit auch irgendwie wahrgenommen wird.
0: Die Strecke durch den Rabensteiner Wald ist rund 3,2 Kilometer, mit der Abkürzung nur 2,6 Kilometer lang. Wer sich Zeit für Übungen und Impulse nimmt, sollte etwa 90 Minuten einplanen. Für Anke Fritz ist am Ende aber nicht entscheidend, wie weit jemand läuft. Sie hofft, dass die Menschen den Wald mit einem besseren Verständnis für sich selbst verlassen. Dass sie erkennen, was sie selbst verändern können und was sie vielleicht akzeptieren müssen. Vor allem aber soll der Weg Mut machen. Mut, sich mit den eigenen Gedanken und Gefühlen auseinanderzusetzen. Denn psychische Belastungen können jeden Menschen treffen und niemand muss damit allein bleiben.
3: Wir machen jetzt eine kurze Pause und sind gleich mit spannenden Themen aus dem Freistaat für Sie zurück. Unter anderem geht es dann bei uns um die aktuelle Hitzewelle in Sachsen. Bleiben Sie also dran.

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3: Herzlich willkommen zurück zu Sachsen aktuell. Schön, dass Sie dran geblieben sind. Hitzewelle, tropische Nächte und ein viel zu heißer Juni. Das hört man die Tage immer öfters, denn die Temperaturen jenseits der 30-Grad-Marke machen vielen Menschen zu schaffen. Wie die Leipzigerinnen und Leipziger mit der Hitze umgehen und welche Tipps und Tricks helfen könnten für etwas Abkühlung, das erfahren Sie jetzt.
4: Ja, frühzeitig die Fenster schließen, verdunkeln und ganz viel Wasser trinken.
5: Hochsommer in Leipzig, obwohl erst Ende Juni ist. Seit Tagen klettern die Temperaturen deutlich über 30 Grad. Für viele ist das nicht mehr nur warmes Sommerwetter, sondern eine Belastung im Alltag.
6: Auch im Schaden einfach sich zu erholen und einfach Sachen langsamer zu machen, finde ich wichtig.
5: Doch Hitze ist nicht überall in der Stadt gleich spürbar. Während Parks und schattige Orte Entlastung bieten, heizen sich versiegelte Flächen besonders stark auf. Wie also kommt Leipzig mit solchen Wetterlagen zurecht und was muss sich künftig verändern?
4: Also wir haben viel zu viel Beton auf jeden Fall und zu wenig Bäume direkt in der Innenstadt. Man guckt sich jetzt gerade nur hier auf dem Marktplatz um, da ist kein einziges Stück grün. Oder die Dächer begrünen oder Trinkbrunnen aufstellen natürlich. Man kann immer mehr machen.
5: Ein Blick in die Leipziger Innenstadt zeigt, warum diese Frage immer wichtiger wird. Auf großen Plätzen, an Haltestellen oder entlang stark befahrener Straßen gibt es oft nur wenig Schatten. Asphalt, Beton und Fassaden speichern die Wärme zusätzlich. Wer dort unterwegs ist, bekommt die hohen Temperaturen besonders schnell zu spüren, wie uns Leipziger berichten.
7: Gegen die Hitze ist grundsätzlich weniger Versiegelung im Stadtbereich, mehr Ansiedlung von Bäumen, kleine Oasen, wo Wiesen, Blühwiesen, wo sich Insekten wohlfühlen, wo Kleingärtensparten möglich sind und dass so wenig wie möglich Bodenversiegelung, damit es einfach die Bäume leichter haben, auch die CO2-Versorgung mitzutragen. Also die sind unsere großen Speicher. Also das ist unsere Chance.
8: Ja, was ich empfehlen kann, ist so ein Ventilator mit Wasser. Das kühlt unwahrscheinlich gut ab. Ja, und es gibt auch Städte, die haben in öffentlichen Plätzen solche Einrichtungen, dass man sich abkühlen kann mit diesen Ventilatoren, also kalter Wasserdampf.
5: Anders sieht es an Orten mit mehr Grün aus. Parks, Baumalleen oder Innenhöfe können an heißen Tagen zumindest etwas Entlastung bringen. Auch Wasserstellen und kühle Innenräume werden wichtiger, wenn sich die Stadt über mehrere Tage aufheizt.
4: Der Clara Park? Ja, tatsächlich. Also ich bin jetzt gerade letzte Woche, als es dann losging, richtig bewusst da durchgefahren mit dem Fahrrad und merkte, wenn es wirklich zu heiß wird, ist das der perfekte Ort.
5: Damit geht es nicht nur um persönliche Tipps gegen die Hitze. Die aktuelle Wetterlage zeigt auch, vor welchen Herausforderungen Leipzig langfristig steht. Mehr Schatten, mehr Grün, weniger versiegelte Flächen und Orte, an denen sich Menschen auch bei hohen Temperaturen gut aufhalten können.
3: Zum Abschluss der Sendung geht es bei uns noch einmal ins Vogtland. Der Freizeitpark Plon steuert mit großen Schritten auf sein 30-jähriges Jubiläum zu. Und die Entwicklung kann sich sehen lassen. Entstanden aus einer kleinen Gaststätte, braucht er heute den Vergleich mit anderen Parks dieser Größe nicht zu scheuen. Jetzt gibt es wieder eine Attraktion mehr und das ist eine Weltneuheit. Beim Donnerwind endet die Wasserachterbahn nicht nur im Wasser, hier wird schon im Wasser beschleunigt.
9: Als Erlebnispark für die ganze Familie hat sich der Freizeitpark Plon schon länger einen Namen gemacht. Für jedes Alter ist hier etwas dabei. Das geht los mit der Raupenbahn, auf der sich auch die Kleinsten wohlfühlen. Eine ganze Stufe mehr bietet schon die Holzachterbahn El Toro, die seit 2009 Fahrspaß bietet, inklusive Geräuschkulisse.

0: Highlight für viele ist natürlich die große Achterbahn Dynamite mit Drehungen und Loopings. Für Erstaunen sorgt oft der Fakt, wie viele Attraktionen es hier schon seit Jahren gibt, die Wasserspaß bieten und das in den verschiedensten Formen. Das können die Besucher in drehenden Fässern genießen, aber auch auf verschiedenen Wasserachterbahnen, die es im Park gibt. Angetrieben sind sie alle klassisch, also die Gondeln und Boote werden auf einen hohen Startpunkt gezogen und dann geht's ab ins Wasser. Ob nun bei der gemütlichen Variante oder mit entsprechendem Actionfaktor. Jetzt gibt es eine neue Bahn. Und die ist wirklich neu. Es ist laut Veranstalter eine Weltneuheit. Die Einweihung ließ sich auch der sächsische Ministerpräsident nicht entgehen. Das zog natürlich eine entsprechende Menge Journalisten und YouTuber an. Auch der Social-Media-Content wurde wieder kräftig gefeiert.
1: Als unzählbare Naturgewalt durch die Welt der Sterblichen. Die mutigsten Krieger Odins behaupten, wer sich ihm stellt, erlebe eine Fahrt zwischen Himmel und Hölle.
0: Für die Betreiber war es schon ein harter Brocken. Mit einigen zusätzlichen Arbeiten wurden aus geplanten 11,5 Millionen dann sogar 13,5 Millionen Euro. Damit ist es die größte Einzelinvestition im Park. Donnerwind ist als familientaugliche Bahn gedacht. Die Besucher müssen 1,10 Meter groß sein, also etwa ab 5 Jahren kann man hier mitfahren. Der Ministerpräsident hatte in seiner Ansprache zur Pressekonferenz bemerkt, man solle lieber ein Höchstalter angeben. Da hat er sicher an die Einweihung der Dynamite-Bahn gedacht. So, erstmal offizielle Zeremonie. Der Hammer des Tor muss natürlich umgelegt werden.
2: 5, 4, 3, 2, 1, 0!
0: Und dann ging's zum Einsteigen. Das Besondere dieser Bahn zeigt sich schon am Anfang. Dieser Antrieb ist schon etwas Besonderes. Elektromagnetische Induktion, ähnlich wie beim Transrapid, beschleunigt die Wagen mit einer erstaunlichen Kraft. Dieser Antrieb ermöglicht Geschwindigkeiten von mehr als 50 Kilometern pro Stunde. Da werden die 535 Meter auch ohne Loopings zum Erlebnis. Ein Highlight? Mitten auf der Strecke geht es mit einer recht ordentlichen Bugwelle ins Wasser. Und nun? Schwimmen? Paddeln? Nein, die Automatik schaltet wieder auf Beschleunigung und die Wagen schießen wieder los auf den zweiten Teil der Strecke. Mit dieser zweimaligen Beschleunigung direkt aus dem Wasser heraus ist diese Bahn tatsächlich etwas absolut Neues. Das Ende fühlt sich dann wieder klassisch an. Zum zweiten Mal werden die Besucher hier schön abgekühlt. Donnerwind ist wieder eine Attraktion im Freizeitpark Plon, die seine Stellung als bester sächsischer Park im Ranking der deutschen Freizeitparks rechtfertigt. Und ein Platz 13 unter den besten 25 Plätzen Deutschlands ist schon etwas wert. Und auch in den nächsten 30 Jahren werden sicher immer wieder neue Attraktionen diesen Park noch bekannter machen.
3: Das war Sachsen aktuell vom Dienstag. 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Das gesamte Team wünscht Ihnen jetzt einen fantastischen Start in den Abend. Machen Sie es gut. Bis morgen.

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0: Herzlich willkommen zu Dresden aktuell vom 23. Juni 2026. Schön, dass Sie wieder mit dabei sind. Wir starten mit den wichtigsten Stimmen aus der Kabinettspressekonferenz, in der heute Sozialministerin Petra Köpping den ersten sächsischen Integrations- und Teilhabebericht vorgestellt hat. Dazu informierte sie über die neue Förderrichtlinie Integration von Zugewanderten.
1: Diesen Satz habe ich immer mal wieder gesagt, dass wenn keine Willkommenskultur vorhanden ist in Sachsen, dass dann Menschen vor allen Dingen mit einem guten Ausbildungsstand, die zu uns kommen, dann in andere Bundesländer abwandern und eben nicht bei uns bleiben.
2: Sachsens Sozialministerin Petra Köpping stellt im Anschluss an die Kabinettssitzung den ersten Integrations- und Teilhabebericht des Freistaates vor. Der Bericht soll zeigen, wo Integration in Sachsen gelingt und wo es noch Lücken gibt.
1: Die Daten, die wir dort erfasst haben im Bereich Bildung, zeigen, dass wir in Sachsen im Vergleich mit dem bundesweiten Durchschnitt einen guten Stand bei der Integration von Menschen mit Migrationsgeschichte ausweisen. Etwa 25% der Schülerinnen und Schüler mit ausländischer Staatsbürgerschaft machen Abitur in Sachsen. Das ist doppelt so viel wie im bundesdeutschen und ostdeutschen Durchschnitt.
2: Auch bei Hochschulabschlüssen und der Betreuung von Kindern mit Migrationshintergrund liegt laut Bericht Sachsen über dem Bundesdurchschnitt. Doch diese guten Voraussetzungen kommen noch nicht überall dort an, wo sie gebraucht werden.
1: Besser können wir zum Beispiel werden im Bereich der beruflichen Integration. Trotz der guten Voraussetzungen durch das Bildungsniveau, die viele Zugewanderte mitbringen oder im Laufe ihres Aufenthaltes in Sachsen erwerben, erschlägt sich das noch nicht voll auf den Arbeitsmarkt wieder.
2: Genau hier soll auch die neue Förderrichtlinie ansetzen, die ab dem 1. Juli in Kraft treten soll. Mit ihr will Sachsen Integrationsangebote neu ordnen und stärker an den aktuellen Bedarf anpassen.
1: Sie dient der Unterstützung der kulturellen und sozialen Integration von Zugewanderten. Diese braucht es, damit sich Zugewanderte in Sachsen wohlfühlen und mit ihrer Arbeitskraft zum wirtschaftlichen und gesellschaftlichen Wohlstand beitragen. Wichtig dabei ist, die Unterstützungsmaßnahmen der Förderrichtlinie richten sich an alle Zugewanderten. Also nicht nur an Flüchtlinge, das wird immer wieder verwechselt, sondern auch an internationale Fachkräfte und natürlich auch an EU-Bürger.
2: Ein zweiter Bericht in der Kabinettspressekonferenz kommt von Dr. Thomas Feist, dem Beauftragten der Staatsregierung für das jüdische Leben. Er blickt auf die Lage der jüdischen Gemeinden in Dresden, Leipzig und Chemnitz und auf die Frage, wie sicher jüdisches Leben in Sachsen heute ist.
3: Jüdisches Leben in Sachsen ist sicher, weil überall massive Polizeipräsenz ist. Und weil wir leider auch gezwungen sind, Gemeinderäume, Synagogen und so weiter sicherheitstechnisch aufzurüsten. Warum ist denn die Synagoge hier in Dresden so lange zu? Warum ist denn die Synagoge in Chemnitz so lange zu? Weil die alle sicherheitstechnisch aufgerüstet werden müssen. Das heißt, das Leben ist sicher, aber die Bedingungen sind nicht diejenigen, die ich als Normalzustand akzeptieren möchte.
2: Der Kabinettstag zeigt damit zwei unterschiedliche, aber eng verbundene Aufgaben. Zugewanderte besser integrieren und jüdisches Leben sichtbarer und sicherer machen. In beiden Berichten geht es am Ende um die gleiche Frage. Wie gelingt Zusammenhalt in Sachsen? Nicht nur auf dem Papier, sondern im Alltag.
0: Und aus der sächsischen Staatskanzlei springen wir direkt auf die Straßen der Landeshauptstadt. Denn Dresden hat ein neues Highlight im Stadtbild bekommen. Die ESMC-Straßenbahn. Mit ihrem auffälligen Design macht sie nicht nur auf die Investition des Halbleiterunternehmens aufmerksam, sondern zeigt auch die internationale Zusammenarbeit und die Bedeutung für die Stadtgesellschaft. Bei der Einweihung wurden die Premierenfahrt und das Design erstmals öffentlich vorgestellt.
4: Ich bin sehr stolz auf das Projekt. Es war auch ein Spaßprojekt für uns. Es hat sehr viel Energie auch im Team generiert.
5: Am Dienstagmorgen ist in Dresden eine Straßenbahn im neuen ESMC-Design vorgestellt worden. Der taiwanesische Drache auf der Bahn verweist auf den Chipkonzern TSMC, der gemeinsam mit Partnern im Dresdner Norden eine neue Halbleiterfabrik baut. Für ESMC-Präsidenten Dr. Christian Keutsch ist die Bahn deshalb mehr als ein auffälliges Motiv im Stadtverkehr.
4: Wir feiern heute die Einweihung unserer Straßenbahn. Die ESMC-Straßenbahn wurde heute der Öffentlichkeit präsentiert und da haben wir uns versammelt mit unseren Partnern, Stadt Dresden, Dresdner Verkehrsbetriebe. Der Repräsentant von Taiwan ist da. Man sieht also, das ist ein Symbol, wir sind hier angekommen, ja, und die Straßenbahn visibel in der Stadtgesellschaft, und das ist der Grund, warum wir heute hier sind.
5: Die Bahn wurde vor historischer Kulisse präsentiert und zog schon bei der ersten Fahrt viele Blicke auf sich. Sie soll das Unternehmen im Stadtbild sichtbar machen, noch bevor die Fabrik im Norden der Stadt in Betrieb geht. Oberbürgermeister Dirk Hilbert ordnet ein.
6: Die Straßenbahn verbindet auch miteinander. Sie wird in der Stadt Sichtbarkeit noch stärker erzeugen. Und wir freuen uns auf einen neuen Partner in unserer Stadt. Wir freuen uns auf viele, viele neue Mitbürgerinnen und Mitbürger. Und wir freuen uns auf ein gutes Miteinander.
5: Für die Dresdner Verkehrsbetriebe war die Premierenfahrt zugleich ein besonderer Moment im eigenen Netz. Die Bahn war bis zur Vorstellung nicht öffentlich zu sehen, wie DVB-Vorstand Andreas Hemmersbach weiß.
7: Wir haben sie 5 Tage verstickt gehalten, damit sie heute wirklich und ihr hier auch als Fahrgäste das erste Mal die tatsächlich erblicken könnt. Und ich denke, es ist wirklich eine der schönsten Bahnen geworden. Ein ganz tolles Projekt. Und ich glaube, das Bild heute demonstriert einfach, dass es eine Investition in die Zukunft sein wird, dass es ein wichtiges Thema ist, dass es nach vorne bringen wird.
5: Bis in der neuen Fabrik tatsächlich produziert wird, dauert es noch. Der Bau liegt nach den Angaben des Unternehmens aber im Plan. Noch in diesem Jahr soll der Innenausbau beginnen. Ab Sommer 2027 sollen erste Mitarbeitende in die Büros ziehen. Im Stadtbild ist ESMC mit der Bahn schon jetzt präsent. Dr. Christian Keutsch sieht darin auch ein Signal an Dresden.
4: Ich glaube, da haben wir mit der Straßenbahn einen schönen Repräsentanten, der in der Stadtgesellschaft visibel ist und zeigt, dass wir da sind, wer wir sind und dass wir aber auch offen sind. Join the Dragon Ride, 2000 Arbeitsplätze und das ist, glaube ich, alles in allem eine gute Sache.
5: Noch ist ESMC in Dresden vor allem eine Großbaustelle. Mit der neuen Bahn schickt das Unternehmen nun seinen Drachen durch die Stadt, lange bevor in Regnitz die ersten Chips produziert werden.
0: Und ähnlich wie die neue Straßenbahn bleiben auch wir thematisch auf der Straße. Denn wenn die Temperaturen steigen, wird der Alltag auf der Straße schnell zur Belastung. Besonders für Menschen, die viel draußen unterwegs sind, dort arbeiten oder leben müssen. Deshalb verteilt die Stadt Dresden 60 gelbe Hitzeschutztüten an Verkäuferinnen und Verkäufer der Straßenseite und Drops. Darin enthalten sind Dinge, die bei hohen Temperaturen helfen sollen. Unter anderem Trinkflaschen, Sonnencreme, Fächer und Basecaps.
8: Aus der Tüte, was finden Sie denn da am praktischsten?
9: Der Fächer.
5: Am Dresdner Altmarkt setzt die Stadt ihre Hitzeschutzaktion fort. Sozialbürgermeisterin Dr. Christine Claudia Kaufmann übergibt 60 gelbe Tüten an Verkäuferinnen und Verkäufer der Straßenzeitung Drops. Darin sind Dinge wie Trinkflasche, Sonnencreme, Fächer und Basecap.
10: In diesen gelben Tüten sind Materialien drin, die vor Hitze schützen sollen. Hitze ist ein Risiko für Menschen, deren Arbeitsort und teilweise leider auch Lebensort die Straße ist.
5: Einer der Verkäufer ist Matthias Bohmann. Für ihn ist der Verkauf der Straße

0: Straßenzeitung nicht nur Zuverdienst, sondern auch eine Möglichkeit, mit Menschen in Dresden ins Gespräch zu kommen.
1: Das macht ganz einfach auch sehr viel Spaß. Und ich komme mit den Leuten auch in der Alaunstraße ziemlich viel ins Gespräch. Und im Prinzip, und das finde ich halt auch wichtig, weil nach Corona das Miteinander reden auch ein bisschen weggefallen ist. Und die Leute trauen mir eine ganze Menge an. Und ich freue mich ganz einfach, ja, mit den Leuten ein bisschen zu kommunizieren.
0: Die Drops-Zeitung erscheint seit vielen Jahren auf Dresdens Straßen. Menschen in sozialen Schwierigkeiten können sich über den Verkauf etwas hinzuverdienen und bleiben dabei sichtbar im öffentlichen Leben.
2: Die Drops-Verkäufer verkaufen ihre Zeitung im öffentlichen Raum. In der Hitze des Tages, an Tagen wie diesen, sind sie ganz klar auch gesundheitlichen Risiken ausgesetzt. Und wir wollen zum einen zeigen, es gibt diese Menschen, die auf der Straße arbeiten und der Sonnenexposition ausgesetzt sind. Und zum anderen aber eben auch Mittel und Hinweise und Tipps geben, wie man sich gegen Hitze schützen kann.
0: Wer mehrere Stunden draußen steht, spürt die Hitze anders als jemand auf dem Weg durch die Innenstadt. Besonders auf Plätzen mit viel Stein und wenig Schatten wird der Sommer schnell zur Belastung.
1: Es gibt ja auch welche, die stehen wirklich 4, 6, 7 Stunden mit der Straßenzeitung da, was ich sehr enorm finde. Ja. Es gibt natürlich auch alte Leute, die wirklich auch Probleme mit dem immer wärmer werden. Und 37 Grad ist natürlich auch sehr extrem. In Italien hatten wir schon 45 Grad und im Prinzip kann es hier auch irgendwann mal passieren. Es ist ganz einfach für den menschlichen Organismus ganz einfach nicht gut. Und gerade wenn jemand Hautprobleme hat oder mit Hautkrebs.
0: Die Tüten sind deshalb nur ein kleiner Teil des Dresdner Hitzeschutzes.
2: Allein mit einer solchen Tüte kann man schwer etwas gegen die Hitze tun, sondern man muss noch viel, viel mehr an Wissen vermitteln. Deswegen gibt es auch Informationsmaterialien in der Tüte, wo es kühle Orte gibt, wo man sich abkühlen kann, wo man auch etwas Ruhe finden kann. Und das ist ganz, ganz wichtig, auch ein Schutzraum für alle Bürgerinnen und Bürger vor der Hitze, aber eben insbesondere auch Menschen, die auf der Straße leben und arbeiten.
0: Für den Alltag zählt am Ende oft das, was sofort nutzbar ist. Matthias Bromann ist großer Fan von einem Teil der gelben Tüten.
1: Der Fächer. Der Fächer, der tut schon ein bisschen, weil man sich da natürlich ein bisschen Wind ins Gesicht auch denkt. Es ist, glaube ich, angenehmer, auch für manche Leute so einen Fächer zu haben. Ja.
3: Also der kommt auch bei Ihnen zum Einsatz?
1: Der kommt auch bei mir zum Einsatz, ja, das ist versprochen, ja.
0: 60 gelbe Tüten lösen das Hitzeproblem in Dresden nicht. Aber sie machen sichtbar, wer an heißen Tagen besonders gefährdet ist. Hitzeschutz beginnt manchmal schon mit Wasser, Schatten und einem kurzen Blick darauf, wie es den Menschen nebenan geht.
4: Nach einer kurzen Unterbrechung geht's hier gleich weiter mit Dresden aktuell. Da hören wir die wichtigsten Stimmen aus der Enquete-Kommission zum Thema Kommunalhaushalt. Jetzt gibt's aber erstmal unser sächsisches Wort des Tages. Dafür gibt's heute eine besondere Herausforderung. Pauline? Erklär den Leuten, was abgeht.
3: Ja, ich bin heute aus der Redaktion mal mit hier ins Aufnahmestudio gesteppt gekommen, um Nino herauszufordern. Mit dabei habe ich unseren kleinen Sächsisch-Duden. Und ich habe Nino vorgeschlagen, ihm ein Wort daraus vorzulesen, wovon ich hoffe, dass er es nicht kennt. Und du musst es erraten. Und das ist dann unser Wort.
4: Ich schaue nur nach vorne, ich werde nicht schummeln.
3: Ja, ich habe extra den kleinen Duden mitgenommen, damit du auch hier nicht schummeln kannst. Ein Wort wäre zu leicht. Ich habe mich für den ganzen Satz entschieden. Pass auf. Das ist missgünstiges. Ich kann es gar nicht richtig aussprechen. Das ist ein missgünstiges Element.
4: Das ist ein missgünstiges Element. Das ist jemand, der viel Mist erzählt.
3: Du hast es gut übersetzt, aber die genaue Übersetzung ist, das ist ein unangenehmer Kerl.
4: Ich finde, ich krieg zumindest die Hälfte der Punktzahl.
3: Ja, kann man schon so gelten lassen.
4: Gut. Nee, aber genau so. Hätten Sie es gewusst?
3: Ich hätte es nicht gewusst.
4: Ich auch nicht.
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8: Willkommen zurück zu Dresden aktuell. Schön, dass Sie dran geblieben sind. Sachsens Städte, Gemeinden und Landkreise stehen finanziell unter Druck. In einer Anhörung der Enquete-Kommission im Sächsischen Landtag ging es deshalb um Bürokratieabbau, Fördermittel und die Frage, wie Kommunen wieder handlungsfähiger werden können.
9: Da können wir dreimal Schilder an die Häuser schrauben, von wem das gekommen ist. Jeder, der den zweiten Schritt nachdenkt, weiß, dass es Steuermittel sind. Und es kann nicht sein, dass Kommunen als Bittsteller dastehen, um die Mittel zu erhalten.
10: Mike Kunze, Bürgermeister von Greutsch, bringt auf den Punkt, worum es in der Enquete-Kommission des Sächsischen Landtags ging. Sachsens Kommunen brauchen Geld für Schulen, Straßen, Feuerwehr oder Kulturstätten. Doch der Weg zu Fördermitteln ist oft kompliziert. In der Anhörung ging es deshalb um Bürokratieabbau und einfachere Förderverfahren.
9: Ich habe viele Förderprogramme erlebt, viele begleitet und muss sagen, sie waren immer gut, waren positiv in den letzten Jahren. Es ist viel bewegt worden, gerade in der Stadt Greutsch. Aber das hat sich halt ein Stück weit verschoben, ins Negative bis hin zur Enttäuschung und Frustration, weil vieles eben nicht funktioniert hat.
10: Was Kunze grundsätzlich kritisiert, zeigte Nico Dittmann am Beispiel einer kleineren Stadtverwaltung. Der Bürgermeister von Thalheim sprach über Statistiken, Nachweise und zusätzliche Pflichten, die im Rathaus hängen bleiben.
11: Ich würde beginnen mit dem Bürokratieabbau. Ich habe das Thema Statistiken mitgebracht, nur dass Sie mal ein Beispiel bekommen, wie viele Statistiken wir jedes Jahr machen müssen. Kassenstatistik, Schuldenstatistik, Vergabestatistik, Haushaltsstatistik, Personalstatistik, Baustatistiken, Sicherheit und Ordnungsstatistiken. Wir haben einen ganz besonderen Fokus auf die Beauftragten gelegt. Ich habe eine Liste mit, das würde ich jetzt einfach mal verlesen. Wie gesagt, 25 Mitarbeiterinnen und Mitarbeiter, die wir haben, und folgende Bestellungen bzw. Beauftragte haben wir: Friedensrichter, Betriebsärztin, Fachkraft für Arbeitssicherheit, Ausschuss für Arbeitssicherheit, Sicherheitsbeauftragte, Ersthelferin, Brandschutzhelfer, betriebliche psychologische Erstbetreuung, Spielplatzkontrolleure, Baumschutzkontrolleure. Bei 25 Personen, die bei uns im Rathaus arbeiten, sind es insgesamt 23 Bestellungen, die wir durchgeführt haben.
10: Für die Kommunen geht es dabei um mehr als Papierkram. Viele Aufgaben werden von Land, Bund oder EU vorgegeben, müssen aber vor Ort umgesetzt werden. Kai Emanuel, Landrat von Nordsachsen, sieht deshalb vor allem ein Finanzierungsproblem.
12: drei Punkte schnell zusammengefasst: Vertrauen in die kommunale Ebene, wir können mit Fördermitteln umgehen, wer bestellt, bezahlt, und wir brauchen ein Königsrecht. Das Königreich ist das Haushaltsrecht, und wenn das nicht gesichert ist, die Grundfinanzierung nicht da ist, brauchen wir auch nicht über Bürokratieabbau oder irgendwelche Fördermittelstrukturen nachdenken.
10: Auch die Sächsische Aufbaubank kennt die Kritik an der Förderlandschaft. Vorstandsvorsitzende Dr. Katrin Leonhardt fasste zusammen, wo die größten Hürden liegen.
13: Die Dinge sind alle bekannt, sie stehen in jeder Studie drin. Zu viele Förderprogramme, umfangreich und komplex, hohe Dokumentationspflichten, viele beanstanden auch zu geringe Förderbeiträge, uneinheitliche Verfahren und zum Teil unzulässige Kombinierbarkeit.
10: Der Freistaat verweist auf bereits angestoßene Vereinfachungen, etwa bei digitalen Anträgen oder Prüfverfahren.
14: Also zum Beispiel, dass Förderanträge direkt im Dokumentenmanagementsystem gelangen und dort die Registratur schon entfällt. Ja, das führt zu Vereinfachungen. Ja. Wir haben Umfragen gemacht oder eine Evaluierung zum Stichprobenverfahren. Ja, wie wirkt sich das aus? Ja, dort gab es keine zahlenmäßige Rückmeldung der Vereinfachung, sondern es wurde der Eindruck geschildert, dass das zur Erleichterung führt und eben auch zur Zeiteinsparung, was dann logischerweise auch zur Stelleneinsparung führen müsste.
10: Jörn Feige aus dem Finanzministerium machte aber deutlich, solche Schritte helfen, lösen aus seiner Sicht aber nicht das Kernproblem.
14: Jede Vereinfachung im Zuwendungsrecht ist so ein ganz kleines Zahnrädchen, was zu einer kleinen Vereinfachung führt, aber insgesamt nicht ausreicht, um in der Wahrnehmung was zu ändern. Ja, und ich glaube auch, dass der Vergleich zu anderen Bundesländern bei den Kommunen vielleicht nicht unbedingt da ist. Ich weiß nicht, wie da der Austausch ist, ja, aber dass das insgesamt nicht ausreichend ist, was man im Zuwendungsrecht da vereinfacht hat. Hier wurden ja schon Sachen diskutiert, ist denn das Zuwendungsrecht das richtige Verfahren, um bestimmte Dinge zu finanzieren?
10: Die Anhörung zeigt, weniger Bürokratie allein wird den Kommunen kaum reichen. Städte, Gemeinden und Landkreise fordern einfachere Förderwege, mehr Planungssicherheit und eine Finanzierung, mit der sie ihre Aufgaben vor Ort erfüllen können.
8: Und wir bleiben thematisch direkt wirtschaftlich. Ein Netzwerkabend auf einer Dresdner Panoramaterrasse. Mit Grill, Gesprächen und einem Thema, das viele Unternehmen betrifft. Denn zwischen lockerem Austausch und neuen Kontakten ging es auch um die Frage, wie Betriebe im Arbeitsalltag besser für ihre Mitarbeitenden sorgen können. Wir waren dabei.
15: Und es ist teilweise so, dass sich der Mitarbeiter entscheiden muss, in einem Jahr mache ich meinen Jahresurlaub oder zahle ich mir meinen neuen Zahn.
16: Ein drastisches Beispiel. Und genau deshalb ging es bei diesem Abend nicht nur ums Netzwerken. In Dresden kamen Mittelständler zusammen, um sich auszutauschen und zusätzlich Impulse zu den Themen Gesundheitsmanagement und Vorsorge im Arbeitsalltag zu erhalten. Die Veranstalterin des Abends, Britta Kick, erläutert die Intention hinter dem Event.
17: So ein Event wie heute Abend hat zum einen einfach auch mal Mittelständler mit mehreren Mitarbeitenden an den Tisch gerufen, weil das natürlich diejenigen sind, die sich um die Gesundheit und um die Vorsorge ihrer Mitarbeitenden Gedanken machen müssen. Und so haben wir immer wieder über das Jahr verteilt so ein paar Specials, heute eben Gesundheit.
16: Das Format sollte bewusst locker bleiben. Grillen, ins Gespräch kommen, Kontakte knüpfen. Dahinter steht aber ein Thema, das für viele Unternehmen immer wichtiger wird. Betriebliche Gesundheit und wie sich Unternehmen Unterstützung von den Krankenkassen holen können. Pauline Glotzbach, die Dresdner Bezirksleiterin der DAK, erklärt, was das bedeutet.
18: Krankenkassen sehen sich nämlich im Auftrag, betriebliche Gesundheitsförderung in den Unternehmen anzubieten und sie dabei natürlich auch finanziell zu unterstützen. Das heißt, die Kosten übernehmen wir in dem Moment und wir sind dann vor Ort mit den Firmen und wir haben da zum Beispiel einmal den Cardio-Check, den wir anbieten können, oder ein Hautkrebs-Screening, was man machen kann. Wenn man mal keinen Facharzt in der Nähe hat, dann ist das, glaube ich, ganz praktisch.
16: Kostenlose Leistungen? Was haben die Krankenkassen davon und welchen Haken gibt es?
18: Da gibt es an sich keinen Haken. Wir als Krankenkasse wollen die Unternehmen dazu anregen, die Gesundheit der Mitarbeiter einfach zu fördern, was ja auch dann für die Unternehmen die Kosten senkt und auch für die Krankenkassen, weil Vorbeugen ist immer besser als Heilen.
16: Neben Gesundheitsförderung spielt auch Vorsorge eine Rolle. Denn wer seinen Mitarbeitenden zusätzliche Leistungen anbietet, kann damit mehr schaffen als nur ein nettes Extra. Mirko Fischer, der Dresdner Geschäftsstellenleiter der Hanse Merkur, spricht über die Hintergründe.
19: Tatsächlich gibt es da Untersuchungen, dass ein hohes Maß an betrieblicher Krankenversicherung, betrieblicher Absicherung, auch betriebliche Altersvorsorge gehört dazu. Je mehr ein Unternehmen davon anbietet, umso höhere Mitarbeiterzufriedenheit besitzt das Unternehmen. Also gerade bei der betrieblichen Krankenversicherung ist es ja so, dass man den Mitarbeitern einen extremen Mehrwert bieten kann. Nehmen wir nur das Beispiel Zahnabsicherung. Die Leistungen in der gesetzlichen gehen dort
15: leider zurück und die Zuzahlungen werden immer teurer. Und es ist teilweise so, dass sich der Mitarbeiter entscheiden muss, in einem Jahr mache ich meinen Jahresurlaub oder zahle ich mir meinen neuen Zahn.
16: Wie das im Alltag aussehen kann, zeigen schon kleine Beispiele. Teilnehmende des Netzwerkevents sprechen darüber, wie das Gesundheitsmanagement bei ihnen umgesetzt wird.
20: Das sind so kleine Gimmicks wie bewegte Mittagspausen, wo die Mitarbeiter halt einfach mal vom Schreibtisch wegkommen, an die frische Luft atmen und den Kopf einfach mal frei machen. Wir haben auch einen Fitnessraum auf Arbeit, den ich bewerbe.
21: Es kommt regelmäßig ein- oder zweimal jemand, also pro Jahr jemand zur Schulung zum Thema Schutz am Arbeitsplatz und der entsprechenden Einstellung. Also er misst die Höhen vom Schreibtisch und vom Drehstuhl und die Bildschirme und den Abstand und Co. und stellt das alles ein mit den Mitarbeitern, wer sich daran beteiligen will.
22: Also ich arbeite jetzt 30 Jahre im Sitzen, ne? Und da zwickt es halt wo? Im Rücken. Und da weiß ich von dem eigenen Physio, den ich habe, dass praktisch bestimmte Übungen da unheimlich helfen können. Und die sind meistens ziemlich leicht auszuführen, wenn man sich denn dazu durchringt, sie auszuführen.
16: Zwischen Grill, Gesprächen und Ausblick bleibt am Ende vor allem ein Gedanke. Gesundheit im Betrieb muss nicht groß anfangen. Manchmal reicht schon die richtige Idee und der passende Ansprechpartner.
23: Der heutige Dienstag präsentierte sich in Dresden von seiner freundlichen Seite. Nach einem sonnigen Start in den Tag setzt sich auch im weiteren Verlauf häufig die Sonne durch. Nur wenige lockere Wolken mischten sich zeitweise dazu. Die Temperaturen stiegen auf sommerliche 28 Grad. In der kommenden Nacht bleibt es überwiegend klar und trocken. Die Temperaturen gehen nur langsam zurück und liegen zum Morgen bei milden 15 Grad. Morgen gibt der Sommer dann richtig Gas. Bei strahlendem Sonnenschein und einem wolkenlosen Himmel werden bis zu 31 Grad erreicht. Und hier die 3-Tage-Aussicht für Dresden. Am Donnerstag setzt sich das sonnige Wetter fort, ein paar lockere Wolken ziehen durch, ansonsten scheint häufig die Sonne bei heißen 33 Grad. Der Freitag bringt reichlich Sonnenschein und hochsommerliche Temperaturen um die 34 Grad, Regen bleibt weiterhin kein Thema. Und zum Samstag erreicht die Hitzewelle ihren vorläufigen Höhepunkt, bei nahezu wolkenlosem Himmel steigen die Werte auf bis zu 37 Grad. Der Sommer legt in Dresden in den kommenden Tagen einen echten Zahn zu. Sonnenbrille und ausreichend Wasser werden spätestens zum Wochenende unverzichtbar.
8: Und das war unsere heutige Folge Dresden aktuell vom 23. Juni 2026. Meine Damen und Herren, vielen Dank, dass Sie bis zum Ende mit dabei waren. 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Ich wünsche Ihnen jetzt noch einen wunderschönen restlichen Dienstag und morgen sehen wir uns wieder hier, zur selben Zeit und am selben Ort. Bis dahin, auf Wiedersehen und ciao!

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0: Einen wunderschönen guten Abend und herzlich willkommen, liebe Zuschauerinnen und Zuschauer, zu Leipzig aktuell an diesem Dienstag. Schön, dass Sie auch heute wieder eingeschaltet haben. 36 Grad und es wird noch heißer. 2007 war das ein Sommerhit, inzwischen ist es aber bereits Ende Juni die Realität. Auch in dieser Woche wird die 30-Grad-Marke durchgehend geknackt. Wir fragen deshalb nach beim Deutschen Wetterdienst, wie sich die Temperaturen zum Wochenende entwickeln. Außerdem haben wir uns umgehört in der Leipziger Innenstadt, wie die Leipzigerinnen und Leipziger mit der Hitze umgehen und ob sie den ein oder anderen Trick für die heißen Tage haben. Das alles sehen Sie gleich. Und auch im zweiten Teil wird es um das Thema Hitze gehen, denn für Menschen mit multipler Sklerose können die aktuellen Temperaturen zu einer gefährlichen Belastung werden. Das und vieles mehr sehen Sie jetzt bei Leipzig aktuell. Eine Hitzewelle erfasst derzeit ganz Leipzig und ganz Sachsen. Über 30 Grad tropische Nächte und ein viel zu heißer Juni. Das hört man die Tage immer öfters, denn die Temperaturen jenseits der 30-Grad-Marke machen vielen Menschen zu schaffen. Wie die Leipzigerinnen und Leipziger mit der Hitze umgehen und welche Tipps und Tricks helfen könnten für etwas Abkühlung, das sehen Sie jetzt.
1: Ja, frühzeitig die Fenster schließen, verdunkeln und ganz viel Wasser trinken.
2: Hochsommer in Leipzig, obwohl erst Ende Juni ist? Seit Tagen klettern die Temperaturen deutlich über 30 Grad. Für viele ist das nicht mehr nur warmes Sommerwetter, sondern eine Belastung im Alltag.
3: Auch im Schaden einfach sich zu erholen und einfach Sachen langsamer zu machen, finde ich wichtig.
2: Doch Hitze ist nicht überall in der Stadt gleich spürbar. Während Parks und schattige Orte Entlastung bieten, heizen sich versiegelte Flächen besonders stark auf. Wie also kommt Leipzig mit solchen Wetterlagen zurecht und was muss sich künftig verändern?
1: Also wir haben viel zu viel Beton auf jeden Fall und zu wenig Bäume direkt in der Innenstadt. Man guckt sich jetzt gerade nur hier auf dem Marktplatz um, da ist kein einziges Stück grün. Oder die Dächer begrünen oder Trinkbrunnen aufstellen natürlich. Man kann immer mehr machen.
2: Ein Blick in die Leipziger Innenstadt zeigt, warum diese Frage immer wichtiger wird. Auf großen Plätzen, an Haltestellen oder entlang stark befahrener Straßen gibt es oft nur wenig Schatten. Asphalt, Beton und Fassaden speichern die Wärme zusätzlich. Wer dort unterwegs ist, bekommt die hohen Temperaturen besonders schnell zu spüren, wie uns Leipziger berichten.
4: Gegen die Hitze ist grundsätzlich weniger Versiegelung im Stadtbereich, mehr Ansiedlung von Bäumen, kleine Oasen, wo Wiesen, Blühwiesen, wo sich Insekten wohlfühlen, wo Kleingärtensparten möglich sind und das so wenig wie möglich Bodenversiegelung, damit es einfach die Bäume leichter haben, auch die CO2-Versorgung mitzutragen. Also die sind unsere großen Speicher. Also das ist unsere Chance.
5: Ja, was ich empfehlen kann, ist so ein Ventilator mit Wasser. Das kühlt unwahrscheinlich gut ab. Ja, und es gibt auch Städte, die haben in öffentlichen Plätzen solche Einrichtungen, dass man sich abkühlen kann mit diesen Ventilatoren, also kalter Wasserdampf.
2: Anders sieht es an Orten mit mehr Grün aus. Parks, Baumalleen oder Innenhöfe können an heißen Tagen zumindest etwas Entlastung bringen. Auch Wasserstellen und kühle Innenräume werden

0: wichtiger, wenn sich die Stadt über mehrere Tage aufheizt.
1: Der Clara-Park? Ja, tatsächlich. Also ich bin jetzt gerade letzte Woche, als es dann losging, richtig bewusst da durchgefahren mit dem Fahrrad und merkte, puh, das ist, also wenn es wirklich zu heiß wird, ist das der perfekte Ort.
0: Damit geht es nicht nur um persönliche Tipps gegen die Hitze. Die aktuelle Wetterlage zeigt auch, vor welchen Herausforderungen Leipzig langfristig steht. Mehr Schatten, mehr Grün, weniger versiegelte Flächen und Orte, an denen sich Menschen auch bei hohen Temperaturen gut aufhalten können.
2: Der Sommer hat Sachsen fest im Griff. Vielerorts ist es Ende Juni so heiß, dass bereits erste Hitzewarnungen ausgesprochen wurden. Wie sich das Wetter in dieser Woche entwickelt, ob es noch heißer wird und wann mit einer Abkühlung zu rechnen ist, das fragen wir genauer nach bei Stefan Rubach vom Deutschen Wetterdienst. Hallo, Herr Rubach.
3: Hallo.
2: Ja, Herr Rubach, für viele Menschen ist die Hitze aktuell kaum noch auszuhalten. Sind die Temperaturen für Ende Juni normal oder ist es doch viel zu warm, auch im Vergleich mit den Junis in den letzten Jahren?
3: Ja, es ist eigentlich sehr ungewöhnlich viel zu warm, wobei man sagen muss, dass man auch in den letzten Jahren, wenn man zurückgeht, 2022 schon solche Hitzewellen hatte und auch 2019. Also man sieht, im Zuge der Klimaerwärmung werden die Einschläge immer größer, muss man sagen. Aber wie gesagt, für den Juni ist es sehr, sehr ungewöhnlich. Die größte Hitze erwarten wir eigentlich immer oder diese Temperaturen erwarten wir eigentlich immer in der Regel im Juli oder August.
2: Jetzt haben wir ja auch in dieser Woche auch schon Temperaturen jenseits der 30-Grad-Marke. In welchen Bereichen bewegen wir uns jetzt auch im Verlauf der Woche? Gehen wir auch schon Richtung 40 Grad oder ja, senkt sich das Thermometer vielleicht auch nochmal unter die 30-Grad-Marke?
3: Ja, unter die 30 Grad wird schwer. Also ab dem morgigen Mittwoch geht es über 30 Grad und dann werden wir mindestens 5, 6, 7 Tage lang immer über 30, teils deutlich über 30 Grad haben. Es wird sich langsam aufbauen, Donnerstag, Freitag immer 1, 2 Grad mehr und Hitzehöhepunkt aus jetziger Sicht der Samstag, vielleicht auch erst der Sonntag, wo wir Werte haben zwischen 37 und bis zu 40 Grad.
2: Ja, 37 bis 40 Grad bedeutet also auch die Hitzewarnungen, die bereits ausgesprochen wurden, bestehen weiter. Ab wann gelten denn die Hitzewarnungen? Ab welcher Grenze? Und gibt es dann auch noch eine Stufe, wenn die Temperaturen beispielsweise über die 40 Grad steigen?
3: Der Deutsche Wetterdienst gibt die Warnungen aus Freiburg aus. Das ist die Medizinmeteorologie, die das macht. Es gibt zwei Warnstufen. Einmal eine starke Wärmebelastung und dann eine extreme Wärmebelastung. Extreme Wärmebelastung ist dann, wenn wir eine gefühlte Temperatur von über 38 Grad haben. Und da kommen wir ja schon mit der Luft hin. Es spielt natürlich auch noch die Rolle, wie feucht ist die Luft. Das wird zum Wochenende alles gegeben sein. Dementsprechend rechne ich mit einer starken bis extremen Wärmebelastung. Auch sehr unangenehm die Nächte, die jetzt noch relativ gut auskühlen, jetzt die kommende Nacht noch und dann aber immer wird es immer wärmer. Und zum Wochenende haben wir vielfach tropische Nächte. Tropische Nächte heißt bei uns, dass die Tiefstwerte nicht mehr unter 20 Grad fallen werden.
2: Tropische Nächte, sehr heiße Tage, auch schwüle Temperaturen. Darauf folgt dann eigentlich auch oft ein Gewitter oder heftige Unwetter. Können wir ja dann vielleicht auch zum Wochenende, vielleicht auch zur nächsten Woche davon ausgehen, dass es sich dann etwas abkühlt?
3: Es sieht so aus, die Tendenz ist da, dass es dann zum Anfang der kommenden Woche abkühlt. Vielleicht auch schon der Sonntag, wo ja die Schauer- und Gewitterneigung so langsam ansteigt. Noch stärker wird sie ansteigen zum Anfang der kommenden Woche, Montag, Dienstag. Und da sind dann sicherlich auch Unwetter wieder dabei.
2: Also es bleibt weiterhin warm, tropisch und die Abkühlung ist zumindest in dieser Woche erstmal nicht in Sicht. Vielen Dank Ihnen erstmal, Herr Rubach, für die Aussichten und für das Gespräch.
3: Sehr gerne.
2: Und wir schauen jetzt auf alle wichtigen Meldungen von diesem Dienstag kurz und kompakt für Sie zusammengefasst.
4: Bei einem Verkehrsunfall im Leipziger Nordosten ist am Dienstagvormittag eine Frau verletzt worden. Gegen 10.24 Uhr wurde die Leitstelle über einen Zusammenstoß an der Kreuzung Torgauer Straße und Penckstraße informiert. Nach ersten Erkenntnissen fuhr ein Mercedes-Transporter der Feuerwehr aus bislang ungeklärter Ursache auf einen vorausfahrenden Skoda auf. Die Skoda-Fahrerin wurde dabei verletzt und zur weiteren Behandlung in ein Krankenhaus gebracht. Nach Angaben der Feuerwehr war das Logistikfahrzeug auf einer Versorgungsfahrt unterwegs, ohne eingeschaltetes Blaulicht und nur mit einer Person besetzt. In Taucha bei Leipzig haben Unbekannte in der Nacht auf Dienstag einen Fahrkartenautomaten gesprengt. Gegen 2.45 Uhr kam es zu einer Detonation, die nach ersten Angaben durch einen pyrotechnischen Gegenstand ausgelöst wurde.

0: wurde. Der Automat wurde dabei vollständig zerstört. Der entstandene Schaden wird auf rund 80.000 Euro geschätzt. Das zuständige Fachkommissariat der Kriminalpolizei hat die Ermittlungen aufgenommen. Geprüft wird der Verdacht der Herbeiführung einer Sprengstoffexplosion. Im Leipziger Stadtteil Seehausen ist am Montagnachmittag ein Motorradfahrer bei einem Verkehrsunfall schwer verletzt worden. Nach ersten Ermittlungen war ein 25-jähriger Audi-Fahrer auf der BMW-Allee unterwegs und soll an der Kreuzung zur Seehausener Straße eine rote Ampel missachtet haben. Ein 39-jähriger Motorradfahrer, der von links kam und bei Grün fuhr, kollidierte daraufhin mit dem Audi. Der KTM-Fahrer erlitt schwere Verletzungen und musste in einem Krankenhaus behandelt werden. Der entstandene Sachschaden liegt bei rund 7.000 Euro. Der Verkehrsunfalldienst hat die Ermittlungen aufgenommen. In Leipzig-Grünau sind Unbekannte in der Nacht auf Montag in das Gerätehaus der Freiwilligen Feuerwehr eingebrochen. Nach Angaben der Polizei verschafften sich die Täter gewaltsam Zutritt zu dem Gebäude in der Schönauer Straße. Gestohlen wurden Werkzeuge der Freiwilligen Feuerwehr im Wert von rund 5.000 Euro. Um welche Einsatztechnik es sich genau handelt, machte die Polizei auf Nachfrage nicht öffentlich. Die Ermittlungen laufen.
1: Das waren die wichtigsten Meldungen aus Leipzig und der Umgebung. Wir sind gleich wieder zurück und schauen dann noch einmal auf das Thema Hitze. Denn besonders für Menschen mit chronischen Erkrankungen wie Multipler Sklerose wird die Hitze zur Herausforderung. Meine Kollegin Ming Engdo hat zwei Leipziger getroffen, die mit MS leben und mit ihnen genau darüber gesprochen. Mehr dazu sehen Sie gleich.
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1: Und das ist Leipzig aktuell an diesem Dienstag. Willkommen zurück. Endlich Sommerhitze in Deutschland. Für viele bedeutet das rausgehen, Sonne spüren, den Sommer genießen. Für Menschen mit Multipler Sklerose können genau diese Wärme

0: aber zur Belastung werden, weil sie vorhandene Symptome verstärken kann. Martha und Jan aus Leipzig leben mit MS. Doch wie lebt man mit einer Krankheit, die bleibt und doch jeden Tag anders sein kann? Unsere Reporterin Ming Eng Du hat nachgefragt.
1: Wenn es irgendwann so ist, dass es nicht mehr besser wird, dann möchte ich entscheiden zu gehen. Und ich finde es wichtig, dass meine Kinder da von Anfang an mitgenommen werden und eben nicht dann schockiert dastehen. Oh Mama, wie kannst du nur? Nee, das muss respektiert werden, weil das ist einfach Freiheit.
0: Martha Lipinski ist Leipzigerin, Mutter von zwei Kindern und Tätowiererin. Ihre Kunst geht unter die Haut, ihre Arbeiten sind international gefragt. Doch genau dieser Beruf, der so viel Präzision, Ausdauer und Kontrolle verlangt, wird für sie immer schwieriger. Im März 2015 verändert eine Diagnose alles: Multiple Sklerose, kurz MS. Eine Krankheit, die nicht heilbar ist und deren Verlauf ungewiss bleibt.
1: Ich glaube dann einfach oder habe das Gefühl, dass der nächste Schritt einfach umkippen und weg sein ist.
0: Für Martha Lipinski verändert sich damit nicht nur ihr Alltag, sie steht auch vor einer Frage, auf die es keine einfache Antwort gibt. Wie spricht man mit den eigenen Kindern über eine Krankheit, die bleibt und irgendwann alles verändern kann? Doch was passiert bei Multipler Sklerose im Körper? Was bedeutet es, wenn der eigene Körper plötzlich nicht mehr funktioniert, wie man es gewohnt ist? Um das besser zu verstehen, sprechen wir mit Dr. Thorsten Sühnel. Der Neurologe behandelt in seiner Leipziger Praxis regelmäßig Menschen mit MS und weiß, wie unterschiedlich diese Krankheit das Leben der Betroffenen verändern kann.
2: Die Multiple Sklerose ist eine Nervenerkrankung, bei der sich das eigene Immunsystem fälschlicherweise gegen das eigene Nervensystem richtet, also gegen Zellen im Gehirn und im Rückenmark. Das Häufigste, was wir sehen bei unseren Patienten, ist, dass so langsam allmählich sich Sachen verschlechtern, die das Nervensystem betreffen, oder dass das schubweise passiert.
0: Weil MS sich so unterschiedlich auswirkt, wird sie auch die Krankheit der 1000 Gesichter genannt. Bei Martha zeigt sie sich durch extreme Erschöpfung, Magenlähmung und Inkontinenz.
1: Es fängt bei den Fatigen an, bei der unfassbar krassen Müdigkeit, die einfach so lähmt und man überhaupt nichts tun kann. Wenn ich das Haus verlasse, ist immer in meinem Kopf, wo ist die nächste Toilette? Ich habe eine Magenlähmung, kann quasi nichts essen, nichts bei mir behalten, weil sonst irgendwann so Vergiftungserscheinungen entstehen. Das bedeutet, ich kann mit anderen Menschen nicht essen. Ich muss eigentlich den ganzen Tag immer zugucken, zuschauen und habe da so meine Lösungen gefunden durch Flüssignahrung.
0: MS ist bis heute nicht heilbar, aber sie ist behandelbar.
2: Wir können Gott sei Dank die Erkrankung immer besser behandeln. Wenn so Schübe auftreten, können wir eben eine sogenannte Schubbehandlung durchführen mit Methylprednison.
0: Medikamente können helfen, doch Marthas Alltag bleibt von der Krankheit geprägt. Auf der anderen Seite verstärkte die Diagnose aber auch in ihr einen tieferen Wunsch, den sie lange Zeit verdrängt hatte.
1: Als ich beim Arzt saß und meine Diagnose bekommen habe, kam im gleichen Atemzug die Frage, kann ich damit Kinder kriegen?
0: Heute sind Marthas Kinder 7 und 10 Jahre alt. Zu diesem Familienalltag gehört auch, dass Martha ihre Krankheit nicht versteckt.
1: Das finden bestimmt sehr viele Leute falsch. Wir reden sehr offen mittlerweile drüber, dass sie dann sagen, ja, Mama, aber das und das musst du noch miterleben. Meine Kinder, dann möchte noch das werden, das musst du unbedingt noch sehen und das und danach kannst du gehen. Mal wird einer von den Kindern nach so einem Satz traurig. Wenn einer traurig wird, dann lassen wir das auch. Aber wenn es irgendwann so ist, dass es nicht mehr besser wird, dann möchte ich entscheiden zu gehen. Und ich finde es wichtig, dass meine Kinder da von Anfang an mitgenommen werden.
0: MS hat viele Gesichter. Auch Jan Kuhlbrot, Autor und zweifacher Vater, lebt mit Multipler Sklerose. Bei ihm hat die Krankheit den Alltag bereits stark verändert. Inzwischen ist er auf einen Rollstuhl angewiesen.
3: Es gibt schon Tage, wo ich richtig verzweifelt bin. Und es gibt Tage, da komme ich damit klar. Es werden ja alle älter. Nur ich werde früher älter und schneller.
0: In dem Roman Krüppelpassion, der 2023 mit dem Alfred-Döblin-Preis ausgezeichnet wurde, schreibt er über seine MS.
3: Ich will nicht ständig an MS denken müssen, wenn ich schreibe. Und ich habe dann gemerkt, ich muss das mal wirklich zum Thema machen, um mir auch wieder andere Themen quasi zugänglich zu machen.
0: Literaturpreise bedeuten

0: bedeuteten für ihn nicht nur Anerkennung, sondern auch ein Stück Entlastung.
1: Vorher hatte ich nicht nur MS, sondern auch permanent Geldnot. Und das hat sich so ein bisschen erübrigt mit der Geldnot. Also die ist nicht mehr ganz so da.
0: MS begleitet Jan Kuhlbroth schon lange. Bereits in seinen 30ern merkt er, dass sein Fuß nicht mehr richtig mitmacht und sich sein Rücken immer wieder taub anfühlt. Mehr als ein Jahrzehnt später bekommt er die Diagnose. Obwohl er schon als Student mit MS-Patienten gearbeitet hat, trifft sie ihn hart.
1: Als ich die Diagnose bestätigt hat, da habe ich erstmal so vor einem geschlossenen Eckladen gesessen und geweint so eine Stunde. Und dann bin ich nach Hause gegangen und musste ja natürlich auch mit meiner Familie reden und so. Mit den Kindern war es kein Problem, die fanden das jetzt nicht schlimm. Also schlimm schon, aber die hatten sowas wie einen natürlichen Umgang damit.
0: Für Martha und Jan geht es am Ende nicht darum, dass jeder ihre Krankheit vollständig verstehen muss. Aber es geht darum, genauer hinzusehen, wo ein Weg zu weit ist, eine Toilette fehlt, ein Gespräch zu schwer wird oder ein Tag keine Kraft mehr übrig lässt. Und was sonst in Leipzig und der Umgebung an diesem Dienstag noch wichtig war, erfahren Sie jetzt in unseren Kurznachrichten.
2: Beim Bachfest in Leipzig sind Vorwürfe gegen einen Dirigenten erhoben worden. Hintergrund ist ein Vorfall vor Publikum, bei dem es nach Angaben des Bach-Archivs zu grenzüberschreitendem Verhalten gegenüber einer Mitarbeiterin des Veranstaltungsteams gekommen sein soll. Die Mitarbeiterin wollte dem Dirigenten nach einem Konzert eine Schriftrolle als Dank überreichen. Dabei soll der Musiker versucht haben, die Rolle an ihrer Halskette oder im Ausschnitt ihres T-Shirts zu platzieren. Nach Angaben der Polizei liegt eine Strafanzeige vor. Der Dirigent habe sein Fehlverhalten in einem Gespräch eingeräumt und sich entschuldigt, den Vorwurf eines sexuellen Übergriffs aber zurückgewiesen. Die Schleuse Konnewitz in Leipzig ist wegen Niedrigwassers vorübergehend außer Betrieb. Grund dafür ist die geringe Durchflussmenge in der Pleiße, die durch die aktuelle Wetterlage verursacht wird. Nach Angaben der Stadt soll die Unterbrechung so kurz wie möglich gehalten werden. Sobald sich der Durchfluss wieder erhöht, wird die Schleuse wieder zu den regulären Betriebszeiten geöffnet. Das Umtragen sowie die Nutzung des Fischkanupasses bleiben weiterhin möglich. Die Schleuse Kospuden ist von der Maßnahme nicht betroffen. Die Lebenszufriedenheit junger Mädchen in Leipzig ist in den vergangenen Jahren deutlich gesunken. Das zeigt eine neue Studie der Universität Leipzig, des Max-Planck-Instituts für evolutionäre Anthropologie und der Leuphana-Universität Lüneburg. Grundlage sind Daten der Leipziger Jugendstudie, für die zwischen 2010 und 2023 Jugendliche im Alter von 12 bis 17 Jahren befragt wurden. Demnach sind Jugendliche 2023 insgesamt unzufriedener als noch 2015. Bei Mädchen fiel der Rückgang laut Psychologin Dr. Julia Rohrer jedoch doppelt so stark aus wie bei Jungen. RB Leipzig hat Martin de Michelis als neuen Cheftrainer verpflichtet. Der 45 Jahre alte Argentinier folgt auf Ole Werner und unterschreibt beim Fußball-Bundesligisten einen Zweijahresvertrag. De Michelis war zuletzt beim spanischen Club RCD Mallorca tätig. Der frühere Bayern-Profi gilt als Wunschlösung von Red Bull-Fußballchef Jürgen Klopp. RB-Sportgeschäftsführer Marcel Schäfer lobte seine klare Spielidee, hohe Intensität und internationale Erfahrung. Als Spieler wurde de Michelis mit dem FC Bayern mehrfach deutscher Meister und DFB-Pokalsieger. 2014 stand er mit Argentinien im WM-Finale. Als Trainer gewann er 2023 mit River Plate die Meisterschaft.
3: Der heutige Tag in Leipzig zeigte sich sommerlich warm und überwiegend freundlich. Am Morgen zogen zwar noch einige Wolkenfelder durch, später setzte sich aber immer häufiger die Sonne durch, sodass es insgesamt mehr Sonne als Wolken gab. Die Temperaturen erreichten bis zu 29 Grad, dazu blieb es trocken und der Wind war nur schwach unterwegs. In der kommenden Nacht bleibt es wechselnd bewölkt, aber weiterhin niederschlagsfrei. Die Temperaturen gehen dabei auf etwa 18 Grad zurück. Der morgige Mittwoch bringt Leipzig dann noch mehr Sommerwetter. Schon am Vormittag zeigt sich häufig die Sonne, nur zeitweise ziehen lockere Wolken durch. Im Tagesverlauf wird es überwiegend sonnig und deutlich wärmer. Die Temperaturen steigen auf bis zu 32 Grad. blicken wir auf den 3-Tages-Trend. Am Donnerstag bleibt es sehr warm, zunächst mit etwas mehr Bewölkung, später aber wieder mit mehr Sonne als Wolken. Die Temperaturen erreichen bis

0: bis zu 33 Grad. Am Freitag setzt sich sonniges Wetter durch, Regen ist nicht in Sicht und mit bis zu 35 Grad wird es noch heißer. Am Samstag geht es hochsommerlich weiter. Es gibt erneut mehr Sonne als Wolken. Am Abend zeigt sich der Himmel sogar sonnig und die Temperaturen steigen auf bis zu 38 Grad. Damit bleibt das Wetter in Leipzig in den nächsten Tagen trocken, sehr sonnig und zunehmend heiß.
1: Und das war Leipzig aktuell vom heutigen Dienstag. Ich bedanke mich sehr bei Ihnen und freue mich, wenn Sie auch morgen wieder mit dabei sind. Bis dahin finden Sie wie gewohnt alle wichtigen Meldungen aus der Messe statt, sowie alle Berichte aus der heutigen Sendung noch einmal zum Nachschauen und Nachlesen in unserer Mediathek unter www.sachsen-fernsehen.de. Mein Team und ich wünschen Ihnen jetzt noch einen angenehmen Dienstagabend. Machen Sie es gut und bis morgen.

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0: Herzlich willkommen und einen schönen guten Abend zu Chemnitz Aktuell an diesem Dienstag. Schön, dass Sie mit uns in den Abend starten. In der heutigen Sendung geht es bei uns unter anderem um ein Kunstprojekt, das die Tore zum Schauspielhaus erneut öffnen sollen. Das Kunstfestival Begehungen bringt wieder Leben in das leerstehende Areal. Doch dazu später mehr. Außerdem haben wir wieder aktuelle Nachrichten aus Chemnitz und Sachsen für Sie. Zunächst geht es bei uns aber um die aktuelle Hitzewelle. Der Sommer zeigt sich aktuell von seiner heißesten Seite, doch mit den hohen Temperaturen steigt auch die Gefahr für die Gesundheit. Kreislaufprobleme, Dehydrierung oder sogar Hitzschläge können die Folge sein. Experten raten deshalb zu einfachen, aber wichtigen Maßnahmen. Welche das sind und warum gerade ältere Menschen jetzt besondere Aufmerksamkeit brauchen, erfahren Sie jetzt. Die Sonne brennt, die Temperaturen steigen auf bis zu 35 Grad. Während viele die Sommertage genießen, kann die Hitze für den Körper schnell zur Belastung werden. Schon im vergangenen Jahr wiesen Experten wie Dr. Thomas Beitz vom Klinikum Chemnitz auf die Auswirkungen solcher Hitzetemperaturen hin.
1: Generell ist der menschliche Körper wahrscheinlich für diese Temperaturen doch nicht gemacht. Wir merken es ja. Wir schwitzen mehr, ich schwitze ja auch mehr, wir haben dadurch Wasserverlust und solange wie man das noch kompensiert, indem man regelmäßig trinkt und das ausgleicht, ist das gut. Ein Problem ist es ja bloß, wenn man das nicht ausgleicht. Patienten mit extremen Altersgruppen, junge und ganz alte haben da besonders Probleme und auch chronisch Kranke natürlich.
0: Genau deshalb lautet der wichtigste Rat der Experten: trinken, trinken, trinken. Und zwar nicht erst, wenn der Durst kommt. Das DRK empfiehlt regelmäßig, über den Tag verteilt Wasser zu trinken. Besonders gefährdet sind ältere Menschen, Säuglinge, Kleinkinder und Menschen mit Herz-Kreislauf-Erkrankungen. Viele Senioren verspüren weniger Durst und trinken deshalb zu wenig.
1: Die haben ja schon vorher wenig getrunken. Die sind ja, gerade die älteren Leute über 80, da wird immer gesagt, trink 2 Liter. Die schaffen meistens bloß 1 Liter zu trinken. Und dadurch haben die auch keine Reserven. Und wenn die dann jetzt bei der Hitze noch zusätzlich Wasser trinken müssten und das nicht machen, da dekompensieren die eher. Also die kippen eher um und die kommen dann auch eher ins Krankenhaus. Das merken wir schon. Ja, die ganz Jungen kommen seltener mit zu wenig Wasser getrunken ins Krankenhaus. Die kommen eher mit anderen Sachen, mit Sonnenbränden oder sowas, weil sie sich ins Bad gelegt haben, keinen Lichtschutzfaktor genommen haben oder sich eben nicht in den Schatten gelegt haben. Das sind die Sachen, wo wir die jüngeren Leute dann hier haben.
0: Auch deshalb appellieren Experten an Angehörige und Nachbarn, gerade jetzt öfter nach älteren Menschen zu schauen. Ein kurzer Besuch, ein Anruf oder ein bereitgestelltes Glas Wasser können im Ernstfall entscheidend sein. Wer bereits unter Flüssigkeitsmangel leidet, bemerkt das oft erst sehr spät, so Dr. Thomas Beitz.
1: Stehende Hautfalten kann man merken und trockene Zunge kann man merken. Also das sind 2 Sachen, die sind ganz einfach, dass man es merkt. Aber wenn es dann schon so weit ist, ist es schon wirklich ganz schön spät. Und wenn man dann erst anfängt mit Trinken, das ist schwierig, gerade für die älteren Leute, weil die trinken so und so nicht gerne und nicht so viel.
0: Damit es erst gar nicht so weit kommt, helfen oft schon einfache Maßnahmen in den eigenen 4 Wänden.
1: Morgendlichen Lüften und dann alle Fenster zulassen und dann möglichst auch die Jalousien runter, wenn man Jalousien an den Fenstern hat, also sprich die Wohnung ein bisschen verdunkeln. Dadurch wird es wirklich deutlich weniger warm in den Wohnräumen. Das hilft schon.
0: Aber auch junge Menschen sollten die Hitze nicht unterschätzen.

0: Gerade auf Festivals, beim Sport oder beim Feiern mit Alkohol drohen Kreislaufprobleme und Dehydrierung. Bewegung ja, aber möglichst nicht in der größten Hitze.
1: Morgendlichen Lüften und dann alle Fenster zulassen und dann möglichst auch die Jalousien runter, wenn man Jalousien an den Fenstern hat. Also sprich die Wohnung ein bisschen verdunkeln. Dadurch wird es wirklich deutlich weniger warm in den Wohnräumen. Das hilft schon.
0: Die wichtigsten Regeln auf einen Blick. Ausreichend Wasser trinken, direkte Sonne meiden, leichte Kleidung tragen, Wohnräume kühl halten und auf ältere Angehörige oder Nachbarn achten. Denn bei Hitzschlag, Sonnenstich oder starker Dehydrierung kann es schnell gefährlich werden. Von der anstehenden Hitzewelle geht es bei uns jetzt zu den Top-Meldungen des Tages mit den wichtigsten Informationen zu Einsätzen von Polizei, Feuerwehr und Rettungsdiensten.
2: Seit Montag sucht die Polizei in Mittelsachsen nach einem entlaufenen Diensthund der Polizeidirektion Dresden. Der 4-jährige belgische Schäferhund war von einem Grundstück im Großschirmer Ortsteil Reichenbach verschwunden. Mehrere Hinweise aus der Region gingen inzwischen bei den Beamten ein. Demnach wurde der schwarzbraune Malinois unter anderem im Bereich Schmalbach sowie nahe der Autobahn 4 zwischen Berbersdorf und Hainichen gesichtet. Damit bewegt sich das Suchgebiet nur wenige Kilometer nordöstlich von Chemnitz. Der Hund wird normalerweise als Rauschgift- und Banknotenspürhund eingesetzt und ist zudem im Schutzdienst ausgebildet. Nach Angaben der Polizei verhält sich das Tier gegenüber Fremden jedoch eher scheu und zurückhaltend. Es gebe derzeit keine Hinweise auf aggressives Verhalten. Wer den Hund sieht, soll umgehend die Polizei über den Notruf 110 informieren. Die Beamten bitten ausdrücklich darum, keine eigenen Fangversuche zu unternehmen und das Tier nicht in die Enge zu treiben. Es wird vermutet, dass der orientierungslose Hund weiterhin in der Region unterwegs ist. Am Josephinenplatz in Chemnitz ist ein Mann Opfer eines Raubüberfalls geworden. Wie die Polizei mitteilt, war der 44-Jährige in der Nacht zum Sonntag aus einem Nachtbus ausgestiegen, als ihn ein Unbekannter ansprach und bedrohte. Der Täter forderte den Mann auf, seine Wertgegenstände herauszugeben. Der 44-Jährige kam der Aufforderung nach. Anschließend flüchtete der Räuber mit einer Geldbörse, einem Mobiltelefon und Kopfhörern. Der entstandene Schaden liegt im dreistelligen Euro-Bereich. Der Geschädigte blieb unverletzt und begab sich zunächst nach Hause, bevor er den Vorfall bei der Polizei anzeigte. Den Täter beschrieb er als etwa 1,70 Meter groß, schlank und Mitte 20. Zudem soll der Mann einen leicht dunkleren Teint gehabt haben. Die Chemnitzer Kriminalpolizei hat die Ermittlungen wegen Raubes aufgenommen und geht nun Hinweisen zum bislang unbekannten Täter nach. Nach einer gewalttätigen Auseinandersetzung in der Bernsdorfer Straße ermittelt die Chemnitzer Polizei wegen des Verdachts des Raubes. Nach bisherigen Erkenntnissen waren eine 40-jährige Frau und ein 41-jähriger Mann, die sich kennen, zunächst in einen Streit geraten. Als die Frau die Örtlichkeit verließ, traf sie auf 4 bislang unbekannte Personen. Diese sollen ihr das Mobiltelefon aus der Hand gerissen haben. Als die 40-Jährige versuchte, ihr Handy zurückzubekommen, kam es zu einer körperlichen Auseinandersetzung mit 2 Mitgliedern der Gruppe. Dabei erlitt die Frau leichte Verletzungen. In der Folge griff auch der 41-Jährige ein. Er wurde daraufhin von einer der unbekannten Personen mit einem Gegenstand am Kopf verletzt. Anschließend flüchtete die vierköpfige Gruppe mit dem Mobiltelefon der Frau unerkannt. Der entstandene Schaden wird auf mehrere hundert Euro geschätzt. Die Polizei hat die Ermittlungen aufgenommen und prüft nun die Hintergründe des Vorfalls sowie die Identität der bislang unbekannten Tatverdächtigen. Zu einem ungewöhnlichen Verkehrsunfall ist es am Montagvormittag auf der Hauptstraße gekommen. Ein 43-jähriger Lkw-Fahrer war mit seinem Mercedes-Laster aus Richtung Augustusburger Straße unterwegs, als er mit dem Fahrzeug wenden wollte. Dabei geriet der Lastwagen quer zur Fahrbahn und kam von der Straße ab. Anschließend prallte der Lkw gegen eine Garage auf einem angrenzenden Grundstück. Der 43-jährige Fahrer blieb bei dem Unfall unverletzt. An der Garage entstand Sachschaden. Wie hoch dieser ausfällt, ist derzeit noch nicht bekannt. Für die Bergung des Lastwagens waren Einsatzkräfte vor Ort. Die Arbeiten konnten gegen Mittag abgeschlossen werden.
0: Wir machen jetzt eine kurze Pause und sind gleich zurück mit aktuellen Meldungen aus Chemnitz und Sachsen. Außerdem werfen wir einen Blick in das Schauspielhaus Chemnitz, denn das Festival Begehungen öffnet dort erneut die Türen für Besucherinnen und Besucher. Bleiben Sie also dran.
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9: Herzlich willkommen zurück zu Chemnitz aktuell an diesem Dienstag. Schön, dass Sie dran geblieben sind. In Chemnitz wird seit Jahren über die Zukunft des leerstehenden Schauspielhauses diskutiert. Ein Ort, der zwischen Stillstand und neuer Nutzung immer wieder zum politischen und kulturellen Streitpunkt geworden ist. Jetzt öffnet das Gebäude noch bis zum 5. Juli erneut seine Türen für Besucherinnen und Besucher. Das Festival Begehungen bringt in diesem Jahr zeitgenössische Kunst in das ehemalige Theater und macht den besonderen Ort selbst zum Teil der Ausstellung.
10: Überall, wo Kultur gekürzt wird, rüttelt man an den Fesseln der Demokratie.
11: Ein Elefant im Raum macht sichtbar, worüber in Chemnitz rund um das leerstehende Schauspielhaus oft geschwiegen wird. Die Probleme, die vielen offenen Fragen und eine Zukunft, die weiter unklar ist. Das Festival Begehungen öffnet das Schauspielhaus zumindest bis zum 5. Juli erneut für Besucherinnen und Besucher. Damit rückt ein Ort weiter in den Fokus, der seit Jahren heiß diskutiert wird. Ein politisches Signal wolle man dem Festivalvereinsvorsitzenden Matthias Döhler zufolge zwar nicht senden, ganz ohne Wirkung auf die Diskussion um die Zukunft des Hauses soll die Ausstellung aber offenbar auch nicht bleiben.
12: Auch ein Zeichen wollen wir damit nicht setzen. Wir wollen den Leerstand nutzen. Aber wir wollen zeigen, dass das Gebäude im Moment begehbar ist und vielleicht die Debatte ein Stück weit dahin schieben, dass man sagt, man spricht mal auch darüber, was man denn mit dem Gebäude vorhat, unabhängig von der Nutzung.
11: 24 Werke internationaler Künstlerinnen und Künstler sind im ehemaligen Chemnitzer Schauspielhaus zu sehen. Unter dem Motto »In der Vorstellung« widmet sich die Ausstellung in drei Kapiteln Themen wie Rollenbildern, Identität und dem Einfluss digitaler Medien. Von Männlichkeitsbildern über Desinformation bis hin zu gesellschaftlichen und politischen Verflechtungen. Für Kuratorin Dr. Claudia Titel passt kaum ein Ort besser zu diesem Thema als das Schauspielhaus.
10: Ja, in der Vorstellung ist so ein toller Titel, weil er den Ort des Theaters oder des Schauspielhauses sehr genau bestimmt und weil er aber auch das ausdrückt, was wir in dieser Ausstellung zeigen wollen. Im Theater entstehen ja immer

0: Welten und Entwürfe und die Menschen schlüpfen in Rollen und das ist alles sozusagen in der Vorstellung gemeint.
1: Dass die Begehungen ausgerechnet im Schauspielhaus stattfinden, ist kein Zufall. Bereits seit 2024 bemühten sich die Veranstalter um den besonderen Ausstellungsort. Denn das Schauspielhaus dient nicht nur als Kulisse, sondern wird selbst Teil der Ausstellung. So bleiben die Sitze im Zuschauerraum bewusst leer. So leer wie das Schauspielhaus seit seiner Schließung. Auch das Rahmenprogramm greift die Zukunft des Hauses auf. Podiumsdiskussionen und Stadtführungen beschäftigen sich mit der Frage, wie es mit dem Schauspielhaus weitergehen könnte. Ganz losgelöst von der Debatte um die Zukunft des Gebäudes sei das Festival also nicht.
0: Jeder spürt es, jeder weiß es, aber keiner spricht es an. Und das machen wir aber nicht. Wir sprechen es schon an, wobei wir uns und ich mich vor allem als Kuratorin aus dieser Debatte um das Schauspielhaus raushalte. Wobei ich sagen muss, eins kann ich sagen, Kultur ist ein wichtiger Motor von Demokratie. Und überall, wo Kultur gekürzt wird, rüttelt man an den Festen der Demokratie. Und es ist dann egal, ob das Theater ist oder Kunst.
1: Die Diskussionen über die Zukunft des Gebäudes wirft zugleich eine weitere Frage auf. Wie können kulturelle Projekte künftig überhaupt finanziert werden? Erstmals ist der Besuch der Begehungen-Ausstellung kostenpflichtig. Nach dem Kulturhauptstadtjahr spürt Kuratorin Claudia Tittel den zunehmenden finanziellen Druck.
0: Tatsächlich spürt das Begehungen-Festival auch die Sparpläne in der Kultur und nach diesem großen Highlight Kulturhauptstadtjahr. Und wenn man einmal auch so ein internationales Festival gemacht hat, möchte man natürlich daran anknüpfen. Und das ist, glaube ich, gelungen mit viel, viel weniger Geld. Und dennoch fehlt das Geld in diesem Fall, weil die Produktionskosten sind ja nicht geringer geworden.
1: Schon seit 4 Jahren heißt es für das Chemnitzer Schauspielhaus Schluss mit dem Theater. Doch mit den Begehungen an diesem umstrittenen Ort entstehen neue Impulse für das Gebäude. Nicht nur durch Kunst, sondern auch durch Gespräche über seine Zukunft. Ob das Schauspielhaus künftig wieder als Theater genutzt wird oder eine andere Zukunft bevorsteht, bleibt weiterhin offen. Mit den Begehungen kehrt zumindest für kurze Zeit wieder Leben hinter die verschlossenen Türen zurück.
2: Ob die Begehungen an der Situation des Schauspielhauses in Chemnitz etwas ändern werden, bleibt abzuwarten. Bei uns im Programm geht es jetzt aber weiter mit Meldungen aus Sport, Kultur und Politik, kurz und kompakt zusammengefasst.
3: Im deutschen Eisschnelllauf gibt es Streit um die Zukunft der Trainingsstandorte. Und davon ist auch Chemnitz betroffen. Der Thüringer Eissportverband fordert den Rücktritt der Führung der Deutschen Eisschnelllauf- und Shorttrack-Gemeinschaft, kurz DESG. Hintergrund ist eine geplante Strukturreform, nach der sich die Bundeskader künftig vor allem auf die Standorte Berlin und Inzell konzentrieren sollen. Aus Sicht der Kritiker würden dadurch die traditionsreichen Standorte Erfurt und Chemnitz deutlich an Bedeutung verlieren. Außerdem wirft der Thüringer Verband der DESG vor, Athleten zum Wechsel nach Berlin oder Inzell gedrängt zu haben. Die Verbandsführung weist die Vorwürfe zurück. DESG-Präsident Matthias Große betont, dass weder Erfurt noch Chemnitz aufgegeben werden sollen. Beide Standorte blieben wichtige Bestandteile des neuen Konzepts und sollen insbesondere in der Nachwuchsförderung weiterhin eine zentrale Rolle spielen. Trotzdem wächst die Kritik. Auch Athletenvertreter und Politiker aus Thüringen sehen die geplanten Veränderungen mit Sorge. Wie sich die Reform letztlich auf den Eisschnelllaufstandort Chemnitz auswirken wird, bleibt derzeit offen. Die Zahl älterer Menschen, die in Sachsen auf Grundsicherung angewiesen sind, steigt weiter an. Ende vergangenen Jahres erhielten nach Angaben des Sozialministeriums mehr als 21.000 Rentnerinnen und Rentner diese Unterstützung. Fast doppelt so viele wie noch vor 10 Jahren. Vor diesem Hintergrund kritisiert die Linksfraktion im Sächsischen Landtag die geplante Rentenreform der Bundesregierung. Fraktionschefin Susanne Schaper warnt vor wachsender Altersarmut. Vor allem die geplante Kopplung des Renteneintrittsalters an die steigende Lebenserwartung könne viele Menschen benachteiligen. Wer aus gesundheitlichen Gründen nicht bis zur Regelaltersgrenze arbeiten könne, müsse Abschläge bei der Rente in Kauf nehmen. Nach Ansicht der Linken reichen zudem selbst 45 Beitragsjahre künftig möglicherweise nicht mehr aus, um ohne Abzüge in den Ruhestand zu gehen. Die Partei fordert deshalb eine stärkere Finanzierung der gesetzlichen Rentenversicherung, unter anderem durch die Einbeziehung weiterer Berufsgruppen und hoher

0: Kapitaleinkünfte. Die Bundesregierung will dagegen Empfehlungen der Rentenkommission umsetzen. Dazu gehören eine zusätzliche kapitalgedeckte Altersvorsorge sowie eine schrittweise Anhebung des Rentenalters über 67 Jahre hinaus, orientiert an der Entwicklung der Lebenserwartung. Während viele Menschen bei den hohen Temperaturen lieber den Schatten suchen oder bereits in den Urlaub starten, schlägt das Deutsche Rote Kreuz Alarm. Die Blutreserven gehen derzeit spürbar zurück. Besonders knapp sind aktuell die Vorräte der Blutgruppen 0 negativ, 0 positiv und A negativ. Auch in Chemnitz und der Region werden regelmäßig Blutkonserven für die Versorgung der Kliniken benötigt. Da Blut nur begrenzt haltbar ist, müssen die Bestände ständig aufgefüllt werden. Sinkt die Spendenbereitschaft im Sommer, kann das schnell zu Engpässen führen. Der DRK-Blutspendedienst Nordost warnt, dass die vorhandenen Reserven teilweise nur noch etwas mehr als einen Tag ausreichen. Für eine sichere Versorgung der Krankenhäuser wären jedoch Vorräte für 4 bis 5 Tage notwendig. Blut wird täglich benötigt, etwa nach Unfällen, bei Operationen, Geburten oder zur Behandlung schwerer Erkrankungen. Deshalb ruft das DRK gesunde Menschen dazu auf, gerade jetzt Blut zu spenden, möglichst noch vor der Urlaubsreise. Auch bei Temperaturen von über 30 Grad sei eine Blutspende problemlos möglich. Wichtig sei lediglich, ausreichend zu trinken, leicht zu essen und körperliche Anstrengungen vor und nach der Spende zu vermeiden. Wer helfen möchte, kann dies auch bei den regelmäßigen Blutspendeterminen in Chemnitz und im Erzgebirge tun. Jede Spende kann dabei helfen, die Versorgung von Patienten in der Region sicherzustellen.
1: Bei einem lockeren Sonne-Wolken-Mix war es heute zumindest teilweise etwas milder von den Temperaturen her. Doch schon in den kommenden Tagen sollen diese wieder deutlich ansteigen. Was das konkret bedeutet, erfahren Sie jetzt in unseren Wetteraussichten für die Stadt.
2: Der Dienstag startete mit einer dichten Wolkendecke über der ehemaligen Kulturhauptstadt. Im weiteren Tagesverlauf lockerte die Bewölkung auf und machte der Sonne Platz. Die Höchstwerte lagen bei 27 Grad. In der kommenden Nacht bleibt der Himmel klar und gibt die Sicht auf Mond und Sterne frei. Die Temperaturen sinken dabei auf etwa 15 Grad. Der Mittwoch zeigt sich gänzlich von seiner goldenen Seite. Bei insgesamt 16 Sonnenstunden werden Temperaturen von bis zu 30 Grad erwartet. In den nächsten Tagen wird es zunehmend wärmer. Der Donnerstag wird von einem Mix aus sonnigen Abschnitten und lockeren Wolken geprägt. Dazu sollen die Temperaturen auf sommerliche 31 Grad ansteigen. Der Freitag zeigt sich durchweg mit blauem Himmel und viel Sonnenschein. Dabei werden bis zu 15 Sonnenstunden und sommerliche 33 Grad erwartet. Der Samstag bringt hochsommerliche Temperaturen mit sich. Bei einem Wechselspiel aus Sonne und Wolken sollen die Höchstwerte bis zu 36 Grad erreichen. Und auch am Mittwoch heißt es wieder Vorsicht auf den Straßen in und um Chemnitz. Geblitzt wird unter anderem auf der Bernhardtstraße und der Klaffenbacher Straße. Wir wünschen Ihnen eine angenehme und blitzfreie Fahrt. Kommen Sie gut und sicher an Ihrem Ziel an.

Das war Chemnitz aktuell vom Dienstag. 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Das gesamte Team wünscht Ihnen jetzt noch einen fantastischen Abend. Machen Sie es gut. Bis morgen.

0: Herzlich willkommen zu Elbland Aktuell vom Dienstag, den 23. Juni 2026. Schön, dass Sie wieder mit dabei sind. Heute schauen wir zuerst auf das Stadtfest in Pirna. Danach geht's zu Angeboten rund ums Handwerk in Riesa. Wir starten aber in Pirna. Denn das Stadtfest hat in diesem Jahr mit großer Hitze zu kämpfen. Trotzdem wurde in der Altstadt gefeiert, getanzt und musiziert. Mit vielen bekannten Programmpunkten und einigen schönen neuen Momenten.
1: Das Wichtigste beim Stadtfest in diesem Jahr war die Abkühlung. Ob so, so oder so. Pirnas Stadtfete war eine Hitzeschlacht. Speziell tagsüber bei Temperaturen weit über 30 Grad.
2: Die Abende waren schön, aber tagsüber hat die Hitze uns auch Leute gekostet einfach. Verständlich.
1: Weniger Besucher als in den Jahren zuvor tummelten sich in den Altstadtgassen. Dabei gab es sie, die schattigen Orte. Beliebt und belebt war der Zollhof. Der kleine Handwerkermarkt war der Ruhepol in diesem Jahr, musikalisch begleitet von verschiedenen Künstlern. Die Blechsportgruppe aus Pirna war da schon das große Besteck. Die Blechsportgruppe gibt es seit 11 Jahren. Viele Musiker und Musikerinnen spielten einst an der Musikschule Sächsische Schweiz. Von jung bis alt kommt hier alles zusammen. Entsprechend durcheinander geht es bei der Liederwahl.
3: Wir wollten auch nicht nur Blasmusik spielen, deswegen haben wir uns dafür entschieden, eben genau diesen Mix aufzunehmen, die modernen Titel. Und da müssen die älteren Mitglieder halt durch und wir müssen halt durch die paar Blasmusiktitel, so könnte man das vielleicht diplomatisch ausdrücken.
1: Das Stadtfest wird für viele Vereine, Unternehmen und Gewerbetreibende zum Schaufenster. Ein wirklich buntes zeigt sich auf der Schössergasse. Hail Bob feierte zum Stadtfest sein Comeback. Der Pop-Up-Store hat für 2 Monate wieder geöffnet. Am Partywochenende wurde vor Ort gemalt.
4: Ja, wir wollen einfach mal zeigen, was so unser täglich Brot ist als Künstler. Dass man wie ein Bild entsteht, zeigen und vielleicht auch die Leute animieren, mal in die Galerie reinzukommen.
1: Ansichten der Region gepaart mit Porträtmalereien können in der Schössergasse 6 bestaunt und natürlich auch erworben werden. Bis zum Tag der Kunst im Juli hat die Galerie geöffnet.
4: Dieses Jahr haben wir uns ein bisschen erweitert mit einer jungen Architektin aus Dresden, mit der Anja. Die sehr interessante Bilder malt, weil sie plenär malt. Sie malt im Freien, in der Natur, mit ihrer Staffelei. Und das war eine spannende Ergänzung, weil wir selber malen mehr im Atelier und sie malt eben wirklich in der Natur.
1: Draußen unterwegs sein, das war zum Stadtfest oberstes Gebot. Dauergast auf dem Marktplatz ist die Tanzschule Pötschke-Nebel. Seit 23 Jahren gehört sie zu Pirna wie der Walzer zur Hochzeit.
5: Die Kinder freuen sich, die Jugendlichen freuen sich einfach, ihr Können zu präsentieren. Nicht nur bei Bällen und sonstigen Veranstaltungen, sondern gerade auch beim Stadtfest. Und da kommen die Familien und die Angehörigen feuern an. Und ich denke auch viele andere Gäste, die sich das Programm immer mit anschauen, mit viel Freude. Und das macht uns glücklich. Und so soll es sein.
1: Lachende Gesichter gab es erst recht in den Abendstunden. Als die Hitze ging, kamen die Massen zum Beispiel zu Marquez. Besser hätte der Haupteck zum Stadtfest kaum gewählt sein können. Latino-Pop zum Sommerflair. 20 Jahre feiert Marquez in diesem Jahr. Der Tourneeauftakt in Pirna konnte sich wirklich sehen lassen. Fast unbemerkt ein Stadtfestflitzer. Mit einbrechender Dunkelheit zog eine vollbesetzte Barke an den Elbwiesen vorbei. Die 10-köpfige Mannschaft vom Pirner Ruderverein nutzte die kürzeste Nacht des Jahres für eine ganz besondere Trainingsfahrt. Ende Juli wollen sie den Ärmelkanal mit einer Non-Stop-Fahrt überqueren. Der Test ist geglückt. In 15 Stunden ging es von Dresden nach Krippen und wieder zurück. Auf eine späte Rückreise ihrer Lieblinge hofft die halb

0: Gelbe Nation. Deutschland im WM-Fieber. Zum Stadtfest wurde der DFB-Elf die Daumen gedrückt. Hunderte Besucher taten dies erfolgreich gemeinschaftlich beim Public Viewing an den Elbwiesen. Der Last-Minute-Sieg der deutschen Elf wurde gefeiert bis spät in die Nacht. Der perfekte Ort dafür war die Open-Air-Lounge der WGP. Zum 20. Mal sorgte Pirners Wohnungsunternehmen für den Partykracher zum Stadtfest. Unterbrochen wurde das tanzwütige Publikum bestenfalls vom Feuerwerk. Ohne Lichter mehr am Himmel, kein Stadtfest in Pirna.
1: Was braucht's Mallorca, wenn wir Pirna haben?
0: Sagt einer, der es wissen muss. Schlagersänger Olaf Berger lebt seit vielen Jahren auf der Baleareninsel. Seine Wurzeln aber hat er in Pirna.
1: So viel habe ich nicht mehr erkannt. Schon alleine die Pappeln zum Beispiel auf der Allee habe ich gesehen. Da hatte nämlich mein Papa mir damals erzählt, auf der Allee, da hat er meine Mama zum ersten Mal geküsst. Und die Pappeln gibt es nicht mehr, aber es sind neue entstanden und die wachsen auch wieder. Also da werden sich einige knutschen.
0: Das Partywochenende ist Geschichte. Vieles wurde geboten, manches versäumt. Gassen und Straßenzüge, die in der Vergangenheit bespielt wurden, blieben diesmal leer. Die abgespeckte Stadtfestsause fiel den Besuchern auf. Hier muss nachgebessert werden. Pirna kann mehr, in diesem Fall garantiert. Was bestens funktionierte, war das Sicherheitskonzept. Kaum Vorfälle und auch wenig Einsätze für die Sanitäter. Pirna behielt kühlen Kopf.
2: Das sind Sachen, die wir in der Pipeline haben und die dann ausgefahren werden, wenn es nötig ist. Und ansonsten gibt es gerade im Sicherheitsbereich auch viele Runden zu diesem Thema. Was ist bei Hitze, was ist bei Schlechtwetter, was ist bei Starkregen, was ist bei Gewitter. Das ist Bestandteil des Konzeptes.
0: Eine erfreuliche Meldung gab es zum Stadtfest vom Stadtradeln. Pirnas Radfahrer stellten einen neuen Rekord auf. Über 300.000 Kilometer wurden gemeinschaftlich abgespult. Für die dicksten Waden gab es fette Preise. Für alle anderen das Abschlusskonzert in der Marienkirche. Pirnas Kantorei und die Elblandphilharmonie spielten das Konzert zum Stadtfest.
3: Und jetzt springen wir nach Riesa. Denn bei der Innovationsakademie des Handwerks ging es wieder darum, jungen Menschen praktische Einblicke in verschiedene Berufe zu geben. Im Mittelpunkt standen dabei auch die Ferienangebote der offenen Werkstatt und die Berufetage im Landkreis Meißen.
4: Bei einer Innovationsakademie des Handwerks zeigt die Kreishandwerkerschaft Region Meißen gemeinsam mit Partnern einmal im Jahr, welche Möglichkeiten in verschiedenen Bereichen bestehen. In diesem Jahr wieder im Mittelpunkt das Thema Ausbildung. Ein wesentlicher Punkt, die Arbeit der offenen Werkstatt in Riesa. Hier finden in den Sommerferien wieder unterschiedliche Angebote statt, immer mit dem Fokus Handwerk.
5: Wir haben viele verschiedene Angebote, natürlich für die Holzwürmer, Holzliebhaber und Holzliebhaberinnen. Im Social-Media-Bereich gibt es einen Podcast-Kurs, einen Fotokurs, einen Videokurs und wir haben auch zwei 3D-Druckkurse wieder dabei. 3D-Druck für Tüftler. Keine Ahnung, was da passiert. Es wird getüftelt im 3D-Bereich und 3D-Druck eine Designlampe bauen. Hier wird ein Leiterstuhl gebaut, den seht ihr hier im Hintergrund. Die Bretteln sind die Vorbereitung für den Schwedenstuhl. Ist eigentlich alles im Gange. Es gibt schon viele Anmeldungen, aber es gibt auch überall noch Restplätze.
4: Berufetage, bei denen sich junge Menschen an einem Tag über verschiedene Handwerksberufe informieren können, sind im Landkreis Meißen bereits etabliert. Anfang August finden diese wieder in Meißen, Großenhain und Riesa zeitgleich statt.
5: Wir sind in der fünften Ferienwoche in Riesa, Meißen und Großenhain gleichzeitig. Tolles Team an Handwerkern. Wir probieren einfach wieder aus, Handwerk praktisch erlebbar zu machen mit Meisterinnen und Meistern. Wir haben die Maler dabei, wir haben den Bau dabei, wir haben natürlich die Tischler dabei, wir haben neu dabei Kfz für junge Schrauberinnen und Schrauber hier in Riesa. Es gibt nach wie vor SHK, das ist ja auch eine ganz beliebte Sache. Ja, rundum gut aufgestellt. Elektrostrom brauchen wir auch immer und Leute, die mit Strom klarkommen. Es wird gut.
4: Ob im Albertreff in Großenhain, der offenen Werkstatt in Riesa oder bei der SOPRO in Meißen, überall engagieren sich Handwerksbetriebe der Region, um jungen Menschen zu zeigen, welche Möglichkeiten eine Ausbildung im Handwerk bieten kann.
6: Eine neue ASB-Rettungswache hat in Stolpen ihr Richtfest gefeiert. Landrat Michael Geißler lobte heute den Baufortschritt und bedankte sich bei allen Beteiligten für ihre Arbeit, um die rettungsdienstliche Versorgung im Landkreis zu stärken. Die moderne Wache soll schnelle Hilfe in der Region sicherstellen und wird nach einer Bauzeit von 13 Monaten Platz für Rettungsfahrzeuge und Einsatzkräfte bieten. Am Donnerstag findet eine öffentliche Sitzung des Stadtrates in Freital statt. Interessierte Bürger sind eingeladen, ab 17 Uhr im Ratssaal des Rathauses teilzunehmen. Auf der Tagesordnung stehen unter anderem die Abwägung von Stellungnahmen zum Flächennutzungsplan sowie Beschlüsse zur Sanierung historischer Gebäude. Das Meißner Haus in Tirol hat sein 100-jähriges Jubiläum gefeiert. Oberbürgermeister Markus Renner überbrachte am vergangenen Wochenende Glückwünsche und ein Geschenk aus Meißner Porzellan an die Sektion Ebersberg-Grafing des Deutschen Alpenvereins, die das Haus seit vielen Jahren betreut. In Pirna wurde beim diesjährigen Stadtradeln ein Rekordergebnis erzielt. Bürgermeister Markus Dressler verkündete stolz, dass die Teilnehmenden insgesamt über 301.000 Kilometer erradelt haben, was die Bedeutung nachhaltiger Mobilität in der Region unterstreicht. Bei der Siegerehrung wurden auch exklusive Preise verlost. Der Grundstücksmarktbericht 2026 für den Landkreis Sächsische Schweiz-Osterzgebirge ist jetzt online verfügbar. Der Gutachterausschuss hat auf Basis von über 5000 Kaufverträgen umfassende Immobilienmarktdaten erarbeitet, um Transparenz auf dem Grundstücksmarkt zu schaffen und als Orientierungshilfe für Marktteilnehmer zu dienen. Die Lebensmittelüberwachung kontrolliert verstärkt die Hygiene bei der Herstellung von Speiseeis in Eisdielen und Eisständen. Laut dem Landratsamt Pirna werden Proben entnommen, um mögliche Keimquellen frühzeitig zu erkennen und zu beheben, damit Verbraucher unbesorgt genießen können.
3: Nach einer kurzen Unterbrechung sind wir gleich wieder da mit Elbland aktuell. Dann geht's bei uns um eine Radtour der Freundschaft von Riesa nach Mannheim und danach um den super Sommerferienkalender in Meißen. Bleiben Sie dran und bleiben Sie gespannt.
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3: Willkommen zurück zu Elbland aktuell. Schön, dass Sie dran geblieben sind. In Riesa haben sich jetzt wieder Radfahrer auf den Weg gemacht. Bei der Tour der Freundschaft ging es in mehreren Etappen bis nach Mannheim.
4: Diese Rennradfahrer machten sich im Juni auf den Weg von Riesa nach Mannheim. Bereits seit Jahren organisiert der Riesaer Partnerstadtverein Riesa und die Welt eine Radtour. Die Partnerstadt Mannheim war 2026 zum ersten Mal Ziel.
17: Im Jahr 2004, also schon vor mehr als 20 Jahren. Wir haben damals begonnen mit unserer französischen Partnerstadt Villeroy. Leider sind die Herren ein bisschen in die Jahre gekommen, weil 20 Jahre eben vergangen sind und können jetzt nicht mehr so mithalten. Und es gab bei einer anderen Begegnung in Mannheim die Idee eines dort ansässigen Radsportlers, das doch mit Mannheim fortzuführen. Und das haben wir natürlich gern aufgenommen. Und deswegen stehen wir heute hier.
4: 14 Radfahrer und Begleitpersonal waren an der Tour der Freundschaft beteiligt. Die Mannheimer sind begeistert von der Idee.
18: Die Susanne Vogt war anlässlich der Bundesgartenschau mit einer kleinen Abordnung und weiteren Abordnung der Städtepartnerschaft Mannheim. Mannheim hat ja 13 Städtepartnerschaften, wenn es ausreicht, sogar vielleicht noch mehr. Und da war eine gemeinsame Ausfahrt in die Pfalz, so eine Weinverkostung. Und dann sind wir irgendwie ins Gespräch gekommen und sie erzählte, dass sie mit der Partnerstadt in Frankreich, Villeroy, auch solche Fahrten macht. Und dann habe ich danach gehakt, weil ich auch schon... Das war meine Intention beim Eintritt in diesen Verein der Städtepartnerschaft in Mannheim auch sowas zu finden. Und dann war das ein gefundenes Fressen und dann haben wir uns unterhalten. Und letztes Jahr sind wir dann zusammen mit den, oder war ich alleine als Einzigster mit den Radlern aus Riesa und Eschwege. Und wir haben wunderschöne 5 Tage miteinander verbracht.
4: Andreas Unger ist schon seit langem Teil des Riesaer Teams. Er kennt die Herausforderungen der Strecke, immerhin über 550 Kilometer in 5 Tagen.
19: Ja, die Herausforderung jetzt, sagen wir, hier liegt einmal in der Überquerung jetzt vom Thüringer Wald und dann geht es rüber in die Rhön und da haben wir schon ein paar tausend Höhenmeter mit dabei. Und natürlich sind wir auch insgesamt 12 Leute. Ich sag mal, da ist auch die Herausforderung da, da man ja auch immer auf öffentlichen Straßen unterwegs ist, dass wir versuchen in der Truppe auch zusammen zu bleiben jetzt hier und dass einfach dann auch unterwegs nichts passiert.
4: Die Idee der Tour der Freundschaft hat mit dem Ziel Mannheim neue Akzente gesetzt. Peter Fehrenbach bringt es auf den Punkt.
18: Mehr als über den Sport können wir nicht machen. Mehr als über den Sport geht nicht. Und auf persönlicher Ebene scheint es ja ganz gut zu laufen. Und wie gesagt, letztes Jahr habe ich mich so wohl gefühlt, als einzigster Nicht-Ossis unter den Ossis. Aber es war wunderbar. Und ich hoffe, das wird dieses Jahr wieder so werden.
3: Und jetzt machen wir nochmal den Sprung nach Meißen. Denn dort ist jetzt der neue Super-Sommer-Ferienkalender vorgestellt worden. Auf 64 Seiten bündelt er wieder zahlreiche Angebote für Kinder, Jugendliche und Familien in den Ferien.
20: Die Sommerferien stehen vor der Tür und damit für viele Schülerinnen und Schüler die schönste Zeit des Jahres. Damit den meisten garantiert keine Langeweile aufkommt, hat das Amt für Stadtmarketing, Tourismus und Kultur erneut den Super-Sommer-Ferienkalender vorgestellt. Präsentiert wurde er im Geschäft Die Perlenfischerin von Heike Leupold.
21: Wir stellen heute den Super-Sommer-Ferienkalender für das Jahr 2026 vor. Der erscheint in der 9. Auflage und beinhaltet alle Events, die in Meißen für Gäste und für die Kinder und Jugendlichen natürlich aus Meißen in den Sommerferien stattfinden. Es gibt ganz unterschiedliche Events. Wir sind hier bei der Perlenfischerin. Hier kann man basteln, kreativ sein, Kettenohrringe, Kreolen gestalten. Es gibt Tanzkurse, es gibt Stadtführungen thematisch, speziell auf Kinder und Jugendliche zugeschnitten, auf bestimmte Altersgruppen. Es gibt Musikevents von Klassik bis Hip-Hop, ganz unterschiedliche Dinge. Ich denke, da ist für jeden was dabei.
20: Gemeinsam mit Ines Ritter vom Stadtmarketing stellte der Bürgermeister die inzwischen 7. Auflage des beliebten Ferienheftes vor. Auf 64 Seiten finden sich zahlreiche Angebote für Kinder, Jugendliche und Familien. Von Kreativworkshops über Ferienkino und Konzerte bis hin zu Stadtführungen und Ausflügen ins Umland.
22: Ja, es sind auf jeden Fall natürlich die
1: Angebote auch hier drin, die für Kinder und Jugendliche sind, die im Kultursommer sind. Das ist zum einen der Gassenzauber vom Theater mit dem heißen Sommer. Es sind das Kino bietet zweimal in der Woche ein Sommerferienkino an. Wir haben das

0: Wellenspiel, das einen besonderen Ticketpreis hat für Kinder und Jugendliche während der Sommerferien. Ja, es reicht von schönen Stadtführungen über geführte Führungen, die im Dom oder in der Albrechtsburg sind, die speziell für Kinder und Jugendliche sind, die immer unter einem bestimmten Gesichtspunkt stehen. Ja, bis hin, dass man in der Porzellanmanufaktur seine eigene Tasse bemalen kann.
1: Mit dabei ist auch wieder Heike Leupold, die mit ihren Bastelangeboten seit der ersten Ausgabe fester Bestandteil des Kalenders ist. Gerade kreative Mitmachangebote sind bei vielen Kindern besonders gefragt.
2: Unser Amt für Tourismus, Stadtmarketing und Kultur hat Unternehmen, Bildungs- und Kultureinrichtungen angeschrieben und gefragt, was in den Sommerferien für Kinder und Jugendliche angeboten wird und die Aktivitäten und Angebote dann hier in diesem Ferienkalender auf 64 Seiten zusammengeschrieben.
0: Ja, die Perlenfischerin ist seit Anbeginn unseres Kalenders, der 2018 das erste Mal erschienen ist, dabei. Sie bietet Kurse an, wo man zum einen zum bestimmten Thema beziehungsweise auch frei basteln kann. Ja, mit allen möglichen Perlen, die man, sage ich mal, auf der Welt finden kann.
1: Das Titelbild stammt in diesem Jahr von der 11-jährigen Mira aus Meißen, die den Malwettbewerb der Stadtbibliothek zum Jahresthema hoch hinaus gewonnen hat.
2: Tatsächlich ist es aber so, dass wir 4.500 Druckexemplare davon haben. Die bekommen die Meißner Schülerinnen und Schüler direkt in die Schulen geliefert. Man kann den Ferienkalender aber auch in der Touristinfo, in der Stadtbibliothek und bei allen Einrichtungen, die hier auf den letzten Seiten genannt sind und die sich hier mit Angeboten beteiligen, erhalten. Und es gibt natürlich heute in der digitalen Welt auch ein PDF zum Download auf unserer Internetseite.
0: Der Supersommerferienkalender gilt vom 4. Juli, das ist der Samstag, an dem die Ferien offiziell beginnen, bis zum Ferienende. Und darüber hinaus haben wir im Kalender noch einen Ausblick auf die kommenden Wochen, wo man zum Beispiel sieht, wann Down to the Beat ist, wann das Weltkindertagskonzert ist, beziehungsweise das große Mitmachfestival.
1: Zusätzlich liegt er an vielen Stellen im Stadtgebiet aus und sorgt damit auch in diesem Sommer wieder für jede Menge Abwechslung.
3: Der heutige Dienstag zeigt sich im Elbland bereits von seiner hochsommerlichen Seite. Neben viel Sonnenschein waren nur wenige Wolken unterwegs. Die Temperaturen kletterten am Nachmittag auf rund 30 Grad. In der kommenden Nacht bleibt es meist sternklar und trocken. Die Temperaturen sinken nur langsam und liegen bei etwa 17 Grad. Morgen setzt sich das sonnige Sommerwetter nahtlos fort. Bei kaum einer Wolke am Himmel werden es bis zu 33 Grad. Und hier die 3-Tage-Aussicht für das Elbland. Am Donnerstag gibt die Sonne weiterhin den Ton an. Mit Höchstwerten um die 35 Grad wird es nochmals deutlich heißer. Der Freitag bringt viel Sonnenschein und Temperaturen bis zu 36 Grad, dazu weht nur ein schwacher Wind. Und zum Samstag steuert das Elbland auf den bislang heißesten Tag der Woche zu. Bei nahezu wolkenlosem Himmel werden bis zu 39 Grad erwartet. Das Elbland steht damit vor einer echten Hitzewelle. Die Freibäder dürften in den kommenden Tagen Hochbetrieb haben.
4: Das war Elbland aktuell für heute vom 23. Juni 2026. Meine Damen und Herren, vielen Dank, dass Sie bis zum Ende mit dabei waren. 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Dann wünsche ich Ihnen jetzt noch einen wunderschönen restlichen Dienstag und morgen sehen wir uns wieder hier, zur selben Zeit und wie immer am selben Ort. Bis dahin, ciao.

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1: Zirkus Krone mit neuer Show in Zwickau. Sonderpreis ab in die Mitte übergeben und Christoph Graupner Kunstpreis zum 10. Mal vergeben.
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1: Liebe Zuschauer, einen wunderschönen guten Abend und herzlich willkommen zu Tag aktuell vom Dienstag. Schön, dass Sie eingeschaltet haben. Farben, Glanz und große Emotionen. Der Zirkus Krone macht Station in Zwickau. Von Mittwoch bis Sonntag gastiert einer der bekanntesten Zirkusse Europas auf dem Platz der Völkerfreundschaft und präsentiert sein neues Programm Farbenspiel Gold Edition. Die Besucher erwartet eine moderne Show mit internationalen Artisten, Akrobatik, Tierdarbietungen und spektakulären Bildern. Am Freitag letzter Woche waren wir bei den Aufbauarbeiten auf dem Platz. Bei schweißtreibenden Temperaturen wurde gerade das Gerüst fürs große Zirkuszelt gestellt. Die Krone lag dabei noch am Boden.
3: Ja, heute heißt Vorkommando. Wir haben 40 Leute hier, bauen auf das zweite Pferdestall. Das geht im Tierwohl. Also unsere Pferde müssen nicht warten im Transport, wenn das angekommen hier. Dann gibt es den großen Masten, Sie sehen, am Bogen kommt ein zweiter jetzt. Das für unser Publikum, ein nagelneues Zeltkonstruktion. Nagelneu, nie gesehen in der ganzen Welt. Und wir haben das gebaut jetzt für unser Zwickauer Publikum. Und was heißt das? Das ist eine freie Sicht. Also wir haben unsere Festbau in München und wir wollen dasselbe Gefühl haben, nicht diese typischen Stangen, so wie man haben in einem Zirkuszelt. Einfach, das ist einfach frei für das Publikum und wunderschöne, bequeme Sitzplätze, nicht mehr diese Holzbank, wirklich Sitzplätze so wie ein Cinema. Und wir haben investiert viel Geld für unser Publikum, weil sowieso Zirkus Krone ist der Marktführer, wir haben die besten Artisten und es alles passt zusammen.
1: Die Artisten kommen aus aller Welt, ob vom Cirque du Soleil, vom internationalen Zirkusfestival Monte Carlo oder. Der Zirkus Krone setzt auf die Besten ihres Fachs.
3: Diesem Show heißt Farbenspiel, Gold Edition. Was heißt das? Weil meistens von unseren Artisten Gewinner vom Monte Carlo Festivals oder eingeladene Artisten Monte Carlo Festivals. Was ist Monte Carlo Festivals? Das ist ein Festival einmal im Jahr von Princess Stephanie und Prinz Albert für die besten Artisten. Da gibt es eine Competition, Gold, Silber, Bronze und meistens sind Goldgewinner hier.
1: Die Ställe für die Tiere waren am vergangenen Freitag so gut wie fertig aufgebaut. Der Zirkus Krone setzt nach wie vor auf Shows mit Pferden, Löwen und Co., auch wenn das Thema in der Gesellschaft durchaus für Diskussionen sorgt.
3: Absolut. Ich bin ein großer Tierschützer selber, auch meine Frau, Janne Lese Krone. Wir machen viel für Tierschutzverein. Wir haben einen gemeinnützigen Verein für Tiere, der Lacey Fund. Meine Frau unterstützt Go for Rhino in Afrika und natürlich unsere Tiere. Wir haben ein Altersheim für unsere Tiere. Wir kümmern für unsere Tiere von A bis Z. Wir abgeben kein Tier, wir verkaufen kein Tier. Es sind unsere Babys, unsere Family. Das Publikum dürfen nicht nur in der Vorstellung, aber kann auch anschauen, die Tiere hinten von der Bühne, die Stallung bei den Tieren und einfach der selber ein Bild haben. Aber Tierschutz ist ein sehr, sehr wichtiges Thema. Leider gibt es Menschen, das ist falsch informiert. Ich habe alle Zeit für Tierschützer, ich habe keine Zeit für Tierrechtler. Das sind dieselbe Leute, das sprüht unsere Reklame oder kommen mit schwarzen Masken an und sowas. Das ist Fanatiker, da habe ich keine Zeit. Aber Tierschützer habe ich Zeit für.
1: Das rund 2,5-stündige Programm verspricht Unterhaltung und Wow-Effekte für die ganze Familie.
3: Zirkus Krone, erstmals das Zwickau-Publikum kennt Zirkus Krone. Es ist der Marktführer, das heißt, wir haben alles. Zirkus ist eine Live-Show für die ganze Familie. Wenn sie mit 6 Jahren alt oder 60, ist egal, ist immer irgendwas. Ich würde sagen, für die Kinder, die ganze Show ist super. Aber natürlich gibt es einen weltbekannten Clown, Fumagalli, Goldgewinner in Monte Carlo. Und da gibt es einen Komiker, mehr für Erwachsene. Und dafür gibt es natürlich viel Comedy in diesem Show. Und natürlich die Tiere für die Kinder und eine super Akrobatik.
4: Und fürs kulinarische Wohl ist natürlich bei euch auch gesorgt.
3: Natürlich, absolut. Vor allem. Also überhaupt, absolut. Und ich habe vergessen, es gibt auch eine ganz junge Tanzgruppe, die machen so wie Breakdancing, das ist auch schön für die jungen Leute. Und eine junge Singer. Also es singt auch sehr gut.
5: Los geht's am morgigen Mittwoch. Bis Sonntag gastiert der Zirkus dann auf dem Platz der Völkerfreundschaft. Mittwoch bis Samstag gibt es jeweils zwei Vorstellungen, eine um 15.30 Uhr und eine um 19.30 Uhr und am Sonntag um 10.30 Uhr und um 14.30 Uhr. Karten gibt's bei Eventim und je nach Verfügbarkeit an der Tageskasse.
1: Adorf trifft mit der Vermarktung des Themas Perlmutt bzw. Flussperlmuschel immer wieder ins Schwarze. Angefangen hat es mit dem Aufbau einer Perlmutt-Sammlung im Museum der Stadt durch Leiter Steffen Dietz. Ab 2012 wurde das Thema im Innenstadtprojekt Ab in die Mitte auch in die Stadtentwicklung eingebunden. Damals wurde ein Perlmutterweg als verbindendes touristisches Konzept für die Stadt entwickelt. Das heutige Erlebnismuseum Perlmutter entstand anschließend als Gemeinschaftsprojekt von Stadt Adorf, Förderverein, Planern und Fördermittelgebern. Mit einer Gutscheinaktion hat die Stadt im Rahmen des Wettbewerbs Ab in die Mitte 2025 weitere Aufmerksamkeit erzielt. Für dieses Projekt erhielt die Stadt den Sonderpreis Einzelhandel in Höhe von 15.000 Euro. Der symbolische Scheck wurde gestern Vormittag im Gefängnis Creative übergeben.
5: Das 150 Jahre alte Gebäude in der Johannisstraße 12 ist schon lange kein Gefängnis mehr. Nach Umbau und seit der Eröffnung im Jahr 2023 hat es sich zu einem Ort der Begegnung für die Adorfer Bürger entwickelt. Gestern Nachmittag tagte hier der Initiativkreis des Organisationsbüros Ab in die Mitte.
6: Ja, Ab in die Mitte ist seit über 20 Jahren ein Wettbewerb in Sachsen, um die Innenstadt attraktiver zu machen, indem man eben kreative Ideen und Projekte entwickelt. Und die Ideen werden eingereicht. Und wer eine gute Idee hat und ein kreatives Projekt, was auch umsetzbar sein sollte, muss aber nicht umgesetzt sein, der kann auch durchaus Preise erhalten, die jetzt bis in Höhe von 60.000 Euro für den Erstplatzierten gehen.
5: In Adorf hat man gute Ideen und das nicht zum ersten Mal.
6: Adorf hatte eine besondere Idee, deshalb hat sie auch einen Sonderpreis erhalten, der seit einigen Jahren vom Wirtschaftsministerium mitverliehen wird. Sonderpreis Einzelhandel, in dem Gewerbetreibende, also Händler und Gewerbeleute, gemeinsam mit der Stadt Ideen entwickeln und diese dann auch umsetzen.
5: Die Aktion hat die Jury überzeugt.
6: Die Jury hat eben dieses Engagement von vielen Gewerbetreibenden beeindruckt über ein solches Thema, was hier bisher besonders ist. Außergewöhnlich, die Perlmutter sozusagen als Motiv zu nehmen für Marketingaktionen, für Aktivitäten, für Märkte und letztendlich ja auch das Museum und sich darum herum sozusagen die Händler diese als Plattform nutzen, um sich bekannter zu machen.
5: Vor der Tagung überreichte Dr. Eddie Donath Bürgermeister Rico Schmidt den symbolischen Scheck.
6: Der Preis beinhaltet 15.000 Euro, dass man dieses Geld einsetzen kann zum Umsetzen von diesen Aktivitäten. Die Gewerbeleute sind also relativ frei, man ist nicht gebunden an bestimmte Dinge, man muss etwas investieren und aber auch den Bürgern nahebringen. Und das sind ja dann die Aktionen, die die Gewerbeleute selbst durchführen können.
5: Schon am 1. Dezember 2025 wurde Bürgermeister Rico Schmidt in Görlitz die Urkunde zum Wettbewerb Ab in die Mitte 2025 überreicht.
7: Das ist eine Gemeinschaftsaktion der Stadt Adorf mit unseren Gewerbetreibenden. Dazu hatten wir im vergangenen Jahr einen oder mehrere Treffen, zu denen wir uns dann zusammengesetzt haben, wo es um

0: unser Alleinstellungsmerkmal um das Thema Flussperlmuschel, Perlmutter, Perlmutterbauernverarbeitung ging. Und alle Gewerbetreibenden sollten sich Gedanken machen oder können sich Gedanken machen, wie sie dieses Thema, unser Alleinstellungsmerkmal der Stadt, einbringen oder einbringen können in ihre Geschäfte. Also sprich, themenspeziell zu den Produkten, die sie verkaufen, sich Gedanken machen, wie passt sowas zum Thema Perlmutter. Der Blumenhändler hatte da schon eine sehr gute Idee. Der Bäckermeister, Fleischermeister haben sich da Gedanken gemacht, wie sie das Thema mit in ihren Waren einbringen können, sodass es diese nur bei uns dann in Adorf in den Geschäften gibt. Und wenn die Gäste, die dann unser Erlebnismuseum Perlmutter besuchen, dann auch noch diesen Erlebnisrundweg, und um den geht es ja, den wir noch umsetzen wollen, durch die Stadt machen, dass die Gäste dann auch mal animiert werden, noch in die Geschäfte hineinzugehen und dort bei den Gewerbetreibenden für Umsatz zu sorgen.
1: Den Gedanken zu diesem Rundweg gibt es schon lange. Ursprünglich dachte man dabei eher an herkömmliche Informationstafeln.
0: Im Laufe der Zeit hat sich das jetzt aber so weiterentwickelt, dass wir auch digitale Erlebnispunkte mit einbringen möchten, weil wir da noch ein Projekt hatten, nennt sich Die Musa. Kann man auch gerne online nachschauen, was da konkret der Hintergrund ist zu diesem Projekt. Und diese beiden Punkte verbinden wir jetzt, also diese haptischen Erlebnispunkte mit den digitalen und mit den Ideen der Gewerbetreibenden zusammen. Und wir wollten dieses Jahr auf jeden Fall noch mit der Umsetzung beginnen. Mal sehen, das Jahr ist schon wieder halb vorangeschritten. Wir sind am Arbeiten, am Vorbereiten, weil vor allem dieser digitale Teil sehr viel Arbeit macht. Und auch die letzten Ideen noch nicht ganz da sind, wie man das dann umsetzt. Aber auf jeden Fall soll in diesem Jahr noch begonnen werden und dann im nächsten Jahr weiter. Und das Projekt soll aber auch generell ein wachsendes Projekt sein. Also sprich, das kann sich von Jahr zu Jahr erweitern. Und ich gehe auch davon aus, dass dann auch immer mehr Gewerbetreibende vielleicht hinzukommen oder auch unsere Erlebnispunkte von unserer Seite dann weiter ausgebaut werden.
1: In seiner Begrüßungsrede im Gefängnis Creative sprach Rico Schmidt vom Perlmuttervirus. Der hat offensichtlich viele Menschen in Adorf infiziert.
0: Ja, schon ein Großteil, die sich mit dem Thema althergebracht natürlich identifizieren. Dann war es ja mal ein bisschen ruhiger, als die Perlmutterproduktion dann von Adorf weggegangen ist. Aber speziell, als halt unser neues Erlebnismuseum jetzt geöffnet hat und ja, auch die ersten Skeptiker jetzt gesehen haben, dass das wirklich richtig toll geworden ist und viele Adorfer auch jetzt schon drin waren, manche schon das dritte oder vierte Mal, weil man jetzt wirklich einen richtigen Anlaufpunkt auch hat in Adorf, wo man mal mit seinen Gästen, mit seinen Urlaubern, mit seiner Familie hingehen kann. Und seitdem hat es jetzt nochmal einen richtigen Schub bekommen, die Identifikation ist nochmal gewachsen. Ja, und diesen Hype wollen wir natürlich jetzt auch mitnehmen, dass sich das dann in den nächsten Jahren so fortsetzt und auch die Leute für das Thema mit brennen, denn nur wenn man es auch positiv nach außen bewirbt, dann kommen mehr Gäste, mehr Leute rein und davon profitiert natürlich dann die ganze Stadt.
1: Das Thema Perlmutter soll sich bereits auf den Ortsschildern widerspiegeln. Da ist man seit der gestrigen Stadtratssitzung einen Schritt weiter.
0: Ja, besonders gefreut haben wir uns natürlich jetzt auch unser Stadtrat jetzt hinter dem Projekt steht, also nicht nur beim Bau, stand ja schon dahinter, sondern auch jetzt nochmal den nächsten Schritt, dass wir den gemeinsam gehen können und jetzt offiziell beantragen, Perlmutter Stadt Adorf beim Innenministerium, und der Stadtrat hat jetzt den Beschluss gefasst, dass wir das auch machen können.
1: Adorf macht von sich reden. Nicht nur die Scheckübergabe war ein Grund für die Wahl des Organisationsbüros gerade hier zu tagen.
2: Wir gehen immer gerne in Städte, wo auch interessante Projekte umgesetzt werden. Das sind die Partner der Initiative, angefangen von den beiden Ministerien, vom SMIL und vom SMWA, also Wirtschaftsministerium und Ministerium für Infrastruktur und Landesentwicklung, über die Handelskammern, Handwerkskammern, der Handelsverband, über bestimmte Partner aus der Wirtschaft, wie Sachsen-Lotto zum Beispiel, die heute auch dabei sind, aber auch Hochschulvertreter, die sich damit beschäftigen und bei uns mit engagieren, sind ca. 15 Personen, die immer dann sozusagen aus den verschiedenen Richtungen sich zusammenfinden. Und das nutzen wir dann heute auch aus, um das Projekt auch mal anzuschauen, das Perlmuttermuseum anzuschauen, die Innenstadt, was sich da schon getan hat.
1: Vielleicht kann Adorf auch beim aktuellen Thema punkten.
2: Die Ideen werden immer mit einem sogenannten Jahresmotto vorgegeben, oder eben es gibt dann über das Jahresmotto eben den Anschub, dass man sagt, ja, entwickelt doch mal in diese Richtung. Dieses Jahr ist das Motto ja im Frühjahr herausgegeben worden, cooler Kern statt grauer Stein. Das besagt schon, dass es da irgendwo um die Innenstadt um Bau und Substanzen geht und dass alles bunter werden sollte. Und das muss sich jede Stadt dann selbst überlegen, wie passt das auf meine Stadt? Welches Thema kann ich daraus entwickeln? Cooler Kern statt grauer Stein.

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1: Am vergangenen Freitagabend lud der Freundeskreis Schloss Wildenfels e.V. Künstlerinnen und Künstler sowie Kunstinteressierte in den klassizistischen Festsaal von Schloss Wildenfels ein. Da wurde zum mittlerweile 10. Mal der Christoph Graupner Kunstpreis verliehen. Diesmal im Bereich Malerei und Grafik. Sehen Sie mehr dazu im folgenden Beitrag. Der Christoph Graupner Kunstpreis wurde 1992 als Form der Förderung von Kunst und Kultur erstmalig ausgeschrieben und ist seither ein zentrales Kulturereignis im Landkreis Zwickau. Zur Veranstaltung am Freitagabend kam man wieder zusammen, um zu erfahren, wer diesmal der Preisträger oder die Preisträgerin des Kunstpreises im Bereich Malerei und Grafik sein durfte. Begrüßt wurden die Gäste musikalisch.

0: Der Verein Freundeskreis Schloss Wildenfels e.V. ist seit vielen Jahren für die Ausrichtung des Wettbewerbes sowie für die Ausstellung im Schloss verantwortlich.
1: Ja, das ist schon so. Dank den Gründern unseres Vereines, Karl Weiß, haben wir die Kunst zurückgebracht ins Schloss Wildenfels, in unseren Musenhof. Und die Gestaltung dieser Ausstellung stammt ja auch aus der Feder von Karl Weiß und dem damaligen Landrat Otto. Finde ich eine gelungene Symbiose, gemeinsam mit der Stadt Kirchberg den Graupner-Preis zu teilen in Musik und in Malerei und Kunst. Es kommt gut an und wie wir auch sehen, es gab viele Bewerber und aus meiner Sicht alles hochkarätige Werke.
0: In Vertretung für Landrat Carsten Michaelis begrüßte an diesem Abend die erste Beigeordnete des Landkreises Zwickau die Gäste.

0: Der Preis hat für den Landkreis eine besondere Bedeutung.
1: Wir haben heute zum 10. Mal den Christoph Graupner Kunstpreis für Malerei und Grafik vergeben. Und ich begleite diesen Kunstpreis schon sehr lange in meinem Berufsleben. Und das Ereignis gehört für mich zu den schönsten, die man im Dienst einer ersten Beigeordneten überhaupt wahrnehmen kann. Das Besondere ist, dass es ein regionaler Kunstpreis ist. Region heißt für uns über die Landkreisgrenzen hinaus, aber in Westsachsen bleibend. Und dass wir mit diesem Preis unsere Künstler anregen, kreativ, schöpferisch tätig zu sein und die Kunstszene, die es bei uns durchaus gibt und die bemerkenswert ist, damit auch zu fördern.
0: In den vergangenen Jahren waren schon immer Werke dabei, die den Jurymitgliedern in Erinnerung geblieben sind.
1: Also wir haben ausgesprochen große und sehr zum Reden darüber anregende Bilder von der Frau Decker zum Beispiel. Wir haben ein bemerkenswertes Bild von Jürgen Scheini, der auch sehr zeitkritisch dort die Welt betrachtet. Das sind so mal ganz einfach die genannt, die mir jetzt einfallen. Aber jedes dieser Kunstwerke ist bedeutend. Und wir haben auch alle mittlerweile im Bestand des Landkreises. Es sind in unserem Besitz. Und ich hoffe, dass nachfolgende Generationen sich noch daran erfreuen können.
0: Und dann wurden die Anwesenden auch nicht länger auf die Folter gespannt. Dorothea Landrock-List verkündete in der Laudatio die diesjährige Preisträgerin des Christoph Graupner Kunstpreises.
2: 2026 durften sich Künstlerinnen und Künstler aus den Kulturräumen Vogtland-Zwickau, Erzgebirge Mittelsachsen sowie der Kulturstadt Chemnitz bewerben. Über 50 Werke wurden insgesamt zu einer gemeinsamen Ausstellung zugelassen. Für die fachkundige Jury ist es eine fortwährende Herausforderung, aus der Vielzahl hochkarätiger Einreichungen einen einzigen würdigen Preisträger bzw. eine Preisträgerin zu küren. Wie immer wurde die Entscheidung nicht leichtfertig getroffen. Überzeugen konnte in diesem Jahr die Grafik Moorwald von Anke Rudloff.
0: Angelika Hölze ist auch Teil der Fachjury, die die Kunstwerke betrachtet und mitentscheidet, wer sich am Ende des Wettbewerbes Preisträger des Christoph Graupner Kunstpreises nennen darf.
1: Ich habe es nicht nur gesehen, ich war selbst in der Jury. Ich gehöre also zu denen, die es mit ausgewählt haben. Das Besondere daran ist, dass es für mich als nicht die ganz Kunstsachverständige auf den ersten Blick sehr einfach wirkt. Aber wenn man ein Stück davor verharrt, dann sagt es unwahrscheinlich viel. Also diese Einfachheit wird umgekehrt in eine Komplexität.
0: Wir kamen natürlich auch mit der Preisträgerin ins Gespräch.
3: Ja, das ist natürlich schon lange her, ne, mit dem Werdegang. Also angefangen hatte ich als Textilzeichner, weil ich unbedingt in die Kunst wollte und habe dann in Halle an der Burg Liebigenstein studiert und mit verschiedenen Umwegen bin ich dann jetzt, also habe eine Lehrtätigkeit für künstlerische Neigung, also Fachoberschüler Richtung Kunst und arbeite aber immer parallel dazu in der Kunst. Also ich bin auch freiberuflich immer nach wie vor noch tätig. Da wir ja im Bund bildender Künstler sind, kam die Idee auf, dass wir uns bewerben, also mein Mann ja auch, aber ich habe mit gar nichts gerechnet. Ich habe einfach nur gedacht, ach, ich beteilige mich. Und genau, desto mehr war ich natürlich überrascht, dass ich den bekommen habe. Weil es gibt ja so viele schöne Kunstwerke hier, ne?
0: Das Werk Moorwald von Anke Rudloff kam bei der Jury gut an.
3: Also bei mir die Motivation ist eigentlich immer die Natur. Also ich habe, manche sind ja fürs Porträt oder Tiere oder was Kritisches, aber ich bin in der Natur zu Hause. Ich komme aus einem dörflichen Umfeld, also zwar eine Kleinstadt, aber auf jeden Fall bleibt es so. Und Bäume insbesondere, das ist auch so ein Thema. Also hier bei dem Moorwald, da hat mich das halt absolut fasziniert, diese Atmosphäre in diesem Moor, diese Spiegelung. Und das ist jetzt hier ein Holzschnitt, ein Farbholzschnitt, also der wird von zwei Platten gedruckt. Da hat man also erstmal diese schwarze Platte und vorher ist noch eine Farbplatte, die mit einem Farbverlauf eingewalzt wird. Genau, und das versuche ich, zumindest diese Atmosphäre von diesem Moor wiederzugeben. Also mich hat das absolut gereizt, diese Spiegelungen, diese Reflexionen und auch, naja, schon auch dieses Fragile, ne?
0: Im Schloss Wildenfels kann man sich auf die Ausstellung freuen, die es ab Donnerstag geben wird. Die derzeitige Ausstellung wird nach Kirchberg weiterziehen.
4: Also wir machen ja im Jahr 5 bis 6 Ausstellungen mit verschiedenen Themen, alles zeitgenössische Künstler. Und wie das der Zufall auch vielleicht so will, ist die nächste Ausstellung von Anke Rottluff, Personalausstellung hier. Die Frau List organisiert diese Ausstellungen. Ja, möchte ich auch nicht in ihre Haut stecken. Im Jahr 5 bis 6 Mal Künstler zu finden, die zeitgenössische Kunst machen und sich unter einem Thema auch vereinen lassen. Wir haben ja oft auch Ausstellungen mit 2 oder 3 Künstlern, auch verschiedene Genres. Mitunter ist auch Plastik dabei oder wie auch immer. Dass jetzt die Ausstellung weiterzieht oder ein Teil der Ausstellung weiterzieht in die Stadt Kirchberg, finde ich sehr gelungen. Es ist die Verbindung des Christoph-Graubner-Preises. Und da gehört es auch ein bisschen dazu, dass die beiden Städte in der Partnerschaft sich auch in die Ausstellung reinteilen.

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2: Auch wenn viele schon wieder jammern, es ist Sommer. Morgen erwartet uns ein komplett sonniger Tag mit Höchstwerten knapp oberhalb der 30-Grad-Marke. Am Donnerstag klettert das Quecksilber bis auf 33 Grad. Auch dann trübt kein Wölkchen den Westsachsenhimmel. Der Freitag wird mit 35 Grad in der Spitze so richtig schweißtreibend. Sonnenschein wird den ganzen Tag über unser Begleiter sein. Für Samstag passt dann wohl der Song 36 Grad und es wird noch heißer. Auch dann strahlt den ganzen Tag über die Sonne ungetrübt von einem stahlblauen Westsachsenhimmel. Die weiteren Aussichten? Es bleibt weiterhin sommerlich warm.
3: Ja, liebe Zuschauer, das war's von Tag aktuell für den Dienstag. Wir wünschen Ihnen jetzt einen schönen Abend und würden uns freuen, wenn Sie auch morgen wieder einschalten. Bis dahin, machen Sie es gut. Tschüss.

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6: Hallo und herzlich willkommen zur Dienstagsausgabe der Lausitzwelle Regionalzeit. Heute mit dem Blick auf das Oberlauzer Bergland und seine Gefilde. Zu Beginn blicken wir auf die Oberlauzer Straßen. Oftmals liegen aufgrund unvorhersehbarer Wetterereignisse Baustellenpläne im Verzug. Doch warum der Ausbau der Gewerbegebietskreuzung bei Königswartha noch nicht einmal anfangen konnte, darum geht es jetzt.
7: Eigentlich hätte am 1. Juni der Ausbau der Kreuzung am Gewerbegebiet Königswartha beginnen sollen. Doch daraus ist nichts geworden. Laut dem Landratsamt Bautzen verschiebt sich der reguläre Baubeginn auf den Juli 2026. Die Leistungsfähigkeit und Verkehrssicherheit sind durch den gegenwärtigen Ausbauzustand nicht mehr gewährleistet, heißt es in dem im Juni 2025 gefassten Baubeschluss. Der erste Bauabschnitt umfasst den Umbau der Anbindung aus Richtung des Königswartha Ortsteils Truppen. Diese soll künftig bereits vor den Kreuzungsbereich in die K7284 einmünden. Der zweite Bauabschnitt umfasst dann den regelkonformen Ausbau der Kreuzung selbst. Der dritte Abschnitt den Ausbau der K7287 bis zum früheren Eisenbahnstellwerk, einschließlich des bereits vorhandenen straßenbegleitenden Radwegs. Die Gesamtkosten belaufen sich laut der Berechnung aus dem Jahr 2025 auf 2,2 Millionen Euro.
8: Das auf dem sogenannten Lauenareal geplante Sorbische Wissensforum muss deutlich abgespeckt werden, um die festgesetzte Kostenobergrenze von 50 Millionen Euro einzuhalten. Dies hat Infrastrukturministerin Regina Kraushaar jetzt erklärt. Demnach habe eine qualifizierte Kostenschätzung im September 2024 Baukosten in Höhe von mehr als 63 Millionen Euro ergeben. Um die Kosten an den vorgegebenen Rahmen anzupassen, soll nun auf umfangreiche Leistungen verzichtet werden. So soll die Oberflächenqualität von Fassaden reduziert und auf die geplante Tiefgarage verzichtet werden. Zudem werde der Verkauf des jetzigen Domizils des Sorbischen Instituts und die Verwendung des Erlöses für das Bauvorhaben geprüft. Der Beginn der Bauarbeiten ist noch für den Sommer 2026 geplant. Das Sorbische Wissensforum soll laut der Stiftung für das Sorbische Volk, das Sorbische Institut und das Sorbische Museum zusammenführen. Den ersten Bauabschnitt stellt das Hillersche Ensemble an der äußeren Lauenstraße dar. Den zweiten die alte Posthalterei sowie der Abriss des Gebäudes Lauengraben 8.
9: Zur Zukunft der Semperkaserne in der Bautzener Innenstadt nach dem Auszug des Finanzamtes ist noch keine Entscheidung gefallen. Dies geht aus der Antwort des sächsischen Finanzministers Christian Piwarz auf eine entsprechende Anfrage des Landtagsabgeordneten Frank Peschel von der AfD hervor. Nach derzeitigem Stand sei keine Nutzung durch Behörden des Freistaates Sachsen vorgesehen. Das zwischen 1842 und 1844 nach Entwürfen des berühmten Dresdner Architekten Gottfried Semper errichtete Gebäude, das auch den Wendischen Turm umfasst, dient seit 1933 mit kurzen Unterbrechungen der Nutzung als Finanzamt. Das Finanzamt soll in das derzeit in Sanierung befindliche Haus 2 der ehemaligen Husarenkaserne an der Käthe-Kollwitz-Straße einziehen. Die bauliche Fertigstellung soll laut Christian Piwarz im August 2027 erfolgen. Der Umzug erfolgt im Nachgang. Die veranschlagten Gesamtkosten belaufen sich nach derzeitigen Stand auf knapp 16 Millionen Euro. Im benachbarten Haus 3 soll perspektivisch der Staatsbetrieb Sächsisches Immobilien- und Baumanagement untergebracht werden.
6: Das Deutsch-Sorbische Volkstheater Bautzen trauert um Falk Winzer, der langjährige

0: Der langjährige Vorsitzende des Theaterfördervereins ist überraschend im Alter von 67 Jahren verstorben. Der gebürtige Bautzener engagierte sich fast 30 Jahre lang für das Theater und setzte zahlreiche Projekte um, darunter die Anschaffung eines Konzertflügels, die Unterstützung von Theaterangeboten für Kinder sowie die Förderung kulturhistorischer Publikationen. Laut Mitteilung würdigt Intendant Lutz Hillmann Winzer als vertrauensvollen Wegbegleiter und wichtigen Förderer der Kultur. Der Wiltener Bahnhof hat einen neuen Eigentümer. Er wurde durch die Sächsische Grundstücksauktion AG für 45.000 Euro versteigert, wie aus der Webseite des Unternehmens hervorgeht. Das Auktionslimit hatte bei 19.000 Euro gelegen. Nach Informationen der Stadtverwaltung Wilten erhielt ein Bieter aus Baden-Württemberg den Zuschlag. Das letzte Mal war der Wiltener Bahnhof im März 2023 versteigert worden, damals für 25.000, laut anderen Quellen 29.000 Euro. Damit hat der bisherige Eigentümer, auch wenn man die mit der Auktion verbundenen Kosten berücksichtigt, nach seiner knapp dreijährigen Besitzerschaft noch eine Rendite von etwa 15% pro Jahr erzielt. Eventuell getätigte Investitionen wären davon abzuziehen.
1: Der Bautzener Kreistag soll heute die Verlängerung des zum Jahresende auslaufenden Erbbaurechtsvertrages für den Verkehrslandeplatz beschließen. Bestandteil des Beschlusses ist auch ein Memorandum, in dem der Landkreis vom Eigentümer, der Littenverwaltung GmbH, bessere Bedingungen für die künftige Entwicklung des Flugplatzes fordert. Die bislang geltenden Regelungen würden diese behindern, heißt es darin. Der Landkreis Bautzen sieht im Verkehrslandeplatz laut der Vorlage einen wichtigen Bestandteil seiner Infrastruktur, der ein bislang nicht ausgeschöpftes Zukunftspotenzial besitze. Zudem stelle er mit dem Rettungshubschrauber und der Bundespolizei einen elementaren Baustein der regionalen Notfallversorgung dar.
0: Die Ausstellung des DDR-Sammlers Uwe Weber aus Bautzen im Heimatmuseum Neschwitz neigt sich dem Ende entgegen. Noch bis zum 28. Juni kann man hier jeweils sonntags von 13:30 bis 17 Uhr Alltagsgegenstände aus der DDR bestaunen. Eine Frage ist allerdings noch nicht geklärt. Wohin mit allen Exponaten, wenn er die Ausstellung räumen muss? Im März hatte Weber die Stücke noch verkaufen wollen, doch nun sei es ihm noch lieber, wenn sie zusammenblieben und als Dauerleihgabe in einem geeigneten Raum gezeigt werden können. Nun steht die Frage nach einem geeigneten Raum, der dem Sammler kostenlos zur Verfügung gestellt werden kann. Für Angebote ist Uwe Weber telefonisch erreichbar.
1: Seit Anfang April läuft eine der größten Baumaßnahmen der letzten Jahre an der Autocross-Rennstrecke am Matschenberg. Das Dach und die Fassade des Start- und Zielgebäudes von 1984 sind in die Jahre gekommen und werden nun umfassend renoviert. Ziel ist es, den steigenden Ansprüchen und internationalen Regelwerken gerecht zu werden. Der VIP-Bereich erhält zudem einen barrierefreien Zugang und für die Informationstechnik wird ein modernes Netzwerk installiert. Bis zur Europameisterschaft Ende Juni soll die Sanierung abgeschlossen und das Gerüst abmontiert sein. An der Oberschule Neukirch-Lausitz gibt es für das Schuljahr 2026/2027 mehr Anmeldungen als zur Verfügung stehende Plätze. Deshalb erfolgt die Auswahl der Schüler, die in Neukirch aufgenommen werden, per Los. Darauf machen betroffene Eltern aufmerksam, die das Verfahren gleichzeitig scharf kritisieren. Kinder im Alter von 10 Jahren müssen erleben, dass ihre schulische Zukunft vom Zufall abhängt, schreiben sie. Für das Landesamt für Schule und Bildung ist die Verlosung von Schulplätzen hingegen ein normaler Vorgang, wie Pressesprecher Clemens Arndt auf Anfrage erklärt. Es sei ein von der Rechtsprechung anerkanntes und gängiges Verfahren. Bei der Umlenkung werde auf Zumutbarkeit und Angemessenheit des Schulweges geachtet.
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6: Wenn es bei Vorgestellt und Veröffentlicht um neue Werke geht, dann denken viele zunächst an Musiker, Bands oder neue Songs. Heute schlagen wir allerdings ein ganz anderes Kapitel auf. Denn statt Gitarrenriffs stehen diesmal alte Sagen, geheimnisvolle Orte und düstere Geschichten im Mittelpunkt. Unser heutiger Gast ist der Bautzener Autor und Podcaster Otto Thiemann. Mit seinen Büchern Der Ruf des Wassers und Das Manifest des Wahnsinns verbindet er die Legenden der Oberlausitz mit Mystery-Elementen und einem Hauch kosmischen Horror.

Horrors. Wie aus einem Rollenspiel unter Freunden gleich mehrere Bücher entstanden sind und warum die Spree dabei eine besondere Rolle spielt, darüber hat meine Kollegin Janine Bauer mit ihm gesprochen.

0: Manche Geschichten beginnen mit einer Idee, andere mit einem Ort. Und manche entstehen aus etwas, das sich kaum greifen lässt. Einem Gefühl, einer Erinnerung vielleicht, einer Erinnerung an etwas, das nie passiert ist. Genauso beschreibt der Bautzener Autor Otto Thiemann seine Bücher. Mit Der Ruf des Wassers und Das Manifest des Wahnsinns hat er zwei Werke geschaffen, die tief in der Oberlausitz verwurzelt sind und gleichzeitig weit über ihre Grenzen hinausreichen. Otto, erzähl uns doch zunächst einmal kurz und knapp von deinen Büchern.
1: Die beiden Bücher sind entstanden durch eine Rollenspielrunde, die ich mal gespielt habe mit Freunden. Und die Geschichte hat mich einfach nicht losgelassen und deshalb habe ich diese Geschichte weitergeführt und habe am Ende etwas geschaffen, was die Folklore, die Sagen der Oberlausitz verbindet mit kosmischem Horror, der so langsam und seicht in das Gehirn des Lesers kriechen soll. Der Satz, dass sie auf Erlebnissen und Erinnerungen basieren, die nie passiert sind, kommt tatsächlich aus dem Rollenspielbereich, weil wir alle, die mitgespielt haben, früher diese Geschichte zusammen erdacht haben und ich sie als Erinnerung dann in Roman gefasst habe.
0: Der Ausgangspunkt war ausgerechnet eine alte Wassermannssage. Beim Lesen erkannte Otto Thiemann Parallelen zu den Geschichten des berühmten Horrorautors H.P. Lovecraft. Aus dieser Entdeckung entstand die Idee, beides miteinander zu verbinden. Passend dazu stehen wir heute an einem Ort, der auch im Buch vorkommt. Welche Rolle spielt dieser Ort für deine Geschichte?
1: Wir sind hier unten an der Spree. Der Protagonist aus dem ersten Teil und auch im zweiten Teil sind an der Spree. Und wir sind einen Weg lang gegangen, der auch im ersten Buch beschrieben wird, wo eine ganz wichtige Szene stattfindet. Und dieser Ort hat mich einfach dafür inspiriert, dass hier eben diese wichtige Szene stattfinden soll. Und ist auch so eine Schlüsselszene auf jeden Fall.
0: Neben seinen Büchern widmet sich Otto noch einer weiteren Leidenschaft, dem Pen-and-Paper-Rollenspiel. Gemeinsam mit Freunden produziert er dazu inzwischen sogar einen eigenen Podcast. Für alle, die damit noch nichts anfangen können, was genau ist Pen and Paper eigentlich?
1: Pen and Paper ist ein wunderbares Hobby, was ihr alle probieren solltet unbedingt. Man sitzt quasi mit seinen Freunden um einen Tisch. Es gibt einen Spielleiter, der die Geschichte erzählt. Es gibt die Mitspieler, die in dieser Geschichte frei handeln dürfen. Und am Ende entsteht dadurch eine Geschichte, die man gemeinsam erzählt. Also der Kämpfer, der will eine Box hochspringen, dann gibt es halt dafür einen Wert, den er auswürfeln kann. Und so kann die Geschichte sozusagen wachsen, nicht nur anhand der erzählerischen Sachen im Rollenspiel, sondern auch durch mechanische Sachen. An sich wie ein Krimi-Dinner, was vielleicht die Leute eher kennen, nur mit einem zusätzlichen Regelwerk dazu.
0: Bringe uns doch euren Podcast näher. Warum macht ihr das?
1: Wir als Gruppe machen das, weil wir es so oder so gemacht hätten. Wir haben einfach den Spaß daran, diese Rollenspielrunden zu spielen und haben dann einfach beschlossen, ja, jetzt halten wir halt ein Mikrofon drauf und machen was Hörspielmäßiges draus. Und deswegen ist das einfach nur ein Hobby, was uns allen als Freundesgruppe richtig viel Spaß macht und jetzt machen wir halt auch noch was draus, wo die Leute ein bisschen Spaß dran haben können und vielleicht auch ein bisschen Zerstreuung finden.
0: Nach Der Ruf des Wassers und Das Manifest des Wahnsinns ist denn ein drittes Werk in Aussicht?
1: Das dritte Exemplar ist sehr in Aussicht. Ich bin jetzt gerade bei Seite 86 oder sowas. Wird, denke ich mal, Ende diesen Jahres auf jeden Fall kommen.
0: Zum Abschluss noch die vielleicht wichtigste Frage. Warum sollte man deine Bücher lesen?
1: Ich denke, die Bücher zu lesen ist ein Muss, wenn man aus der Oberlausitz kommt.

0: wenn man auf Horrorgeschichten insgesamt steht und allgemein vielleicht eher so auf Mystery-Geschichten. Und ist vor allem auch was für Leute, die sonst nicht so gerne lesen, weil ich habe mir vorgenommen, so zu schreiben, wie ich gerne lesen möchte. Es sollen wirklich Erzählungen sein, die den Lesern mit kurzen, knappen Sachen alle Sinne mitnehmen und dabei komplexe Geschichten erzählen. Und das ist mir, so wie ich das für mich empfinde, auf jeden Fall recht gut gelungen. Und das Feedback ist auch bisher so, dass die Leute verstehen, was ich mir dabei gedacht habe. Was natürlich immer gut ist, wenn man ein Erstlingswerk hat. Und wird euch, denke ich mal, nachdenklich zurücklassen und vielleicht in ein Genre einführen, was ihr so noch nie kennenlernen konntet.
1: Der Ruf des Wassers und das Manifest des Wahnsinns von Otto Thiemann sind überall erhältlich, wo es Bücher gibt. Der dazugehörige Podcast ist auf den gängigen Plattformen zu finden. Und wer weiß, vielleicht sieht man die vertrauten Wege der Oberlausitz danach mit etwas anderen Augen.
2: Und das war sie auch schon wieder, die Lauitzwelle Regionalzeit am Dienstag. 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Morgen gibt es dann zur gewohnten Zeit die Regionalzeit mit den Themen aus der Westlausitz. Ich wünsche Ihnen bis dahin noch eine schöne Zeit. Machen Sie es gut!
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0: Liebe Zuschauerinnen, liebe Zuschauer, hallo und herzlich willkommen zu einer aktuellen Ausgabe von 04 Plus hier bei Muldental TV. Wie immer freue ich mich sehr, dass Sie mit dabei sind. Wir haben einiges für Sie vorbereitet und den Beginn, den machen wir mit unserer Themenwoche und da geht es um Kommunen am Limit. Deshalb warnten Bürgermeister jetzt auch vor dem Verlust der kommunalen Selbstverwaltung und zwar im Rahmen einer bundesweiten Protestaktion, die mit verschiedenen Aktionen auf die prekäre Finanzlage hinwies. Ja, und dabei geht es nicht nur um die Kommunen, sondern eben auch um die Landkreise. Und genau deshalb hat meine Kollegin Astrid Sonntag dazu auch mit den Landräten des Landkreises Leipzig und Nordsachsen gesprochen.
1: Eine der größten Baustellen in den Kommunen stellt die aktuelle Finanzlage dar. Die Kommunen befinden sich am Limit. Auch auf Landkreisebene sorgen die aktuellen Entwicklungen, die sich über die vergangenen Jahre angedeutet haben, für Unmut. Der Landkreis Nordsachsen kann durch den freigegebenen Haushalt 2026 zwar rund 33,6 Millionen Euro unter anderem in Straßenbau, Bildung und Rettungsdienst investieren. Dafür müssen jedoch zusätzliche Kredite in Höhe von rund 19,6 Millionen Euro aufgenommen werden. Das jährliche Defizit wächst um rund 70 Millionen Euro. Zwar ist auch der Haushalt des Landkreises Leipzig von der Landesdirektion Sachsen genehmigt worden, Zahlungsfähigkeit kann nur über Kassenkredite gesichert werden und es bleibt herausfordernd, die gesetzlich vorgegebenen Pflichtaufgaben zu finanzieren und zu erfüllen.
2: Das Defizit bundesweit, und der Trend lässt sich überall ablesen, ist im Grunde das Zahlungsdefizit aus laufenden Einnahmen und laufenden Ausgaben. Das ist im Grunde die Liquiditätslücke, die jedes Jahr gebraucht wird. Ohne dass da eine Anrechnung oder Investition dabei ist, sondern da geht es einfach nur um die laufende Einnahmen- und Ausgabenrechnung.
1: Während Einnahmen zum Beispiel durch Steuern nur langsam wachsen, steigen Ausgaben deutlich schneller an.
3: Die Hauptursache liegt eigentlich in dem unterschiedlichen Verhältnis zwischen leicht gestiegenen Steuereinnahmen, aber auf der anderen Seite sind die Sozialausgaben, die einen Großteil unserer Ausgaben ausmachen, deutlich stärker bestiegen in Richtung 10%.
2: Und mit Blick auf die nahe Zukunft muss ich dringend davor warnen, dass man sehenden Auges die Situation so weiterfährt, weil die Aufgaben bei den Kommunen weiter wachsen. Wir haben dynamische Ausgabenzuwächse in der Eingliederungshilfe, Behindertenhilfe. Wir haben dramatische Zuwächse bei der Hilfe zur Pflege. Die neue Pflegereform, die jetzt aktuell gerade diskutiert wird, wird die Situation weiter verschärfen. In der Öffentlichkeit spielt da die kommunale Position oftmals gar keine Rolle. Aber es gibt ja diese Entlastungsbeträge, die Heimbewohner, wenn sie mehrere Monate im Heim sind, von der Pflegeversicherung erstattet bekommen, Hilfe zur Pflege. Weil wenn der Eigenanteil zum größeren Teil von der Pflegeversicherung übernommen wird, bleibt weniger beim Betreffenden und damit faktisch bei über der Hälfte der Empfänger beim Sozialamt hängen. Der Deutsche Landkreistag hat ausgerechnet, dass sich alleine im Bereich der Wirkung, die durch die Pflegereform jetzt induziert werden, um eine weitere Milliarde erhöht wird.
1: Nicht nur dieses Beispiel zeigt die drastischen Folgen aktueller politischer Diskussionen auf die Kommunen und demnach direkt auf die Bevölkerung. Da die gesetzlich vorgeschriebenen Pflichtaufgaben stetig teurer werden, bleibt immer weniger finanzieller Spielraum für freiwillige Angebote, zum Beispiel in den Bereichen Kultur, Sportförderung oder Vereinsunterstützung. Der nordsächsische Landrat Kai Emanuel sieht die kommunale Selbstverwaltung in Gefahr.
3: Erfüllen können oder Aufgaben, die uns von der Art und Weise her vorgeschrieben sind, dann ist die Entscheidungskompetenz und die Möglichkeiten, etwas

0: für seine eigenen Stadt, für seine Gemeinde, für seinen Kreis zu tun, sehr eingeschränkt. Und das führt natürlich nicht dazu, dass die Leute groß motiviert sind, dann in solchen Gremien mitzuarbeiten. Und wenn immer weniger Leute in diesen Gremien mitarbeiten wollen, dann gefährdet das die kommunale Selbstverwaltung.
1: Die finanziell zunehmenden Defizite werden in der Bevölkerung deutlich sichtbar.
0: Leute, die engagiert in ihrer Gemeinde sind, in ihrer Stadt, in ihrem Kreis, die wollen natürlich irgendwas bewegen. Die sagen, Mensch, da hinten brauchen wir noch einen Radweg, da hinten die Straße müsste verbessert werden, wir müssen neue Gewerbegebiete ausweisen, wir wollen dort irgendwas tun, wir wollen die Kunst und Kultur, den Sport fördern in unserer Stadt. Und wenn diese Ziele, mit denen die Leute dort antreten, nicht mehr umsetzbar sind, weil wir über 10 Jahre auf einen Radweg warten, dass eine Vorplanung fertig ist oder irgendwas anderes, dann ist das natürlich nicht gut und das wird die Motivation nach unten bringen. Das werden die Leute merken.
1: Zwar können Pflichtaufgaben durch immer weiter steigende Kassenkredite noch erfüllt werden, dennoch sinken die Motivation, sich in Gemeinden zu beteiligen und mitzuwirken, als auch das Vertrauen in politische Entscheidungen und Amtsträger, wenn freiwillige Aufgaben auf der Strecke bleiben.
2: Da kann man an der Einnahmeseite, an den Gebühren vielleicht etwas tun, aber was auch nur eine zusätzliche Last für den Bürger ist, schränkt man die Leistung ein, diskutiert man um ein Freibad oder um irgendeine andere Leistung, wird politisch ohnehin nicht durchsetzbar sein, da an der Struktur was zu tun. Und wenn und natürlich sinkt das Vertrauen, wenn der Bürger merkt, dass solche Situationen, auf die wir hier zulaufen, dass wir die als Gesellschaft nicht mehr geregelt kriegen. Dann schwindet Vertrauen, dass Politik überhaupt noch Lösungen organisieren kann, um solche Situationen zu verhindern.
0: Wir reden immer über Politikverdrossenheit, aber es gehört einfach die Ehrlichkeit dazu, dass jetzt Bund und Land Ideen entwickeln, diese Ideen dann natürlich auch umsetzen wollen. Der Umsetzungswille ist, glaube ich, im Moment das, was am schwierigsten hier ist, um die Leute wieder zu motivieren und zu sagen, ja gut, ich will für meine Gemeinde was tun, ich möchte hier auch zur nächsten Kommunalwahl mit antreten.
1: Die Kommunen wiesen mit einem bundesweiten Protesttag und verschiedenen Aktionen auf die prekäre Finanzlage hin.
2: Aufgrund dieser dramatischen Finanzlücke von jedes Jahr 30 Milliarden, die auf der kommunalen Ebene fehlen, brauchen wir Gehör bei denjenigen, die uns aus dieser Situation helfen können. Und da ist die einzelne Gemeinde, der einzelne Landkreis viel zu schwach aufgestellt. Deswegen gibt es die konzertierte Aktion, damit überall im Land kenntlich gemacht wird, was würde denn passieren, wenn freiwillige Leistungen nicht mehr angeboten, nicht mehr vorgehalten werden können. Welche Leistungseinschnitte bedeutet das? Oder was würde es denn bedeuten, wenn die 30 Milliarden Defizit durch kommunale Steuern wie Grundsteuer oder Gewerbesteuer aufgebracht werden müssen? Dann wirkt man Gewerbetreibenden den wirtschaftlichen Erfolg ab oder man wird mit einer Grundsteuer faktisch erdrosselt, die ja auch sozial Schwache gar nicht mehr tragen können. Diese bundesweite Aktion soll dringend darauf aufmerksam machen, dass den Kommunen jetzt geholfen werden muss.
1: Nicht nur die Kommunen weisen mit einem deutlichen Zeichen auf die Finanznot hin. Die 294 Landkreise in Deutschland haben zur Landkreisversammlung 2026 ihre Forderungen an Bund und Land in Form des Berliner Appells formuliert. Bund und Land müssen aus deren Sicht sofort und entschlossen handeln. Die Landkreise tragen den Sozialstaat und die kommunale Ebene dürfe nicht länger der Ausfallbürger anderer Systeme sein, heißt es darin.
0: Wir haben seit Jahren darauf hingewiesen, dass die Kommunen in ihrer Selbstverwaltung eingeschränkt sind. Wir haben das auch mit einer Haushaltsgenehmigung schwarz auf weiß bekommen, dass diese Defizite, die hier da sind, nicht durch uns verursacht sind, sondern durch eine Gesetzgebung. Ich glaube, die Bürger haben es mittlerweile verstanden, dass wir jetzt hier nicht die Bösen sind an der Stelle.
1: Strukturelle Korrekturen im Bereich Kinder- und Jugendhilfe, echter Bürokratieabbau und Mut zu Reformen werde von den Landkreisen, von den Ebenen Bund und Land gefordert. Dabei wollen sie gern unterstützen, denn konkrete Vorschläge sowie echter Bedarf und Nutzen kann nur von der Basis aus gelingen.
3: Damit kommen wir zu den aktuellen Meldungen. Kindergeld auch nach Volljährigkeit möglich. Die Familienkasse weist darauf hin, dass Eltern auch nach dem 18. Geburtstag ihres Kindes weiterhin Kindergeld erhalten können. Voraussetzung ist, dass sich das Kind beispielsweise in einer Schul- oder Berufsausbildung, einem Studium

0: Studium oder Praktikum befindet. Auch in Übergangszeiten zwischen zwei Ausbildungsabschnitten, beim Warten auf einen Ausbildungs- oder Studienplatz oder auch während eines Freiwilligendienstes kann das Kindergeld weiter gezahlt werden. Damit die Zahlungen ohne Unterbrechung weiterlaufen, sollten notwendige Nachweise rechtzeitig online eingereicht werden. Bereits 3 Monate vor dem 18. Geburtstag informiert die Familienkasse die betroffenen Familien dazu schriftlich. Mobilfunk-Messwoche ruft zum Netzcheck auf. Wie gut ist die Mobilfunkversorgung wirklich? Dieser Frage widmet sich die 2. bundesweite Mobilfunk-Messwoche vom 24. Juni bis 1. Juli. Während dieser Zeit sind Bürgerinnen und Bürger dazu aufgerufen, die Netzqualität in ihrem Alltag zu testen und so wichtige Daten zur Mobilfunkversorgung zu liefern. Mithilfe der kostenlosen App Mobilfunkcheck der Bundesnetzagentur können Nutzer die Netzverfügbarkeit, insbesondere im ländlichen Raum, direkt per Smartphone erfassen. Die anonymisierten Messdaten helfen dabei, Stärken und Schwachstellen des Mobilfunknetzes sichtbar zu machen. Die gesammelten Daten sollen künftig stärker in die Bewertung der Netzqualität einfließen und den weiteren Ausbau unterstützen.
1: Mit einem neuen Gestaltungselement sorgt die Stadt Borna für neue Akzente in der Innenstadt. Über der Reichsstraße wurden zahlreiche bunte Lampions angebracht, die während der Sommermonate für ein freundliches und lebendiges Ambiente sorgen sollen. Die farbenfrohe Dekoration ist Teil der Maßnahmen zum 775-jährigen Stadtjubiläum. Ziel ist es, das Zentrum optisch aufzuwerten und die Aufenthaltsqualität für Einwohner sowie Besucher weiter zu verbessern. Die Umsetzung des Projekts erfolgt in Zusammenarbeit verschiedener Akteure. Planung und Organisation übernahm der Fachdienst Ordnungsangelegenheiten, während für die fachgerechte Installation ein regionales Elektrounternehmen verantwortlich war. Grimma zeigte sich am Abend des 19. Juni wieder als Erlebnis. Zum Abendmarkt lud die Stadt. Sonne satt gab es dazu. Bei tropischen Temperaturen wurden am Nachmittag die letzten Vorbereitungen getroffen, bevor sich dann im späteren Verlauf der Markt zu einem stimmungsvollen Areal entwickelte. Hier konnten die Besucher Platz nehmen und sich nicht nur kulinarisch verwöhnen lassen. Pluspunkt für Organisatoren kommender Highlights in der Region war es, dass diese in diesem Rahmen dem Publikum schmackhaft gemacht werden konnten. Der beliebte Frische Markt Samstagvormittag verwandelt sich 2-mal in diesem Jahr zum Abendmarkt an einem Freitag. Die nächste Auflage ist am 18. September. Bereits zum 3. Mal verwandelte sich der steile Kirchberg in Döben am 14. Juni in eine sportliche Herausforderung für Radfahrerinnen und Radfahrer. Beim Churchill Race traten Teilnehmer in verschiedenen Altersklassen im Einzelzeitfahren gegeneinander an und kämpften sich die bis zu 32% steile Strecke hinauf. Die schnellsten Fahrer qualifizierten sich für das sogenannte Best-of-10-Finale. Neben packenden Rennen sorgten auch unterhaltsame Challenges und die Siegerehrung für beste Stimmung. Das von Döbener Radenthusiasten ins Leben gerufene Event hat sich inzwischen fest etabliert und begeisterte erneut zahlreiche Teilnehmer und Zuschauer, die schon gespannt auf die nächste Auflage im kommenden Jahr blicken.
0: Finanzämter am 26. Juni nur eingeschränkt erreichbar. Grund dafür sind Arbeiten an der Informationstechnik. Die Umstellungsmaßnahmen beginnen am Freitag um 9 Uhr und betreffen alle sächsischen Finanzämter. Während der Arbeiten können in den Informations- und Annahmestellen lediglich Steuererklärungen und Anträge entgegengenommen sowie allgemeine Auskünfte erteilt werden. Auf steuerliche Daten und weitergehende Fachverfahren kann in dieser Zeit nicht zugegriffen werden. Telefonisch ist beispielsweise das Finanzamt Grimma zu den regulären Öffnungszeiten trotzdem erreichbar. Einschränkungen gibt es jedoch beim zentralen Infotelefon, dessen Service während der technischen Umstellung vorübergehend nicht zur Verfügung steht. Oschatz wird zum Lieblingsort. Die große Kreisstadt rückt in den Fokus der landesweiten Kampagne So geht Sächsisch. Vom 22. bis 28. Juni ist Oschatz Gastgeber der Lieblingsorte-Wochen, die besondere Orte und ihre Geschichten in Sachsen.

vorstellen. Eine Woche lang werden auf den Social-Media-Kanälen der Kampagne täglich neue Beiträge und Kurzfilme veröffentlicht. Dabei geht es nicht nur um bekannte Sehenswürdigkeiten, sondern auch um Menschen, Traditionen und besondere Geschichten aus Oschatz. Themen sind unter anderem die Geschichte der Gläsernen Seide, der historische Wilde Robert und der O-Park. Ziel ist es, die Vielfalt der sächsischen Regionen sichtbar zu machen und auch kleinere Städte einem breiten Publikum vorzustellen.

0: Motorenklang, glänzender Chrom und jede Menge Nostalgie. Am 27. Juni lädt das 13. Oldtimer-Treffen in die Grimmer Altstadt ein. Ab 10 Uhr präsentieren sich zahlreiche historische Fahrzeuge in einzigartigem Ambiente. Eine Veranstaltung, die auch durch freundliche Unterstützung von Händlern und Gewerbetreibenden möglich gemacht wird. Am 27. Juni erwartet die Besucher ein abwechslungsreicher Tag mit offenen Geschäften, Aktionen, kulinarischen Angeboten und vielen automobilen Schätzen. Ein Erlebnis für die ganze Familie. 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Das internationale Musikantentreffen ist ein Festival der Superlative. Vom 11. bis 13. September wird nach Grimmer zu einer bunten und abwechslungsreichen Veranstaltung für Jung und Alt geladen. Musiker aus aller Welt treffen hier aufeinander und spielen in ihrem jeweiligen Genre an 3 Tagen um die Gunst des Publikums. Neben Attraktionen für Kinder und Erwachsene bietet diese Veranstaltung auch Raum zum Feiern und Tanzen. Tickets gibt es unter anderem bei Muldental TV, in der Touristinformation sowie bei den Konzerten des Jugendblasorchesters.
1: Ja, regelmäßig treffen sich Konfirmanden nach vielen Jahren in ihren Kirchgemeinden wieder, auch in Grimmer. Und da war anlässlich der Jubelkonfirmation zum gemeinsamen Gottesdienst eingeladen. Und da ging es natürlich auch darum, Erinnerungen zu teilen und den Konfirmationssegen zu erneuern. Und Maximilian Förster, der war für Sie mit der Kamera dabei.
2: Einmal im Jahr, meist zwischen Ostern und Pfingsten, werden in der Frauenkirche in Grimmer Jugendliche konfirmiert.
3: Konfirmation ist ja eine Feierlichkeit, der Abschluss der Konfirmandenzeit, die bei uns im Kirchspiel in der Kirchgemeinde so 2 Jahre geht oder 1,5 Jahre, 7. bis 8. Schuljahr. Und das ist dann die bewusste Entscheidung der Jugendlichen, ja zu einem Leben mit im Glauben und ein Leben mit Gott auch zu sagen. Und darauf, auf diese Zeit werden sie vorbereitet. Da nehmen wir uns viel Zeit dafür, weil das kann man nicht einfach so nebenbei machen, sondern da wird diskutiert und da werden auch Ausflüge gemacht, also Dinge auch angeschaut.
2: Am 31. Mai fand hier die Jubelkonfirmation statt. Vor der Kirche gab es dabei schon einiges zu bereden, denn die letzte Begegnung der Jubelkonfirmanden war unter Umständen schon mehrere Jahre oder sogar Jahrzehnte her. Zu Beginn des Gottesdienstes zogen die Jubeljahre, angeführt von Pfarrer Thorsten Merkel, der an diesem Tag selbst zu den Jubelkonfirmanden gehörte, in die Kirche ein. Eine Jubelkonfirmation ist eine Gelegenheit, auf die eigene Biografie zurückzuschauen, aber auch dazu, die Unterschiede zur heutigen Konfirmation auszumachen.
3: Das ist die Erinnerung an dieses Fest der Konfirmation. Dass man also nach 25, 40, 50, 60, 65, 70 oder auch 80 Jahren schaut, was ist in meinem Leben passiert? Und das ist ja ähnlich wie eine Geburtstagsfeier oder ein Ehejubiläum, das man innehält.

0: hält, dass man zurückschaut. Und hier kommen bei den früheren Jahrgängen, war das ja so, die waren ja alle zusammen in einer Klasse gewesen. Und da war das immer mit einem Klassentreffen auch verbunden. Und die freuen sich, wenn sie erzählen können, aber was ist aus dir geworden? Wo hat es mich hin verschlagen? Wie geht es mir jetzt? Heute, da die aus unterschiedlichen Schulen oft kommen, ist dieser Zusammenhalt in der Klasse nicht mehr so da. Das finde ich einfach schade.
1: Während des Gottesdienstes wurden die Jubelkonfirmanden nach Jahrgängen geordnet, nach vorne gerufen und der Konfirmationssegen erneuert.
0: Ihnen wird immer etwas bewusst auch zugesprochen. Und zwar dieser Segen Gottes und dieser Spruch, der den Konfirmanden zugesprochen wurde, der lautet also so: Nimm hin den Heiligen Geist, Schutz und Schirm vor allem Argen, Stärke und Hilfe zu allen Guten. Aus der gnädigen Hand Gottes, des Vaters, des Sohnes und des Heiligen Geistes. Und genau an diesen Zuspruch erinnern wir uns zur Jubelkonfirmation. Und er wird den Jubelkonfirmanden auch wieder zugesprochen.
1: Nach dem Gottesdienst wurden vor dem Altar noch Erinnerungsfotos gemacht. Dabei war es gar nicht so einfach, die große Zahl an Jubelkonfirmanden so zu arrangieren, dass alle ins Bild passen. Am frühen Nachmittag trafen sich viele der hier Abgelichteten noch einmal zum Kaffeetrinken im Gemeindehaus in der Schulstraße. Bereits die Vorstellungsrunde löste hier viele, meist schöne oder sogar lustige Erinnerungen aus. Angefangen beim konfirmierenden Pfarrer bis hin zur gemeinsamen Zeit in der jungen Gemeinde. Einige hatten Fotos aus diesen Tagen mitgebracht, die an diesem Nachmittag durch viele Hände gingen. Insbesondere für diejenigen, die nicht mehr im Muldental leben, war dies eine Gelegenheit für ein Wiedersehen mit alten Freunden und Bekannten und dem Ort der eigenen Konfirmation. Für Erinnerungen sorgte auch der Fotovortrag von Manfred Pippich, der gesammelte Bilder aus der Geschichte Grimmers zeigte. Und für besonders lebendige Erinnerung bei allen, die vor 60 Jahren konfirmiert wurden, sorgte die Vorführung eines Schmalfilms von der Konfirmation 1966. Viele erkannten hier sich selbst oder Freunde aus dem Konfirmandenunterricht wieder. Mit Erinnerungen und guten Gesprächen ging dieser Nachmittag für die Jubelkonfirmanden zu Ende.
2: Jetzt geht es um wildes Wasser und um luftige Boote, und zwar beim 17. Mitgas-Schüler-Rafting im Kanupark in Markleberg. Mit einem Schlauchboot durch wild schäumendes Wasser zu paddeln, das ist inzwischen ein sehr beliebter Freizeitsport geworden. Und mein Kollege Maximilian Förster, der war mit dabei und der weiß auch, wie die Schüler sich dabei geschlagen haben.
1: Am Mittwoch, den 10. Juni, fand im Kanupark Markleberg das Finale des diesjährigen Midgas Schülerrafting statt. Die Veranstaltung, die Midgas gemeinsam mit dem Kanupark und der Stadt Markleberg ausrichten, fand bereits zum 17. Mal statt. Vorausgegangen waren Vorläufe, bei denen die Schüler den Umgang mit dem Raft üben konnten und bei denen sich 8 Mannschaften für dieses Finale qualifiziert haben.
3: Die Schüler bewerben sich, also es gibt quasi einen Aufruf, den wir starten jedes Jahr, und die Schüler bewerben sich aus den verschiedenen Landkreisen, aus Leipzig, Leipzig-Umland, aus dem Burgenlandkreis, aus dem Saalekreis, also wirklich Sachsen, Sachsen-Anhalt. Manchmal haben wir Glück, dass manchmal Thüringer Mannschaften dabei sein, auch das ist relativ selten, aber kommt vor.
1: Pro Team bestand eine Bootsbesatzung aus bis zu 6 Schülerinnen und Schülern aus den Klassenstufen 8 bis 9. Im Wildwasserkanal des Kanupark Markleberg startete der Tag für die Schulteams mit dem Zeitfahren. Bei der anschließenden K.O.-Runde traten dann mehrere Teams gleichzeitig gegeneinander an. Ein nicht zu unterschätzender Faktor, da an engen Stellen direkt Platz, Vor- und Nachteile ausgenutzt werden konnten. Angefeuert vom Energiebündel, dem Maskottchen von Midgas und den Mitschülern, die zahlreich gekommen waren, um ihr Team zu unterstützen, paddelten die Bootsmannschaften Runde um Runde um den Sieg. Auf einer Strecke von 270 Metern überwanden die Rafts einen Höhenunterschied von 5,20 Meter durch schäumendes, tosendes Wasser. Zieleinlauf war die Brücke und dahinter wartete dann auch ruhigeres Wasser. Um den Wettkampf nicht zu verzögern, mussten sich die Teams noch einmal ins Zeug legen, um zum Anleger zu fahren und das Boot an die nächste Mannschaft zu übergeben, die dann auf einem Band aufwärts zum Start der nächsten Runde transportiert wurden. Für die teilnehmenden Mannschaften ein besonderes Schulerlebnis.
3: Das ist mal eine andere Art von Sport, als die Schüler klassisch jetzt im Unterricht haben. Das ist was Besonderes. Wir haben nun mal den Kanupark hier vor Ort. Und es macht tierisch Laune. Und es gibt mittlerweile auch Lehrer, die so ehrgeizig sind, die echt ihre Schüler auch pushen und die auch ranziehen, dass sie ja starten sollen, weil es einfach mal was Besonderes ist.
1: Am frühen Nachmittag stand dann der Sieger fest. Der glasklare Pokal ging an das Team SOS Express von der Sportoberschule Leipzig. Die Plätze 2 und 3 gingen an die Wiederitscher von der Oberschule Wiederitsch in Leipzig und das Team JWG vom Johann-Walter-Gymnasium in Torgau. Eine neue Chance, um den Sieg zu raften, wird es im nächsten Jahr beim 18. Midgars Schülerrafting geben.
2: Ja, und das war es ja auch schon, die heutige Sendung von 04 Plus hier bei Muldenthal TV. Ich freue mich sehr, dass Sie mit dabei waren. Schalten Sie gern auch morgen wieder ein, wenn Sie mögen, 19 Uhr, dann sehen wir uns an dieser Stelle wieder. Ich darf mich jetzt von Ihnen verabschieden und gehe jetzt raus, ein Eis essen und genieße noch ein bisschen die Abendsonne.

Hallo und herzlich willkommen zu Sachsen aktuell am 23. Juni. Das sind unsere Themen heute. Integration in Sachsen. Neuer Bericht zeigt Herausforderungen und Chancen. Außerdem: Wandern für die Seele. Deutschlands erster Wanderweg für psychische Gesundheit und Weltneuheit in Plon. Achterbahn beschleunigt im Wasser.

0: Wir starten mit den wichtigsten Stimmen aus der Kabinettspressekonferenz, in der heute Sozialministerin Petra Köpping den ersten sächsischen Integrations- und Teilhabebericht vorgestellt hat. Dazu informierte sie über die neue Förderrichtlinie Integration von Zugewanderten.
1: Diesen Satz habe ich immer mal wieder gesagt, dass wenn keine Willkommenskultur vorhanden ist in Sachsen, dass dann Menschen vor allem mit einem guten Ausbildungsstand, die zu uns kommen, dann in andere Bundesländer abwandern und eben nicht bei uns bleiben.
2: Sachsens Sozialministerin Petra Köpping stellt im Anschluss an die Kabinettssitzung den ersten Integrations- und Teilhabebericht des Freistaates vor. Der Bericht soll zeigen, wo Integration in Sachsen gelingt und wo es noch Lücken gibt.
1: Die Daten, die wir dort erfasst haben im Bereich Bildung, zeigen, dass wir in Sachsen im Vergleich mit dem bundesweiten Durchschnitt einen guten Stand bei der Integration von Menschen mit Migrationsgeschichte ausweisen. Etwa 25% der Schülerinnen und Schüler mit ausländischer Staatsbürgerschaft machen Abitur in Sachsen. Das ist doppelt so viel wie im bundesdeutschen und ostdeutschen Durchschnitt.
2: Auch bei Hochschulabschlüssen und der Betreuung von Kindern mit Migrationshintergrund liegt laut Bericht Sachsen über dem Bundesdurchschnitt. Doch diese guten Voraussetzungen kommen noch nicht überall dort an, wo sie gebraucht werden.
1: Besser können wir zum Beispiel werden im Bereich der beruflichen Integration. Trotz der guten Voraussetzungen durch das Bildungsniveau, die viele Zugewanderte mitbringen oder im Laufe ihres Aufenthaltes in Sachsen erwerben, erschlägt sich das noch nicht voll auf den Arbeitsmarkt wieder.
2: Genau hier soll auch die neue Förderrichtlinie ansetzen, die ab dem 1. Juli in Kraft treten soll. Mit ihr will Sachsen Integrationsangebote neu ordnen und stärker an den aktuellen Bedarf anpassen.
1: Sie dient der Unterstützung der kulturellen und sozialen Integration von Zugewanderten. Diese braucht es, damit sich Zugewanderte in Sachsen wohlfühlen und mit ihrer Arbeitskraft zum wirtschaftlichen und gesellschaftlichen Wohlstand beitragen. Wichtig dabei ist, die Unterstützungsmaßnahmen der Förderrichtlinie richten sich an alle Zugewanderten. Also nicht nur an Flüchtlinge, das wird immer wieder verwechselt, sondern auch an internationale Fachkräfte und natürlich auch an EU-Bürger.
2: Ein zweiter Bericht in der Kabinettspressekonferenz kommt von Dr. Thomas Feist, dem Beauftragten der Staatsregierung für das jüdische Leben. Er blickt auf die Lage der jüdischen Gemeinden in Dresden, Leipzig und Chemnitz und auf die Frage, wie sicher jüdisches Leben in Sachsen heute ist.
3: Jüdisches Leben in Sachsen ist sicher, weil überall massive Polizeipräsenz ist. Und weil wir leider auch gezwungen sind, Gemeinderäume, Synagogen und so weiter sicherheitstechnisch aufzurüsten. Warum ist denn die Synagoge hier in Dresden so lange zu? Warum ist denn die Synagoge in Chemnitz so lange zu? Weil die alle sicherheitstechnisch aufgerüstet werden müssen. Das heißt, das Leben ist sicher, aber die Bedingungen sind nicht diejenigen, die ich als Normalzustand akzeptieren möchte.
2: Der Kabinettstag zeigt damit zwei unterschiedliche, aber eng verbundene Aufgaben. Zugewanderte besser integrieren und jüdisches Leben sichtbarer und sicherer machen. In beiden Berichten geht es am Ende um die gleiche Frage. Wie gelingt Zusammenhalt in Sachsen? Nicht nur auf dem Papier, sondern im Alltag.
0: Stress, Dauerbelastung und kaum noch Zeit zum Durchatmen. Für viele Menschen fühlt sich der Alltag inzwischen wie ein ständiger Druck an. Gleichzeitig nehmen psychische Belastungen zu und viele Betroffene warten lange auf einen Therapieplatz. Im Rabensteiner Wald ist deshalb ein besonderes Projekt entstanden, der Wanderweg der psychischen Gesundheit. Ein Ort, der Natur und mentale Gesundheit verbinden und Menschen dabei unterstützen soll, wieder zur Ruhe zu kommen und sich selbst besser wahrzunehmen. Was genau hinter dieser Idee in Chemnitz steckt und warum dieser Weg deutschlandweit einzigartig ist, erfahren Sie jetzt.
4: Spazieren im Wald für die psychische Gesundheit? Was zunächst ungewöhnlich klingt, soll im Rabensteiner Wald ganz konkret dabei helfen, Stress abzubauen, die eigenen Gedanken zu ordnen und neue Perspektiven zu gewinnen.
5: Im Wald begegnen uns

0: Viel weniger Reize, viel weniger Informationen, viel weniger Lärm und Ablenkung.
1: Vogelstimmen statt Verkehrslärm, frische Luft statt Termindruck. Für viele Menschen ist der Wald ein Ort, an dem sie ihrem Alltag für einen Moment entkommen können. Zwischen Bäumen und Natur fällt es oft leichter, zur Ruhe zu kommen und den Kopf frei zu bekommen. Laut Dr. Eike Fittig, leitender Psychologe der Carola-Bad-Klinik, wirkt sich die grüne Umgebung positiv auf unser psychisches Wohlbefinden und sogar auf den Körper aus.
0: Für viele von uns reduziert sich das Stresserleben im Wald und interessanterweise gibt es auch verschiedene Studien, wo man genau das auch zeigen kann. Beispielsweise, dass sich so das Hauptstresshormon Cortisol in unserem Körper verringert, wenn wir uns oft im Wald aufhalten. Und auf der anderen Seite wissen wir auch, dass verschiedene Botenstoffe wie Serotonin, wie Dopamin bei Bewegung, vor allem Bewegungen in der Natur, verstärkt ausgeschüttet werden, was zu einer Verbesserung der Stimmung und zu einem erhöhten Wohlbefinden im Allgemeinen führen kann.
1: Genau diese Wirkung des Waldes macht sich die psychosomatische Reha-Klinik Carola Bad nun zunutze. Mitten im Rabensteiner Wald, direkt neben der Klinik, befindet sich der Wanderweg der psychischen Gesundheit. Entwickelt wurde die Idee von Klinikdirektorin Anke Fritz gemeinsam mit einer Arbeitsgruppe im Rahmen der Kulturhauptstadt Europas Chemnitz 2025. Das Besondere? Es ist der erste und einzige Wanderweg dieser Art in Deutschland.
2: Es gibt in Deutschland viele Themenwanderwege und viele Trimmdichtpfade, aber es gibt eben noch keinen Wanderweg der psychischen Gesundheit. Und wir haben uns, unser Ansinnen war, dass man den Weg selbstständig gehen kann. Man braucht also keinen professionellen Guide. Der Wanderweg besteht aus 9 Thementafeln und man kann sich zu verschiedenen Themen inhaltlich informieren. Und auf der rechten Seite der Tafel hat man dann immer Übungsvorschläge, sodass man ganz viele Dinge erstmal verinnerlichen kann und dann auch die ein oder andere Übung machen kann. Und auf den Tafeln finden Sie auch einen QR-Code, der geht dann direkt zu unserer Klinik und da findet man weitere Arbeitsblätter und kann dann sich noch mehr oder noch tiefer mit dem Thema auseinandersetzen.
1: Entlang des Rundweges laden mehrere Stationen dazu ein, innezuhalten und sich mit den eigenen Gedanken, Gefühlen und Verhaltensweisen auseinanderzusetzen. Themen wie Geduld, Entscheidungen, Akzeptanz und Achtsamkeit stehen dabei im Mittelpunkt. Ergänzt wird der Weg durch Atemübungen und Bewegungsangebote wie Baumpilates. Künftig soll der Rundweg als ergänzendes Angebot in die Therapie der Klinik eingebunden werden. Ersetzen soll er sie jedoch nicht. Gleichzeitig richtet sich das Angebot an alle Menschen, erzählt Dr. Eike Fittig. Denn Herausforderungen und Unsicherheiten gehören zum Leben dazu. Der Wanderweg soll dabei Anreize geben, bewusster mit ihnen umzugehen.
0: Die Themen, die wir hier adressieren, haben ganz im Allgemeinen einen Einfluss auf unsere psychische Gesundheit. Wenn wir beispielsweise das Thema Achtsamkeit mal rausgreifen, ich glaube, das ist etwas, was viele von uns kennen, dass wir nach der Arbeit uns gedanklich vielleicht noch mit Themen von der Arbeit beschäftigen, dass wir vielleicht schon morgen beim nächsten Termin sind und das Thema Achtsamkeit, also mit seiner Wahrnehmung, mit seiner Aufmerksamkeit, seinen Gedanken in der Situation sein, kann helfen, so eine Gedankenschleifen zu durchbrechen und kann eben zu einer Entspannung führen, kann dazu beitragen, dass wir positive Momente im Alltag auch wieder stärker wahrnehmen.
1: Die Klinik Carola Bad ist ein medizinisches Rehabilitationszentrum für Menschen mit psychischen, psychosomatischen und psychiatrischen Erkrankungen. Behandelt werden unter anderem Depressionen, Angststörungen und andere psychische Belastungen. Anke Fritz erlebt täglich, dass viele Patientinnen und Patienten erschöpft, überfordert und bereits seit längerer Zeit belastet in die Klinik kommen.
2: Ja, wir sehen, dass die Patienten oft mehrfach belastet sind, dass sie mit Komorbiditäten zu uns kommen, aber die Patienten sind überfordert, sie sind gestresst und sie sind natürlich halt auch ungeduldig. Weil oftmals wartet man sehr lange auf einen Therapieplatz und dann ist natürlich der Anspruch auch da, in den 5 Wochen Rehabilitation so viel wie möglich für sich zu erreichen und möglichst alle Probleme zu lösen. Das ist halt nicht möglich. Deswegen beschäftigen wir uns ganz sehr auch mit dem Thema Akzeptanz.
1: So sollen Strategien entwickelt werden, mit schwierigen Situationen umzugehen und den Blick auf die Dinge zu richten, die sich tatsächlich verändern lassen. Ziel der Behandlung ist es, die Menschen zu stabilisieren und sie Schritt für Schritt zurück in ihren Alltag und ihr Berufsleben zu begleiten. Auf einen Therapieplatz warten viele Betroffene dennoch mehrere Monate. Doch bedeutet das automatisch, dass psychische Erkrankungen häufiger geworden sind? Laut Dr. Eike Fittig sei das nicht der Grund. Vielmehr hat sich die Wahrnehmung davon verändert.

0: Wenn man sich große bevölkerungsrepräsentative Studien anschaut, kann man nicht explizit sagen, dass psychische Erkrankungen mehr werden. Aber was sich definitiv geändert hat, ist unsere Wahrnehmung davon. Das hat erstmal auch mit positiven Aspekten zu tun. Beispielsweise ist die Sensibilität bei Hausärzten gestiegen. Es gibt eine Entstigmatisierung bei den Patienten. Die Patienten sind besser informiert und trauen sich eher, sich Unterstützung zu suchen. Wir wissen aber auch, dass die Arbeitsunfähigkeitstage aufgrund von psychischen Störungen sich in den letzten, naja, sagen wir mal, 20 Jahren fast verdreifacht haben. Ja, das ist natürlich eine riesen Zahl. Und das hat mit hoher Wahrscheinlichkeit mit unserem veränderten Arbeitsumfeld zu tun. Ja, es gibt eine Arbeitsverdichtung, um das mal vorsichtig zu formulieren. Wir sind permanent mit neuen Aufgaben, mit neuen Inhalten, neuen Programmen irgendwie konfrontiert. Und das führt eben dazu, dass man mit psychischen Erkrankungen dann eher möglicherweise rausfällt und sich eben die Arbeitsunfähigkeitstage so vervielfacht haben. Und das ist natürlich das, was in der Öffentlichkeit auch irgendwie wahrgenommen wird.
1: Die Strecke durch den Rabensteiner Wald ist rund 3,2 Kilometer, mit der Abkürzung nur 2,6 Kilometer lang. Wer sich Zeit für Übungen und Impulse nimmt, sollte etwa 90 Minuten einplanen. Für Anke Fritz ist am Ende aber nicht entscheidend, wie weit jemand läuft. Sie hofft, dass die Menschen den Wald mit einem besseren Verständnis für sich selbst verlassen. Dass sie erkennen, was sie selbst verändern können und was sie vielleicht akzeptieren müssen. Vor allem aber soll der Weg Mut machen. Mut, sich mit den eigenen Gedanken und Gefühlen auseinanderzusetzen. Denn psychische Belastungen können jeden Menschen treffen und niemand muss damit allein bleiben.
2: Wir machen jetzt eine kurze Pause und sind gleich mit spannenden Themen aus dem Freistaat für Sie zurück. Unter anderem geht es dann bei uns um die aktuelle Hitzewelle in Sachsen. Bleiben Sie also dran.

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5: Herzlich willkommen zurück zu Sachsen aktuell. Schön, dass Sie dran geblieben sind. Hitzewelle, tropische Nächte und ein viel zu heißer Juni. Das hört man die Tage immer öfters, denn die Temperaturen jenseits der 30-Grad-Marke machen vielen Menschen zu schaffen. Wie die Leipzigerinnen und Leipziger mit der Hitze umgehen und welche Tipps und Tricks helfen könnten für etwas Abkühlung, das erfahren Sie jetzt.
6: Ja, frühzeitig die Fenster schließen, verdunkeln und ganz viel Wasser trinken.
7: Hochsommer in Leipzig, obwohl erst Ende Juni ist? Seit Tagen klettern die Temperaturen deutlich über 30 Grad. Für viele ist das nicht mehr nur warmes Sommerwetter, sondern eine Belastung im Alltag.
8: Auch im Schatten einfach sich zu erholen und einfach Sachen langsamer zu machen, finde ich wichtig.
7: Doch Hitze ist nicht überall in der Stadt gleich spürbar. Während Parks und schattige Orte Entlastung bieten, heizen sich versiegelte Flächen besonders stark auf. Wie also kommt Leipzig mit solchen Wetterlagen zurecht und was muss sich künftig verändern?
6: Also wir haben viel zu viel Beton auf jeden Fall und zu wenig Bäume direkt in der Innenstadt. Man guckt sich jetzt gerade nur hier auf dem Marktplatz um, da ist kein einziges Stück grün. Oder die Dächer begrünen oder Trinkbrunnen aufstellen natürlich. Man kann immer mehr machen.
7: Ein Blick in die Leipziger Innenstadt zeigt, warum diese Frage immer wichtiger wird. Auf großen Plätzen, an Haltestellen oder entlang stark befahrener Straßen gibt es oft nur wenig Schatten. Asphalt, Beton und Fassaden speichern die Wärme zusätzlich. Wer dort unter

0: unterwegs ist, bekommt die hohen Temperaturen besonders schnell zu spüren, wie uns Leipziger berichten.
1: Gegen die Hitze ist grundsätzlich weniger Versiegelung im Stadtbereich, mehr Ansiedlung von Bäumen, kleine Oasen, wo Wiesen, Blühwiesen, wo sich Insekten wohlfühlen, wo Kleingärtensparten möglich sind und das so wenig wie möglich Bodenversiegelung, damit es einfach die Bäume leichter haben, auch die CO2-Versorgung mitzutragen. Also die sind unsere großen Speicher. Also das ist unsere Chance.
2: Ja, was ich empfehlen kann, ist so ein Ventilator mit Wasser. Das kühlt unwahrscheinlich gut ab. Ja, und es gibt auch Städte, die haben in öffentlichen Plätzen solche Einrichtungen, dass man sich abkühlen kann mit diesen Ventilatoren, also kalter Wasserdampf.
0: Anders sieht es an Orten mit mehr Grün aus. Parks, Baumalleen oder Innenhöfe können an heißen Tagen zumindest etwas Entlastung bringen. Auch Wasserstellen und kühle Innenräume werden wichtiger, wenn sich die Stadt über mehrere Tage aufheizt.
3: Der Clara Park? Ja, tatsächlich. Also ich bin jetzt gerade letzte Woche, als es dann losging, richtig bewusst da durchgefahren mit dem Fahrrad und merkte, wenn es wirklich zu heiß wird, ist das der perfekte Ort.
0: Damit geht es nicht nur um persönliche Tipps gegen die Hitze. Die aktuelle Wetterlage zeigt auch, vor welchen Herausforderungen Leipzig langfristig steht. Mehr Schatten, mehr Grün, weniger versiegelte Flächen und Orte, an denen sich Menschen auch bei hohen Temperaturen gut aufhalten können.
4: Zum Abschluss der Sendung geht es bei uns noch einmal ins Vogtland. Der Freizeitpark Plon steuert mit großen Schritten auf sein 30-jähriges Jubiläum zu. Und die Entwicklung kann sich sehen lassen. Entstanden aus einer kleinen Gaststätte, braucht er heute den Vergleich mit anderen Parks dieser Größe nicht zu scheuen. Jetzt gibt es wieder eine Attraktion mehr und das ist eine Weltneuheit. Beim Donnerwind endet die Wasserachterbahn nicht nur im Wasser, hier wird schon im Wasser beschleunigt.
5: Als Erlebnispark für die ganze Familie hat sich der Freizeitpark Plon schon länger einen Namen gemacht. Für jedes Alter ist hier etwas dabei. Das geht los mit der Raupenbahn, auf der sich auch die Kleinsten wohlfühlen. Eine ganze Stufe mehr bietet schon die Holzachterbahn El Toro, die seit 2009 Fahrspaß bietet, inklusive Geräuschkulisse. Highlight für viele ist natürlich die große Achterbahn Dynamite mit Drehungen und Loopings. Für Erstaunen sorgt oft der Fakt, wie viele Attraktionen es hier schon seit Jahren gibt, die Wasserspaß bieten und das in den verschiedensten Formen. Das können die Besucher in drehenden Fässern genießen. Aber auch auf verschiedenen Wasserachterbahnen, die es im Park gibt. Angetrieben sind sie alle klassisch, also die Gondeln und Boote werden auf einen hohen Startpunkt gezogen und dann geht's ab ins Wasser. Ob nun bei der gemütlichen Variante oder mit entsprechendem Actionfaktor. Jetzt gibt es eine neue Bahn und die ist wirklich neu. Es ist laut Veranstalter eine Weltneuheit. Die Einweihung ließ sich auch der sächsische Ministerpräsident nicht entgehen. Das zog natürlich eine entsprechende Menge Journalisten und YouTuber an. Auch der Social-Media-Content wurde wieder kräftig.
6: Unzählbare Naturgewalt durch die Welt der Sterblichen. Die mutigsten Krieger Odins behaupten, wer sich ihm stellt, erlebe eine Fahrt zwischen Himmel und Hölle.
5: Für die Betreiber war es schon ein harter Brocken. Mit einigen zusätzlichen Arbeiten wurden aus geplanten 11,5 Millionen dann sogar 13,5 Millionen Euro. Damit ist es die größte Einzelinvestition im Park. Donnerwind ist als familientaugliche Bahn gedacht. Die Besucher müssen 1,10 Meter groß sein, also etwa ab 5 Jahren kann man hier mitfahren. Der Ministerpräsident hatte in seiner Ansprache zur Pressekonferenz bemerkt, man solle lieber ein Höchstalter angeben. Da hat er sicher an die Einweihung der Dynamite-Bahn gedacht. So, erstmal offizielle Zeremonie. Der Hammer des Tor muss natürlich umgelegt werden.
7: 5, 4, 3, 2, 1, 0!
5: Und dann ging's zum Einsteigen. Das Besondere dieser Bahn

0: Bahn zeigt sich schon am Anfang. Dieser Antrieb ist schon etwas Besonderes. Elektromagnetische Induktion, ähnlich wie beim Transrapid, beschleunigt die Wagen mit einer erstaunlichen Kraft. Dieser Antrieb ermöglicht Geschwindigkeiten von mehr als 50 km pro Stunde. Da werden die 535 Meter auch ohne Loopings zum Erlebnis. Ein Highlight? Mitten auf der Strecke geht es mit einer recht ordentlichen Bugwelle ins Wasser. Und nun? Schwimmen? Paddeln? Nein, die Automatik schaltet wieder auf Beschleunigung und die Wagen schießen wieder los auf den zweiten Teil der Strecke. Mit dieser zweimaligen Beschleunigung direkt aus dem Wasser heraus ist diese Bahn tatsächlich etwas absolut Neues. Das Ende fühlt sich dann wieder klassisch an. Zum zweiten Mal werden die Besucher hier schön abgekühlt. Donnerwind ist wieder eine Attraktion im Freizeitpark Plon, die seine Stellung als bester sächsischer Park im Ranking der deutschen Freizeitparks rechtfertigt. Und ein Platz 13 unter den besten 25 Plätzen Deutschlands ist schon etwas wert. Und auch in den nächsten 30 Jahren werden sicher immer wieder neue Attraktionen diesen Park noch bekannter machen.
1: Das war Sachsen aktuell vom Dienstag. 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Das gesamte Team wünscht Ihnen jetzt einen fantastischen Start in den Abend. Machen Sie es gut. Bis morgen.

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0: Herzlich willkommen bei Evangelisch in Sachsen. Musik begleitet uns fast überall im Leben. Und auch heute soll es bei uns musikalisch zugehen. In der Kirche klingt Musik so gar nicht immer gleich, wie uns der nächste Beitrag zeigt.
1: Jazz und Funk im Gottesdienst erwartet man nicht, aber ist erfrischend überraschend. Für diese Überraschung sorgt Popkantorin Inkeri Hanonen in der Lausitz. Sie bringt abwechslungsreiche Klänge in Kirchen.
2: Ich glaube, heute haben wir gesungen Swing, was eher Funk klingt, einfach so klassisch Pop, aber halt von Stil her richtig von hier zu hier, auch manchmal eher so Worship oder Gospel, aber eben, wie gesagt, auch manchmal Latin und so, ganz gemischt.
1: Und das gefällt groß und klein. Ganze Familien kommen in die Workshops, wie hier in der Carmenza St. Just Kirche, wo etwa 40 Sängerinnen und Sänger einen musikalischen Gottesdienst vorbereiten. Dennoch bleibt der Inhalt die christliche Botschaft, aber nicht mit Gesangbuchsliedern und Orgel vorgetragen. Mit vielen verschiedenen Musikstilen lässt sich heute ein Gottesdienst ausgestalten. Gospel-Gottesdienste sind da schon recht bewährt.
2: Ich würde mich ungern irgendwie nur zu Gospel oder Worship begrenzen. Ich habe schon mal eine Latino-Messe gemacht oder halt, wie gesagt, heute haben wir Swing dabei. Es ist wirklich die ganze Bandbreite da. Es kann alles sein. Alles mit ein bisschen Rhythmus, so mitreißendes. Und die klassische finde ich auch nicht schlecht. Manchmal kann es auch zusammenbinden, aber das kann man wirklich nicht so pauschal in eine Kategorie reinstecken.
1: Inkeri Hanonen hat zuvor als Kantorin in einer Kirchgemeinde gearbeitet und auch mit klassischer Kirchenmusik ihre Erfahrungen gemacht. Ein Umzug in die Lausitz und die neu geschaffene Stelle als Popkantorin sah sie als Chance mit vielfältigen und kreativen Möglichkeiten. Auf Anfrage bietet Inkeri Hanonen Workshops für alle Altersklassen an, studiert Musicals für Kinder und Jugend aus dem Bereich Popularmusik ein und macht Bandprojekte mit Jugendlichen und Konfirmanden. So konnte sie bereits viele Projekte ausprobieren.
2: Mir wäre es halt ganz lieb, wenn das so anerkannt wird, dass es halt viele Menschen erreicht, die sonst nicht zur Kirche finden. Und man halt vielleicht ein bisschen stärker in unserer Landeskirche das merken würde, welche Kraft und Bezugskraft Popularmusik hat. Das ist halt nicht Musik von Jugendlichen, sondern das ist ja Musik, die wirklich alle, also es ist ja schon lange her, als Popularmusik gibt. Und das spricht einfach wahnsinnig viele Menschen stark an.
1: Bisher ist Popularmusik noch selten ein Bestandteil der musischen Angebote in sächsischen Kirchgemeinden. Gerade das reizte Inkeri Hanonen, diese besondere Kantorenstelle anzunehmen und mit vielfältigen Angeboten Bedürfnisse abzudecken.
2: Die Projekte erreichen Leute, die sonst nicht in der Kirche zu sehen. Ich habe oft gehört von Pfarrer, die im Gottesdienst war und hat gewundert, wer singt denn da vorne, habe ich noch nie gesehen. Ich hatte schon mal eine Muslima dabei. Ich hatte oft Kirchen, Nicht-Kirchenmitglieder mit dabei. Also diese Projekte erreichen ganz klar Leute, die sonst nicht zur Kirche finden. Und auch oft in Orten, wo in die Chor nur vielleicht 20 Menschen sind, kann es sein, dass in dieser Workshop ploppen auf mal 40 Leute. Und das erreicht einfach andere Zielgruppen.
1: Mit Musik spricht man Menschen auf einer emotionalen Ebene an. Eine wunderbare Möglichkeit also zu zeigen, wie auch auf dieser Ebene Menschen zusammenfinden und Glauben entdecken können.
0: Heute begrüße ich Kantorin Ulrike Pippel und Caroline Reinhold aus der Kirchgemeinde im Leipziger Süden. Sie führen beide hier einen Kurs durch, wo gemeinsam mit Babys von 0 bis 18 Monaten gesungen wird. Wie muss man sich das vorstellen? Wie läuft denn das ab und wie sind Sie denn auf dieses Angebot gekommen?
3: Ich bin auf das Angebot gekommen über eine Kollegin, die in der ECBO, in der Berlin-Brandenburgischen Landeskirche, ein dänisches Konzept nach Deutschland importiert hat sozusagen. Also das heißt in Dänemark Baby Salmesang und lädt eben Familien dazu ein, schon mit ganz kleinen Kindern zusammen in der Kirche zu singen. Daher kommt das Konzept und das hat mich sehr überzeugt von den Inhalten.
4: Genau, und Ulrike hat mir dann davon erzählt, dass sie das macht und hatte sich gefragt, ob ich Lust hätte mitzumachen. Ich habe vorher bei ihr im Chor gesungen und genau, jetzt haben wir uns das immer so ein bisschen aufgeteilt und den letzten Kurs habe ich jetzt geleitet und Ulrike besucht uns immer mal, was auch sehr schön ist.
0: Jetzt sind wir hier.

0: In einer Kirche werden denn dann nur christliche Lieder gesungen oder auch weltliche Kinderlieder? Und was wird denn bei den Babys angesprochen? Werden da irgendwelche Reize geweckt?
1: Ja, also auf jeden Fall. Erstmal zur ersten Frage. Wir haben überwiegend kirchliche Lieder, aber auch weltliche dabei, zum Beispiel das Begrüßungs- und das Schlusslied. Aber auch zwischendurch, das ist jetzt nicht so fest, dass das unbedingt kirchlich sein muss. Wir hatten am Anfang die Lieder so rausgesucht, die uns eben gut gefallen und die teilweise auch mit vorgegeben sind. Genau.
2: Das Konzept folgt einem ganz rituellen Ablauf. Also es geht auch mit eben einer Begrüßungsphase los. Es gibt ruhige Phasen, in denen die Babys durch die Klänge von Instrumenten und natürlich denen der Stimmen der Eltern angeregt werden. Dann gibt es wieder ganz bewegte Phasen, in denen wir auch tanzen und uns durch den Raum bewegen. Und auf die Art und Weise bekommen die Kinder ganz verschiedene Reize, auf die sie auch wirklich phänomenal reagieren. Es geht immer mit einem Glockenschlag los. Und es ist erstaunlich, wie angespannt plötzlich die Kinder auf dieses Geräusch reagieren und wie sie dann, wenn wir plötzlich mal schnipsen oder wenn wir plötzlich mal ganz leise singen oder so, wie sie darauf reagieren. Und da entsteht natürlich eine Bindung zur Stimme der Eltern, die sie vermutlich nicht jeden Tag singend hören. Und das wollen wir eigentlich damit ja auch erreichen, dass die Eltern diese Lieder, egal ob christlich oder nicht, mit nach Hause nehmen und dort im Alltag weiter singen und dadurch im Prinzip die Kinder Hörgelegenheiten bekommen. So entsteht Sprache und so entsteht auch das Singen später. Kinder hören, wie ihre Eltern sprechen oder singen und auf die Art und Weise können sie ihre eigene Stimme entdecken.
0: Jetzt gibt es das Angebot ja schon eine Weile. Wie wird das denn von den Eltern angenommen? Wie ist denn da das bisherige Feedback?
2: Also angenommen, es ist immer sehr spannend, wie viele melden sich nun wirklich für diesen Kurs an. Denn in dieser Zielgruppe haben wir natürlich nicht einen Stamm, der sich immer weiter aufbaut. Wir bauen das ja für 10 Wochen auf, dann gibt es wieder eine Pause und dann gibt es einen neuen Kurs. Und in der Zeit sind natürlich die Säuglinge aus dem Alter rausgewachsen. Und wir müssen wieder versuchen, die Zielgruppe erneut zu erreichen. Darum ist das mal so und mal so. Wir haben manchmal hier 14 Personen sitzen und diesmal ist der Kurs etwas kleiner. Das Feedback der Eltern ist aber sehr positiv.
1: Ja, also die kommen total gerne wieder. Das eine Kind ist jetzt zwar beim ersten Kurs auch mit der Mama da und ist jetzt mit dem Papa dabei, weil denen das so Spaß gemacht hat und sie ist jetzt ein bisschen älter und kann auch schon ein bisschen mehr mitmachen. Und genau, also die kommen gerne her und vor allen Dingen jetzt, wo der Kurs auch ein bisschen kleiner ist, sind die auch wirklich jede Woche da und das ist total schön.
0: Gibt es denn Angebote, die daran anschließen? Begleiten Sie dann die dann Kleinkinder weiter?
1: Also es wird, oder es war aber auch beim letzten Kurs so, dass dann erstmal wie eine Krabbelgruppe schon am gleichen Tag zur gleichen Uhrzeit stattfindet, wo unsere Gemeindepädagogin Sibylle Schicketanz auch dabei ist. Die war auch vorhin mit beim Singen dabei und ist jetzt gerade mit den Babys unten. Und die bietet das weiter an. Das heißt, direkt im Anschluss können quasi die Eltern auch die Wochen darauf kommen. Und dann gibt es ein Angebot von Ulrike.
2: Also genau, die musikalischen Angebote setzen hier in der Gemeinde ab 5 ein. Das heißt, 5 Jahre aufwärts können die Kinder bei mir im Kinderchor singen. Es gibt 3 Kinderchorgruppen und dann Jugendchor. Und für die Mütter und Väter gibt es natürlich auch einen Erwachsenenchor und viele andere musikalische Aktivitäten, die sie hier machen können. Genau.
0: Vielen Dank für das Gespräch, Ulrike Pippel und Caroline Reinhold.
3: Sehr gerne.
2: Sehr gerne.
0: Dass es singt und klingt, ist auch vom Ehrenamt abhängig. Und davon hört man viel in den Posaunenchören in Sachsen.
4: Gemeinsames Musizieren kennt keine Altersgrenzen. So lernen auch Erwachsene gern und motiviert ein neues Instrument. Bei einem Seminartag für erwachsene Jungbläser unterstützt die Sächsische Posaunenmission Menschen, die noch nicht lange auf Posaune, Trompete, Horn oder Tuba musizieren. Auch Stefanie Höber, die seit einem Jahr das Baritonhorn spielt, ist zum ersten Mal dabei.
5: Ich finde es einfach schön, diesen Austausch zu haben, das Spielen in der Gruppe, in der großen Gruppe, auch das Mehrstimmige und dann noch einfach durch die Posaunenworte, dass man dann nochmal Hinweise zu Technik bekommt, Hinweise zu überhaupt auch zum Aufbau der Instrumente, nochmal Notenlehre und ja, dieses Zusatzwissen, was vielleicht im normalen Unterricht im Alltag ein bisschen zu kurz kommt.
4: Posaunenchöre, also kirchliche Blasmusikensembles, haben in der Evangelischen Landeskirche Sachsens eine sehr lange Tradition. 6000 Blechbläser sind in etwa 400 Posaunenchören engagiert.
3: Eine große Zahl an Bläsern, die in Sachsen sich da engagiert, ist eine große Tradition bei uns in der evangelisch-lutherischen Landeskirche, auf die wir, glaube ich, stolz sein können. Auch im Vergleich so mit anderen Posaunenwerken sind wir da echt ein starker Verband als Posaunenmission.
4: Die Mission ist es, die frohe Botschaft durch Musik hörbar zu machen. Egal ob im Gottesdienst, im Krankenhaus, im Seniorenheim oder bei großen Bläserfesten. Die Sächsische Posaunenmission als Dachorganisation unterstützt auch, wenn eine Gemeinde einen neuen Posaunenchor gründen möchte.
3: Man kann bei uns einen Chorleiterlehrgang besuchen, über 2 Jahre. Das sind insgesamt 4 Wochenenden und erwirbt dann sogar den kirchenmusikalischen D-Abschluss in Posaunenchorleitung. Und es gibt auch seit wenigen Jahren auch einen Ausbilderlehrgang, also Lehrgang Jungbläser, Ausbildung heißt das, weil wir sozusagen auch diese Säule stärken wollten des Unterrichts, der einfach schon seit, also wahrscheinlich immer schon zu Hause in den Chören ehrenamtlich gegeben wird von Leuten aus dem eigenen Chor, dass die sozusagen qualifiziert werden, einen guten Unterricht zu geben.
4: Die Posaunenmission unterstützt die Chöre und organisiert auch Veranstaltungen, bei denen sich Bläser in kleiner und großer Runde versammeln und Musik machen.
3: Es ist immer sehr schön, mit Bläsern in Verbindung zu sein. Und da fühlt man sich eigentlich immer sofort zu Hause, wenn man irgendwie zu Posaunenchören kommt. Und das ist schön, das wünsche ich mir eigentlich für unsere Landeskirche auch, dass die Bläserarbeit so einen großen Stellenwert hat.
4: Es werden regelmäßig Lehrgänge für Chorleiter, Workshops für verschiedene Leistungsstufen und Musikfreizeiten angeboten.
3: Wir können angefragt werden für Chorbesuche und auch für Jubiläen, für Bläsergottesdienste, die wir vor Ort leiten oder auch im Kirchenbezirk, Bezirksposaunenfeste und Jubiläen gemeinsam feiern. Und dann gibt es auch in jedem Kirchenbezirk Bezirksproben zu einem bestimmten Thema. Das ist ganz oft das Jahreslosungsprogramm, was bei uns auch eine große Tradition hat. Das ist also sozusagen mehrheitlich abends unser Dienst und tagsüber geht es dann eher an die Organisation und Verwaltung, also Seminartage, Rüstzeiten, Freizeiten organisieren, aber auch viele Gremien sind bei uns im Kalender zu finden.
4: Im Juni 2027 treffen sich die sächsischen Bläser beim Landesposaunenfest in Freiberg.
3: Momentan hat das Landesposaunenfest für mich einen großen Stellenwert, weil ich also das nächste Landesposaunenfest 2027 in Freiberg organisiere, zusammen mit meinen Kollegen, aber da so ein bisschen federführend vielleicht das Konzept so in der Hand halte. Und deswegen nimmt das momentan auch einen größeren Stellenwert ein. Das Landesposaunenfest in Sachsen findet also ungefähr alle 5 Jahre statt, wenn es nicht mit anderen Großveranstaltungen gerade kollidiert. Und ja, das will also auch lange vorher schon vorbereitet sein. Da gibt es auch viele Absprachen einfach mit der jeweiligen Stadt, die dann sozusagen Gastgeber ist.
4: Bereits 1897 fand das erste Landesposaunenfest in Chemnitz statt. Damals die Geburtsstunde des Sächsischen Posaunenchorverbands. Damit die Arbeit der Posaunenmission mit wenigen Hauptamtlichen weiter so gut funktionieren kann, freut sie sich auch über Spenden und Unterstützung im Freundeskreis der Sächsischen Posaunenmission.
0: Mit diesen fröhlichen Tönen verabschiede ich mich heute von Ihnen. Machen Sie es gut, bis zum nächsten Mal und bleiben Sie gesund.

Die Gemäldegalerie Alte Meister in Dresden gehört zu den besten Sammlungen ihrer Art auf der Welt. Ihr berühmtestes Gemälde ist die Sixtinische Madonna von Raphael, für deren Erwerb der sächsische Kurfürst Friedrich August II. Im Jahr 1754 ein Vermögen ausgab. Noch bekannter als das Gemälde selbst sind die beiden Engelchen am unteren Bildrand, die Raphael seinem Werk als letztes zufügte und die bereits um 1800 eine eigene Karriere starteten.

Sie fanden und finden noch immer Verwendung auf anderen Kunstwerken, auf Souvenirs, auf alltäglichen Objekten und in der Werbung. Ihr einziger Zweck scheint zu sein, Besucher aus der ganzen Welt mit ihrem unwiderstehlichen Charme zu verzaubern.

Schloss Moritzburg scheint ganz allein für Instagram-Fotos erschaffen worden zu sein. Das Jagd- und Lustschloss der sächsischen Herrscher liegt malerisch auf einer künstlichen Insel in einem künstlichen See, umgeben von dichten Wäldern. Die heute museal genutzten Räume des Schlosses sind bekannt für ihre barocken Ledertapeten, die es in dieser Fülle nirgendwo anders gibt. Ein Raum fällt aber aus dem Rahmen. Er ist mit Millionen Vogelfedern dekoriert. Auf den ersten Blick glaubt man, Textilien und Gemälde zu sehen. Die letzte Restaurierung dauerte 19 Jahre und wurde verdientermaßen mit einem Preis ausgezeichnet. Das Federzimmer ist eines von nur zweien auf der Welt. Das andere befindet sich ebenfalls in Moritzburg, im sogenannten Fasanenschlösschen.

Wenn man von einem Original redet, kann es eigentlich nur eines geben. Das trifft aber nicht zu, wenn es um die einzige authentische Darstellung von Johann Sebastian Bach geht. Elias Gottlob Hausmann schuf nämlich in den Jahren 1746 und 1748 zwei identische Gemälde nach seinem Vorbild. Bach starb im Jahr 1750 und ist heute in der Leipziger Thomaskirche begraben. Er hatte die letzten 28 Jahre seines Lebens in Leipzig verbracht. Das ältere Gemälde, das im 19. Jahrhundert durch unsachgemäße Restaurierung beschädigt wurde, befindet sich heute im Stadtgeschichtlichen Museum Leipzig. Das andere Original kam 2015 als Schenkung aus den USA ins Bach-Museum Leipzig, wo es in der Schatzkammer hängt.

Nachdem beschlossen worden war, die berühmte Dresdner Frauenkirche wieder aufzubauen, wurden ihre Ruinen beräumt. Dabei wurde überraschenderweise das alte Turmkreuz wiedergefunden, das auf der Laterne der steinernen Glocke gesessen hatte. Es war stark beschädigt und ist heute im Kircheninneren aufgestellt. Der Wiederaufbau des Gotteshauses begann 1994. Noch brauchbare Teile aus Sandstein, die geborgen werden konnten, wurden wieder eingebaut. Ein neues Turmkreuz wurde vom englischen Schmied Alan Smith angefertigt, Sohn eines der Piloten der Royal Air Force, der an der Bombardierung von Dresden beteiligt gewesen war. Finanziert wurde die Replik vom britischen Dresden Trust. Zur Einweihung kam extra der Herzog von Kent. So ist das Turmkreuz, wie die Frauenkirche selbst, zum Symbol der Versöhnung geworden.

Im Jahr 1701 verwandelte der Alchemist Johann Friedrich Böttcher vor vier Zeugen Silber in Gold, so sagt man. Das kann aber nicht stimmen, weil es nicht möglich ist, Gold zu machen. Dennoch begann sich dadurch auch Kurfürst Friedrich August I. von Sachsen, genannt August der Starke, für Böttcher zu interessieren und ließ ihn in Verwahrung nehmen. Er erhielt die Aufgabe, zusammen mit den besten Wissenschaftlern und Bergbauexperten Sachsens die Herstellung von Porzellan zu versuchen, was auch 1708 in Dresden gelang. Seit 1710 befindet sich die Produktion in Meißen. Produktionsstätte war zunächst die Albrechtsburg. Seit dem 19. Jahrhundert gibt es eine dafür besser geeignete Manufaktur im Triebischtal, in der man als Besucher viel erleben kann. Das Porzellan aus Meißen gilt immer noch als das Beste auf der Welt.

Der begnadete Ingenieur August Horch eröffnete 1904 in Zwickau eine eigene Automobilfabrik und machte die Marke Horch zur unumstrittenen Nummer 1 bei Luxuswagen. 5 Jahre später wurde er aus seiner eigenen Firma gedrängt.

drängt, etablierte aber schnell ein neues Unternehmen in derselben Stadt. Da er nun aus juristischen Gründen einen neuen Markennamen für seine Autos brauchte, übersetzte er seinen Nachnamen ins Lateinische und so entstand der erste Audi. Später wurden Horch und Audi mit zwei weiteren sächsischen Herstellern zur Auto-Union vereinigt. Die vier Marken wurden durch vier Ringe symbolisiert, die sich noch heute an jedem Audi befinden. In der ehemaligen Audi-Fabrik in Zwickau befindet sich heute das preisgekrönte August-Horch-Museum.

Die Chinoiserie, eine Mode des 17. und 18. Jahrhunderts, die sich an ostasiatischen Vorbildern orientierte, fand in Sachsen großen Anklang und spiegelt sich in vielen Gebäuden und Kunstwerken wider. Der beeindruckendste Schlossbau in diesem Stil entstand an der Elbe in Pillnitz, heute ein Stadtteil von Dresden. Ursprünglich als Lustschloss errichtet, diente das mehrfach erweiterte Ensemble aus Gebäuden, Gärten und Parks später als Sommerresidenz der sächsischen Könige. Inspiriert von Malereien auf chinesischem und japanischem Porzellan, wurde das Schloss innen und außen mit exotischen Szenen dekoriert, die einen scheinbar lockeren Lebensstil aufzeigen, der ganz im Kontrast zum strengen Protokoll am heimischen Hofe stand.

das anzuschauen, was ignorante Zeitgenossen als Steine bezeichnen würden, verspricht zunächst einmal nicht viel. Aber die Terra Mineralia in Freiberg hat bislang noch jeden Besucher begeistert. Was dort ausgestellt ist, gilt zu Recht als schönste Mineraliensammlung auf der Welt. Die Weller-Erbin Erika Pohl-Ströer verfügte über Agenten auf der ganzen Welt, die für sie Exemplare beschafften, bei denen nur Seltenheit und Anmut zählten. Für die Ausstellung wurde Schloss Freudenstein, das lange im Besitz der sächsischen Königsfamilie gewesen war, vollständig restauriert und umgebaut. Die Besucher werden auf Reise um die ganze Welt geschickt, bei der jedes Ziel nur einen Steinwurf entfernt liegt.

Die Festung Königstein zählt zu den größten Festungsanlagen in Europa, die auf einem Berg sitzen. Sie diente nicht nur militärischen Zwecken, sondern war auch ein sicherer Hafen in schweren Zeiten für die sächsische Königsfamilie und die Schätze des Landes und diente auch als Gefängnis für politische Gefangene und Kriegsgefangene in den Weltkriegen. Heute ist sie ein Museum. Dass sie nie erobert wurde, wie behauptet wird, stimmt allerdings nicht ganz. Im Jahr 1848 überwand ein gewisser Sebastian Abradzki nach einer verlorenen Wette den steilen Sandsteinfelsen und die Festungsmauern, nur um sofort verhaftet zu werden. Das war ein Meilenstein des Klettersports, für den die Sächsische Schweiz noch heute bekannt ist. Seit 1955 ist es auch legal, den Königstein auf diese Weise zu erklimmen. Die Passage ist sogar nach dem kühnen Schornsteinfeger benannt.

Der berühmte, aus Dresden stammende Künstler A.R. Penck konnte sich nicht dem politischen System anpassen. Statt sich, wie gewünscht, dem sozialistischen Realismus zu verschreiben, entwickelte er einen eigenen Stil, der wie eine Mischung aus Höhlenmalerei und Pop-Art daherkommt. Nachdem ihm eine Ausbildung an der Dresdner Kunstakademie verweigert worden war, musste er als Heizer, Laiendarsteller, Nachtwächter, Fliesenleger und Postbote arbeiten. Er wurde ignoriert, drangsaliert und schließlich ausgebürgert. Nach der deutschen Wiedervereinigung wurde ein neues Hotel im Dresdner Stadtzentrum mit seinen Werken dekoriert. Das riesige Strichmännchen auf dem Hoteldach ist weithin sichtbar. Nach dem Tod des Künstlers im Jahr 2017 wurde das Haus zu seiner Ehre in Penck Hotel umbenannt.

Nachdem die Lausitzer Neiße als neue Grenze zwischen Deutschland und Polen festgelegt worden war, verlor Görlitz seine östlichen Stadtteile und geriet als Grenzstadt hinter dem Eisernen Vorhang in Vergessenheit. Vom Krieg verschont geblieben, aber zwischendurch von sozialistischer Abrisswut bedroht, wurde die Stadt nach der deutschen Wiedervereinigung wachgeküsst und saniert. Mit mehr als 4000 geschützten Gebäuden ist die Görlitzer Innenstadt das größte Flächendenkmal Deutschlands. Die Stadt ist so schön, dass sie die Aufmerksamkeit vieler Filmemacher gefunden hat. In Görlitz entstanden beispielsweise die Oscar-Gewinner Grand Budapest Hotel und Der Vorleser, aber auch Szenen für andere Erfolgsstreifen wie Inglourious Basterds. Und so ist aus Görlitz Girlywood geworden.

Die Leipziger Innenstadt ist bekannt für ihre Passagen. Am bekanntesten ist die Mädler-Passage, die zwischen 1912 und 1914 von einem Leipziger Lederwarenfabrikanten als Teil eines neuen Handelshofes errichtet wurde. Unter der Mädler-Passage befindet sich eines der berühmtesten Restaurants auf der Welt, das auf ein Weinlokal zurückgeht, das erstmals im 15. Jahrhundert erwähnt wurde. Unsterblich wurde Auerbachs Keller durch eine Szene in Goethes Faust, in der Mephisto auf einem Weinfass reitet. Goethe hat in Leipzig studiert und durch noch heute erhaltene Gemälde im Auerbachs Keller von der Faustlegende erfahren. Anton Mädler erhielt die historischen Kellerräume und fügte den großen Keller dazu, der mit Szenen aus Goethes Meisterwerk dekoriert ist. Musik.

Der herausragende Architekt Gottfried Semper hatte in Dresden das größte und schönste Theatergebäude Europas errichtet. Als es 1869 durch ein Großfeuer vernichtet wurde, verlangten die Bürger der Stadt, dass Semper ihnen ein neues Haus errichtet. Das lehnte der sächsische König ab, da sich der Architekt am erfolglosen Maiaufstand von 1849 beteiligt hatte und in Sachsen steckbrieflich gesucht wurde. Aber das Volk bestand auf seiner Forderung und der König musste nachgeben. Das neue Theatergebäude fiel noch prachtvoller als das alte aus. Es zählt noch immer zu den berühmtesten Opernhäusern auf der Welt und ist auch die Spielstätte der Staatskapelle, die seit dem 16. Jahrhundert ununterbrochen spielt und zu den besten Orchestern auf der Welt zählt.

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1: Hallo und herzlich willkommen zur Dienstagsausgabe der Lausitzwelle Regionalzeit. Heute mit dem Blick auf das Oberlauzer Bergland und seine Gefilde. Zu Beginn blicken wir auf die Oberlauzer Straßen. Oftmals liegen aufgrund unvorhersehbarer Wetterereignisse Baustellenpläne im Verzug. Doch warum der Ausbau der Gewerbegebietskreuzung bei Königswartha noch nicht einmal anfangen konnte, darum geht es jetzt.
2: Eigentlich hätte am 1. Juni der Ausbau der Kreuzung am Gewerbegebiet Königswartha beginnen sollen. Doch daraus ist nichts geworden. Laut dem Landratsamt Bautzen verschiebt sich der reguläre Baubeginn auf den Juli 2026. Die Leistungsfähigkeit und Verkehrssicherheit sind durch den gegenwärtigen Ausbauzustand nicht mehr gewährleistet, heißt es in dem im Juni 2025 gefassten Baubeschluss. Der erste Bauabschnitt umfasst den Umbau der Anbindung aus Richtung des Königswarther Ortsteils Truppen. Diese soll künftig bereits vor den Kreuzungsbereich in die K7284 einmünden. Der zweite Bauabschnitt umfasst dann den regelkonformen Ausbau der Kreuzung selbst. Der dritte Abschnitt den Ausbau der K7287 bis zum früheren Eisenbahnstellwerk, einschließlich des bereits vorhandenen straßenbegleitenden Radwegs. Die Gesamtkosten belaufen sich laut der Berechnung aus dem Jahr 2025 auf 2,2 Millionen Euro.
3: Das auf dem sogenannten Lauenareal geplante Sorbische Wissensforum muss deutlich abgespeckt werden, um die festgesetzte Kostenobergrenze von 50 Millionen Euro einzuhalten. Dies hat Infrastrukturministerin Regina Kraushaar jetzt erklärt. Demnach habe eine qualifizierte Kostenschätzung im September 2024 Baukosten in Höhe von mehr als 63 Millionen Euro ergeben. Um die Kosten an den vorgegebenen Rahmen anzupassen, soll nun auf umfangreiche Leistungen verzichtet werden. So soll die Oberflächenqualität von Fassaden reduziert und auf die geplante Tiefgarage verzichtet werden. Zudem werde der Verkauf des jetzigen Domizils des Sorbischen Instituts und die Verwendung des Erlöses für das Bauvorhaben geprüft. Der Beginn der Bauarbeiten ist noch für den Sommer 2026 geplant. Das Sorbische Wissensforum soll laut der Stiftung für das Sorbische Volk, das Sorbische Institut und das Sorbische Museum zusammenführen. Den ersten Bauabschnitt stellt das Hillersche Ensemble an der äußeren Lauenstraße dar. Den zweiten die alte Posthalterei sowie der Abriss des Gebäudes Lauengraben 8.
4: Zur Zukunft der Semperkaserne in der Bautzener Innenstadt nach dem Auszug des Finanzamtes ist noch keine Entscheidung gefallen. Dies geht aus der Antwort des sächsischen Finanzministers Christian Piwarz auf eine entsprechende Anfrage des Landtagsabgeordneten Frank Peschel von der AfD hervor. Nach derzeitigem Stand sei keine Nutzung durch Behörden des Freistaates Sachsen vorgesehen. Das zwischen 1842 und 1844 nach Entwürfen des berühmten Dresdner Architekten Gottfried Semper errichtete Gebäude, das auch den Wendischen Turm umfasst, dient seit 1933 mit kurzen Unterbrechungen der Nutzung als Finanzamt. Das Finanzamt soll in das derzeit in Sanierung befindliche Haus 2 der ehemaligen Husarenkaserne an der Käthe-Kollwitz-Straße einziehen. Die bauliche Fertigstellung soll laut Christian Piwarz im August 2027 erfolgen. Der Umzug erfolgt im Nachgang. Die veranschlagten Gesamtkosten belaufen sich nach derzeitigen Stand auf knapp 16 Millionen Euro. Im benachbarten Haus 3 soll perspektivisch der Staatsbetrieb Sächsisches Immobilien- und Baumanagement untergebracht werden.
5: Das Deutsch-Sorbische Volkstheater Bautzen trauert um Falk Winzer. Der langjährige Vorsitzende des Theaterfördervereins ist überraschend im Alter von 67 Jahren verstorben. Der gebürtige Bautzener engagierte sich fast 30 Jahre lang für das Theater und setzte zahlreiche Projekte um, darunter die Anschaffung eines Konzertflügels, die Unterstützung von Theaterangeboten für Kinder sowie die Förderung kulturhistorischer Publikationen. Laut Mitteilung würdigt Intendant Lutz Hillmann Winzer als vertrauensvollen Wegbegleiter und wichtigen Förderer der Kultur. Der Wiltener Bahnhof hat einen neuen Eigentümer. Er wurde durch die Sächsische Grundstücksauktion AG für 45.000 Euro versteigert, wie aus der Webseite des Unternehmens hervorgeht. Das Auktionslimit hatte bei 19.000 Euro gelegen. Nach Informationen der Stadtverwaltung Wilten erhielt ein Bieter aus Baden-Württemberg den Zuschlag. Das letzte Mal war der Wiltener Bahnhof im März 2023 versteigert worden, damals für 25.000, laut anderen Quellen 29.000 Euro. Damit hat der bisherige Eigentümer, auch wenn man die mit der Auktion verbundenen Kosten berücksichtigt, nach seiner knapp dreijährigen Besitzerschaft noch eine Rendite von etwa

0: etwa 15% pro Jahr erzielt. Eventuell getätigte Investitionen wären davon abzuziehen.
1: Der Bautzener Kreistag soll heute die Verlängerung des zum Jahresende auslaufenden Erbbaurechtsvertrages für den Verkehrslandeplatz beschließen. Bestandteil des Beschlusses ist auch ein Memorandum, in dem der Landkreis vom Eigentümer, der Littenverwaltung GmbH, bessere Bedingungen für die künftige Entwicklung des Flugplatzes fordert. Die bislang geltenden Regelungen würden diese behindern, heißt es darin. Der Landkreis Bautzen sieht im Verkehrslandeplatz laut der Vorlage einen wichtigen Bestandteil seiner Infrastruktur, der ein bislang nicht ausgeschöpftes Zukunftspotenzial besitze. Zudem stelle er mit dem Rettungshubschrauber und der Bundespolizei einen elementaren Baustein der regionalen Notfallversorgung dar.
0: Die Ausstellung des DDR-Sammlers Uwe Weber aus Bautzen im Heimatmuseum Neschwitz neigt sich dem Ende entgegen. Noch bis zum 28. Juni kann man hier jeweils sonntags von 13:30 bis 17 Uhr Alltagsgegenstände aus der DDR bestaunen. Eine Frage ist allerdings noch nicht geklärt. Wohin mit allen Exponaten, wenn er die Ausstellung räumen muss? Im März hatte Weber die Stücke noch verkaufen wollen, doch nun sei es ihm noch lieber, wenn sie zusammenblieben und als Dauerleihgabe in einen geeigneten Raum gezeigt werden können. Nun steht die Frage nach einem geeigneten Raum, der dem Sammler kostenlos zur Verfügung gestellt werden kann. Für Angebote ist Uwe Weber telefonisch erreichbar.
1: Seit Anfang April läuft eine der größten Baumaßnahmen der letzten Jahre an der Autocross-Rennstrecke am Matschenberg. Das Dach und die Fassade des Start- und Zielgebäudes von 1984 sind in die Jahre gekommen und werden nun umfassend renoviert. Ziel ist es, den steigenden Ansprüchen und internationalen Regelwerken gerecht zu werden. Der VIP-Bereich erhält zudem einen barrierefreien Zugang und für die Informationstechnik wird ein modernes Netzwerk installiert. Bis zur Europameisterschaft Ende Juni soll die Sanierung abgeschlossen und das Gerüst abmontiert sein. An der Oberschule Neukirch-Lausitz gibt es für das Schuljahr 2026/2027 mehr Anmeldungen als zur Verfügung stehende Plätze. Deshalb erfolgt die Auswahl der Schüler, die in Neukirch aufgenommen werden, per Los. Darauf machen betroffene Eltern aufmerksam, die das Verfahren gleichzeitig scharf kritisieren. Kinder im Alter von 10 Jahren müssen erleben, dass ihre schulische Zukunft vom Zufall abhängt, schreiben sie. Für das Landesamt für Schule und Bildung ist die Verlosung von Schulplätzen hingegen ein normaler Vorgang, wie Pressesprecher Clemens Arndt auf Anfrage erklärt. Es sei ein von der Rechtsprechung anerkanntes und gängiges Verfahren. Bei der Umlenkung werde auf Zumutbarkeit und Angemessenheit des Schulweges geachtet.
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6: Wenn es bei Vorgestellt und Veröffentlicht um neue Werke geht, dann denken viele zunächst an Musiker, Bands oder neue Songs. Heute schlagen wir allerdings ein ganz anderes Kapitel auf. Denn statt Gitarrenriffs stehen diesmal alte Sagen, geheimnisvolle Orte und düstere Geschichten im Mittelpunkt. Unser heutiger Gast ist der Bautzener Autor und Podcaster Otto Thiemann. Mit seinen Büchern Der Ruf des Wassers und Das Manifest des Wahnsinns verbindet er die Legenden der Oberlausitz mit Mystery-Elementen und einem Hauch kosmischen Horrors. Wie aus einem Rollenspiel unter Freunden gleich mehrere Bücher entstanden sind und warum die Spree dabei eine besondere Rolle spielt, darüber hat meine Kollegin Janine Bauer mit ihm gesprochen.

Manche Geschichten beginnen mit einer Idee, andere mit einem Ort. Und manche entstehen aus etwas, das sich kaum greifen lässt. Einem Gefühl, einer Erinnerung vielleicht, einer Erinnerung an etwas, das nie passiert ist. Genauso beschreibt der Bautzener Autor Otto Thiemann seine Bücher. Mit Der Ruf des Wassers.

0: Und das Manifest des Wahnsinns hat er zwei Werke geschaffen, die tief in der Oberlausitz verwurzelt sind und gleichzeitig weit über ihre Grenzen hinausreichen. Otto, erzähl uns doch zunächst einmal kurz und knapp von deinen Büchern.
1: Die beiden Bücher sind entstanden durch eine Rollenspielrunde, die ich mal gespielt habe mit Freunden. Und die Geschichte hat mich einfach nicht losgelassen und deshalb habe ich diese Geschichte weitergeführt und habe am Ende etwas geschaffen, was die Folklore, die Sagen der Oberlausitz verbindet mit kosmischem Horror, der so langsam und seicht in das Gehirn des Lesers kriechen soll. Der Satz, dass sie auf Erlebnissen und Erinnerungen basieren, die nie passiert sind, kommt tatsächlich aus dem Rollenspielbereich, weil wir alle, die mitgespielt haben, früher diese Geschichte zusammen erdacht haben und ich sie als Erinnerung dann in Roman gefasst habe.
0: Der Ausgangspunkt war ausgerechnet eine alte Wassermannssage. Beim Lesen erkannte Otto Thiemann Parallelen zu den Geschichten des berühmten Horrorautors H.P. Lovecraft. Aus dieser Entdeckung entstand die Idee, beides miteinander zu verbinden. Passend dazu stehen wir heute an einem Ort, der auch im Buch vorkommt. Welche Rolle spielt dieser Ort für deine Geschichte?
1: Wir sind hier unten an der Spree. Der Protagonist aus dem ersten Teil und auch im zweiten Teil sind an der Spree. Und wir sind einen Weg lang gegangen, der auch im ersten Buch beschrieben wird, wo eine ganz wichtige Szene stattfindet. Und dieser Ort hat mich einfach dafür inspiriert, dass hier eben diese wichtige Szene stattfinden soll. Und ist auch so eine Schlüsselszene auf jeden Fall.
0: Neben seinen Büchern widmet sich Otto noch einer weiteren Leidenschaft, dem Pen-and-Paper-Rollenspiel. Gemeinsam mit Freunden produziert er dazu inzwischen sogar einen eigenen Podcast. Für alle, die damit noch nichts anfangen können, was genau ist Pen and Paper eigentlich?
1: Pen and Paper ist ein wunderbares Hobby, was ihr alle probieren solltet unbedingt. Man sitzt quasi mit seinen Freunden um einen Tisch. Es gibt einen Spielleiter, der die Geschichte erzählt. Es gibt die Mitspieler, die in dieser Geschichte frei handeln dürfen. Und am Ende entsteht dadurch eine Geschichte, die man gemeinsam erzählt. Also der Kämpfer, der will eine Box hochspringen, dann gibt es halt dafür einen Wert, den er auswürfeln kann. Und so kann die Geschichte sozusagen wachsen, nicht nur anhand der erzählerischen Sachen im Rollenspiel, sondern auch durch mechanische Sachen. An sich wie ein Krimi-Dinner, was vielleicht die Leute eher kennen, nur mit einem zusätzlichen Regelwerk dazu.
0: Bringe uns doch euren Podcast näher. Warum macht ihr das?
1: Wir als Gruppe machen das, weil wir es so oder so gemacht hätten. Wir haben einfach den Spaß daran, diese Rollenspielrunden zu spielen und haben dann einfach beschlossen, ja, jetzt halten wir halt ein Mikrofon drauf und machen was Hörspielmäßiges draus. Und deswegen ist das einfach nur ein Hobby, was uns allen als Freundesgruppe richtig viel Spaß macht und jetzt machen wir halt auch noch was draus, wo die Leute ein bisschen Spaß dran haben können und vielleicht auch ein bisschen Zerstreuung finden.
0: Nach Der Ruf des Wassers und Das Manifest des Wahnsinns ist denn ein drittes Werk in Aussicht?
1: Das dritte Exemplar ist sehr in Aussicht. Ich bin jetzt gerade bei Seite 86 oder sowas. Wird, denke ich mal, Ende diesen Jahres auf jeden Fall kommen.
0: Zum Abschluss noch die vielleicht wichtigste Frage. Warum sollte man deine Bücher lesen?
1: Ich denke, die Bücher zu lesen ist ein Muss, wenn man aus der Oberlausitz kommt, wenn man auf Horrorgeschichten insgesamt steht und allgemein vielleicht eher so auf Mystery-Geschichten. Und ist vor allem auch was für Leute, die sonst nicht so gerne lesen, weil ich habe mir vorgenommen, so zu schreiben, wie ich gerne lesen möchte. Es sollen wirklich Erzählungen sein, die den Lesern mit kurzen, knappen Sachen alle Sinne mitnehmen und dabei komplexe Geschichten erzählen. Und das ist mir, so wie ich das für mich empfinde, auf jeden Fall recht gut gelungen. Und das Feedback ist auch bisher so, dass die Leute verstehen, was ich mir dabei gedacht habe. Was natürlich immer gut ist, wenn man ein Erstlingswerk hat. Und wird euch, denke ich mal, nachdenklich zurücklassen und vielleicht in ein Genre einführen, was ihr so noch nie kennenlernen konntet.
0: Der Ruf des Wassers und Das Manifest des Wahnsinns von Otto Thiemann sind überall erhältlich, wo es Bücher gibt. Der dazugehörige Podcast ist auf den gängigen Plattformen zu finden. Und wer weiß, vielleicht sieht man die vertrauten Wege der Oberlausitz danach mit etwas anderen Augen.

0: Und das war sie auch schon wieder, die Lauitzwelle Regionalzeit am Dienstag. Weitere Nachrichten, sowohl aus der Oberlausitz als auch aus den restlichen Teilen der Lausitz, finden Sie jederzeit auf unserer Internetseite lauitzwelle.de. Morgen gibt es dann zur gewohnten Zeit die Regionalzeit mit den Themen aus der Westlausitz. Ich wünsche Ihnen bis dahin noch eine schöne Zeit. Machen Sie es gut!
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0: Liebe Zuschauerinnen, liebe Zuschauer, hallo und herzlich willkommen zu einer aktuellen Ausgabe von 04 Plus hier bei Muldental TV. Wie immer freue ich mich sehr, dass Sie mit dabei sind. Wir haben einiges für Sie vorbereitet und den Beginn, den machen wir mit unserer Themenwoche und da geht es um Kommunen am Limit. Und deshalb warnten Bürgermeister jetzt auch vor dem Verlust der kommunalen Selbstverwaltung und zwar im Rahmen einer bundesweiten Protestaktion, die mit verschiedenen Aktionen auf die prekäre Finanzlage hinwies. Ja, und dabei geht es nicht nur um die Kommunen, sondern eben auch um die Landkreise. Und genau deshalb hat meine Kollegin Astrid Sonntag dazu auch mit den Landräten des Landkreises Leipzig und Nordsachsen gesprochen.
1: Eine der größten Baustellen in den Kommunen stellt die aktuelle Finanzlage dar. Die Kommunen befinden sich am Limit. Auch auf Landkreisebene sorgen die aktuellen Entwicklungen, die sich über die vergangenen Jahre angedeutet haben, für Unmut. Der Landkreis Nordsachsen kann durch den freigegebenen Haushalt 2026 zwar rund 33,6 Millionen Euro unter anderem in Straßenbau, Bildung und Rettungsdienst investieren, dafür müssen jedoch zusätzliche Kredite in Höhe von rund 19,6 Millionen Euro aufgenommen werden. Das jährliche Defizit wächst um rund 70 Millionen Euro. Zwar ist auch der Haushalt des Landkreises Leipzig von der Landesdirektion Sachsen genehmigt worden, wodurch Investitionen von rund 14,1 Millionen Euro umgesetzt werden können, dennoch sind zur Finanzierung auch hier neue Kredite in Höhe von rund 2 Millionen Euro vorgesehen. Gleichzeitig wird ein Darlehen von rund 1,54 Millionen Euro getilgt. Die Finanzlage in den Landkreisen bleibt angespannt. Die Zahlungsfähigkeit kann nur über Kassenkredite gesichert werden und es bleibt herausfordernd, die gesetzlich vorgegebenen Pflichtaufgaben zu finanzieren und zu erfüllen.
2: Das Defizit bundesweit, und der Trend lässt sich überall ablesen, wird die 30-Milliarden-Grenze überschreiten und das ist das zweite Jahr in Folge. 30 Milliarden sind ist im Grunde das Zahlungsdefizit aus laufenden Einnahmen und laufenden Ausgaben. Das ist im Grunde die Liquiditätslücke, die jedes Jahr gebraucht wird. Ohne dass da eine Anrechnung oder Investition dabei ist, sondern da geht es einfach nur um die laufende Einnahmen- und Ausgabenrechnung.
1: Während Einnahmen zum Beispiel durch Steuern nur langsam wachsen, steigen Ausgaben deutlich schneller an.
3: Die Hauptursache liegt eigentlich in dem unterschiedlichen Verhältnis zwischen leicht gestiegenen Steuereinnahmen, aber auf der anderen Seite sind die Sozialausgaben, die einen Großteil unserer Ausgaben ausmachen, deutlich stärker gestiegen in Richtung 10%.
2: Und mit Blick auf die nahe Zukunft muss ich dringend davor warnen, dass man sehenden Auges die Situation so weiterfährt, weil die Aufgaben bei den Kommunen weiter wachsen. Wir haben dynamische Ausgabenzuwächse in der Eingliederungshilfe, Behindertenhilfe. Wir haben dramatische Zuwächse bei der Hilfe zur Pflege. Die neue Pflegereform, die jetzt aktuell gerade diskutiert wird, wird die Situation weiter verschärfen. In der Öffentlichkeit spielt da die kommunale Position oftmals gar keine Rolle. Aber es gibt ja diese Entlastungsbeträge, die Heimbewohner, wenn sie mehrere Monate im Heim sind, von der Pflegeversicherung erstattet bekommen, um den Eigenanteil an den Heimkosten mitzudecken. Und diese Entlastungsbeträge helfen natürlich indirekt auch den Kommunen bei der Hilfe zur Pflege, weil wenn der Eigenanteil zum größeren Teil von der Pflegeversicherung übernommen wird, bleibt weniger beim Betreffenden und damit faktisch bei über der Hälfte der Empfänger beim Sozialamt hängen. Kürzt man diesen Betrag, so wie jetzt aktuell vorgesehen ist, wird das Defizit der Kommunen weiter erhöhen. Der Deutsche Landkreistag hat ausgerechnet, dass sich alleine im Bereich der Wirkung, die durch die Pflegereform jetzt induziert werden, um eine weitere Milliarde erhöht wird.
1: Nicht nur dieses Beispiel zeigt die drastischen Folgen aktueller politischer Diskussionen auf die Kommunen und demnach direkt auf die Bevölkerung. Da die gesetzlich vorgeschriebenen Pflichtaufgaben stetig teurer werden, bleibt immer weniger finanzieller Spielraum für freiwillige Angebote, zum Beispiel in den Bereichen Kultur, Sportförderung oder Vereinsunterstützung. Der nordsächsische Landrat Kai Emanuel sieht die kommunale Selbstverwaltung in Gefahr.
3: Wir freuen uns ja, wenn Bürger sich bereit erklären, ehrenamtlich im Kreistag mitzuarbeiten oder in den Gemeinderäten und Stadträten. Wenn aber die Finanzlage so ist, dass wir nur noch Pflichtaufgaben erfüllen können oder Aufgaben, die uns von der Art und Weise her vorgeschrieben sind, dann ist die die Entscheidungskompetenz und die Möglichkeiten, etwas für seine eigenen Stadt, für seine Gemeinde, für seinen Kreis zu tun, sehr eingeschränkt. Und das führt natürlich nicht dazu, dass die Leute groß motiviert sind, dann in solchen Gremien mitzuarbeiten. Und wenn immer weniger Leute in diesen Gremien mitarbeiten wollen, dann gefährdet das die kommunale Selbstverwaltung.
1: Die finanziell zunehmenden Defizite werden in der Bevölkerung deutlich sichtbar.

0: Leute, die engagiert in ihrer Gemeinde sind, in ihrer Stadt, in ihrem Kreis, die wollen natürlich irgendwas bewegen. Die sagen, Mensch, da hinten brauchen wir noch einen Radweg, da hinten die Straße müsste verbessert werden, wir müssen neue Gewerbegebiete ausweisen, wir wollen dort irgendwas tun, wir wollen die Kunst und Kultur, den Sport fördern in unserer Stadt. Und wenn diese Ziele, mit denen die Leute dort antreten, nicht mehr umsetzbar sind, weil wir über 10 Jahre auf einen Radweg warten, dass eine Vorplanung fertig ist oder irgendwas anderes, dann ist das natürlich nicht gut und das wird die Motivation nach unten bringen. Das werden die Leute merken.
1: Zwar können Pflichtaufgaben durch immer weiter steigende Kassenkredite noch erfüllt werden, dennoch sinken die Motivation, sich in Gemeinden zu beteiligen und mitzuwirken, als auch das Vertrauen in politische Entscheidungen und Amtsträger, wenn freiwillige Aufgaben auf der Strecke bleiben.
2: Da kann man an der Einnahmeseite, an den Gebühren vielleicht etwas tun, aber was auch nur eine zusätzliche Last für den Bürger ist, schränkt man die Leistung ein, diskutiert man um ein Freibad oder um irgendeine andere Leistung, wird politisch ohnehin nicht durchsetzbar sein, da an der Struktur was zu tun. Und wenn der, und natürlich sinkt das Vertrauen, wenn der Bürger merkt, dass solche Situationen, auf die wir hier zulaufen, dass wir die als Gesellschaft nicht mehr geregelt kriegen. Dann schwindet Vertrauen, dass Politik überhaupt noch Lösungen organisieren kann, um solche Situationen zu verhindern.
0: Wir reden immer über Politikverdrossenheit, aber es gehört einfach die Ehrlichkeit dazu, dass jetzt Bund und Land Ideen entwickeln, diese Ideen dann natürlich auch umsetzen wollen. Der Umsetzungswille ist, glaube ich, im Moment das, was am schwierigsten hier ist, um die Leute wieder zu motivieren und zu sagen, ja gut, ich will für meine Gemeinde was tun, ich möchte hier auch zur nächsten Kommunalwahl mit antreten.
1: Die Kommunen wiesen mit einem bundesweiten Protesttag und verschiedenen Aktionen auf die prekäre Finanzlage hin.
2: Aufgrund dieser dramatischen Finanzlücke von jedes Jahr 30 Milliarden, die auf der kommunalen Ebene fehlen, brauchen wir Gehör bei denjenigen, die uns aus dieser Situation helfen können. Und da ist die einzelne Gemeinde, der einzelne Landkreis viel zu schwach aufgestellt. Deswegen gibt es die konzertierte Aktion, damit überall im Land kenntlich gemacht wird, was würde denn passieren, wenn freiwillige Leistungen nicht mehr angeboten, nicht mehr vorgehalten werden können. Welche Leistungseinschnitte bedeutet das? Oder was würde es denn bedeuten, wenn die 30 Milliarden Defizit durch kommunale Steuern wie Grundsteuer oder Gewerbesteuer aufgebracht werden müssen? Dann wirkt man Gewerbetreibenden den wirtschaftlichen Erfolg ab oder man wird mit einer Grundsteuer faktisch erdrosselt, die ja auch sozial schwache gar nicht mehr tragen können. Diese bundesweite Aktion soll dringend darauf aufmerksam machen, dass den Kommunen jetzt geholfen werden muss.
1: Nicht nur die Kommunen weisen mit einem deutlichen Zeichen auf die Finanznot hin. Die 294 Landkreise in Deutschland haben zur Landkreisversammlung 2026 ihre Forderungen an Bund und Land in Form des Berliner Appells formuliert. Bund und Land müssen aus deren Sicht sofort und entschlossen handeln. Die Landkreise tragen den Sozialstaat und die kommunale Ebene dürfe nicht länger der Ausfallbürger anderer Systeme sein, heißt es darin.
0: Wir haben seit Jahren darauf hingewiesen, dass die Kommunen in ihrer Selbstverwaltung eingeschränkt sind. Wir haben das auch mit einer Haushaltsgenehmigung schwarz auf weiß bekommen, dass diese Defizite, die hier da sind, nicht durch uns verursacht sind, sondern durch eine Gesetzgebung. Ich glaube, die Bürger haben es mittlerweile verstanden, dass wir jetzt hier nicht die Bösen sind an der Stelle.
1: Strukturelle Korrekturen im Bereich Kinder- und Jugendhilfe, echter Bürokratieabbau und Mut zu Reformen werde von den Landkreisen, von den Ebenen Bund und Land gefordert. Dabei wollen sie gern unterstützen, denn konkrete Vorschläge sowie echter Bedarf und Nutzen kann nur von der Basis aus gelingen.
3: Damit kommen wir zu den aktuellen Meldungen. Kindergeld auch nach Volljährigkeit möglich. Die Familienkasse weist darauf hin, dass Eltern auch nach dem 18. Geburtstag ihres Kindes weiterhin Kindergeld erhalten können. Voraussetzung ist, dass sich das Kind beispielsweise in einer Schul- oder Berufsausbildung, einem Studium oder Praktikum befindet. Auch in Übergangszeiten zwischen zwei Ausbildungsabschnitten, beim Warten auf einen Ausbildungs- oder Studienplatz oder auch während eines Freiwilligendienstes kann das Kindergeld weiter gezahlt werden. Damit die Zahlungen ohne Unterbrechung weiterlaufen, sollten notwendige Nachweise rechtzeitig online eingereicht werden. Bereits 3 Monate vor dem 18. Geburtstag

0: informiert die Familienkasse die betroffenen Familien dazu schriftlich. Mobilfunkmesswoche ruft zum Netzcheck auf. Wie gut ist die Mobilfunkversorgung wirklich? Dieser Frage widmet sich die zweite bundesweite Mobilfunkmesswoche vom 24. Juni bis 1. Juli. Während dieser Zeit sind Bürgerinnen und Bürger dazu aufgerufen, die Netzqualität in ihrem Alltag zu testen und so wichtige Daten zur Mobilfunkversorgung zu liefern. Mithilfe der kostenlosen App Mobilfunkcheck der Bundesnetzagentur können Nutzer die Netzverfügbarkeit, insbesondere im ländlichen Raum, direkt per Smartphone erfassen. Die anonymisierten Messdaten helfen dabei, Stärken und Schwachstellen des Mobilfunknetzes sichtbar zu machen. Die gesammelten Daten sollen künftig stärker in die Bewertung der Netzqualität einfließen und den weiteren Ausbau unterstützen.
1: Mit einem neuen Gestaltungselement sorgt die Stadt Borna für neue Akzente in der Innenstadt. Über der Reichsstraße wurden zahlreiche bunte Lampions angebracht, die während der Sommermonate für ein freundliches und lebendiges Ambiente sorgen sollen. Die farbenfrohe Dekoration ist Teil der Maßnahmen zum 775-jährigen Stadtjubiläum. Ziel ist es, das Zentrum optisch aufzuwerten und die Aufenthaltsqualität für Einwohner sowie Besucher weiter zu verbessern. Die Umsetzung des Projekts erfolgt in Zusammenarbeit verschiedener Akteure. Planung und Organisation übernahm der Fachdienst Ordnungsangelegenheiten, während für die fachgerechte Installation ein regionales Elektrounternehmen verantwortlich war. Grimma zeigte sich am Abend des 19. Juni wieder als Erlebnis. Zum Abendmarkt lud die Stadt. Sonne satt gab es dazu. Bei tropischen Temperaturen wurden am Nachmittag die letzten Vorbereitungen getroffen, bevor sich dann im späteren Verlauf der Markt zu einem stimmungsvollen Areal entwickelte. Hier konnten die Besucher Platz nehmen und sich nicht nur kulinarisch verwöhnen lassen. Pluspunkt für Organisatoren kommender Highlights in der Region war es, dass diese in diesem Rahmen dem Publikum schmackhaft gemacht werden konnten. Der beliebte Frische Markt Samstagvormittag verwandelt sich zweimal in diesem Jahr zum Abendmarkt an einem Freitag. Die nächste Auflage ist am 18. September. Bereits zum dritten Mal verwandelte sich der steile Kirchberg in Döben am 14. Juni in eine sportliche Herausforderung für Radfahrerinnen und Radfahrer. Beim Churchill Race traten Teilnehmer in verschiedenen Altersklassen im Einzelzeitfahren gegeneinander an und kämpften sich die bis zu 32% steile Strecke hinauf. Die schnellsten Fahrer qualifizierten sich für das sogenannte Best-of-10-Finale. Neben packenden Rennen sorgten auch unterhaltsame Challenges und die Siegerehrung für beste Stimmung. Das von Döbener Radenthusiasten ins Leben gerufene Event hat sich inzwischen fest etabliert und begeisterte erneut zahlreiche Teilnehmer und Zuschauer, die schon gespannt auf die nächste Auflage im kommenden Jahr blicken.
0: Finanzämter am 26. Juni nur eingeschränkt erreichbar. Grund dafür sind Arbeiten an der Informationstechnik. Die Umstellungsmaßnahmen beginnen am Freitag um 9 Uhr und betreffen alle sächsischen Finanzämter. Während der Arbeiten können in den Informations- und Annahmestellen lediglich Steuererklärungen und Anträge entgegengenommen sowie allgemeine Auskünfte erteilt werden. Auf steuerliche Daten und weitergehende Fachverfahren kann in dieser Zeit nicht zugegriffen werden. Telefonisch ist beispielsweise das Finanzamt Grimma zu den regulären Öffnungszeiten trotzdem erreichbar. Einschränkungen gibt es jedoch beim zentralen Infotelefon, dessen Service während der technischen Umstellung vorübergehend nicht zur Verfügung steht. Urschatz wird zum Lieblingsort. Die große Kreisstadt rückt in den Fokus der landesweiten Kampagne So geht Sächsisch. Vom 22. bis 28. Juni ist Urschatz Gastgeber der Lieblingsorte-Wochen, die besondere Orte und ihre Geschichten in Sachsen vorstellen. Eine Woche lang werden auf den Social-Media-Kanälen der Kampagne täglich neue Beiträge und Kurzfilme veröffentlicht. Dabei geht es nicht nur um bekannte Sehenswürdigkeiten, sondern auch um Menschen, Traditionen und besondere Geschichten aus Urschatz. Themen sind unter anderem die Geschichte der Gläsernen Seide, der historische Wilde Robert und der O-Park. Ziel ist es, die Vielfalt der sächsischen Regionen sichtbar zu machen und auch kleinere Städte einem breiten Publikum vorzustellen.

0: Motorenklang, glänzender Chrom und jede Menge Nostalgie. Am 27. Juni lädt das 13. Oldtimer-Treffen in die Grimmer Altstadt ein. Ab 10 Uhr präsentieren sich zahlreiche historische Fahrzeuge in einzigartigem Ambiente. Eine Veranstaltung, die auch durch freundliche Unterstützung von Händlern und Gewerbetreibenden möglich gemacht wird. Am 27. Juni erwartet die Besucher ein abwechslungsreicher Tag mit offenen Geschäften, Aktionen, kulinarischen Angeboten und vielen automobilen Schätzen. Ein Erlebnis für die ganze Familie. 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Das internationale Musikantentreffen ist ein Festival der Superlative. Vom 11. bis 13. September wird nach Grimma zu einer bunten und abwechslungsreichen Veranstaltung für Jung und Alt geladen. Musiker aus aller Welt treffen hier aufeinander und spielen in ihrem jeweiligen Genre an 3 Tagen um die Gunst des Publikums. Neben Attraktionen für Kinder und Erwachsene bietet diese Veranstaltung auch Raum zum Feiern und Tanzen. Tickets gibt es unter anderem bei Muldental TV, in der Touristinformation sowie bei den Konzerten des Jugendblasorchesters.
1: Ja, regelmäßig treffen sich Konfirmanden nach vielen Jahren in ihren Kirchgemeinden wieder, auch in Grimma. Und da war anlässlich der Jubelkonfirmation zum gemeinsamen Gottesdienst eingeladen. Und da ging es natürlich auch darum, Erinnerungen zu teilen und den Konfirmationssegen zu erneuern. Und Maximilian Förster, der war für Sie mit der Kamera dabei.
2: Einmal im Jahr, meist zwischen Ostern und Pfingsten, werden in der Frauenkirche in Grimma Jugendliche konfirmiert.
3: Konfirmation ist ja eine Feierlichkeit, der Abschluss der Konfirmandenzeit, die bei uns im Kirchspiel, in der Kirchgemeinde so 2 Jahre geht oder 1,5 Jahre, 7. bis 8. Schuljahr. Und das ist dann die bewusste Entscheidung der Jugendlichen, ja zu einem Leben mit im Glauben und ein Leben mit Gott auch zu sagen. Und darauf, auf diese Zeit werden sie vorbereitet. Da nehmen wir uns viel Zeit dafür, weil das kann man nicht einfach so nebenbei machen, sondern da wird diskutiert und da werden auch Ausflüge gemacht, also Dinge auch angeschaut.
2: Am 31. Mai fand hier die Jubelkonfirmation statt. Vor der Kirche gab es dabei schon einiges zu bereden, denn die letzte Begegnung der Jubelkonfirmanden war unter Umständen schon mehrere Jahre oder sogar Jahrzehnte her. Zu Beginn des Gottesdienstes zogen die Jubeljahre, angeführt von Pfarrer Thorsten Merkel, der an diesem Tag selbst zu den Jubelkonfirmanden gehörte, in die Kirche ein. Eine Jubelkonfirmation ist eine Gelegenheit, auf die eigene Biografie zurückzuschauen, aber auch dazu, die Unterschiede zur heutigen Konfirmation auszumachen.
3: Das ist die Erinnerung an dieses Fest der Konfirmation. Dass man also nach 25, 40, 50, 60, 65, 70 oder auch 80 Jahren schaut, was ist in meinem Leben passiert? Und das ist ja ähnlich wie eine Geburtstagsfeier oder ein Ehejubiläum, das man innehält, dass man zurückschaut. Und hier kommen bei den früheren Jahrgängen, war das ja so, die waren ja alle zusammen in einer Klasse gewesen. Und da war das immer mit einem Klassentreffen auch verbunden. Und die freuen sich, wenn sie erzählen können, oh, was ist aus dir geworden? wo hat es mich hin verschlagen? Wie geht es mir jetzt? Heute, da die aus unterschiedlichen Schulen oft kommen, ist dieser Zusammenhalt in der Klasse nicht mehr so da. Das finde ich einfach schade.
2: Während des Gottesdienstes wurden die Jubelkonfirmanden nach Jahrgängen geordnet, nach vorne gerufen und der Konfirmationssegen erneuert.
3: Ihnen wird immer etwas bewusst auch zugesprochen. Und zwar dieser Segen Gottes und dieser Spruch, der den Konfirmanden zugesprochen wurde, der lautet also so: Nimm hin den Heiligen Geist, Schutz und Schirm vor allem Argen, Stärke und Hilfe zu allen Guten aus der gnädigen Hand Gottes, des Vaters, des Sohnes und des Heiligen Geistes. Und genau an diesen Zuspruch erinnern wir uns zur Jubelkonfirmation. Und er wird den Jubelkonfirmanden auch wieder zugesprochen.
2: Nach dem Gottesdienst wurden vor dem Altar noch Erinnerungsfotos gemacht. Dabei war es gar nicht so einfach, die große Zahl an Jubelkonfirmanden so zu arrangieren, dass alle ins Bild passen. Am frühen Nachmittag trafen sich viele der hier Abgelichteten noch einmal zum Kaffeetrinken im Gemeindehaus in der Schulstraße. Bereits die Vorstellungsrunde löste hier viele, meist schöne oder sogar lustige Erinnerungen aus. Angefangen beim konfirmierenden Pfarrer bis hin zur gemeinsamen Zeit in der jungen Gemeinde. Einige hatten Fotos aus diesen Tagen mitgebracht, die an diesem Nachmittag durch viele Hände gingen. Insbesondere für diejenigen, die nicht mehr im Muldental leben, war dies eine Gelegenheit für ein Wiedersehen mit alten Freunden und Bekannten und dem Ort der eigenen Konfirmation. Für Erinnerungen sorgte auch der Fotovortrag von Manfred Pippich, der gesammelte Bilder aus der Geschichte Grimmers zeigte. Und für besonders lebendige Erinnerung bei allen, die vor 60 Jahren konfirmiert wurden, sorgte die Vorführung eines Schmalfilms von der Konfirmation 1966. Viele erkannten hier sich selbst oder Freunde aus dem Konfirmandenunterricht wieder. Mit Erinnerungen und guten Gesprächen ging dieser Nachmittag für die Jubelkonfirmanden zu Ende.
1: Jetzt geht es um wildes Wasser und um luftige Boote, und zwar beim 17. Mitgas-Schüler-Rafting im Kanupark in Markleberg. Mit einem Schlauchboot durch wild schäumendes Wasser zu paddeln, das ist inzwischen ein sehr beliebter Freizeitsport geworden. Und mein Kollege Maximilian Förster, der war mit dabei und der weiß auch, wie die Schüler sich dabei geschlagen haben.
2: Am Mittwoch, den 10. Juni, fand im Kanupark Markleberg das Finale des diesjährigen Midgas-Schüler-Rafting statt. Die Veranstaltung, die Midgas gemeinsam mit dem Kanupark und der Stadt Markleberg ausrichten, fand bereits zum 17. Mal statt. Vorausgegangen waren Vorläufe, bei denen die Schüler den Umgang mit dem Raft üben konnten und bei denen sich 8 Mannschaften für dieses Finale qualifiziert haben.
4: Die Schüler bewerben sich, also es gibt quasi einen Aufruf, den wir starten jedes Jahr, und die Schüler bewerben sich aus den verschiedenen Landkreisen, aus Leipzig, Leipzig-Umland, aus dem Burgenlandkreis, aus dem Saalekreis, also wirklich Sachsen, Sachsen-Anhalt. Manchmal haben wir Glück, dass manchmal Thüringer Mannschaften dabei sein, auch das ist relativ selten, aber kommt vor.
2: Pro Team bestand eine Bootsbesatzung aus bis zu 6 Schülerinnen und Schülern aus den Klassenstufen 8 bis 9. Im Wildwasserkanal des Kanupark Markleberg startete der Tag für die Schulteams mit dem Zeitfahren. Bei der anschließenden K.O.-Runde traten dann mehrere Teams gleichzeitig gegeneinander an. Ein nicht zu unterschätzender Faktor, da an engen Stellen direkt Platz, Vor- und Nachteile ausgenutzt werden konnten. Angefeuert vom Energiebündel, dem Maskottchen von Midgas und den Mitschülern, die zahlreich gekommen waren, um ihr Team zu unterstützen, paddelten die Bootsmannschaften Runde um Runde um den Sieg. Auf einer Strecke von 270 Metern überwanden die Rafts einen Höhenunterschied von 5,20 Meter durch schäumendes, tosendes Wasser. Zieleinlauf war die Brücke und dahinter wartete dann auch ruhigeres Wasser. Um den Wettkampf nicht zu verzögern, mussten sich die Teams noch einmal ins Zeug legen, um zum Anleger zu fahren und das Boot an die nächste Mannschaft zu übergeben, die dann auf einem Band aufwärts zum Start der nächsten Runde transportiert wurden. Für die teilnehmenden Mannschaften ein besonderes Schulerlebnis.
4: Das ist mal eine andere Art von Sport, als die Schüler klassisch jetzt im Unterricht haben. Das ist was Besonderes. Wir haben nun mal den Kanupark hier vor Ort. Und es macht tierisch Laune. Und es gibt mittlerweile auch Lehrer, die so ehrgeizig sind, die echt ihre Schüler auch pushen und die auch

0: anziehen, dass sie da starten sollen, weil es einfach mal was Besonderes ist.
1: Am frühen Nachmittag stand dann der Sieger fest. Der glasklare Pokal ging an das Team SOS Express von der Sportoberschule Leipzig. Die Plätze 2 und 3 gingen an die Wiederitscher von der Oberschule Wiederitsch in Leipzig und das Team JWG vom Johann-Walter-Gymnasium in Torgau. Eine neue Chance, um den Sieg zu raften, wird es im nächsten Jahr beim 18. Midgars Schülerrafting geben.
2: Ja, und das war es ja auch schon, die heutige Sendung von 04 Plus hier bei Muldenthal TV. Ich freue mich sehr, dass Sie mit dabei waren. Schalten Sie gern auch morgen wieder ein, wenn Sie mögen, 19 Uhr. Dann sehen wir uns an dieser Stelle wieder. Ich darf mich jetzt von Ihnen verabschieden und gehe jetzt raus, ein Eis essen und genieße noch ein bisschen die Abendsonne.

0: eigentlich ist es schon wieder heute ein Special, denn es sind WG-Kollegen.
1: Wir gucken in den Kühlschrank und machen was draus.
2: Ab geht's.
3: Bei mir war ein Schluck Sojasauce drauf. Hast du den Schluck verwechselt?
4: Ja, das sage ich ein bisschen zum Schluss.
5: Der ist ja geil. Sehr gut. Oh, sehr geil.
6: Ein paar Chiliflocken. Bisschen Würze.
3: Und ihr habt als WG natürlich das System getrippelt, ne?
0: Hier?
4: Zum Wohle.
6: Hauptsache, es schmeckt, ne?
7: Da fühlst du dich.